0: die Tochter, die Schwester.
1: Auch auf Pornoseiten stießen die Journalistinnen auf Videos. Über Jahre hatte sich ein regelrechtes Vergewaltiger-Netzwerk organisiert. Das Ausmaß deutlich größer als erwartet.
0: Es gab Videos auf Pornoseiten, die mehrere Millionen Aufrufe hatten. Eine der Gruppen hatte über 70.000 Mitglieder, die wir da gefunden haben, die wir uns eingeschleust haben. Also wirklich riesige Dimension.
1: Seit 2023 gingen die beiden Journalistinnen immer wieder mit ihren Recherchen auf die Behörden zu. Doch Ermittlungen liefen nur schleppend. Die ersten Erfolge der Operation Medusa begrüßen die beiden nun, sagt Isabel Bär.
2: Das ist jetzt aber das erste Mal, dass es wirklich organisiert dagegen vorgegangen wird von mehreren Ländern, die sich zusammengetan haben in dieser Operation Medusa, um eben dieses Netzwerk wirklich auch gezielt gemeinsam zu bekämpfen.
1: Auch in Deutschland gäbe es schwere Fälle, sagt noch einmal Markus Kotz vom BKA, auch wenn er konkrete Zahlen nicht nennen könne.
3: Je stärker wir in dieses Phänomen einsteigen, auch im Verbund mit unseren internationalen Partnern, sehen wir ein immer größeres Ausmaß in diesem Phänomen. Insofern ist es ein wirklich bedeutsames Phänomen. Wir sehen steigende Zahlen.
1: Neben Deutschland und Großbritannien sind etwa auch Frankreich, Spanien, die Niederlande und die USA an den Ermittlungen beteiligt. Laut Bundeskriminalamt soll nun auch die Öffentlichkeit über diese Form der sexuellen Gewalt informiert werden. Für ihre mittlerweile vierte Doku zu der Recherche werden die beiden Investigativjournalistinnen weiter am Ball bleiben.
4: Bestürzende und auch abstoßende Informationen. Das war Franziska Hoppen mit ihrem Beitrag. Und wir kommen damit zu einem doch etwas erfreulicheren Thema. Wir schalten wieder zurück zu unseren Reportern zum Spiel Portugal-Kroatien. Ihre Reporter sind Jan Wochner und Florian Winkler.
5: Halbfinale darf es mal gerne wieder sein für die Mannschaft von Roberto Martinez. Toronto macht sich bereit für die zweiten 45 Minuten. Bei angenehmen 30 Grad um kurz nach 8 Uhr abends Ortszeit, also angenehm natürlich paraphrasiert. Cristiano Ronaldo noch mit konzentriertem Blick und der nächste Wechsel, einer aus der Bundesliga mit Igor Matanovic vom SC Freiburg, der kommt rein. Budimir, ja, ähnlicher Spielertyp, aber Budimir relativ blass in der ersten Halbzeit.
6: Ja, und Matanovic bringt noch mal ein paar Zentimeter und ein paar Kilo mehr mit, ist eher so die Marke Wandschrankstürmer. Quadratisch, praktisch gut. Im Torabschluss hat aber Messe Freiburg auch gezeigt. Und dann lauschen wir mal rein. Der Countdown für Hälfte 2. Die Portugiesen mit Cristiano Ronaldo höchstpersönlich haben die zweite Hälfte angestoßen. Spielen nach wie vor, damit sich auch alle das, egal, wo uns jetzt zugeholt wird, auf der Autobahn, in der spätnächtlichen Badewanne oder auf der Couch, damit sich das alle besser vorstellen können. Die Portugiesen im Weiß und direkt mal durchgebrochen mit Bruno Mendes. Wieso schießt er denn nicht?
5: Wow.
6: Wieso schießt er denn nicht? Nuno Mendes steht völlig frei im 16er und ist, glaube ich, selbst überrascht, wie viel Platz er hat und passt in die Mitte, rein ins Getümmel und dann geklärt. Das war eine Mega-Chance. Aber ich bin mir ziemlich sicher, dass Nuno Mendes gar keinen Plan hatte, was sich ihm dort dargeboten hat.
5: Absolut, und vor allem von der linken Seite mit seinem unfassbar starken linken Huf. War das vielleicht, die haben sogar eine Hörigkeit. Oder in der Mitte ist unser Kapitän, ist Cristiano Ronaldo. Dem muss ich unbedingt den Ball spielen. Keine Ahnung, was da für ein Alarmsignal im Kopf auf einmal losgegangen ist. Wie ferngesteuert, statt frei aufs Tor zu gehen, den Abschluss zu suchen, möglicherweise das 1-0 zu erzielen in dieser 46. Minute. Nix war's, Pass in die Mitte, da waren aber 3-4 Blaue, in dem Fall Kroaten, und die Chance dahin. Also, das musst du erstmal so hinbekommen.
6: Ich war auch überrascht, also wenn ich ihn Bruno Mendes nenne, dann zeigt das, glaube ich, wie überrascht ich war. Aber Bruno Fernandes hatte rübergepasst. Und dann stand Nuno Mendes da und vor ihm nur Wiese. Und jetzt viel Wiese für die Kroaten, die einen Ball im Mittelfeld erobert haben. Rechts raus spielen, sind schon mit Sucic in der Mitte. Aber er passt auch, anstatt abzuschließen. Halbrechte Position, hätte auch aufs Tor feuern können. Ball aber immer noch heiß, weil die Kroaten nachgesetzt haben. Sind schon wieder drin im Strafraum. Diesmal Höhe linke Kante, direkt am Knick. Flankenversuch von Baturina wird abgewehrt. In der Mitte lauert schon Matanovic. Der ist genauso groß wie Vega, sogar 1-2 Zentimeter größer. Modric hat den Ball, ein Übersteiger. Links rausgespielt für die Kroaten, die ganz in Blau gekleidet sind. Und das war der Gedanke, den ich eben noch auf der Zunge hatte. Die Portugiesen spielen in Weiß mit leichten grünen Akzenten auf dem Trikot, damit sich das alle besser vorstellen kann. Genau, da waren wir im Text. 0-0 der Spielstand. und offensives Pressing der Kroaten. Modric ist dazwischen. Wieder haben die Kroaten sich den Ball erobert. Matanovic ein erstes Mal, geht am Gegenspieler vorbei, nachgesetzt. Schussmöglichkeit im Strafraum, aufs Netz, kein Tor. Die kroatischen Fans jubeln, aber Kovacic hat das aufs Netz getroffen.
5: Boah, erste richtig brandgefährliche Aktion der Kroaten. Super von Matanovic, wie er sich da durchbeißt gegen zwei und dann kommt angerückt von hinten Kovacic, geht rein in den Strafraum, lässt sich da auch gar nicht abbringen, geht vorbei, super an Cancelo und dann im Fallen quasi mit links der Abschluss. Und ich glaube, Diogo Costa, der war sogar noch dran. Der war bisher überhaupt nicht geprüft. Ich weiß gar nicht, wie viel Mal der am Ball war. Ich glaube, das ist ein niedriger, zweistelliger, vielleicht eher einstelliger Bereich, was die Ballkontakte des portugiesischen Keepers angeht. Aber da war er dann mal zur Stelle. Das hätte richtig böse ins Auge gehen können. Und die beiden Reporter dieses Spiels, Jan Wochner und meine Wenigkeit, die hätten gesagt, ja, es war doch, wie gesagt, mit einer Aktion, auf einmal sind die Kroaten dran. Die haben alles in der Hand gehabt, dass hier die Portugiesen, dass sie das 1-0 machen. Und jetzt gibt es aber erstmal einen Eckball von der linken Seite, 49. Minute. Da sorgt Espen Eskas, der norwegische Schiedsrichter, erstmal für Ordnung im portugiesischen Strafraum. Und Luka Modric tritt an, kurz ausgeführt auf der linken Außenbahn. Wieder ist Kovacic, dann wieder auf Modric, den Kapitän. Flanke aber zu flach und zu kurz, direkt auf die Brust von Leao, der lässt aber zu weit prallen. Schusschance von Vlasic. Oh, sind sie doch wieder mal. Ein leichtes kroatisches Anklopfen da vorne.
6: Auf jeden Fall, aber weiter torlos. Seine Wenigkeit auf dem Reporterstuhl neben mir heißt übrigens Florian Winkler. Für alle, die das noch wissen wollen. So, jetzt aber wieder Fußball und Ballbesitz für die Portugiesen. Kurz vor der Mittellinie. Zweite Hälfte geht mal richtig knackig los. Wahnsinn, was wir in diese vier Minuten da schon reingepresst bekommen haben. Nur eben noch keinen ins Netz gepresst, nur ans Außennetz. Weiter 0-0, aber Chancen waren auf beiden Seiten schon da. Jetzt kommt Rafa Leao, der Mann von Milan, der womöglich den Verein verlassen könnte im Sommer, aber er verliert ihn. Und Kroaten, ja, mit einem Tempo-Gegenstoß durch die Zentrale, bleiben hängen, fressen sich da fest. In einfach zu viele Portugiesen, geradewegs reingelaufen. Also kann Portugal den Ball nach vorn treiben über Cancelo, der eigentlich als Rechter hinten in der Viererkette aufgeboten ist, aber offensiv eigentlich immer so in die Halbschnur sich verkriecht, um dort dann den Ball zu bekommen, aufzudrehen. Das hat in der Vorrunde bisweilen sehr, sehr gut funktioniert. Heute in diesem Spiel noch gar nicht, weil die Kroaten dann das Mittelfeld meist überladen und Cancelo keine Räume geben. Jetzt aber ein kroatischer Fehler im Aufbau. Leao dazwischen, auch der erlaubt sich einen Fehler. Ball ist schon wieder weg, weiter 0-0.
5: Bei den Kroaten und wieder der Ballverlust bei der kroatischen Hälfte, weil Vitinha dabei ist und der jetzt gegen Matanovic, der gefühlt vier Köpfe größer ist als Vitinha, dann sich da in den Weg stellt und dann prallt der kleine Mann von Paris Saint-Germain einfach ab. 1,72 ist er nur groß, im Vergleich Matanovic eben 1,94. Aber was kann der alles am Ball? Vitinha, Jan hat es gesagt, einer der besten Mittelfeldregisseure da aller Zeiten, pardon, aber aktuell zu dieser Zeit. Also was der am Ball kann, wie der das Spiel lenkt, jetzt wieder am Ball gegen zwei Kroaten, was der eine Übersicht hat, das ist schon wirklich Weltklasse. Zweimal ja Champions-League-Sieger geworden mit Paris Saint-Germain. Ball auf der linken Außenbahn bei Leao, wieder ist Vitinha da, linkes Halbfeld, dreht sich einmal, dreht sich zweimal. Nö, kommt kein Kroate dran. Rechts rausgespielt auf den mit nach vorn gehaltenen Ruben Dias. Jetzt mal der rechte Flügel, Cancelo versucht, legt erstmal zurück auf, jetzt ist Cancelo am Ball, legt erstmal zurück auf Bruno Fernandes, rechtes Halbfeld. Ja, gute 25 Meter Torentfernung, aber jetzt sind die Kroaten natürlich wieder dicht gestaffelt, das heißt wieder Lücke finden. Ronaldo in der Zentrale, einmal, zweimal, bisschen brotlose Kunst, diese komischen verqueren Übersteiger, wieder zurückgepasst. Vitinha, jetzt dribbelt er sich mal Richtung Strafraumgrenze, bleibt aber erstmal hängen, weil zu viele kroatische Füße und Beine dabei sind, aber sie machen es gut, versuchen den zweiten Ball sich zu holen und dann ein Foulspiel von Nuno Mendes. 52. Minute, wir warten auf den ersten Treffer, Freistoß Kroatien.
6: Auch wenn er jetzt den Ball verloren hat, ich bin wirklich begeistert von Vitinha. Und man muss sich auch mal wieder anschauen, was der für eine Saison gespielt hat. Französischer Meister geworden, Champions-League-Sieger, wenn es für die Portugiesen weit gehen sollte. Vielleicht ja sogar ein Kandidat für die Weltfußballerwahl. Vielleicht noch mal eine Abkehr, immer nur von Stürmern hin zu einem Mittelfeldspieler. Der Letzte, der es aus dem defensiven Mittelfeld geschafft hat, war übrigens Luka Modric, richtig?
5: Ich hätte jetzt eher gesagt, Rodri
6: war noch dazwischen. Ja, okay, aber ist eher eine

0: Teil des Angriffs, der gefühlt schon gestrandet schien.
1: Ja, definitiv. Und da haben sie auch einfach nicht gut verteidigt. Und das ist vor allen Dingen, glaube ich, geht auf die Kappe von Joao Cancelo, Rechtsverteidiger, der dann im Duell wäre mit Perisic und ein völlig steif und starr reinschauender Cristiano Ronaldo. Das ist die erste kleine Backpfeife, aber wie die Viererkette da nicht funktioniert hat. Ich dachte auch, wie Jan, na, der Angriff ist schon rum, er hat Blažić viel zu lange gezögert im Strafraum. Aber dann die Flanke von Stanisic in den Fünfer, rausgeköpft von Diaz, und dann verliert Cancelo komplett den Überblick und vor allen Dingen Perisic aus den Augen am Knick des linken Fünfers. Und dann ist er eben völlig frei, nimmt den Ball mit links einmal runter, tippt ihn nochmal an, legt ihn sich zurecht und dann fast aus spitzem Winkel, sogar noch durch die Beine von Diogo Costa aus 5 Metern. Was willst du denn da auch groß machen? Mit all seiner Routine und Erfahrung, der 37-Jährige, haut er den fast sogar ins lange Eck. Und die kroatischen Fans, alle rot-weiß kariert, feiern gerade in Toronto eine kleine 16. Party. Geht das womöglich Richtung Achtelfinale bei dieser WM? Und Jan und ich haben es jetzt wirklich mehrfach gesagt und davor gewarnt. Und die Portugiesen haben uns anscheinend nicht zugehört, dass es reicht mit wenigen Aktionen. Diese turniererprobte Mannschaft um Luka Modric hier nicht zu unterschätzen und dass denen so 1-2 Aktionen reichen und plötzlich steht es 1-0. Und jetzt bin ich, Jan, wirklich gespannt, wie sieht die portugiesische Antwort aus? Wie viel Risiko sind die jetzt bereit zu gehen? Weil dann öffnest du den Raum für ganz viele Kontermöglichkeiten für Kroatien.
2: Ja, es ist verflixt schwer, gegen diese Mannschaft zu spielen. Wiederhol es gerne. Absolute Ergebnismannschaft und Ergebnismaschine, dieses kroatische Team. 1-0. Ja, Stimmung ist auf jeden Fall da. Und zwar im kroatischen Block. Ich bin immer wieder fast schon verwirrt. Also ich finde es total cool, fast schon irgendwie antik, dass hier Dosenbier ausgegeben wird. Also da feiern die kroatischen Fans so mit 0,5 Liter Dosen. Wäre in Deutschland undenkbar, wenn so ein Ding auf dem Platz segelt. Aber hier in Kanada ist das Usus. Ja, und funktioniert ja bislang auch ganz ausgezeichnet. Und ich bin sicher, da werden aktuell viele 0,5 Liter Dosen geöffnet im kroatischen Block. 1-0 die Führung. Ja, wie sieht die Antwort aus von Portugal? Langer Ball, die rechte Bahn runter, wird abgefangen von den Kroaten in der eigenen Hälfte, ganz sicher. Dann kommt auch der Chip ins Mittelfeld und da ist tatsächlich Platz für Matanovic. Rechts raus auf Blažić, der ist schon wieder gestartet, von Mendes verfolgt. Schon wieder am Knick des rechten 16ers. Von dort entsprang auch eben das 1-0. In die Mitte gepasst. Blažić geht dann tief gegen Costa. In die Mitte. Oh. Tor! 2-0. Abseits. Abseits. Blažić zu Matanovic. Der dann rein aus spitzem Winkel am ersten Pfosten. Es war klasse gespielt. Aber es scheint eine Abseitsposition gewesen zu sein. Und zwar von Blažić. Jo. Und er stand tatsächlich einen Meter im Abseits, aber es war wieder klasse gespielt und Matanovic hat gezeigt, was seine Qualität ist. Ja. Denn der steht da in der Mitte, lässt sich fallen, aber kriegt noch vorne den Pantoffel schnell an den Ball und hat ihn reingeschoben. Fällt halt nicht.
1: Ja, das schade für den Profi und Stürmer vom SC Freiburg. Super Saison gespielt, im Europa-League-Finale ja dabei gewesen, aber dann eben 0-3, die deutliche Klatsche gegen Aston Villa. Sei es drum! Nächste gute Chance. Was mich ein bisschen gewundert hat, Diogo Costa, der Keeper der Portugiesen, mir dazu zögerlich. Geht erst 3 Schritte raus, bleibt dann aber stehen gegen Blažić und der kann dann aus dieser Position den Pass rein in den Fünfer spielen. Also hätte aus meiner Sicht 3-4 schnelle Schritte auf den Ballführenden gehen müssen, da den Winkel richtig spitz machen und verkürzen müssen und dann wäre es vielleicht sogar gar nicht zu dem Pass gekommen. Sei es drum, Tor hat ja eh nicht gezählt. Weiterhin 0-1 aus portugiesischer Sicht. 58. Minute. Ah, kein guter Pass von Mendes, aber den nimmt sich Leão! Platte aus der linken Position, 16 Meter, fast zentral, mit einem schönen Schlenzer, Rafael Leão an die Latte. Da hat es kurz mal gebebt im kroatischen Gebälk. Aber die nächste Aktion von den Kroaten, von der rechten Seite, schön von den Portugiesen. Die Flanke rein Richtung Fünfer, aber den hat sich Dominik Livakovic dann geschnappt. Aber Leão, zweitbeste Chance, finde ich sogar. Wenn nicht sogar, ja, vielleicht die beste nach Bruno Fernandes. Er so zum ersten Mal eine mit Aluminiumgeschmack. Und er ärgert sich total, der Profi Nummer 10.
2: Ja klar, aber du hast gefragt, wie sieht die Antwort der Portugiesen aus? So sieht die Antwort der Portugiesen aus. Nach wie vor 1-0 für Kroatien. Ballbesitz für die Kroaten nahe der linken Eckfahne. Oh, die lange, ja fast Befreiung wird dort aufgenommen von Baturina. Der treibt den Ball und keiner greift ihn an.

0: Ruben Dias kommt jetzt, aber links rausgespielt, in die Mitte gezogen. Schuss gehalten von Diogo Costa, gibt die Ecke. Es war einmal mehr Sucic, der auch ein richtiger Aktivposten ist. Total umtriebig. Es hagelt Chancen auf beiden Seiten. Es macht richtig Spaß. Die Portugiesen liegen hinten und die Kroaten führen. Verdient kann man nicht sagen. Aber sie führen halt in typischer Manier. Also das ist das kroatische Spiel einfach. Hinten alles unternehmen, um den Gegner am Toreschießen zu hindern. Nach vorne gar nicht so viel unternehmen. Aber wenn, dann ist es brandgefährlich. Was macht diese Ecke? Segelt rein in Richtung Elfmeterpunkt. Zweiter Ball bei Modric. Der spielt zu Matanovic mit seinem bulligen Körper, mit dem Rücken zum Tor. Hat er den Ball festgemacht. Aber dann kommt Modric, gibt die gelbe Karte für ihn. Leichtes Hakeln.
1: Ja, eine sehr harte Entscheidung.
0: Was war das denn? Wieso denn gelb? Das war dann allerweltsfaul.
1: Absolut. Espen Eskaso ist jetzt nicht aufgefallen, dass er ständig den gelben Karton hier gezückt hat und wild verteilt hat. Also da hat er sofort, ja, der ist von hinten rein, keine Chance richtig an den Ball zu kommen. Aber es war kein hartes Foul, es war nicht wild, das war mehr Kategorie G-Fehler. Also die gelbe ist schon sehr, sehr hart, während Portugal versucht mit Leao auf dem linken Flügel ein bisschen was aufzubauen, ein bisschen was zu initiieren. Gleich werden zwei neue kommen. Was mir aber gefällt, ist, die Kroaten sind deutlich aktiver in dieser zweiten Halbzeit. Und das hat denen total geholfen, mehr Torgefahr zu entwickeln, mehr Druck zu entwickeln, die Portugiesen auch mehr aus ihrer eigenen Hälfte rauszuholen. Und dann ergeben sich Chancen. Und du fragst dich natürlich ganz klar, warum denn nicht schon in der ersten Halbzeit? Warum spielt ihr da euren, ja, so etwas defensiv geprägteren Stiefel runter, ohne wirklich gefährlich vors Tor zu kommen? Hat aber überhaupt nicht den Eindruck. Aber vielleicht ist es dieser Überraschungsmoment. Und auf einmal finden sie das Gaspedal in der Offensive. Jetzt aber ein schöner Ball in die Zentrale rein, in den 16er Ronaldo! Da ist er! Cristiano Ronaldo! Und das Ding ist wieder zurückgenommen. Ein Stimmungskiller in karierter gelb-roter Fahne. Und er ist furchtbar angepisst. Er ist ganz sauer, Cristiano Ronaldo. Super Pass. Genau Richtung Fünfer gespielt. Von der halblinken Seite. Und das ist aus meiner Sicht kein Abseits. Also ich bin mir da sicher, da kommt nochmal der Videocheck bei der Ballabgabe. Wir kriegen hier nochmal die Wiederholung eingespielt. Dann macht er das aber auch ganz klasse. Pflückt sich den runter und dann über den Keeper, über Livakovic drüber. Und er zeigt auf sein rechtes Auge, tippt da unten so ein bisschen dran, fast schon aufs Jochbein, sagt, Jungs, nochmal anschauen. Überprüft das nochmal, das war doch nie im Leben abseits. Und ich bin mir sicher, der Treffer muss eigentlich nochmal Video gecheckt werden. Und das müsste auch jetzt passieren. Jawohl, wird gecheckt. Und ich glaube, ohne jetzt kalibrierte Linie zu haben, aus der Sicht der Wiederholung, das war kein Abseits und werde eines Besseren belehrt.
0: Ja, Check over und
1: Game over.
0: Ja, Game over noch nicht, aber kein Tor. Cristiano Ronaldo wird gefühlt nicht mitgespielt bislang, aber dann ist er da und schießt das Tor. Jetzt, also wir haben schon die Einblendung Check over gesehen, auch das Publikum, deswegen gab es den Applaus aus dem kroatischen Block. Aber offenbar wird dann nochmal ganz genau die Linie angezogen. Nee. Stattdessen wird gewechselt und zwar dreifach auf portugiesischer Seite. Trotzdem nochmal, also Hut ab, was Cristiano Ronaldo da gerade gemacht hat. Diese hohe, ja, es war ja keine Flanke, es war eigentlich ein langer Schlag, fast aus der eigenen Hälfte. Den zu kontrollieren, gleichzeitig noch den Torwart auf dich zukommen zu sehen und dann zu überlupfen.
1: Und den Ball so anzusaugen. Flup.
0: Ja.
1: Und dann so mit diesem Lupfer zu spielen. Also überraschend übrigens gerade geht Vitinha raus. Das wiederum überrascht uns beide, glaube ich, sehr. Und es kommt mit Fabio Conceição und vor allen Dingen auch mit dem neuen Mann von Real Madrid, Bernardo Silva.
0: Und es musste noch ein Dritter kommen, ne? Ich glaube, Semedo war auch noch da. Während uns auf unserem Kontrollbildschirm jetzt die Abseitsposition eingeblendet worden ist. Also Ronaldo steht eigentlich gleiche Höhe, ist aber nach vorne gelehnt und dadurch ist die Schulter im Abseits. Mit der Schulter darf man Tore erzielen. Das ist verboten, dann in dem Sinne sich so zu positionieren. Und deswegen ist das Tor korrekterweise aberkannt worden. Vierfachwechsel bei den Portugiesen. Bernardo Silva, Semedo, Gonçalo Ramos, ein echter Stoßstürmer von Paris Saint-Germain und Francisco Conceição. Das sind die vier Neuen. Wahnsinn. Also da hat Roberto Martinez mal richtig auf den Putz gehauen. Gleich gibt es noch die Quizfrage. für Flo Winkler. Und zwar Fußball-Nerdwissen vom Allerfeinsten. Hab noch was mitgebracht. Aber wir nehmen erstmal diese Ecke mit. Willst du oder soll ich?
2: Darfst gerne weitermachen.
0: Na gut, dann mache ich. Nuno Mendes von der rechten Seite mit dem linken Fuß. Dass Mendes auf dem Platz bleibt, ist ja klar. Der Linksverteidiger in bestechender Form zum Ende dieser Saison schon gewesen. Auch bei dieser WM richtig stark. Heute kommt er noch nicht so richtig zur Geltung. Mal sehen, diese Ecke vors Tor und knapp vorbei. Rafa Leão trifft den Ball nicht richtig. War auch noch ein Gegner mit dran, glaube nicht. Treffer hätte diesmal auf jeden Fall gezählt. Klasse Ecke, Leão von Stanišić bedrängt. Kriegt den Ball aber nicht aufs Tor. Er geht links vorbei und es bleibt beim 1-0 für Kroatien.
2: Ja, und jetzt heißt es mit den vier da vorne. Ramos, Semedo, Conceição. Also da ist auf jeden Fall ordentlich Offensivmusik drin. Gar keine Frage. Und Roberto Martinez versucht da auch nochmal die Mannschaft richtig nach vorne zu treiben. Aber es gibt erstmal Abschluss für die Kroaten. 65. Minute. Also das ist schon mal eine ganz feine Geschichte, dass wir wenigstens einen Treffer haben. Wir haben erstmal die ganzen Wechsel jetzt bekannt gegeben. Also mit Conceição, mit Ramos.
0: Achtung, Flo, es könnte den nächsten Videocheck geben. Und zwar bei der Ecke eben gab es ein Halten an Renato Vega in der Zentrale von einem Kroaten.
2: Ah ja,
0: Vega fällt
2: sehr gut.
0: Für mich zu wenig für einen Elfmeter, bin ich ehrlich, weil Vega viel draus macht. Also so leichtes Halten an dem Brustbereich. Aber womöglich gibt es gleich Elfmeter für Portugal. Und Schiedsrichter Espen Eskas geht raus. Der hat also mit Elfmetern so eine ganz eigene Geschichte. Europa-League-Spiel mal unter José Mourinho. 3 Elfmeter nicht gegeben, weil er sehr selten auf den Punkt zeigt. Danach ist Mourinho eskaliert. Und jetzt gibt es eben diese Szene, die schaut er sich auf dem Bildschirm an. Ein leichtes, minimales Halten an ja, so Bauch-Brustbereich. Das Problem, der kroatische Spieler hat Vega so ein bisschen ziehen lassen und ist dann auf die Knie gesunken. Es war Nikola Vlasic und greift dann von hinten leicht nach. Aber, also...
2: Ich sehe es auch nicht. Ich finde, der fällt viel zu leicht und
0: aber
2: viel zu
0: auf,
2: einfach.
0: Er gibt ihn jetzt. Er gibt ihn jetzt. Jetzt geht er wieder raus auf den Rasen. Linke Hand beschwichtigend in Richtung Bank der Portugiesen und dann.
3: After review, Croatia player number 13 holds his opponent with two arms with clearing back. Final decision, penalty.
2: Wow. Harte Entscheidung. Harte Entscheidung.
0: Boah, Elfmeter für Portugal. Es ist die 67. Minute angebrochen. Und jeder weiß, was jetzt kommen wird. Es kann nur einen geben. Das war der Spruch früher aus Highlander. Aber jetzt schreiben wir 16. Finale. Und Cristiano Ronaldo hat sich den Ball auf den Punkt gelegt. Noch ohne Tor in seiner langen Karriere in einem K.O.-Spiel der Fußball-WM. Er ist ein sicherer Elfmeterschütze, mag die linke Ecke links unten am liebsten. Aber das weiß natürlich auch Dominik Livakovic.
2: Ja, es sind seine Momente. Jetzt das komplette Stadion gefühlt gegen ihn. Riesiges Pfeifkonzert, 67. Minute. Er steht an der Strafraumkante, weit weg vom Elfmeterpunkt, pustet intensiv durch. Jetzt ist der Ball freigegeben. Ronaldo tippelt an, bleibt kurz, verzögert kurz und in die Mitte rein. Tor! Er schreit raus, 1-1 und das Süd ertont durchs Toronto Stadium. Portugal gleicht aus. Ein, ja, fragwürdiger Elfmeter für die Portugiesen nach Videobeweis. Den portugiesischen Fans ist es egal. Sie feiern den Ausgleich. Portugal ist zurück in dieser Partie. Und Cristiano Ronaldo feiert seinen 3. Treffer bei dieser WM. Fingerzeig zu den Fans. Erleichterung in Reinform beim 41-Jährigen. Und Luka Modric, der richtet sich erstmal kurz die Frisur und der muss nachdenken.
0: Ich bin nach wie vor nicht auf Seiten des Schiedsrichters, für mich war es zu wenig. Vega nimmt dieses leichte Halten zu dankend an und macht dann fast so eine Art Bauchplatscher auf den Rasen. Cristiano Ronaldo im Übrigen ist fast stehen geblieben. Also das war hart an der Grenze. Es muss ja eine durchgängige Vorwärtsbewegung gewährleistet werden. Aber das ist durchgegangen am Ende, sein Schuss glatt in die Mitte. Livakovic war genau dahin unterwegs, wo Ronaldo sonst häufig hinschießt. Aus Schützensicht links unten. 1-1. Alles wieder ausgeglichen. Schiedsrichter darf im Übrigen jetzt nicht die Trinkpause vergessen. Die ist ja obligatorisch. Die stünde jetzt eigentlich an. Gibt Einwurf für die Kroaten. Und
4: nutzt er.
0: Hat er.
4: Hat dich gehört.
0: Ja, also das ist ja auch, wer sich fragt, ne, was hat er auf dem Ohr? Der hat uns natürlich auf dem Ohr. Der Espen Eskas mit seinem Headset.
4: Na klar.
0: Und er hat jetzt gehört, Trinkpause muss sein. Cristiano Ronaldo nutzt das nochmal, um vom Feld zu joggen und die Fans einzupeitschen. Ja, jetzt ist das verschmitzte Lächeln auch da. Lässt sich dort so ein Kühlschal geben, so ein Eispack in Schalform, das dann um den Hals gelegt wird. Bei immer noch 30 Grad und immer noch so ein bisschen Abendsonne, die hier in dieses Stadion in Toronto reinlugt. Das ganze Stadion so ein romantisches Licht hüllt. Und das bei diesem Duell. Modric gegen Ronaldo. Der eine hat jetzt getroffen.
4: Ja, aber es war wirklich so sein Moment. Pfeifkonzert. Es geht um so viel. Wenn er den verschießt, dann ist die Hypothek noch um einiges größer bei diesem Spielstand, bei diesem K.O.-Spiel. Aber er behält die Nerven und frech in die Mitte. Eiskalt. Und das mit 41, also das hat er immer noch nicht verlernt. Ich glaube, das sind diese Momente. Die liebt er einfach, Cristiano Ronaldo. Das sind diese Stars, die für sowas einfach auch gemacht sind. Enger Kreis bei den Kroaten, Zlatko Dalic in der Mitte und richtet nochmal sehr intensive Worte an seine Jungs für diese dann gleich anbrechende Schlussphase. Und ich könnte mir vorstellen, Jan, die wird richtig knusprig.
0: Ja, und ich habe noch eine Quizfrage für dich vorbereitet. Schon. Wie nennt man solche K.O.-Spiele, gerade bei großen Turnieren in Portugal?
4: Oh Gott. Klär mich auf.
0: Mata Mata. Den Begriff hat Luis Felipe Scolari, ehemaliger Trainer der Seleção, aber eben auch der portugiesischen Nationalmannschaft, geprägt. Und Mata Mata, ne, das ist schon sehr martialisch. Wenn man das so frei übersetzen will, heißt es entweder töten oder getötet werden. Was einfach natürlich den Charakter dieses Alles oder Nichts in den K.O.-Spielen.
4: Der Mata-Pfahl?
0: Ja. Da krieche ich ja hier fast unter unsere Reporterbank. Aber genau das ist es, glaube ich, was die Portugiesen jetzt auch in diesen letzten Minuten gespürt haben. Dieses Auflehnen, dieses Nicht-Aufgefressen-Werden von diesen sehr, sehr, sehr körperlich spielenden Kroaten. Dann die Portugiesen, finde ich, schon gegengehalten, hatten ja auch die Top-Chance durch Leao mit seinem Lattenknaller. Die Art und Weise, wie jetzt dieses 1-1 zustande gekommen ist. Also da setze ich nach wie vor ein Fragezeichen und ein Anführungszeichen davor, weil das einfach ein umstrittener Elfmeter war, den ich persönlich nicht gegeben hätte. Aber wir können eins festhalten. Wir haben noch rund 20 Minuten zu spielen. Es ist alles ausgeglichen und es ist alles, wirklich alles möglich.
4: Ja, alles drin und das macht dieses Spiel einfach auch so spannend. Und so ein Stück weit auch so unterhaltsam, weil es hin und her geht. 1-1 steht, 72. Minute läuft. Einwurf für die Kroaten von der linken Seite, Höhe 16er der Portugiesen. Und was kriegst du jetzt da raus aus dem Trikot? Oder kriegst du es raus aus dem Trikot als aus Sicht der Kroaten? Diese ja fragwürdige Entscheidung. Erstmal ein langer Einwurf von Ivan Perisic. Und dann landet der Ball in den Armen von Diogo Costa. Behauptet sich da im Luftkampf sozusagen, da kurz vor seinem Fünfer, schnappt sich den Ball da runter, begräbt ihn unter sich und weiter geht die wilde Fahrt. Pasalic übrigens mittlerweile drin für den ja auch bemühten, aber eher glücklosen Baturina. Jetzt auch vorne mit Matanovic dann im Sturm und Vlažić. Jetzt geht es aber wieder über die linke Seite. Mendes kriegt Unterstützung von dem mittlerweile eingewechselten ja Gonçalo Ramos. Gewechselt für sehr viel Geld. Von Paris Saint-Germain zur AC Milan. Möglicherweise neuer Teamkollege von Rafael Leão. Aber das alles Zukunftsmusik, Ballbesitz von den Portugiesen. Ziehen sie aus diesem 1-1 so ein bisschen wieder das Momentum dieses Spiels an sich. Kriegen sie wieder mehr Spielkontrolle, mehr Spielanteile. Pass auf die rechte Seite, da ist jetzt wieder in dem Falle der eingewechselte Nuno Edelson Semedo unterwegs, aber der kommt nicht ran. Ball landet im Tor aus. 17 Minuten noch offiziell in diesem 16. Finale dieser Weltmeisterschaft zwischen Portugal und Kroatien. 1:1. Und Jan, wir erwarten eine richtig, richtig spannende Schlussphase.
5: Ja, und also Entschuldigung für die Ausdrucksweise, aber was für eine geile zweite Hälfte. 0-0, erste Hälfte war schon unterhaltsam, aber diese zweite Hälfte macht ja so viel Laune. Es gibt Chancen hüben und drüben fast im Minutentakt. Wir hätten doch deutlich mehr als diese zwei Tore sehen können. So steht es 1:1. Alles, wirklich alles offen. Das Ganze vor ja, prominenter... Also, es ist ein Prominenter auf der Tribüne. Drake, der weltbekannte Rapper, ist, glaube ich, Kanadier.
4: Korrekt.
5: Und, deswegen auch vor Ort gibt sich diesen Kick und wird nicht enttäuscht. Rafa Leão dribbelt an, linke Seite. Oh, am ersten vorbei, am zweiten bleibt er hängen, möchte das Foulspiel haben. Gab einen leichten Treffer, aber das war nie und immer Foulspiel. Eher sogar noch initiiert von Leão selbst, der sich den Ball zu weit vorgelegt hatte. Aber... die Portugiesen haben sich direkt zurückgeholt mit Bernardo Silva, der dann in die Mitte reinpasst. Da ist auch Cristiano Ronaldo, kommt aber nicht ran. Modric dazwischen. Das war das erste Mal gefühlt, dass beide Superstars fast im Zweikampf miteinander verwickelt waren. Zweikampfsieger Modric. Und dann geht's bei den Kroaten über den mittlerweile ältesten WM-Torschützen, weil er in diesem Spiel getroffen hat. Ivan Perisic nach vorne, der Mann von der PSV Eindhoven. Hat doch mal bei den Bayern gespielt oder in Wolfsburg. Und jetzt kommen die Kroaten mit dem Schuss. Ah, gehalten und Pfosten war, glaube ich, beides. Kovacic, Ball immer noch heiß. Der bekommt den Ball schon wieder. Schießt wieder. Wieder gehalten. Aus 16 Metern. Direktabnahme. Nach Kopfballvorlage von Matanovic. Mateo Kovacic. Der zweite war leichter zu halten für Diogo Costa. Beim ersten Mal ist er vielleicht noch mit den Fingerspitzen dran, ich weiß es nicht. Verdeckter Schuss an Vega vorbei, der Ball klatscht an den rechten Pfosten. Aber Costa ist noch mit den Fingerspitzen dran. Beim zweiten Mal wischt er ihn mit der rechten Pranke über die Latte.
4: Und die Antwort haben wir jetzt bekommen. Die Kroaten haben es komplett aus den Klamotten, aus dem Trikot gekriegt. Ja. Dieses ärgerliche 1-1. Super Chance, Doppelchance von Mateo Kovacic. Jetzt die Ecke von der rechten Seite macht Luka Modric. 76. Minute. Der kleine Mann bringt den Ball groß raus. Hätte man fast gedacht, Richtung Fünfer. Aber drüber geköpft von Igor Matanovic. Trotzdem die Kroaten mit beiden Händen am Lenkrad. Aber jetzt erstmal der Abschlag von Costa Richtung nach vorne hin, Richtung Gonzalo Ramos, der kommt aber nicht ran. Und wieder die Kroaten, diesmal über die rechte Seite. Modric ist wieder so ein bisschen aufgewacht. Er hat sich den Wecker gestellt für die Schlussphase. Kovacic, gerade mit dieser Doppelchance. Jetzt haben sie so ein bisschen Platz über den linken Flügel. Das ist Pasalic, Flanke kommt rein. Sie suchen Matanovic. Da ist Matanovic, halb rechts im Strafraum, sucht den Abschluss. Er winkelt spitz und dann Abschluss. Und die Brust von Diogo Costa verhindert das 2:1 für die Kroaten, die jetzt richtig, richtig aufdrehen und die Entscheidung suchen.
5: 20.36 Uhr in Toronto, 2.36 Uhr mitten in der Nacht in Deutschland. Aber wer uns zuhört, macht alles richtig. Denn das, wir beide haben schon wirklich irre viele WM-Spiele bei dieser WM gesehen. Aber diese zweite Hälfte ist das Beste, was ich persönlich bislang gesehen habe. Total unterhaltsam und auch fußballerisch auf echt sehr, sehr starkem Niveau, weil beide Mannschaften jetzt die Entscheidung suchen und zwar offensiv und nicht mehr mit dieser, bei allem Respekt, im Vergleich Mauertaktik der Kroaten aus Hälfte 1.
4: Es macht so einen Spaß, ja, dass die Kroaten einfach auch nach vorne spielen, dass sie den Weg nach vorne, dass sie Tempo aufnehmen, dass sie auch zeigen, wir können es auch mal spielerisch lösen. Gerade diese Doppelchance von Kovacic hat das gezeigt. Und er hat wieder den Ball. 30 Meter Torentfernung zentral. Jetzt sind alle Kroaten, seltenes Bild bislang, in der Hälfte der Portugiesen. Die müssen gucken, aber sie haben Platz. Sie verteidigen nicht eng genug am Mann. Das ist Petar Sucic. Legt raus auf Stanisic. Flanke kommt rein. Aber erstmal mit allem, was sie haben, rausverteidigt von den Portugiesen. Sie versuchen es spielerisch zu lösen. Sie versuchen Leão auf dem linken Flügel irgendwie ranzusetzen. Aber der fällt bei der Ballabnahme mit der Brust ein bisschen nach hinten. Sofort ist Stanisic da, nimmt den Ball auf. 78. Minute. Wieder geht's nach vorne über die Blauen, über die Kroaten, angetrieben von Luka Modric. Seitenwechsel auf die linke Außenbahn. Ganz viel Platz da für Perisic. Fast auf Höhe der Eckfahne. 1:1 gegen Semedo. Flanke segelt rein in Richtung Fünfer. Aber da ist erstmal keiner der Kroaten in der Nähe. Und Portugal, Jan, hat richtig Mühe, da für Entlastung zu sorgen in der eigenen Hälfte.
5: Die kommen kaum noch über die Mittellinie. Jetzt mal mit einem langen Schlag. Aber Da ist niemand in weiß gekleidet. Da sind nur die Blauen und einer in quietsch-pink-rosa. Das ist der Keeper Livakovic, der aus seinem 16er gekommen war, den Ball aufgenommen hat. Boah, Modric wird immer stärker. Jetzt aus der Rückenlage mit einer tollen Eröffnung auf die linke Seite. Perisic gefällt mir auch richtig gut. Flanke ist spitze in der Mitte. Vega klärt in seinem Rücken. War wieder Sucic frei. Und der hätte 7 Meter blank vorm Tor köpfen können. Portugal kriegt den Fuß nicht mehr in die Tür. Der wird jetzt eigentlich mehr oder weniger aber mal direkt ins Gesicht zugeschlagen von kroatischer Seite. Ein ums andere Mal. Cristiano Ronaldo, gestenreicher für der Mittellinie, bedeutet seinen Mittelfeldspielern Ruhe. Ruhe, indem er die Hände so ein bisschen beschwichtigend nach unten wedelt. Es ist keine Ruhe im Mittelfeld der Portugiesen. Wir haben gesagt, dort wird das Spiel entschieden. Und dort war Portugal in der ersten Hälfte besser. Jetzt sind die Kroaten dort deutlich stärker. Erneut 2 Kroaten, die auf einen Portugiesen draufpressen. Modric mit dem Ballgewinn. Das ist der Unterschied aktuell.
4: Aktuell absolut. Die Kroaten nach dem Ausgleich durch Ronaldos Elfmeter. Wir bleiben dabei mit Fragezeichen versehen. Diese Entscheidung nach VAR-Ansicht von Espen Eskas, der sich die Bilder nochmal angesehen hat von diesem, ja, Möchtegern-Foulspiel an Vega. Also wir bleiben dabei mit gewissen Zweifeln. Egal, zählt 1-1, aber danach nur noch volle Kapelle bei den Kroaten nach vorne. Super Chancen, allen voran die von Mateo Kovacic vor wenigen Minuten. Ballbesitz für die Kroaten, mittlerweile die 80. Minute, die gleich abläuft. Und die haben Lust und die haben eine Gier auf diesen zweiten Treffer jetzt plötzlich entwickelt. Super Pass in die Zentrale. Freie Bahn. Dafür ist es. Jawohl, es ist das Tor von Sucic. Das ist Sucic und er begräbt den Ball unter seinem Bauch. Bitter Sucic. Aber Fahne war oben. Wieder ist die Fahne der Partycrasher, wie schon bei den Portugiesen beim vermeintlichen Treffer von Ronaldo. Jetzt ist es Sucic und er steht eindeutig im Abseits.
5: Weiß ich nicht, ob es so eindeutig war. Für mich ähnlich wie bei Ronaldo. Weil unten war noch...
4: Ganz schwierig zu sehen. Mal gucken, ob wir nochmal eine kalibrierte Linie kriegen. Aber Sucic, der Pass und die Idee hervorragend. Ja. Herausgedacht und herausgespielt. Also nächster Wechsel.
5: Die Abseitserkennung wird da schon längst durchgemeldet haben, dass es abseits war. Weil ich bin mir ziemlich sicher, dass es mega... knapp war.
4: Und Stichwort mega, der ist richtig mega sauer. Cristiano Ronaldo, der soll rausgehen. Und er schüttelt den Kopf. Der Blick sagt alles. Was soll das jetzt? 81. Minute. Neves kommt für ihn rein und Ronaldo ist komplett bedient. Muss kurz getröstet werden von Roberto Martinez. Aber 0,0 Verständnis bei Ronaldo, dass er da jetzt raus muss und zu dieser Crunch-Time, wie man im US-Sport ja sagt, nicht mehr dazugehören soll, dass er ihm nicht mehr da vertraut wird, dem Kapitän. Also, das hat ja schon fast was für ein Majestätsbeleidigung, Ruben Neves, für ihn in der Partie.
5: Ja, so ein leichtes Kopfschütteln war dann da, aber er hat die Kontenance bewahrt, hat jetzt mit allen Mitspielern abgeklatscht und vielleicht erleben wir dann wieder Coach Ronaldo. Flashback vor 10 Jahren bei der Euro, als er verletzt im Finale ausgeschieden ist. Das war damals im Stade de France, wo es diese Insektenplage gab. Da hat Portugal am Ende den Titel geholt. Übrigens, nachdem Portugal im Turnierverlauf Kroatien schlagen konnte, gibt es heute die späte Revanche von kroatischer Seite. Nach wie vor alles drin, 1-1 der Spielstand. Die Portugiesen im offensiven Bereich, aber mit einem Ball ins Tor aus Semedo erreicht den Mitspieler nicht. 82 Minuten sind um und Cristiano Ronaldo sitzt am Rande der Auswechselbank, die so ein bisschen nach unten gelassen ist, auf dem Rasen. Das heißt, die Beine nach unten dort hin, wo die Bank versenkt ist, und schaut von dort das Spiel sitzend jetzt von draußen an.
4: Und ganz ehrlich,
5: ich habe ein bisschen gezögert, weil ich jetzt eigentlich davon ausgegangen bin, dass es wirklich Freistoß für die Portugiesen gibt. Aber war in Ordnung, dass Eskas das laufen gelassen hat. Tor ab, leichtes Zippeln da am Trikot von Gonçalo Ramos, aber kein Foulspiel.
4: Ich gehe mal ein bisschen in die mentale Tiefe. Selten bei mir, aber Roberto Martinez, der hat sich jetzt richtig Druck reingeholt. Du nimmst Ronaldo raus was natürlich generell schon auf der Insel für
5: Vitinha auch, ja.
4: Vitinha auch. Und wenn du das Ding jetzt irgendwie doch noch vergeigen solltest in der Schlussphase, hast Ronaldo rausgenommen. Was meinst du, was den in der Heimat dann erwartet? Also, das musst du schon richtig knallhart durchziehen und begründen können. Da sind die Emotionen ganz eng beieinander, dass wenn das schief geht, dann gibt's richtig, richtig Haue.
5: Ja, aber vielleicht wird er auch belohnt, also sein Ex-Team, die Belgier, haben ja gestern ähnlich verfahren, De Bruyne und Doku rausgenommen und dann noch das Spiel gegen den Senegal gedreht. Da hätte man auch gedacht, also die beiden absoluten Topstars vom Feld nehmen. Was soll das bei einem 0-2-Rückstand? Aber danach wurde das Spiel besser. Ob das Spiel jetzt ohne Ronaldo und ohne die anderen besser geworden ist, das müssen jetzt die nächsten Minuten zeigen. Und im Übrigen ist uns nochmal das vermeintliche 2-1 für die Kroaten und diese Abseitsposition eingeblendet worden. Also ähnlicher Fall wie vorher auch schon beim vermeintlichen Tor von Ronaldo. Die Schulter im Abseits. Semedo hinten jetzt gefordert. Schickt dort einmal den Gegenspieler ins Karussell. Zwei, dreimal mit dem Zieher von links nach rechts und Platz für Nuno Mendes auf der linken Seite.
4: Ja, und er kommt, er setzt sich sogar durch. Jetzt ist die Zentrale, nimmt erstmal Neves mit, links raus auf den Flügel. Leao, Flanke kommt rein, aber da ist halt eben mit Francisco Conceição das absolute Gegenteil eines Kopfballungeheuers mit 1,66 Meter. Das war so ein kleiner Hüpfer, das war so mehr pflichtbewusst, aber auch der Blick hin. Was soll ich denn mit so einer Flanke da anfangen? Also Freunde, das könnt ihr mir so nicht bieten. Und kritische Blicke merkst du schon so ein bisschen. 85. Minute, die gerade läuft bei den portugiesischen Fans. Denn zuletzt war da nicht mehr viel mit Offensive und Kapelle vorne im 16er der Kroaten. Bei Portugal, nee, das waren die Kroaten, die definitiv näher dran waren am zweiten Treffer, am 2:1. Abschlag aus der eigenen Hälfte raus, rein zu den Portugiesen, die erstmal mit dem Kopf klären können über den eingewechselten Bernardo Silva. Neue Verpflichtung ja von Real Madrid, sofort aber wieder Ballbesitz bei den Kroaten. Geht da noch was oder einigt man sich still und heimlich mal, okay, gibt hier nochmal einen ordentlichen Nachschlag für die Verlängerung. Aber der Pass in Richtung 16er, bei Richtung Portugal 16er von den Kroaten erstmal ohne wirkliches Ziel aufgenommen am Fuß von Diogo Costa. Nächster Angriff, Versuch zumindest mal von den Portugiesen. Vega spielt in den Mittelkreis rein auf Bernardo Silva, der hat mittlerweile auch die Kapitänsbinde, hat sie bekommen von Cristiano Ronaldo, zurückgelegt. Ja, langer Ball auf den Knick des 16ers, rechte Seite, da ist Conceição. Aber Passversuch wird erstmal abgeblockt. Oh, die Portugiesen machen vielleicht doch nur ein bisschen Aufwärmen.
5: 86. Minute, 1:1. Der Spielstand vorm Spiel, haben wir gefragt, für wen wird es der letzte Tanz auf der großen WM-Bühne? Für Luka Modric, den kroatischen Superstar mit seinen 40 Jahren, oder für Cristiano Ronaldo, mittlerweile ausgewechselt. Er hat das Tor zum 1:1 gemacht mit 41 Jahren auf portugiesischer Seite. Mutmaßlich ja das letzte WM-Spiel für den, der heute als Verlierer vom Platz muss. Aber noch wissen wir nicht, wer dieses Spiel verliert und wer gewinnt und wer ins Achtelfinale gegen Spanien einzieht. Ecke von der rechten Seite. Nuno Mendes mit dem linken Fuß zum Tor hin. Achtung, Kopfball vorbei! Knapp was.
4: Boah,
5: Renato Vega. Der eben gefoult ist. Oder gefoult worden ist nach einer Ecke. Der hochgewachsene Innenverteidiger vom FC Villarreal mit seinem Lockenschopf. Und mit dem hat er gerade den Ball geköpft. Auf den Boden aufgesetzt, aber eben knapp am linken Pfosten vorbei. Weiter 1:1.
4: Wer hat in dieser Schlussphase, die jetzt noch gut 3 Minuten dauert plus Nachspielzeit, die besseren Nerven, nochmal die bessere Idee, die Klarheit im Spiel nach vorne? Aktuell wieder die Portugiesen mit ein bisschen mehr Entlastung nach vorne, während die Kroaten vor allem sich rund um den 16er so ein bisschen den Ball hin und her schieben, auch gar nicht mehr wirklich das Tempo aufnehmen. Jetzt vielleicht dann doch mal über Perisic, über dann jetzt den mit zurückgeeilten Kovacic. Jetzt kriegt er den Ball zurück auf Schutalo, aber dann ist der Keeper wieder da. Wie hat Jan gesagt, dass er diesem grellpinken Torwart rest. Jetzt müssen sie aufpassen, weil die Portugiesen jetzt doch nochmal in so einen Pressing-Modus reingehen und da reinschalten. 88. Minute, die Kroaten kommen kaum weg vom eigenen 16er, haben aber auch gar nicht mehr irgendwie den Temposchalter. Vielleicht jetzt mal Schutalo, Josip. Schutalo hat ein bisschen Platz, ist auf dem Weg durch den Mittelkreis. Wird jetzt erstmal angegriffen von Neves, zurückgelegt auf Modric, rechts raus auf den Flügel. Und da ein bisschen Platz da für den eingewechselten Pašalić. Und wieder ist der Ball in der eigenen Hälfte. Vielleicht jetzt mal Langholz. Ja, genau in den Fuß von Sučić. Jetzt auf Höhe des 16er. Sučić lässt erstmal Vega aussteigen mit dem linken Ball, linken Fuß. Rein an den Fünfer! Kopfballchance. Matanovic. Nee.
5: Pašalić
4: war's. Aber wieder schön gemacht von Sučić. Und dann eilt Pašalić einfach mit nach vorne. Kurz der Blick, schön ausgetanzt dagegen Vega. Und dann mit viel Gefühl wohltemperiert rein in den Fünfer. Aber da ist er ein bisschen zu ungestürmt hin, finde ich, der Pašalić. Also, dass er den ja da nicht so richtig zielführend aufs Ziel, also klar aufs Tor bringt.
5: Ja, ja, also aus 4,5 Metern kann man den auch mal reinköpfen. Am Ende fehlen 30, vielleicht 40 Zentimeter. Ein DIN A4 Blättchen Platz zwischen Ball und Pfosten. Portugal hat da großes, großes Glück gehabt, dass Kroatien nicht erneut in Führung geht und das Ganze so kurz vor Ende. Ein Treffer jetzt, mutmaßlich die Entscheidung. Wobei, was heißt Entscheidung? Wir haben ja schon so verrückte Dinge bei dieser WM erlebt. Stichwort Österreich in der Vorrunde mit dem späten 3:3, als keiner mehr an sie glaubte. Also alles möglich, bis der Schiedsrichter pfeift. Und er pfeift noch lange nicht. Ballbesitz für Portugal, eigene Hälfte. Ruben Dias passt ganz zurück zu Bernardo Silva. Der ist letzter Mann im eigenen 16er mit dem Außenriss. Wieder rüber zu Ruben Dias. Der schlägt den Ball lang. Die rechte Flanke runter. Dort aufgenommen dann von Pongracic. Das ist der kroatische Innenverteidiger. Der über Livakovic. Mit welcher Ruhe der da hinten unter Gegnerdruck den Ball hoch über den Gegner hinweg wieder zu Pongracic spielt, finde ich beeindruckend, superlässig in der 90. Minute, aber alles gut gegangen. Und mal kurz reinhören hier in dieses Stadion. Das ist tatsächlich, es war ja super laut über weite Strecken des Spiels. Das ist so diese Anspannung, die sich jetzt in verhältnismäßig geringer Akustik ausdrückt. Das ist das wirklich gespannte Schauen. Jeder Pass kann jetzt die Entscheidung bringen, jeder Schuss sowieso. Leao auf der linken Seite im Vorwärtsgang. Dribbling, einmal links, einmal rechts, einmal links. Und dann immer noch auf derselben Stelle stehend. Bekommt den Ball erneut zurückgepasst, nachdem er Vega einmal kurz mitgenommen hat. Dann geht's wieder in die Zentrale. Die Portugiesen verteilen den Ball auf halb rechts. Ruben Dias, Flankenball an die linke Strafraumkante, per Kopf zur Ecke geklärt von Josip Stanisic.
4: 10 Minuten Nachspielzeit. Wir kriegen gefühlt eine dritte Halbzeit hier oben drauf. Also das ist schon mal ein Brett. Und da kann sich richtig viel Entscheidung. Spannungsbarometer nochmal richtig nach oben geschraubt. Portugiesischen Fans in freudiger Erwartung dieses Eckballs von der linken Seite. Macht der Mann von Paris Saint-Germain, Joao Neves. Rechter Arm geht hoch, volle Kapelle wieder rund um den Fünfer inklusive Vega. Aber dann ist der Kopfball von Ruben Dias zu unplatziert. Stand da an der Fünferkante, ein bisschen links versetzt, aufs Tor gebracht, aber viel zu ungefährlich. Nächster Wechsel bei den Kroaten. Joško Gvardiol, der Mann von Manchester City, kommt rein. Und dann Pause, Feierabend für Nikola Vlasic. Das heißt aber im Umkehrschluss ein Offensivmann raus, ein Defensivmann rein. Mal gespannt, welche Auswirkungen das dann hat, so für diese Schlussphase oder für eine mögliche Verlängerung. Jan Ballbesitz im eigenen 16er für die Kroaten.
5: Müssen wir mal gucken, welche Veränderungen das zur Folge hat. Denn Gvardiol sortiert sich jetzt erstmal auf der linken Abwehrseite ein.
4: Perisic ein bisschen weiter nach vorne.
5: Perisic geht dann nach vorne ins Mittelfeld. Ja, das war zu erwarten, denn dass jetzt Trainer Slatko Dalic auf kroatischer Seite die Formation durcheinander würfelt, würde gar keinen Sinn ergeben. Also dafür funktioniert das zu gut bislang bei den Kroaten. 1-1 nach wie vor der Spielstand. Ihr hört das 16-Finale bei dieser Fußball-WM. Portugal kommt rein in den Strafraum. Achtung, Nuno Mendes geht zu Boden. Einmal kurz protestiert, aber das war mehr so ein Auffahrunfall von Mendes selbst initiiert. Kein aktives Hingehen dort von einem Kroaten. Mal sehen, ob das nochmal am Ende dem Schiedsrichter per VAR-Entscheid vorgelegt wird. Ich glaube nicht. Proteste der Portugiesen sind auch schnell verhallt. Aber die Portugiesen kriegen die zweite, gefühlt dritte Luft aktuell. Wieder Rafa Leão, linke Seite, zieht den Sprint an in Richtung Torlinie. Linke Seite hat dann aber abgebrochen. Über Vega geht's wieder in die Zentrale. Nuno Mendes, diesmal etwas härter angegangen, kriegt wieder nicht den Foul. Pfiff und deswegen seine Proteste in Richtung Schiedsrichter. Aber der sagt, was willst du eigentlich? Ihr habt doch den Ball. Und die Portugiesen haben den Ball schon eine ganze Weile. 3 der 10 Minuten Nachspielzeit sind um.
4: Über den linken Flügel geht's jetzt Höhe 16er über Rafael Leão. Kopfballmöglichkeit, Tor!
1: Gonçalo Ramos! 4. Minute, Portugal dreht durch. Die Portugiesen feiern eine fette Party auf der Tribüne. Ist das die Entscheidung? 2-1 Portugal. Wohltemperiert serviert von Rafael Leão und der findet den Kopf von Gonçalo Ramos, 5 Meter Torentfernung, und der nickt ihn einfach ein. Und dann ist auch Cristiano Ronaldo wieder mit einem dicken, fetten Lächeln dazugerannt zur Jubeltraube. Sie feiern den neuen Mann des AC Mailand. Aber viel Platz auf dem linken Flügel für Leão. Der hat einmal, zweimal Zeit zu gucken. Chippt den Ball, sogar aus 7-8 Meter Torentfernung. Zentral das Ganze. Mit ganz viel Gefühl, weil er sieht, Ramos bringt sich in Stellung. Und Ramos, das muss man erstmal schaffen. Gegen 3 Kroaten setzt er sich da durch. Die an ihm zerren, an ihm zuppeln. Und er geht einfach die eine Etage höher und köpft den Ball ins rechte Eck. Das ist mal auf jeden Fall ein Ausrufezeichentor Deluxe.
5: Roberto Martinez, der spanische Trainer in Diensten Portugals, draußen außer Rand und Band, springt auf und ab, bald die Faust. Und dieses Tor, ganz ehrlich, das geht gar nicht. Dieses Tor geht nicht, dass die Portugiesen schießen. Das funktioniert so eigentlich nicht. Einfach aus dem Stand flanken und dann ist da ein Stürmer, der von 3 Kroaten umringt ist und einköpft. Spiel ist gerade unterbrochen. Ich glaube, da ist ein Flitzer auf dem Rasen. Jedenfalls sind da eine Menge Ordner auch unterwegs. Cristiano Ronaldo vor der eigenen Bank nimmt jetzt wieder Platz. Ist als letzter dann nochmal zu Gonçalo Ramos hin und hat ihm nochmal ein Küsschen auf die Wange gegeben. Aber, liebe Leute, das Spiel ist noch nicht vorbei. Also all das, was jetzt hier der Flitzer, mutmaßlich ist da unten einer auf dem Rasen unterwegs, an Zeit für sich beansprucht hat, wird natürlich nachgespielt. Und nochmal ein Wechsel auf Seiten der Kroaten, denn es kommt einer aus der Bundesliga, einer für die Offensive, ist ja klar, André Kramaric von der TSG Hoffenheim, eingewechselt worden für Kovacic. Es heißt jetzt alles oder nichts für Kroatien. Der Halbfinalist des letzten WM-Turniers und der Vize-Weltmeister von vor 8 Jahren steht vor dem Aus wegen dieses passiven Kopfballspiels, was kein Kopfballspiel war von den Verteidigern. Weder Pongratschitsch springt hoch, noch der eingewechselte Guardiol. Die stehen einfach nur rum. Nur Ramos will das Tor, steigt hoch, wuchtet ihn rein. Deswegen steht es 2-1.
4: Wahnsinn, was eine Dramatik. Und wieder, wir haben es, Björn hat so ein bisschen natürlich prognostiziert und prophezeit, hey, Schlussphase sind bei dieser WM was ganz, ganz Spezielles. 7. Minute läuft und wir kriegen definitiv noch mehr Nachschlag. Flanke von den Kroaten in von der linken Seite, Kopfballmöglichkeit von, ich glaube, es müsste Sučić gewesen sein, aber der war zu harmlos da. Rechts vom Fünfer aufs Tor von Diogo Costa. Kein Problem für Portugals Keeper. Aber natürlich jetzt volle Kapelle nach vorne. Einfach nur noch Risiko gehen. Du hast hier nichts mehr zu verlieren. 1-2 aus Sicht der Kroaten in dieser hochspannenden und dramatischen Nachspielzeit. Jetzt dreht erstmal der eingewechselte Conceição viele, viele Runden in der eigenen Hälfte und Kreise. Und sie versuchen erstmal den Ball zu behaupten und erstmal wieder Ruhe reinzubringen. Über die rechte Seite. Es ist Semedo, Höhe Mittellinie. Will Conceição anspielen, er legt lieber den Ball zurück auf Diaz und dann geht der Ball komplett zum Keeper. Zum eigenen, zu Diogo Costa und der versucht es lang und weit und dann ist er auch schon fort wieder weg. Aber Espen Eskas hat da ein bisschen Redebedarf, gelbe Karte für Ivan Perisic.
5: Ja, der muss da bei diesem Befreiungsschlag der Portugiesen noch draufgehalten haben. Ruben Diaz richtet sich nochmal den Schienbeinschoner. Na, gab sogar einen leichten Schubser. Einmal, zweimal und das war zu viel. Deswegen gelb schon in Ordnung. Die Portugiesen, sie feiern in Toronto. Hört mal rein hier. Wir haben es im Laufe unserer Übertragung ja gesagt. Little Portugal ein Stadtteil in Toronto. Da geht richtig die Post ab, ganz sicher. Und wenn es so bleiben sollte, auch die ganze Nacht in Toronto. Heute das letzte WM-Spiel hier in diesem Stadion. Und es hat wirklich alles gehalten, was wir uns von ihm versprochen haben. Und es ist noch nicht vorbei. 2 Minuten bleiben den Kroaten noch. Vielleicht sogar noch eine dritte Minute. 8 Minuten sind wir schon drin in dieser 10-minütigen Nachspielzeit. Flanke von der linken Seite. Da war doch ein Handspiel. Das war doch ein Handspiel außerhalb des Strafraums. Perisic reklamiert das auch. Hätte Freistoß gegeben von der linken Seite. Und nicht den Eckball, den es jetzt gibt, macht nicht den großen Unterschied. Aber schon interessant, dass der Schiedsrichter das übersehen hat. Mit also wirklich von sich gestreckter Hand dort in diesen Zweikampf reingeflogen. Das zu übersehen, Wahnsinn. Ecke kommt von Modric in die Mitte rein. Achtung, die Kroaten drängen auf das mögliche 2:2. Aber es heißt weiter 2:1 Portugal. Ecke abgewehrt, Tor ab für Portugal.
4: Und das ist eigentlich das, was wir jetzt so lieben. Es wird hitzig, es wird emotional, es wird kribbelig, prickelig. Nennt's wie ihr wollt, jetzt gibt's wirklich absolute Schauparty auf dem Platz mit ganz viel Essenz noch dazu. 10. Minute der Nachspielzeit und wir kriegen bestimmt noch mindestens eine Minute oder eher zwei obendrauf. Abschlag von Diogo Costa, 2:1 die Führung für die Portugiesen. Und natürlich wird jetzt jeder Pfiff, jede Aktion, vor allem vom Schiedsrichter, wild gestikuliert und mit viel Schimpf und Schande, vor allem wenn es gegen die jeweilige Mannschaft geht, da natürlich begleitet. Ball jetzt bei Dominik Livakovic im eigenen 16er, nimmt den Teamkollegen mit. Das ist Guardiol, jetzt der lange Ball. Natürlich muss er irgendwie in die Hälfte der Portugiesen. Gleich sind die 10 Minuten erstmal rum. Pašalić ist das. Dann Modric auf Höhe der Mittellinie. Macht er gut im Mittelkreis. Schaut jetzt nochmal mit dem Außenriss. Weitergespielt auf den eingewechselten André Kramaric. Was kann der Hoffenheimer noch irgendwie bewirken? Sie sind jetzt und mühen sich. Jetzt ist Guardiol da. Halblinke Position, 25 Meter Torentfernung. Die 10 Minuten sind jetzt in diesem Moment vorbei. Es gibt also noch diesen Nachschlag vom Nachschlag auf der rechten Seite. Sucic wird ein bisschen Platz, Flachpass rein in den 16er. Dann verkämpft den sich Luka Modric, aber der war vorher schon im Aus. Hat er einmal kurz zu viel gestockt, weil er dachte, den kriege ich nicht mehr. Und dann nochmal den Schritt gemacht, aber dann ist diese Aktion jetzt erstmal hin. Nimmt natürlich für die Portugiesen sehr viel Zeit von der Uhr. Haben die überhaupt keinen Stress mit und die Kroaten ja, bangen um jede Sekunde.
5: Die langen Haare von Luka Modric vom Stirnband in Position gehalten. Schweiß durchtränkt. Der Blick fast ein wenig leer. Der draußen von Cristiano Ronaldo dagegen voller Fokus. Aber er kann nicht mehr mitwirken, denn er ist bereits ausgewechselt. Und wie viel Zeit bleibt den in blau gekleideten Kroaten? 11 Minuten Nachspielzeit sind jetzt rum. Und immer noch läuft dieses Spiel. Und immer noch führt Portugal mit 2:1. Entlastungsangriff der Portugiesen über rechts. Semedo nur zur Eckfahne, so scheint es. Doch, er dreht nochmal ab, nimmt Conceição mit, der dann rein in den Strafraum. Der schießt vorbei. Keine Entscheidung hier. Spiel läuft immer noch. Cristiano Ronaldo wieder in typischer Trainermanier. Da draußen dirigiert seine Spieler. Er sagt vorne draufgehen, nicht hinten warten. Aber die Kroaten befreien sich und kriegen nochmal einen, womöglich letzten Angriff.
4: Von der linken Seite jetzt gute 30 Meter Torentfernung, zieht er rein. Jetzt kommt er rein in den Strafraum. Perisic, Schuss aufs Tor, aber direkt in die Arme von Diogo Costa und der begräbt erstmal den Ball unter sich. Alles steht hier in Toronto. Die kroatischen Fans zittern, beißen sich auf die Lippen, beten, dass es nochmal möglicherweise zu einer Chance wegen kommt. Aber die portugiesische Bank komplett unter Strom und Spannung, angeführt vom Kapitän von Cristiano Ronaldo. Der will unbedingt ins Achtelfinale, der will unbedingt diesen Sieg ins Ziel bringen. 12 Minuten Nachspielzeit sind jetzt rum. Foulspiel an Luka Modric im Mittelkreis. Weiter geht's und Espen Eskas, der Schiedsrichter, macht gar keine Anstalten. Erstmal abzupfeifen. Nächster Angriff der Kroaten über Pašalić. Wird aber erstmal abgedrängt, weil er von Mendes verfolgt wird und die Kroaten müssen aufbauen, gehen jetzt über die linke Seite.
5: Und könnten vielleicht noch mal zu einer letzten Flankenmöglichkeit kommen. Flanke segelt rein. Achtung, Kopfball. Und dann die Schuss. Tor! Ausgleich! 2:2!
4: Ich werde bekloppt.
5: 103. Minute! Kroatien war weg vom Fenster. Tschüssikowski. Und jetzt
0: Kopf wieder reingesteckt ins Fußballspiel. Hallo, wir sind auch noch da.
1: Was ein Tor, was ein Wahnsinn, was ein Blick von Cristiano Ronaldo. Fassungslos, der schüttelt den Kopf. Das Ding war doch schon auf portugiesischer Seite. Der hat doch schon gebucht fürs Achtelfinale. Und jetzt feiert Kroatien diesen Ausgleich. Er ist erarbeitet, er ist durchgewühlt über die linke Seite. Aber war da eine Abseitsposition beim Kopfball von Matanovic Richtung 5-Meter-Raum? War das aktiv also ich könnte mir vorstellen, ja, das wird nochmal überprüft. Oder war es am Ende ein portugiesischer Spieler, in dem Fall Veiga, der den Ball sogar in den eigenen Fünfer buxiert hat? Das kann es gut gewesen sein. Also ganz, ganz knifflige Situation. Und dann wird der Ball tatsächlich noch im Netz untergebracht im Tor.
0: Von Joško Gvardiol, dem ehemaligen Leipziger, jetzt Spieler von Manchester City. Abwehrmann natürlich vorne. Aber dieses Tor ist noch nicht bestätigt. Und es wird jetzt überprüft. Und die Frage ist, stand Pašalić im Abseits? Ja oder nein? Also er stand auf jeden Fall näher zum Tor als alle Kroaten. Und der Treffer wird jetzt überprüft. Und die Frage ist, hat ein Kroate den Ball verlängert und berührt, wenn er das getan hat, nämlich Igor Matanovic, und er hat den Ball berührt. Ja, tatsächlich, er hat ihn berührt und das wird jetzt durch den Chip im Ball bestätigt. Uns wird eine Grafik eingeblendet, in der so eine leichte Fieberkurve nach oben, wie so ein Aktienkurs, der gerade am Steigen ist, eingeblendet wird. Matanovic hat den Ball verlängert, nur hauchzart mit den Haaren berührt. Und deswegen ist es eine Abseitsposition von Vorlagengeber Pašalić. Und deswegen wird dieses Tor mutmaßlich nicht gegeben.
1: Wow.
0: Esken Eskas geht weg vom Bildschirm. Und jetzt hängen alle an seinen Lippen.
3: Croatia player number 20 touched the ball and headed to the goalscorer. Final decision, offside.
1: Offside, abseits, kein Tor. Was für ein Spiel. Wir schreiben die 16. Minute dieser Nachspielzeit. Ey, lieber Jan, mehr Krimi geht kaum. Mehr Gänsehaut geht kaum. Es geht in diesem WM-16. Finale um so viel. Die Führung bleibt bestehen. Großer Jubel, Erleichterung bei der portugiesischen Bank. Und der Luka Modric, man will ihn in den Arm nehmen. Der winkt ab, der will das alles gar nicht wahrhaben. Er lächelt es bitter, säuerlich bitter, einfach nur weg. Was eine Nummer. Und wir kriegen natürlich immer noch nicht genug. Natürlich gibt es hier nochmal ein bisschen was obendrauf aufgrund dieser Entscheidungsfindung. Und es ist richtig, Jan hat es gesagt, dafür ist dieser Chip im Ball extra nochmal quasi eingeführt worden in diesem Turnier, dass du solch knifflige Entscheidungen auch durch diesen Chip im Ball, es war ein Kontakt da, das hat dieser Ausschlag einfach auch gezeigt. Alles hochmodern, alles hochtechnisiert. Ja, man kann immer drüber streiten, aber in dem Falle hat es die richtige Entscheidung
0: getroffen. Hätte er den Ball nicht berührt, wäre es kein Abseits gewesen, weil im Moment der Flanke von außen Pašalić noch nicht im Abseits stand. Deswegen aber jetzt die andere Entscheidung. Wie wird es weitergehen? Einige Flaschen sind übrigens aufs Spielfeld geflogen, deswegen noch keine Fortführung des Spiels. Und wir sind in der 107. Minute. Ja, klar kann man da weiter
4: spielen. Das ist schon die Verlängerung. Wir sind schon in der Verlängerung. Ja. Die wurde gar nicht angepfiffen. Das wurde einfach durchlaufen lassen bei diesem hochdramatischen Krimi in diesem WM-16-Finale. Es gibt so viel Redebedarf. Der Frust natürlich bei den kroatischen Fans immens. Die schimpfen den Schiedsrichter aus, immer noch Kopfschütteln beim kleinen Zauberer bei Luka Modric. Sehen wir hier die letzten Minuten möglicherweise bei einer Weltmeisterschaft des ja mittlerweile 40-jährigen Luka Modric. Und es ist immer noch große Irritation. Wer hat jetzt den Ball? Was passiert da? Es kann doch nicht weitergehen, weil so viele Flaschen da auf den Platz geworfen werden.
0: Jogo Kostas steht direkt vor der kroatischen Fantribüne und von dort regnet es jetzt Flaschen. Kann schon verstehen. Also so eine 0,5 Liter Flasche willst du nicht hinten an den Kopf geschmissen bekommen. Aber dass jetzt natürlich die Emotionen durchgehen, ist irgendwo auch verständlich. Das ist sicherlich der falsche Ausdruck. Die kroatischen Fans brüllen sich ihren Frust da von der Seele.
4: Unfassbar.
0: Und eine Sache müssen wir auch noch festhalten. Das Spiel ist nicht aus.
4: Nee.
0: Wir spielen noch.
4: Es wird auch alles nachgespielt. Das ist die Pflicht. Das muss Espen Eskas. Da läuft eine andere Stoppuhr im Hintergrund. Der weiß, oh ja, dann werden wir hier nochmal locker 3, eher 4 Minuten obendrauf kriegen. Kriegen auch nochmal die Abseitssituation grafisch dargestellt natürlich. Und es ist dann auch nachvollziehbar, dass dieser Treffer dann zurückgenommen wurde. Natürlich ganz, ganz bitter für so aufopferungsvoll kämpfende Kroaten, die komplett ja eskaliert sind mit diesem Last-Minute-Ausgleich. Aber eben vermeintlich, wir kriegen es aus vielen Perspektiven nochmal gezeigt. Ja, irgendwie hat er den mit den Haaren, mit den Haarspitzen der Igor Matanovic noch nach hinten weitergeleitet. Also in dem Fall einfach berührt. Also eine ganz, ganz bittere Entscheidung aus Sicht der kroatischen Mannschaft. Luka Modric, kann er sich jetzt nochmal irgendwie aufraffen? Es ist die 19. Minute der Nachspielzeit.
5: Das hat eben noch eine Minute angedeutet. Also noch eine Minute Zeit für Kroatien. Und so, da stoppen wir jetzt mit. 18,5 Minuten sind wir über die 90 Minuten hinaus. Ab jetzt läuft die Uhr und Portugal fährt einen Entlastungsangriff. Ja. Das sind wertvolle Sekunden.
4: Absolut, die nehmen jetzt jede Sekunde dankbar an und schieben sich den Ball auf den rechten Flügel erstmal hin und her. Und das war die Minute, das war's, Fäuste ballen bei Cristiano Ronaldo. Portugal steht im WM-Achtelfinale. Portugal kämpft sich rein ins WM-Achtelfinale. Ein völlig erschöpfter Luka Modric sinkt auf die Knie, beißt kurz auf die Zähne, die Haare schweißnass. War's das für den kleinen kroatischen Zauberer auf der großen WM-Bühne? Wir können davon ausgehen, Tränen bei vielen kroatischen Profis. Erleichterung, Erschöpfung bei beiden Mannschaften, aber vor allem Erleichterung natürlich und Freude bei den Portugiesen. War das eine knappe Kiste? Aber Jan, also jeder, der hier das Popcorn rausholt und sagt, das ist Unterhaltung in Reinform gewesen, dieses Achtelfinale, dieses 16. Finale, pardon.
5: Ja, diese zweite Hälfte einfach nur der Oberhammer. Das, und da bin ich jetzt auch einfach mal so frei, das Beste, was diese WM bislang zu bieten hatte. Also das war Hammer, Hammer, und ich finde es auch großartig, wie viele Portugiesen da jetzt wohlweisend zu Luka Modric gehen, ihn auch nochmal umarmen. Portugal hat es geschafft, jetzt shake hands, eine innige Umarmung und Worte und eine aufbauende Geste von Cristiano Ronaldo, der die Hand, die rechte Hand auf die Schulter von Luka Modric legt, ihm auch nochmal durchs Haar fährt und anerkennende Worte in seine Richtung los wird. Es war vermutlich das letzte Spiel und ganz sicher das letzte WM-Spiel für den ehemaligen Weltfußballer Luka Modric im Trikot der kroatischen Nationalmannschaft. Cristiano Ronaldo dagegen werden wir wieder erleben im Achtelfinale, wenn Portugal auf Spanien trifft. Das heute war einfach nur eine wilde Achterbahnfahrt. Und am Ende, ratter, ratter, ratter, ist Portugal weiter nach einem hochdramatischen 2:1 gegen Kroatien.
6: Und da blenden wir uns aus und sagen Danke an unsere Reporter Jan Wochner und Florian Winkler nach dieser emotionalen Partie. Und jetzt werden wir erstmal wieder sachlich.
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6: Und die kommt vom Norddeutschen Rundfunk in Hamburg, heute mit Detlef Karg im Studio. Weiter geht's hier gut informiert durch diese Nacht, nach dieser Special Edition, sage ich mal, mit dem Live-Spiel Portugal-Kroatien, das Portugal mit 2:1 für sich entscheiden konnte. Wir kommen zur Tagespolitik. Ein Programm für Aufschwung und Beschäftigung. So nennt sich das, was als Reformpaket der Bundesregierung seit Tagen die Nachrichten bestimmt und bestimmt hat. Ebenso lang wie der Name ist dann auch die Liste der Punkte, die da aufgeführt werden. 34 an der Zahl. Da ist sogar von einer Reichensteuer die Rede, die also für Einkommen ab 250.000 Euro leicht angehoben wird. Aber ist man damit reich? Gut verdienend auf jeden Fall. Und diese Gehälter erreichen nur wenige Prozent der Menschen in Deutschland. Aber bei Reichensteuer würde man wohl eher an Milliardäre denken. Und die Entlastung für die mittleren Einkommen, 50 Euro im Monat sollen es werden, merken wird das diese Einkommensgruppe eher nicht. Der Aufreger des Tages war dann aber die Abschaffung der telefonischen Krankschreibung und deren Vorlage ab dem ersten Tag, will heißen, den Blaumachern, die es natürlich überall gibt, soll es ein wenig an den Kragen gehen. Darum ging es auch im ARD-Brennpunkt mit meinem Kollegen Markus Preis und Bundeskanzler Merz. Und die erste Frage an den Kanzler war, warum man nun die Krankschreibung am ersten Tag brauche.
8: Wir kehren zu der Regelung zurück, die wir vor Corona hatten. Und gleichzeitig ist es den Betrieben überlassen, auch andere Regelungen zu vereinbaren. Aber das ist die gesetzliche Regelung, die wir vereinbart haben. Und das Ziel ist klar, wir müssen die hohen Krankenstände in Deutschland runterbringen. Und das ist unsere Antwort oder das ist unser Angebot.
9: Aber werden die Leute dann nicht länger krankgeschrieben, wenn sie erstmal beim Arzt sind?

0: Deswegen werden wir eine umfassende Rentenreform machen. Deswegen bemühen wir uns, den Arbeitslosenversicherungsbeitrag nicht steigen zu lassen. Also wir sind ja an vielen Baustellen unterwegs, um die Kosten in den Griff zu bekommen.
1: Aber das heißt, auf 600 Euro sollte sich so eine Familie jetzt mal nicht einstellen.
0: Doch, bei der Steuer schon. Insgesamt bemühen wir uns darum, zum Beispiel die Sozialversicherungsbeiträge, die ja für die niedrigen Einkommen mit die höchste Belastung sind. Das sind über 40% auf den Arbeitslohn. Da müssen wir weiter reformieren und das machen wir.
1: Die Entlastung beträgt jetzt 10 Milliarden Euro. Im Vorfeld gab es auch ganz andere Zahlen, auch aus Ihrer Fraktion. 30 Milliarden, kein Problem. Der Finanzminister hat Werte von über 30 vorgestellt. 17, am Ende kommen 10 raus. Warum war nicht mehr möglich?
0: Wir haben angespannte Staatsfinanzen und von mir haben Sie diese Zahlen nie gehört. Ich war da immer schon etwas vorsichtig und zurückhaltend. Wir haben das getan, was wir tun können, angesichts auch der Lage unserer Staatsfinanzen. Und solide Staatsfinanzen sind auch ein Wert an sich.
1: Wenn wir auf diese 10 Milliarden Entlastung gucken, das muss ja irgendwie finanziert werden. Wir wissen, 2,8 Milliarden kommen durch höhere Einnahmen aus der Reichensteuer. Wo kommt der Rest her?
0: Naja, also dieser Begriff Reichensteuer gefällt mir nicht. Das ist so ein politischer Jargon, der sich in den letzten Jahren eingeschliffen hat. Wir haben einen oberen Tarif, eine obere Proportionalzone. Da werden wir leicht anheben. Wir werden aber auch zum Beispiel bei der pauschalen Besteuerung der Minijobs die Besteuerung anheben. Die ist jetzt bei 2%, die gehen wir auf 5%.
1: Wie viel ist das denn in Euro?
0: Das werden ungefähr 1 Milliarde Euro sein, die wir zusätzlich an Steuereinnahmen haben. Wir werden von der KfW, aus der sehr gut ausgestatteten KfW, einen Gewinn von 500 Millionen Euro in den Bundeshaushalt übertragen. Wir werden die Handwerkerdienstleistungen etwas reduzieren in ihrer steuerlichen Abzugsfähigkeit. Also es ist eine Summe aus vielen einzelnen kleineren Beiträgen.
1: Aber das klingt auch alles nach kleineren Beiträgen und Gewinne aus der KfW kann man auch nicht jedes Jahr so abziehen. Nee. Besteht die Gefahr, dass durch dieses Modell die Schulden am Ende erhöht werden?
0: Das wollen wir nicht. Wir machen ja schon sehr viel Schulden für die Infrastruktur und auch für die Bundeswehr. Und wir werden jetzt in den nächsten Tagen, nächsten Stunden die Beratungen zum Haushalt 2027 abschließen. Und das Wichtigste ist, dass wir unsere Staatsverschuldung unter Kontrolle behalten. Da sind wir auch übrigens im europäischen Kontext nach wie vor gut. Aber wir wollen investieren, wir wollen die Bundeswehr weiter ausstatten. Und deswegen sind die Spielräume begrenzt.
1: Felix Clemens Fuß vom IFO-Institut in München sagt, die größte Schwäche des Pakets ist, dass Maßnahmen zur Senkung der Staatsausgaben fehlen, dass sie nicht genug sparen, obwohl gerade Sie das immer gefordert haben. Warum gelingt Ihnen das
0: nicht? Wir sparen und wir wollen ja in dieser Wahlperiode von 4 Jahren auch die Personalausgaben des Bundes um insgesamt 8% senken. Es ist das erste Mal, dass eine Bundesregierung in diesem Umfang auch in den eigenen Personalbestand geht. Wir sparen in allen Bundesministerien, wir sparen in allen Bundesbehörden, wir sparen über alle Etats hinweg. Wir werden jetzt auch noch einmal auf 2% erhöhen im nächsten Jahr für 2028. Also wir machen schon gewaltige Kraftanstrengungen bei den Staatsausgaben und die setzen wir fort.
1: Gerade der Union war immer ein flexiblerer Arbeitsmarkt wichtig. Wochenarbeitszeit zum Beispiel statt starrer 8-Stunden-Tag. Das kommt jetzt erstmal nicht. Haben Sie dieses Ziel aufgegeben?
0: Nein, wir haben das Ziel im Koalitionsvertrag verabredet und den ersten Teil davon setzen wir um, nämlich das Sonntagsarbeitsverbot oder die Beschränkung am Sonntag für Bäckereien, Konditoreien, Bibliotheken heben wir auf. Das ist der erste Teil. Der zweite Teil mit dem Arbeitsgesetz soll im Herbst folgen. Darüber müssen wir noch ausführlich reden.
1: Letzte Frage, bitte um eine kurze Antwort. Sie haben heute so viele Maßnahmen vorgestellt, die letztlich die Wirtschaft ankurbeln sollen. Um wie viel haben Sie da eine Vorstellung von?
0: Das Wichtigste ist der wirklich umfassende Bürokratierückbau und eine umfassende Änderung des Datenschutzrechts. Das wird erhebliche Auswirkungen haben, positiv für die Wirtschaft und auch positiv für den gesamten Bereich des Sozialmissbrauchs. Den werden wir jetzt wirklich ganz ernsthaft unter Kontrolle bringen.
1: Wollen Sie in einem Jahr beim Wachstum stehen?
0: Ich möchte raus aus dieser Schwäche unserer Volkswirtschaft. Wir müssen das Potenzialwachstum erhöhen und ich möchte gerne, dass wir im nächsten Jahr wieder die 1 davor stehen haben.
2: Markus Preis war das mit Bundeskanzler Merz im gestrigen ARD-Brennpunkt über das Reformpaket der Bundesregierung.
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2: Es gehört dazu, dass Reformen kontrovers diskutiert und unterschiedlich bewertet werden. Die Meinung von Sabine Henkel aus dem ARD-Hauptstadtstudio zum Reformpaket.
4: Na also, es geht doch. Diese Koalition ist tatsächlich handlungsfähig. Union und SPD haben sich zusammengerauft und es allen gezeigt. Wir können etwas schaffen. Ist jetzt alles gut? Nein, natürlich nicht, denn all das, was Merz und Co. aufgeschrieben haben, muss ja noch umgesetzt werden und die Kritiker stehen schon vor der Tür. Aber ein Anfang, der ist gemacht. Ein Anfang vor allem für die Wirtschaft, um Wettbewerbsfähigkeit zu stärken. Bürokratie

0: Weg flexible Arbeitsverträge her, auch wenn das nicht jedem schmeckt. Aber befristete Verträge sind besser als keine Verträge. Und dann finanzielle Entlastungen. Es wird sie geben. Zwar anders als zunächst gedacht, aber ja. Für eine große Steuerreform hat es leider nicht gereicht. Aber dennoch hat die Koalition einen Weg gefunden, sich auf Familien konzentriert, gibt denen mehr Kindergeld und erhöht den Kinderfreibetrag. Lösungsorientiert nennt sich das. Und so wie hier finden sich auch auf anderen Ebenen Kompromisse. Ein Beispiel, die Krankschreibung vom ersten Tag an. Das wollten CDU und CSU, die SPD war dagegen, hat daher rein verhandelt, dass die Tarifpartner weiterhin Krankentage ohne gelben Schein vereinbaren können. Oder hier, die Reichensteuer geht rauf. Das wollte die SPD, dafür bekommt die Union den lockeren Kündigungsschutz für Gutverdiener. So kann eine Koalition funktionieren, wenn jeder seine Punkte setzen kann. Und ja, man kann das alles im Einzelnen verteufeln, verfluchen und verdammen. Aber was bringt das? Können wir in Deutschland-Meckerland nicht einmal innehalten und uns bewusst machen, dass es so wie bisher nicht weitergehen kann? Dass es große Veränderungen braucht, damit das Land zukunftsfest wird und dass das nicht ohne Einschnitte geht für jeden Einzelnen? Wer das nicht sieht, hat die Zeichen der Zeit leider nicht erkannt.
1: Das war der Kommentar von Sabine Henkel.
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1: Und da blicken wir jetzt auf die Anfänge des modernen Automobils. Heute vor 140 Jahren startete die erste öffentliche Versuchsfahrt des dreirädrigen Benzinautos von Carl Benz. Tobias Nagorny blickt zurück.
3: Carl Benz fährt gerne Fahrrad. Und sein früh verstorbener Vater war Eisenbahner. Diese beiden ziemlich unterschiedlichen Weisen der Fortbewegung inspirieren den Tüftler aus Karlsruhe zu einer damals geradezu fantastischen Idee. In seinen Erinnerungen schreibt er:
4: Dabei gab mir meine Lieblingsidee, die Lokomotive auf die Straße zu stellen, die innere Spannkraft. Sie sollte nicht mehr gebunden sein an die eiserne Linie der Schiene. Den ganzen Raum sollte sie beherrschen.
3: Bereits im Alter von 15 Jahren besteht Carl Benz die Aufnahmeprüfung am Polytechnikum in Karlsruhe und studiert dort Maschinenbau. Seine Vision, ein motorisiertes Fahrzeug, das sich genauso frei wie die damaligen Pferdekutschen auf den Straßen bewegen kann. Aber der Weg dahin ist steinig und von Rückschlägen geprägt. Doch seine Frau Bertha Benz schafft es immer wieder, ihren Mann trotz Enttäuschungen und Fehlversuchen aufzurichten, ihn zu motivieren, weiterzumachen. Die erste große Hürde ist die Entwicklung eines Motors, denn der Zündfunke will einfach nicht überspringen. In einem alten, verrauschten Interview aus dem Jahr 1939 erinnert sich die 90-jährige Bertha Benz daran, dass die verlässliche Zündung damals die größte Herausforderung war.
5: Die Hauptsache war aber Zündung. Das schwierige Problem dann war.
3: Der Durchbruch gelingt dann in der Silvesternacht 1879. In seiner Autobiografie schreibt Carl Benz dazu:
4: In schönem, regelmäßigen Rhythmus lösen die Takte der Zukunftsmusik einander ab. Über eine Stunde lauschen wir tief ergriffen dem einförmigen Gesang.
3: Erst 5 Jahre und viele Entwicklungsschritte später konnten die ersten geheimen Probefahrten auf dem Fabrikhof mit dem neuartigen Fahrzeug gemacht werden. Eine Testfahrt ohne technische Pannen war ein Freudentag, erinnert sich Bertha Benz.
5: Wenn wir dann heimgekehrt sind, und sind ohne Schäden heimgekehrt, was ist schon ein Freitag für uns.
3: Natürlich hatte die Jahrhunderterfindung Automobil auf der ganzen Welt viele Pioniere und Entwickler. Aber es war Carl Benz, der als erster alles zusammengebracht hat. Die Kombination von Motor, Fahrwerk und Karosserie meldet er im Januar 1886 beim Kaiserlichen Patentamt an. Sozusagen die Geburtsurkunde des Automobils. Der Benz-Patent-Motorwagen Nummer 1. Einzylinder-Viertaktmotor, etwa 0,7 PS, Leergewicht 265 Kilo. Ein motorisiertes Dreirad. Die großen Räder mit Speichen erinnern unweigerlich an ein Fahrrad und die hölzerne Sitzbank für 2 Personen an eine Pferdekutsche. Nur ein halbes Jahr später, im Juli 1886, startet er seine öffentliche Testfahrt auf den Straßen Mannheims. Tempo rund 15 Stundenkilometer. Zunächst wurde sein Gefährt als Wagen ohne Pferde belächelt. Doch bald ist im Mannheimer Generalanzeiger zu lesen:
6: Wir glauben, dass dieses Fuhrwerk eine gute Zukunft haben wird, weil dasselbe ohne viele Umstände in Gebrauch gesetzt werden kann und es das billigste Beförderungsmittel für Geschäftsreisende und auch eventuell für Touristen werden wird.
3: Und 8 Jahre später ist Benz sogenanntes Motorvelociped das erste in großer Serie gebaute Automobil der Welt. Die erste öffentliche und dokumentierte Versuchsfahrt mit einem dreirädrigen Benzinauto startete Carl Benz am 3. Juli 1886. Das war heute vor 140 Jahren.
1: Ein denkwürdiger Stichtag von Tobias Nagorny.
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1: Ja, vielleicht haben Sie es noch bei uns gehört. Vor wenigen Minuten ging die Partie Portugal-Kroatien zu Ende. Wohl mit die spannendste und auch längste Partie bisher bei der WM. 2:1 hieß es dann für Portugal, das nun auf Spanien treffen wird. Und wie sich Spanien geschlagen hat, dazu mehr von Irina Gneb.
7: Spanien hat sich keine Blöße gegeben. Im WM-Sechzehntelfinale gegen Österreich war der Europameister das klar bessere Team, gewann im WM-Stadion von Los Angeles verdient mit 3:0. Mikel Oyarzabal brachte die Spanier nach einer guten halben Stunde in Führung. Nach dem Seitenwechsel erhöhte Pedro Porro, ehe wieder Oyarzabal in der 89. Spielminute alles klar machte.
8: Aber Spanien jetzt im 16er, Achtung, das 3:0! Oyarzabal mit dem 3:0 für die Spanier. Das natürlich war schon vorher klar, die Entscheidung. Spanien auf dem Weg mit großen, langen Schritten in das Achtelfinale und auch darüber hinaus, um ehrlich zu sein.
7: Findet unsere Reporterin Luise Kropf. Spanien also für die Runde der besten 16 qualifiziert. Anders als die deutsche Nationalmannschaft, die ja bekanntlich krachend an der Hürde fürs Achtelfinale gescheitert ist. Nach dem frühen WM-Aus des DFB-Teams geht es jetzt um Aufarbeitung und mögliche Konsequenzen. Tim Brockmeier berichtet.
9: Schneller als gedacht hat der DFB mit der Aufarbeitung der verpatzten WM begonnen. Rund 24 Stunden nach der Rückkehr nach Deutschland kamen die DFB-Spitze und Julian Nagelsmann in der Zentrale in Frankfurt zusammen. Der Bundestrainer sollte sich vor DFB-Präsident Bernd Neuendorf, Sportdirektor Rudi Völler sowie Bundesliga-Präsident Hans-Joachim Watzke für das frühe WM-Aus rechtfertigen. Zudem soll es um einen möglichen Rücktritt als Bundestrainer gegangen sein. Nach Sportschau-Informationen soll Nagelsmann der Rücktritt nahegelegt worden sein. Die Entscheidung darüber wurde aber erstmal vertagt. Bis Mitte nächster Woche könnte sie fallen. Nagelsmanns Vertrag als Nationaltrainer läuft eigentlich noch bis nach der EM 2028. Jürgen Klopp gilt aktuell als heißester Kandidat für den Posten.
7: Und wir schauen jetzt in den Londoner Stadtteil Wimbledon zum dritten Tennis-Grand-Slam-Turnier des Jahres. Dort sind French-Open-Sieger Alexander Zverev und Jan-Lennard Struff in die dritte Runde eingezogen. Ina Kast mit den Einzelheiten.
10: Der eine gewann mit viel Drama, der andere locker leicht. Zunächst war da Jan-Lennard Struff, dessen Match gegen Brandon Nakashima beim Stand von 2:2 Sätzen vom Vortag zu Ende gespielt werden musste. Und wie? Struff war im 5. Satz mit Break zurück, schaffte es noch in den Champions-Tiebreak, lag auch dort hinten und schaffte es aber mit seiner mutigen Spielweise doch noch in die dritte Runde, wo er nun auf Medvedev trifft. Auch Alexander Zverev hat die zweite Runde von Wimbledon überstanden, allerdings mit weniger Drama. Der French Open-Sieger hatte gegen Valentin Royer aus Frankreich kaum Probleme und siegte glatt in 3 Sätzen. Ausgeschieden ist dagegen Jannik Hanfmann gegen Karen Khachanov. Der Russe spielte konzentriert und souverän. Auf dem Center Court ist der frühere Wimbledon-Finalist Matteo Berrettini nach seinem Drittrundeneinzug frenetisch gefeiert worden. Hinter dem Italiener liegen viele Verletzungen. Früher am Tag hat auch Titelverteidiger Świątek im Schnelldurchlauf gegen Pliskova gewonnen.
7: Und Struff muss bereits heute Nachmittag wieder ran. Zverev spielt erst am Samstag wieder. Dann beginnt auch das nächste sportliche Highlight in diesem Sommer, die Tour de France. Rund 3300 Kilometer, 21 Etappen, 184 Radrennfahrer. Das sind die Eckdaten. Der große Favorit auf den Gesamtsieg ist wieder einmal der slowenische Radstar Tadej Pogacar. Ein Mitfavorit auf die Podiumsränge ist auch der deutsche Florian Lipowitz.
11: Ja, ich mache mir nicht allzu große Erwartungen mal am Start. Ich will Tag für Tag schauen. Ich glaube, letztes Jahr hat das auch ganz gut funktioniert und dann müssen wir einfach schauen, was dann auch in der dritten Woche passiert, weil ich denke, da wird es definitiv, wird sich die Tour entscheiden.
7: Also, der Gesamtdritte des Vorjahres stapelt erst einmal tief. Los geht's am ersten Wochenende mit einem Mannschaftszeitfahren in Barcelona.
1: Irina Gneb war das mit dem Sport. Und gleich nach den Nachrichten geht's dann wie gewohnt hier weiter um 3.30 Uhr nach den Nachrichten mit der ARD-Infonacht. Wir haben dann für Sie im Programm unseren Podcast Berlin Code, der sich ganz aktuell mit dem Reformpaket der Bundesregierung beschäftigt. Bleiben Sie bei uns. Bis gleich.

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1: Um 3.30 Uhr mit Wolfgang Berger. Das Reformpaket der schwarz-roten Koalition hat gemischte Reaktionen hervorgerufen. Während Arbeitgeberverbände die Änderungen begrüßten, zeigten sich Gewerkschaften und Sozialverbände unzufrieden. Kritisiert wurde vor allem die Krankschreibungspflicht für Arbeitnehmer ab Tag 1. Verdi-Chef Wernicke sprach etwa von einer Misstrauenskultur. Auch aus der Opposition kam Kritik, etwa an den Steuerplänen. Geplant sind Entlastungen für Menschen mit kleinen und mittleren Einkommen, gegenfinanziert durch eine Erhöhung der sogenannten Reichensteuer. Die Grünen bezeichneten die Pläne als Mogelpackung, die nur geringe Entlastung bringen würde. Die AfD sprach von einem Nullsummenspiel und die Linke nannte das Reformpaket insgesamt ein Programm des Misstrauens und der Ignoranz. In der syrischen Hauptstadt Damaskus sind bei einem Bombenanschlag mindestens 5 Menschen getötet worden. Nach Angaben der staatlichen Nachrichtenagentur Sana gab es außerdem 16 Verletzte. Aus Kairo Moritz Behrendt.
2: Die syrischen Behörden teilten mit, der Sprengsatz sei in einem belebten Café in der Nähe des Justizpalastes platziert worden. Bislang hat sich niemand zu dem Anschlag bekannt. In dem Justizpalast finden derzeit Prozesse gegen ehemalige Verantwortliche der Assad-Diktatur statt. Seit dem Sturz des Langzeitherrschers vor gut 1,5 Jahren hat es mehrfach Anschläge in der syrischen Hauptstadt gegeben. Zuletzt wurde im Mai ein Soldat getötet, als eine Autobombe vor dem Verteidigungsministerium explodierte. Zu einigen Anschlägen in Syrien in den letzten Monaten hat sich die Terrorgruppe Islamischer Staat bekannt.
1: Wegen heftiger Waldbrände in Südfrankreich müssen immer mehr Menschen ihre Häuser und Unterkünfte verlassen. Nachdem in Sainte-Marie-la-Mer erneut ein Feuer ausgebrochen ist, wurden laut Feuerwehr knapp 3000 Menschen in Sicherheit gebracht. Etwa die Hälfte von ihnen war auf einem Campingplatz untergebracht, wo Wohnmobile und Bungalows den Flammen zum Opfer fielen. Angefacht vom starken Wind breitete sich das Feuer rasch aus. In Südfrankreich gilt aktuell wegen andauernder Hitzewellen die höchste Waldbrandwarnstufe. Ein Mann ist in Nordhessen von der Polizei angeschossen und lebensgefährlich verletzt worden. Den Angaben zufolge hatten die Beamten den 66-Jährigen wegen des Verdachts einer Trunkenheitsfahrt zu Hause aufgesucht. Dort habe er sie mit einer Waffe bedroht. Wie es bei dem Vorfall in Schwalm-Eder-Kreis zu der Schussverletzung des Mannes kam, werde noch ermittelt, hieß es weiter. Der Verletzte wurde ins Krankenhaus gebracht. Das Wetter in Deutschland. Tagsüber an den Alpen Regen, sonst oft trocken. Höchstwerte 18 bis 28 Grad, an den Küsten stürmisch. Am Samstag im Süden und in der Mitte heiter, im Norden wechselhaftes Schauerwetter 19 bis 30 Grad. Am Sonntag Wolken und Schauer, einzelne Gewitter, von der Eifel bis nach Schwaben freundlich, bei 19 bis 31 Grad. Das waren die Nachrichten.

0: Hier ist die ARD-Infonacht. Im Studio ist Detlef Karg. Und wir kommen jetzt zu unserem Verkehrsservice.
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0: Da liegt uns aktuell nur eine Unfallmeldung vor. Die A8 München Richtung Stuttgart ist zwischen Ulm-West und Märklingen nach einem Unfall gesperrt worden. Das war's aktuell vom Verkehr. Ich wünsche Ihnen eine gute und sichere Fahrt.
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0: Im Studio ist Detlef Karg. Seit Monaten hieß es, Deutschland braucht Reformen. Jetzt sind sie da. Im Sommer statt im Herbst, zumindest auf einem 12-seitigen Papier. Der Kanzler spricht von Aufbruch. Die Frage lautet, was bedeutet das nun für uns Bürger? Bleibt am Monatsende mehr Geld übrig? Oder steckt dahinter doch weniger, als man auf den ersten Blick denkt? Das sagen ja einige Beobachter. Andere hingegen begrüßen diese Einigung. Über das Ganze hat meine Kollegin Linda Zerwakis mit Nicole Konrad und Tim Aßmann aus dem ARD-Hauptstadtstudio gesprochen in einer neuen Folge des Podcasts Berlin Code.
2: Ja, ich glaube, die Botschaft war, es läuft. Wir haben zwar nicht das Fußball-Sommermärchen, aber wir kriegen schon was hin. Wir zeigen euch hier im Garten, die Sonne scheint, es geht ein bisschen ein leichtes Lüftchen. Man hat es auch an den Haaren von Bärbel Baas gesehen. Wir kriegen was hin und das war auf jeden Fall sehr viel Inszenierung am Morgen, um ein positives Signal zu setzen.
3: Ja, ich denke, darum geht es natürlich auch. Diese Regierung hat ja nun, sagen wir mal, in der vergangenen Woche ein bisschen umgeschaltet im Modus. Die Empfehlungen der Rentenkommission wurden schon mit großer Einigkeit entgegengenommen. Das setzen wir 1:1 um, sagten beide Koalitionspartner. Und das ist so der Geist, der jetzt auch weitergetragen werden soll. Dazu passt natürlich gut, dass das Wetter rein zufällig prima war in Berlin. Da kann man das dann auch mal schnell im Garten machen. Was mir aber so ein bisschen gefehlt hat, war die sommerliche Leichtigkeit. Also zumindest beim Kanzler habe ich die so nicht wahrgenommen.
4: Der war ein bisschen angespannt.
3: Angespannt, fand ich. Und da haben wir jetzt die Glaskugel nicht zur Hand. Aber ja, es ist natürlich eine Wette auf die Zukunft der Koalition.
2: Mhm. Ja, man sah auch bei Bärbel Baas manchmal, dass sie auch ein bisschen verbissen geguckt hat bei manchen Fragen, die da von den Journalisten kamen, weil es war auch nicht immer alles angenehm, was da gefragt wurde.
4: Aber es wurden große Worte geschwungen und da können wir uns gerne mal den Kanzler anhören.
5: Wir brechen auf in die Zukunft, wir machen uns stark, damit wir in der neuen Zeit gut leben können. Und das gilt für die Älteren, aber das gilt auch und vor allem für die jungen Generationen. Deutschland wird bei all dem spüren, es bewegt sich etwas, der Alltag wird leichter, Deutschland kommt voran. Deutschland wird Schutz geben, aber nicht fesseln. Deutschland wird mutig sein, aber nicht übermütig.
4: So, wenn man das hört, denkt man doch, klingt super. Würdet ihr sagen, sind das nur große Worte oder ist das Paket aus 34 Reformen tatsächlich der große Wurf?
3: Vielleicht hat der Kanzler, als er das sagte, auch versucht, den Bogen so ein bisschen weiter zu spannen. Nehmen wir jetzt mal für ihn an. Und meinte alles, was da so momentan an Reformen unterwegs ist. Die Empfehlungen der Rentenkommission, die Reform der gesetzlichen Krankenkassen, die im Bundestag ist, die Pflegereform, wo der Gesetzentwurf da ist, der Ministerin. Und das alles zusammen soll diese Wirkung erzeugen. Und da stelle ich jetzt mal ein bisschen, dass er das gemeint hat. Denn wenn man auf die 34 Punkte guckt, die dann danach so kamen, ja, so ganz so überall würde ich diesen Aufbruchsgeist jetzt nicht so mitnehmen.
2: Das ist nicht der ganz große Wurf. Das ist vielleicht ein Würfchen, kleine Reformchen, also viele kleine Trippelschritte, die diese Regierung jetzt gehen muss. Aber es ist klar, es sind kleine Schritte. Und der Kraftakt, sich auf diese kleinen Schritte überhaupt zu einigen, das war schon ziemlich groß. Und vieles hat man auch einfach in die Zukunft verschoben, weil man gemerkt hat, oh, das können wir heute gar nicht lösen und hier präsentieren. Das hat man auch gemerkt. Also ich würde mal sagen, ein Würfchen war es.
3: Okay. Ja, ein Würfchen und das Würfchen wurde aber lange vorbereitet und deswegen auch schneller geworfen, kann man sagen, als man so dachte, weil eben tatsächlich die Regierung sich auch ein bisschen am Riemen gerissen hat. Das hat man schon gemerkt, aber da ist ja viel von geredet worden. Das haben wir gut vorbereitet. Wir haben harmonisch miteinander gearbeitet.
4: Diese Einigkeit, ne?
3: Ja, und dann hätte vielleicht auch ein bisschen mehr kommen können.
4: Okay, dann lass uns doch mal so ein bisschen reinschauen, denn versprochen wurde uns ja zum Beispiel eine Steuerreform, bei der jeder Normalverdiener deutlich entlastet wird. Merkt eine normale Familie das am Monatsende?
2: Ja, das ist so das Paradebeispiel, was der Finanzminister, aber auch der Kanzler jetzt immer wieder vorrechnet. Also eine Familie mit zwei Kindern und einem zu versteuernden Gesamteinkommen von 60.000 Euro soll mehr als 600 Euro jährlich tatsächlich spüren, also sparen, nicht mehr belastet werden.
4: Das klingt ja im ersten Moment, denk mal, oh, 600 Euro ist doch eigentlich
2: so, jetzt rechne mal 600 Euro durch 12, das sind dann 50 Euro pro Monat. Und jetzt fängt eben auch die Rechnerei an, weil wir reden jetzt nur über eine Steuerentlastung. Wir reden nicht darüber, über Sozialabgaben. Und genau das wird jetzt die ganze Zeit auch schon kritisiert. Werden die denn wirklich entlastet? 600 Euro, haben die das am Ende des Jahres wirklich raus? Weil es kommt nämlich auch noch Belastung dazu. Also man ist noch an der Rentenreform dran. Das heißt, die Rentenbeiträge, das wird teurer. Die Sozialbeiträge werden teurer. Insgesamt gibt es eben auch noch Dinge wie die Tabaksteuer, die Zuckersteuer, die Alkoholsteuer. Also das Leben an sich wird teurer. Und jetzt kommt eben die Kritik, Moment mal, das ist eigentlich gar keine richtige Entlastung. Und es ist auch keine Entlastung insofern, weil Lars Klingbeil, der Finanzminister, auch Dinge da in seinem Steuerkonzept drin hat, die er gesetzlich eigentlich auch schon machen musste. Also zum Beispiel den Grundfreibetrag erhöhen, also auch Kinderfreibetrag erhöhen oder auch die Inflation ausgleichen. Alles, was er gesetzlich eigentlich eh hätte machen müssen, sodass man sich fragt, wie groß ist diese Entlastung für diese Familie dann tatsächlich am Ende des Jahres? Der Kanzler wurde auch im ARD-Interview dazu gefragt. Er hat da schon zugegeben, naja, es ist ja Steuerentlastung, ja. Aber bei den anderen Dingen, bei den Sozialabgaben, da sind wir ja schon dran. Also hat schon auch indirekt zugegeben, naja, da müssen wir noch ein bisschen nacharbeiten.
5: Wir wissen natürlich auch, die Belastungen an anderer Stelle sind nach wie vor hoch. Die wollen wir alle in den Griff bekommen. Deswegen machen wir Reformen. Deswegen reformieren wir die gesetzliche Krankenversicherung. Deswegen werden wir eine umfassende Rentenreform machen. Deswegen bemühen wir uns, den Arbeitslosenversicherungsbeitrag nicht steigen zu lassen. Also wir sind ja an vielen Baustellen unterwegs, um die Kosten in den Griff zu bekommen.
4: Eieiei. Also doch ein bisschen Mogelpackung.
3: Ja, also das, was er da schildert, wo man überall dran ist, wenn das gut läuft, dann führt das aber erst in weiter Ferne zu möglichen Entlastungen oder zu Stabilisierungen von Abgaben. Aber erst einmal bedeuten ja die beschlossenen Reformen in einigen Punkten, Stichwort zum Beispiel Kapitalrente, wo ja dann auch die Arbeitnehmer mehr einzahlen sollen, höhere Abgaben. Und das ist so in dieser Rechnung des Finanzministers nicht einkalkuliert worden. Also schwierig. Und dieses Beispiel mit der Familie mit zwei Kindern, da sind natürlich dann auch die als Beispiel genommen, die sowieso steuerlich schon am meisten Vergünstigungen haben. Niedriges Einkommen von 60.000 in dem Fall. Das ist ja richtig, dass die im Steuersystem besser gestellt werden als andere. Bedeutet aber dann eben auch, dass die anderen, die so gut nicht gestellt sind, diese Entlastung weniger spüren werden.
2: Ja, da geht es um Kinderfreibeträge, Kindergeld und ein Single, der wird natürlich viel weniger entlastet. Aber das ist in einer Tabelle, die das Finanzministerium verschickt, gar nicht drin. Und da gibt es schon viel Kritik. Eben, es ist eine Mogelpackung und wie viel Entlastung ist da wirklich drin? Also da gibt es sehr viele Fragezeichen.
4: Du hast es eben schon angedeutet, Nicole. Der Finanzminister hatte ja eigentlich mehrere Modelle zur Auswahl vorgeschlagen, die zum Teil ja noch viel größere Ersparnisse für uns Steuerzahler bedeutet hätten. Warum ist man bei der Steuerreform da jetzt nicht weitergegangen?
2: Naja, du musst dir das so vorstellen, der Finanzminister rechnet seit Wochen und hat zwei große Steuerpakete, zwei Konzepte gehabt, mit denen er eigentlich auch wirklich seit Wochen von Koalitionsausschuss zu Koalitionsausschuss durchgelaufen ist und immer wieder gesagt hat, ich will aber. Das Große wäre eben gewesen, zum Beispiel einen höheren Spitzensteuersatz oder auch die Erbschaftssteuer und ein Paket, das 30 Milliarden Entlastung bedeutet. Das andere eher so 10 bis 15 Milliarden. Und das Grundproblem ist, dass eben sie seit Wochen verhandeln und sich nicht darauf einigen können, wer zahlt das eigentlich und wer wird stärker belastet? Jetzt konnte man sich darauf einigen, dass es eine höhere Reichensteuer geben soll, auch in zwei Stufen. Aber ein Spitzensteuersatz, das konnte der Finanzminister gegen die Union gar nicht durchbringen, obwohl es eigentlich sein Ziel war. Oder auch Subventionen, die zur Finanzierung vielleicht gekürzt werden hätten können. Auch das hat er teilweise nicht geschafft. Das heißt, es fehlte einfach das Geld, die Steuerreform umzusetzen, die er gerne möchte, die er auch seit Wochen immer berechnet hat. Ja, und am Ende ist es eben das geworden.
3: Und dieses Problem, was Nicole da jetzt beschrieben hat mit der Gegenfinanzierung, dass man sich darauf nicht einigen konnte, darauf kann man sich seit Monaten nicht einigen. Wir sind eigentlich in den roten Linien, sind wir nach dem Gipfel da, wo wir vor dem Gipfel waren. Mit Abstrichen, ja. Aber das finde ich schon so ein bisschen schade. Ihr redet so viel davon, dass ihr euch einigt. Und jetzt kriegt man nicht gerade mal wirklich den allerkleinsten gemeinsamen Nenner hin, der dann 10 Milliarden Entlastungsvolumen bedeutet.
2: Ja, wirklich überrascht hat dieses Steuerkonzept nicht. Im Gegenteil, es war eher so, och, okay, das ist es jetzt.
4: Okay. Und gab es denn auch Überraschungen bei der Konferenz?
3: Oh ja.
2: Oh ja.
4: Okay.
2: Okay. Es war, also ich glaube, es war schon so dieser Moment bei der Pressekonferenz, als wir dachten, was kann das jetzt wirklich sein? Das war für mich der Moment, als es hieß, ja, und ab jetzt werdet ihr euch am ersten Tag, wenn ihr krank seid, bitte direkt bei eurem Arzt melden. Und ab ersten Tag Krankheitsfall braucht man einen Attest. Und ich dachte, okay, wo ist eigentlich mein Hausarzt nochmal? Wie geht das? Habe ich noch nie gemacht, weil normalerweise meldet man sich ja nach 3 Tagen krank. Und die Meldung am ersten Tag im Krankheitsfall, das fand ich schon absolut überraschend.
4: Aber eigentlich will der Kanzler ja damit das Problem angehen, dass es ja Leute gibt, die vielleicht den Abend vorher ein bisschen länger Party gemacht haben und denken, boah, ich habe einen dicken Schädel und melde mich mal krank, weil muss ich ja noch nicht nachweisen. Das ist ja eigentlich das, was er angehen will. Ist es dann nicht nachvollziehbar, dass man sagt, so, ab jetzt, sobald ihr krank seid, bitte sofort zum Arzt und dann will ich die Bescheinigung?
3: Nur so ein paar Gedanken dazu. Also der Kanzler sagt ja, wir haben zu viele Krankentage in Deutschland. Mhm. Da bezieht er sich auf einen OECD-Bericht. Den kann man auch unterschiedlich lesen. Das ist so ein bisschen umstritten.
2: Das sind 3 Wochen, oder? 3 Wochen insgesamt. So. Knapp 3 Wochen ist der Deutsche krank.
4: Und sind wir öfter krank als andere?
3: Jein. Denn bei anderen ist es zum Beispiel so, dass nicht gleich am ersten Tag die Lohnfortzahlung greift, wie in Deutschland, und dass deswegen sich auch nicht immer gleich alle krank melden. Mhm. Und auch die Frage der Erfassung ist in den Ländern unterschiedlich. So viel dazu, dass man da vielleicht auch ein bisschen Äpfel mit Birnen vergleicht. Aber sagen wir jetzt mal, okay, ja, man will von den Krankentagen runter. Überlegen wir uns mal ganz kurz. Wir gehen jetzt am ersten Tag zum Arzt, wenn wir krank sind. Und dann sagt der Arzt, oh, für wie lange schreibe ich Sie denn jetzt krank?
2: Ah, eine Woche ist doch okay, oder?
4: So. Ach so. Mhm,
3: also wird das Ziel, dass die Regierung mit dieser Maßnahme, die doch durchaus emotional belastet ist, wird dieses Ziel erreicht werden können?
2: Und
3: Fragezeichen.
2: Fragezeichen. Und wird das Ziel Bürokratieabbau erreicht werden können, weil die Ärzte jetzt schon stumm laufen und sagen, was soll das denn? Jetzt kommt am ersten Tag, kommt hier jeder in meine Praxis am ersten Tag und bleibt nicht erstmal zu Hause und kommt und überlegt sich, ob am zweiten Tag oder am dritten Tag es besser geht. Am ersten Tag kommt jeder, die Praxen sind voll, ich muss noch mehr Atteste ausstellen, was man ja bis zum dritten Tag nicht musste. Also da sagen schon die Ärzteverbände, das ist viel zu viel Bürokratie, wie soll das denn gehen?
4: Och Manu, also es geht ja schon wieder nicht
3: um. Ja, was ich...
4: Also es ist ja schwierig.
3: Ich verstehe strategisch nicht, muss ich sagen, an der Stelle. Also in den letzten Wochen, wenn man in die Koalition hineingehört hat, dann wurde zum Beispiel auch ab und zu mal gesagt, ja, also diese Pflegereform mit den Rentenpunkten der pflegenden Angehörigen, das ist emotional so belastet. Wenn wir das auch mit in den Koalitionsgipfel packen, riskieren wir, dass das danach alles andere überstrahlt. Okay, ist ein Argument, kann man strategisch vielleicht nachvollziehen. Dann mache ich jetzt das mit dieser Krankschreibung. Das hat doch wieder genau das gleiche Potenzial. Dass jetzt alle genau darüber reden und sich auch erregen und so ein bisschen hinten runterfällt, was da sonst noch gemacht wird.
2: Ja, und das ist vielleicht auch ein bisschen das Gefühl des Misstrauens. Also traut uns der Kanzler, traut uns diese Regierung nicht zu, dass wir ehrlich sind auch mit unseren Krankheiten und mit unseren Krankmeldungen. Das ist ja auch so ein bisschen die Frage. Man lockert jetzt viele Dinge für die Wirtschaft, für Unternehmen und sagt, wir vertrauen euch. Und den Arbeitnehmern, denen vertraut man dann nicht, weil man am ersten Tag sagt, also du musst sofort zum Arzt gehen und mir beweisen, dass du wirklich krank bist. Das ist so das, was auch ganz viel, was ich gesehen habe, auch im Netz diskutiert wird. Was soll das denn? Also eine ziemlich heftige Reaktion auch auf diesen Satz vom Kanzler. Es sind einfach zu viele krank in Deutschland.
4: Ein weiteres großes Ziel dieses Reformpaketes ist ja, die Wirtschaft soll endlich wieder wachsen. Also Unternehmen sollen mehr investieren, neue Jobs schaffen und am Ende soll dadurch auch wieder mehr Geld in die Staatskasse kommen. Die Regierung setzt da vor allem auf eins, nämlich weniger Bürokratie. Haben wir die ganze Zeit gehört, dass das die ganze Zeit gefordert wurde. Was heißt das konkret jetzt?
2: Ja, konkret heißt es, dass Unternehmen jetzt weniger eine sogenannte Berichtspflicht haben, also wirklich alles dokumentieren müssen, was sie da tun oder auch, wenn sie Anträge stellen, dass sie schneller beim Amt genehmigt werden. Also nach 4 Monaten, wenn es da keine Rückmeldung gibt, dann sind die Anträge genehmigt von der Behörde. Und diese Berichtspflichten, das hört man schon aus der Wirtschaft, dass das weniger werden soll, das finden die richtig gut, das loben die richtig.
3: Zusammen mit einem anderen Punkt, der ihnen eben auch mehr Flexibilität bringen soll und am Ende Wachstum, das ist die Frage mit dem befristeten Arbeitsmarkt. Arbeitsverträgen. Mhm. Künftig soll es eben möglich sein, dass man Arbeitsverträge länger befristet macht. Bisher geht das bis zu 2 Jahre mit maximal 3 Verträgen. Künftig sollen das dann 4 Jahre mit sogar maximal 6 Verträgen sein.
4: Was wäre da der Vorteil?
3: Der Vorteil für die Politik, für die Arbeitgeber wäre natürlich, dass sie flexibler umgehen könnten mit dem Einstellen von Arbeitskräften, dass sie ihren Personalbedarf einfach mehr anpassen können an die jeweilige Wirtschaftslage. Das soll auch bestimmten Branchen mit Zukunftspotenzial eben auch nutzen. Natürlich gibt es da auch Bedenken seitens der Gewerkschaften, dass da Arbeitnehmerrechte letztlich geschleift werden. Aber das ist etwas, zumindest die Arbeitgeber sagen, das ist gut, das bringt uns weiter.
2: Ja, da geht es vor allem um Startups. Also wird immer wieder gerne genannt. Und Startups sagen, es ist einfach viel zu starr, dieses System hier Leute einzustellen. Und da muss man die ewig einstellen. Und es ist schwer dann wirklich kurzfristig auch vielleicht, wenn man andere Projekte hat oder eben keine Projekte mehr agieren zu können. Und auf diese Branche, vor allem auf eine junge Branche, schaut man und möchte denen damit mehr Flexibilität gewähren. Auch da bin ich sehr gespannt, wie das am Ende aussieht und welche Folgen das haben wird.
3: Und ist sicher natürlich auch ein Punkt, wo die Regierung erstmal auch die Zustimmung der Regierungsfraktionen im Bundestag braucht. Also die Befristung der Arbeitsverträge ist etwas, was man bei der SPD sicherlich vermitteln muss. Andere Punkte wird man bei der Union vermitteln müssen. Insofern, das ist jetzt erstmal das Paket, mit dem die Regierung vors Parlament treten will.
4: Spannend ist ja bei solchen Papieren eigentlich ja auch immer, was nicht drin steht. Fallen euch da Punkte ein, die ihr vermisst habt?
2: Ja, also das große Thema Arbeitszeit, also Flexibilisierung der Arbeitszeit, 8-Stunden-Tag, das wurde heute gar nicht thematisiert. Da hat man gesagt, das verschieben wir mal lieber auf den Herbst, weil das ist ein Riesenstreitthema, auch wie, wann, wer, wie lange arbeiten kann zwischen SPD und Union. Und da hat man schon bei der SPD gemerkt, sie waren eigentlich ganz froh, dass sie dieses Thema verschieben können, weil das eben sehr kritisch ist in der Koalition, dass sie sich nicht darauf einigen können, wie das in Zukunft aussehen soll.
3: Ja, und da war ich schon ein bisschen überrascht, dass das dann irgendwie doch nicht kam. Also da muss man ja auch zu wissen, das steht im Koalitionsvertrag drin. Also
2: da steht einiges.
3: Der ist mehr als ein Jahr alt. Und wenn man in der Union sich bei den Politikern umhört, die sich mit Arbeit und Sozialen beschäftigen, dann sagen die schon lange, oh, das muss jetzt aber endlich kommen. Das Arbeitsministerium muss das endlich liefern. Nein, es ist wieder nicht gekommen. Nö, muss es nicht. Offenbar.
4: Ja gut, wenn wir jetzt an den Herbst denken, da stehen ja nicht zufällig auch noch 3 Landtagswahlen an. Also hat man das Gefühl, die mauscheln sich das so zurecht, um da möglichst irgendwie einigermaßen gute Ergebnisse hinzubekommen?
2: Nee, sie wollten auf jeden Fall jetzt, der Druck war ja auch so groß, auf jeden Fall mit einem Ergebnis kommen und sagen, das haben wir schon geschafft, weil die seit Wochen ja auch in kleineren Runden über Kompromisse verhandeln. Also wir sehen ja immer nur die großen Koalitionsausschüsse, aber im Hintergrund, da reden ja ganz viele Menschen schon seit Wochen über dieses Gesamtpaket. Der Kanzler hat ja auch diesen Druck aufgebaut, vor dem Sommer werden wir noch ganz viele Reformen voranbringen. Und da hat die Koalition gesagt, okay, alles schaffen wir nicht, jetzt müssen wir mal ehrlich zu uns selber sein. Manche Konfliktpunkte werden wir jetzt nicht innerhalb von ein paar Tagen noch ausräumen können. Zum Beispiel das Thema Arbeitszeit oder auch die Wahlrechtsreform ist auch so ein Punkt, wo sie sagen, okay, das werden wir jetzt erstmal nicht schaffen, dann vielleicht im Herbst.
4: Okay, also der Koalitionsausschuss hat sich geeinigt, aber das ersetzt natürlich keine Regierung und erst recht keine Mehrheit im Parlament. Der Bundestag hat natürlich das letzte Wort. Und da ist jetzt spannend zu sehen, wie stark wird der Widerstand innerhalb der Regierungsparteien sein? Was glaubt ihr, mit welchen Punkten wird sich die SPD schwer tun?
2: Nee, die SPD schmerzt es schon, dass sie nicht mehr entlasten konnten. Das hat man schon gemerkt und ein großer Fan von, dass man sich am ersten Tag tatsächlich auch melden muss bei seinem Arzt und einen Attest vorlegen muss, sind die sicherlich auch nicht. Sie wissen aber auch, die haben die Gewerkschaften an ihren Seiten, die werden natürlich, und das ist ja auch die Offenheit, jeder, der bei einem Unternehmen ist, mit einem Tarifvertrag gewerkschaftlich organisiert, den trifft vielleicht diese Regelung auch gar nicht. Alle anderen aber, die eben nicht eine Gewerkschaft im Haus haben, kleine Betriebe, Familienunternehmen, da ist es schon, sage ich mal, sehr auf die Betriebe abgewälzt. Und da wird man jetzt schauen müssen, was da für Diskussionen auch kommen. Ich glaube, das sind so schon die großen Themen der SPD, wo man sagen kann, das hätten sie vielleicht gerne besser gemacht.
3: Ja, und bei der Union kann man es fast ein bisschen spiegeln. Also da wird man sicherlich sagen, das mit den befristeten Arbeitsverträgen ist aus unserer Sicht eine gute Maßnahme. Man wird auch das mit den Krankschreibungen mehrheitlich begrüßen. Und wird bei der Steuer eher, denke ich, das sehen, was nicht gekommen ist. Dass man also bei Erbschaftssteuer nichts geändert hat, dass man beim Spitzensteuersatz nichts geändert hat. Das waren Sachen, die die Union eben auch nicht wollte und hat sich da an der Stelle durchgesetzt.
2: Wobei, also auch da werden Urteile vom Bundesverfassungsgericht zum Thema Erbschaftssteuer zum Beispiel kommen. Das heißt, dieses Problem geht nicht weg. Also am Ende werden die sich irgendwann überlegen müssen, was machen sie eigentlich mit den hohen Erbschaften? Und man merkt schon, da wartet die SPD einfach entspannt auf dieses Urteil und dann wird man reagieren müssen.
4: Also nach außen hin wirkt es so, als sei diese Einigkeit da, aber es gibt ja irgendwie noch ganz viele Stolpersteine nach wie vor, die aus dem Weg geräumt werden müssen. Habt ihr das Gefühl, dass jetzt wirklich Ruhe in diese Koalition kommt?
3: Manchmal, glaube ich, vergessen wir bei diesem Wunsch nach Ruhe und Einigkeit, dass es halt doch unterschiedliche Parteien sind, die nun mal unterschiedliche Positionen haben. Und in der Vergangenheit haben sie sich häufig darauf konzentriert, diese Unterschiede zu betonen und damit in der öffentlichen Wahrnehmung eben auch ein gewisses Bild geprägt. Jetzt ordnet man dieser öffentlichen Wahrnehmung eben den Streit ein bisschen unter und sagt, okay, dann können wir uns bei Punkten halt nicht einigen. Dann ist das so, aber wir suchen bei vielen halt doch nach einem Nenner, gemeinsamen Nenner, der ist dann, Stichwort über all das, was wir jetzt gesprochen haben, vielleicht auch nicht immer ganz so groß, aber das Signal ist jetzt eins, das wollen die jetzt zusammen machen. Das, finde ich, sollte man jetzt an der Stelle auch nicht kleinreden.
2: Nein, und man hat ja, finde ich, auch gemerkt, dass der Kanzler, der will jetzt auch ein bisschen Sommerruhe haben. Der will jetzt auch, dass die Leute in Urlaub fahren. Und er wollte heute, und deswegen auch dieses Szenario in diesem Garten, die Sonne scheint, ein Lüftchen weht. Eigentlich ist doch alles ganz schön hier in Berlin. Und deswegen war heute das klare Signal, guck noch mal, wir haben doch ganz viele Spiegelstriche, ganz viele Reformen, ganz viele Punkte geeint. Wir haben uns auf Kompromisse, über die wir stundenlang in Hinterzimmern diskutiert haben. Wir haben das geschafft. Und das, was wir nicht geschafft haben, machen wir halt jetzt im Herbst und jetzt schönen Urlaub.
4: Okay.
3: Man hat die inneren Fliehkräfte jetzt so ein bisschen im Griff, würde ich sagen. Und der nächste Härtetest wäre dann die Landtagswahl im Herbst.
0: Das war der Berlin-Code heute zum Thema das Reformpaket.
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0: Die schwarz-rote Koalition hat sich also auf eine Reform der Einkommensteuer geeinigt. Auch bei Bürokratie und Krankschreibungen soll sich etwas ändern. Unsere Gastkommentatorin, die Chefreporterin Politik beim Stern, Miriam Holstein, ist nicht restlos überzeugt.
6: Ein englisches Sprichwort lautet, the proof of the pudding is in the eating. Frei übersetzt, wie gut ein Pudding ist, zeigt sich erst beim Probieren. Was die Regierung nach nur wenigen Stunden Koalitionsausschuss vorgelegt hat, wirkt auf den ersten Blick wie ein Dessert mit einigen guten Zutaten. Der Abbau von Berichtspflichten kann Unternehmen tatsächlich entlasten. Auch die Flexibilisierung des Arbeitsmarkts und der Ausbau digitaler Infrastruktur setzen richtige Impulse für mehr Wachstum. Bei der Steuerreform lohnt jedoch der genauere Blick. Ein großer Teil der versprochenen rund 10 Milliarden Euro Entlastung besteht aus der Anpassung an die Inflation und dem Ausgleich der kalten Progression. Echte zusätzliche Entlastungen fallen deutlich kleiner aus. Entscheidend ist am Ende immer der Gesamtgeschmack. Für diese Regierung steht der Puddingtest noch aus.
0: Etwas optimistischer als unsere Gastautorin Miriam Holstein vom Stern sieht es Marc Schieritz von der Zeit. Er sagt im Podcast, was jetzt?
7: Da sind wirklich Maßnahmen dabei, die das Potenzial haben, mittelfristig Deutschland voranzubringen. Also da denke ich vor allem an den Bürokratieabbau. Das sind ganz wichtige Dinge. Die sind jetzt nicht so schlagzeilenträchtig, aber Genehmigungsverfahren, diese Dinge halten wirklich Unternehmen auf. Ich würde auch sagen, dass die Flexibilisierung des Arbeitsmarkts jetzt kurzfristig in der jetzigen Lage hilft. Ich würde auch sagen, dass die Steuerreform im Prinzip auch wichtige Elemente hat. Also das wird jetzt nicht die Welt verändern. Ja, das heißt nicht, dass der Aufschwung morgen da ist, aber das ist schon ein Paket, das viele sinnvolle Ansätze hat und ich würde sagen, in die richtige Richtung geht.
0: Soweit Marc Schieritz von der Zeit. Einige Medien loben die neu gefundene Kompromissbereitschaft der Koalitionäre, darunter auch der Kölner Stadtanzeiger und die Bild-Zeitung. Für Roland Nelles vom Spiegel ist vor allem wichtig, dass die beschlossenen Maßnahmen jetzt auch umgesetzt werden.
8: Natürlich kann man sich immer vorstellen, dass man mehr rausholt, zum Beispiel bei der Steuerreform. Da hätte die Koalition sicherlich sich mehr trauen können. Aber in der Summe all dieser Vorhaben, glaube ich, ist es schon ein wichtiger Schritt. Endlich wird mal das Fenster aufgemacht in Deutschland. Es kommt frische Luft rein. Und jetzt kommt es aber auch darauf an, dass die Koalition das wirklich umsetzt, was sie sich da vorgenommen hat. Es gibt noch viele Widerstände. Es wird sicherlich viel Kritik geben an Einzelmaßnahmen, die hier geplant sind. Und da müssen die Koalitionäre zusammenbleiben, um das dann auch wirklich durchzutragen, damit nicht hinterher alles wieder zerredet wird. Darauf kommt es jetzt an.
0: Sagt Roland Nelles vom Spiegel. Heftige Kritik kommt ja an die schärferen Regeln bei der Krankschreibung. Schon ab dem ersten Krankheitstag soll ein Attest Pflicht werden. Die telefonische Krankschreibung soll wegfallen. Dazu schreibt die Rhein-Neckar-Zeitung aus Heidelberg.
9: So viel zum Anspruch, das Land zu entbürokratisieren, auf Pragmatismus zu setzen, Optimismus zu verbreiten. Die Beschlüsse zur Krankschreibung tun genau das Gegenteil. Den Arztpraxen, die verständlicherweise Sturm laufen, bescheren sie unnötige Arbeit und Infektionsrisiken. Den Patienten sowieso. Die Wirtschaft ankurbeln werden sie nicht. Aber Friedrich Merz hängt an der Fiktion, dass die telefonische Krankschreibung den Krankenstand erhöhe, wofür es keinen stichhaltigen Nachweis gibt. Sie war eine pragmatische Lösung, die zugegeben auf Vertrauen in die Ärzte und deren Kenntnis ihrer Patienten setzt. Der Kanzler, der die Bürger grundsätzlich für arbeitsscheue Drückeberger zu halten scheint, kann es nicht aufbringen.
0: Und das waren unsere Standpunkte, heute zusammengestellt von Johannes Zuber.

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1: Die Nachrichten mit Ronald Lessig. Guten Morgen.
2: Das Ziel ist klar, wir müssen die hohen Krankenstände in Deutschland runterbringen. Und das ist unsere Antwort oder das ist unser Angebot.
1: Bundeskanzler Merz hat seine Reformpläne verteidigt. Wer nicht zur Arbeit kann, soll künftig ab dem ersten Krankheitstag ein Attest vorlegen. Die telefonische Krankschreibung entfällt. Außerdem wurde beschlossen, Familien zu entlasten und Reiche mehr zu besteuern. Die Gewerkschaft Verdi hat für heute zur Demo in der Dortmunder Innenstadt aufgerufen. Anlass sind die Tarifverhandlungen im Groß- und Einzelhandel. Die Mitarbeiter fordern 7% mehr Lohn. Am Warnstreik wollen sich unter anderem Beschäftigte von Kaufland, IKEA und Primark beteiligen. Zwei Drittel der Deutschen sind besorgt, dass der Klimawandel ihre Lebensgrundlagen zerstört. Das geht aus dem ARD-Deutschland-Trend hervor. Fast 90% der Befragten fordern mehr Geld von der Politik, um Krankenhäuser, Schulen und Straßen besser auf Hitze vorzubereiten. Bei der Fußball-WM steht Portugal im Achtelfinale. Die Portugiesen besiegten Kroatien mit 2:1. Florian Winkler, WDR Sport.
3: Auf bescheidene torlose erste 45 Minuten folgte zwischen Portugal und Kroatien Fußball-Furioso nach der Pause mit 3 Toren, 3 Abseitstoren, Alu-Treffern und Drama pur am Ende in knapp 20 Minuten Nachspielzeit. Die Führung der Kroaten durch Perisic glich Cristiano Ronaldo per schmeichelhaftem Elfmeter aus. In der 4. Minute der Nachspielzeit traf dann Ramos per Kopf zum 2:1. Traumatisch dürfte für die Kroaten sein, dass der vermeintliche Ausgleichstreffer in der 13. Minute der Nachspielzeit aufgrund einer Abseitsstellung, die per Videobeweis lange überprüft wurde, nicht zählte. Die Portugiesen am Ende die glücklichen Sieger, die im WM-Achtelfinale am 6. Juli auf Spanien treffen.
1: Und die Spanier hatten zuvor Österreich besiegt mit 3:0.
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1: In Dortmund droht ein Wohnhaus einzustürzen. Die Feuerwehr rückte in der Nacht zum Großeinsatz in der Nordstadt aus. 15 Bewohner dieses und eines Nachbarhauses mussten ihre Wohnungen verlassen. Helge Rosenkranz für WDR aktuell.
4: Nach ersten Informationen war im Obergeschoss des Hauses eine Gipskartonplatte von der Decke gestürzt. Außerdem wurden in dem Gebäude Risse entdeckt. Die Bewohner kamen bei Verwandten unter oder werden zunächst durch das Dortmunder Sozialamt betreut. Die beiden Häuser sind abgesperrt. Die Ursache ist unklar. Statiker prüfen jetzt erst einmal, wie standsicher alles noch ist. Die Polizei musste sich auch noch um einen Jugendlichen kümmern, der bei der Räumung des Hauses anscheinend versucht hatte, eine kleinere Menge Drogen verschwinden zu lassen. Die Beamten nahmen seine Personalien auf, festgenommen wurde er aber nicht.
1: Das Wetter in Nordrhein-Westfalen. Heute sonnig, in Ostwestfalen einzelne Schauer, dazu in Lippstadt bis 23, in Essen bis 24 und in Kerpen bis 25 Grad. Am Wochenende sonnig, nur vereinzelt Schauer bis 28 Grad. Und das war WDR aktuell.
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5: Die A6 Heilbronn Richtung Mannheim ist zwischen Schwetzingen-Hockenheim und Mannheim-Schwetzingen bis 5 Uhr gesperrt. Die A8 München Richtung Stuttgart ist zwischen Ulm-West und Märklingen nach einem Unfall gesperrt. Die A12 Autobahn der Freiheit Frankfurt-Oder Richtung Berliner Ring ist zwischen Briesen und Fürstenwalde-West wegen Bauarbeiten bis 5 Uhr gesperrt. Die A14 Magdeburg Richtung Dahlenwarsleben ist zwischen Kreuz Magdeburg und Dahlenwarsleben weiterhin gesperrt. Die A71 Suhl Richtung Erfurt ist zwischen Suhl-Zellamelis und Oberhof wegen Tunnelwartungsarbeiten bis ca. 6 Uhr gesperrt. Und Berlin, die A100 Stadtring Berlin-Wilmersdorf Richtung Wedding ist zwischen Hohenzollerndamm und Messedamm Süd wegen Bauarbeiten bis ca. 5 Uhr gesperrt. Das war's vom Verkehr. Ihnen eine gute Fahrt.
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5: Aus dem Studio von NDR Info mit Detlef Karg im Studio. Guten Morgen. Das sogenannte Reformpaket der Bundesregierung. Es wird nun diskutiert. Bei genauerem Hinsehen wird einiges klar. Es ist kein sehr großer Wurf, sondern sehr viel Detailarbeit. Aber immerhin, es gibt eine Einigung. Andererseits bemängeln manche, was hat man als mittlerer Einkommensbezieher von 50 Euro Steuerersparnis im Monat? Das kann ja eher nur ein Inflationsausgleich sein. Aber die Kassen, sie sind klamm. Andere Bausteine, die angekündigt waren, wie etwa die Flexibilisierung der Wochenarbeitszeit. Sie kamen nicht. Aber warum eigentlich nicht 40 Stunden in 4 Tagen arbeiten und dann 3 Tage frei haben? Auch diese Frage lässt sich stellen. Nicole Markwald fasst den gestrigen Tag im Kanzleramt zusammen.
6: So klingt ein zufriedener Bundeskanzler.
2: Wir haben ein ganzes Bündel von insgesamt über 30 Maßnahmen aus den Bereichen Wettbewerb, Sozialpolitik, Arbeitsmarkt und Bürokratierückbau beschlossen.
6: Zufrieden wirken auch die Parteivorsitzenden von SPD und CSU. Die rot-schwarze Koalition hat sich viel vorgenommen. Zum Beispiel unter Punkt 2, eine milliardenschwere Steuerentlastung für kleine und mittlere Einkommen. Finanzminister Lars Klingbeil, SPD, erklärt:
7: Das, was wir heute sagen können, ist, dass wir in der Kassenwirksamkeit, wenn sie denn voll erreicht ist im Jahr 2028, dass wir dann auf bis zu 600 Euro Entlastung für eine Familie mit 2 erwerbstätigen Eltern kommen werden.
6: Dafür soll die Reichensteuer erhöht werden. Der Grundfreibetrag soll im Zuge der geplanten Steuerreform steigen, also der Teil des Einkommens, der nicht besteuert wird, wie auch das Kindergeld und der Arbeitnehmerpauschbetrag. Die Grünen zeigen sich wenig beeindruckt. Parteichefin Franziska Brandner:
8: Es ist ein Sammelsurium ohne Ganzes, in weiten Teilen eine Mogelpackung und auf jeden Fall nicht auf der Höhe der Herausforderung.
6: Rainer Holznagel vom Bund der Steuerzahler spricht von einer großen Koalition und kleinen Plänen.
9: Wir haben keine Entlastung. Das wäre wirklich ein Hohn, diese Maßnahmen als Entlastung zu bezeichnen. Es ist mehr Pflicht als Kür und hier hat aber die Regierung noch alle Chancen. Das Parlament muss eingebunden werden, der Bundesrat. Da ist vielleicht noch viel offen.
6: Für viel Diskussionsstoff sorgt auch Punkt 11 im Reformpaket. Die telefonische Krankschreibung soll abgeschafft werden. Dazu Friedrich Merz:
2: Das ist eine harte Entscheidung, das wissen wir. Aber wir können uns diesen Wettbewerbsnachteil durch lange Abwesenheiten in den Unternehmen nicht länger leisten.
6: Ein ärztliches Attest schon am ersten Tag. Praxen befürchten Überlastung, längere Wartezeiten und mehr statt weniger Bürokratie. Der Vorstand der Kassenärztlichen Bundesvereinigung spricht von einer Zumutung, die an Unverschämtheit grenzt. Aber der Bundeskanzler betont, Ausnahmen von dieser Regel sind möglich durch einzelvertragliche Vereinbarungen, Betriebsvereinbarungen oder Tarifverträge. Viel Raum nimmt auch das Thema Bürokratierückbau ein. Punkte 25 bis 34. CSU-Chef Markus Söder mit einem Ausschnitt:
10: Dokupflichten werden massiv abgeschafft. Alles, was national abschaffbar ist, nehmen wir in die Hand. Genauso die Betriebsbeauftragtenpflicht, was viele Mittelständler genervt hat, wird fallen.
6: Tanja Gönner vom Bundesverband der deutschen Industrie nennt diese Vorschläge mutig.
11: Das kann wirklich ein wichtiges Signal in die Wirtschaft hinein sein. Aber es ist wichtig, das wird dort von den Ankündigungen in die konkrete Umsetzung kommen.
6: Trotzdem vermisst Gönner im Reformpaket einen kraftvollen Wachstumsimpuls. Deutschland wieder flott kriegen. So formulierte der Bundeskanzler das Ziel des Reformpakets. Der Härtetest folgt jetzt im Parlament, bevor die Maßnahmen ab Januar gelten sollen.
5: Nicole Markwald informierte. Wir kommen noch einmal zu den Arbeitszeiten. Der stellvertretende Vorsitzende der Unionsfraktion im Bundestag, Matthias Mittelberg, hatte im Vorfeld des Koalitionsausschusses noch einmal für eine Flexibilisierung der Arbeitszeit geworben, also weg vom starren 8-Stunden-Tag hin zu mehr Spielraum für Unternehmen und Betriebe. Genau diese Flexibilisierung kommt aber erstmal nicht. Meine NDR-Kollegin Nina Zimmermann hat mit Matthias Mittelberg darüber gesprochen und ihn gefragt, warum sich die Union in diesem Punkt nicht durchsetzen konnte.
12: Ich glaube, das Thema ist noch nicht völlig vom Tisch, aber der entscheidende Punkt ist, wir haben ja, was das Thema Arbeitsmarkt angeht, schon mehr Flexibilisierung erreicht. Vor allen Dingen auch jetzt, was die sachgrundlosen Befristungen angeht. Die sind jetzt möglich bis zu 4 Jahre. Im Moment ist es nur bis zu 2 Jahre. Und da kann man natürlich in Betrieben, die jetzt sagen, ich habe zusätzliche Aufträge, ich will in dem und dem Bereich neue Produkte entwickeln, ausprobieren, die haben jetzt die Möglichkeit, zusätzliche Arbeitskräfte einzustellen, Arbeitsplätze zu schaffen, ohne dass sie zwingend dauerhaft daran gebunden sind. Und das macht die Betriebe flexibler und eröffnet gleichzeitig neue Chancen für neue Arbeitsplätze.
13: Und die Debatte um den 8-Stunden-Tag begegnet uns vielleicht später auch nochmal. Herr Mittelberg, die Koalition hat geliefert, in mehreren Seiten niedergeschrieben, in über 30 Punkten. Aber das heißt jetzt nicht, dass alle zufrieden sind. Den einen geht das Paket nicht weit genug, den anderen geht es zu weit. Gehen wir doch mal ein paar Punkte durch. Der Bund der Steuerzahler zum Beispiel nennt das Paket eine Enttäuschung. Knapp 10 Milliarden Euro Entlastung seien viel zu wenig. Warum reicht das aus, um den Wirtschaftsstandort wirklich voranzubringen?
12: Ja, das alleine reicht nicht aus und das ist auch jetzt nicht der Kernpunkt dieses Reformpakets. Da sind andere Punkte, haben deutlich höheres Gewicht. Bei den steuerlichen, auch ich selbst mir mehr vorgestellt. Aber das haben wir eben nicht ganz geschafft.
13: 10 Warum Milliarden eigentlich nicht? Sind,
12: weil man dann wahrscheinlich mehr hätte noch im Haushalt sparen müssen. Das ist aber für die Zukunft nicht ausgeschlossen. Den Weg sind wir jetzt angegangen, um den Haushalt für das nächste Jahr sicherzustellen. Also hier sind auch noch Türen offen, wo wir in Zukunft mehr Einsparungen im Haushalt noch leisten könnten, nach meiner Einschätzung. Und dann hätten wir auch mehr Möglichkeiten, noch steuerlich zu entlasten.
5: Da müssen wir kurz unterbrechen. Wir haben einen Falschfahrer auf der A7 Hannover-Kassel zwischen Rastplatz an der Alpe und Derneburg-Salzgitter kommt Ihnen der Falschfahrer entgegen. Ich wiederhole, auf der A7 Hannover-Kassel zwischen Rastplatz an der Alpe und Derneburg-Salzgitter ist ein Falschfahrer unterwegs. Vorsicht in beiden Richtungen. Und nun weiter im Interview mit Matthias Mittelberg.
13: Genau, weil wenn man sich diese Rechnung anschaut, die die Koalitionsspitzen heute auch aufgemacht haben mit der vierköpfigen Familie, 60.000 Euro versteuerndes Einkommen, das wäre dann eine Ersparnis von 600 Euro pro Jahr, klingt auch erstmal schön, sind aber de facto 50 Euro im Monat. Also das ist ja auch nicht so der Wurf, der das dann privat so anschiebt, oder?
12: Naja, die Bärbel Bas hatte angekündigt 500 Euro Nettoeinsparung. Die haben wir jetzt sogar leicht übertroffen bei bestimmten Beteiligten. Da sind wir deutlich drunter. Also ich will mich daran gar nicht festmachen. Aus meiner Sicht hätte es auch bei steuerlichen Entlastungen noch mehr sein können. Aber den Spielraum werden wir uns in den nächsten Jahren erarbeiten müssen.
13: Vielleicht greifen wir uns noch einen Punkt raus. Die Reichensteuer soll früher greifen. Da gab es im Vorfeld schon Warnungen auch aus dem Bereich der Industrie und im Handel. Familienunternehmen warnen, dass dadurch viele Personenunternehmen belastet und Investitionen auch gebremst werden könnten. Ist diese Gegenfinanzierung nicht auch ein Risiko für das eigengesetzte Ziel?
12: Also ich finde diese Gegenfinanzierung nicht unproblematisch, weil die Reichensteuer trifft ja nicht irgendwie nur, ich sag mal, irgendwelche reichen Faulpelze, die man sich jetzt vielleicht so vorstellt und die den ganzen Tag auf ihrem Geldsack sitzen und eine dicke Zigarre nuckeln. Das sind nicht die Gruppen, die betroffen sind, sondern die allermeisten, die betroffen sein werden von der Reichensteuer, sind Betriebe. Und diese Betriebe werden jetzt schon mehr belastet, aber sie werden auf der anderen Seite in diesem Gesamtpaket von Reformen belastet. Das betrifft etwa das Thema Krankschreibungen, das betrifft das Thema mehr Flexibilität am Arbeitsmarkt, die Fristungen, die ausgedehnt werden, das betrifft die Sonn- und Feiertagszuschläge, das betrifft längere Öffnungszeiten für Bäckereien, Konditoreien. Also wir haben eine Menge Punkte drin, vor allen Dingen auch der ganze Abbau, der generelle Abbau bei Bürokratie, bei Berichtspflichten, wo wir die Unternehmen massiv entlasten werden. Und das, glaube ich, gleicht eine geringe Mehrbelastung für bestimmte Betriebe dann doch aus.
13: Man hört ja auch bei Ihnen, das eine oder andere hätten Sie sich anders gewünscht, aber man ist in der Koalition der Mitte, in der man ist. Was glauben Sie, wie das jetzt im Bundestag weitergeht mit dem einen oder anderen konkreten Gesetz? Man hat ja gemerkt, im Vorfeld ist viel ausverhandelt worden, die Sherpa waren unterwegs, Jens Spahn, Ihr Fraktionschef zum Beispiel. Also steht da die Koalitionsmehrheit Stück für Stück bei jedem Gesetz ohne Wenn und Aber?
12: Ja, davon gehe ich jetzt aus, weil die Verhandlungen bis hierhin waren auch durchaus mühselig. Das kann man sagen. Und sie waren sehr aufwendig und intensiv. Aber gerade deshalb bin ich jetzt auch sehr gewiss, dass wir dieses Programm jetzt auch im Bundestag wirklich durchziehen werden. Und das sind ja nicht nur die Punkte Steuern, über die wir sprechen, sondern eben ganz viele Punkte der Bürokratieentlastung. Wir haben uns auch fest darauf verabredet jetzt, dass wir die Rentenreform, die eigentlich das größte Reformwerk darstellt und ein wirklich ganz umfassendes Reformwerk, einen echten Umbau Themen, die werden wir bis Jahresende im Bundestag beschlossen haben. Und auch die Reform der Gesundheitsversicherung. Beide Dinge entlasten übrigens auch die Arbeitnehmer und auch die Betriebe, weil wir damit den Rentenbeitrag stabil halten werden.

Tagesverlauf meist sonnig. Im Norden und Osten vereinzelte Schauer, sonst meist trocken. Die Höchstwerte ganz im Norden 18 bis 21 Grad, in weiten Teilen Deutschlands 21 bis 25 Grad und nur im Südwesten und Süden 23 bis 28 Grad. Und hier noch die Temperaturen deutscher Städte zur Stunde. In Kiel 14 Grad, auch in Hamburg 14 Grad, Rostock 15 Grad, Hannover 14 Grad, Berlin 16 Grad, Kassel 13 Grad, in Münster 12 Grad, auch in Köln 12 Grad, Frankfurt am Main meldet 17 Grad, Erfurt 13 Grad, Saarbrücken 16 Grad, Nürnberg 17 Grad, Dresden 16 Grad, Stuttgart 20 Grad, und Freiburg und München 19 Grad.

0: Und die Zeit, es ist gerade 4.16 Uhr geworden. Guten Morgen.
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0: Und wir kommen zum neuen ARD-Deutschland-Trend, der ja immer das Stimmungsbild der Menschen im Land abbildet. Er zeigt, wie zufrieden oder unzufrieden die Menschen mit der Bundesregierung sind. Markus Sambale kennt die aktuelle Entwicklung.
2: Die Bundesregierung setzt darauf, dass große Reformen wie die jetzt vorgestellten die Wende bringen. Für die Wirtschaft, aber auch für die Zufriedenheit mit der Politik. Wie sehr die Regierung unter Druck steht, das belegt der neue ARD-Deutschland-Trend. Der wurde kurz vor der Präsentation der jüngsten Reformpläne erhoben.
3: Die Frage der Zufriedenheit.
2: So schlecht wie Friedrich Merz stand noch kein Bundeskanzler da in den vergangenen fast 30 Jahren, seit es den ARD-Deutschland-Trend gibt. 84% der Befragten sind unzufrieden mit seiner politischen Arbeit. Nur noch 13% äußern sich positiv über den Kanzler. Auch die schwarz-rote Bundesregierung insgesamt bekommt weiter eine schlechte Beurteilung. 86% sind mit ihrer Arbeit nicht zufrieden. Auch die Anhänger von Union und SPD äußern sich mit deutlicher Mehrheit negativ.
3: Die Sonntagsfrage.
2: Die Krise, in der die Koalition steckt, spiegelt sich auch in der Sonntagsfrage wider. Wenn jetzt Bundestagswahl wäre, dann läge die AfD weiter klar vorn mit 27%. Die Union verliert leicht, kommt nur noch auf 22%. Die Grünen legen leicht zu und erreichen 15%. Die SPD rutscht leicht ab und kommt auf nur noch 12%. Sie liegt damit nur noch knapp vor der Linken, die auf 11% steigt.
3: Die Reformpläne.
2: Ob das jetzt präsentierte Reformpaket für Schwarz-Rot die erhoffte Trendwende bringt, das kann der ARD-Deutschland-Trend noch nicht abbilden. Was aber klar ist, die in der vergangenen Woche vorgestellten Rentenpläne lösen bei den Menschen skeptische Reaktionen aus. 52%, also etwas mehr als die Hälfte, glauben nicht, dass die Alterssicherung in Zukunft stabiler wird. Nur rund ein Drittel erwartet mehr Stabilität fürs Rentensystem. Eine Mehrheit von 57% glaubt auch nicht, dass die geplante Rentenreform für mehr Gerechtigkeit zwischen den Generationen sorgt. Große Zustimmung gibt es für den Plan, Selbstständige, Politiker und Firmenvorstände in die gesetzliche Rentenversicherung einzubeziehen. Auch die angedachte kapitalgedeckte Zusatzrente wird mehrheitlich begrüßt. Deutlich abgelehnt wird der Plan, die sogenannte Rente mit 63 abzuschaffen.
3: Der Klimaschutz.
2: Unter dem Eindruck der historischen Hitzewelle zeigen sich 66%, also zwei Drittel der Deutschen, besorgt, dass der Klimawandel unsere Lebensgrundlagen zerstört. 58% der Befragten finden, der Klimaschutz solle auch in Krisenzeiten nicht nachrangig werden. 36% halten dagegen Abstriche beim Klimaschutz für richtig. Vor allem Anhänger der Grünen und der Linken, aber auch Anhänger von SPD und Union wollen mehrheitlich, dass der Klimaschutz auch in Krisenzeiten nicht hinten angestellt wird. Nur bei den Anhängern der AfD gibt es eine deutliche Mehrheit von mehr als 70%, die sich für Abstriche beim Klimaschutz ausspricht. Groß sind die Erwartungen der Menschen im Land, dass die Politik mehr für den Hitzeschutz tut. Fast 90% verlangen mehr Geld für Investitionen, um Straßen, Bahnnetz, Schulen und Krankenhäuser besser auf Hitzephasen vorzubereiten.
0: Der ARD-Deutschland-Trend war das, zusammengefasst von Markus Sambale. Was ist der Unterschied zwischen Finnland und Deutschland? Finnland hat ein Atommüllendlager. 1983 begann die Suche. In diesem Jahr

0: Da sollen die ersten Brennelemente eingelagert werden. Etwas über 40 Jahre. In Deutschland begann die Debatte 1977, dann kam Gorleben und damit Proteste und das große Scheitern. Zuletzt war davon die Rede, dass vielleicht bis 2074 ein Endlager gefunden sein sollte. Das wäre ein ganzes Jahrhundert. In Finnland wurden die Menschen in der Gemeinde Eurajoki befragt und sie stimmten zu. Sie hatten auch ein Vetorecht, aber sie entschieden sich positiv für Arbeitsplätze. Vielleicht entscheiden sich ja auch Menschen in einer deutschen Gemeinde einmal positiv und sagen ja zu einem Endlager. Bundesumweltminister Schneider will daran arbeiten und diesen Prozess beschleunigen. Die Zahl 2050 steht im Raum. Mehr von Katharina Seiler.
1: Er wolle kein unrealistisches Datum nennen, trotzdem solle so schnell wie möglich ein Endlagerstandort gefunden werden. Schon allein mit Rücksicht auf die Menschen, die in der Nähe der Zwischenlager lebten, sagt Bundesumweltminister Carsten Schneider. Und seine Fachabteilung im Ministerium habe ihm gesagt, ein Endlagerstandort bis 2050 sei möglich.
2: Wir finden Beschleunigungselemente, die es möglich machen, den Standort festzulegen, wo das Endlager hinkommt. Spätestens zum Jahre 2050, das heißt 25 Jahre früher als derzeit, immer noch ein langer Prozess.
1: Und dieses Datum, so Schneider, stehe jetzt auch im Gesetzentwurf. Ein Gesetzentwurf, der noch mit dem Kanzleramt und den anderen Ministerien abgestimmt werden muss, bevor er vom Kabinett beschlossen werden kann. Bundesumweltminister Schneider hofft auf einen Beschluss des Gesetzes bis Ende des Jahres. Das ist auch nötig, denn ab 2028 soll die nächste Phase der Endlagersuche beginnen, in der dann mögliche Endlagerstandorte erkundet werden. Und genau diese Erkundungsphase soll nach dem Gesetzentwurf verkürzt werden, erklärt der Bundesumweltminister.
2: Neueste wissenschaftliche Erkenntnisse, die wir genutzt haben, machen es möglich, dass wir verzichten können auf die dritte Möglichkeit der Erforschung, nämlich ein extra Bergwerk zu bauen, den möglichen Standorten. Das macht diese Zeitersparnis bei gleicher fundierter Analyse, wie tragfähig die Gesteinsschichten sind oder wie gut möglich dort die sichere Einlagerung ist.
1: Neue Bohrtechnologien sollen ein Bergwerk ersetzen. Eine schnellere Endlagersuche bedeutet für die Zwischenlager, sie müssen etwas weniger lange betrieben werden. Schnell ist in diesem Zusammenhang allerdings relativ. Kurt Radloff vom Zwischenlager Lubmin stellt sich immer noch auf einen jahrzehntelangen Betrieb seines Zwischenlagers ein, auch wenn 2050 ein Standort für ein Endlager gefunden sein sollte.
3: In jedem Fall schließen sich da ja noch einige Jahrzehnte an, bis dann auch wirklich das Endlager verfügbar ist. Das muss hergerichtet werden, es müssen Anlagen drumherum errichtet werden, wo dann auch eine Umladung in Endlagerbehälter stattfinden kann, weil die Castor-Behälter, in denen jetzt der Kernbrennstoff sich befindet, sind ja nur für den Zeitraum für Zwischenlagerung und später auch Transport gebaut worden. Also das sind noch ein paar Bretter, die da zu bauen sind. Ja, deshalb richten wir uns als Betreiber darauf ein, dass wir von Zeitraum 2100 plus X ausgehend die Behälter hier noch bei uns am Standort sein werden.
1: Für Lubmin heißt das, man muss demnächst eine neue zusätzliche Zwischenlagerhalle bauen, die gestiegenen Sicherheitsanforderungen erfüllen kann. Und die müssen natürlich auch die anderen Zwischenlager erfüllen. Das heißt, sie brauchen neue Genehmigungen. Ein erster Verlängerungsantrag ist gerade für das Zwischenlager Gorleben gestellt worden. Mit dem Ziel, dass die 113 Castor-Behälter mit hochradioaktiven Abfällen noch bis 2054 dort aufbewahrt werden dürfen.
0: Mindestens. Katharina Seiler informierte. 1 Euro für die Toilette, 70 Cent zurück und der Bon ist auch nicht immer leicht einlösbar. Die Rede ist von den deutschen Autobahntoiletten und dem Unternehmen Sanifair. Wenn der Gang zum WC schon Geld kostet, wie steht es dann um die Sauberkeit? Die ARD-Verbraucherredaktion hat das getestet und dabei nicht nur auf das Preisschild geschaut, sondern auch unter den Toilettensitz. Mit Abklatschproben und Labortests wurde da geprüft. Mehr von Barbara Hill.
4: Wir sind von Köln nach Mainz gefahren, über die A3 und über die A61 und haben an 8 Raststätten gehalten. Und an diesen Sanifair-Toiletten haben wir diese Abklatschproben gemacht. Abklatschproben, das kann man sich wie so ein kleines rundes Stempelkissen vorstellen. Und da ist so ein Nährboden drauf. Und auf diesem Nährboden wachsen die ganzen Mikroorganismen. Und die bekommt man eben, indem man diesen Nährboden auf die Türklinke, auf den Toilettensitz oder eben auf den eigentlich berührungslosen Papierspender drückt. Und die Proben, die werden dann anschließend in ein zertifiziertes Labor gegeben und dort untersucht. Das Ergebnis war gemischt. Das Gute war, wir haben keine Fäkalbakterien gefunden. Also es geht keine direkte Gefahr von einer Magen-Darm-Erkrankung davon aus. Allerdings haben wir bei einem Viertel der Proben gesehen, dass die eine sehr hohe Keimbelastung haben. Und das kommt überall vor, wo viele Menschen Oberflächen anfassen. Und da sind die Abklatschplatten wirklich an ihre Grenzen gestoßen. Und hinter diesen Bakterien, da können sich eben schon Vertreter verbergen, die Menschen gerade mit einem geschwächten Immunsystem krank machen können. Wir haben Sanifair dazu angefragt und die haben darauf verwiesen, dass ihre Anlagen nach einem sehr hohen Standard gereinigt würden und ihre eigenen Untersuchungen hätten keine bedenkliche Keimbelastung festgestellt.
0: Barbara Hirl war das über Autobahntoiletten.
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0: Ein dramatisches Spiel haben sich Portugal und Kroatien in dieser Nacht geliefert. Das war auch bei uns hier in der ARD-Info nachzuhören. Nach sage und schreibe 18 Minuten Nachspielzeit inklusive eines Abseitstors der Kroaten kurz vor Schluss stand dann fest, Portugal zieht ins Achtelfinale ein. 2:1 der Endstand für Cristiano Ronaldo und seine Truppe. Gegner in der nächsten Runde ist damit Spanien. Im Duell mit Österreich hatte der WM-Mitfavorit vorher am Abend keine großen Probleme mehr von Florian Neuhaus.
6: Mit 3:0 gewann die Mannschaft um Superstar Lamine Yamal und ließ den Österreichern dabei kaum eine Chance. André Siems mit den Einzelheiten.
7: Die Zahlen haben es deutlich aufgezeigt. Spanien war wieder mal eine glatte 1. 22:5 Torschüsse, 62% Spielanteile für die Spanier, 90% angekommene Pässe und fast 60% gewonnene Zweikämpfe. Die Mannschaft von Trainer Luis de la Fuente hat Österreich über das ganze Spiel dominiert und hätte locker höher gewinnen können. Oyarzabal hat zweimal getroffen, Pedro Porro einmal. Vor allen Dingen in der ersten Halbzeit haben sich die Österreicher sehr schwer getan und waren viel zu weit weg von den Gegenspielern. Im zweiten Durchgang hat sich das Team von Ralf Rangnick zwar mehr zugetraut, aber nach vorne ging einfach zu wenig. Mit 3:0 gewinnt also Spanien und steht verdient im Achtelfinale.
6: Der Europameister von 2024 ist außerdem im gesamten Turnierverlauf weiter ohne Gegentor. Man kann also mit Fug und Recht sagen, dass die Spanier ihrer Favoritenrolle nach dem holprigen Start gegen Kap Verde mittlerweile gerecht werden. Wie das WM-Turnier für die deutsche Mannschaft ausgegangen ist, ist hinlänglich bekannt. Überraschend schnell ist Bundestrainer Julian Nagelsmann jetzt nach Sportschau-Informationen in die DFB-Zentrale bestellt worden, um dort Rede und Antwort zu stehen. Frage an unseren Nationalmannschaftsreporter Tim Brockmeier. Was ist da passiert?
8: Julian Nagelsmann musste zum Rapport vor der DFB-Spitze. Das waren in dem Fall Präsident Bernd Neuendorf, Sportdirektor Rudi Völler und Bundesliga-Präsident Hans-Joachim Watzke. Und Nagelsmann musste sich für die verpatzte WM rechtfertigen. Es gab eine rund dreistündige Aussprache und da ging es natürlich um das Sportliche, aber auch um Fragen wie die vielen Family-and-Friends-Besuche im DFB-Teamquartier. Und nicht zuletzt ging es auch um einen Rücktritt, der Nagelsmann wohl nahegelegt wurde. Er war dazu aber nach Sportschau-Informationen nicht direkt bereit. Eine Entscheidung wurde also erstmal vertagt, aber der DFB hat Interesse an einer schnellen Lösung. Schon bis Mitte nächster Woche könnte es da Klarheit geben. Nagelsmanns Vertrag als Bundestrainer läuft ja eigentlich noch bis nach der EM 2028 und Jürgen Klopp, mittlerweile wissen es ja wahrscheinlich alle, gilt aktuell als heißester Kandidat für den Posten.
6: Da ist das letzte Wort also noch nicht gesprochen und auch beim Grand-Slam-Turnier der Tennisprofis in Wimbledon geht es aus deutscher Sicht weiter. Jannik Hanfmann unterlag zwar dem Russen Khachanov glatt in 3 Sätzen, da war aber auch der 5-Satz-Krimi mit Happy End von Jan-Lennard Struff.
9: Klar, es ist natürlich spannend gewesen und klar war es ein brutaler Fight.
6: Der Warsteiner lag gegen den US-Amerikaner Nakashima im 4. Satz und auch im Match-Tiebreak hinten. Doch am Ende siegte Struff. Und dann war da auch noch Alexander Zverev. Der Hamburger zog im Schnelldurchgang in die 3. Runde ein. Ina Kast berichtet.
10: Das war ganz schön dominant. Das Match gegen den Franzosen Valentin Rouillet war für Zverev wie ein schöner Spaziergang bei Sommerwetter, soll heißen. Es war ein relativ entspannter Nachmittag für den Weltranglisten-Dritten. Den 1. Satz gewann Zverev nach einer halben Stunde mit 6:1. Gleich zum Auftakt des 2. und auch des 3. Satzes folgte wieder ein frühes Break für den Deutschen. Rouillet spielte insgesamt zu passiv. Der Franzose konnte dem French Open-Sieger nur gegen Ende des 2. Satzes ein bisschen gefährlich werden. Da hatte Rouillet auf einmal 2 Breakbälle und nutzte nutzte seine Chance. Im Tiebreak aber hatte Zverev wieder alles im Griff. Am Samstag geht es in der dritten Runde weiter für Zverev, der es dann mit Marcus Giron aus den USA zu tun bekommt. Das Duell gab es vor 2 Jahren in der zweiten Runde von Wimbledon schon einmal. Damals setzte sich Zverev glatt in 3 Sätzen gegen Giron durch.
6: Und auch der Gegner von Struff steht schon fest. Der 36-Jährige trifft auf den Russen Medvedev.
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11: Um 4.30 Uhr mit Wolfgang Berger. Bundeskanzler Merz hat die geplanten Änderungen bei Krankschreibungen und die Steuerreform der Koalition verteidigt. In der ARD sagte der CDU-Chef, die Rückkehr zur Krankschreibung ab dem ersten Tag helfe, die hohen Krankenstände zu senken. Die Regelung knüpfe an die Zeit vor der Corona-Pandemie an. Unternehmen konnten aber eigene Vereinbarungen treffen. Ein weiterer Baustein des Reformpakets ist die Steuerreform. Die schwarz-rote Koalition will Menschen mit kleinen und mittleren Einkommen entlasten. Merz betonte, die Maßnahme werde bei den Familien ankommen. Ärzte, Gewerkschaften, Opposition und Wirtschaftsverbände hatten das Reformpaket teilweise scharf kritisiert. Beschäftigte von Mercedes protestieren heute gegen den Sparkurs ihres Unternehmens. Dazu aufgerufen haben die IG Metall und Betriebsräte an mehreren Standorten. Aus Stuttgart, Geli Hensoldt.
12: Mit den Aktionen und Kundgebungen wollen die Arbeitnehmervertreter unter anderem die 35-Stunden-Woche verteidigen und dafür eintreten, dass Arbeitsplätze und Standorte in Deutschland gesichert werden, teilte die IG Metall in Stuttgart mit. Der Mercedes-Vorstand will die Arbeitskosten senken und hat eine Verlängerung der Wochenarbeitszeit ohne Lohnausgleich ins Spiel gebracht. Dies sei der direkteste und fairste Weg, damit die Arbeitsstunde günstiger werde, heißt es in einem vor wenigen Tagen verschickten Schreiben an die Beschäftigten. Aus Sicht des Unternehmens müssen die Kosten gesenkt werden, um wettbewerbsfähig zu bleiben.
11: Bei Angriffen auf die Ukraine sind in der Nacht 2 Menschen ums Leben gekommen. Es soll zudem mehrere Verletzte gegeben haben. Wie die ukrainischen Behörden mitteilen, trafen russische Drohnen ein Privathaus in der Grenzregion Sumy. Zudem schlugen den Angaben zufolge Raketen in einem dicht bebauten Gebiet in der zentralukrainischen Stadt Kryvyi Rih ein. In Kiew waren bereits am Vortag nach Behördenangaben mehr als 20 Menschen bei russischen Angriffen ums Leben gekommen. In der Hauptstadt wurde deshalb für heute ein Trauertag ausgerufen. Wegen heftiger Waldbrände in Südfrankreich müssen immer mehr Menschen ihre Häuser und Unterkünfte verlassen. Nachdem in Sainte-Marie-la-Mer heute erneut ein Feuer ausgebrochen ist, wurden laut Feuerwehr knapp 3000 Menschen in Sicherheit gebracht. Etwa die Hälfte von ihnen war auf einem Campingplatz untergebracht, wo Wohnmobile und Bungalows den Flammen zum Opfer fielen. Angefacht von starkem Wind breitete sich das Feuer rasch aus. In Südfrankreich gilt aktuell wegen andauernder Hitzewellen die höchste Waldbrandwarnstufe. Das Wetter in Deutschland. Tagsüber an den Alpen Regen, sonst oft trocken, Höchstwerte 18 bis 28 Grad, an den Küsten stürmisch. Am Samstag im Süden und in der Mitte heiter, im Norden wechselhaftes Schauerwetter 19 bis 30 Grad. Am Sonntag Wolken und Schauer, einzelne Gewitter, an der Eifel bis nach Schwaben freundlich 19 bis 31 Grad. Das waren die Nachrichten.
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0: Und da haben wir noch die Unfallsperrung auf der A8 München Richtung Stuttgart. Da ist die Fahrbahn zwischen Ulm-West und Merklingen nach einem Unfall gesperrt. Ansonsten gibt es noch einige Hitzeschädenbaustellen. Ihnen eine gute und sichere Fahrt.
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0: Mit Detlef Karg im Studio. Guten Morgen. Wir kommen nun zu einem ganz speziellen Thema. Das Bundesverfassungsgericht hat ein Verbot bestätigt, bei dem es letztlich um den Schutz von Kindern vor sexualisierter Gewalt geht und das eng zusammenhängt mit der Flut von Produkten von chinesischen Anbietern wie etwa Temu. Seit 2021 sind in Deutschland Sexpuppen mit kindlichem Erscheinungsbild verboten. Wir erinnern uns, das hatte auch im letzten Jahr in Frankreich für Wirbel gesorgt. Also der Besitz, Kauf und Verkauf. Denn das Gericht sagt, dieses Verbot greift zwar in persönliche Rechte ein, aber der Eingriff ist gerechtfertigt, weil der Schutz von Kindern Vorrang hat. Mehr von Antonetta Stefani.
13: Seit 2021 sind solche Sexpuppen in Deutschland verboten, die aussehen wie Kinder. Wer sie verkauft, herstellt oder bewirbt, aber auch schon wer sie nur besitzt, macht sich strafbar. Das Ziel der Strafvorschrift, Kinder vor sexueller Gewalt zu schützen. Denn, so die Annahme des Gesetzgebers, bei Personen, die sich mit solchen kindlichen Sexpuppen sexuell befriedigen, könnte die Hemmschwelle sinken. Vor allem die Hemmschwelle, echte Kinder sexuell zu missbrauchen. Für diese Annahme gibt es allerdings keine eindeutigen wissenschaftlichen Belege. Experten sind sich nicht einig, ob Sexpuppen wirklich die Gefahr für sexualisierte Gewalt an Kindern erhöhen. Deshalb wird das Gesetz kritisiert. Der Staat würde durch das Verbot unzulässig in den höchstpersönlichen Lebensbereich eingreifen. Er würde vorgeben, wie die eigene Sexualität im Privaten ausgelebt werden dürfe und wie nicht. So sah das auch Georg Kellmann und zog vor das Bundesverfassungsgericht. Das Verbot wollte er so nicht hinnehmen.
14: Begründet wurde es mit einem bislang nicht belegten »Es könnte«. Andererseits hat dieses Gesetz ganz konkrete und massive Auswirkungen auf die bisherigen Puppenbesitzer. Ich verstehe durchaus, dass viele Menschen den Gedanken an diese Puppen abstoßend finden. Die brauchen sich ja auch keine zu kaufen.
13: Ein schwieriges Thema, das Sexpuppenverbot. Das Gericht wies die Verfassungsbeschwerde von Kellmann zurück und bestätigte das Verbot von Sexpuppen mit kindlichen Zügen. Der Gedanke des Gesetzgebers, dass durch kindliche Sexpuppen die Hemmschwelle für Kindesmissbrauch abgesenkt würde, sei jedenfalls vertretbar, entschied das Gericht. Ebenso das Ziel zu verhindern, dass die Sexualisierung von Kindern in der Gesellschaft normalisiert werde. Doch ganz einig waren sich die Richter dabei nicht. Zwei der 8 Richter stimmten gegen die Entscheidung. Ein Richter formulierte sogar eine abweichende Meinung zu dem Urteil. Er fand klare Worte, warum er gegen die Entscheidung gestimmt hat. Das Sexpuppenverbot sei für ihn reine Moralgesetzgebung ohne hinreichende rationale Grundlage, schreibt er in seinem Sondervotum. Denn die sexuelle Befriedigung mit einer Sexpuppe zu Hause gehöre zum unantastbaren Kernbereich des Privatlebens. Da dürfe der Staat nicht reinreden. Zwischen der Masturbation mit entsprechenden Puppen im Verborgenen und tatsächlichen Übergriffen auf Kinder liege eine Schwelle. Diese Schwelle werde von pädophilen Gewalttätern überschritten. In der Befriedigung selbst liege aber bei Nichttätern noch keine Auswirkung auf die Gesellschaft oder auf andere Rechtsgüter. Die Mehrheit des 2. Senats des Bundesverfassungsgerichts überzeugte das jedoch nicht. Sie stimmte dafür, dass das strafrechtliche Verbot von Sexpuppen mit kindlichem Erscheinungsbild verfassungsrechtlich zulässig ist.
0: Antonetta Stefani informierte.
5: Wirtschaft.
0: Der globale Halbleitermarkt boomt seit langem. Das könnte noch so weitergehen. Ein Rekordvolumen ist in Sicht angetrieben, unter anderem vom massiven Ausbau der KI-Infrastruktur, Rechenzentren und von Cloud-Diensten. Entsprechend hat der Halbleiterkonzern Infineon gestern Vormittag eine neue Produktionsstätte in Dresden eröffnet. Sie soll viele Bausteine für die Zukunftstechnologien liefern und ganz wichtig, Europa auch ein wenig bei der Mikrochip-Produktion unabhängiger machen. Das Unternehmen hat nach eigenen Angaben rund 5 Milliarden Euro investiert. Mehr von Daniel Schrödel.
15: Der deutsche Halbleiterriese Infineon hat seinen Neubau 3 Monate früher fertiggestellt als geplant. Für Vorstandschef Jochen Hanebeck geht von der bislang größten Einzelinvestition des Unternehmens ein Impuls für Deutschland und Europa aus.
16: Mit dieser hochmodernen Fertigung werden wir auch künftig die Dekarbonisierung und die Digitalisierung weiter vorantreiben. Hier fertigen wir Produkte, die den Ausbau erneuerbarer Energien, Fahrzeuge der Zukunft ermöglichen, sauberer, sicherer, smarter und KI-Rechenzentren zum Laufen bringen.
15: Produziert werden in der neuen Fabrik sogenannte Leistungshalbleiter. Dafür nimmt Infineon aus der eigenen Tasche rund 4 Milliarden Euro in die Hand. Knapp 1 Milliarde Euro staatliche Fördergelder kommen dazu. Für Bundesdigitalminister Carsten Wildberger, CDU, der Kanzler Merz aus Termingründen in Dresden vertritt, ist das Geld gut angelegt.
17: Was hier produziert wird, macht andere Zukunftstechnologien, inklusive der KI, Mobilität, Energie eben erst möglich. Souverän ist eben nur der, wer die entscheidenden Technologien versteht, beherrscht und auch selbst skalieren kann. Genau darum geht es in diesen Zeiten, um die Handlungsfähigkeit des Standorts Deutschland.
15: Bislang kommen die Chips überwiegend aus Asien. Die EU will aufholen und setzt großzügig subventioniert auf eigene Produktion. Dresden spielt dabei in Europa eine zentrale Rolle. Bereits 85.000 Beschäftigte arbeiten im Freistaat in der Mikroelektronikbranche. Sachsens Ministerpräsident Michael Kretschmer spricht von einem weiteren Meilenstein für den Standort.
18: Und Infineon hat sich entschieden für diese Investitionen vor 3 Jahren, weil sie gesagt haben, das ist der beste Standort für Mikroelektronik. Wenn man sich anschaut, 5 Milliarden Euro bei einem Gesamtumsatz im vergangenen Jahr von 15 Milliarden, das ist eine irre Investitionssumme.
15: Rund 1.000 neue Jobs entstehen allein in dieser Fabrik. Heißt, jeder neue Arbeitsplatz hier wird mit rund 1 Million Euro Steuergeld gefördert. Ökonomen bezweifeln mitunter, dass Milliardenhilfen für Neuansiedlungen nötig sind, weil der Chipmarkt ohnehin wächst. Infineon-Vorstandschef Hanebeck hält dagegen.
19: Ich glaube, die Vergleiche hier pro Mitarbeiter springen zu kurz, weil auf der einen Seite schaffen wir viele, viele Arbeitsplätze hier auch im Ökosystem, also nicht nur bei Infineon. Und zum anderen muss man realisieren, dass die Halbleiterindustrie zu einer der kapitalintensivsten Industrien in der Welt gehört, vor allen Dingen in der Größe.
15: Fest steht, mit der neuen Fabrik verdoppelt Infineon seine Produktionskapazitäten in Dresden. Und die Chipindustrie in Sachsen wächst weiter. Schon im nächsten Jahr will das Joint Venture ESMC die nächste große Chipfabrik eröffnen. 2028 plant Global Foundries dann noch eine weitere Werkseröffnung in Dresden.
0: Aus Dresden war das Daniel Schrödel. Wir kommen zur Innenpolitik. Die AfD ist verfassungswidrig und ein Verbotsverfahren wäre, Zitat, wahrscheinlich erfolgreich. Zu diesem Ergebnis kam kürzlich ein Gutachten der Gesellschaft für Freiheitsrechte. Über ein Jahr hatte sie Reden, Anträge, Parteiprogramme und Posts der AfD ausgewertet, um zu zeigen, wo die Partei aus ihrer Sicht gegen die Verfassung verstößt. Also letztlich eine ähnliche Datenbasis wie die der Verfassungsschutz in seinem Gutachten vor über einem Jahr auch nutzte. Gebracht hat das damals aber nichts. Nun sehen manche darin erneut einen Grund, die AfD zu verbieten. Die stärkste Oppositionspartei also im Bundestag. Aber funktioniert so Demokratie? Fragen andere. Mein Kollege Michael Imhof vom Westdeutschen Rundfunk hat mit dem Staatsrechtler Alexander Thiele darüber gesprochen, was für ein Verbot spräche und warum dabei nicht nur juristische, sondern auch politische Erwägungen eine große Rolle spielen.
20: Sie sind jetzt ja seit ein paar Jahren im Thema. Warum ist es bisher zu keinem Verbotsverfahren gekommen?
21: Ja, das liegt schlicht und ergreifend daran, dass es da keinen Automatismus gibt. Die Frage der Verfassungswidrigkeit einer Partei wird nicht automatisch von irgendwem dann verbindlich geprüft, sondern nur auf Antrag. Und das ist eine politische Entscheidung von Bundestag, Bundesregierung oder Bundesrat. Und dazu haben sich diese Institutionen bisher aus verschiedenen Gründen nicht durchdringen können.
20: Vielleicht, weil ein Parteiverbot ja als die schärfste Waffe der wehrhaften Demokratie gilt, zu der man nicht einfach so greift. Jetzt gibt es aber dieses Gutachten der Gesellschaft für Freiheitsrechte. Was ändert das?
21: Also an der politischen Situation formal ändert es erstmal nicht. Aber es zeigt nochmal in sehr wirklich umfangreichem Ausmaße auf, wo die Probleme bei dieser Partei eigentlich liegen. Warum eigentlich die AfD eben nicht einfach nur eine normale konservative Strömung abbildet, der man folgt oder nicht, sondern dass es da eben fundamentale Widersprüche zur freiheitlich-demokratischen Grundordnung gibt, die es als jedenfalls nicht unwahrscheinlich erscheinen lassen, dass ein Verbotsverfahren Aussicht auf Erfolg haben könnte. Aber da kommt eben noch sehr viel mehr dazu, nicht nur die juristische Betrachtung, sondern auch die politische. Und deswegen glaube ich, dass sich im politischen Betrieb wahrscheinlich fundamental erstmal nichts ändern wird.
20: Kritiker wie die Strafrechtlerin Elisa Hofen sagen, das Gutachten überdehne den Begriff der Verfassungsfeindlichkeit. Forderungen wie ein Kopftuchverbot oder Bettbrotseife für Geflüchtete stünden fast wortgleich auch im CDU-Programm. Wenn das also verfassungswidrig ist, müsste man dann nicht auch die halbe Union verbieten?
21: Nein, müsste man nicht. Und es ist natürlich jetzt nachvollziehbar, dass sich auf einzelne Teilaussagen dieses 3000 Seiten Gutachtens da gestützt wird. Und nicht jede Aussage soll auch nach diesem Gutachten die Verfassungswidrigkeit der Partei belegen oder tragen, sondern im Gegenteil. In diesem Gutachten wird eben auf eine sehr, wie ich finde, distanzierte Art und Weise auch dargelegt, dass bestimmte Bereiche eben nicht problematisch sind oder sich nicht verdichtet haben und nicht verschärft haben. Insbesondere auch die Wesensverwandtschaft zur nationalsozialistischen Strömung oder ähnliches wird hier klar abgelehnt und gesagt, das hat sich eben nicht bestätigt. Aber es gibt eben viele Bereiche und insbesondere, Sie haben es angesprochen, der ethnische Volksbegriff, also diese Differenzierung zwischen sozusagen echten Deutschen und reinen und bloßen Passdeutschen, die durchzieht doch die Programmatik der AfD in besonderer Weise, sodass also hier doch ein Verbotsverfahren aus meiner Sicht jedenfalls nicht völlig von der Hand zu weisen wäre, dass es Erfolg hätte. Aber es gibt natürlich ein politisches Problem, weil nicht klar ist, was dann eigentlich passiert, wenn so eine Partei mit einer so großen Wählerbasis verboten wird. Und da ist auch ein rechtliches Problem da. Denn es ist aktuell vorgesehen, nach den Regelungen im Bundesverfassungsgerichtsgesetz und im Abgeordnetengesetz, dass die Mandatsträger mit dem Verbotsausspruch ihr Mandat verlieren, automatisch, ohne dass es da weitere Prüfungen gäbe. Und das würde also den Bundestag betreffen, fast alle Landtage, wo die Partei sitzt, und fast alle Kommunalvertretungen, wo die AfD sitzt. Und das würde natürlich erhebliche, ich sag mal, politische Turbulenzen herbeiführen. Und genau das war anders, als das bei der NPD-Verbotverfahren dann letztlich auch gescheitert ist. Aber selbst wenn es durchgekommen wäre, die NPD war zu dem Zeitpunkt eben nirgendwo in keinem Parlament vertreten. Jetzt würden sich die Mehrheitsverhältnisse fundamental verändern. Im Bundestag gäbe es plötzlich eine linke Mehrheit, in vielen der anderen Landtage auch, sodass eine Neuwahl eigentlich keinen Weg vorbeiführt. Aber wie das organisiert werden soll, auch juristisch, ist völlig unklar. Also es gäbe eine Zeit doch erheblicher juristischer Unklarheit, die dadurch jetzt entstehen würde, weil die Partei schon so stark vertreten ist.
20: Was man aus dem Gutachten auch rauslesen kann, ist, dass es Einzelne sind, die sich verfassungsfeindlich äußern. Mhm. Darunter auch die großen Namen in der AfD, wie Björn Höcke. Mhm. Wie weist man eigentlich einer ganzen Partei etwas nach, was einzelne Funktionäre sagen?
21: Sie sprechen das sozusagen zentrale Problem des Verbotsverfahrens an, nämlich die Beweisfrage und die Zurechnungsfrage. In der Tat, am einfachsten und am schönsten ist es, wenn es so läuft, wie es damals bei der NPD in vielen Teilen gelaufen ist, wenn nämlich das verfassungsfeindliche Streben schon im offiziellen Parteiprogramm steht. Ja, das muss die Partei sich natürlich zurechnen lassen, da kann sie sich auch nicht rauswinden. Das hat die AfD aber praktisch nicht getan. Da finden sich eigentlich keine formalen verfassungswidrigen Forderungen drin, sodass man eben auf tatsächlich das tatsächliche Handeln abstellen muss. Und das ist natürlich dann immer eine Schwierigkeit. Wie viele Leute braucht man? Wie viele Aussagen braucht man? Wie scharf müssen die Aussagen sein? Wer muss sie tätigen? Und so weiter und so fort. Sodass man immer mehr sammeln kann, aber nie so eine absolute Sicherheit hat, dass das jetzt ausreichen wird, weil es am Ende eine Wertungsfrage ist. Klar ist, einzelne Leute können eine Partei nicht zu einer verfassungswidrigen machen. Das wäre sonst allzu leicht möglich, auch durch, ich sag mal, ein paar Spinner bei der SPD oder CDU dann sofort die Partei verbieten zu können. Das ist nicht das Ziel des Parteiverbotsverfahrens. Das Ziel ist zu erklären, ob die Partei als sich, unabhängig von den Personen, verfassungswidrig ist, obwohl eine Partei natürlich von Personen getragen wird. Und genau da ist das Dilemma. Und das versucht dieses Gutachten eben durch die schiere Zahl an Belegen zu schaffen, indem also deutlich gemacht wird, dass es eben keine Ausrutscher sind, keine Einzelfälle. Aber wo die Grenze genau verläuft, das ist letztlich Wertungsfrage, nicht hundertprozentig bestimmbar.
20: Und diese Wertung unternimmt ja schlussendlich das Bundesverfassungsgericht in Karlsruhe. Aber wenn man sich das jetzt mal genau anguckt, dass die AfD halt nachweislich sagt, sie wolle politische Gegner mit Strafverfahren überziehen. Mhm. Sie behandle Geflüchtete unter der Menschenwürde. In der AfD spräche man von Deutschen erster und zweiter Klasse. Sind das nicht alles relevante Punkte, die vor dem Bundesverfassungsgericht zu einem Verbot führen würden?
21: Naja, ja, Komma, wenn man sie denn nachweist und belegen kann, dass sie eben die ganze Parteitätigkeit prägen und nicht irgendwie Einzelfälle und Ausreißer sind. Im Hinblick auf die Migrationsgeschichte und auch auf diesen ethnischen Volksbegriff ist das relativ klar. Da gibt es Rechtsprechung des Verfassungsgerichts. Das waren auch die Punkte in vielerlei Hinsicht, die beim NPD-Verfahren eine Rolle gespielt haben. Wo ja, und das möchte ich nochmal betonen, die Partei auch als verfassungsfeindlich eingeordnet wurde und sie nur nicht verboten werden konnte, die NPD, weil sie zu klein war. Das Problem hätten wir bei der AfD natürlich nicht. Wir haben eher das gegenteilige Problem, wie wir gerade besprochen haben. Neu ist in diesem Gutachten der Gesellschaft für Freiheitsrechte der Aspekt dieser Strafverfolgung politischer Gegner. Das hat in der Rechtsprechung des Verfassungsgerichts bisher keine Rolle gespielt. Aber dass das ein Teil des Demokratieprinzips ist, der geschützt ist, dass man also seine politischen Mitbewerber nicht als Feinde, die man vernichten muss, ansieht, das ist relativ klar und relativ schlüssig und eindeutig. Das Verfassungsgericht hat sich damit aber noch nicht beschäftigt in den bisherigen Verfahren. Und insofern ist nicht ganz klar, welche Maßstäbe sie da eigentlich ansetzen würden, wie hoch die Hürden sind, um das zu belegen etc. Das wäre so etwas Neuland.
20: Die AfD sagt ja selbst, das sei alles zulässige Opposition. Also Kritik an Migration könne man üben, am Gendern, am öffentlich-rechtlichen Rundfunk. Mhm. Und das wird hier einfach nur umgedeutet zu Verfassungsfeindlichkeit. Wo verläuft denn für Sie die Grenze zwischen scharfer Opposition und einem Angriff auf die Verfassung?
21: Naja, die verläuft eben da, wo die Grenzen der freiheitlich-demokratischen Grundordnung übertreten werden. Und es ist wichtig, sich nochmal klarzumachen, dass ein Parteiverbot bereits ansetzt bei Äußerungen, die man als Individualperson durchaus tätigen darf. Das ist, glaube ich, nochmal ganz wichtig, sich das klarzumachen. Also Beispiel, ich darf durchaus eine sehr seltsame Auffassung vertreten zur Stellung von Frauen. Ich darf Migranten in der Öffentlichkeit gestützt auf die Meinungsfreiheit als Privatperson diffamieren. Das ist fast alles von der Meinungsfreiheit gedeckt. Es wird aber zu einem Problem, wenn es kollektiv von einer Partei als Ziel angestrebt wird. Das heißt, wir müssen unterscheiden zwischen der Zulässigkeit der Äußerung als solcher von Privatpersonen und der Frage, ob eine Partei das im Kollektiv wirklich anstreben darf. Ja, und da ist ein großer Unterschied. Das geht manchmal so ein bisschen durcheinander, wenn es dann heißt, so ein paar einzelne Aussagen, das wird man doch wohl noch sagen dürfen. Ja, darf man. Es wird ja auch keiner hier strafrechtlich belangt. Keiner von diesen Personen wird jetzt irgendwie hinter Gitter gebracht, die das geäußert haben. Aber es ist eben ein Unterschied, ob eine Partei das anstrebt. Das ist einfach in der Konzeption des Grundgesetzes angelegt, weil das Parteiverbot sagt, naja, einzelne solche Ansichten sind kein Problem. Aber wenn eine kollektive Partei das anstrebt und am Ende auch durchsetzen kann, verändert sich eben die Verfassungsordnung insgesamt. Und das wollen wir nicht. Und deswegen ist das Parteiverbot schneller zur Hand, in Anführungsstrichen, als bei der Meinungsfreiheit.
20: Scheut die Politik vielleicht auch deshalb dieses Verfahren, weil es eben auf diesen wackeligen Beinen steht und am Ende, wenn man sozusagen vor dem Bundesverfassungsgericht scheitert, bekommt die AfD einen Freibrief?
21: Naja, das sind ebenfalls politische Erwägungen, die man natürlich berücksichtigen muss. Und ich bin deswegen auch kein Freund davon, eine Pflicht zu konstruieren, verfassungsrechtlich jetzt ein Parteiverbot mal einzuleiten, um es mal prüfen zu lassen, ganz locker, als wäre das so eine völlig unpolitische Prüfung. Sondern der Prüfungsprozess als solcher, nicht beim Verfassungsgericht, aber ob man das macht oder ob man das nicht macht, welche Konsequenzen man akzeptieren will, ob eine Partei schon zu groß ist, ob man während der Zeit, während geprüft wird, riskiert, dass die Partei den Opfermythos natürlich besonders nach außen tragen kann und davon vielleicht profitiert. All das sind Erwägungen, die darf man nicht einfach wegwischen. Das sind politische Erwägungen. Ich als Jurist kann lediglich die Frage beantworten, wäre denn ein solches Verfahren juristisch durchführbar? Da würde ich sagen, ja, und die Wahrscheinlichkeit ist hoch, dass es auch durchgeht. Aber ob man das will, auch politisch, ist nicht automatisch dann eine Folge aus dieser Bewertung, die ich dann vorgebe. Sondern die Politik hat schon auch die Möglichkeit, sich darüber Gedanken zu machen, ob sie es will oder nicht, muss dann aber natürlich auch wieder dafür politisch gerade stehen. Und dass sie dafür dann politisch auch wieder kritisiert wird von einigen Seiten, ist dann eben genauso, wie sie kritisiert würde, wenn sie es einleitet.
0: Der Staatsrechtler Alexander Thiele war das im Interview mit WDR-Moderator Michael Imhoff.
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0: Ein emotionales Drama über Mut und Menschlichkeit, dieser Satz verrät. Jetzt geht es um einen Kinofilm. Die kurze Zusammenfassung: aus einer spontanen Hilfsbereitschaft wird eine ungewöhnliche Rettungsaktion der vergangenen Jahre. Junge Freiwillige gründen eine Initiative, kaufen ein Schiff und fahren ins Mittelmeer, um dort Flüchtlinge zu retten. Der Film 23.000 Leben erzählt diese Geschichte auf der Leinwand. Mehr von Anna Wolf.
2: Im Sommer 2015 erreichten Hunderttausende Geflüchtete Deutschland und Europa. Sie flohen vor Krieg und Gewalt, suchten Schutz oder eine bessere Zukunft.
3: Es ist eine Geschichte, die noch keine 10 Jahre zurückliegt und trotzdem wirkt, als stamme sie aus einer anderen Zeit. Eine Zeit, in der in Deutschland nicht nur über Flucht diskutiert wurde, sondern viele Menschen ganz konkret helfen wollten. Genau dort setzt Markus Gollers Film 23.000 Leben an. Im Mittelpunkt steht Lukas, gespielt von Louis Hofmann. Er arbeitet in einem Supermarkt, engagiert sich zunächst ehrenamtlich für Geflüchtete und kommt irgendwann an einen Punkt, an dem ihm das nicht mehr reicht.
22: Ich meine, da sind teilweise über 100 Menschen auf so einem Schlauchboot oder sogar über 1000 Leute in einem alten Holzboot. Die haben keine Rettungswesten, das heißt, wenn die kentern, dann ertrinken die, weil niemand da ist, der sie retten kann. Und ich frage mich, ob es nicht möglich wäre, ein Schiff zu kaufen, um den Menschen da unten zu helfen.
23: Ein Schiff kaufen?
22: Ja, das geht. Im Internet gibt's ganz viele.
3: Gemeinsam mit anderen jungen Menschen gründet er eine Initiative, sammelt Geld und kauft schließlich ein Schiff, um Menschen auf dem Mittelmeer zu retten. Als Louis Hofmann das Rollenangebot bekam, hat er keine Sekunde gezögert.
24: Ich war 18 damals, 2015, wo es den großen Schub von Geflüchteten, die große Fluchtwelle sozusagen gab, wie sie damals genannt wurde. Und irgendwie das Gefühl der Solidarität und der Verantwortung, die wir wieder übernehmen müssen. Und eigentlich hat sich aber nichts verändert an den Menschen, die immer noch flüchten müssen, weil sie verfolgt werden oder weil sie eben kein sicheres Zuhause mehr haben. Und deswegen war ziemlich schnell für mich klar, ich muss damit machen.
3: 23.000 Leben erzählt nicht die Geschichte großer Heldinnen und Helden. Der Film zeigt vielmehr, wie aus einer Idee eine Bewegung wird. Wie junge Menschen lernen, Spendenkampagnen zu organisieren, Unterstützer zu finden und gegen politische Widerstände anzukämpfen. Die Dynamik innerhalb der Gruppe, die Mischung aus Idealismus, Überforderung und Euphorie, wirkt glaubwürdig und wird von Louis Hofmann, Marla Emde, Frederik Lau und Katharina Stark überzeugend getragen. Sobald das Schiff schließlich in See sticht, verändert sich auch der Film. Die Kamera rückt näher an die Figuren heran. Die Bilder werden unruhiger, die Situation existenzieller. Die Rettungsszenen entwickeln eine enorme Wucht. Überfüllte Schlauchboote, Menschen im Wasser, Chaos an Deck. Das Filmteam ist von ehemaligen Mitgliedern des echten Schiffes der Juventa beraten worden. Deshalb wirkt der Film erschütternd und berührend zugleich.
24: Also eine Situation, die ich nicht vergessen werde, ist die erste Rettung, die wir gedreht haben, wo bei den ersten zwei Takes auf jeden Fall es so wenig mit Fiktion zu tun hatte, sondern es ging wirklich darum, dass ich als Louis mit dem Schlauchboot dem Menschen nicht zu nahe komme, dass ich achte, dass es allen gut geht. Ich hatte vielmehr plötzlich wirklich die Position von Lukas und das hat mich einfach danach zerrissen, dass der Moment dann auch mit dem Cut vorbei war, das in der Realität natürlich nicht so ist. Da hatte ich das erste Mal so ein annähendes Gefühl dafür, wie das eben wirklich bei den Rettungen, wie belastend das physisch als auch emotional ist.
3: 23.000 Leben ist ambitioniert, streckenweise überambitioniert, aber in Zeiten, in denen die Diskussion über Flucht häufig abstrakt geführt wird, erinnert dieser Film daran, dass hinter jeder Zahl ein Mensch steht. In diesem Fall aber macht die Dringlichkeit des Themas jedes filmische Pathos wett.
5: Standpunkte.
0: Die schwarz-rote Koalition hat sich auf ein Reformpaket geeinigt. Einkommensteuer, Bürokratie, Krankschreibungen, das sind die Themen unter anderem. Unsere Gastkommentatorin, die Chefreporterin Politik beim Stern, Miriam Holstein, ist davon nicht restlos überzeugt.
1: Ein englisches Sprichwort lautet: The proof of the pudding is in the eating. Frei übersetzt: Wie gut ein Pudding ist, zeigt sich erst beim Probieren. Was die Regierung nach nur wenigen Stunden Koalitionsausschuss vorgelegt hat, wirkt auf den ersten Blick wie ein Dessert mit einigen guten Zutaten. Der Abbau von Berichtspflichten kann Unternehmen tatsächlich entlasten. Auch die Flexibilisierung des Arbeitsmarkts und der Ausbau digitaler Infrastruktur setzen richtige Impulse für mehr Wachstum. Bei der Steuerreform lohnt jedoch der genauere Blick. Ein großer Teil der versprochenen rund 10 Milliarden Euro Entlastung besteht aus der Anpassung an die Inflation und dem Ausgleich der kalten Progression. Echte zusätzliche Entlastungen fallen deutlich kleiner aus. Entscheidend ist am Ende immer der Gesamtgeschmack. Für diese Regierung steht der Pudding-Test noch aus.
0: Etwas optimistischer als unsere Gastautorin Miriam Holstein sieht es Marc Schieritz von der Zeit. Er sagt im Podcast Was jetzt?
4: Da sind wirklich Maßnahmen dabei, die das Potenzial haben, mittelfristig Deutschland voranzubringen. Also da denke ich vor allem an den Bürokratieabbau. Das sind ganz wichtige Dinge. Die sind jetzt nicht so schlagzeilenträchtig, aber Genehmigungsverfahren, diese Dinge halten wirklich Unternehmen auf. Ich würde auch sagen, dass die Flexibilisierung des Arbeitsmarkts jetzt kurzfristig in der jetzigen Lage hilft. Ich würde auch sagen, dass die Steuerreform im Prinzip auch wichtige Elemente hat. Also das wird jetzt nicht die Welt verändern. Ja, das heißt nicht, dass der Aufschwung morgen da ist, aber das ist schon ein Paket, das viele sinnvolle Ansätze hat und ich würde sagen, in die richtige Richtung geht.
0: Meint Marc Schieritz von der Zeit. Einige Medien loben die neu gefundene Kompromissbereitschaft der Koalitionäre, darunter der Kölner Stadtanzeiger und die Bild-Zeitung. Für Roland Nelles vom Spiegel ist vor allem wichtig, dass die beschlossenen Maßnahmen jetzt auch umgesetzt werden.
7: Natürlich kann man sich immer vorstellen, dass man mehr rausholt. Zum Beispiel bei der Steuerreform, da hätte die Koalition sicherlich sich mehr trauen können. Aber in der Summe all dieser Vorhaben, glaube ich, ist es schon ein wichtiger Schritt. Endlich wird mal das Fenster aufgemacht in Deutschland. Es kommt frische Luft rein. Und jetzt kommt es aber auch darauf an, dass die Koalition das wirklich umsetzt, was sie sich da vorgenommen hat. Es gibt noch viele Widerstände. Es wird sicherlich viel Kritik geben an Einzelmaßnahmen, die hier geplant sind. Und da müssen die Koalitionäre zusammenbleiben, um das dann auch wirklich durchzutragen, damit nicht hinterher alles wieder zerredet wird. Darauf kommt es jetzt an.
0: sagt Roland Nelles vom Spiegel. Heftige Kritik kommt vor allem an den schärferen Regeln bei der Krankschreibung. Schon ab dem ersten Krankheitstag soll ein Attest Pflicht werden. Die telefonische Krankschreibung soll wegfallen. Dazu schreibt die Rhein-Neckar-Zeitung aus Heidelberg:
6: So viel zum Anspruch, das Land zu entbürokratisieren, auf Pragmatismus zu setzen, Optimismus zu verbreiten. Die Beschlüsse zur Krankschreibung tun genau das Gegenteil. Den Arztpraxen, die verständlicherweise Sturm laufen, bescheren sie unnötige Arbeit und Infektionsrisiken. Den Patienten sowieso. Die Wirtschaft ankurbeln werden sie nicht. Aber Friedrich Merz hängt an der Fiktion, dass die telefonische Krankschreibung den Krankenstand erhöhe, wofür es keinen stichhaltigen Nachweis gibt. Sie war eine pragmatische Lösung, die zugegeben auf Vertrauen in die Ärzte und deren Kenntnis ihrer Patienten setzt. Der Kanzler, der die Bürger grundsätzlich für arbeitsscheue Drückeberger zu halten scheint, kann es nicht aufbringen.
0: Das waren die Standpunkte zusammengestellt heute von Johannes Zuber. Und gleich nach den Nachrichten um 5 geht's hier weiter und dann startet auch gleich das Spiel Schweiz-Algerien, auf das wir natürlich auch bei dieser Weltmeisterschaft kurz eingehen werden. Bis gleich.
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9: Die Nachrichten mit Ronald Lessig. Guten Morgen. Bundeskanzler Merz hat Kritik am Reformpaket der Regierung zurückgewiesen. Er sagte in der ARD, die Krankenstände seien zu hoch. Dass künftig ab dem ersten Tag ein Attest nötig sei, solle helfen, das zu ändern. Dietrich Karl Meurer, WDR Berlin.
10: Ein weiterer Baustein des Reformpakets ist die Steuerreform. Die schwarz-rote Koalition will Menschen mit kleinen und mittleren Einkommen entlasten. Eine Familie mit 2 Kindern und 60.000 Euro Einkommen spare dadurch rund 600 Euro im Jahr. Merz betont in der ARD, die Entlastung komme bei den Familien an. Für die Wirtschaft plant die Bundesregierung unter anderem weniger Bürokratie und Änderungen im Datenschutzrecht. Merz erwartet davon deutliche Vorteile für Unternehmen. Für das kommende Jahr strebt er wieder ein Wirtschaftswachstum von mehr als 1% an.
9: Die Gewerkschaft Verdi hat für heute zu einer Demo in der Dortmunder Innenstadt aufgerufen. Anlass sind die Tarifverhandlungen im Groß- und Einzelhandel. Die Mitarbeiter fordern 7% mehr Lohn. Am Warnstreik wollen sich unter anderem Beschäftigte von Kaufland, IKEA und Primark beteiligen. In Dortmund droht seit dem Abend ein Wohnhaus einzustürzen. Die Feuerwehr räumte das Gebäude in der Nordstadt sowie ein Nachbarhaus, nachdem Risse in den Wänden aufgetaucht waren. 15 Menschen mussten ihre Wohnungen verlassen. Statiker sollen prüfen, ob das Haus noch zu retten ist. Bei der Fußball-WM stehen die Portugiesen im Achtelfinale. Sie besiegten Kroatien mit 2:1. Das Spiel dürfte in die Geschichte eingehen. In der zweiten Halbzeit gab es 19 Minuten Nachspielzeit. Im Achtelfinale treffen die Portugiesen nun auf Spanien. Diese hatten zuvor Österreich besiegt mit 3:0.
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9: Mönchengladbach hat eine Haushaltssperre verhängt. Ab heute werden viele Ausgaben gestoppt. Die Stadt rechnet in diesem Jahr mit einem Minus von mehr als 79 Millionen Euro. Christoph Wegener, WDR aktuell.
12: Wie viele andere Städte und Gemeinden kämpfe Mönchengladbach mit steigenden Kosten, etwa im Personalbereich und bei den Sozialleistungen, erklärte ein Stadtsprecher auf Anfrage. Um die finanzielle Handlungsfähigkeit der Stadt zu sichern, sei eine Haushaltssperre deswegen unumgänglich. Die gilt bis Ende des Jahres und bedeutet vor allem eins: sparen, wo immer es geht. So wird kein Geld mehr für Aufgaben ausgegeben, zu denen die Stadt nicht verpflichtet ist. Dazu zählen Zuschüsse für Veranstaltungen, Kultur- oder Sportprojekte. Auch wenn jemand bei der Stadt in Rente geht, wird diese Stelle erstmal nicht neu besetzt.
9: Das Wetter in Nordrhein-Westfalen. Heute sonnig, in Ostwestfalen einzelne Schauer, dazu in Solingen bis 23 Grad, in Herne bis 24 und in Königswinter bis 25 Grad. Am Samstag und am Sonntag ist es oft sonnig, nur vereinzelt gibt es Schauer. Die Höchstwerte liegen zwischen 24 und 28 Grad. Und das war WDR aktuell.
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0: Die A8 München Richtung Stuttgart ist zwischen Ulm-West und Märklingen nach einem Unfall gesperrt. Die A14 Magdeburg Richtung Dahlen-Warsleben ist zwischen Kreuz Magdeburg und Dahlen-Warsleben weiterhin gesperrt. Und dann die A71 Suhl Richtung Erfurt. Da ist die Fahrbahn zwischen Suhl, Zeller-Mehlis und Oberhof wegen Tunnelwartungsarbeiten noch bis ca. 6 Uhr gesperrt. Das war's schon vom Verkehr. Ihnen eine gute und freie Fahrt.
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0: Und die kommt vom Norddeutschen Rundfunk in Hamburg. Im Studio ist Detlef Karg. Guten Morgen. Ein Programm für Aufschwung und Beschäftigung, so nennt sich das, was als Reformpaket der Bundesregierung seit Tagen die Nachrichten bestimmt und wohl auch weiter bestimmen wird. Ebenso lang wie der Name ist dann auch die Liste der Punkte, die da aufgeführt werden. 34 an der Zahl. Es ist von einer reichen Steuerrede die Rede und auch von der Entlastung mittlerer Einkommensgruppen. Das würden dann 50 Euro im Monat sein, nicht gerade viel. Und dann geht es da auch noch um die telefonische Krankschreibung, die Abschaffung dessen und die Vorlage einer Krankschreibung ab dem ersten Tag, will heißen, so manchen Blaumachern, die es natürlich auch gibt, soll es ein wenig an den Kragen gehen. Das will der Kanzler und darum ging es auch im ARD-Brennpunkt mit meinem Kollegen Markus Preis und Bundeskanzler Merz. Die erste Frage an den Kanzler war, warum wir die Krankschreibung am ersten Tag der nun brauchen.
11: Wir kehren zu der Regelung zurück, die wir vor Corona hatten. Und gleichzeitig ist es den Betrieben überlassen, auch andere Regelungen zu vereinbaren. Aber das ist die gesetzliche Regelung, die wir vereinbart haben. Und das Ziel ist klar, wir müssen die hohen Krankenstände in Deutschland runterbringen. Und das ist unsere Antwort oder das ist unser Angebot.
13: Aber werden die Leute dann nicht länger krankgeschrieben, wenn sie erstmal beim Arzt?
11: Das war vor Corona auch nicht so. Und noch einmal, wir kehren zurück zu dieser Regelung, die wir hatten. Und wir wollen einfach dafür sorgen, dass der Krankenstand runtergeht.
13: Schauen wir auf ein anderes Element dessen, was Sie heute präsentiert haben und was viele wahrscheinlich gern gehört haben. 600 Euro Entlastung bei der Einkommensteuer für eine Familie. Können Sie diesen Wert wirklich als Entlastung garantieren oder wird er durch andere Ausgaben auch wieder gleich aufgefressen?
11: Diese 600 Euro für eine durchschnittliche Familie, errechnet für eine Familie mit zwei Kindern und 60.000 Euro Einkommen im Jahr, ist ein Durchschnittswert. Den wollen wir erreichen. Wir haben im Koalitionsvertrag verabredet, kleine und mittlere Einkommen zu entlasten. Das machen wir mit diesem Vorschlag. Aber wir wissen natürlich auch, die Belastungen an anderer Stelle sind nach wie vor hoch. Die wollen wir alle in den Griff bekommen. Deswegen machen wir Reformen. Deswegen reformieren wir die gesetzliche Krankenversicherung. Deswegen werden wir eine umfassende Rentenreform machen. Deswegen bemühen wir uns, den Arbeitslosenversicherungsbeitrag nicht steigen zu lassen. Also wir sind ja an vielen Baustellen unterwegs, um die Kosten in den Griff zu bekommen.
13: Aber das heißt, auf 600 Euro sollte sich so eine Familie jetzt noch nicht einstellen.
11: Doch, bei der Steuer schon. Insgesamt bemühen wir uns darum, zum Beispiel die Sozialversicherungsbeiträge, die ja für die niedrigen Einkommen mit die höchste Belastung sind. Das sind über 40% auf den Arbeitslohn. Da müssen wir weiter reformieren und das machen wir.
13: Die Entlastung beträgt jetzt 10 Milliarden Euro. Im Vorfeld gab es auch ganz andere Zahlen, auch aus Ihrer Fraktion. 30 Milliarden, kein Problem. Der Finanzminister hat Werte von über 30 vorgestellt. 17 am Ende kommen 10 raus. Warum war nicht mehr möglich?
11: Wir haben angespannte Staatsfinanzen und von mir haben Sie diese Zahlen nie gehört. Ich war da immer schon etwas vorsichtig und zurückhaltend. Wir haben das getan, was wir tun können, angesichts auch der Lage unserer Staatsfinanzen. Und solide Staatsfinanzen sind auch ein Wert an sich.
13: Wenn wir auf diese 10 Milliarden Entlastung gucken, das muss ja irgendwie finanziert werden. Wir wissen, 2,8 Milliarden kommen durch höhere Einnahmen aus der Reichensteuer. Wo kommt der Rest her?
11: Naja, also dieser Begriff Reichensteuer gefällt mir nicht. Das ist so ein politischer Jargon, der sich in den letzten Jahren eingeschliffen hat. Wir haben einen oberen Tarif, eine obere Proportionalzone. Da werden wir leicht anheben. Wir werden aber auch zum Beispiel bei der pauschalen Besteuerung der Minijobs die Besteuerung anheben. Die ist jetzt bei 2%, die gehen wir auf 5%.
13: Wie viel ist das denn in Euro?
11: Das werden nur ungefähr 1 Milliarde Euro sein, die wir zusätzlich an Steuereinnahmen haben. Wir werden von der KfW, aus der sehr gut ausgestatteten KfW, einen Gewinn von 500 Millionen Euro in den Bundeshaushalt übertragen. Wir werden die Handwerkerdienstleistungen etwas reduzieren in ihrer steuerlichen Abzugsfähigkeit. Also es ist eine Summe aus vielen einzelnen kleineren Beiträgen.
13: Aber das klingt auch alles nach kleineren Beiträgen und Gewinne aus der KfW kann man auch nicht jedes Jahr so abziehen. Nee. Besteht die Gefahr, dass durch dieses Modell die Schulden am Ende erhöht werden?
11: Das wollen wir nicht. Wir machen ja schon sehr viel Schulden für die Infrastruktur und auch für die Bundeswehr. Und wir werden jetzt in den nächsten Tagen, nächsten Stunden die Beratungen zum Haushalt 2027 abschließen. Und das Wichtigste ist, dass wir unsere Staatsverschuldung unter Kontrolle behalten. Da sind wir auch übrigens im europäischen Kontext nach wie vor gut. Aber wir wollen investieren, wir wollen die Bundeswehr weiter ausstatten. Und deswegen sind die Spielräume begrenzt.
13: Felix Clemens Fuß vom IFO-Institut in München sagt, die größte Schwäche des Pakets ist, dass Maßnahmen zur Senkung der Staatsausgaben fehlen, dass sie nicht genug sparen, obwohl gerade Sie das immer gefordert haben. Warum gelingt Ihnen das?
11: Wir sparen und wir wollen ja in dieser Wahlperiode von 4 Jahren auch die Personalausgaben des Bundes um insgesamt 8% senken. Es ist das erste Mal, dass eine Bundesregierung in diesem Umfang auch in den eigenen Personalbestand geht. Wir sparen in allen Bundesministerien, wir sparen in allen Bundesbehörden, wir sparen über alle Etats hinweg. Wir werden jetzt auch noch einmal auf 2% erhöhen im nächsten Jahr für 2028. Also wir machen schon gewaltige Kraftanstrengungen bei den Staatsausgaben und die setzen wir fort.
13: Gerade der Union war immer ein flexiblerer Arbeitsmarkt wichtig. Wochenarbeitszeit zum Beispiel statt starrer 8-Stunden-Tag. Das kommt jetzt erstmal nicht. Haben Sie dieses Ziel aufgegeben?
11: Nein, wir haben das Ziel im Koalitionsvertrag verabredet und den ersten Teil davon setzen wir um, nämlich das Sonntagsarbeitsverbot, oder die Beschränkung am Sonntag für Bäckereien, Konditoreien, Bibliotheken heben wir auf. Das ist der erste Teil. Der zweite Teil mit dem Arbeitsgesetz soll im Herbst folgen. Darüber müssen wir noch ausführlich reden.
13: Letzte Frage, bitte um eine kurze Antwort. Sie haben heute so viele Maßnahmen vorgestellt, die letztlich die Wirtschaft ankurbeln sollen. Um wie viel haben Sie da eine Vorstellung von?
11: Das Wichtigste ist der wirklich umfassende Bürokratierückbau und eine umfassende Änderung des Datenschutzrechts. Das wird erhebliche Auswirkungen haben, positiv für die Wirtschaft und auch positiv für den gesamten Bereich des Sozialmissbrauchs. Den werden wir jetzt wirklich ganz ernsthaft unter Kontrolle bringen.
13: Wollen Sie in einem Jahr beim Wachstum stehen?
11: Ich möchte raus aus dieser Schwäche unserer Volkswirtschaft. Wir müssen das Potenzialwachstum erhöhen und ich möchte gerne, dass wir im nächsten Jahr wieder die 1 davor stehen haben.
0: Sagt Bundeskanzler Merz im Gespräch mit meinem Kollegen Markus Preis im ARD-Brennpunkt.
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0: Und zum Reformpaket der Bundesregierung nun die Meinung von Sabine Henkel aus dem ARD-Hauptstadtstudio.
14: Na also, es geht doch. Diese Koalition ist tatsächlich handlungsfähig. Union und SPD haben sich zusammengerauft und es allen gezeigt. Wir können etwas schaffen. Ist jetzt alles gut? Nein, natürlich nicht, denn all das, was Merz und Co. aufgeschrieben haben, muss ja noch umgesetzt werden und die Kritiker stehen schon vor der Tür. Aber ein Anfang, der ist gemacht. Ein Anfang vor allem für die Wirtschaft, um Wettbewerbsfähigkeit zu stärken. Bürokratie weg, flexible Arbeitsverträge her, auch wenn das nicht jedem schmeckt. Aber befristete Verträge sind besser als keine Verträge. Und dann finanzielle Entlastungen. Es wird sie geben. Zwar anders als zunächst gedacht, aber ja. Für eine große Steuerreform hat es leider nicht gereicht. Aber dennoch hat die Koalition einen Weg gefunden, sich auf Familien konzentriert, gibt denen mehr Kindergeld und erhöht den Kinderfreibetrag. Lösungsorientiert nennt sich das. Und so wie hier finden sich auch auf anderen Ebenen Kompromisse. Ein Beispiel, die Krankschreibung vom ersten Tag an. Das wollten CDU und CSU, die SPD war dagegen, hat daher rein verhandelt, dass die Tarifpartner weiterhin Krankentage ohne gelben Schein vereinbaren können. Oder hier, die Reichensteuer geht rauf. Das wollte die SPD, dafür bekommt die Union den lockeren Kündigungsschutz für Gutverdiener. So kann eine Koalition funktionieren, wenn jeder seine Punkte setzen kann. Und ja, man kann das alles im Einzelnen verteufeln, verfluchen und verdammen. Aber was bringt das? Können wir in Deutschland Meckerland nicht einmal innehalten und uns bewusst machen, dass es so wie bisher nicht weitergehen kann? Dass es große Veränderungen braucht, damit das Land zukunftsfest wird und dass das nicht ohne Einschnitte geht für jeden Einzelnen? Wer das nicht sieht, hat die Zeichen der Zeit leider nicht erkannt.
0: Das war die Meinung von Sabine Henkel. Und ganz kurz kann ich Ihnen mitteilen, die Schweiz führt im WM-Fußballspiel gegen Algerien mit 1:0 durch ein Tor von Embolo. Und damit kommen wir zur Wettervorhersage für heute Freitag, den 3. Juli. An den Alpen und im Vorland ist es stark bewölkt und es kann etwas regnen. Das Ganze lässt dann am Vormittag nach. Sonst ist es in Deutschland unterschiedlich bewölkt, vor allem im Südwesten und Süden meist sonnig. Im Norden und Osten weiter vereinzelte Schauer, sonst meist trocken. Die Höchstwerte ganz im Norden 18 bis 21 Grad, in der Mitte 21 bis 25 Grad und im Südwesten und Süden 23 bis 28 Grad. Die Temperaturen deutscher Städte zur Stunde: in Kiel und Hamburg 14 Grad, Rostock 15 Grad, Hannover 13, Berlin 15 und Kassel 12 Grad, Münster 11 Grad, Köln 12 Grad, Frankfurt am Main 15 Grad, in Erfurt 12 Grad, Saarbrücken 15 Grad, Nürnberg 17 Grad, Dresden 15 Grad, Stuttgart 19 Grad und Freiburg und München melden je 18 Grad. Und wir schauen ganz kurz auf die Uhr. Es ist 5.13 Uhr.
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0: Der israelische Finanzminister Smotrich ist auch zuständig für den umstrittenen Siedlungsbau in palästinensischen Gebieten. Im völkerrechtswidrig besetzten Westjordanland hat er damit schon viele Fakten geschaffen, begleitet unter anderem von täglicher Gewalt gegen Palästinenser bis hin zu Mord und Totschlag. Israels in Teilen rechtsextreme Regierung hat die Siedlungen dort massiv ausgebaut und viele legalisiert. Und weil Smotrich auch den Gazastreifen besetzen will, plant er dort den Bau von Siedlungen. Er stehe kurz davor, sagte er. Jan-Christoph Kitzler aus dem ARD-Studio Tel Aviv berichtet mehr.
15: Israels Politik ist im Wahlkampfmodus, da sollte man nicht jedes Wort auf die Goldwaage legen. Andererseits, Bezalel Smotrich ist nicht irgendwer, er ist Finanzminister und gleichzeitig für den Siedlungsbau zuständig. Und in den letzten Jahren hat Israels Regierung unter der Führung des rechtsextremen Politikers im besetzten Westjordanland Fakten geschaffen. Mehr als 100 Siedlungen wurden dort in den letzten rund 3,5 Jahren legalisiert.

0: sollen sie heißen. Und weil zwar einerseits Wahlkampf ist, Smotrich aber andererseits schon oft Fakten geschaffen hat, sorgen seine Aussagen für Begeisterung unter Vertretern der Siedlerbewegung in Israel und für Protest bei denen, die sich für Frieden einsetzen. Jonathan Mizrachi von der israelischen NGO Peace Now schickt eine Sprachnachricht. Zunächst einmal verstößt das gegen internationales Recht. Smotrich will keine Stabilität und keine Sicherheit. Das ist Teil seiner Ideologie, das Gebiet Israels auszuweiten, wo immer das geht. Das ist Teil einer rechtsextremen religiösen Ideologie und kein strategisches Nachdenken über die Bedürfnisse Israels. Wie alle radikalen Siedler begründet Smotrich die neuen Siedlungen mit Israels Sicherheitsbedürfnis. Siedlungen würden Sicherheit schaffen, so der Glaube. Die Räumung israelischer Siedlungen im Gazastreifen 2005 sieht er als großen Fehler. Für Vertreter der Palästinenser passen die Aussagen ins Bild. Sie haben in den letzten Jahren erlebt, wie ihr Raum in den besetzten Gebieten immer enger wird. Sabri Saidam ist Mitglied im Zentralkomitee der palästinensischen Befreiungsorganisation PLO. Er sagte im palästinensischen Radio: Smotrich, Ben-Gvir, Netanyahu und ihre Verbündeten stehen vor einem entscheidenden Moment, den israelischen Wahlen. Deshalb sind sie in einem rassistischen Wettlauf gefangen. Die Lage verschlechtert sich, die Debatten drehen sich um den Gazastreifen, das Westjordanland, Siedlungen und Landbeschlagnahmungen. All diese verzweifelten Versuche dürften in der kommenden Zeit noch zunehmen, denn es läuft ein erbitterter Kampf um den Verbleib in der Knesset und der israelischen Regierung. Mittendrin das Trio aus Netanyahu, Smotrich und Ben-Gvir, Männer, die einzig und allein an das Recht glauben, das palästinensische Volk zu unterwerfen und es zu vernichten. Auch Premierminister Benjamin Netanyahu ist im Wahlkampfmodus. Er wirbt vor allem um Stimmen aus dem rechten und rechtsextremen Lager. Das zeigt sich auch an seinen Aussagen zum Gazastreifen. Vor ein paar Wochen hatte er verkündet, er habe die Besetzung von 70% des Gebiets angeordnet und ein weiteres Vorrücken angedeutet. Nun war er zu Gast im rechten Fernsehsender Channel 14. Der Moderator fragte ihn erst nach der sogenannten freiwilligen Immigration von Palästinensern aus dem Gebiet und dann zu den neuen Siedlungen. Vor einiger Zeit habe Netanyahu ja noch gesagt, das sei nicht realistisch, ob er seine Meinung nun geändert habe. Netanyahu antwortete kryptisch, die große Frage sei, müsse man handeln oder sollte man reden? Schon oft hat Israels Regierung den Beweis angetreten, zu handeln, auch wenn das, wie im Fall neuer Siedlungen heißt, das Völkerrecht zu brechen. Andererseits, es ist Wahlkampf in Israel.
1: Jan-Christoph Kitzler berichtete, wir kommen in die USA. Kalifornische Autofahrer klagen dagegen Tankstellen. Der Vorwurf, mehrere große Ketten umgingen das Verbot von Preisabsprachen mit Hilfe von KI. Die Software ermögliche es den Tankstellenbetreibern, die Preise höher anzusetzen, als das der Markt eigentlich hergeben würde. Und die Benzinpreise in Kalifornien sind im US-Vergleich auch wegen Umweltauflagen ohnehin eher teuer. Reinhard Spiegelhauer berichtet.
2: An der Zapfsäule zahlt man in Los Angeles fast anderthalb Mal so viel wie im US-Durchschnitt. Die Gründe? Hohe Steuern, strenge Treibhausgasauflagen und Emissionszertifikate, spezielles Benzin, das besonders sauber verbrennt. Und seit neuestem anscheinend auch künstliche Intelligenz.
3: The AI is setting the price, not the market.
2: Verbraucherschützer Jamie Cord sagt im Sender NBC, künstliche Intelligenz hat das freie Spiel der Kräfte abgelöst. Jedenfalls da, wo die Benzinanbieter eine bestimmte Preissoftware nutzen. Sie führt Daten von Tankstellen auch verschiedener Ketten zusammen, erklärt Professor Ahmed Banafa, KI-Spezialist an der San Francisco Bay University, dem Fernsehsender.
4: How many cars will go and pump the gas? The inventory that station have, the history of the
2: Nachfrage, Lagerbestand, Preisentwicklung in der Vergangenheit. Die Daten von hunderten Tankstellen fließen in die Berechnung ein. Die KI ermittelt daraus den optimalen Preis für die Konzerne. Der britische Preissoftwareanbieter Calibrate wirbt ganz offen mit dem Versprechen, wörtlich Gewinn rauszuquetschen. Aktuell geht es um 1700 Tankstellen in Kalifornien, die mit dem System arbeiten sollen. Verbraucherschützer sagen, man zahlt dort 1,5 Cent pro Liter mehr als an normalen Tankstellen in vergleichbarer Marktlage. Mindestens. Im Extremfall sogar fast 10 Cent. Autofahrer in Kalifornien wehren sich und streben eine Sammelklage an. Für Preisabsprachen müsse man sich jetzt offenbar eben nicht mehr konspirativ in verrauchten Hinterzimmern treffen, sagen sie. Tatsächlich ist das kalifornische Kartellgesetz seit diesem Jahr strenger geworden. Vorher galt, Preisabsprachen muss man konkret nachweisen. Jetzt kann es tatsächlich schon illegal sein, einen gemeinsamen Algorithmus zu verwenden, wenn er Wettbewerbsdaten eigentlich konkurrierender Unternehmen verarbeitet und Preise koordiniert. Selbst wenn das in einer Blackbox und ohne gezieltes Eingreifen der Unternehmen passiert. Und genau das sei hier der Fall, sagt Verbraucherschützer Cord.
3: They're increasing.
2: Sie machen

0: den Sprit teurer, anstatt sich auf Preiswettbewerb einzulassen, mithilfe von KI. Fachleute warnen, andere Branchen könnten es genauso machen und die Verbraucher dabei draufzahlen. Die Klage gegen zunächst 6 Tankstellenmarken gilt deshalb als wegweisend. Die beklagten Anbieter und der Softwarehersteller Calibrate weisen alle Vorwürfe von sich oder haben sich noch gar nicht geäußert. Ach ja, der besonders teure kalifornische Sprit kostet umgerechnet übrigens ungefähr 1,30 Euro pro Liter.
1: Reinhard Spiegelhauer über Sprit und KI in Kalifornien. Wir kommen zurück nach Deutschland. Sachsen-Anhalt ist das Bundesland mit dem höchsten Durchschnittsalter, etwas über 48 Jahre. Nach einer Studie des Berlin-Instituts könnte die Einwohnerzahl bis 2030 unter die 2-Millionen-Grenze sinken. Auch andere Regionen in Deutschland haben mit schrumpfenden Einwohnerzahlen zu kämpfen. Was das mit den Kommunen macht und was sich dagegen tun ließe, das haben wir besprochen. In unserem Talk-Format Mitreden Deutschland diskutiert. Diesmal live vor Ort aus Dessau-Roßlau und Ulrike Köhler fasst das Ganze zusammen.
2: Dessau-Roßlau ist eine Stadt, die seit den 1990er Jahren besonders stark unter Bevölkerungsverlusten zu leiden hat, erklärt Frederik Sixtus, Demografieforscher am Berlin-Institut für Bevölkerung und Entwicklung.
3: Nach der Wende hat es viele, vor allem junge Leute, damals weggezogen aus ostdeutschen Regionen. Gleichzeitig sind die Geburtenzahlen zurückgegangen. Heute ziehen zwar sogar wieder mehr Menschen nach Dessau-Roßlau als von hier fortziehen, aber dennoch schrumpft die Bevölkerung, weil mehr Menschen sterben, als geboren werden.
2: Dessau hatte zu Beginn der 90er Jahre rund 115.000 Einwohner, jetzt sind es noch rund 76.000. Friederike Schmelz sitzt im Publikum und hat einen konkreten Vorschlag, wie Menschen wieder nach Dessau gelockt werden könnten.
4: Es fehlen Wirtschaftsunternehmen hier, und zwar produzierendes Gewerbe, einmal wegen der Gewerbesteuer und zum anderen, weil produzierendes Gewerbe eine ganze Bandbreite von Jobs bietet. Vom CEO angefangen, über die Experten, über die Fachleute, über die Abfüller an der Linie bis hin zum Fensterputzer von mir aus.
2: Allerdings gibt Dessaus Baubürgermeisterin Jacqueline Lode zu bedenken, ist es gar nicht so einfach, Unternehmen in die Stadt zu locken.
5: Wenn, brauchen wir ja produzierendes Gewerbe, also dort, wo wirklich Arbeitsplätze geschaffen werden. Ich habe darauf keine so richtige Antwort. Ich weiß aber, dass ich ungern unsere Flächen so herschenke, damit ich dann auf 500 Quadratmeter 5 Arbeitsplätze schaffe.
2: Ebenso wichtig wie gute Jobs sind auch die Rahmenbedingungen, Wohnen, Freizeitangebote, Kinderbetreuung. Anna Hauenstein ist vor gut 6 Wochen nach Dessau gezogen und schwärmt vom Leben hier.
6: Ich war wahnsinnig positiv überrascht, als ich bei der Wohnungssuche innerhalb von 4 Tagen nach der Besichtigung schon einen Vertrag hatte. Ich fühle mich wahnsinnig wohl. Hier ist die Natur. Man möchte ein bisschen mehr Ruhe. Man möchte ein bisschen mehr Leben. Dann finde ich, ist das eigentlich der Vorteil, den ich hier jetzt bisher entdeckt habe.
2: Petra Reinhardt sieht dagegen vor allem bei den Angeboten für Jugendliche großen Nachholbedarf.
7: Wir reden über schrumpfende Städte. Wir können aber was dagegen tun, indem wir die jungen Leute mit einbinden. Das ist eine Thematik, die mich emotional auch sehr ergreift, weil ich täglich Umgang mit jungen Leuten habe und dort auch schon erlebe, wie Politik Verdrossenheit hineinwirkt.
2: Und Ronny Pradel aus dem Landkreis Wittenberg ärgert sich über zu viel Bürokratie.
8: Das Thema Förderprogramme. Ich bin Vorsitzender eines Heimatvereines. Fördersumme war 16.000 Euro. Das hat 1,5 Jahre gedauert. Ich habe so einen fetten Ordner und jemand kriegt und mit was für Auflagen. Also das war eine absolute Katastrophe.
2: Dessaus Bürgermeisterin Lode stimmt ihm dazu.
5: Diese Bürokratie kostet uns so viel Kraft. Gerade auch diese gut gemeinten Fördermittel. Und jeder sagt immer, das ist jetzt ganz einfach, aber es ist genau das Gegenteil. Und dieses zu entschlacken, auch die Möglichkeit zu lassen, zu entscheiden dem Einzelnen, da müssen wir einfach dran arbeiten.
2: Lode ist sich aber sicher, dass das Leben in Dessau schön ist. Sie setzt als Baubeigeordnete außerdem auf den sogenannten Stadtumbau. Leerstehende Gebäude werden abgerissen oder umgenutzt, Grünflächen entstehen und die Innenstadt soll attraktiver gestaltet werden. Und damit, hofft sie, lässt sich der Wegzug aus Dessau zumindest aufhalten.
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1: Und da blenden wir uns jetzt ein in das Spiel Schweiz-Algerien. Unser Reporter ist Florian Winkler. Florian, wie steht's? Wie sieht's aus?
2: Aktuell führen die Eidgenossen die Schweizer und das schon seit der 11. Spielminute. Wunderbar über die linke Seite vorgearbeitet von Juan Mansambi. Vom Bundesligisten vom SC Freiburg durchmarschiert, überhaupt nicht gestört worden von der algerischen Defensive, flitzt da durch bis zur Grundlinie und legt dann quer in die Mitte, in den 5-Meter-Raum. Und da steht Breel Embolo, der Schweizer Stürmer, sein zweiter Treffer bei diesem Turnier und mit dem wichtigen 1-0 für die Schweizer. Die Algerier danach mit vielen wütenden Angriffen, aber ohne die ganz klaren Torchancen. Also die Schweiz ist in diesem 16-Finale dieser Weltmeisterschaft hier in Vancouver vor 54.000 Zuschauern auf jeden Fall schon mal mit einem kleinen Schrittchen Richtung Kurs. Achtelfinale ist noch ein bisschen ein weiter Weg. Aktuell die Getränkepause hier bei gut knappte noch Mitte 20 Grad, die es hier hat in Vancouver. Also es ist auf jeden Fall Bedarf an Hydration, an Flüssigkeit für die Profis von Schweiz und Algerien. Aktuell führen die Schweizer aber 27 Minuten gleich rum mit 1-0.
1: Florian Winkler, vielen Dank für diese Eindrücke. Und damit kommen wir zu einem ereignisreichen Spiel. Vor wenigen Stunden beim Spiel Portugal gegen Kroatien, da hatte Luka Modric, der Allstar der Kroaten, seinen wohl letzten Auftritt auf der ganz großen Bühne des Weltfußballs. Hendrik Lückhoff.
3: Ja, es war ein wirklich dramatisches Ende für Modric und für sein Team. Der Rückstand in der Nachspielzeit, dann der vermeintliche Ausgleich in der 13. Minute der Nachspielzeit, der dann zu Recht nicht zählte. Die Kroaten vollkommen aufgelöst und mittendrin eben Luka Modric. Mit leeren Augen stand er da, mit offenem Mund, blickte um sich, die langen, dunkelblonden Haare unter dem dünnen Stirnband. Vom Schweiß durchtränkt, er winkte dann ab nach der Abseitsentscheidung, wollte es nicht glauben. Dieses Ende. Ja, und dann der Abpfiff, Modric stützte sich auf die Knie, sank so ein bisschen zusammen, voller Erschöpfung nach diesem Kampf mit seinen 40 Jahren. Aber er war gefasst, er gratulierte schnell den Gegnern, ein fairer Sportsmann, wie man ihn kennt, tröstete seine Mitspieler wie ein Vater so ein bisschen, wurde dann auch noch selber getröstet von Cristiano Ronaldo. Die Umarmung der beiden langjährigen Teamkollegen bei Real Madrid, nochmal ein großer Moment, aber eben doch ein ganz bitteres Ende auf der großen WM-Bühne für Modric.
1: Hendrik Lückhoff war das. Kroatien ist also raus. Die Portugiesen stehen im Achtelfinale und treffen auf Spanien. Wie das spanische Team sich am Abend gegen Österreich geschlagen hat, dazu mehr von Irina Gneb und mehr.
4: Spanien hat sich keine Blöße gegeben. Im WM-16-Finale gegen Österreich war der Europameister das klar bessere Team, gewann im WM-Stadion von Los Angeles verdient mit 3-0. Mikel Oyarzabal brachte die Spanier nach einer guten halben Stunde in Führung. Nach dem Seitenwechsel erhöhte Pedro Porro, ehe wieder Oyarzabal in der 89. Spielminute alles klar machte.
5: Aber Spanien jetzt im 16er, Achtung, das 3-0! Oyarzabal mit dem 3-0 für die Spanier. Das ist natürlich, war schon vorher klar, die Entscheidung. Spanien auf dem Weg mit großen, langen Schritten in das Achtelfinale und auch darüber hinaus, um ehrlich zu sein.
4: Findet unsere Reporterin Luise Kropf. Spanien also für die Runde der besten 16 qualifiziert. Anders als die deutsche Nationalmannschaft, die ja bekanntlich krachend an der Hürde fürs Achtelfinale gescheitert ist. Nach dem frühen WM-Aus des DFB-Teams geht es jetzt um Aufarbeitung und mögliche Konsequenzen. Tim Brockmeier berichtet.
6: Schneller als gedacht hat der DFB mit der Aufarbeitung der verpatzten WM begonnen. Rund 24 Stunden nach der Rückkehr nach Deutschland kamen die DFB-Spitze und Julian Nagelsmann in der Zentrale in Frankfurt zusammen. Der Bundestrainer sollte sich vor DFB-Präsident Bernd Neuendorf, Sportdirektor Rudi Völler sowie Bundesliga-Präsident Hans-Joachim Watzke für das frühe WM-Aus rechtfertigen. Zudem soll es um einen möglichen Rücktritt als Bundestrainer gegangen sein. Nach Sportschau-Informationen soll Nagelsmann der Rücktritt nahegelegt worden sein. Die Entscheidung darüber wurde aber erstmal vertagt. Bis Mitte nächster Woche könnte sie fallen. Nagelsmanns Vertrag als Nationaltrainer läuft eigentlich noch bis nach der EM 2028. Jürgen Klopp gilt aktuell als heißester Kandidat für den den Posten.
4: Und wir schauen jetzt in den Londoner Stadtteil Wimbledon zum dritten Tennis-Grand-Slam-Turnier des Jahres. Dort sind French Open-Sieger Alexander Zverev und Jan-Lennard Struff in die dritte Runde eingezogen. Ina Kast mit den Einzelheiten.
7: Der eine gewann mit viel Drama, der andere locker leicht. Zunächst war da Jan-Lennard Struff, dessen Match gegen Brandon Nakashima beim Stand von 2-2 Sätzen vom Vortag zu Ende gespielt werden musste. Und wie? Struff war im fünften Satz mit Break zurück, schaffte es noch in den Champions-Tiebreak, lag auch dort hinten und schaffte es aber mit seiner mutigen Spielweise doch noch in die dritte Runde, wo er nun auf Medvedev trifft. Auch Alexander Zverev hat die zweite Runde von Wimbledon überstanden, allerdings mit weniger Drama. Der French Open-Sieger hatte gegen Valentin Royer aus Frankreich kaum Probleme und siegte glatt in drei Sätzen. Ausgeschieden ist dagegen Jannik Hanfmann gegen Karen Khachanov. Der Russe spielte konzentriert und souverän. Auf dem Center Court ist der frühere Wimbledon-Finalist Matteo Berrettini nach seinem Drittrundeneinzug frenetisch gefeiert worden. Hinter dem Italiener liegen viele Verletzungen. Früher am Tag hat auch Titelverteidiger Świątek im Schnelldurchlauf gegen Pliskova gewonnen.
4: Und Struff muss bereits heute Nachmittag wieder ran. Zverev spielt erst am Samstag wieder.
1: Irina Gneb war das mit dem Sport.
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8: Um gleich 5.32 Uhr mit Wolfgang Berger. Bundeskanzler Merz hat die geplanten Änderungen bei Krankschreibungen und die Steuerreform der Koalition verteidigt. In der ARD sagte der CDU-Chef, die Rückkehr zur Krankschreibung ab dem ersten Tag helfe, die hohen Krankenstände zu senken. Die Regelung knüpfe an die Zeit vor der Corona-Pandemie an. Unternehmen könnten aber eigene Vereinbarungen treffen. Ein weiterer Baustein des Reformpakets ist die Steuerreform. Die schwarz-rote Koalition will Menschen mit kleinen und mittleren Einkommen entlasten. Merz betonte, die Maßnahme werde bei den Familien ankommen. Ärzte, Gewerkschaften, Opposition und Wirtschaftsverbände hatten das Reformpaket teilweise scharf kritisiert. In Erfurt sind im Vorfeld des AfD-Bundesparteitags zahlreiche Protestaktionen geplant. Für heute ist eine Großdemonstration mehrerer Bündnisse angemeldet. Aus Berlin Bianca Schwarz.
9: Mit 50.000 Demonstranten rechnet die Polizei vor Ort. Zwar beginnt der Parteitag erst am Samstag, viele Politiker und sonstige Teilnehmer werden aber heute schon anreisen, um den Demonstrationen möglichst aus dem Weg zu gehen. Inhaltlich stehen am morgigen Samstag die Wahlen im Vordergrund. Die AfD wählt einen neuen Bundesvorstand. Die Bundessprecher Alice Weidel und Tino Chrupalla gelten dabei als gesetzt. Interessant werden aber deren Ergebnisse sein. Bei der letzten Wahl hat Chrupalla wenige Stimmen mehr bekommen als Weidel. Weil der Parteitag in Thüringen stattfindet, wird AfD-Rechtsaußen Björn Höcke dort auch eine Rede halten.
8: Tausende Beschäftigte von Mercedes-Benz wollen heute bundesweit gegen die Verschärfung des Sparkurses protestieren. Die IG Metall hat zu entsprechenden Kundgebungen an zahlreichen Standorten aufgerufen, darunter in Sindelfingen, Berlin, Düsseldorf und Hamburg. Hintergrund ist unter anderem eine verschobene Sonderzahlung. Mit den Aktionen wollten die Arbeitnehmervertreter unter anderem die 35-Stunden-Woche verteidigen und dafür eintreten, dass Arbeitsplätze und Standorte in Deutschland gesichert werden, hieß es. In der syrischen Hauptstadt Damaskus sind bei einem Bombenanschlag mindestens 5 Menschen getötet worden. Nach Angaben der staatlichen Nachrichtenagentur Sana gab es außerdem 16 Verletzte. Aus Kairo Moritz Behrendt.
10: Die syrischen Behörden teilten mit, der Sprengsatz sei in einem belebten Café in der Nähe des Justizpalastes platziert worden. Bislang hat sich niemand zu dem Anschlag bekannt. In dem Justizpalast finden derzeit Prozesse gegen ehemalige Verantwortliche der Assad-Diktatur statt. Seit dem Sturz des Langzeitherrschers vor gut anderthalb Jahren hat es mehrfach Anschläge in der syrischen Hauptstadt gegeben. Zuletzt wurde im Mai ein Soldat getötet, als eine Autobombe vor dem Verteidigungsministerium explodierte. Zu einigen Anschlägen in Syrien in den letzten Monaten hat sich die Terrorgruppe Islamischer Staat bekannt.
8: Das Wetter in Deutschland. Tagsüber an den Alpen Regen, sonst oft trocken. Höchstwerte 18 bis 28 Grad, an den Küsten stürmisch. Am Samstag im Süden und in der Mitte heiter, im Norden wechselhaftes Schauerwetter 19 bis 30 Grad. Am Sonntag Wolken und Schauer, einzelne Gewitter. Von der Eifel bis nach Schwaben freundlich bei 19 bis 31 Grad. Das waren die Nachrichten.
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1: Die A8 München Richtung Stuttgart ist zwischen Ulm-West und Merklingen nach einem Unfall weiterhin gesperrt. Ansonsten sind die Straßen weitgehend frei. Ihnen eine gute und sichere Fahrt.
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1: Mit Detlef Karg im Studio. Guten Morgen. Wir kommen zu einem sehr unschönen Thema. Verstörende Bilder aus Chatgruppen wurden entdeckt. Bewusstlose, oft unbekleidete Frauen. Dahinter Nutzer aus der ganzen Welt, auch aus Deutschland. Sie tauschen sich darüber aus, wie diese Frauen betäubt, missbraucht oder vergewaltigt werden können. Gegen dieses Netzwerk geht eine internationale Ermittlergruppe vor, die in London nun erste Ergebnisse vorgestellt hat. Mit dabei auch deutsche Behörden. Ein Rechercheteam des Norddeutschen Rundfunks hatte mit seinen Nachforschungen diese Ermittlungen ausgelöst. Aus London berichtet über das Ganze Franziska Hoppen.
11: Operation Medusa, das steht für eine internationale Ermittlungsorganisation, die gegen ein weltweit organisiertes Vergewaltigernetzwerk vorgeht. Ein Online-Netzwerk von Männern. Das Besondere, erstmals geschieht das gezielt. Federführend sind deutsche und britische Behörden. Dazu Markus Kotz, Leiter der Abteilung Schwere und organisierte Kriminalität vom Bundeskriminalamt.
12: Also die Operation Medusa läuft ja bereits seit April 2026. In dieser Zeit gab es bereits über 50 Festnahmen. Es wurden über 100 Ermittlungsverfahren eingeleitet. Mit den jetzigen Aktionen, die jetzt ganz aktuell stattgefunden haben, haben wir nochmal erneut über 150 Personen identifiziert. Wir haben über 270 neue Ermittlungsansätze geschaffen.
11: Weitere Einzelheiten über Täter und Opfer nannten die Behörden bei ihrer Pressekonferenz in London mit Hinweis auf die laufenden Ermittlungen nicht. Angestoßen hatten die Polizeiarbeiten zwei deutsche Investigativjournalistinnen vom NDR schon 2024. Für den YouTube-Kanal Steuerung F drehten die beiden mehrere Dokumentarfilme zum Thema. Darin sind verstörende Videos, Fotos und Kommentare aus Chatgruppen zu sehen, die offenbar sexuelle Übergriffe an bewusstlosen Frauen zeigen, so wie hier.
13: Es beginnt alles mit einem kleinen Glas Wodka und endet mit ein paar Schlaftabletten und Vaseline auf ihrem So ist es jede Woche. Sie ist jetzt sturzbesoffen und auf ein paar Schlafmedis. Ich sollte hoffentlich bald ein bisschen Spaß haben.
14: Wow, fantastisch. Wie sieht sie aus?
11: Die Nutzer tauschten sich aus, wie sie Frauen am besten betäuben können, luden Videos der Taten hoch und feuerten sich gegenseitig an. Die Opfer kamen häufig aus dem engsten Umfeld, sagt eine der beiden Autorinnen, Isabel Strö.
15: Man kennt ja die klassischen K.O.-Tropfen im Club zum Beispiel, aber hier ist quasi das Opfer zum Beispiel die Frau, die Mutter, die Tochter, die Schwester.
11: Auch auf Pornoseiten stießen die Journalistinnen auf Videos. Über Jahre hatte sich ein regelrechtes Vergewaltiger-Netzwerk organisiert. Das Ausmaß deutlich größer als erwartet.
15: Es gab Videos auf Pornoseiten, die mehrere Millionen Aufrufe hatten. Eine der Gruppen hatte über 70.000 Mitglieder, die wir da gefunden haben, in die wir uns eingeschleust haben. Also wirklich riesige Dimension.
11: Seit 2023 gingen die beiden Journalistinnen immer wieder mit ihren Recherchen auf die Behörden zu. Doch Ermittlungen liefen nur schleppend. Die ersten Erfolge der Operation Medusa begrüßen die beiden nun, sagt Isabel Bär.
16: Das ist jetzt aber das erste Mal, dass es wirklich organisiert dagegen vorgegangen wird von mehreren Ländern, die sich zusammengetan haben in dieser Operation Medusa, um eben dieses Netzwerk wirklich auch gezielt gemeinsam zu bekämpfen.
11: Auch in Deutschland gäbe es schwere Fälle, sagt noch einmal Markus Kotz vom BKA, auch wenn er konkrete Zahlen nicht nennen könne.
12: Je stärker wir in dieses Phänomen einsteigen, auch im Verbund mit unseren internationalen Partnern, sehen wir ein immer größeres Ausmaß in diesem Phänomen. Insofern ist es ein wirklich bedeutsames Phänomen. Wir sehen steigende Zahlen.
11: Neben Deutschland und Großbritannien sind etwa auch Frankreich, Spanien, die Niederlande und die USA an den Ermittlungen beteiligt. Laut Bundeskriminalamt soll nun auch die Öffentlichkeit über diese Form der sexuellen Gewalt informiert werden. Für ihre mittlerweile vierte Doku zu der Recherche werden die beiden Investigativjournalistinnen weiter am Ball bleiben.
1: Franziska Hoppen informierte.
0: Wirtschaft.
1: Der Übernahmekampf um die Commerzbank geht nun in die entscheidende Phase, denn in dieser Nacht endete das Übernahmeangebot an die Aktionäre. UniCredit-Chef Andrea Orcel wähnt sich fast am Ziel. Aber wer ist dieser italienische Banker, der sich die zweitgrößte deutsche Privatbank sichern will? Ein Porträt von Jörg Seiselberg.
17: Andrea Orcel beschäftigt sich schon lange mit dem Thema. Der Chef der italienischen UniCredit, der alles daran setzt, die Commerzbank zu erobern, hat in den 1980er Jahren seine Diplomarbeit geschrieben zum Thema feindliche Übernahmen. Vor Studenten in Mailand erzählte Orcel im vergangenen Sommer, worauf es seiner Ansicht nach ankommt, um im Job erfolgreich zu sein.
18: Talento sì, determinazione è fondamentale.
17: Ja, Talent spiele eine Rolle, meinte Orcel, aber entscheidend sei Entschlossenheit. Seine Kritiker halten dem 63-Jährigen vor, er kombiniere Entschlossenheit auch mit Tricksereien. Als Beispiel gilt der Beginn des Kampfes um die Übernahme der Commerzbank. Nach Angaben aus Berliner Beamtenkreisen ließ Özcel die Bundesregierung im Unklaren darüber, dass die UniCredit sich parallel zum Aktienkauf in Berlin noch andere Commerzbankanteile gesichert hat. Für das deutsche Magazin Kapital ist der UniCredit-Chef der Hai der Finanzwelt. Das häufig selbstbewusste Auftreten des Italieners befeuert dieses Image. Özcel selbst sagte über sich bei Bloomberg TV:
19: When I see something that people tell me it's impossible.
17: Wenn ich etwas sehe, über das andere Leute sagen, das sei unmöglich, zu viel Herausforderung, das ist kaputt, dann sehe ich Möglichkeiten, Chancen, Potenzial. Den Aufschwung der UniCredit verkauft Özcel gern als seinen Erfolg. Zur Wahrheit gehört aber auch, dass ein Teil der Sanierungsarbeit bereits sein Vorgänger Jean-Pierre Mustier erledigt hat. Özcel pflegt sein Image als Aufsteiger, der sich in der Branche nach oben gearbeitet hat, ohne von irgendjemandem protegiert zu werden. Die Midland Bank ließ den jungen Özcel festverzinsliche Wertpapiere handeln. Bei der Investmentbank Merrill Lynch in New York stieg er später zum beachteten Deal-Spezialisten auf. Über die Bank of America und die Schweizer UBS wollte Özcel dann zu Banco Santander nach Spanien wechseln. Die Aktionäre aber stellten sich quer wegen der ihrer Ansicht nach zu hohen Vergütung für Özcel. Anschließend klappte es für ihn mit dem Chefsessel bei der UniCredit, wo der gebürtige Römer im vergangenen Jahr über 16 Millionen Euro verdiente. Özcel wird in den Medien auch als Cristiano Ronaldo der Finanzwelt bezeichnet. Weil er zu den anerkannt Besten seiner Branche gehört, aber auch wegen seiner Eitelkeit und seines Ehrgeizes. Özcel brauche den Commerzbank-Deal für sein Ego, soll laut Süddeutscher Zeitung ein nicht namentlich genannter europäischer Bankchef gesagt haben. Özcel selbst wird nicht müde zu betonen, ihm gehe es bei der angestrebten Übernahme der Commerzbank auch um die Zukunft des europäischen Bankensystems. Man redet immer von einem Europa, das mit den Vereinigten Staaten, China und den anderen Wirtschaftsblöcken mithalten kann. Ohne Banken ist das unmöglich, denn die Bank ist das finanzielle Benzin für Wirtschaft und Industrie. Wir in Europa haben nur Zwergbanken, die regulatorisch beschränkt sind, wie viel an Krediten sie vergeben können. Wer die von Özcel erträumte erste pan-europäische Riesenbank werden soll, davon hat er eine klare Vorstellung. Seine UniCredit.
1: Jörg Seiselberg war das. An diesem Wochenende findet in Erfurt der Bundesparteitag der AfD statt. In der Stadt rechnet man deswegen mit Zehntausenden Demonstranten. Viele Erfurter sorgen sich vor Krawallen und Einschränkungen, andere bleiben gelassen. MDR-Reporter Bobo Mertens war in Erfurt unterwegs und blickt voraus.
20: Der Gothaer Platz. Am Erfurter Innenstadtring ist er die wichtigste Verbindung zur Messe. Dort, wo ab Samstag der AfD-Bundesparteitag stattfindet. Er wird Brennpunkt sein, weil viele Demos aus der Stadt über ihn zum Messegelände ziehen werden. Direkt an der Kreuzung befindet sich der Pflegedienst Lindenhof, wo mehr als 20 Menschen betreut werden. Geschäftsführerin Alexandra Mehlhorn hat große Sorgen vor Ausschreitungen.
21: Wir haben unsere Bewohner dazu aufgefordert, einfach die Fenster geschlossen zu halten. Jetzt nicht auf den Balkon zu gehen, um sich das Spektakel anzuschauen. Die Seitentüren schließen wir außen mit Holzspanplatten, also dass kein gewaltsames Eindringen möglich ist.
20: Viel Angst sei im Vorfeld verbreitet worden, von Stromausfällen bis zu Demonstranten, die Steine werfen und auf Dächer klettern. Um überhaupt zur Arbeit zu kommen, brauchen die Mitarbeiter einen Passierschein der Polizei. Die bereitet sich seit Monaten auf den Einsatz vor. Sprecher Patrick Martin zeigt sich aber nahezu entspannt.
22: Das wird ein Wochenende mit einer relativ hohen Einsatzbelastung. Das ist klar durch die verschiedenen Versammlungen und Veranstaltungen, die wir in Erfurt haben werden, die eine gewisse Herausforderung für uns darstellen. Aber das ist jetzt kein Ausnahmezustand.
20: In der Innenstadt selbst ist die Stimmung gemischt. Manche Läden schließen, manche bleiben geöffnet.
23: Wahrscheinlich werden wir nicht offiziell offen haben. Es ist halt so, dass von außen ganz viel rangetragen wird, was hier passieren soll und womit die rechnen. Und natürlich macht man sich immer Gedanken drum.
24: Es gibt für mich keinen Grund, den Laden zu schließen. Und ich halte es für wichtig, dass man den Laden gerade geöffnet hat. Es ist unwahrscheinlich viel Panik dabei. Es ist auch viel Panikmache dabei.
20: Wenn vielleicht nicht gleich Panik, aber schon Angst haben die Mitarbeiterinnen beim Pflegedienst Lindenhof am Gothaer Platz. Nicht nur sie wünschen sich, dass das Wochenende friedlich bleibt.
1: Soweit unser Reporter aus Erfurt. Die Wetten stehen zwar schlecht, dass ausgerechnet die Kapverden in ihrem ersten WM-KO-Spiel den amtierenden Weltmeister Argentinien schlagen können. Heute um 0 Uhr deutscher Zeit geht das ja los. Aber der bisherige Auftritt der Mannschaft hat die neue Aufmerksamkeit auf die Kapverden gelenkt. Im Tourismus und bei Investitionen erwartet man ein Wachstum, wie ARD-Korrespondent Stefan Ehlert berichtet.
2: Aus dem Feiern kommt man gar nicht mehr heraus in Cabo Verde. Und das könne auch nach dem WM-Spiel gegen Argentinien gern so bleiben, findet der kapverdianische Wirtschaftswissenschaftler Elias Mendes Montero. Die Wahrscheinlichkeit, dass Argentinien gewinnt, liegt bei 90-10. Aber unsere Stärke wird sich zeigen. Mal sehen, ob dieses Spiel nicht doch mit einer unglaublichen Geschichte endet. Doch selbst im Fall einer Niederlage habe der Inselstaat vor der Küste Westafrikas vom Turnierverlauf bereits jetzt massiv profitiert. Dreimal unentschieden reichte für den Einzug in die K.O.-Runde und für reichlich Partystimmung und Umsatz in der Heimat. Kneipen, Clubs und Restaurants hätten schon jetzt Rekordumsätze zu verzeichnen, weil so viele Menschen die Spiele der Blauhaie in Gesellschaft mit anderen verfolgen wollten, meint der Chef der Handelskammer der Region Sotavento in Cabo Verde, Marcos Rodriguez. Doch den größten Effekt erzeuge die weltweite Sichtbarkeit, die die FIFA-WM Cabo Verde beschere. Viele Leute wissen das nicht, aber Experten können es beziffern. Den Wert der Bilder und Artikel in den großen Medien, all das, was in Social Media über Cabo Verde verbreitet wird, so viel Geld für Werbung hätten wir niemals aufbringen können. Rodriguez spricht von Milliarden US-Dollar an Werbewert. Nun müsse das Land aus der unverhofften Dauer-Publicity nur noch das Beste machen, fordert der Soziologe Reddy Wilson Lima in Kapverdes Hauptstadt Praia. Das ist eine große Chance für die Marke Cabo Verde, denn die gibt es, diese Marke, aber sie ist noch sehr volkstümlich. Bislang sei es vor allem die Musiktradition, die Cabo Verdes Image im Ausland definiere, vor allem die Morna-Sängerin Cesaria Evora. Mit dem nun um den Fußballruhm erweiterten Image, glaubt Lima, könne man viele Exil-Kapverdianer der dritten und vierten Generation wieder für die Heimat ihrer Vorfahren begeistern. Die mehr als 1 Million Auswanderer sind extrem wichtig für die Wirtschaft der Heimat. Die hohen Zahlungen aus der Diaspora bessern die Zahlungsbilanz auf, ebenso wie die rund 1,2 Millionen Touristen im Jahr. Kap Verde besitze keinerlei Rohstoffe, bilanziert die Soziologin Roselma Evora, aber es ist ein Land, das aus dem wenigen, was es hat, sehr viel macht. Es gibt Dichter, Musiker und verschiedene andere Dinge, die uns stolz machen. Dazu zählt nun vor allem die Nationalmannschaft, genannt die Blauhaie, deren Spieler allerdings nahezu alle im Ausland groß wurden.
1: Stefan Ehlert war das mit der Reportage von den Kapverden.
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1: In New York steht heute ein mediales Großereignis an. Dabei geht es nicht um die Fußball-WM, sondern wohl um die Hochzeit des Jahres dort. Popstar Taylor Swift und der American-Football-Profi Travis Kelce heiraten mitten in Manhattan. Giselle Uka über die Bedeutung dieses Paares.
3: Die Ohrwürmer von Taylor Swift sind Hits in der ganzen Welt. Die 36-Jährige hat sich zur kommerziell erfolgreichsten weiblichen Musikerin aller Zeiten hochgearbeitet. Ihr Nettovermögen wird auf mehr als 2 Milliarden Dollar geschätzt. Doch in der Liebe hatte sie bisher nicht so viel Glück. Ihren Liebeskummer verarbeitet sie schon seit Jahrzehnten in ihren Songtexten.
5: Wir kennen sie, seit sie ein Teenager ist. Wir haben dabei zugeschaut, wie sie sich verliebt und danach auch wieder entliebt hat. Jetzt drückt man ihr echt die Daumen und hofft, dass es ihr Happy Ending wird.
6: The fairy tale ending.
3: Sagt Celebrity-Experte Rob Shooter. Denn Taylor Swift scheint ihren Prince Charming nun gefunden zu haben. Football-Superstar Travis Kelce hat ihr Herz erobert. Nach ihrer Verlobung schwärmt Swift von ihm in einer US-Talkshow.
7: He's just my favorite person I've ever met.
3: Er ist einfach der tollste Mensch, den ich je getroffen habe. Und dass ich mit ihm jetzt jeden Tag für immer Zeit verbringen kann, darum geht es doch eigentlich.
7: That's the whole thing of it.
3: Über die Hochzeit von Swift und Kelsey in New York City wird schon seit Wochen spekuliert. Wird sie wirklich mitten in Manhattan in einer unromantischen Sport- und Konzertarena, dem Madison Square Garden, stattfinden? Oder ist das nur ein großes Ablenkungsmanöver? Und warum verrät das Pärchen selbst eigentlich nichts?
4: By not telling us anything, it's made us even more excited.
5: Indem sie nichts sagen, steigern sie unsere Aufregung noch mehr. Das macht dieses Event sogar noch mächtiger und größer. Das ist alles Teil dieser massiven Kampagne.
3: Glaubt Rob Shooter. Andere sehen auch Sicherheit und Privatsphäre als Grund für die Verschwiegenheit und die Wahl der Location. Der Madison Square Garden ist ein Bunker, in den man nicht rein fotografieren kann und der als sichere Festung gilt. Trotz der Geheimniskrämerei ist aber schon einiges über die Hochzeit in US-Medien bekannt geworden. Etwa 1000 Gäste sollen geladen sein, darunter zahlreiche Prominente wie Sänger Ed Sheeran oder Schauspielerin Selena Gomez. Dresscode, Black Tie, lange Abendkleider für die Damen, Smoking und Krawatte für die Herren. Beginnen soll die Party mit einem Cocktailempfang, der in eine riesige Party bis in die Nacht mündet. Das Innere des Madison Square Garden wird Gerüchten zufolge in einen märchenhaften Garten verwandelt. Bei den Einheimischen in New York City sorgt das Riesenevent trotzdem nicht wirklich für großes Aufsehen.
8: I really don't care, to be honest.
3: Mikey interessiert sich nicht wirklich für die Hochzeit.
9: Whatever she wants to do, doesn't matter.
3: John findet, Swift kann machen, was sie will, das spiele keine Rolle.
10: I don't know if it's really gonna happen or not, but if it is, that's wonderful.
3: Terry ist unsicher, ob die Hochzeit wirklich stattfindet. Falls ja, sei das wundervoll.
13: I think it's great. I think that she chose a good weekend to do it.
3: Luisa meint, das sei großartig. Swift habe sich ein super Wochenende ausgesucht. Denn dieser Freitag ist ein Feiertag für alle US-Amerikaner, als Ausgleich für den Unabhängigkeitstag, der diesmal auf einen Samstag fällt. Gesperrte Straßen oder hunderte schaulustige Swifties, wie sich die Fans von Swift nennen, werden deshalb wahrscheinlich kaum jemanden stören. Schließlich müssen die wenigsten zur Arbeit.
1: And I'll write your name. Dann wünschen wir dem Brautpaar also viel Glück. Das war Giselle Uka aus New York.
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1: Die schwarz-rote Koalition hat sich auf eine Reform der Einkommensteuer geeinigt. Auch bei Bürokratie und Krankschreibungen soll sich vieles ändern. Unsere Gastkommentatorin, die Chefreporterin Politik beim Stern, Miriam Holstein, ist aber nicht restlos überzeugt.
25: Ein englisches Sprichwort lautet, the proof of the pudding is in the eating. Frei übersetzt, wie gut ein Pudding ist, zeigt sich erst beim Probieren. Was die Regierung nach nur wenigen Stunden Koalitionsausschuss vorgelegt hat, wirkt auf den ersten Blick wie ein Dessert mit einigen guten Zutaten. Der Abbau von Berichtspflichten kann Unternehmen tatsächlich entlasten. Auch die Flexibilisierung des Arbeitsmarkts und der Ausbau digitaler Infrastruktur setzen richtige Impulse für mehr Wachstum. Bei der Steuerreform lohnt jedoch der genauere Blick. Ein großer Teil der versprochenen rund 10 Milliarden Euro Entlastung besteht aus der Anpassung an die Inflation und dem Ausgleich der kalten Progression. Echte zusätzliche Entlastungen fallen deutlich kleiner aus. Entscheidend ist am Ende immer der Gesamtgeschmack. Für diese Regierung steht der Puddingtest noch aus.
1: Meint Miriam Holstein vom Stern. Etwas optimistischer sieht es Marc Schieritz von der Zeit. Er sagt im Podcast Was jetzt?
26: Da sind wirklich Maßnahmen dabei, die das Potenzial haben, mittelfristig Deutschland voranzubringen. Also da denke ich vor allem an den Bürokratieabbau. Das sind ganz wichtige Dinge. Die sind jetzt nicht so schlagzeilenträchtig, aber Genehmigungsverfahren, diese Dinge halten wirklich Unternehmen auf. Ich würde auch sagen, dass die Flexibilisierung des Arbeitsmarkts jetzt kurzfristig in der jetzigen Lage hilft. Ich würde auch sagen, dass die Steuerreform im Prinzip auch wichtige Elemente hat. Also das wird jetzt nicht die Welt verändern. Ja, das heißt nicht, dass der Aufschwung morgen da ist, aber das ist schon ein Paket, das viele sinnvolle Ansätze hat und ich würde sagen, in die richtige Richtung geht.
1: Meint Marc Schieritz von der Zeit. Heftige Kritik gibt es vor allem an den scharfen Regeln bei der Krankschreibung. Schon ab dem ersten Krankheitstag soll ein Attest Pflicht werden. Die telefonische Krankschreibung soll wegfallen. Dazu schreibt die Rhein-Neckar-Zeitung aus Heidelberg,
27: so viel zum Anspruch, das Land zu entbürokratisieren, auf Pragmatismus zu setzen, Optimismus zu verbreiten. Die Beschlüsse zur Krankschreibung tun genau das Gegenteil. Den Arztpraxen, die verständlicherweise Sturm laufen, bescheren sie unnötige Arbeit und Infektionsrisiken. Den Patienten sowieso. Die Wirtschaft ankurbeln werden sie nicht. Aber Friedrich Merz hängt an der Fiktion, dass die telefonische Krankschreibung den Krankenstand erhöhe, wofür es keinen stichhaltigen Nachweis gibt. Sie war eine pragmatische Lösung, die zugegeben auf Vertrauen in die Ärzte und deren Kenntnis ihrer Patienten setzt. Der Kanzler, der die Bürger grundsätzlich für arbeitsscheue Drückeberger zu halten scheint, kann es nicht aufbringen.
1: Das waren die Standpunkte, heute zusammengestellt von Johannes Zuber.
0: Der Stichtag.
1: Und da blicken wir jetzt auf die Anfänge des modernen Automobils. Heute vor 140 Jahren startete die erste öffentliche Versuchsfahrt des dreirädrigen Benzinautos von Carl Benz. Tobias Nagorny blickt zurück.
11: Carl Benz fährt gerne Fahrrad. Und sein früh verstorbener Vater war Eisenbahner. Diese beiden ziemlich unterschiedlichen Weisen der Fortbewegung inspirieren den Tüftler aus Karlsruhe zu einer damals geradezu fantastischen Idee. In seinen Erinnerungen schreibt er:
12: Dabei gab mir meine Lieblingsidee, die Lokomotive auf die Straße zu stellen, die innere Spannkraft. Sie sollte nicht mehr gebunden sein an die eiserne Linie der Schiene. Den ganzen Raum sollte sie beherrschen.
11: Seine Vision: ein motorisiertes Fahrzeug, das sich genauso frei wie die damaligen Pferdekutschen auf den Straßen bewegen kann. Aber der Weg dahin ist steinig und von Rückschlägen geprägt. Doch seine Frau Bertha Benz schafft es immer wieder, ihren Mann trotz Enttäuschungen und Fehlversuchen aufzurichten, ihn zu motivieren, weiterzumachen. In einem alten, verrauschten Interview aus dem Jahr 1939 erinnert sich die 90-jährige Bertha Benz daran, dass die verlässliche Zündung damals die größte Herausforderung war.
14: Die Hauptsache war aber, dass die Zündung, das schwierige Problem war.
11: Der Durchbruch gelingt dann in der Silvesternacht 1879. In seiner Autobiografie schreibt Carl Benz dazu:
12: In schönem, regelmäßigen Rhythmus lösen die Takte der Zukunftsmusik einander ab. Über eine Stunde lauschen wir tief ergriffen dem einförmigen Gesang.
11: Die Kombination von Motor, Fahrwerk und Karosserie meldet er im Januar 1886 beim Kaiserlichen Patentamt an. Nur ein halbes Jahr später, im Juli 1886, startet er seine öffentliche Testfahrt auf den Straßen Mannheims. Und 8 Jahre später ist Benz sogenanntes Motorvelociped das erste in großer Serie gebaute Automobil der Welt. Die erste öffentliche und dokumentierte Versuchsfahrt mit einem dreirädrigen Benzinauto startete Carl Benz am 3. Juli 1886. Das war heute vor 140 Jahren.
1: Und das war der Stichtag von Tobias Nagorny. Und mit diesem Stichtag geht nun auch diese ARD-Infonacht vom Norddeutschen Rundfunk in Hamburg so langsam ihrem Ende entgegen. Ich darf Danke sagen für Ihr Interesse, wo immer Sie uns in Deutschland bis hierhin oder vorhin auch zugehört haben. Und ich wünsche Ihnen natürlich an dieser Stelle ein schönes Wochenende. Mein Name ist Detlef Karg und der schaut jetzt noch einmal ganz kurz auf die Uhr und stellt fest, es wird gleich 5 Uhr und 58 Minuten.

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8: Es ist 6 Uhr. 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
9: Die Nachrichten mit Christina Maria Greve. Guten Morgen. Bundeskanzler Merz und Vizekanzler Klingbeil haben die Reformbeschlüsse ihrer Parteien verteidigt. Mit Steuerentlastungen und weniger Bürokratie solle die Wirtschaft wieder angekurbelt werden. Philipp Eckstein, WDR Berlin.
10: Bundeskanzler Friedrich Merz sagte am Abend im ZDF wörtlich: Ja, wir haben die Absicht, das, was wir da aufgeschrieben haben, nicht nur ernst zu nehmen, sondern auch umzusetzen. Ähnlich äußerte sich auch sein Vizekanzler Lars Klingbeil. Die Beschlüsse des Koalitionsausschusses dürften nicht zerredet werden, sondern müssten jetzt auch durchgebracht werden. Sowohl Merz als auch Klingbeil verteidigten den Plan, die telefonische Krankschreibung abzuschaffen und eine grundsätzliche Attestpflicht ab dem ersten Krankheitstag einzuführen. Ärztevertreter warnten hingegen mit scharfen Worten vor einer Überlastung der Hausarztpraxen.
9: Der AfD-Bundesparteitag in Erfurt sorgt schon einen Tag vor seinem Beginn für Aufsehen. In der Stadt ist eine Großdemonstration geplant. Bianca Schwarz, WDR Berlin.
11: Mit 50.000 Demonstranten rechnet die Polizei vor Ort. Inhaltlich stehen am morgigen Samstag die Wahlen im Vordergrund. Die AfD wählt einen neuen Bundesvorstand. Die Bundessprecher Alice Weidel und Tino Chrupalla gelten dabei als gesetzt. Interessant werden aber deren Ergebnisse sein. Bei der letzten Wahl hat Chrupalla wenige Stimmen mehr bekommen als Weidel. Am Sonntag könnten dann noch verschiedene Anträge befasst werden. Weil der Parteitag in Thüringen stattfindet, wird AfD-Rechtsaußen Björn Höcke dort auch eine Rede halten.
9: In der Silvesternacht waren in Bielefeld zwei Jugendliche durch illegale Böller ums Leben gekommen. Die beiden 18-Jährigen hatten unabhängig voneinander zwei sogenannte Kugelbomben abgefeuert. Nun scheinen die mutmaßlichen Verkäufer ermittelt zu sein. Oliver Köhler, WDR Bielefeld.
12: Die Polizei durchsuchte diese Woche die Wohnung eines 27-jährigen Versmolders. Das erfuhr der WDR exklusiv von der Staatsanwaltschaft Bielefeld. Illegale Böller wurden nicht gefunden, dafür aber das Handy des Verdächtigen beschlagnahmt. Darauf könnten Textnachrichten den Verkauf belegen. Ermittelt wird außerdem gegen einen 20-jährigen Bielefelder. Er soll als Bote tätig gewesen sein. Eine Kugelbombe soll er selbst verkauft haben. Die beiden 18-jährigen Käufer starben an Kopfverletzungen durch die Detonationen.
9: Weitere Meldungen im Überblick. 8 Tage nach den Erdbeben in Venezuela ist ein Mann lebend aus den Trümmern gerettet worden. Er war als Wachmann in einem Einkaufszentrum, als das Gebäude einstürzte. Helfer hatten ihn schon vor einigen Tagen geortet und über einen Schlauch mit Wasser versorgt. Bei den Erdbeben in Venezuela kamen mindestens 2200 Menschen ums Leben. Tausende werden noch vermisst. In Südfrankreich müssen wegen schwerer Waldbrände immer mehr Menschen ihre Häuser und Unterkünfte verlassen. Nachdem in Saint-Marie-la-Mer ein neues Feuer ausgebrochen ist, wurden fast 3000 Menschen evakuiert. Viele davon von Campingplätzen, wo Dutzende Wohnmobile und Bungalows von den Flammen zerstört wurden. Die Gewerkschaft Verdi hat für heute zu einer Demonstration in der Dortmunder Innenstadt aufgerufen. Anlass sind die Tarifverhandlungen im Groß- und Einzelhandel. Die Mitarbeiter fordern 7% mehr Lohn. Am Warnstreik wollen sich unter anderem Beschäftigte von Kaufland, IKEA, Metro und Primark beteiligen. In Dortmund droht seit dem Abend ein Wohnhaus einzustürzen. Die Feuerwehr räumte das Gebäude in der Nordstadt sowie ein Nachbarhaus, nachdem Risse in den Wänden aufgetaucht waren. 15 Menschen mussten ihre Wohnungen verlassen. Statiker sollen jetzt prüfen, ob das Haus noch zu retten ist.
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9: Die Bibliotheken in Deutschland fordern, mit anderen Kultureinrichtungen gleichgestellt zu werden. Es geht darum, wer sonntags öffnen darf und wie lange. Nicola Reik, WDR Kultur.
13: Was für Bibliotheken in NRW schon seit 2019 gilt, soll jetzt Bundesgesetz werden. Der Koalitionsausschuss hat sich darauf geeinigt, dass alle öffentlichen Bibliotheken in Deutschland künftig sonntags ihre Türen öffnen dürfen. Allerdings sieht der bisherige Entwurf für das Gesetz noch Einschränkungen vor, die der Bibliotheksverband nicht fair findet. Anders als für andere Kultur- und Freizeiteinrichtungen soll die maximale Sonntagsöffnungszeit für Bibliotheken auf 6 Stunden begrenzt werden. Der Verband fragt nach dem Grund für diese Einschränkung. Generell sind die Bibliotheken aber mit den Plänen mehr als einverstanden. Schließlich melden Häuser aus NRW schon seit Jahren, dass die Menschen Veranstaltungen und Angebote an Sonntagen gerne annehmen.
9: Und so wird das Wetter in Nordrhein-Westfalen. Der Tag beginnt mit viel Sonnenschein. Später gibt es vor allem in Ostwestfalen einige Quellwolken. Es bleibt aber auch hier meist trocken. Der Wind weht teils mit starken Böen. In Bad Salzuflen bis 22 Grad, in Coesfeld bis 23 und in Bonn bis 24 Grad. Morgen zuerst oft sonnig, Richtung Ostwestfalen mehr Wolken. Einzelne Schauer sind möglich. Weiter windig bei 18 bis 28 Grad. Das war WDR aktuell. 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Meldungen liegen uns nicht vor.
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14: Hallo an diesem Freitag. Ich bin Marlies Schaum und vor dem Studiofenster bei mir jetzt gerade noch goldene Sonne und auch noch frische Luft. Also wer kann gerade gerne mal Fenster auf an diesem schönen Morgen? Bei uns wehen heute viele politische Ideen durch die Sendung. Alles Ideen, die die Bundesregierung gerne umsetzen möchte. Schauen wir uns ein paar genauer an. Und wir klären, was die Bahn eigentlich machen könnte, damit es bei der nächsten Hitzewelle nicht wieder so viele Probleme mit den Zügen gibt. Und es gibt auch bei uns richtig gute Nachrichten heute von Europol. Die haben nämlich viele mutmaßliche Täter festgenommen, die Frauen Gewalt angetan haben sollen. Vielleicht wird flott mal das Wort oder auch das Unwort des Jahres, je nachdem, was so durchkommt von den aktuellen politischen Plänen, die die Bundesregierung gestern vorgestellt hat. Denn Kanzler Merz hat zu diesen Plänen gestern gesagt:
15: Wir wollen Deutschland wieder flott kriegen. Jetzt ist klar, dass das möglich ist.
14: Sagt Merz, und er sagt, es ist möglich, weil sie 34 Ideen haben, die vieles ändern könnten, damit es zum Beispiel wirtschaftlich wieder besser läuft oder wir alle zufriedener sind. Nicole Markwald fasst für das WDR 5 Morgenecho das alles mal zusammen.
16: So klingt ein zufriedener Bundeskanzler.
15: Wir haben ein ganzes Bündel von insgesamt über 30 Maßnahmen aus den Bereichen Wettbewerb, Sozialpolitik, Arbeitsmarkt und Bürokratierückbau beschlossen.
16: Zufrieden wirken auch die Parteivorsitzenden von SPD und CSU. Die rot-schwarze Koalition hat sich viel vorgenommen. Zum Beispiel unter Punkt 2, eine milliardenschwere Steuerentlastung für kleine und mittlere Einkommen. Finanzminister Lars Klingbeil, SPD, erklärt:
17: Das, was wir heute sagen können, ist, dass wir in der Kassenwirksamkeit, wenn sie denn voll erreicht ist im Jahr 2028, dass wir dann auf bis zu 600 Euro Entlastung für eine Familie mit 2 erwerbstätigen Eltern kommen werden.
16: Dafür soll die Reichensteuer erhöht werden. Der Grundfreibetrag soll im Zuge der geplanten Steuerreform steigen, also der Teil des Einkommens, der nicht besteuert wird, wie auch das Kindergeld und der Arbeitnehmerpauschbetrag. Die Grünen zeigen sich wenig beeindruckt. Parteichefin Franziska Brandner:
18: Es ist ein Sammelsurium ohne Ganzes, in weiten Teilen eine Mogelpackung und auf jeden Fall nicht auf der Höhe der Herausforderung.
16: Rainer Holznagel vom Bund der Steuerzahler spricht von einer großen Koalition und kleinen Plänen.
19: Wir haben keine Entlastung. Das wäre wirklich ein Hohn, diese Maßnahmen als Entlastung zu bezeichnen. Es ist mehr Pflicht als Kür und hier hat aber die Regierung noch alle Chancen. Das Parlament muss eingebunden werden, der Bundesrat. Da ist vielleicht noch viel offen.
16: Für viel Diskussion. Diskussionsstoff sorgt auch Punkt 11 im Reformpaket. Die telefonische Krankschreibung soll abgeschafft werden. Dazu Friedrich Merz:
15: Das ist eine harte Entscheidung, das wissen wir. Aber wir können uns diesen Wettbewerbsnachteil durch lange Abwesenheiten in den Unternehmen nicht länger leisten.
16: Ein ärztliches Attest schon am ersten Tag. Praxen befürchten Überlastung, längere Wartezeiten und mehr statt weniger Bürokratie. Der Vorstand der Kassenärztlichen Bundesvereinigung spricht von einer Zumutung, die an Unverschämtheit grenzt. Aber der Bundeskanzler betont, Ausnahmen von dieser Regel sind möglich durch einzelvertragliche Vereinbarungen, Betriebsvereinbarungen oder Tarifverträge. Viel Raum nimmt auch das Thema Bürokratierückbau ein. Punkte 25 bis 34. CSU-Chef Markus Söder mit einem Ausschnitt:
20: Dokupflichten werden massiv abgeschafft. Alles, was national abschaffbar ist, nehmen wir in die Hand. Genauso die Betriebsbeauftragtenpflicht, was viele Mittelständler genervt hat. wird fallen.
16: Tanja Gönner vom Bundesverband der deutschen Industrie nennt diese Vorschläge mutig.
0: Das kann wirklich ein wichtiges Signal in die Wirtschaft hinein sein. Aber es ist wichtig, das wird dort von den Ankündigungen in die konkrete Umsetzung kommen.
16: Trotzdem vermisst Gönner im Reformpaket einen kraftvollen Wachstumsimpuls. Deutschland wieder flott kriegen. So formulierte der Bundeskanzler das Ziel des Reformpakets. Der Härtetest folgt jetzt im Parlament, bevor die Maßnahmen ab Januar gelten sollen.
14: Soweit die Infos von Nicole Markwald. Und gerade das mit dieser Krankschreibung ab dem ersten Tag, das ist so eine heiße Diskussion gerade. Was würde das eigentlich für Arbeitgeber ändern? Klären wir um kurz nach 7.

0: Taylor Swift singt hier nicht umsonst im WDR5-Morgen-Echo, denn wir schauen ja auch auf die bunteren, munten Themen, die die Welt so zu bieten hat. Und angeblich soll sie heute heiraten. Da versuchen wir gleich mal nachzufühlen, ob das auch wirklich klappt, ne? In New York. Müssen wir mal vorfühlen. Aber erst nochmal zu dem, was uns in dieser Woche ja richtig gut getan hat. Also diesen schönen Sommer, den wir hatten, mit nachts kühler und lüften. Aber wir ahnen ja, dass die nächste Hitzewelle irgendwann wieder kommt. Und hoffentlich, ne, wenn man so an letzte Woche denkt, ist die Bahn dann viel besser vorbereitet. Also damit wir weniger Zugausfälle haben und bessere Luft in den Abteilen. Geron Helmes hat für uns mal drauf geschaut, was die Bahn ändern könnte, damit Hitzewetter nicht alles lahmlegt.
1: Bahnfahren bei Temperaturen um die 40 Grad, ein Härtetest für Mensch und Maschine. Züge bleiben stehen, Klimaanlagen fallen aus und auch Weichen und Gleise machen Probleme. Bahnreisende auf Temperatur.
2: Es ist stickig und mit dem Kleinen ist das nicht immer einfach. Dann wird er auch quengelig. Ja.
3: Ob das jetzt Klimaanlage ist, die zu kalt eingestellt ist oder Klimaanlage, die gar nicht eingestellt ist.
4: Verständnis habe ich eigentlich nicht dafür. Ich finde es ganz traurig, was da passiert ist, dass viele Leute kollabiert sind. Ganz schlechtes Zeichen für die Bahn.
1: In NRW hat die extreme Hitze den Bahnverkehr vergangene Woche stark belastet. In Köln klagen Fahrgäste über aufgeheizte Stadtbahnen. Jede zweite hat gar keine Klimaanlage. In Essen verbiegen sich Straßenbahnschienen. Und bei Bonn bleibt ein Regionalexpress auf freier Strecke stehen, in der prallen Sonne. Eine der wichtigsten Regionalflotten in NRW, die RRX-Züge. Doch die Hitze bringt sie an ihre Grenzen. Andreas Leune von National Express berichtet von Problemen bei der Druckluftanlage.
5: Mit der Druckluft werden verschiedene Systeme im Zug betrieben, beispielsweise die Türsteuerung, beispielsweise die Bremsen. Dieses System, der Kompressor, ist überhitzt gewesen und da der Triebfahrzeugführer vorne in seinem Cockpit da keine Warnmeldung bekommen hat, ist dann nach Wegbleiben der Druckluft letztlich der Zug stehen geblieben auf freier Strecke.
1: Der Lokführer versuchte einen Neustart ohne Erfolg. Die Klimaanlage blieb ohne Strom, die Temperaturen im Zug stiegen rasant. 475 Fahrgäste mussten schnell evakuiert werden. 3 Menschen wurden verletzt. Probleme mit den Zügen hatte auch die Deutsche Bahn und riet am Wochenende von nicht notwendigen Reisen ab. Was also tun, wenn extreme Hitze keine Ausnahme mehr ist? Professorin Birgit Milius leitet das Fachgebiet Bahnbetrieb an der Technischen Universität Berlin und sitzt im Aufsichtsrat der Bahntochter InfraGo.
6: Ganz besondere Herausforderung in Deutschland oder ich sag mal so Gesamtmitteleuropa ist halt auch, dass wir ja nicht nur die Hitzewellen haben. Auch die Winter werden ja kälter oder wie in diesem Jahr extrem schneereich. Wir müssen beides abdecken. Und Sie kennen es vielleicht auch von Kunststoffen. Wenn wir einen Kunststoff sehr kalt macht, dann wird er spröde und bricht. Und wenn man ihn sehr warm macht, dann wird er sehr weich. Da gilt es jetzt, eine gute Balance zu finden.
1: Und solche Kunststoffe sind wichtig, füllen beispielsweise die Fugen an den Straßenbahngleisen. Helfen würde, Städte insgesamt kühler zu machen, beispielsweise durch Begrünung.
6: Aber man kann natürlich auch Sachen neu entwickeln. Das kann sein, dass ich Bitumen finde, was halt nicht so weich wird. Das kann zum Beispiel sein, dass die Steuerungskästen der Signalanlage,

0: sein. Ist aber nun mal ein riesen Medien-Fan-Auflauf. Und wenn schon mehr als 30 Millionen das Verlobungsfoto von Taylor liken, dann fragt man sich ja nicht nur, warum eigentlich, sondern auch, wie krass wird das dann mit der Hochzeit noch? In New York City ist der Freitag gerade erst angebrochen. Es ist ja 16 Minuten nach Mitternacht. Unsere Korrespondentin Giselle Uecker ist aber noch wach. Hallo. Hallo Giselle.
1: Hi, ja, ich höre euch.
0: Ich dachte, du wärst jetzt doch eingeschlafen.
1: Nein.
0: Ich dachte auch, die Stadt ist vielleicht voller schlafloser Swifties, die vor der mutmaßlichen Hochzeitslocation abhängen.
1: Noch nicht. Ich habe mich selbst gewundert. Ich bin für euch extra vor ein paar Stunden noch da gewesen und im Moment sehe ich mehr Polizisten als Swifties. Also ich habe mich auch schon gewundert. Das könnte an der Hitze liegen. Wir haben gerade fast 40 Grad hier in New York. Aber ich glaube, vielleicht sind die Swifties sich immer noch nicht ganz sicher, ob die Hochzeit wirklich stattfindet. Oder man will heute Abend das Mega-Event stattfinden, wenn dann mit 1000 Gästen geheiratet wird.
0: Ja, wie sicher können wir uns denn jetzt sein? Es sollte ja gestern Abend ein Probeessen geben. Gab es da irgendjemanden, der zum Probeessen gekommen ist?
1: Also es sind sehr, sehr viele gekommen und vorgefahren in Luxus-SUVs. Die haben dann angehalten vor so einem Zelt an einem Eingang des Madison Square Garden und konnten dann in dieses Zelt reinfahren, sodass man wirklich nicht sehen konnte, wer da ein- und ausgestiegen ist. US-Medien gehen ganz stark davon aus, das Brautpaar selbst war da und ganz viele prominente Gäste. Wir haben auf Instagram ein Reel von Selena Gomez schon gesehen. Da ist sie ganz schick gekleidet in einem Auto unterwegs und hat nochmal Lippenstift nachgezogen. Man hat auch andere prominente in dieser Stadt die letzten Stunden gesichtet. Da waren zum Beispiel die Sängerinnen Dua Lipa oder Sabrina Carpenter. Man hat den Schauspieler Bradley Cooper gesehen, das Model Gigi Hadid, also und auch die Mutter von Travis Kelce übrigens, die an einem New Yorker Flughafen angekommen ist.
0: Also das ist nicht alles nur ein gigantisches Ablenkungsmanöver, ne? Das wäre schon ganz schön teuer und ein wahnsinniger Aufwand, oder?
1: Das wäre ein bisschen zu teuer und zu aufwendig, zumal ja auch die Polizisten und die Sicherheitsbehörden hier in der Stadt involviert sind. Und wir sehen schon die ganze Woche, wie LKWs hier ganz viel Zeugs rankarren an den Madison Square Garden. Übrigens auch Catering-Zeugs. Da wurde schon gesehen, wie man Hummer reingebracht hat und Zwiebelringe.
0: Aber das ist ja bis heute Abend hoffentlich gut gekühlt bei 40 Grad. Holla die Waldfee. Warum eigentlich nicht? Also warum, sagen wir mal andersrum, warum eine Hochzeit in einer Veranstaltungsarena statt in so einem schicken Beachhaus in idyllischer Location?
1: Ich glaube, der Hauptgrund ist, dass man da wirklich nicht rein fotografieren kann, weder mit einer Drohne, die da drüber fliegt, noch mit einem Fotoapparat mit egal wie großem Objektiv. Taylor Swift möchte, glaube ich, selber bestimmen, wann das erste Foto ihrer Hochzeit veröffentlicht wird. Sie möchte das perfekte Foto auswählen und selbst entscheiden, wann und wo sie es postet. Und der Madison Square Garden ist einfach so eine Art Sicherheitsbunker. Da kommt wirklich nur rein und raus, wer da auch rein und raus soll.
0: Und kann drumherum jetzt überhaupt noch jemand laufen? Du hast gesagt, es ist wahnsinnig viel Polizei da. Werden da jetzt Straßensperren eingerichtet und die Leute sind maximal genervt?
1: Es gibt Straßensperren, aber man kommt immer noch relativ nah dran und Straßensperren sind die New Yorker tatsächlich gewohnt. Also da zucken die nur mit den Achseln. Und es ist sowieso ein Feiertag gerade. Das ist der vorgezogene 4th of July, der ja am Samstag ist. Und deswegen haben alle Amerikaner am Freitag frei und können sowieso zu Hause bleiben.
0: Gut, dann lassen wir uns also weiter von Glitzer und vielleicht Promi-Hochzeit von Taylor Swift schön ablenken. Vielen Dank für den kleinen Luxusmoment hier bei uns im WDR5 Morgenecho. Giselle Uecker in New York.
1: Gerne.
0: Die Frage ist ja, warum macht Taylor das wahrscheinlich so und nicht anders? Wir haben es gerade schon ein bisschen angerissen. Kulturwissenschaftler sagen, ja, alles, was die macht, ist perfekt inszeniert, ne? Und darüber sprechen wir auch noch hier bei uns heute im Morgenecho. Aber die Welt ist ja so vielfältig. Es gibt nicht nur Taylor und schöne Ablenkung, sondern es gibt auch die fiesen Übelkeiten, die immer wieder passieren, aber mit denen wir uns natürlich auch beschäftigen, weil es ist wichtig. Zum Beispiel, dass Russland es immer wieder schafft, die Ukraine total empfindlich zu treffen. Darum kümmern wir uns gleich. Aber erst ist die Sarah da. Sarah Geißler, hallöchen.
2: Guten Morgen.
0: Wir wollen aufs Wetter schauen.
2: Mhm.
0: Ich habe heute Morgen gesagt, die Sonne ist golden und es ist noch schön kühl.
2: Mhm.
0: Und schnell mal Fenster auf und lüften.
2: Genau, richtig gesagt.
0: Sagst du?
2: Und gemacht hoffentlich auch.
0: Ja.
2: Also wir starten mit Temperaturen in den Tag, wie wir sie seit über 2 Wochen nicht mehr hatten. Teilweise sind die heute Morgen einstellig im Hochsauerland. Heute Morgen gerade mal 5 bis 8 Grad. Aber auch sonst kann gut durchgelüftet werden. 10 bis 15 Grad haben wir gerade im Rest des Landes, da wo wir nicht so hoch liegen. Die Sonne ist aber schon da und die hat im Juli auch ordentlich Kraft, sodass sich die Luft jetzt ganz schnell erwärmt. Am Vormittag geht's dann an Rhein und Ruhr schon über die 20-Grad-Marke. Die 30er-Marke, die knacken wir aber auch heute bei weitem nicht hier bei uns in NRW. Die

0: Tiefstwerte liegen zwischen 17 und 25 Grad, dürfen sich also ganz knapp überhaupt nur offiziell Sommertemperaturen nennen. Dazu gibt's heute viel Sonnenschein, nach wie vor böigen Wind, später auch ein paar Quellwolken, vor allem in Ostwestfalen-Lippe. Es bleibt aber allermeistens trocken heute, also angenehmes Sommerwetter, würde ich sagen.
1: Also ein schönes Wochenende vor uns, ohne große Hitze, das sollten wir genießen. Weil ich habe schon Leuten hören, das könnte sich nochmal ändern.
0: Es könnte sich natürlich nochmal ändern. Der Sommer ist ja noch jung. Das Wochenende an sich wird relativ wechselhaft. Es ist Sonne mit dabei, ja, aber auch einiges an Wolken und auch ein paar einzelne Schauer. Das Rheinland bekommt ein bisschen weniger nass ab. Richtig viel Regen wird es aber nirgendwo. Also ich habe mir die Prognosen mal angeguckt. Da kommen nirgendwo mehr als 8-9 Liter pro Quadratmeter und Tag zusammen am Wochenende, obwohl die Böden das dringend nötig hätten. Bis Mitte kommender Woche geht es dann auch so leicht wechselhaft weiter. Richtung kommendes Wochenende wird es dann wahrscheinlich wieder sonniger und auch heißer. Nicht komplett ausgeschlossen sind dann auch wieder Höchstwerte von über 35 Grad. Wahrscheinlich liegen wir aber eher so bei 30 Grad. Und ein neuer Heatdome mit Werten bis 40 Grad ist zum jetzigen Zeitpunkt sehr, sehr unwahrscheinlich.
1: Vielen Dank, Sarah. Und man muss es leider sagen, dass Russland da diese Woche wieder was gemacht hat, was uns ja gar nicht gefällt, also die Ukraine so empfindlich zu treffen. Also diese Woche war das in der Nacht auf Donnerstag ein Angriff mit hunderten Drohnen und Raketen. Und das zeigt dann, wie sehr die Ukraine auch immer noch Unterstützung braucht. Und die deutsche Bundesregierung sieht das und die will auch weiter helfen, sagt Kanzler Merz.
2: Die Bundesregierung schlägt vor, dass wir Kiew als europäische NATO-Alliierte eine starke Finanzierungszusage geben. Die Botschaft an Russland lautet, die Ukraine bleibt stark. Europas Unterstützung lässt nicht nach.
1: Und das, was da eben diese Woche passiert ist, macht da nur noch mehr Druck, berichtet Christina Nagel, WDR5 Berlin.
3: Kiews Bürgermeister Klitschko spricht von den schwersten Angriffen auf die ukrainische Hauptstadt seit Kriegsbeginn. Im Auswärtigen Amt zeigt man sich erschüttert. Die Bilder der Zerstörung zeigten einmal mehr, dass Russland seinen völkerrechtswidrigen Angriffskrieg gegen die Ukraine mit unverminderter Brutalität fortsetze, heißt es in einer Erklärung. Umso wichtiger aus Sicht des Auswärtigen Amtes, den Druck auf Moskau weiter zu erhöhen und nicht nachzulassen bei der Unterstützung der Ukraine. Wie und auf welche Weise, darüber soll auch auf dem NATO-Gipfel in der kommenden Woche in Ankara gesprochen werden. Deutschland hatte im Vorfeld angeregt, eine Art Fonds einzurichten, in den NATO-Mitgliedsländer einzahlen. Angepeilt ist eine Summe von 30 Milliarden Euro, damit sich die Ukraine weiter das besorgen kann, was sie für ihre Verteidigung braucht. Die Summe orientiert sich am Kredit, den die EU bereitgestellt hat. Auch hier sind 30 Milliarden Euro für die militärische Unterstützung der Ukraine vorgesehen.
1: Soweit der Ausblick von Christina Nagel im WDR5 Morgen-Echo an diesem Freitag. Zwei deutsche Journalistinnen, die haben schon vor 2 Jahren ein wirklich internationales kriminelles Netzwerk aufgedeckt. Und zwar ein Netzwerk von Männern, die Frauen betäuben, ihnen sexuelle Gewalt antun, alles filmen, dann ins Netz stellen und sich auch noch über ihre Taten so austauschen und gegenseitig Tipps geben. Das haben die Journalistinnen entdeckt und haben das weitergeleitet an Ermittler. Und daraufhin haben sich Ermittler in der ganzen Welt wirklich zusammengetan und die Operation Medusa gegründet, so haben die das genannt. Und die waren jetzt richtig erfolgreich, sind gegen viele der mutmaßlichen Täter vorgegangen. Das sind ja wirklich auch gute Nachrichten bei diesem schrecklichen Thema. Franziska Hoppen, WDR5 London, über die Ermittlungsarbeit.
4: Operation Medusa, das steht für eine internationale Ermittlungsorganisation, die gegen ein weltweit organisiertes Vergewaltigernetzwerk vorgeht. Ein Online-Netzwerk von Männern. Das Besondere, erstmals geschieht das gezielt. Federführend sind deutsche und britische Behörden. Dazu Markus Kotz, Leiter der Abteilung Schwere und organisierte Kriminalität vom Bundeskriminalamt.
5: Also die Operation Medusa läuft ja bereits seit April 2026. In dieser Zeit gab es bereits über 50 Festnahmen. Es wurden über 100 Ermittlungsverfahren eingeleitet. Mit den jetzigen Aktionen, die jetzt ganz aktuell stattgefunden haben, haben wir nochmal erneut über 150 Personen identifiziert. Wir haben über 270 neue Ermittlungsansätze geschaffen.
4: Weitere Einzelheiten über Täter und Opfer nannten die Behörden bei ihrer Pressekonferenz in London mit Hinweis auf die laufenden Ermittlungen nicht. Angestoßen hatten die Polizeiarbeiten 2 deutsche Investigativjournalistinnen vom NDR schon 2024. Für den YouTube-Kanal Steuerung F drehten die beiden mehrere Dokumentarfilme zum Thema. Darin sind verstörende Videos, Fotos und Kommentare aus Chatgruppen zu sehen, die offenbar sexuelle Übergriffe an bewusstlosen Frauen zeigen, so wie hier.
6: Es beginnt alles mit einem kleinen Glas Wodka und endet mit ein paar Schlaftabletten und Vaseline auf ihrem So ist es jede Woche. Sie ist jetzt sturzbesoffen und auf ein paar Schlafmedis. Ich sollte hoffentlich bald ein bisschen Spaß haben.
7: Wow, fantastisch. Wie sieht sie aus?
4: Die Nutzer tauschten sich aus, wie sie Frauen am besten betäuben können, luden Videos der Taten hoch und feuerten sich gegenseitig an. Die Opfer kamen häufig aus dem engsten Umfeld, sagt eine der beiden Autorinnen, Isabel Strö.
8: Man kennt ja die klassischen K.O.-Tropfen im Club zum Beispiel, aber hier ist quasi das Opfer zum Beispiel die Frau, die Mutter, die Tochter, die Schwester.
4: Auch auf Pornoseiten stießen die Journalistinnen auf Videos. Über Jahre hatte sich ein regelrechtes Vergewaltiger-Netzwerk organisiert. Das Ausmaß deutlich größer als erwartet.
8: Es gab Videos auf Pornoseiten, die mehrere Millionen Aufrufe hatten. Eine der Gruppen hatte über 70.000 Mitglieder, die wir da gefunden haben, in die wir uns eingeschleust haben. Also wirklich riesige Dimension.
4: Seit 2023 gingen die beiden Journalistinnen immer wieder mit ihren Recherchen auf die Behörden zu. Doch Ermittlungen liefen nur schleppend. Die ersten Erfolge der Operation Medusa begrüßen die beiden nun, sagt Isabel Bär.
9: Das ist jetzt aber das erste Mal, dass es wirklich organisiert dagegen vorgegangen wird von mehreren Ländern, die sich zusammengetan haben in dieser Operation Medusa, um eben dieses Netzwerk wirklich auch gezielt gemeinsam zu bekämpfen.
4: Auch in Deutschland gäbe es schwere Fälle, sagt noch einmal Markus Kotz vom BKA, auch wenn er konkrete Zahlen nicht nennen könne.
5: Je stärker wir in dieses Phänomen einsteigen, auch im Verbund mit unseren internationalen Partnern, sehen wir ein immer größeres Ausmaß in diesem Phänomen. Insofern ist es ein wirklich bedeutsames Phänomen. Wir sehen steigende Zahlen.
4: Neben Deutschland und Großbritannien sind etwa auch Frankreich, Spanien, die Niederlande und die USA an den Ermittlungen beteiligt. Laut Bundeskriminalamt soll nun auch die Öffentlichkeit über diese Form der sexuellen Gewalt informiert werden. Für ihre mittlerweile vierte Doku zu der Recherche werden die beiden Investigativjournalistinnen weiter am Ball bleiben.
1: Und um 7:50 etwa fragen wir eine der Journalistinnen, die dieses Netzwerk entdeckt haben, wie sie das eigentlich geschafft haben. Das machen wir hier im WDR 5 Morgen Echo.

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4: Es ist 6.30 Uhr. 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Die Nachrichten mit Christina Maria Greve. Guten Morgen. Die Bundesregierung hat ihre Reformentscheidungen gegen Kritik verteidigt. Vor allem Ärztevertreter hatten die Krankschreibung ab dem ersten Tag und die Abschaffung der telefonischen Krankschreibung bemängelt. Bundeskanzler Merz sagte der ARD am Abend, dass das nötig sei.
5: Wir kehren zu der Regelung zurück, die wir vor Corona hatten. Und gleichzeitig ist es den Betrieben überlassen, auch andere Regelungen zu vereinbaren. Aber das ist die gesetzliche Regelung, die wir vereinbart haben. Und das Ziel ist klar, wir müssen die hohen Krankenstände in Deutschland runterbringen. Und das ist unser Angebot.
4: Vizekanzler Klingbeil warnte im ZDF davor, die Beschlüsse jetzt zu zerreden.
6: Wir müssen jetzt genau gucken, wie macht man das mit den Krankschreibungen. Da gibt es in der Tat Proteste. Das war jetzt gestern eine Grundsatzeinigung im Koalitionsausschuss. Jetzt geht es darum, dass das Ganze pragmatisch umgesetzt wird. Aber das werden wir hinbekommen.
4: Die Regierung will mit den Beschlüssen auch die Wirtschaft wieder ankurbeln. Merz nannte als Ziel ein Wachstum von über 1% im nächsten Jahr. In Nordrhein-Westfalen streiken heute Beschäftigte mehrerer Supermarktketten und Geschäfte. Hintergrund ist der Tarifkonflikt im Einzelhandel sowie im Groß- und Außenhandel. Verdi hat zu einer landesweiten Kundgebung in Dortmund aufgerufen und erwartet mehrere hundert Teilnehmerinnen und Teilnehmer. Über die Auswirkungen für die Kunden Marvin Konrad für WDR aktuell.
7: Verdi hat Beschäftigte unter anderem bei Kaufland, Ikea, Metro, Primark, H&M und Zara zum Warnstreik aufgerufen, außerdem in Lagern von Edeka und Rewe. Im Alltag könnte das vor allem dort auffallen, wo Personal fehlt, also etwa an Kassen, frische Theken, Backshops oder beim Auffüllen einzelner Regale. Verdi will mit den Streiks den Druck in den laufenden Tarifverhandlungen erhöhen. Die Gewerkschaft fordert 7% mehr Geld, mindestens aber 225 Euro im Einzelhandel und 250 Euro im Groß- und Außenhandel. Laut Gewerkschaft hatte sich das Angebot der Arbeitgeber zuletzt zu wenig verbessert.
4: In Dortmund droht ein Wohnhaus einzustürzen. Die Feuerwehr rückte in der Nacht zu einem Großeinsatz in der Nordstadt aus. 15 Bewohner dieses und eines Nachbarhauses mussten ihre Wohnungen verlassen. Helge Rosenkranz für WDR aktuell.
8: Nach ersten Informationen war im Obergeschoss des Hauses eine Gipskartonplatte von der Decke gestürzt. Außerdem wurden in dem Gebäude Risse entdeckt. Die Bewohner kamen bei Verwandten unter oder werden zunächst durch das Dortmunder Sozialamt betreut. Die beiden Häuser sind abgesperrt. Die Ursache ist unklar. Statiker prüfen jetzt erst einmal, wie standsicher alles noch ist. Die Polizei musste sich auch noch um einen Jugendlichen kümmern, der bei der Räumung des Hauses anscheinend versucht hatte, eine kleinere Menge Drogen verschwinden zu lassen. Die Beamten nahmen seine Personalien auf, festgenommen wurde er aber nicht.
4: Und jetzt weitere Meldungen im Überblick. Im April war auf einem Kreuzfahrtschiff das tödliche Hunter-Virus ausgebrochen. Jetzt hat die Weltgesundheitsorganisation den Ausbruch für beendet erklärt. Die letzte Kontaktperson habe die Quarantäne verlassen. Insgesamt wurden mehr als 650 Menschen in 33 Ländern überwacht. Drei Passagiere des Kreuzfahrtschiffs waren am Hunter-Virus gestorben, darunter eine Deutsche. Weil morgen der AfD-Bundesparteitag in Erfurt beginnt, ist dort heute eine Großdemonstration geplant. Die Organisatoren rechnen mit 50.000 Teilnehmerinnen und Teilnehmern. Auf dem Parteitag in Erfurt soll der Bundesvorstand neu gewählt werden. Die AfD-Vorsitzenden Alice Weidel und Tino Chrupalla treten wieder an. Heute vor 5 Jahren wurden Einwegstrohhalme und Besteck aus Plastik EU-weit verboten. Vom Markt verschwunden sind sie aber nicht. Das kritisiert die deutsche Umwelthilfe. Der Staat solle gegen Online-Händler vorgehen, die die Produkte immer noch verkaufen. Laut Bundesumweltministerium ist der Abverkauf von Lagerbeständen weiter erlaubt.
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4: In Münster beginnt heute das internationale Lyriktreffen, eines der wichtigsten Festivals für deutschsprachige Gegenwartspoesie. Im Mittelpunkt stehen in diesem Jahr Comics. Simone Schlosser, WDR Kultur.
9: Angefangen hat es als Experiment. Inzwischen ist es fast Tradition. Die Begegnung zwischen Comics und Poesie. Das Lyriktreffen bringt diese Kunstformen zusammen, damit sie gemeinsam neue Formate schaffen. Präsentiert werden die Ergebnisse im Rahmen von Workshops und in einer Ausstellung. Außerdem gibt es bei dem Festival Lesungen, Gespräche und ein Büro für überflüssige Wörter. Dort können Interessierte Begriffe abgeben, für die sie keine Verwendung mehr haben. Zudem wird der Preis der Stadt Münster für internationale Poesie vergeben. Ausgezeichnet wird die serbische Dichterin Milena Marković.
4: Das Wetter in Nordrhein-Westfalen. Der Tag beginnt mit viel Sonne. Später gibt es vor allem in Ostwestfalen einige Quellwolken. Es bleibt aber auch hier meist trocken. Der Wind weht teils mit starken Böen. In Detmold bis 22 Grad, in Solingen bis 23 und in Iserlohn bis 24 Grad. Morgen zuerst oft sonnig, Richtung Ostwestfalen mehr Wolken. Einzelne Schauer sind möglich. Weiter windig bei 18 bis 28 Grad. Das war WDR aktuell. WDR 5, die Verkehrslagemeldungen liegen uns nicht vor.
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10: Willkommen an diesem Juli-Freitag. Ich bin Marlies Schaum und wir haben natürlich das, was heute wichtig wird. Zum Beispiel viele Meinungen zu all diesen Ideen, die die Bundesregierung gestern unter die Leute gebracht hat. Also was sie ändern will, zum Beispiel bei der Krankschreibung. Darum geht's gleich. Und wir haben Tipps, damit niemand auf Betrüger reinfällt, die einem falsche Ferienhäuser unterjubeln wollen. Eben haben wir hier gehört, bei uns im WDR 5 Morgen Echo, dass Russland in dieser Woche die ukrainische Hauptstadt vor allem so heftig angegriffen hat, wie eigentlich noch nie in diesen 4 Jahren Krieg. Es gab Tote, es gab verletzte, brennende Häuser. Da waren hunderte Drohnen, die die Russen rübergeschickt haben, Raketen auch. Ich habe Bilder gesehen, wo Menschen in Kiew in der U-Bahn übernachtet haben. Und wenn wir das von außen so sehen, denken wir Wahnsinn, wie heftig. Auch nach 4 Jahren irgendwie ja so eine Art Kriegsalltag wahrscheinlich. Deshalb Rebecca Barth, WDR 2 Kiew, macht so ein intensiver Angriff was mit den Ukrainern? Also mehr als andere Angriffe, die sie schon erlebt haben?
11: Ich glaube, es ist sehr schwierig, da Vergleiche zu ziehen, denn jeder Angriff ist schlimm. Gestern sind mindestens 30 Zivilistinnen und Zivilisten hier in der ukrainischen Hauptstadt getötet worden. Da ist ein Haus getroffen worden, was dann praktisch vollständig in sich zusammenstürzt. Und noch immer sind nicht alle Menschen geborgen, die noch unter den Trümmern vermutet werden. Leider muss man sagen, dass die Menschen in der Ukraine das seit mehr als 4 Jahren nahezu regelmäßig erleben. Es ist nun fast 2 Jahre her, dass auch hier in Kiew ein Kinderkrankenhaus getroffen wurde. Auch da bei diesem Angriff sind etwa 30 Menschen mehr getötet worden. Leider gehört das zur langjährigen Strategie Russlands gegen die Ukraine.
10: Also du meinst, dass die mit Drohnen massive Angriffe starten, um wirklich richtig Druck zu machen auf die Bevölkerung?
11: Wir erleben hier seit Jahren kombinierte Angriffe, also hunderte Drohnen, die eingesetzt werden, Dutzende Raketen, die eingesetzt werden, die so die Flugabwehrsysteme übersättigen, sodass nicht alles abgefangen werden kann. Und wir erleben zum einen Terror gegen die Zivilbevölkerung, zum anderen aber auch die seit Jahren andauernden gezielten Angriffe auf zivile Infrastruktur, sodass, wie wir es beispielsweise im Winter erlebt haben, die Menschen wochenlang, monatelang ohne Heizung, ohne Strom ausharren müssen bei heftigen Minustemperaturen in diesem Winter von bis zu minus 20, minus 25 Grad.
10: Es wird ja jetzt in den vergangenen Tagen also unter NATO-Ländern auch noch diskutiert werden, wie man die Ukraine weiterhin vielleicht noch besser unterstützen kann. Wenn die jetzt mehr Unterstützung bekämen, könnte man dann solche Drohnen tatsächlich besser abwehren? Wäre das möglich?
11: Also wenn wir uns die Statistik anschauen, dann sind die Ukrainer sehr, sehr gut darin, Drohnen abzuwehren. Das Problem, was sie haben, die große Schwachstelle, sind ballistische Raketen. Und da werden die Ukrainer auch mit entsprechenden Forderungen und Wünschen sich an ihre Partner wenden. Das ist die Top-Priorität Nummer 1, die Flugabwehr zu stärken. Da geht es vor allem um die Patriot-Systeme. Das sind amerikanische Systeme und somit ist man da abhängig von den Amerikanern. Diese Systeme sind sehr effektiv gegen ballistische Raketen. Und da kann auch Europa zum aktuellen Zeitpunkt mit eigenen Systemen noch nicht ausgleichen.
10: Die Ukraine selber, du hast es schon erwähnt, gilt ja richtig als Drohnenspezialist, gezwungenermaßen, ne? Irgendwie seit diesen 4 Jahren Krieg. Könnten die Russland eigentlich noch empfindlicher treffen, als sie das in der vergangenen Woche schon geschafft haben, wo sie russische Ölraffinerien angegriffen haben?
11: Nun, man könnte natürlich, und die Ukraine wird es versuchen, das Ausmaß der eigenen Produktion zu steigern und somit einfach häufiger Ziele in Russland oder auch in den von Russland besetzten Gebieten anzugreifen. Und dann greift man nicht nur Ölraffinerien an, sondern beispielsweise auch Munitionsfabriken, Fabriken, wo Teile für Drohnen, aber vielleicht auch für Raketen hergestellt werden, um so sich eben auch indirekt zu verteidigen gegen diese massiven Angriffe, denn wir wissen von dem Angriff in der vergangenen Nacht, dass viele der vor allem eingesetzten Raketen relativ neu sind, also frisch hergestellt wurden. Und die Ukrainer gehen eben davon aus, wenn man da gezielt auch nochmal die Logistik, sozusagen die Produktion unterbricht, dass man dann weniger von diesen Angriffen sieht, aber sie ganz einstellen, das scheint Experten doch unrealistisch.
10: Vielen Dank. Aktuelle Infos von Rebecca Barth für das WDR5 Morgen Echo aus Kiew.

0: Moonlight Breakfast mit Play um 6.43 Uhr im WDR5 Morgen Echo. Die Bundesregierung hat ihre politische Arbeit gemacht, also die haben pragmatisch Ideen gestern veröffentlicht, was sie gerne ändern wollen im Land. Und unter dieser Liste an Ideen, da ist so eine aus dem ganzen großen Paket, die für sehr, sehr viel Diskussionsstoff sorgt.
1: Wir schaffen die telefonische Krankschreibung ab und führen die Vorlage einer Arbeitsunfähigkeitsbescheinigung ab dem ersten Krankheitstag ein.
0: Das will die Bundesregierung, sagt der Kanzler. Ob das so kommt, müssen ja noch Bundestag und Bundesrat mitentscheiden. Deshalb mal ganz kurz ein paar Infos dazu, wie das mit dem Krankschreiben aktuell denn eigentlich so läuft. Also mal als sachliche Diskussionsgrundlage von Isabel Karas, WDR5 Berlin.
2: Bisher gilt, wer krank wird, kann in der Regel bis zu 3 Tage zu Hause bleiben, ohne eine Arbeitsunfähigkeitsbescheinigung vorzulegen. Genau das will die Koalition ändern. In Zukunft soll die Krankschreibung schon ab dem ersten Tag verpflichtend sein. Das würde bedeuten, wer morgens aufwacht und nicht arbeiten kann, müsste sich in der Regel direkt um einen Arzttermin kümmern. Denn gleichzeitig soll auch die telefonische Krankschreibung wegfallen. Wer sich krank melden muss, soll dafür also wieder persönlich in die Praxis gehen. Ganz neu ist das nicht. Auch jetzt können Arbeitgeber verlangen, dass Beschäftigte bereits am ersten Tag einen Test vorlegen. Künftig soll das aber die gesetzliche Regel sein. Trotzdem bleibt Spielraum. Laut Bundeskanzler Merz können Arbeitgeber mit ihren Beschäftigten auch weiterhin vereinbaren, dass eine Krankmeldung erst später vorgelegt werden muss. Die telefonische Krankschreibung war während der Corona-Pandemie eingeführt worden. Seit Ende 2023 ist sie dauerhaft möglich. Allerdings nur für Menschen, die in der jeweiligen Praxis schon Patientinnen oder Patienten sind. Schon in ihrem Koalitionsvertrag hatten Union und SPD angekündigt, die telefonische Krankschreibung so zu verändern, dass Missbrauch ausgeschlossen werde. Merz begründet die geplante Verschärfung nun mit den aus seiner Sicht zu hohen Krankenständen in Deutschland. Kritikerinnen und Kritiker bezweifeln allerdings, dass die telefonische Krankschreibung dafür verantwortlich ist. Ihr Anteil liegt nach Angaben des Zentralinstituts der Kassenärztlichen Bundesvereinigung nur bei rund 1% aller Krankschreibungen. Viele Expertinnen und Experten führen die gestiegenen Fehlzeiten der letzten Jahre vor allem darauf zurück, dass Krankmeldungen seit der Einführung der elektronischen Arbeitsunfähigkeitsbescheinigung deutlich vollständiger erfasst werden.
0: Also die Sache mit dieser Krankschreibung, das treibt viele um, da wird viel zu gesagt. Ne, das ist aber nur eine Maßnahme von ja sehr vielen, ne, von denen, die was ändern sollen. Also eine von 34. Also schauen wir jetzt mal auf mehr und vor allem auf mehr Meinungen zu all dem, was der Kanzler und seine Minister gestern vorgestellt haben.
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0: Mehr geht immer, weniger geht immer. Meinungen gibt es viele zu allem. Und Timo Oberhauser aus dem Morgenecho-Team ist da. Ich sag mal, wenn du jetzt nur aufs große Ganze schaust, ja, ist es generell was Gutes, was da gestern veröffentlicht wurde oder nicht? Was sagen die Kolleginnen und Kollegen?
4: Ja, Ganzes ist das Stichwort. Also bei der Zeitschrift Markt und Mittelstand, da ärgert man sich nämlich, dass gerade eben über diese Einzelmaßnahme, diese Krankschreibung so viel geredet wird. Zitat, es geht um die Frage, ob Deutschland wirtschaftlich endlich wieder den ersten Gang findet. Und worüber reden wir? Über Atteste, über den gelben Schein, über die telefonische Krankschreibung. Es ist, schreibt die Zeitung, als würde auf der Titanic darüber diskutiert, ob die Tischdecken ordentlich gebügelt waren. So, jetzt mal zurück zum Gesamtpaket und da gehen die Meinungen recht weit auseinander heute Morgen. Und interessant finde ich, dass mehrere Kollegen den Begriff vom Vorgängerkanzler Olaf Scholz nutzen, um die Maßnahmen zu beschreiben. Bei Focus.de, da heißt es, jetzt gab es den großen Wumms, auf den alle gewartet haben. In dem Reformpaket steckt ein knallhartes Sanierungskonzept, das für Deutschland eine Chance sein kann, heißt es. So, beim Wirtschaftsmagazin Kapital dagegen, da habe ich gelesen, das Reformpaket der Bundesregierung ist ökonomisch betrachtet eher ein Nullwumms. Diejenigen, die sich nach 7 Jahren Stagnation ein klares und starkes Aufbruchssignal von der Regierung erhofft hatten, die müssen enttäuscht sein.
0: Lass uns mal bei der Kritik so ein bisschen anfangen. Also man kann das ja bewerten, was da vorgestellt wird, was die Bundesregierung damit will, nämlich vielleicht mehr Jobs und Flexibilität und für uns Entlastung und so. Wie kommt das denn so an oder eher nicht an, leider, bei den Kollegen und Kolleginnen?
4: Also den Autor bei der Allgemeinen Zeitung aus Mainz, den stört das, dass dieses Reformpaket so ein Sammelsurium ist, wie er es nennt. Zentrale Projekte wie eine Reform der Einkommensteuer, die stehen neben Klein-Klein zur Arbeitsmarktförderung und Staatsmodernisierung. Und Cornelius Pollmer von der Zeit, der lässt sich so ein bisschen von seinen Emotionen leiten und meint,
5: mir fehlt da so eine gute Laune-Maßnahme für etwas schlichter bemittelte Gemüter wie mich, wo ich so 9-Euro-Ticket oder dergleichen, wo ich so was zum Festhalten habe, das diesen Riesenschritt für mich auch greifbar macht.
4: Also ihm fehlt da sowas Greifbares. Das hat Cornelius Pollmer im Podcast Apokalypse und Filterkaffee gesagt.
0: Mhm. Und wer sagt, das wird was bringen?
4: Da ist zum Beispiel der Kollege beim Spiegel und der meint, dieses Reformpaket könnte Deutschland endlich aus der Krise führen. Viele Steuerzahler werden entlastet. Die Wirtschaft bekommt durch Bürokratieabbau mehr Luft zu wachsen. Und, schreibt der Kollege, die Sozialsysteme werden stabilisiert und besser gegen Missbrauch geschützt. Und die Autorin bei der Welt, die schreibt, der Großteil der 34 Einzelmaßnahmen geht in die richtige Richtung. Und das Tempo später zu erhöhen, wenn der Kurs Richtung mehr Wettbewerbsfähigkeit erst einmal eingeschlagen wurde, der ist immer noch möglich.
0: Ist nicht vielleicht die eigentliche Nachricht nicht, dass Sie Ideen haben, sondern dass die Bundesregierung es inzwischen überhaupt schafft, zusammenzuarbeiten?
4: Ja, sehen tatsächlich viele so heute Morgen. Carina Mössbauer, die geht im Podcast Hauptstadtbriefing von The Pioneer nochmal ja auf die Streitereien der Vergangenheit ein.
6: Schon alleine, dass man auch sich hinstellt und dieses Paket nach außen gemeinsam vertritt, das ist, glaube ich, essentiell. Und den Fehler der Willa Borsig, den macht man eben nicht nochmal, dass man sich danach so zerstreitet.
4: Also Willa Borsig, den nutzt die Regierung ja als Tagungsort und da gab es immer mal wieder Knatsch. So, und zum Schluss noch der Kommentar von der Chefredakteurin der Bild-Zeitung, Marion Horn. Und der wirkt auf mich geradezu euphorisch. Hier heißt es, es fühlt sich richtig gut an zu sehen, dass die Koalition ins Handeln kommt, dass Merz, Söder, Klingbeil und Baas da in einer Reihe stehen und wir sagen können.
0: Die Medienschau mit Timo Oberhauser. Vielen Dank. Bei all den unschönen Dingen, die die Welt uns so oft um die Ohren haut, ist es ja auch mal schön, ein bisschen abzudriften, auch im WDR5-Morgen-Echo. Abdriften in das, was vielleicht überhaupt nicht für uns persönlich wichtig ist, aber einfach schön zum Angucken und Mitreden, nämlich die Hochzeit von Taylor Swift und Travis Kelce. Die soll angeblich heute in New York City stattfinden. Und nur für den Fall der Fälle, dass jetzt irgendjemand sagt, Taylor kenne ich, aber was macht eigentlich ihr zukünftiger Mann? Martin Ganselmeier weiß es.
7: Travis Kelce ist genau wie Taylor Swift 36 Jahre alt. Schon lange vor ihrer Beziehung war er ein Fan von Taylor Swift und ihrer Musik. Swifts Album 1989 ist sein Lieblingsalbum und auch das Geburtsjahr der beiden. Obwohl Travis Kelce selbst einer der bekanntesten Footballstars in den USA ist, bewundert er Taylor Swift, vor allem ihre Fähigkeit, Gefühle in Songtexte und Musik auszudrücken. Sie ist unglaublich, sie schreibt Geschichte. Ich habe ihr gesagt, ich werde meinen Teil beitragen müssen und mich auch anstrengen.
8: She's unbelievable. She's rewriting the history books herself. I told her I'll have to hold up my end of the bargain and come home some hardware too.
7: Dabei hat Travis Kelce als Footballstar bereits alles erreicht. Ein Platz in der Ruhmeshalle Hall of Fame ist ihm jetzt schon sicher. Dreimal hat er mit den Kansas City Chiefs den Super Bowl gewonnen. Kelce gilt auf seiner Position als einer der besten Tight Ends, die es je im American Football gab. Als Tight End muss man besonders vielseitig sein, stark genug, um die gegnerischen Verteidiger zu blocken, aber auch schnell und wendig, um die Pässe des Quarterbacks zu fangen und zum Touchdown zu verwandeln. Mit einer Körpergröße von 1,95 und einem Gewicht von 118 Kilogramm bringt Kelce die idealen Voraussetzungen mit. Auch äußerlich wirkt Travis Kelce wie ein starker Captain America. In seiner Jugend hatte er den Spitznamen Big Yeti. Sein Trainer lobt seine phänomenale Schmerzunempfindlichkeit. Wobei seine Freunde, wie der Quarterback der Kansas City Chiefs Patrick Mahomes, seine freundliche, humorvolle Art schätzen. Travis Kelce bezeichnet sich selbst als Familienmensch, der Kinder mag und sich nach harten Footballspielen am liebsten mit Freunden und Familienangehörigen trifft, statt wie andere Footballstars mit Videospielen abzuhängen. Seit 2023 sind Taylor und Travis ein Paar. Die Initiative ging von ihm aus, wobei ihn zunächst die Sicherheitskräfte von Taylor Swift bei einem Konzert nicht zu ihr durchließen.
0: Also mit so vielen Infos über Travis Kelce gewinnt man demnächst jedes Pubquiz, jede Wette. Jetzt das WDR5-Morgen-Echo, 6:53 Uhr. 9 Bundesländer haben ab morgen schon Sommerferien. Und für alle, die da jetzt losfahren in die Ferienhäuser dieser Welt, kommt unser Hinweis leider zu spät wahrscheinlich. Aber für alle, die noch kein Ferienhaus gebucht haben, bitte ein bisschen aufgepasst. Es gibt leider immer wieder Menschen, die andere mit falschen Ferienhäusern abzocken. Also die Häuser gibt es dann entweder gar nicht oder die Betrüger basteln sich mit Bildern von echten Häusern eine Webseite und kassieren aber dann einfach nur das Geld. So ist das zum Beispiel Claudia Vollmer passiert.
9: Ich habe es auch meinem Sohn gezeigt oder den Söhnen, die haben ja meistens mit Technik ein bisschen mehr Ahnung und die haben gesagt, nee, jetzt solltet nichts auf dem Faken. ChatGPT lässt man ja auch schon mal über irgendwelche Sachen laufen und er sagt auch so, nee, erstmal kein Fake. Ja, und dann bucht man halt.
0: War aber ein Fake. 1.700 Euro hat die Familie dadurch verloren. Das Haus auf der Webseite, das gibt es zwar, aber es gehört jemandem, der selber darin wohnt und das gar nicht vermietet. Und er wusste auch gar nicht, dass Betrüger mit einem Foto von seinem Haus so eine betrügerische Webseite aufgebaut hatten, die auch total vertrauenswürdig wirkte. Also das Einzige, was auf der Seite fehlte, war wohl eine Telefonnummer im Impressum. Katrin Risch hat für das WDR 5 Morgen Echo recherchiert und sagt, genau sowas kann aber ein Warnsignal sein.
10: Experten raten deshalb, vor der Buchung am besten mit dem Vermieter zu telefonieren. Dabei merkt man oft ziemlich schnell, ob jemand das Objekt wirklich kennt. Also man kann so ein bisschen nach der Ausstattung fragen, nach Besonderheiten des Hauses, also einfach nach kleinen Details. Wer da ausweicht oder gar keinen persönlichen Kontakt zulässt, bei dem sollte man eher vorsichtig werden. Und ein weiterer wichtiger Punkt ist auch das Geld. Eine Anzahlung sollte nur um die 20% hoch sein. Bei Betrugsmaschen werden oft direkt 50% gefordert. Und dann der Rest sogar ziemlich zeitnah danach.
0: Man kann natürlich auch mal bei einer Touristeninfo vor Ort nachfragen, wenn es die gibt, ne, wem ein bestimmtes Ferienhaus gehört und wie das normalerweise vermietet wird, hat uns Katrin empfohlen.
10: Und wer private Ferienimmobilien lieber doch über große Buchungsplattformen mieten will, die werden schon sehr gut geprüft, aber auch da gibt's keine absolute Sicherheit. Da sollte man dann darauf achten, dass die Kommunikation und Bezahlung auch tatsächlich über diese Plattform laufen. Denn sobald jemand versucht, das Gespräch auf private E-Mail-Adressen oder Messenger-Dienste zu verlagern, oft mit dem Argument, die Vermittlungsgebühr zu sparen, dann sollte man hellhörig werden und im Zweifel lieber die Finger davon lassen.
0: Ja, was die Plattformen denn da prüfen können und welche Grenzen es da auch so gibt, das wollen wir um kurz nach 7:30 mit Ihnen selber klären.

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1: Einen wunderschönen guten Morgen. Heute feiern viele christliche Kirchen einen besonderen Heiligen. Thomas ist sein Name. In manchen Regionen Indiens wird heute sogar richtig groß gefeiert. Denn der Überlieferung nach brachte Thomas den christlichen Glauben bis Indien, näher nach Kerala. Dort soll er im Jahr 72 als Märtyrer gestorben sein. Nun hat Thomas nicht den Beinamen der Indienmissionar erhalten. Vielmehr kennen Christen ihn auch hierzulande als der ungläubige Thomas. Denn Thomas wollte zunächst nicht daran glauben, dass dieser Jesus von Nazareth von den Toten auferstanden ist. Das Zweifelnde an diesem Thomas passt gut in unsere Zeit. Im April habe ich von einer Umfrage unter Christen gelesen. Von den Mitgliedern evangelischer Landeskirchen glauben nur 29% an die leibliche Auferstehung von Jesus. In der römisch-katholischen Kirche sind es 38%. Das sind ernüchternde Zahlen. Dabei geht es um die zentrale Glaubensaussage des Christlichen. Es geht um Ostern. In den frühesten Zeugnissen der Christen macht der Apostel Paulus in einem seiner Briefe sehr deutlich, welche Bedeutung die Auferstehung Jesu hat.
2: Wenn es keine Auferstehung der Toten gibt, ist auch Christus nicht auferweckt worden. Ist aber Christus nicht auferweckt worden, dann ist unsere Verkündigung leer. Leer auch euer Glaube.
1: Das ist unmissverständlich. Warum aber zweifelte dann schon Thomas? Weil er nicht dabei war, als der auferstandene Jesus durch die geschlossenen Türen zu seinen Jüngern kam, erzählt die Bibel. Und dann folgt der berühmte Satz des ungläubigen Thomas.
2: Wenn ich nicht das Mal der Nägel an seinen Händen sehe, und wenn ich meinen Finger nicht in das Mal der Nägel und meine Hand nicht in seine Seite lege, glaube ich nicht.
1: Thomas fordert Beweise, handfeste Beweise. Die Bibel fährt fort. Als Jesus 8 Tage später wieder seinen Jüngern erscheint, lädt er Thomas ein, die Wundmale zu ertasten. Und Jesus fordert Thomas auf, nicht ungläubig, sondern gläubig zu sein. Die Bezeichnung ungläubiger Thomas geht also auf Jesus selbst zurück. Und dennoch finde ich sie nicht ganz fair. Denn er ist ja nicht ungläubig. Er will es nur genau wissen. Und wer möchte nicht Gewissheit? Vielleicht aber liegt genau hier ein Grund dafür, warum selbst Christen sich heutzutage mit der Auferstehung schwer tun, wie die zitierte Umfrage gezeigt hat. Das mit der Gewissheit im Glauben ist so eine Sache. Glauben und Wissen sind zwei unterschiedliche Dinge. Glauben ist wissenschaftlich nicht beweisbar. Darauf weist Jesus den Thomas ja im Grunde hin. Glauben ist immer auch ein Wagnis und hält die Unsicherheiten des Nichtbeweisbaren aus. Durch ein Vertrauen, das vielleicht durch Erfahrungen gewachsen ist. Allzu Glaubensgewisse sind mir daher meist eher etwas suspekt. Konrad Adenauer hatte dem evangelikalen Prediger Billy Graham gegenüber mal gesagt:
2: Wissen Sie, als Katholik muss man nicht so sicher sein. Da genügt es, wenn man den aufrichtigen Wunsch hat, glauben zu können. Glauben ist eine Gnade, die kann man nicht erzwingen.
1: Und ich glaube, da ist was dran. Mein Name ist Peter Kraftschak aus Düsseldorf und ich wünsche Ihnen heute, am Thomastag, Erfahrungen, die nichts erzwingen, die aber Ihren Glauben stärken.
0: 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Es ist 7 Uhr. 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Die Nachrichten mit Christina Maria Grewe. Guten Morgen.
3: Bundeskanzler Merz und Vizekanzler Klingbeil haben auf Kritik reagiert zu geplanten Regelungen zur Krankschreibung. Künftig soll schon ab dem ersten Tag eine Krankschreibung nötig sein und telefonisch soll man keinen Attest mehr bekommen können. Markus Sambale, WDR Berlin.
4: Bundeskanzler Merz und Vizekanzler Klingbeil reagierten in Interviews auf die Kritik, diese Regeln würden Patienten und Hausärzte stark belasten. Merz sagte wörtlich, sie müssen nicht am ersten Tag in die Arztpraxis, sie müssen vom ersten Tag an eine Arbeitsunfähigkeitsbescheinigung haben. Merz ließ aber offen, wie genau der Arbeitnehmer dann an das Attest kommen soll, wenn die Krankschreibung telefonisch nicht mehr möglich ist. Gesundheitsministerin Wagen hatte auf digitale Möglichkeiten wie die Videosprechstunde hingewiesen. Diese solle verstärkt genutzt werden.
3: Strohhalme, Messer und Gabeln aus Plastik sind immer noch zu haben, obwohl sie in der EU seit 5 Jahren eigentlich verboten sind. Das kritisiert die deutsche Umwelthilfe. Online kann man Einwegplastikartikel weiter kaufen. Klaus Jansen, WDR aktuell, zu den Hintergründen.
5: Es gibt zwar ein europaweites Verbot von Einwegplastik, das hat aber eine Lücke, denn Lagerbestände können weiter abverkauft werden und das ohne zeitliche Befristung. Die deutsche Umwelthilfe glaubt allerdings nicht, dass alles, was heute angeboten wird, noch Lagerbestände aus dem Jahr 2021 sind. Viele Online-Firmen würden sich wohl Nachschub zum Beispiel bei den Plastikstrohhalmen besorgen und dann trotzdem verkaufen. Das zu beweisen ist allerdings schwierig. Das Bundesumweltministerium sagt, Kontrollen werden durch diese Lagerbestände-Regelung erschwert. Das Ministerium setzt sich dafür ein, diese EU-Richtlinie zu ändern. Das könnte aber dauern.
3: Der AfD-Bundesparteitag in Erfurt sorgt schon einen Tag vor seinem Beginn für Aufsehen. In der Stadt ist eine Großdemonstration geplant. Bianca Schwarz, WDR Berlin.
6: Mit 50.000 Demonstranten rechnet die Polizei vor Ort. Inhaltlich stehen am morgigen Samstag die Wahlen im Vordergrund. Die AfD wählt einen neuen Bundesvorstand. Die Bundessprecher Alice Weidel und Tino Chrupalla gelten dabei als gesetzt. Interessant werden aber deren Ergebnisse sein. Bei der letzten Wahl hat Chrupalla wenige Stimmen mehr bekommen als Weidel. Am Sonntag könnten dann noch verschiedene Anträge befasst werden. Weil der Parteitag in Thüringen stattfindet, wird AfD-Rechtsaußen Björn Höcke dort auch eine Rede halten.
3: Und jetzt weitere Meldungen im Überblick. In Südfrankreich müssen wegen schwerer Waldbrände immer mehr Menschen ihre Häuser und Unterkünfte verlassen. Nachdem in Sainte-Marie-la-Mer ein neues Feuer ausgebrochen ist, wurden fast 3000 Menschen evakuiert. Viele davon von Campingplätzen, wo Dutzende Wohnmobile und Bungalows von den Flammen zerstört wurden. Im April war auf einem Kreuzfahrtschiff das tödliche Hunter-Virus ausgebrochen. Jetzt hat die Weltgesundheitsorganisation den Ausbruch für beendet erklärt. Die letzte Kontaktperson habe die Quarantäne verlassen. Insgesamt wurden mehr als 650 Menschen in 33 Ländern überwacht. 3 Passagiere des Kreuzfahrtschiffs waren am Hunter-Virus gestorben, darunter eine Deutsche. Tausende Beschäftigte von Mercedes-Benz wollen heute gegen den Sparkurs des Autokonzerns demonstrieren. Aufgerufen hat die Gewerkschaft IG Metall. Die Chefin der Gewerkschaft, Benner, will bei einer Auktion in Düsseldorf sprechen. Kundgebungen sind bundesweit geplant.
0: 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Aus der Kultur.
3: Die Bibliotheken in Deutschland fordern, mit anderen Kultureinrichtungen gleichgestellt zu werden. Es geht darum, wer sonntags öffnen darf und wie lange. Nicola Reik, WDR Kultur.
7: Was für Bibliotheken in NRW schon seit 2019 gilt, soll jetzt Bundesgesetz werden. Der Koalitionsausschuss hat sich darauf geeinigt, dass alle öffentlichen Bibliotheken in Deutschland künftig sonntags ihre Türen öffnen dürfen. Allerdings sieht der bisherige Entwurf für das Gesetz noch Einschränkungen vor, die der Bibliotheksverband nicht fair findet. Anders als für andere Kultur- und Freizeiteinrichtungen soll die maximale Sonntagsöffnungszeit für Bibliotheken auf 6 Stunden begrenzt werden. Der Verband fragt nach dem Grund für diese Einschränkung. Generell sind die Bibliotheken aber mit den Plänen mehr als einverstanden. Schließlich melden Häuser aus NRW schon seit Jahren, dass die Menschen Veranstaltungen und Angebote an Sonntagen gerne annehmen.
3: Das Wetter in Nordrhein-Westfalen. Der Tag beginnt mit viel Sonnenschein. Später gibt es vor allem in Ostwestfalen einige Quellwolken. Es bleibt aber auch hier meist trocken. Der Wind weht teils mit starken Böen. In Dortmund bis 23, in Siegen bis 24, in Heinsberg bis 25 Grad. Morgen zuerst oft sonnig, Richtung Ostwestfalen mehr Wolken. Einzelne Schauer sind möglich, weiter windig bei 18 bis 28 Grad. Der Sonntag ist zeitweise bewölkt, nur gelegentlich gibt es Sonnenschein und vor allem vom Niederrhein bis nach Ostwestfalen-Lippe auch einzelne Schauer, eventuell auch Gewitter bei 18 bis 27 Grad. Das war WDR aktuell. WDR 5, die Verkehrslage mit einer Meldung, die A4 Aachen Richtung Köln zwischen Düren und Elsdorf, 3 Kilometer Stau nach einem Unfall in der Baustelle.
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8: Ich bin Marlies Schaum. Hallo und willkommen. Es ist ein angenehm noch halbwegs frischer Freitagmorgen. Das war ja vor einer Woche noch ganz anders. Also da war es so heiß, dass sich wirklich viele gefragt haben, ob man Deutschland nicht langsam mal besser gegen Hitzewellen rüsten müsste. Und wir checken deshalb gleich mal, welche Erwartungen wir da so teilweise haben. Und wir zeigen, wie Ermittler aus aller Welt es geschafft haben, ein kriminelles Netzwerk auszuhebeln. Ein Netzwerk von Männern, die Frauen sexuelle Gewalt antun. Zuerst aber, ich will es mal das Reizwort des Tages nennen, Krankschreibung. Kanzler Merz hat ja schon öfter gesagt, dass wir alle, zumindest seiner Meinung nach, zu oft krank sind.
9: Wir haben in Deutschland 14,5 Tage im Durchschnitt der Beschäftigten Krankheitstage.
8: Das hat ihn gestört und jetzt schlägt die Bundesregierung vor, wir sollten vielleicht mal alle ab dem ersten Tag ein Attest vorlegen müssen, wenn wir uns krank melden. Mal sehen, ob das so kommt, aber wie wäre das so?
10: Ich finde das sehr gut, weil viele Menschen, die nehmen den Krankenschein einfach so, auch wenn sie gesund sind, dann bekommen die auch einen Krankenschein.
11: Wenn man nur Migräne hat oder Kopfschmerzen, es gibt genug Leute, die drunter leiden, dann macht das Sinn, einen Tag zu Hause zu bleiben, weil in dem Zustand kann man nicht arbeiten. Aber wenn man, eine Grippe hat, Erkältung hat, dann muss man sich am ersten Tag melden und dann sowieso zum Arzt gehen.
10: Also ich finde, das ist eine sehr gute Idee, weil viele nutzen das aus, schreiben sich krank, ohne dass sie es sind.
8: So sehen das Menschen in Aalen. Es ist ja nur ein Vorschlag erstmal der Regierung. Aber die Hausärzte sind eigentlich jetzt schon überwiegend sauer. Die fürchten einfach völlig überlaufene Praxen und dass andere dann zu kurz kommen, die, wie Sie sagen, vielleicht ernsthaft krank sind. Die Versicherungen sprechen von einer Unverschämtheit. Ja, und was sagen die Arbeitgeber? Eine Arbeitgeberin haben wir jetzt hier bei uns im WDR 5 Morgen Echo, nämlich Vera Birkenbrink. Sie ist Geschäftsführerin von Stahlwille in Wuppertal. Guten Morgen.
12: Guten Morgen.
8: Wie ist denn das aktuell bei Ihnen im Betrieb geregelt? Ab wann müssen denn Ihre Arbeitnehmer und Nehmerinnen einen Attest vorlegen?
12: Also bei uns, wir haben eine Betriebsvereinbarung und es muss schon seit wahrscheinlich 20 Jahren, die Leute müssen am ersten Tag einen Attest vorlegen. Wir haben aber nach Corona gesagt, genau dieser eine Tag, die eine Migräne, die eine mir ist schlecht, die können die Mitarbeiter auch so nehmen. Das gucken wir uns zusammen mit dem Betriebsrat an. Wenn das so 3-4 Mal im Jahr passiert und wir haben keine Montags- oder Freitagsallergie oder das irgendwie auf einem Brückentag. Und ich muss sagen, das passiert eigentlich nicht. Das sind nur 3-4 schwarze Schafe. Ne? Die meisten Leute nutzen das wirklich so, wie es gedacht ist. Bleiben den Tag zu Hause, sind dann wieder da und alles ist gut.
8: Das heißt, für Sie würde sich gar nichts ändern, wenn das wirklich kommt mit Krankschreibung, Attest vorlegen ab dem ersten Tag?
12: Bei uns bei Stahlwille würde sich tatsächlich gar nichts ändern. Ich weiß, dass es in anderen Unternehmen anders ist. Und ich kann auch verstehen, dass dieses, unsere Leute müssen ja auch am zweiten Tag dann im Zweifel zum Arzt gehen. Da müssen wir uns halt überlegen, ob gerade diese telefonische Krankschreibung vielleicht auch nicht das richtige Zeichen ist. Man könnte ja heute mit Videosprechstunden und Ähnlichem auch eine Menge machen. Und dass man dann direkt 5 Tage krank geschrieben wird, obwohl man eigentlich so eine Grippe hat, wo man sich definitiv 2 Tage ins Bett legen sollte und danach eventuell wieder fit ist oder besser zum Arzt geht, das muss man sich dann überlegen, ob das nicht vielleicht eine bessere Idee ist. Sich die Leute anzugucken, die wirklich krank sind und vielleicht auch per Video und dann nicht ganz so lange krank zu schreiben, damit die Leute auch arbeiten gehen. Viele haben auch Manschetten davor, wenn ich 5 Tage krank geschrieben bin, nach dem zweiten Tag schon wieder zu kommen, obwohl es besser geht.
8: Mhm. Da habe ich jetzt vieles rausgehört. Einerseits habe ich das erste Mal gedacht, wenn Sie sagen, es gibt nur wenige schwarze Schafe, warum muss man dann eigentlich direkt einen Attest ab Tag 1 oder wie machen mit Kulanz dann ab Tag 2? Warum dann nicht viel entspannter damit umgehen? Ne? Weil es klingt ja so streng und es klingt so nach Misstrauen. Mhm. Oder ist das bei Ihnen gar nicht so im Betrieb, dass das das Klima irgendwie so misstrauisch macht von wegen, ach hier, die Frau Bückenbrink, die traut uns nicht zu, die denkt, wir machen blau und die ist ja super streng?
12: Erstens, super streng bin ich nicht und ich glaube, so sind auch die meisten Firmen. Aber wir müssen natürlich gucken, wenn ich mal auf ganz Deutschland gucke, dann ist die Krankenquote sehr viel höher, als sie mal vor Corona war. Und wenn ich auch mal in die anderen Länder gucke, ist unsere Krankenquote in der Tat einfach höher. Das sind Zahlen und das heißt, das turnt sich auch im Unternehmen aus. Und es geht gar nicht so sehr um Misstrauen. Also ich glaube, wie gesagt, es sind ja immer die 2%, die es versauen. Das kennen wir schon aus der Schule. Ne? Die meisten halten sich super an die Regeln und es funktioniert. Aber wenn ich als Arzt, also ich gehe zum Arzt und werde nicht wie früher 3 Tage krankgeschrieben, sondern vielleicht 5, dann kann es halt sein, dass ich auch die 5 Tage mache. Und dann müssen wir halt ein bisschen uns alle in die Augen gucken, was trauen wir uns denn zu? Trauen wir uns vielleicht zu, nach 2, 3 Tagen wieder zur Arbeit zu gehen, weil es ist dann wirklich die Grippe geworden? Oder muss ich nochmal zum Arzt gehen, weil es nämlich die Lungenentzündung wird? Und dann bitte geht man auch zum Arzt und verschleppt das nicht. Das sind solche Sachen, da muss man, das ist ein sehr feiner Grat, den wir da haben. Und je größer ein Unternehmen ist und je weniger nah man an seinen Leuten ist, desto eher kann das natürlich sein, dass man versucht, durch Regeln etwas zu machen. Ich glaube, im Mittelstand ist das an ganz vielen Stellen so. Wir arbeiten viel mit Krankenrückkehrgesprächen, dass man einfach mal fragt. Es ist ja auch normal, jemand war krank.
13: Klar.
12: Na, was hattest du? Kann ich was dafür tun? Aber auch unsere Gesellschaft wird älter. Witzigerweise haben wir, das sagen ja so viele, Krankheit hat was mit Alter zu tun. Das sehen wir tatsächlich in unseren Statistiken nicht. Es sind tatsächlich eher diese 25- bis 35-Jährigen, die mehr krank sind, gerade statistisch. Und vielleicht muss man da mal einfach ein kleines Hallo wach machen.
13: Es ist eine,
12: und darum geht es, glaube ich.
13: Und es ist auch eine individuelle Unternehmenssituation. Je kleiner, je mittelständischer, je größer muss man halt unterschiedlich wahrscheinlich agieren. Aber es war ein guter Einblick in die Welt von Vera Bückenbrink, Geschäftsführerin von Stahlwille in Wuppertal. Vielen Dank für die Infos hier bei uns im WDR 5 Morgen Echo.
12: Gerne.
13: 12:07 haben wir es gerade.

0: 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Gute Musik an diesem Freitagmorgen zu einer wirklich richtig, richtig guten Nachricht, auch wenn das Thema wirklich grauenhaft ist. Aber europäische Ermittler hatten einen Erfolg. Die haben nämlich mehrere digitale Missbrauchsnetzwerke wirklich zerschlagen. Auch das Bundeskriminalamt war mit dabei. Die haben geholfen, mehr als 150 mutmaßliche Täter zu finden. Das sind überwiegend Männer, also Männer, die Frauen betäubt haben sollen, um ihnen sexuelle Gewalt anzutun. Europol hat diese ganzen Ermittlungen dazu gebündelt und geleitet. Und das Ganze läuft unter dem Namen Projekt Medusa. Und Alexander Mewis erklärt uns jetzt im WDR5-Morgen-Echo, wie dieser Ermittlungserfolg zustande kam.
1: Medusa, der Projektname kommt aus der griechischen Mythologie. Medusa konnte jeden Betrachter zu Stein erstarren lassen. Im übertragenen Sinne passt das zu den Verbrechen. Vergewaltiger lähmen ihre Opfer durch K.O.-Tropfen oder andere Betäubungsmittel. Medusa mit ihren Schlangenköpfen gilt in Polizeikreisen aber auch als Symbol für Netzwerke und ihre diversen Anführer. Dass Europol gerade jetzt mit großen Ermittlungsergebnissen kommt, ist kein Zufall. Das Projekt wurde im April ins Leben gerufen. Die EU-Kommission hatte angekündigt, die Ermittler deutlich besser auszustatten. Nun will Europol zeigen, dass sich verstärkte Investitionen lohnen. Es geht um Täter, die Menschen betäuben, missbrauchen und dabei filmen,

0: der Betäubung erst spät erkannt wird. Dann aber sind viele Betäubungsmittel im Blut oder im Urin nicht mehr nachweisbar, was sich die Täter zunutze machen. Das Projekt Medusa will genau hier ansetzen. Die Täter identifizieren über ihre Online-Aktivitäten, um die wehrlosen Opfer zu erkennen und ihnen ihre Würde wiederzugeben.
1: Und in einer guten halben Stunde sprechen wir mit einer der beiden Journalistinnen, die es geschafft haben, dass die Ermittler überhaupt was in der Hand haben, um gegen diese mutmaßlichen Täter vorzugehen. Jetzt das WDR 5 Morgen Echo, 17 nach 7, eine herrliche Uhrzeit für Sarah Geißler aus der WDR 5 Wetterredaktion.
2: Ja, guten Morgen.
1: Ist ja ein bisschen Regen runtergekommen. Ich mochte den Geruch gestern schon sehr gerne. Mhm. Freut mich wirklich. Mhm. Bisschen Sonne darf es aber am Wochenende auch sein. Was hast du anzubieten?
2: Also heute zum Start, so langsam ins Wochenende, ist es in der Tat erstmal ziemlich sonnig. Im Tagesverlauf ziehen dann zwar ein paar Quellwolken durch, die können im Norden Westfalens auch mal dichter ausfallen. Schauer bleiben aber auch hier die Ausnahme heute. Wahrscheinlich bleibt es überall trocken. Am Wochenende wird es dann wieder ein bisschen häufiger nass. Die Wolken sind dann auch wieder dichter unterwegs. Sonne ist aber auch mit dabei. Es ist auch ziemlich windig nach wie vor bei uns. Gestern ist bei mir zum Beispiel der Sonnenschirm weggeflogen, auf Nimmerwiedersehen verschwunden, als ich nach Hause kam. Also es wird noch sogar noch ein bisschen windiger die nächsten Tage. Heute bis 25 Grad, morgen dann bis zu 28 Grad, Sonntag bis 27 Grad. Also relativ angenehme Sommertemperaturen und auch die Nächte, die bleiben erstmal angenehm. Keine tropischen Nächte in Sicht, also Nächte, in denen es nicht kühler wird als 20 Grad.
1: Und mal abgesehen davon, wo dein Sonnenschirm jetzt lebt, wie lange bleibt das Wetter so, wie du es gerade beschrieben hast?
2: Also erstmal voraussichtlich bis Mitte kommender Woche, wobei das Rheinland in den Prognosen tendenziell immer ein bisschen sonniger und trockener wegkommt als Westfalen und da insbesondere Ostwestfalen-Lippe. Das spiegeln auch die Böden im Moment wieder. Fast überall in NRW herrscht zumindest in den oberen Schichten extremer Trockenstress. Nur die Böden in Teilen Ostwestfalen-Lippes und Südwestfalen sind noch gut gesättigt. Und auch wenn es jetzt zwischendurch ein bisschen regnet, die nächsten Tage viel ist dann nicht in Sicht. Und Richtung Ende kommender Woche wird es auch schon wieder trockener und heißer, dann mit Temperaturen über 30 Grad am nächsten Wochenende. Nicht ausgeschlossen sind auch wieder Höchstwerte von über 35 Grad, also schon sommerlich heiß, aber immer noch weit unter den Rekorden des Heatdomes von vergangener Woche.
1: Infos von Sarah Geißler im WDR 5 Morgen Echo, vielen Dank. Man vergisst das ja so schnell, aber es ist erst eine Woche her, dass es so wahnsinnig irre heiß war. Mehr als 41 Grad. Und da habe ich wirklich viele Kacheln und Reels bei Social Media gesehen mit dieser einen Frage. Wo bleibt denn zur Hitze eigentlich die Sondersitzung im Bundestag? Also weil uns ja jeder Tag Hitze einerseits wahnsinnig viel Geld kostet und vor allem, weil ja Menschen auch darunter leiden. Was will die Politik eigentlich dagegen tun? Wie können wir vorbeugen? Im aktuellen ARD-Deutschland-Trend war genau diese Frage dann drin. Was erwarten die Menschen in Deutschland von der Politik beim Klimaschutz?
3: 66%, also zwei Drittel der Deutschen, sind besorgt, dass der Klimawandel unsere Lebensgrundlagen zerstört. Wir haben ja gerade gesehen, welche Probleme die Hitze im Land verursacht hat, damit die Straßen, das Schienennetz, die Schulen, die Krankenhäuser, damit das alles besser auf künftige Hitzephasen vorbereitet ist. Da sollte die Politik mehr Geld bereitstellen für Investitionen. Das finden fast 90% der Befragten im ARD-Deutschland-Trend. Infratest DIMAP hat dann auch gefragt, ob der Klimaschutz von der Politik weiter nach hinten gestellt werden sollte, jetzt in einer Zeit mit vielen anderen Krisen. Das fänden 58% der Deutschen aber falsch. 36% sind es, die halten dagegen Abstriche beim Klimaschutz für richtig. Vor allem die Anhänger der Grünen und der Linken, aber auch Anhänger von SPD und Union, die sagen mehrheitlich, nee, auch in Krisenzeiten darf Klimaschutz nicht nach hinten rutschen. Nur bei den Anhängern der AfD, da gibt es eine deutliche Mehrheit von mehr als 70%, die sind für Abstriche beim Klimaschutz.
1: Meinungsupdate von Marco Sambale für WDR 5 in Berlin. Im WDR 5 Morgen Echo. Jetzt haben wir es 21 nach 7 und wir haben eben von unserer Korrespondentin in Kiew schon gehört, dass das, was Russland diese Woche gemacht hat, eigentlich Strategie ist, nämlich die Ukraine mit wahnsinnig vielen Drohnen und Raketen zu überschwemmen sozusagen, dass die Luftabwehr nicht mehr richtig greifen kann. Diesmal hat es vor allem die Hauptstadt Kiew getroffen, also wirklich alle Stadtteile da. Es sind 90 Menschen etwa verletzt worden, mehr als 20 gestorben, viele werden noch vermisst. Dass es vielleicht nicht noch mehr Opfer gab, liegt vielleicht unter anderem daran, dass der ukrainische Präsident die Bevölkerung sehr frühzeitig gewarnt hat. Und nach 4 Jahren Krieg kennen die Ukrainer das. Die nehmen dann ihre Schlafsäcke, die nehmen die Isomatten, das ganze Gepäck und dann ziehen die in die U-Bahn-Stationen um. Zum Beispiel Rentner Alexander.
4: Schauen Sie sich um. Keiner weint, alle sind ruhig. Die einen bauen ihre Zelte auf, andere haben Schaumstoffmatratzen dabei. Dort liegt eine Familie, jeder wie er kann. Das zeigt den Leuten vielleicht auch, dass sie ein bisschen

0: bodenständiger sein müssen.
1: In der U-Bahn dort in Kiew war auch die Ärztin Katharina. Die hatte ihre wenige Monate alte Tochter dabei.
2: Ich habe sie hochgehoben, sie ins Erdgeschoss getragen und da ist sie aufgewacht. Und jetzt schläft sie nicht mehr. Wir versuchen, sie wieder zum Einschlafen zu bringen, aber sie wird ständig abgelenkt. Hier ist es hell, Hunde bellen, andere Kinder sind in der Nähe.
1: Das ist so ein Kriegsalltag, den man sich hier bei uns gar nicht richtig vorstellen kann. Das geht alles parallel zu unserem Leben dort ja weiter, ne? Und die Ukrainer und Ukrainerinnen haben natürlich so eine Art erzwungene Routine da inzwischen. Aber trotzdem wirklich diese jüngsten russischen Angriffe in dieser Woche, die waren schon besonders. Das hat auch der Bürgermeister von Kiew gesagt, Vitali Klitschko. Also er glaubt, dass dieser Angriff in der Nacht auf Donnerstag wirklich mit zu den schwersten bisher gehört.
3: Das ist der schwerste Angriff auf Kiew seit Kriegsbeginn. Ballistik, Marschflugkörper, Drohnen, in allen Stadtteilen gibt es Zerstörungen.
1: Die NATO wird noch bald in wenigen Tagen beraten, wie sie die Ukraine mehr unterstützen kann. Und da bleiben wir natürlich auch dran, hier auf WDR 5. Und parallel zu allem, was wir gerade aus der Ukraine gehört haben, gibt es auch sowas, was in New York stattfinden soll, angeblich heute. Also da heiratet angeblich heute Pop-Megastar Taylor Swift. Und zwar ihren Verlobten, der ist ein Footballer, Travis Kelce. Das kann einem jetzt irgendwie egal sein, ist aber auch faszinierend, weil Taylor Swift einerseits so ein wahnsinnig erfolgreicher Popstar ist und weil die nämlich in der Öffentlichkeit eigentlich gar nichts macht, ohne das alles ganz genau zu inszenieren. Und ihre Fans weltweit, die fiebern einfach auf diese Hochzeit wirklich hin. Und so eine prominente Glitzerhochzeit ist ja vielleicht auch mal eine ganz schöne Ablenkung, so zwischendurch. Giselle Uecker hat auf jeden Fall für uns in New York die mögliche Hochzeitslage mal erkundet.
4: Die Ohrwürmer von Taylor Swift sind Hits in der ganzen Welt. Die 36-Jährige hat sich zur kommerziell erfolgreichsten weiblichen Musikerin aller Zeiten hochgearbeitet. Ihr Nettovermögen wird auf mehr als 2 Milliarden Dollar geschätzt. Doch in der Liebe hatte sie bisher nicht so viel Glück. Ihren Liebeskummer verarbeitet sie schon seit Jahrzehnten in ihren Songtexten.
5: Wir kennen sie, seit sie ein Teenager ist. Wir haben dabei zugeschaut, wie sie sich verliebt und danach auch wieder entliebt hat. Jetzt drückt man ihr echt die Daumen und hofft, dass es ihr Happy Ending wird. The fairy tale
4: ending. Sagt Celebrity-Experte Rob Shooter. Denn Taylor Swift scheint ihren Prince Charming nun gefunden zu haben. Football-Superstar Travis Kelce hat ihr Herz erobert. Nach ihrer Verlobung schwärmt Swift von ihm in einer US-Talkshow.
6: He's just my favorite person I've ever met.
4: Er ist einfach der tollste Mensch, den ich je getroffen habe. Und dass ich mit ihm jetzt jeden Tag für immer Zeit verbringen kann, darum geht es doch eigentlich. That's the whole thing of it. Über die Hochzeit von Swift und Kelce in New York City wird schon seit Wochen spekuliert. Wird sie wirklich mitten in Manhattan in einer unromantischen Sport- und Konzertarena, dem Madison Square Garden, stattfinden? Oder ist das nur ein großes Ablenkungsmanöver? Und warum verrät das Pärchen selbst eigentlich nichts?
5: Indem sie nichts sagen, steigern sie unsere Aufregung noch mehr. Das macht dieses Event sogar noch mächtiger und größer. Das ist alles Teil dieser massiven Kampagne.
4: Glaubt Rob Shooter. Andere sehen auch Sicherheit und Privatsphäre als Grund für die Verschwiegenheit und die Wahl der Location. Der Madison Square Garden ist ein Bunker, in den man nicht rein fotografieren kann und der als sichere Festung gilt. Trotz der Geheimniskrämerei ist aber schon einiges über die Hochzeit in US-Medien bekannt geworden. Etwa 1000 Gäste sollen geladen sein, darunter zahlreiche Prominente wie Sänger Ed Sheeran oder Schauspielerin Selena Gomez. Dresscode, Black Tie, lange Abendkleider für die Damen, Smoking und Krawatte für die Herren. Beginnen soll die Party mit einem Cocktailempfang, der in eine riesige Party bis in die Nacht mündet. Das Innere des Madison Square Garden wird Gerüchten zufolge in einen märchenhaften Garten verwandelt. Bei den Einheimischen in New York City sorgt das Riesenevent trotzdem nicht wirklich für großes Aufsehen.
7: I really don't care, to be honest.
4: Mikey interessiert sich nicht wirklich für die Hochzeit.
8: Whatever she wants to do, doesn't matter.
4: John findet, Swift kann machen, was sie will, das spiele keine Rolle.
9: I don't know if it's really gonna happen or not, but
0: but if it is, that's wonderful.
4: Terry ist unsicher, ob die Hochzeit wirklich stattfindet. Falls ja, sei das wundervoll.
0: I think it's great. I think that she chose a good weekend to do it.
4: Luisa meint, das sei großartig. Swift habe sich ein super Wochenende ausgesucht. Denn dieser Freitag ist ein Feiertag für alle US-Amerikaner als Ausgleich für den Unabhängigkeitstag, der diesmal auf einen Samstag fällt. Gesperrte Straßen oder hunderte schaulustige Swifties, wie sich die Fans von Swift nennen, werden deshalb wahrscheinlich kaum jemanden stören. Schließlich müssen die wenigsten zur Arbeit.
1: And I'll write your name. Hochzeitsluft schnuppern. Oder auch nicht, aber es scheint wohl ziemlich sicher, dass Taylor Swift heute heiraten wird in New York City. Hier ist das WDR 5 Morgen Echo, gleich 28 nach 7.

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3: Es ist 7.30 Uhr. 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
4: Die Nachrichten mit Christina Maria Greve. Guten Morgen. Die Bundesregierung hat ihre Reformentscheidung gegen Kritik verteidigt. Vor allem Ärztevertreter hatten die Krankschreibung ab dem ersten Tag und die Abschaffung der telefonischen Krankschreibung bemängelt. Bundeskanzler Merz sagte der ARD am Abend, dass das nötig sei.
5: Wir kehren zu der Regelung zurück, die wir vor Corona hatten. Und gleichzeitig ist es den Betrieben überlassen, auch andere Regelungen zu vereinbaren. Aber das ist die gesetzliche Regelung, die wir vereinbart haben. Und das Ziel ist klar, wir müssen die hohen Krankenstände in Deutschland runterbringen. Und das ist unser Angebot.
4: Vizekanzler Klingbeil warnte im ZDF davor, die Beschlüsse jetzt zu zerreden.
6: Wir müssen jetzt genau gucken, wie macht man das mit den Krankschreibungen. Da gibt es in der Tat Proteste. Das war jetzt gestern eine Grundsatzeinigung im Koalitionsausschuss. Jetzt geht es darum, dass das Ganze pragmatisch umgesetzt wird, aber das werden wir hinbekommen.
4: Die Regierung will mit den Beschlüssen auch die Wirtschaft wieder ankurbeln. Merz nannte als Ziel ein Wachstum von über 1% im nächsten Jahr. Zwei Drittel der Deutschen sind besorgt, dass der Klimawandel ihre Lebensgrundlagen zerstört. Das geht aus dem neuen ARD-Deutschland-Trend hervor. Markus Sambale, WDR Berlin.
7: Vor allem die Anhänger der Grünen und der Linken, aber auch Anhänger von SPD und Union wollen mehrheitlich, dass der Klimaschutz auch in Krisenzeiten nicht hinten angestellt wird. Nur bei den Anhängern der AfD gibt es eine deutliche Mehrheit von mehr als 70%, die sich für Abstriche beim Klimaschutz ausspricht. Unter dem Eindruck der historischen Hitzewelle erwarten die Befragten mehr Vorsorge von der Politik. Fast 90% verlangen, dass es mehr Geld gibt, um Straßen, Bahnnetz, Schulen und Krankenhäuser besser auf Hitzephasen vorzubereiten.
4: 8 Tage nach den Erdbeben in Venezuela kommt das erste deutsche Hilfsteam heute zurück. Die Spezialeinheit vom Technischen Hilfswerk war mit 4 Rettungshunden im Einsatz, um nach Überlebenden zu suchen. In Venezuela jetzt noch ein Menschenleben zu finden, ist extrem unwahrscheinlich. Aus Venezuela Anne Demmer für WDR aktuell.
8: Angehörige, Freiwillige und Rettungskräfte konzentrieren sich nun größtenteils darauf, die Toten zu bergen. In Venezuela wächst nach dem verheerenden Erdbeben der Druck auf Interimspräsidentin Delcy Rodriguez, während deren Mandat kurz vor dem Ablauf steht. Kritiker werfen der Regierung ein Versagen bei der Katastrophenbewältigung vor, während Hilfsorganisationen vor einer sich zuspitzenden Gesundheitskrise warnen. Nach offiziellen Angaben wurden mindestens 2.300 Menschen getötet und Tausende verletzt.
4: Und jetzt weitere Meldungen im Überblick. Heute vor 5 Jahren wurden Einweg-Strohhalme und Besteck aus Plastik EU-weit verboten. Vom Markt verschwunden sind sie aber nicht. Das kritisiert die Deutsche Umwelthilfe. Der Staat solle gegen Online-Händler vorgehen, die die Produkte immer noch verkaufen. Laut Bundesumweltministerium ist der Abverkauf von Lagerbeständen weiter erlaubt. Weil morgen der AfD-Bundesparteitag in Erfurt beginnt, ist dort heute eine Großdemonstration geplant. Die Organisatoren rechnen mit 50.000 Teilnehmerinnen und Teilnehmern. Auf dem Parteitag in Erfurt soll der Bundesvorstand neu gewählt werden. Die AfD-Vorsitzenden Alice Weidel und Tino Chrupalla treten wieder an. Die Gewerkschaft Verdi hat für heute zu einer Demonstration in der Dortmunder Innenstadt aufgerufen. Anlass sind die Tarifverhandlungen im Groß- und Einzelhandel. Die Mitarbeiter fordern 7% mehr Lohn. Am Warnstreik wollen sich unter anderem Beschäftigte von Kaufland, IKEA, Metro und Primark beteiligen. Der Rücktritt von Bundestrainer Julian Nagelsmann steht offenbar kurz bevor. Mehrere Medien berichten, dass die Entscheidung getroffen sei und in den nächsten Stunden öffentlich gemacht werde. Nagelsmann war durch das schlechte Abschneiden der Nationalmannschaft bei der Fußball-Weltmeisterschaft in die Kritik geraten.
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4: In Münster beginnt heute das internationale Lyriktreffen, eines der wichtigsten Festivals für deutschsprachige Gegenwartspoesie. Im Mittelpunkt stehen in diesem Jahr Comics. Simone Schlosser, WDR Kultur.
9: Angefangen hat es als Experiment. Inzwischen ist es fast Tradition. Die Begegnung zwischen Comics und Poesie. Das Lyriktreffen bringt diese Kunstformen zusammen, damit sie gemeinsam neue Formate schaffen. Präsentiert werden die Ergebnisse im Rahmen von Workshops und in einer Ausstellung. Außerdem gibt es bei dem Festival Lesungen, Gespräche und ein Büro für überflüssige Wörter. Dort können Interessierte Begriffe abgeben, für die sie keine Verwendung mehr haben. Zudem wird der Preis der Stadt Münster für internationale Poesie vergeben. Ausgezeichnet wird die serbische Dichterin Milena Marković.
4: Und das Wetter: der Tag beginnt mit viel Sonne. Später gibt es vor allem in Ostwestfalen einige Quellwolken. Es bleibt aber auch hier meist trocken. In Iserlohn bis 20, in Warburg bis 23, in Köln bis 25 Grad. Morgen zuerst oft sonnig, Richtung Ostwestfalen mehr Wolken. Einzelne Schauer sind möglich. Weiter windig bei 18 bis 28 Grad. Das war WDR aktuell. BDR 5, die Verkehrslage mit einer Meldung. A4 Aachen Richtung Köln, zwischen Düren und Elsdorf 3 Kilometer Stau nach einem Unfall in der Baustelle.
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10: Der Freitag nimmt Fahrt auf. Ich bin Marlies Schaum. Herzlich willkommen. Guten Morgen. Wir haben hier die aktuelle Lage ja immer im Blick. Wir erfahren aber auch Hintergründe. Zum Beispiel gleich, wie zwei Frauen es eigentlich geschafft haben, dass weltweite Ermittlungen gegen Missbrauchstäter in Gang gekommen sind, die man jetzt teilweise auch zur Strecke gebracht hat. Das gleich bei uns. Und wir prüfen mal, was eigentlich die Anbieter von solchen Ferienhausplattformen tun könnten, damit wir nicht auf Betrüger reinfallen. Ich persönlich liebe ja Listen. Ja, und die Koalition in Berlin anscheinend auch. Die haben nämlich gestern eine Liste mit 34 Ideen veröffentlicht. Haben wir in den Nachrichten gehört, wie sie das hinbekommen wollen, dass zum Beispiel Unternehmen weniger unter Bürokratie leiden im Land oder dass Jobs vielleicht länger befristet werden können, damit alles flexibler wird. Einige von uns sollen aber auch weniger Steuern zahlen müssen, andere etwas mehr. Und auf der Liste steht auch, dass wir schneller ein Attest vorlegen müssen sollen, wenn wir krank sind.
11: Wir schaffen die telefonische Krankschreibung ab und führen die Vorlage einer Arbeitsunfähigkeitsbescheinigung ab dem ersten Krankheitstag ein.
10: Das ist so der Knackpunkt, der heute sehr diskutiert wird. Kanzler Merz sorgt wirklich für viele Diskussionen mit dieser Aussage. Die Versicherungen sagen, das ist unverschämt. Und Frank Forsbohl, der ist Hausarzt in Selm, der meint:
12: Für uns ist das eine mittelgroße Katastrophe.
10: Er sagt, dass jetzt schon oft Menschen in den Praxen sind, die einfach warten müssen, weil sie zum Beispiel Überweisungen für Fachärzte wollen. Und Forsbohl sagt, das Problem würde sich seiner Meinung nach durch Attest ab dem ersten Tag nur noch verschärfen.
12: Dann kommen die anderen dazu, die jetzt eine AU haben möchten oder müssen, weil sie krank sind. Die stehen dann morgens mit in der langen Reihe. So, die müssen mitversorgt werden, die müssen dazwischen gequetscht werden. Wie soll das gehen? So, also rein technisch ist das eigentlich ja fast unmöglich.
10: Da würde die Hausärzte also mehr Bürokratie treffen, die anderswo abgebaut wird. Und hinter diesem Attest ab dem ersten Tag steckt ja so ein gefühltes Misstrauen, ne? Als ob halt besonders viele sich krank melden, ohne krank zu sein. Und David Zülow, der ist Unternehmer aus Neuss, der meint ja, also er erlebt das schon, dass es bei den Krankschreibern eben diese schwarzen Schafe gibt.
13: Ich glaube, die Leute muss man wirklich packen, es gibt sie. Es wird nicht die Mehrheit sein, aber die Mehrheit der Beschäftigten leidet genau unter diesen Kollegen, die sich manchmal zu einfach machen. Und insofern sorgt das am Ende für mehr Gerechtigkeit.
10: Es könnte aber auch sein, dass sich Menschen dann vielleicht bald lieber mal so leicht erkältet halbwegs noch zur Arbeit schleppen und andere anstecken, statt sich in ein Wartezimmer zu setzen. Oder dass man direkt einfach länger krankgeschrieben wird, damit man nicht so schnell wiederkommen muss. Warten wir es ab, ob das dann überhaupt kommt mit dem Attest. Muss ja noch durch Bundestag und Bundesrat. Und bis jetzt sind das ja alles nur Ideen. Immerhin 34 und einige davon werden natürlich kommen. Und deshalb fasst Annelien Bergentum für uns mal zusammen, wie die Bundesregierung vor allem dafür sorgen will, dass sich die Lage am Arbeitsmarkt entspannt.
14: Der Arbeitsmarkt soll flexibler werden. Um das zu erreichen, hat sich die Koalition auf einige Punkte geeinigt. Erstens, in Zukunft soll es leichter werden, Jobs zu befristen.
15: Die wichtigste Entscheidung aus meiner Sicht betrifft die sogenannte sachgrundlose Befristung von Beschäftigungsverhältnissen.
14: Laut Reformpaket sollen Arbeitsverträge maximal 4 Jahre lang ohne sachlichen Grund befristet und in dieser Zeit bis zu 6-mal verlängert werden können. Das ist eine Verdopplung im Vergleich zu den bisherigen Regelungen. Arbeitgeber begrüßen dieses Vorhaben.
16: Das ist gerade in diesen wirklich extrem unsicheren wirtschaftlichen Zeiten ein wichtiges Element, dass neue Einstellungen vereinfacht.
14: So Johannes Pöttering, Hauptgeschäftsführer der Landesvereinigung der Unternehmensverbände NRW. Kritik kommt vom Deutschen Gewerkschaftsbund, der das Ganze als unnötigen Einschnitt bezeichnet. Betroffen sein dürften davon vor allem junge Menschen. Zahlen der gewerkschaftsnahen Hans-Böckler-Stiftung aus dem Jahr 2024 zeigen, fast jede zweite Neueinstellung bei den unter 25-Jährigen ist befristet. In NRW gibt es die meisten befristeten Beschäftigungsverhältnisse in Köln, wo demnach über 60% der Neueinstellungen zuletzt befristet waren. Zweitens, für Arbeitnehmer, die an Sonn- und Feiertagen arbeiten, soll der gezahlte Zuschlag attraktiver werden.
15: Zum Thema Arbeit erhöhen wir den steuerlich begünstigten Sonntags- und Feiertagszuschlag.
14: Heißt konkret, der gezahlte Zuschlag soll in Zukunft höher ausfallen können. Bislang galt für die Berechnung der Steuerfreiheit ein Grundlohn von maximal 50 Euro pro Stunde. Ab Januar 2027 soll die Obergrenze bei 75 Euro liegen. Und Punkt Nummer 3, es soll schärfere Regeln bei Krankschreibungen geben.
15: Wir befinden uns mit den nach Corona exorbitant gewordenen Krankenständen in den Unternehmen nicht ab.
14: Deshalb soll die telefonische Krankschreibung abgeschafft werden. Außerdem soll eine ärztliche Krankschreibung künftig ab dem ersten Krankheitstag Pflicht werden. Während Unternehmervertreter die Beschlüsse begrüßen, gibt es Kritik von Gewerkschaften und den deutschen Hausärzten. Sie warnen vor einer großen Bürokratiewelle. Die Folgen könnten längere Wartezeiten und überlastete Praxen sein.
9: Annelene Bergentum über einen Teil der vielen Ideen der Bundesregierung, damit wir alle heute mitdiskutieren können, wenn es denn Thema wird. Hier im WDR 5 Morgen Echo, 7:41 Uhr.

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1: Da wird die Sonne verfolgt. Die kommt auch von ganz alleine heute wieder. Ganz versprochen. Aber es wird nicht so wahnsinnig heiß. Hier ist das WDR5-Morgen-Echo. Es gibt so Fälle von Betrug. Da denkt man, das darf doch einfach nicht sein. Zum Beispiel das, was Claudia Vollmer erlebt hat. Die hat 1.700 Euro verloren, weil sie ein Haus für ihre Ferien gebucht hat, das es zwar gibt, so richtig in echt, das aber eigentlich kein Ferienhaus ist. Also Betrüger haben einfach Fotos gemacht von dem Haus, haben die Fotos dann auf eine falsche Webseite gepackt und haben einfach nur das Geld kassiert.
2: Ich habe es auch meinem Sohn gezeigt oder den Söhnen, die haben ja meistens mit Technik ein bisschen mehr Ahnung und die haben gesagt, nee, jetzt deutet nichts auf dem Fake hin. ChatGPT lässt man ja auch schon mal über irgendwelche Sachen laufen und er sagt auch so, nee, erstmal kein Fake. Ja, und dann bucht man halt.
1: Und dann war es wirklich ein Fake. Und sowas beschäftigt auch den Deutschen Ferienhausverband. Die wollen natürlich nicht, dass das passiert. Da haben sich große Plattformen zu einem Verband zusammengetan. Fevo Direkt ist dabei oder Centerparks, Airbnb. Und ich habe mit Michelle Schwefel gesprochen von diesem Ferienhausverband und habe sie gefragt vor der Sendung, wie massiv denn eigentlich, was sie so weiß, mit Ferienhäusern inzwischen betrogen wird. Also gibt es da Zahlen?
3: Also mit konkreten Zahlen kann ich leider nicht dienen. Ich kann aber zumindest die Beobachtung teilen, dass es natürlich dadurch, dass der Ferienwohnungsurlaub beliebter geworden ist, das natürlich auch dazu geführt hat, dass dieser Bereich in den Blick von Kriminellen geraten ist. Ich kann aber auch feststellen, dass die Plattformen, die Anbieter große Bemühungen unternehmen, solche Inserate rechtzeitig herauszufinden und dabei auch meines Erachtens in den letzten Jahren sehr gute Erfolge erzielen.
1: Aber wie kann man das verhindern? Also, dass es private Webseiten gibt, auf denen man versucht zu betrügen, ist das eine. Aber wenn es so einen Betrug über Plattformen gibt, zum Beispiel Fevo Direkt oder Airbnb, dann müssten doch eigentlich die Plattformen das verhindern.
3: Genau, das versuchen die auch. Also es gibt zum Beispiel natürlich die Möglichkeit, tatsächlich den persönlichen Kontakt mit dem Anbieter zu suchen. Das machen einige. Also wirklich hinzufahren, sich die Wohnung anzugucken, mit dem Vermieter zu sprechen. Es gibt jede Menge technischer Mittel, auch auffällige Inserate herauszufinden und dann eben genauer nachzugucken. Es gibt aber zum Beispiel auch die Möglichkeit, über solche Identitätsverfahren, wie Sie es zum Beispiel auch von der Bank kennen, auch über sowas zum Beispiel für Sicherheit zu sorgen, indem man eben die Leute entsprechend durch so ein Identitätsfeststellungsverfahren genau überprüfen kann.
1: Mhm. Ich hatte mir so vorgestellt, dass man vielleicht auch als Plattform so etwas verlangen könnte wie Grundbucheinträge oder einen Handelsregisterauszug oder einen Umsatzsteuernachweis oder so.
3: Das ist natürlich auch möglich. Ich kann jetzt nicht genau sagen, welche Methoden die einzelnen Plattformen anwenden, aber selbstverständlich werden dort auch Unterlagen eingeholt, wenn das als sinnvoll erachtet wird und nötig ist. Ich muss aber auch sagen, wir haben sehr, sehr viele Buchungen im Jahr hier in Deutschland, auch über Deutschland hinaus. Und der wirklich weit überwiegende Teil läuft völlig problemlos ohne Betrugsversuche ab.
1: Ich nehme an, dass es ja Betrug mit Ferienhäusern generell gibt, seit man online irgendwas buchen kann, dass da jemand versucht, als Betrüger mitzumischen. Ich hätte mir aber vorstellen können, dass es irgendwie mehr oder anders geworden ist heute, die Versuche vielleicht geschickter dank künstlicher Intelligenz und neuer Möglichkeiten. Ist das eine Herausforderung für die Plattform?
3: Also wir haben technische Möglichkeiten natürlich aus beiden Seiten. Natürlich setzen auch die Plattformen entsprechend die Möglichkeiten, die moderne Technik bietet, ebenfalls ein, um solche Betrugsversuche zu erkennen. Mein Eindruck ist nicht, dass es tatsächlich mehr geworden ist, sondern eher sogar weniger, weil die Prävention einfach besser geworden ist.
1: Und auch, weil wir drüber reden, weil mehr Menschen davon hören und vielleicht vorsichtiger werden?
3: Das ist ein ganz, ganz wichtiger Punkt, den Sie da erwähnen. Also ich bin jetzt seit 11 Jahren in dem Job. Vor etlichen Jahren noch, da gab es häufig Anrufe, verzweifelte Anrufe oder Mails bei uns. Und da waren die Leute schon betrogen worden. Heute habe ich sehr, sehr viele Anrufe, die sich dann melden, bevor sie halt betrogen werden. Also einfach, weil sie misstrauisch geworden sind. Heißt übrigens auch nicht, dass jedes dieser Inserate dann unbedingt halt auch tatsächlich auffällig war. Aber die Leute passen tatsächlich besser auf. Wir geben auch jedes Jahr eigentlich immer Ratschläge raus an die Verbraucherinnen und Verbraucher, wie man sich schützen kann, was man machen kann, um halt betrügerische Annoncen zu erkennen. Und das trägt Früchte.
1: Was ist Ihr wichtigster Tipp an uns?
3: Also der wichtigste Tipp ist, sich tatsächlich an einen seriösen Anbieter zu halten, der das schon über Jahre macht. Wovon wir abraten, ist, über zum Beispiel Kleinanzeigenportale zu gehen. Da haben sie keinen Schutz. Und sie haben keinen Abgleich oder keinen Versuch, eben solche betrügerischen Inserate rauszufinden. Und deshalb ganz klar der Tipp, geht man am besten über einen etablierten Anbieter.
1: Und sagen wir mal, ich buche über einen etablierten Anbieter und falle leider trotzdem rein. Bekomme ich dann irgendwie Geld zurück vom Anbieter?
3: Das kommt drauf an. Also jeder Anbieter hat andere Geschäftsbedingungen. Aber ich habe ja vorhin erwähnt, wir haben dieses Qualitätssiegel des Deutschen Ferienhausverbandes. Und da zum Beispiel verpflichten sich die Anbieter tatsächlich, zumindest wenn es nicht grob fahrlässig war, dann entsprechend tatsächlich auch eine Schadenssumme bis zu 500 € zurückzuzahlen. Es gibt aber auch Anbieter, die noch höhere Garantien leisten.
1: Das sagt Michelle Schwefel vom Ferienhausverband hier im WDR 5 Morgen-Echo. Und wir hier im Echo auf WDR 5, also wir vergessen ja nie, wir wissen noch, wie heiß das war vergangene Woche und wie übel das in der vergangenen Woche auch mit der Deutschen Bahn gelaufen ist. Nicht nur mit der Deutschen Bahn, auch mit Mitbewerbern, ne, bei dieser Hitze, wo da Klimaanlagen ausgefallen sind, Züge gar nicht fahren konnten, weil es auch Probleme mit den Weichen gab oder mit der Technik überhaupt. Da haben wir uns gefragt, können wir vielleicht mal was lernen, perspektivisch von Ländern, in denen es eh in der Regel wärmer ist als bei uns. Anna Giordano, WDR 5 Rom, kennt die Bahnlage in Italien.
0: In Italien ist das Schienennetz von vornherein auf das mediterrane Klima ausgelegt. Die sogenannte Neutralisationstemperatur, also die Temperatur, die die Schienen haben müssen, wenn sie beim Gleisbau auf den Schwellen fixiert werden, liegt bei der Deutschen Bahn bei ca. 22 Grad. In Italien fixieren Ingenieure die Schienen, wenn sie eine Temperatur zwischen 30 und 33 Grad haben. Dadurch vertragen die Gleise im Süden die Sommerhitze besser, ohne sich zu verformen. Sie sind allerdings im Winter auch anfälliger für Spannungen bei Frost. Auch bei den Klimaanlagen ist Italien im Fernverkehr robuster aufgestellt. Die Züge sind im Schnitt neuer als in Deutschland und standardmäßig für Außentemperaturen von 40 bis 45 Grad Celsius ausgelegt. In älteren deutschen ICE-Zügen dagegen versagen die Klimaanlagen häufig ab 32 Grad. Aber auch die italienische Bahn ist nicht immun gegen Hitze. Und abseits der Hochgeschwindigkeitsstrecken sieht es ohnehin anders aus. Im veralteten Regionalnetz kollabieren die Systeme im Sommer regelmäßig wegen überlasteter Stromnetze.
1: Soweit die Lage in Italien. Wie sieht es in Spanien aus? Hans-Günther Kellner, WDR 5 Madrid.
4: Selbst ohne Hitzewelle schwitzen viele Menschen in Südspanien im Sommer bei Temperaturen von über 40 Grad. Mit dem Zug zu fahren bleibt dabei komfortabel. Die Klimaanlagen der Fernzüge funktionieren fast immer zuverlässig. Bei einem Milchkaffee blickt man dann bei 250 Stundenkilometern aus dem Fenster des wohltemperierten Bordbistros auf die Felder Andalusiens draußen in der Bruthitze. In Spanien fahren die Züge trotz der Hitze, weil die Gleise in Südeuropa anders als in Deutschland bei Temperaturen von über 30 Grad verschweißt werden. Dehnen sich die Gleise dann bei 40 Grad ein wenig aus, macht das viel weniger Probleme, als wenn sie bei niedrigeren Temperaturen verschweißt würden, so wie in Deutschland. Fachleute sprechen von der Neutralisationstemperatur. Auch die Klimaanlagen der Züge sind von vornherein auf die hohen spanischen Temperaturen ausgelegt. Auch die meisten Busse und S- und U-Bahnen sind in Spanien klimatisiert. Allerdings klagen die Pendler in diesen Zügen auch immer wieder über den Ausfall der Kühlsysteme. Auf der anderen Seite ist das spanische Schienennetz aber auch empfindlicher bei starken Kälteeinbrüchen. Dann ziehen sich die in der Hitze verlegten Schienen stärker zusammen und Züge fallen aus.
1: Also so ganz optimal ist es in anderen Ländern mit den Bahnen auch nicht. Trotzdem, mehrheitlich hörte sich das gerade so an, als könnten die das trotzdem irgendwie besser als wir. Also schimpfen wir jetzt zu Recht auf die Bahn oder zu Unrecht? Wir haben eine Meinung dazu von Niklas Huth.
5: Meinung. Die vier Feinde der Bahn sind Frühling, Sommer, Herbst und Winter. Das ist so ein gern genommener Spruch. Doch wer nach den Problemen der Bahn am vergangenen Hitzewochenende mal wieder nur schimpft, der macht es sich zu einfach. Die Züge, die am Wochenende mit Klimaanlagenausfällen zu kämpfen hatten, sind größtenteils alt. Konzipiert in den 90ern, ausgelegt für Temperaturen bis etwas mehr als 30 Grad. Damals hatte noch niemand auf dem Schirm, dass unsere Sommer so heiß werden. Der Klimawandel ist einfach schneller als die Modernisierung des Fuhrparks. Und doch hat sich in den letzten Jahren viel getan. Viele moderne Züge haben Einzug gehalten und bewähren sich. Größere Probleme hatten diese neuen Züge bei der Hitze nicht. Mit einer Ausnahme, warum die modernen Rhein-Ruhr-Express-Züge schlapp gemacht haben, muss der Hersteller erklären, denn die Züge sollen doch eigentlich bis 45 Grad funktionieren. Ja, wenn ich mir die Welt backen könnte, würde ich schnippen und der gesamte Fuhrpark aller Bahngesellschaften wäre von jetzt auf gleich gegen modernste Züge ausgetauscht. Aber das dauert halt nun mal. Der Weg stimmt, heute sieht es schon viel besser aus als noch vor zum Beispiel 5 Jahren und auch in den nächsten Jahren wird sich da noch viel tun. Dass auch die Infrastruktur Probleme macht, sich Gleise verbiegen, Weichen nicht mehr funktionieren, das müssen wir ab einem bestimmten Punkt so hinnehmen. Wenn im Winter Strecken nicht geräumt werden und Weichen einfrieren, weil Weichenheizungen nicht funktionieren, dann kann man die Bahn kritisieren. Ebenso, wenn im Herbst bei Sturm Bäume aufs Gleis wehen, weil der Grünschnitt vernachlässigt wurde. Doch bei Hitze gibt es irgendwann Grenzen. Man kann nicht alle Strecken überdachen oder gar einhausen und klimatisieren. Wir müssen uns damit abfinden, dass bei solcher Hitze nicht alles normal funktioniert. Auch Straßen mussten gesperrt werden, weil der Asphalt bei der Hitze aufgeplatzt ist. Start- und Landebahnen an Flughäfen mussten mit Wasser gekühlt werden, sonst wäre auch dort ein Betrieb nicht möglich gewesen. Ja, es gibt genug Dinge an der Bahn zu kritisieren. Wer sich aber wegen der Performance bei der Hitze wieder wie üblich über die Bahn aufregt, der hat wohl selbst zu viel Hitze abbekommen.
1: Das ist die Meinung von Niklas Hoth, WDR5-Bahnexperte. Zwei Frauen, die Isabelle heißen, haben dafür gesorgt, dass sehr viele Männer verhaftet worden sind. Und zwar in sehr vielen verschiedenen Ländern. Isabelle Beer und Isabelle Strö. Beide sind Journalistinnen und die haben schon vor 4 Jahren damit angefangen zu recherchieren, welche kriminellen Netzwerke von Männern es gibt, die sich darüber austauschen, wie sie Frauen betäuben, ihnen sexuelle Gewalt antun, das ganze Film ins Netz stellen, sich dann sogar darüber austauschen und offensichtlich mit diesen Taten durchkommen, muss man so sagen. Bis eben Isabelle und Isabelle angefangen haben, da zu recherchieren und Daten zu sammeln, das an Ermittler weitergegeben haben und Europol hat jetzt zugeschlagen und mehr als 150 mutmaßliche Täter verhaftet. Und eine von ihnen ist jetzt bei mir hier im WDR5 Morgenecho, Isabelle Beer. Willkommen.
6: Hallo.
1: Wie seid ihr auf diese Idee gekommen? Wir gucken mal, was da los ist und recherchieren.
6: Das fing damit an, dass ich auf einer Pornoseite auf Videos gestoßen bin, auf denen Frauen bewusstlos gewirkt haben im Zuge einer anderen Recherche. Und es eben so aussah, als würde man da Videos sehen, wo Frauen, bewusstlosen Frauen sexuelle Gewalt angetan wird und dass es sich dabei nicht um gestellte Aufnahmen handelt. Man hat gesehen, dass es offenbar mit einem Handy aufgenommen, mit Blitzlicht, verwackelt und wirkte dadurch sehr echt. Und wir haben uns daraufhin die Frage gestellt, kann es wirklich sein, dass auf Websites im ganz normalen Internet Aufnahmen von Vergewaltigungen an bewusstlosen Frauen geteilt werden. Und dieser Frage sind wir in der Folge sehr intensiv nachgegangen, sind dann auch irgendwann undercover in diese Websites eingestiegen, haben Zugang erhalten zu Chatgruppen, in denen es genau darum geht, wie man Frauen betäuben und vergewaltigen kann und dann auch entsprechende Aufnahmen davon geteilt werden. Und haben uns da so reinbegeben und haben dann eben auch festgestellt, wir sprechen hier über Sexualstraftaten an Frauen, die nichts davon wissen und die mit sehr gefährlichen K.O.-Mitteln betäubt werden und haben uns dann auch entschlossen, auf Ermittlungsbehörden zuzugehen mit Presseanfragen und denen auch Einladungslinks zu diesen Gruppen zu schicken, damit die sich selbst ein Bild machen können.
1: Das klingt jetzt so, als wäre das alles ganz schnell gemacht gewesen, aber das muss ja sehr aufwendig gewesen sein. Man kommt ja nicht so schnell an diese Netzwerke ran. Ich hätte jetzt gedacht, auch wenn es auf offiziellen Seiten verfügbar ist, findet vieles doch im Verdeckten irgendwie statt. Wie kriegt man diese ganzen Infos zusammen?
6: Also am Anfang war uns gar nicht klar, dass das ein großes internationales Netzwerk ist. Am Anfang hatten wir diese Videos und wollten erstmal rausfinden, was ist dahinter. Wir haben uns dann dazu entschlossen, eine Undercover-Recherche zu machen, weil wir bei der Recherche an Grenzen gestoßen sind. Wir haben nämlich festgestellt, um mit diesen Nutzern in Kontakt zu kommen, erwarten viele, dass man eigene Inhalte hat. Das heißt, wir hatten selbst Fotos gestellt, die wirkten, wie es würde da eine bewusstlose Frau betrunken oder eine betrunkene Frau eingeschlafen sein bei einer Party, Fotos einfach nur hochgeladen und sind so in Kontakt gekommen mit diesen Nutzern. Und einer dieser Nutzer hat uns dann einen Einladungslink zu einer Chatgruppe geschickt, die sich dann rausgestellt hat als eine Gruppe, in der sich wirklich darüber ausgetauscht wird, wie man Frauen vergewaltigen kann unter Betäubung. Und durch diesen Link sind wir dann auf weitere Links gestoßen, zu weiteren Gruppen, sind diesen Gruppen beigetreten und haben da mitgelesen und so eben festgestellt, es handelt sich hier tatsächlich um ein Netzwerk, das über Landesgrenzen hinaus agiert, wo sich die Leute auch gegenseitig zu solchen Taten anstacheln, motivieren, sich über Dosierungen austauschen von K.O.-Mitteln und solche K.O.-Mittel auch zum Teil angeboten werden.
1: Umso besser, dass ihr diese ganzen Infos weitergegeben habt. Ich nehme mal an, dass das für die Ermittler auch in Deutschland nicht ganz neu war, aber diese Fülle an Infos, wie haben die darauf reagiert? Haben die euch sofort ernst genommen?
6: Also es ist so, wir kriegen sehr oft keine Informationen dazu, was dann mit diesen Infos erstmal passiert. Da heißt es oft ermittlungstaktische Gründe. Inzwischen wissen wir, dass solche Presseanfragen von uns immer wieder Ermittlungen ausgelöst haben. Wir kennen sehr wahrscheinlich nicht alle dieser Ermittlungen, aber wir wissen, dass dann immer wieder Ermittlungen entstanden sind, einzelne Personen festgenommen wurden, es weiter ermittelt wurde. Das wissen wir. Jetzt hat sich aber da nochmal was Neues aufgetan, nämlich was die Frage, die sich uns lange auch gestellt hat, ist, warum arbeiten Ermittler dann nicht mehr zusammen? Weil wir ja eben sehen, es beschränkt sich nicht auf ein Land. Man kann nicht sagen, ja, okay, das ist jetzt ein deutscher Nutzer, also konzentrieren wir uns hier auf Deutschland, sondern wir sehen, diese Leute sind eben dann vernetzt mit Leuten tatsächlich auf der ganzen Welt und tauschen sich da auch weiter drüber aus. Aber es hat auf jeden Fall einige Zeit gedauert, bis dann von Ermittlungsbehörden wir auch immer mehr erfahren haben, was wird denn jetzt hier eigentlich unternommen?
1: Wahnsinn. Umso besser, dass es geklappt hat, umso besser, dass Europol sich drum kümmert, dass auch Deutschland da mitmacht, viele Länder und dass viele mutmaßliche Täter jetzt verhaftet worden sind. Vielen Dank für all diese Infos und dieses Engagement. Isabel Bär, eine der beiden Journalistinnen, die all das angestoßen haben. Danke.
6: Danke.
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8: Die Nachrichten mit Christina Maria Greve. Guten Morgen. Fußball-Bundestrainer Julian Nagelsmann wird wohl noch heute seinen Rücktritt erklären. Nach übereinstimmenden Medienberichten soll er nach einer Krisensitzung beim DFB zu dieser Entscheidung gekommen sein. Martin Roschitz, WDR Sport.
9: Ich höre, dass es sehr, sehr schnell gehen kann, dass also keine Frage mehr ist von Tagen, sondern nur noch von Stunden. Über die finanziellen Rahmenbedingungen ist gestern gesprochen worden. Beide Seiten wissen, was die Trennung bedeutet. Nagelsmann kassiert etwa die Hälfte der Summe, die ihm vertraglich zusteht. Das sind immer noch 7 Millionen. Und der DFB muss sich natürlich fragen, was kostet es uns, wenn der sportliche Abwärtstrend weitergeht. Und deswegen steht die Entscheidung. Man hat ihm eine goldene Brücke gebaut, über die geht er jetzt. Er wird heute wohl noch zurücktreten.
8: Nagelsmann ist seit 3 Jahren Bundestrainer. Bei der EM 2024 war Deutschland im Viertelfinale ausgeschieden. Jetzt bei der WM im 16. Finale. Als Nachfolger ist Jürgen Klopp im Gespräch. In Erfurt beginnt morgen der Bundesparteitag der AfD. Schon heute werden dort Demonstrationen erwartet. Zu einer Großdemo heute könnten Zehntausende Teilnehmerinnen und Teilnehmer kommen. Auf dem Parteitag soll der Bundesvorstand der AfD gewählt werden. Weidel und Chrupalla treten wieder an. Wie Bobo Mertens aus Erfurt berichtet, hat sich die Stadt lange auf das Wochenende vorbereitet.
10: Bei den Erfurtern herrscht eine gemischte Stimmung. Einerseits werden in der Innenstadt viele Läden aus Angst vor Ausschreitung und auch Vandalismus schließen. Im Vorfeld war die Rede von Stromausfällen und von Demonstranten, die auf Dächer klettern. Andere sehen die Situation entspannter und sprechen von unnötiger Panikmache. Ich habe mit einer Pflegeeinrichtung gesprochen und die werden aus Schutz ihrer Pflegebedürftigen sogar die Fenster mit Spanplatten verdichten. Es werden mehrere tausend Polizisten in der Stadt sein, die sowohl versuchen werden, das Demonstrationsrecht zu wahren, aber auch, dass die AfD ihren Parteitag durchführen kann.
8: Am Sonntag hatte der WDR exklusiv über Vorwürfe gegen den privaten Rettungsdienst Falk in Duisburg berichtet. Mitarbeiter sollen Patienten verhöhnt und gefährdet haben. Das Unternehmen verteidigt sich und wirft der Stadt Duisburg jetzt in einem Schreiben Versäumnisse vor. Jan Spelleken, WDR Duisburg.
11: In dem Schreiben unterstreicht Falk noch einmal intensiv an der Aufklärung des Falls zu arbeiten, auch mit einer Anwaltskanzlei. Es habe auch personelle Konsequenzen gegeben. Gleichzeitig macht Falk der Stadt schwere Vorwürfe. Unter anderem habe sie seit 2 Wochen die Kommunikation mit dem Unternehmen eingestellt. Außerdem habe man angeforderte Informationen nicht bekommen. Die Stadt weist das zurück, wirft dem Unternehmen vor, wenig Energie in die Aufklärung zu investieren, stattdessen Nebenkriegsschauplätze zu eröffnen und den eigenen Auftraggeber zu diskreditieren. Sollte Falk bei den Vorwürfen bleiben, behalte man sich juristische Schritte vor.
8: Weitere Meldungen im Überblick. Bundeskanzler Merz hat das geplante Reformpaket gegen Kritik von Opposition und Gewerkschaften verteidigt. Der CDU-Chef sagte in der ARD, durch die Rückkehr zur Krankschreibung ab dem ersten Tag würden die hohen Krankenstände gesenkt. Bezüglich der geplanten Steuerreform versprach Merz, dass die kleinen und mittleren Einkommen entlastet werden. Rund um Wuppertal stehen wegen einer Weichenstörung wieder viele Züge still. Wie die Bahn mitteilt, ist der Abschnitt zwischen Wuppertal-Oberbarmen und Hagen aktuell nicht befahrbar. S-Bahn und Regionalzüge fallen aus oder werden weiträumig umgeleitet. Ersatzbusse sollen zum Einsatz kommen. Immer wieder hat es rund um Wuppertal in den letzten Wochen Probleme bei der Bahn gegeben. In Südfrankreich müssen wegen schwerer Waldbrände immer mehr Menschen ihre Häuser und Unterkünfte verlassen. Nachdem in Sainte-Marie-la-Mer ein neues Feuer ausgebrochen ist, wurden fast 3000 Menschen evakuiert. Viele davon von Campingplätzen, wo Dutzende Wohnmobile und Bungalows von den Flammen zerstört wurden.
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8: Die Bibliotheken in Deutschland fordern, mit anderen Kultureinrichtungen gleichgestellt zu werden. Es geht darum, wer sonntags öffnen darf und wie lange. Nicola Reik, WDR Kultur.
12: Was für Bibliotheken in NRW schon seit 2019 gilt, soll jetzt Bundesgesetz werden. Der Koalitionsausschuss hat sich darauf geeinigt, dass alle öffentlichen Bibliotheken in Deutschland künftig sonntags ihre Türen öffnen dürfen. Allerdings sieht der bisherige Entwurf für das Gesetz noch Einschränkungen vor, die der Bibliotheksverband nicht fair findet. Anders als für andere Kultur- und Freizeiteinrichtungen soll die maximale Sonntagsöffnungszeit für Bibliotheken auf 6 Stunden begrenzt werden. Der Verband fragt nach dem Grund für diese Einschränkung. Generell sind die Bibliotheken aber mit den Plänen mehr als einverstanden. Schließlich melden Häuser aus NRW schon seit Jahren, dass die Menschen Veranstaltungen und Angebote an Sonntagen gerne annehmen.
8: Das Wetter in Nordrhein-Westfalen. Der Tag beginnt mit viel Sonne. Später ziehen einige Quellwolken auf. Schauer bleiben aber die Ausnahme. Der Wind weht frisch und zum Teil mit starken Böen. In Nettersheim bis 22, in Bielefeld bis 23, in Aalen bis 24 Grad. Morgen zuerst oft sonnig, Richtung Ostwestfalen mehr Wolken. Einzelne Schauer sind möglich, weiter windig bei 18 bis 28 Grad. Das war WDR aktuell. WDR 5, die Verkehrslage mit einer Meldung. Die A4 Aachen Richtung Köln, zwischen Köln-Eiffeltor und Köln-Poll, 3 Kilometer Stau.
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1: Willkommen, willkommen an diesem Freitag. Sollte Bundestrainer Nagelsmann jetzt wirklich gleich schon zurücktreten, dann bekommen wir das hier natürlich mit. Gar keine Sorge. Ja? Schauen wir mal, wie er das macht und so weiter. Und wie man das so kennt, reagieren wir im WDR 5 Morgenecho nicht nur auf Reizwörter wie Krankschreibung, sondern wir schauen uns auch mal an, ob wir uns eigentlich aufregen müssen, wenn der Kanzler sagt, dass wir alle bald ab dem ersten Tag ein Attest liefern sollen. Die Koalitionsspitzen, wie man so schön sagt, hatten ja alle vor den Kameras zumindest gestern richtig gute Laune. Also da war nichts mehr mit Zerstritten und Rumbrüllen bei irgendwelchen Sitzungen. Die Bundesregierung hat sich öffentlich gestern sehr gut gelaunt präsentiert, als sie ihre 34 Ideen vorgestellt hat, mit denen sie etwas ändern möchte im Land.
13: Insgesamt wollen wir dafür sorgen, dass Wirtschaft wieder wächst, dass es dabei sozial ausgewogen zugeht und wir auch den Zusammenhalt damit in unserem Land stärken.
1: Das hat Arbeitsministerin Baas gesagt. Das klingt jetzt sehr viel harmonischer alles, als wir die Koalition in der Vergangenheit schon so erlebt haben. Markus Sambale, WDR 5 Berlin. Geht das also doch? Also so richtig reale Politik machen, mit Kompromisse finden und als Partei mal zurückstecken?
14: Ja, also dieses Signal hat die Koalition tatsächlich gesendet, dass das geht. Und da haben sie einiges wieder gut gemacht, was sie vorher eben bei diesem Treffen in der Villa Borsig, wo es eben keine gute Vorbereitung, keine guten Ergebnisse gab. Das war gestern alles tatsächlich ganz, ganz anders. Und dann noch im Garten des Kanzleramts sich da zu zeigen und in strahlender Sonne das zu verkünden, das hat es dann auch optisch perfekt gemacht. Wenn man einen Strich drunter macht und dann wirklich guckt, was rausgekommen ist, muss man sagen, ja, das ist ein Kompromiss. Und das ist Realpolitik und zumindest die Parteichefs Merz und Klingbeil, die sagen auch, zerredet uns das nicht. Wir wollen jetzt wirklich das Gemeinsame rausstellen und nicht das Trennende. Denn beide wissen natürlich, das Ganze muss jetzt erstmal noch umgesetzt werden.
1: Ich weiß auch, moppern kann man immer. Aber trotzdem muss ich nochmal fragen, wer hat denn vielleicht am meisten gerade zurückgesteckt? Die SPD oder eher die Union?
14: Ja, diese berühmte Gewinner- und Verliererfrage. Also die beiden Parteien oder die drei Parteien, wenn man die CSU dazu rechnet, die wollen das natürlich nicht. Wenn ich jetzt einen Strich drunter mache, dann sehe ich natürlich schon für Wirtschaft und Unternehmer, da ist jetzt sehr viel drin und das sind tendenziell natürlich eher Unionsthemen. Die SPD, die hat sich auch selber hingestellt und vor allen Dingen an einigen Stellen gesagt, was sie verhindert hat. Das heißt, das sind Sachen, die eben nicht drinstehen, aber vorher diskutiert waren. Zum Beispiel die Frage der der Karenztage, dass also Arbeitnehmer, die krank sind, am ersten Tag dann dafür keinen Lohn bekommen sollen. Das gab es als Forderung. Das ist jetzt nicht in diesen Vorschlägen drin. Da sagt die SPD, das habe man ihr zu verdanken. Gleichzeitig sieht man bei der Steuerreform und bei den Plänen, dass die lange nicht so weit reichen, wie man wollte. Da hat die Union natürlich lange nicht das bekommen, was sie eigentlich im Kopf hatte. Also ich würde das jetzt nicht in Prozenten ausdrücken, aber es ist schon ein sehr wirtschaftslastiges Programm, würde ich sagen.
1: Und du hast es gerade schon erwähnt, Themen, bei denen sie sich nicht einigen konnten, die haben sie ja erstmal offensichtlich zur Seite gelegt. Das klingt eigentlich sehr politisch pragmatisch.
14: Ja, das war sicherlich sinnvoll und man hat ja immerhin 34 Punkte aufgeschrieben, von denen allerdings auch nicht alle ganz neu waren. Also man hat da auch ein paar Sachen reingeschrieben, die eigentlich schon vereinbart waren. Andere Themen, die auch sehr groß sind und bleiben, also auch die Gesundheitsreform, die ganz große, muss noch irgendwann kommen. Beim Thema Pflege ist noch viel zu tun und auch bei Themen wie zum Beispiel der Erbschaftssteuer, über die man auch gesprochen hat, ist klar, da wird dieses Jahr sicherlich nochmal ein Verfassungsgerichtsurteil kommen. Auch das wird nochmal ein großes Thema und sicherlich auch nochmal für viel Diskussionen sorgen.
1: Aber immerhin eine Liste mit handfesten Vorschlägen. Mehr geht immer, weniger geht immer. Man kann sich darüber streiten. Es gibt viele Meinungen dazu. Wenn du das aber jetzt so beobachtest, wie die sich auch präsentieren, schaffen die das jetzt wirklich, weiterhin zusammenzuarbeiten? Oder ist das einfach nur eine Inszenierung gerade wegen der schlechten Umfragewerte?
14: Nee, also nur Inszenierung würde ich auf jeden Fall sagen, das ist es nicht. Aber es wissen alle, die harte Arbeit kommt erst, denn jetzt muss man ja die Fraktionen von Union und SPD auch dafür gewinnen, dem Ganzen zuzustimmen. Da liegt jetzt viel auf dem Tisch und alle sehen eben die Gefahr, dass jetzt über die Sommerpause da am Ende doch einiges zerredet werden könnte. Im Moment heißt es aus den Fraktionsspitzen, wir sind da optimistisch, aber wir haben eben da gemerkt, auch wenn die Absicht der Vorderen und der Spitzenleute ist, Einigkeit zu zeigen, gibt es am Ende dann manchmal doch viel Streit. Und wir dürfen nicht vergessen, im September sind auch Landtagswahlen im Osten, in Sachsen-Anhalt, in Mecklenburg-Vorpommern, in Pommern und in Berlin. Auch da gibt es sicherlich wieder den Druck, dass Parteien sich profilieren wollen, dass SPD und Union und in dem Fall die CDU ihre Besonderheiten zeigen wollen. Also das wird nicht ganz ohne laute Diskussionen weitergehen.
1: Vielen Dank für die Infos. Markus Sambale, WDR 5 Berlin. Und vor allem müssen all diese Ideen ja auch noch in ein richtiges Gesetz gegossen werden und durch Bundestag und Bundesrat. Und von wegen zerredet, Markus hat es gerade schon gesagt, Merz und auch sein Finanzminister Klingbeil, die warnen davor, man soll das jetzt alles zerreden. Und bei diesen Zerreden, da ist aber eins besonders heftig mit vorne dabei, nämlich das mit der Krankschreibung. Also Krankschreibung ab dem ersten Tag wieder, wie wir das vor Corona auch mal hatten. Da sagen einige Ärzte, nee. Also Leute, wir haben eh schon gerade die Praxen voll. Wie soll das werden, wenn die Leute sofort einen Attest brauchen? Die bedeuten wahnsinnig viel Aufwand, Bürokratie und Stress. Aber ist das wirklich so? Johannes Hoppe hat für das WDR 5 Morgenecho mal in Bochum bei einer Ärztin nachgefragt.
15: Dr. Michaela Adolf Schüller sitzt in einem ihrer Behandlungszimmer ihrer Praxis in der Bochumer Innenstadt. Sie wirkt gelassen, unaufgeregt über die Reformpläne und das Ende der Krankschreibung per Telefon. Schließlich stamme die Idee aus der Corona-Zeit. Damals sei sie sinnvoll gewesen.
16: Aber da das jetzt kein Problem mehr darstellt, würde ich auch durchaus eine moderate Rückführung in eine normale Krankschreibung mit Aufsuchen des Arztes befürworten. Also diese Low-Shepper mag ich nicht.
15: Seit 37 Jahren arbeitet Adolf Schüller mit Patienten, seit 20 Jahren in ihrer eigenen Praxis. Ihre Aussage, die nach großem Misstrauen klingt, spiegelt schlichtweg ihre Berufsauffassung wider, erklärt die Bochumer Ärztin. Sie habe kaum Patienten, die anriefen, um sich krankschreiben zu lassen.
16: Jetzt muss ich dazu sagen, dass ich ja nicht der Krankschreiber unter Gottes Sonne bin. Also ich schreibe Menschen krank, wenn die krank sind. Ich frage auch, welchen Beruf die haben, weil manchmal, wenn ich was am Finger habe, kann ich ja vielleicht mit dem Kopf trotzdem noch denken. Und die Patienten, die vielleicht so ganz gerne immer eine Krankschreibung mal so haben möchten, die sind dann vielleicht nicht so gut bei mir aufgehoben.
15: Ähnlich unaufgeregt ist die Haltung der 63-jährigen Ärztin zur Vorlage der Krankschreibung, also der AU, beim Arbeitgeber am ersten Tag. Viele ihrer Kollegen finden die Idee katastrophal. Sie sprechen von kompletter Überlastung und noch längeren Wartezeiten für Patienten.
16: Für uns ist das eigentlich nicht aufwendiger, weil wir machen ja eine E-AU. Die wird ja sowieso dann zugestellt. Nein, ist für uns alles gleich.
15: Mit dieser Meinung könnte die Bochumer Ärztin also durchaus bei Kollegen anecken. Und was sagen potenzielle Patienten?
17: AU ab ersten Krankheitstag. Als Azubi müssen wir das eh machen. Dementsprechend kenne ich das jetzt nur so. Ansonsten weiß ich nicht, wie sinnig das ist, da ja auch Krankenpraxen schon extrem überlastet sind und unser Gesundheitssystem.
18: Es gibt natürlich Menschen, die das ausnutzen. Leider.
15: Das erleben vielfach Arbeitgeber. Christian Reich ist Chef eines mittelständischen Unternehmens in Bochum mit 250 Mitarbeitenden und findet die Rückkehr zum normalen Arztbesuch ohne Telefon-AU richtig.
19: Der Weg zu einer Krankschreibung war deutlich oder ist immer noch aktuell deutlich einfacher. Und das wird schon auch genutzt. Natürlich nicht auf Einzelpersonen nachweislich, aber wenn man über die Gesamtheit an Kranktagen auch guckt, ist das sicherlich auch ein Faktor, warum der Anteil gestiegen ist.
15: Beim Thema AU hat sein Unternehmen 2 Kulanzkrankentage eingeführt. Die wären nach den Reformplänen weiterhin möglich, beispielsweise festgehalten in Arbeitsverträgen. Christian Reich will sie beibehalten.
19: Wir brauchen dann natürlich schon die Krankschreibung ab Tag 1. Aber wenn der Mitarbeiter morgens anruft und sagt, dem geht's so schlecht, er kommt nicht aus dem Bett, wie kann jetzt morgen zum Arzt, dann ist das auch in Ordnung. Aber im Grunde finde ich das richtig. Wenn man krank ist, dann muss man das auch nachweisen und sollte sich dafür krank schreiben lassen.
15: Die Bochumer Ärztin Dr. Michaela Adolf-Schüller schlägt einen Kompromiss vor.
16: Maximale Krankschreibung telefonisch bis 3 Tage. Irgendwann muss man ja dann doch eine Entscheidung treffen, was ist es. Und dann brauche ich trotzdem die Versichertenkarte. Die muss ja eingelesen werden. Das heißt, der Patient muss ja doch irgendwann kommen.
1: Eine Idee, sehr viele Meinungen haben wir von Johannes Hoppe gerade gehört im WDR 5 Morgen Echo. Und die Sache ist ja die, selbst wenn das kommt mit Krankschreibung ab erstem Tag Attest, dann kann das jedes Unternehmen ja auch noch immer für sich selber individuell organisieren.

0: Endstimmung auf die Wetterphänomene des Wochenendes. Sarah Geißler ist da aus der WDR 5 Wetterredaktion. Ich habe gerade das Fenster nochmal aufgemacht, Sarah. Mhm. Ist ja noch Frischli, ne? Ist ja ganz gut eigentlich. Ich würde sagen, so wie es aussieht, können wir doch alles, was wir letzte Woche wegen der Hitze nicht geschafft haben, jetzt am Wochenende machen.
1: Ja, also zumindest das alles, was nicht von Regen und Sonne und so abhängig, aber von den Temperaturen abhängig war. In der Tat, da gibt's die allergrößte Veränderung. Wir sind nämlich über 10 Grad tiefer an diesem Wochenende, als wir es am vergangenen Wochenende waren. Heute bis 25 Grad, morgen bis 28 Grad, Sonntag bis 27 Grad. In der Spitze. Dazu gibt's heute vor allem viel Sonne, im Tagesverlauf auch ein paar Quellwolken. Es bleibt aber allermeistens trocken, vor allem im Rheinland. Richtung Ostwestfalen-Lippe können die Wolken auch mal ein bisschen dichter ausfallen. Das Wochenende wird dann insgesamt bewölkter und ganz vereinzelt zumindest auch schon mal nass. Auch hier eher in Westfalen als im Rheinland. Wir können es zusammenfassen unter wechselhaftem, nicht zu heißem, insgesamt oft freundlichem Sommerwetter, bei dem wir uns aber tatsächlich über jeden Regentropfen freuen sollten, denn erstens sind in den meisten Teilen NRWs die Böden aktuell extrem trocken und zweitens wird es dann ab Mitte kommender Woche schon wieder heißer und trockener, mal abgesehen von eventuellen Gewittern.
0: Bekommen wir dann wieder so eine Hitzekuppel, so ein Heat Dome, dieses unschöne Wort, was da schon die Runde machte?
1: Also, dass es kommende Woche wieder so heiß wird wie vergangene, ist relativ unwahrscheinlich. Wir gucken uns ja dutzende Wetterberechnungsmodelle an und von diesen Modellen berechnet gerade mal ein einziges Höchstwerte von bis zu 40 Grad. Alle anderen bleiben drunter. Die einen sehen über 30 Grad, die anderen knapp über 35 Grad, das schon. Aber das sind ganz normale Sommertemperaturen. Also bis Mitte kommender Woche noch wechselhaft mit Sonne und ein bisschen Regen. Zum Ende hin dann immer heißer und sonniger, aber auch eventuell mit steigendem Gewitterrisiko. Und so ein neuer Heat Dome mit Temperaturen von 40 Grad oder sogar mehr, das sind wirklich, ist wirklich am aller unwahrscheinlichsten, wenn auch nicht komplett ausgeschlossen. Aber je näher wir da ranrücken, umso genauer können wir es sagen natürlich.
0: Du sicherst dich auch noch allen Seiten ab hier gerade. Vielen Dank.
1: Ja, muss ich machen.
0: Infos von Sarah Geißler aus der WDR 5 Wetterredaktion. Und obwohl Sarah sagt, das ist dann ganz normales Sommerwetter in der nächsten Woche, auch ganz normales Sommerwetter, wissen wir, macht der Deutschen Bahn auch Probleme und ihren Mitbewerbern sowieso. Da können wir hoffen, dass es nicht noch heißer wird, denn das war schon schlimm vergangene Woche, wie viele Züge da ausgefallen sind, wie schlimm das in den Zügen teilweise war, weil die Klimaanlagen nicht funktioniert haben. Und da fragt man sich schon, geht das nur uns so? Wie machen das denn eigentlich andere, also Länder, in denen es vielleicht auch eher warm ist? Zum Beispiel in Frankreich.
2: In Frankreich gab es in den vergangenen Wochen erhebliche Probleme im Schienenverkehr. Züge fielen aus, blieben liegen oder mussten anderen zur Hilfe eilen, sie abschleppen und Passagiere übernehmen. Bei Außentemperaturen von teilweise deutlich über 40 Grad versagten immer wieder die Klimaanlagen. Das Bahnpersonal wagte es teilweise schon gar nicht mehr, sie mit voller Stärke laufen zu lassen. In den Nachrichtensendungen oder im Bekanntenkreis hagelte es Berichte über grenzwertige Situationen von Bahnreisenden. Zwischen Paris und Lyon ging bei der ersten Hitzewelle Ende Mai stundenlang gar nichts mehr. Passagiere mussten Züge verlassen und sich unter Brücken vor der brütenden Sonne in Schutz bringen. Im Großraum Paris war ein TGV nach Nizza fast eine Stunde in einem Tunnel blockiert, ohne Klimaanlage und dann ging auch noch das Licht aus. An diesem Wochenende ist in Frankreich Ferienbeginn. Gleichzeitig ist eine neue Hitzewelle im Anmarsch. SNCF-Chef Jean Castex kündigte an, die Zahl der Züge um 10% zu reduzieren. Damit sollen problematische Züge erst einmal aus dem Verkehr genommen werden. Aber auch das Schienennetz macht der SNCF Sorgen. Bei großer Hitze hängen die Elektrokabel durch und es kann zu Abrissen kommen. An den gerade erlebten Rekordhitzetagen rief die französische Bahn ihre Kunden dazu auf, lieber ganz auf lange Bahnfahrten zu verzichten.
0: Also in anderen Ländern, da läuft es auch nicht unbedingt total viel einfacher als bei uns mit Hitze und mit der Bahn. Da hatte gerade Kai Rienecker die Infos für uns aus Frankreich und wir kümmern uns auch noch darum, wie man das alles eigentlich mal langfristig lösen könnte, heute noch hier im WDR 5 Morgenecho. Uhr haben wir es. Und das ist jetzt kein schönes Thema an so einem Morgen, an so einem Freitag generell. Es ist auch nicht schön zu hören, dass das, was der Französin Gisèle Pélicot passiert ist, auch anderen Frauen passiert. Aber wenigstens haben Ermittler mutmaßliche Täter gefasst. Also Europol ist erfolgreich gegen ein kriminelles Netzwerk, gegen mehrere sogar vorgegangen, wo Männer Frauen sexuelle Gewalt antun und sich im Netz darüber austauschen. Andreas Meyer-Feist, der fasst diese erfolgreichen Ermittlungen fürs Morgenecho mal aus Brüssel zusammen.
3: Die Ermittlungen richteten sich gezielt gegen Männer, die ihre Partnerinnen erst betäuben und dann missbrauchen und Videos teilen. Europol spricht in diesem Zusammenhang von frauenfeindlichen Online-Kommunikationen.

0: Communities. In den sozialen Medien würden nicht nur Bilder verbreitet, die mutmaßlichen Täter hätten sich in verschiedenen Chatgruppen auch über die Wirksamkeit von Betäubungsmitteln ausgetauscht und wo und wie diese Mittel beschafft und wie sie angewendet werden können. Vier dieser Missbrauchsnetzwerke konnten laut Europol identifiziert und zerschlagen werden. Führend bei den Ermittlungen waren das Bundeskriminalamt und britische Polizeibehörden. Woher die mutmaßlichen Täter und Opfer kommen, teilte Europol nicht mit, um weitere Ermittlungen nicht zu gefährden. Europol spricht von fast 280 neuen Ermittlungsansätzen. Dabei geht es um Vergewaltigung, sexuelle Nötigung, gefährliche Körperverletzung bis hin zum Vorwurf des versuchten Mordes.
1: Und das alles überhaupt, dass dieses Netzwerk ausgehebelt werden konnte, war nur möglich, weil zwei deutsche Journalistinnen schon vor 4 Jahren angefangen haben, diese Netzwerke zu entdecken, offenzulegen und alle Infos weiterzugeben. Hier ist WDR 5 an diesem Morgen, an diesem Freitag, 8.24 Uhr haben wir's. Und zu dieser 4 in der 24 passt eine 34. Ich liebe Zahlen. Nämlich 34 Maßnahmen auf einer Liste, die die Bundesregierung gestern rausgegeben hat. Da geht's darum, was sie im Land gerne verändern wollen, damit es uns besser geht, sagen sie. Also egal, ob Steuern, Arbeit oder weniger Bürokratie. Union und SPD, die wollen was ändern. Und Vizekanzler und auch Finanzminister Lars Klingbeil, der hat gesagt, was das Ziel sei.
2: Wir haben jetzt auch ein großes Paket vorgelegt, wie wir dieses Land stärker machen können, wie wir Wachstum sichern können und auch Beschäftigung in diesem Land voranbringen.
1: Das klingt gut. Er sagt auch, Lars Klingbeil, bitte jetzt nicht alles zerreden, aber natürlich liefert so eine Liste viel Stoff zum Diskutieren, zum Mitreden, zum Kommentieren und das machen wir jetzt.
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1: Timo Oberhauser aus dem Morgen-Echo-Team ist da. Timo, wir haben ja schon ein paar Sachen uns eben rausgepickt und uns genauer angeguckt, was die da so planen.
4: Ja.
1: Du aber mal jetzt mit dem Blick aufs große Ganze. Wie wird das große Ganze, alles was da so rumkommen soll, von den Kollegen und Kolleginnen bewertet?
4: Da gehen die Meinungen also recht weit auseinander heute Morgen. Interessant finde ich, dass mehrere Kollegen den Begriff vom Vorgängerkanzler Olaf Scholz nutzen, um die Maßnahmen zu beschreiben. Bei Focus.de heißt es, jetzt gab's den großen Wumms, auf den alle gewartet haben. In dem Reformpaket steckt ein knallhartes Sanierungskonzept, das für Deutschland eine Chance sein kann, heißt es da. Ganz anders beim Wirtschaftsmagazin Kapital, da habe ich gelesen, das Reformpaket der Bundesregierung ist ökonomisch betrachtet eher ein Nullwumms. Diejenigen, die sich nach 7 Jahren Stagnation ein klares und starkes Aufbruchssignal von der Bundesregierung erhofft hatten, müssen enttäuscht sein.
5: Mir fehlt da so eine gute Laune-Maßnahme für etwas schlichter bemittelte Gemüter wie mich, wo ich so 9-Euro-Ticket oder dergleichen, wo ich so was zum Festhalten habe, das diesen Riesenschritt für mich auch greifbar macht.
1: Das sagt Cornelius Pollmer, glaube ich, ne? Von der Zeit
4: richtig.
1: Ist das. Ne? Der hat sich schon direkt zu konkreten Dingen geäußert. Dem passt das nicht so richtig, ne? Was da im Detail so vereinbart wurde. Ne?
4: Richtig. Und da ist zum Beispiel auch der Autor bei der Allgemeinen Zeitung aus Mainz. Der nennt das Reformpaket ein Sammelsurium. Zentrale Projekte wie eine Reform der Einkommensteuer stehen neben Klein-Klein zur Arbeitsmarktförderung und Staatsmodernisierung. Den Arbeitnehmern wird mehr netto versprochen. Als Zugabe gibt's extra Arztbesuche in vollen Wartezimmern und die Einschränkung eines wichtigen Bürgerrechts, meint er.
1: Mhm. Gibt es denn auch Leute, die sagen, ja Mensch, das ist eine gute Sache, wenigstens haben wir mal ein paar Vorschläge?
4: Doch, auf jeden Fall. Da ist der Kollege beim Spiegel und der meint, dieses Reformpaket könnte Deutschland endlich aus der Krise führen. Viele Steuerzahler werden entlastet, schreibt er. Die Wirtschaft bekommt durch Bürokratieabbau mehr Luft zu wachsen und die Sozialsysteme werden stabilisiert und besser gegen Missbrauch geschützt. Und die Autorin bei der Welt, die schreibt dann noch, der Großteil der 34 Einzelmaßnahmen geht in die richtige Richtung. Und das Tempo später zu erhöhen, wenn der Kurs Richtung mehr Wettbewerbsfähigkeit erstmal eingeschlagen wurde, ist ja immer noch möglich.
1: Unser Korrespondent in Berlin, der Markus Sambale, hat eben zu mir gesagt, ja, es wäre eigentlich auch schon beeindruckend, dass die sich überhaupt zusammenraufen und nicht mehr streiten gerade. Also die Koalition, ne?
4: Genau.
1: Sehen das auch Kollegen und Kolleginnen so?
4: Die greifen genau das auf. Also das sehen viele so. Carina Mössbauer ist eine von ihnen und sie geht im Podcast Hauptstadtbriefing von The Pioneer nochmal auf die, ja, ich sag mal, Streitereien der Vergangenheit ein.
6: Schon alleine, dass man auch sich hinstellt und dieses Paket nach außen gemeinsam vertritt, das ist, glaube ich, essentiell. Und den Fehler der Villa Borsig, den macht man eben nicht nochmal, dass man sich danach so zerstreitet.
4: Also Villa Borsig, wir blicken nochmal zurück, nutzt die Regierung ja gerne mal als Tagungsort und da gab es in letzter Zeit immer mal den ein oder anderen Knatsch. So, und die Kollegin bei der Süddeutschen Zeitung, die geht voll mit der Argumentation, Zitat, dass die Parteichefs nach Monaten des Missvergnügens nun im Garten des Kanzleramts stehen und nach einem gut vorbereiteten Koalitionsausschuss sagen, wir haben verstanden, ist ein Wert an sich. Und zum Schluss der Kommentar von der Chefredakteurin der Bild-Zeitung, Marion Horn, und der wirkt auf mich geradezu euphorisch. Hier heißt es, es fühlt sich richtig gut an zu sehen, dass die Koalition ins Handeln kommt, dass Merz, Söder, Klingbeil und Baas da in einer Reihe stehen und wir sagen können.
1: Vielen Dank für die zusammengefassten Meinungen in unserer Medienschau von Timo Oberhauser hier im WDR 5 Morgenecho. Und so gut um 15:45 haben wir noch eine Meinung aus unserem Hauptstadtstudio. Mal dazu, ob denn jetzt Reformen wirklich möglich sind oder eher nicht.

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4: Es ist 8.30 Uhr. 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
5: Die Nachrichten mit Christina Maria Grebe. Guten Morgen. Strohhalme, Messer und Gabeln aus Plastik sind immer noch zu haben, obwohl sie in der EU seit 5 Jahren eigentlich verboten sind. Das kritisiert die deutsche Umwelthilfe. Online kann man Einwegplastikartikel weiter kaufen. Klaus Jansen, WDR aktuell, zu den Hintergründen.
6: Es gibt zwar ein europaweites Verbot von Einwegplastik, das hat aber eine Lücke, denn Lagerbestände können weiter abverkauft werden und das ohne zeitliche Befristung. Die deutsche Umwelthilfe glaubt allerdings nicht, dass alles, was heute angeboten wird, noch Lagerbestände aus dem Jahr 2021 sind. Viele Online-Firmen würden sich wohl Nachschub zum Beispiel bei den Plastikstrohhalmen besorgen und dann trotzdem verkaufen. Das zu beweisen ist allerdings schwierig. Das Bundesumweltministerium sagt, Kontrollen werden durch diese Lagerbestände Regelung erschwert. Das Ministerium setzt sich dafür ein, diese EU-Richtlinie zu ändern. Das könnte aber dauern.
5: Bundeskanzler Merz und Vizekanzler Klingbeil haben auf Kritik reagiert zu geplanten Regelungen zur Krankschreibung. Künftig soll schon ab dem ersten Tag eine Krankschreibung nötig sein und telefonisch soll man kein Attest mehr bekommen können. Markus Sambale, WDR Berlin.
7: Bundeskanzler Merz und Vizekanzler Klingbeil reagierten in Interviews auf die Kritik, diese Regeln würden Patienten und Hausärzte stark belasten. Merz sagte wörtlich, sie müssen nicht am ersten Tag in die Arztpraxis, sie müssen vom ersten Tag an eine Arbeitsunfähigkeitsbescheinigung haben. Merz ließ aber offen, wie genau der Arbeitnehmer dann an das Attest kommen soll, wenn die Krankschreibung telefonisch nicht mehr möglich ist. Gesundheitsministerin Wagen hatte auf digitale Möglichkeiten wie die Videosprechstunde hingewiesen. Diese solle verstärkt genutzt werden.
5: In Nordrhein-Westfalen streiken heute Beschäftigte mehrerer Supermarktketten und Geschäfte. Hintergrund ist der Tarifkonflikt im Einzelhandel sowie im Groß- und Außenhandel. Verdi hat zu einer landesweiten Kundgebung in Dortmund aufgerufen und erwartet mehrere hundert Teilnehmerinnen und Teilnehmer. Über die Auswirkungen für die Kunden Marvin Konrad für WDR aktuell.
8: Verdi hat Beschäftigte unter anderem bei Kaufland, Ikea, Metro, Primark, H&M und Zara zum Warnstreik aufgerufen, außerdem in Lagern von Edeka und Rewe. Im Alltag könnte das vor allem dort auffallen, wo Personal fehlt, also etwa an Kassen, frische Theken, Backshops oder beim Auffüllen einzelner Regale. Verdi will mit den Streiks den Druck in den laufenden Tarifverhandlungen erhöhen. Die Gewerkschaft fordert 7% mehr Geld, mindestens aber 225 Euro im Einzelhandel und 250 Euro im Groß- und Außenhandel. Laut Gewerkschaft hatte sich das Angebot der Arbeitgeber zuletzt zu wenig verbessert.
5: Und jetzt weitere Meldungen im Überblick. Der Rücktritt von Bundestrainer Julian Nagelsmann steht offenbar kurz bevor. Mehrere Medien berichten, dass die Entscheidung getroffen sei und in den nächsten Stunden öffentlich gemacht werde. Nagelsmann war durch das schlechte Abschneiden der Nationalmannschaft bei der Fußball-Weltmeisterschaft in die Kritik geraten. Weil morgen der AfD-Bundesparteitag in Erfurt beginnt, ist dort heute eine Großdemonstration geplant. Die Organisatoren rechnen mit 50.000 Teilnehmerinnen und Teilnehmern. Auf dem Parteitag in Erfurt soll der Bundesvorstand neu gewählt werden. Die AfD-Vorsitzenden Alice Weidel und Tino Chrupalla treten wieder an. Rund um Wuppertal stehen wegen einer Weichenstörung wieder viele Züge still. Wie die Bahn mitteilt, ist der Abschnitt zwischen Wuppertal-Oberbarm und Hagen aktuell nicht befahrbar. S-Bahnen und Regionalzüge fallen aus oder werden weiträumig umgeleitet. Ersatzbusse sollen zum Einsatz kommen. Immer wieder hat es rund um Wuppertal in den letzten Wochen Probleme bei der Bahn gegeben.
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5: In Münster beginnt heute das internationale Lyriktreffen, eines der wichtigsten Festivals für deutschsprachige Gegenwartspoesie. Im Mittelpunkt stehen in diesem Jahr Comics. Simone Schlosser, WDR Kultur.
9: Angefangen hat es als Experiment. Inzwischen ist es fast Tradition. Die Begegnung zwischen Comics und Poesie. Das Lyriktreffen bringt diese Kunstformen zusammen, damit sie gemeinsam neue Formate schaffen. Präsentiert werden die Ergebnisse im Rahmen von Workshops und in einer Ausstellung. Außerdem gibt es bei dem Festival Lesungen, Gespräche und ein Büro für überflüssige Wörter. Dort können Interessierte Begriffe abgeben, für die sie keine Verwendung mehr haben. Zudem wird der Preis der Stadt Münster für internationale Poesie vergeben. Ausgezeichnet wird die serbische Dichterin Milena Markovic.
5: Das Wetter in Nordrhein-Westfalen. Heute gibt es viel Sonnenschein. Im Verlauf des Tages ziehen einige Quellwolken auf. Es bleibt aber meist trocken. Der Wind weht frisch und zum Teil mit starken Böen. In Höxter bis 22 Grad, in Kleve bis 23 und in Eschweiler bis 25 Grad. Morgen zuerst oft sonnig, Richtung Ostwestfalen mehr Wolken, einzelne Schauer sind möglich, weiter windig bei 18 bis 28 Grad. Das war WDR aktuell. WDR 5, die Verkehrslage. A4 Aachen Richtung Köln, zwischen Köln, Eiffeltor und Köln-Poll etwa 10 Minuten plus 3 Kilometer Stau. Und die A555 Bonn Richtung Köln, zwischen Köln-Godorf und Kreuz Köln-Süd, etwa 10 Minuten plus 3 Kilometer Stau.
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10: Ein Morgenecho am ersten Freitag im Juli. Einen schönen guten Freitagmorgen. Ich bin Marlies Schaum und bei uns im Echo geht's ja nicht nur um das, worüber aktuell viele sprechen, sondern wir liefern ja auch gerne ein paar Infos, um weiter drüber nachzudenken. Zum Beispiel, was echte Schienenexperten der Bahn eigentlich raten würden, wie sie sich gegen Hitzeausfälle rüsten sollte. Das haben wir gleich hier für Sie. Aber zuerst zu was ganz, ganz Buntem. Also Taylor Swift. Taylor Swift ist so ein Megastar und die wird so intensiv von Fans und Medien beobachtet. Die macht in der Öffentlichkeit ja gar nichts spontan und einfach so. Und wenn das wirklich stimmt, was viele munkeln, also dass sie heute ihren Footballer Travis Kelce heiratet, in New York City, in dieser Veranstaltungsarena, dann wird sie das wohl ganz bewusst genau so machen. Und eben nicht geheim, irgendwo in den nepalesischen Bergen mit der besseren Aussicht. Darüber habe ich mit Jörn Glasenapp gesprochen. Der ist Kulturwissenschaftler an der Uni Bamberg und er beschäftigt sich viel mit dem, was Taylor so macht. Herr Glasenapp, wenn das stimmt, mit dieser Hochzeit heute in dieser Giga-Mehrzweckhalle Madison Square Garden in New York, warum denn ausgerechnet da?
11: Ja, ich meine, die hat schon durchaus einige Vorteile. Zunächst mal ist es so, dass es natürlich eine Mehrzweckhalle ist, in der Sportevents und Pop-Events stattfinden. Und bekanntlich ist ja die Hochzeit von Taylor Swift und Travis Kelce sozusagen die Vermählung zweier wichtiger Sphären der Unterhaltungskultur in den USA, dem Popfeld und natürlich dem Football. Also das passt schon ganz gut, dass natürlich New York seit 2014 auch so Taylor Swift Stadt ist. Das passt auch ganz gut. Sie ist da ja umgezogen nach New York. Sie hat selber im Madison Square Garden häufig gespielt. Mittlerweile ist er viel zu klein für sie. Aber mit anderen Worten, da gibt es sozusagen durchaus diese Verbindung. Aber auch, das hat man ja schon gehört im Vorfeld, der ist sehr gut abschirmbar vor der Presse. Er hat unterirdische Zugänge. Das ist praktisch. Also mit anderen Worten, da spricht schon einiges dafür, dass es nicht die schlechteste Location ist, die da ausgewählt wurde.
10: Aber warum nicht geheim bei Taylor? Irgendwo, wo es keiner mitbekommt. Das Geld für die ganze Orga einer geheimen Trauung hätten die ja.
11: Ja, das weiß ich nicht, ob das möglich wäre, es wirklich geheim zu halten. Ich glaube allerdings auch, dass diese Hochzeit dann doch auch so Teil einer, ich sag mal, Erzählung von Taylor Swift ist. Also wir wissen ja alle durch ihre Songs, aber auch durch die Berichterstattung, dass sie eigentlich, also ich drück's jetzt trivial aus, dass sie seit Beginn ihrer Karriere eigentlich auf der Suche nach dem richtigen Partner ist, immer wieder gescheitert ist und so weiter. Und jetzt kommt es zu dem ganz großen Happy End mit Travis Kelce, der den Segen der Fans hat. Die lieben Travis Kelce wie keinen anderen Partner von Taylor Swift. Und das wird in gewisser Weise jetzt, das, worüber sie singt, wird jetzt in Realita zu einem Happy End geführt nach 20 Jahren. Das, glaube ich, ist durchaus auch gut passend für die Narration von Taylor Swift.
10: Das heißt, diese Hochzeit ist eine Inszenierung der Marke Taylor Swift oder das ist das, was die auch privat gerne machen will?
11: Also, ich würde sagen, es ist auf jeden Fall auch das, was zu dem Narrativ Taylor Swift passt. Das würde ich schon sagen. Also unbedingt. Und ob sie es so machen würde, wenn sie nicht müsste, das kann ich nicht genau sagen. Aber ich glaube auch da, dass das so ganz und gar gegen den Strich geht, das wage ich zu bezweifeln. Nein, das ist schon Teil einer großen Inszenierung und die passt sehr, sehr gut zu dem Narrativ Taylor Swift.
12: Wenn diese Erzählung Narrativ Taylor Swift dann weitergeht, dann ist das jetzt ja ein ganz schöner Druck, ne? Also Hochzeit ist ja dann nur der Anfang für alles, worauf sich Fans und Medien danach stürzen. Wann ist sie schwanger? Warum ist sie noch nicht schwanger? Genau. Hält ihre Ehe die Berühmtheit aus? Also es geht ja dann immer und immer weiter.
11: Natürlich, selbstverständlich. Und gut, man sagt natürlich immer, warum liebt man Travis Kelce so? Er ist sozusagen der erste von all den Partnern, so wird gemunkelt, der mit der Berühmtheit von seiner Frau, zukünftigen Frau, überhaupt gar kein Problem hat, der gerne im Schatten von ihr steht und dergleichen. Das ist sicherlich etwas, wo man erstmal nicht mitrechnen muss, dass er da Probleme zeigen wird, dass er damit nicht klarkommt. Das mag sein, aber natürlich, der Druck, wann bekommt sie ein Kind, den gibt es schon sehr lange. Natürlich sehr misogyn, dass sie sozusagen darauf zugeschnitten wird, wann kriegt sie ein Kind, wann wird sie Mutter etc. Das, ja, der Druck wird nicht nachlassen. Das denke ich auf jeden Fall.
12: Ich finde das ehrlich gesagt ganz fürchterlich. Aber wenn ja, Sie sagen, natürlich. Das ist das Narrativ Ihrer Marke, das ist die Erzählung, mit der sie arbeitet und ja auch viel Geld verdient und ihre Alben vermarkten kann, dann hat sie sich das ja auch so ausgesucht. Oder denken Sie, die kann noch privat werden?
11: Privat werden, ich weiß es nicht. Tatsächlich, die hat eine derartige Dimension erlangt, dass ich es eigentlich immer ganz gern mit dem britischen Königshaus vergleiche. Also ich glaube, dass die nächsten Jahrzehnte wird es schwierig sein, irgendwie eine private Existenz zu führen. Das glaube ich, für Taylor Swift wird weitgehend unmöglich sein.
12: Und ist es dieser Königshaus-Image-Geruch, der uns so fasziniert, wenn es uns fasziniert? Warum so viele Menschen, keine Ahnung, innerhalb weniger Sekunden und Stunden 30 Millionen Likes unter einem Verlobungsfoto von Taylor Swift hinterlassen. Warum interessieren die sich dafür so?
11: Ich glaube auch wieder bei Taylor Swift ganz besonders, weil das diese Suche nach dem Partner irgendwie so eine große Rolle spielt in ihrem Songwriting. Also nicht nur in der Berichterstattung seit jeher über Taylor Swift, sondern auch im Songwriting selber. Dann natürlich auch die Swifties. Taylor Swift wird ja immer als sehr nahbar von den Swifties wahrgenommen, wie eine große Schwester. Und für die ist es jetzt total euphorisierend im Sinne, oh, da heiratet sozusagen jemand, der mir ganz nahe steht. So als wenn meine Schwester oder Freundin heiraten würde. Also das sind alles so Faktoren, die wahrscheinlich bei so einer Jeff Bezos Hochzeit überhaupt nicht zu sehen ist. Ne? Diese Hochzeit die in Venedig, die natürlich sehr kritisch gesehen wurde.
12: Das sagt der Kulturwissenschaftler Jörn Glasenapp im WDR 5 Morgenecho, weil ja Taylor heute angeblich heiratet. Und jetzt hören wir sie gleich singen, die Königin selber, wie er sagt. In Opelite geht es auch um sowas wie Glück finden und mit sich selber fein sein.

0: Ich frage mich gerade, ob eigentlich Taylor auf ihrer eigenen Hochzeit dann auch selber singen wird. Weil Hochzeitssänger können die sich dann ja eigentlich sparen. Ne? Aber da muss ich mich wohl noch gedulden. Heute hier im WDR 5 Morgen Echo befassen wir uns erstmal auch noch mit dem, was seit gestern für Wirbel im politischen Deutschland sorgt. Nämlich diese Liste mit den 34 Reformvorschlägen, die die Regierung da gestern rausgebracht hat. Wir haben uns ein paar Sachen schon angeschaut. Zum Beispiel dieses eine Ding, was viele so aufregt, nämlich die Idee von Kanzler Merz. Er hat gesagt, er möchte, dass in Zukunft man ab dem ersten Krankheitstag ein Attest vorlegen wird. Und dazu gibt es natürlich wahnsinnig viele Meinungen. Wir haben um kurz nach 7 bei einer Unternehmerin nachgefragt, bei Vera Birkenbrink. Die ist Geschäftsführerin einer Stahlfirma in Wuppertal. Und ich habe sie gefragt, ob das denn so nötig ist. Und sie meinte, sie hat das eigentlich auch schon, ne, ab dem ersten Tag. Und sie sagt, so ihre Beobachtung ist, dass die allermeisten Mitarbeiter sich auch wirklich nur dann krank melden, wenn sie krank sind. Andererseits,
1: wenn ich mal auf ganz Deutschland gucke, dann ist die Krankenquote sehr viel höher, als sie mal vor Corona war. Und wenn ich auch mal in die anderen Länder gucke, ist unsere Krankenquote in der Tat einfach höher. Das sind Zahlen und das heißt, das turnt sich auch im Unternehmen aus.
0: Das ganze Interview gibt's zum Nachhören auf WDR 5. Und eigentlich hat die Bundesregierung ja gestern nur das gemacht, was ihr Job ist. Also politische Vorschläge, ne, was sie so alles gerne umsetzen möchte. Wird unterschiedlich diskutiert, ist auch normal. Aber irgendwie scheinen viele von uns ganz erstaunt zu sein, dass die Koalition es überhaupt geschafft hat, diesen Job zu machen und eine Liste rauszugeben. Ist das vielleicht die eigentliche Nachricht?
2: Meinung.
0: Von Sabine Henkel aus unserem WDR5 Hauptstadtstudio.
3: Na also, es geht doch. Diese Koalition ist tatsächlich handlungsfähig. Union und SPD haben sich zusammengerauft und es allen gezeigt. Wir können etwas schaffen. Ist jetzt alles gut? Nein, natürlich nicht, denn all das, was Merz und Co. aufgeschrieben haben, muss ja noch umgesetzt werden und die Kritiker stehen schon vor der Tür. Aber ein Anfang, der ist gemacht. Ein Anfang vor allem für die Wirtschaft, um Wettbewerbsfähigkeit zu stärken. Bürokratie weg, flexible Arbeitsverträge her, auch wenn das nicht jedem schmeckt. Aber befristete Verträge sind besser als keine Verträge. Und dann finanzielle Entlastungen. Es wird sie geben. Zwar anders als zunächst gedacht, aber ja. Für eine große Steuerreform hat es leider nicht gereicht. Aber dennoch hat die Koalition einen Weg gefunden, sich auf Familien konzentriert, gibt denen mehr Kindergeld und erhöht den Kinderfreibetrag. Lösungsorientiert nennt sich das. Und so wie hier finden sich auch auf anderen Ebenen Kompromisse. Ein Beispiel, die Krankschreibung vom ersten Tag an. Das wollten CDU und CSU, die SPD war dagegen, hat daher rein verhandelt, dass die Tarifpartner weiterhin Krankentage ohne gelben Schein vereinbaren können. Oder hier, die Reichensteuer geht rauf. Das wollte die SPD, dafür bekommt die Union den lockeren Kündigungsschutz für Gutverdiener. So kann eine Koalition funktionieren, wenn jeder seine Punkte setzen kann. Und ja, man kann das alles im Einzelnen verteufeln, verfluchen und verdammen. Aber was bringt das? Können wir in Deutschland Meckerland nicht einmal innehalten und uns bewusst machen, dass es so wie bisher nicht weitergehen kann? Dass es große Veränderungen braucht, damit das Land zukunftsfest wird und dass das nicht ohne Einschnitte geht für jeden Einzelnen? Wer das nicht sieht, hat die Zeichen der Zeit leider nicht erkannt.
0: Das ist die Meinung von Sabine Henkel im WDR 5 Morgen Echo. Gleich 8:50. Und wir haben hier ja nicht nur immer das im Blick, was gerade passiert, sondern versuchen, Zusammenhänge zu sehen. Und deshalb dachte ich erst, dass diese schweren russischen Angriffe in dieser Woche auf die Ukraine, dass die eine Reaktion sind auf das, was die Ukraine in der vergangenen Woche geschafft hat. Da haben die nämlich russische Ölraffinerien getroffen. Aber unsere Korrespondentin aus Kiew hat mir heute Morgen schon gesagt, nee, also das ist eigentlich ganz normal, dass Russland die Ukraine leider regelmäßig mit Drohnen regelrecht überschwemmt. Und dass dann auch wiederum die Ukraine versucht, Russland mit Drohnen empfindlich zu treffen. Und das haben sie ja in der vergangenen Woche tatsächlich geschafft. Auch wenn der russische Präsident Putin offiziell sagt, nee, also alles halb so wild, wir kommen klar, selbst wenn der Sprit knapp wird.
4: Was Angriffe auf die kritische Infrastruktur und insbesondere auf die Energieinfrastruktur angeht, so bereiten sie natürlich Probleme. Das ist offensichtlich. Wir sehen derzeit ein gewisses Defizit, aber kein kritisches, wie ich sagen möchte.
0: Ja, das ist das, was Präsident Putin sagt. Es ist wahrscheinlich besser, wenn er sich nicht an irgendeine Tankstelle in seiner Nähe stellt. Denn die Autofahrer dort sind aktuell ziemlich aufgebracht, berichtet uns Björn Blaschka aus Moskau.
4: Schlangen dutzender Autos vor den Tankstellen der Russischen Föderation in vielen Landesteilen, auch im Großraum von Moskau, seit Tagen. Und klar, frustrierte Wartende. Auch die, die die Nachrichtenagentur Reuters interviewt hat. Es ist alles sehr schlimm. Was soll ich denn sonst denken? Es ist nichts Gutes dabei. Ich möchte, dass die Preise wieder niedriger sind, so wie früher. Wir können nicht voll tanken. Das ist ein Problem. Es werden nur 20 Liter pro Person ausgegeben. Danach müssen wir uns wieder hinten anstellen. Fast 10 Millionen Barrel am Tag, so viel Öl förderte Russland täglich im vergangenen Jahr. Das machte den Staat zum drittgrößten Ölproduzenten der Welt. Viel wurde davon als Rohöl ins Ausland verkauft. Einen Teil verarbeiteten die heimischen Raffinerien, zum Beispiel zu Benzin. Aber seit Monaten nun schon nimmt das ukrainische Militär russische Ölproduktionsstätten ins Visier. Raffinerien, Pipelines, Pump- und Verladestationen. Gegenschläge in dem Krieg, den Russland vor mehr als 4 Jahren startete. Die ukrainischen Attacken auch dürften die Benzinknappheit in der Russischen Föderation ausgelöst haben. Putin spielte den Benzinmangel herunter in einem Interview mit einem seiner Hofberichterstatter. Pavel Zarubin fragte Putin, für wie schwerwiegend er die Angriffe auf die russische Energieinfrastruktur halte. Was Angriffe auf die kritische Infrastruktur und insbesondere auf die Energieinfrastruktur angeht, so bereiten sie natürlich Probleme. Das ist offensichtlich. Wir sehen derzeit ein gewisses Defizit, aber kein kritisches, wie ich sagen möchte. Ein gewisser Mangel, aber kein kritischer. Und trotzdem soll Russland jetzt Benzin importieren, wie auch Kerosin.
0: Infos von Björn Blaschke hier auf WDR 5 aus Moskau. Es beginnen morgen für 9 Bundesländer schon die Sommerferien. Das ist schön für die. Hoffentlich haben die sich was richtig Gutes gebucht, irgendwo nett Urlaub machen. Weil da fiebert man ja drauf hin und man recherchiert viel, wo könnte man denn unterkommen. Und da müssen wir leider nochmal drauf hinweisen, es gibt da Betrüger. Es gibt da Betrüger, die bieten falsche Ferienhäuser an. Das gibt's wahrscheinlich, seit man online sowas buchen kann. Aber es ist immer wieder ein Thema. Zum Beispiel bei diesem Paar hier, die haben über Facebook tatsächlich eine Finca gefunden auf Mallorca, freuen sich auf den Urlaub. Die Vermieterin, die vermeintliche, schickt sogar Fotos, ne, über WhatsApp. Die machen eine Anzahlung und dann kommen die an dort vor Ort und die Finca ist schon vermietet.
2: Dass man dann davor steht und nicht reinkommt, war erstmal ein riesengroßer Schock und natürlich auch eine riesengroße Wut davor.
5: Ich habe angefangen zu weinen. Ich habe gedacht, das kann jetzt nicht sein.
0: Also dieses Ferienhaus gibt's in echt, aber das war schon vermietet. Und so machen Betrüger das einfach. Die nehmen Fotos von echten Häusern, stellen die ins Netz und kassieren die Anzahlung, sagt auch Julia Zeller von der Verbraucherzentrale in Bayern.
6: Man hat gemerkt, dass in den letzten Jahren es einfach deutlich zugenommen hat. Diese Fake-Angebote haben wir letztendlich auf allen gängigen Reiseplattformen, sowohl als auf den großen als auch auf den kleinen und immer wieder auf Social Media. Man schaut schnell mal auf Insta, auf TikTok, das ist dann Werbung und das ist natürlich dann auch manchmal sehr reizvoll, da drauf zu klicken.
0: Und damit das nicht passiert, könnten natürlich die Plattformen etwas tun. Und was die tun, das haben wir besprochen, nämlich die können ja bestimmte Schutzmaßnahmen einrichten. Das ganze Interview dazu findet man auch auf WDR 5. Hier ist das WDR 5 Morgen-Echo um 8:55 Uhr. Und heute vor einer Woche hatten wir ja noch Schwitzfest-Freitag. Da läuft es einem fast wieder schweißig den Rücken runter, wenn man nur dran denkt. Vielleicht auch bei den Bahnmanagern. Denn die vielen Züge bei denen haben den Hitzetest ja nicht so gut bestanden. Defekte Klimaanlagen, Zugausfälle. Hat nicht nur die Deutsche Bahn getroffen, sondern auch Mitbewerber. Aber die Deutsche Bahn hat ja sogar gesagt, fahrt lieber nicht mit uns, wenn es nicht sein muss. Deswegen habe ich mit Maria Lehnen gesprochen. Die berät nämlich Verkehrsunternehmen, überwiegend die auf Schienen. Frau Lehnen, was würden Sie der Bahn als erstes empfehlen? Was ist das Wichtigste, was die machen sollte, damit bei der nächsten Hitze weniger Züge ausfallen?
7: Gut, vieles ist für die Bahn nicht kurzfristig abstellbar. Denn wir haben vor 20, 30 Jahren Züge zum Beispiel gekauft. Damals hat man sich einfach noch nicht darauf eingestellt, dass es so heiß wird. Da hat man bei Investitionsentscheidungen dann versucht, Kosten zu sparen und dann sich eher dafür entschieden, Gardinen zu nehmen statt Klimaanlagen. Heute ist das natürlich nicht mehr vorstellbar. Oder die Klimaanlagen, die wir haben und hatten, waren einfach nicht leistungsstark genug, nicht entsprechend ausgerichtet.
0: Das heißt, wenn die Bahn so viel Geld hätte, wie sie wollte, dann würden Sie ihnen als erstes empfehlen, erneuert mal eure Züge. Bessere Klimaanlagen, modernere Züge. Das wäre eigentlich das Wichtigste.
7: Nein, es geht auch nicht nur ums Geld. Schienenfahrzeuge haben eine Langlebigkeit und Schieneninfrastruktur teilweise noch wesentlich länger. Das, was wir Assets nennen, also die Fahrzeuge, die Infrastrukturelemente, die leben alle deutlich, deutlich länger. Das heißt, wir können gar nicht sagen, wir beschaffen jetzt alles neu und dann wird's heile. Wichtiger ist es, sich auf Hitze als regelmäßiges Problem einzustellen und nicht als Ausnahme. Es ist eine Frage, wie ich im Betrieb mit Hitze umgehe. Mhm. Also, um ein Beispiel zu nennen, in China ist es so, dass man die Situation, in der man Hitze hat, als systematischer, wiederkehrender Betriebszustand versteht. Wir haben die gleiche Technologie wie die Chinesen, das ist kein Unterschied. Aber die Kombination aus zum Beispiel einer präventiven, also vorbeugenden Infrastrukturüberwachung, zum Beispiel indem ich die Temperatur der Gleise regelmäßig messe, die auswerte in Daten und diese Daten dann mit meinem Regelzustand vergleiche und Maßnahmen initiiere, wenn ich merke, die Temperatur geht zu hoch, die geht an bestimmten Bereichen zu hoch etc., dann kann ich durch eine Auswertung von Messdaten ein frühzeitiges Beseitigen von Schwachstellen realisieren. Das passiert nicht in dem akuten Hitzefall, sondern das passiert, indem ich vorbeugend Maßnahmen etabliere, die es gar nicht dazu kommen lassen.
0: Also Sie meinen, es ist gar nicht so wichtig, jetzt modernere Züge anzuschaffen oder bessere Klimaanlagen einzubauen, sondern das Wichtigere wäre eigentlich, dass wir die Infrastruktur, die Schienen, auf denen die Dinger unterwegs sind, zum Beispiel vorausschauend besser beobachten, damit wir die an Hitzewellen besser anpassen können.
7: Beides. Wir müssen sowohl die Züge als auch die Infrastruktur anpassen. Eins alleine reicht nicht. Denn auch ein Zug oder ein Stellwerk, die reagieren ganz gleich. Da ist Elektronik drin. Man kennt das vom Zuhause, vom Laptop. Wenn es zu heiß ist, schaltet sich das ab. Das ist beim Zug nicht anders oder bei einem Stellwerk. Und wenn ich das im Vorhinein weiß, wenn ich Maßnahmen ergreifen kann durch gezielte Kühlung, durch das berühmte Beispiel, was immer wieder genannt wird, die Schienen weiß streichen. Ja, wenn man sich in Südeuropa umschaut, da sind auch nicht alle Schienen weiß. Aber es ist ein Element, was man nutzen kann. Es gibt nicht nur Lärmschutzwände, sondern auch Verschattungswände, die ich nutzen kann. All diese Maßnahmen sind denkbar, aber sie müssen systematisch ineinander greifen und müssen systematisch gemessen werden, beobachtet werden und dann entsprechende Maßnahmen ergriffen werden, wenn es klar wird, es überschreitet bestimmte Grenzwerte.
0: So wie Sie das formulieren, klingt es so, als würde die Deutsche Bahn genau das nicht machen, sondern eher Augen zu und hoffentlich haben wir nur ein paar heiße Tage und dann machen wir weiter.
7: Bisher wird das in Deutschland tatsächlich bei der Deutschen Bahn noch nicht gemacht. Die einzelnen Elemente hat die Deutsche Bahn und die erprobt sie auch. Beispielsweise gibt es eine Überwachung der Weichen, Weichenhohllagen, die auch was mit Hitze zu tun haben. Man kann Weichentemperatur messen, man kann diese Daten auswerten. Da gibt es Modellversuche zu, aber es wird nicht systematisch bisher ausgerollt. Und eins ist auch wichtig, ich muss Maßnahmen haben, die mich auf die Zukunft einrichten. Das heißt nicht nur, dass ich Menschen habe bei der Deutschen Bahn, die genau wissen, da wird ein Problem entstehen, denn diese Menschen gehen langsam in Ruhestand. Und ich muss das Ganze viel technikgestützter, sensorikgestützter betreiben. Ich kann das auch, weil die KI mir hilft, solche Daten auszuwerten, Soll-Ist-Abgleiche vorzunehmen. Und ja, tatsächlich, das wird in Deutschland nicht ausreichend und manchmal auch gar nicht gemacht.
0: Das ist die Einschätzung von Maria Lehnen von SCI Verkehr.
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9: Die Nachrichten mit Christina Maria Grewe. Guten Morgen. Fußball-Bundestrainer Julian Nagelsmann steht offenbar kurz vor dem Rücktritt. Wie mehrere Medien berichten, soll er nach einer Krisensitzung beim DFB diesen Entschluss gefasst haben. Wahrscheinlich wird Nagelsmann noch heute zurücktreten. Olaf Thon, Fußball-Weltmeister von 1990, sagte der ARD, dass er den Schritt nachvollziehen kann.
10: Keiner kann zufrieden sein, aber das ist ja jetzt nicht nur Julian Nagelsmann, sondern die letzten drei WMs sind schlecht gelaufen. Also jetzt muss man eine richtige Trendwende her und mit Jürgen Klopp, glaube ich, könnte das gelingen.
9: Jürgen Klopp gilt vielen als wahrscheinlichster Nachfolger. Er wurde mit Dortmund Meister und gewann mit Liverpool die Champions League. Aktuell arbeitet er für Red Bull. Julian Nagelsmann ist seit fast 3 Jahren Bundestrainer. Wenn er jetzt geht, steht ihm offenbar eine Abfindung von rund 7 Millionen Euro zu. In Erfurt beginnt morgen der Bundesparteitag der AfD. Schon heute werden dort Demonstrationen erwartet. Zu einer Großdemo heute könnten Zehntausende Teilnehmerinnen und Teilnehmer kommen. Auf dem Parteitag soll der Bundesvorstand der AfD gewählt werden. Weidel und Chrupalla treten wieder an. Wie Bobo Mertens aus Erfurt berichtet, hat sich die Stadt lange auf das Wochenende vorbereitet.
11: Bei den Erfurtern herrscht eine gemischte Stimmung. Einerseits werden in der Innenstadt viele Läden aus Angst vor Ausschreitung und auch Vandalismus schließen. Im Vorfeld war die Rede von Stromausfällen und von Demonstranten, die auf Dächer klettern. Andere sehen die Situation entspannter und sprechen von unnötiger Panikmache. Ich habe mit einer Pflegeeinrichtung gesprochen und die werden aus Schutz ihrer Pflegebedürftigen sogar die Fenster mit Spanplatten verdichten. Es werden mehrere Tausend Polizisten in der Stadt sein, die sowohl versuchen werden, das Demonstrationsrecht zu wahren, aber auch, dass die AfD ihren Parteitag durchführen kann.
9: Bundeskanzler Merz und Vizekanzler Klingbeil haben auf Kritik reagiert zu geplanten Regelungen zur Krankschreibung. Künftig soll schon ab dem ersten Tag eine Krankschreibung nötig sein und telefonisch soll man kein Attest mehr bekommen können. Markus Sambale, WDR Berlin.
12: Bundeskanzler Merz und Vizekanzler Klingbeil reagierten in Interviews auf die Kritik. Diese Regeln würden Patienten und Hausärzte stark belasten. Merz sagte wörtlich, sie müssen nicht am ersten Tag in die Arztpraxis, sie müssen vom ersten Tag an eine Arbeitsunfähigkeitsbescheinigung haben. Merz ließ aber offen, wie genau der Arbeitnehmer dann an das Attest kommen soll, wenn die Krankschreibung telefonisch nicht mehr möglich ist. Gesundheitsministerin Wagen hatte auf digitale Möglichkeiten wie die Videosprechstunde hingewiesen. Diese solle verstärkt genutzt werden.
9: Weitere Meldungen im Überblick. Heute vor 5 Jahren wurden Einweg-Strohhalme und Besteck aus Plastik EU-weit verboten. Vom Markt verschwunden sind sie aber nicht. Das kritisiert die Deutsche Umwelthilfe. Der Staat solle gegen Online-Händler vorgehen, die die Produkte immer noch verkaufen. Laut Bundesumweltministerium ist der Abverkauf von Lagerbeständen weiter erlaubt. 8 Tage nach den Erdbeben in Venezuela kommt das erste deutsche Hilfsteam heute zurück. Die Spezialeinheit vom Technischen Hilfswerk war mit 4 Rettungshunden im Einsatz, um nach Überlebenden zu suchen. In Venezuela jetzt noch Menschenleben zu finden, ist extrem unwahrscheinlich. Die Behörden haben bisher fast 2600 Tote bestätigt. Tausende Beschäftigte von Mercedes-Benz wollen heute gegen den Sparkurs des Autokonzerns demonstrieren. Aufgerufen hat die Gewerkschaft IG Metall. Die Chefin der Gewerkschaft, Benner, will bei einer Aktion in Düsseldorf sprechen. Kundgebungen sind bundesweit geplant. Rund um Wuppertal stehen wegen einer Weichenstörung wieder viele Züge still. Wie die Bahn mitteilt, ist der Abschnitt zwischen Wuppertal-Oberbarm und Hagen aktuell nicht befahrbar. S-Bahn und Regionalzüge fallen aus oder werden weiträumig umgeleitet. Ersatzbusse sollen zum Einsatz kommen. Immer wieder hatte es rund um Wuppertal in den letzten Wochen Probleme bei der Bahn gegeben.
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9: In Köln beginnt heute das CSD-Wochenende mit einem großen Straßenfest für die Rechte von queeren Menschen. Auf 3 Bühnen gibt es bis Sonntag ein Programm aus politischer Diskussion, Information und viel Musik. Höhepunkt des Wochenendes ist am Sonntag eine große Demonstration durch die Innenstadt. Bei der Parade werden Zehntausende Menschen mitmachen. Die Organisatoren erwarten, dass etwa 1 Million Menschen am Rand zuschauen werden. Den CSD oder die Cologne Pride gibt es seit Anfang der 1990er Jahre in Köln. Die Veranstaltung soll ein Zeichen setzen für eine uneingeschränkte gesellschaftliche Anerkennung aller queeren Menschen. Das Wetter in Nordrhein-Westfalen. Heute gibt es viel Sonnenschein. Im Verlauf des Tages ziehen einige Quellwolken auf. Es bleibt aber meist trocken. Der Wind weht frisch und zum Teil mit starken Böen. In Monschau bis 22 Grad, in Steinfurt bis 23 und in Soest bis 24 Grad. Morgen zuerst oft sonnig, Richtung Ostwestfalen mehr Wolken. Einzelne Schauer sind dann möglich, weiter windig bei 18 bis 28 Grad. Das war WDR aktuell. 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A3, Oberhausen Richtung Köln, zwischen Oberhausen-Lierich und Duisburg-Wedau, 3 Kilometer stockender Verkehr. Und A4, Aachen Richtung Köln, zwischen Köln-Eiffeltor und Köln-Poll, 3 Kilometer Stau.
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0: Heute mit Marlies Schaum. Hallo, guten Morgen in die Runde. Ich finde, niemand sollte uns die Sommerferien vermiesen, indem wir betrogen werden. Also indem es zum Beispiel Ferienhäuser gar nicht gibt. Aber wir haben leider schon online gebucht und bezahlt, sind auf einen Fake reingefallen. Deshalb fragen wir gleich mal die Betreiber von solchen Vermietungsplattformen, wie die denn sowas eigentlich verhindern könnten. Und Wochenende, vielleicht auch Hochzeitswochenende. Wir fühlen so ein bisschen die Hochzeitstemperatur. Angeblich heiratet heute der erfolgreichste Popstar dieser Zeit, nämlich Taylor Swift in New York City. Schauen wir doch mal, ob da wirklich was dran ist. Aber zuerst zu dem, was die Deutschen gerade aufregt, nämlich dieser Krankheitstag. Also die Bundesregierung schlägt ja dieses Attest ab dem ersten Krankheitstag vor. Da steckt so offensichtlich hinter, dass die denken, dass sich dann weniger Menschen krank melden, weil sie offensichtlich davon ausgehen, dass vielleicht viele Menschen sich krank melden, ohne krank zu sein. Und über dieses unterschwellige Misstrauen kann man sich natürlich aufregen. Aber schauen wir uns erstmal an, was sich denn dann in der Realität überhaupt verändern würde. Isabel Karas, WDR 5 Berlin, hat die Details.
13: Bisher gilt, wer krank wird, kann in der Regel bis zu 3 Tage zu Hause bleiben, ohne eine Arbeitsunfähigkeitsbescheinigung vorzulegen. Genau das will die Koalition ändern. In Zukunft soll die Krankschreibung schon ab dem ersten Tag verpflichtend sein. Das würde bedeuten, wer morgens aufwacht und nicht arbeiten kann, müsste sich in der Regel direkt um einen Arzttermin kümmern. Denn gleichzeitig soll auch die telefonische Krankschreibung wegfallen. Wer sich krank melden muss, soll dafür also wieder persönlich in die Praxis gehen. Ganz neu ist das nicht. Auch jetzt können Arbeitgeber verlangen, dass Beschäftigte bereits am ersten Tag einen Attest vorlegen. Künftig soll das aber die gesetzliche Regel sein. Trotzdem bleibt Spielraum. Laut Bundeskanzler Merz können Arbeitgeber mit ihren Beschäftigten auch weiterhin vereinbaren, dass eine Krankmeldung erst später vorgelegt werden muss. Die telefonische Krankschreibung war während der Corona-Pandemie eingeführt worden. Seit Ende 2023 ist sie dauerhaft möglich. Allerdings nur für Menschen, die in der jeweiligen Praxis schon Patientinnen oder Patienten sind. Schon in ihrem Koalitionsvertrag hatten Union und SPD angekündigt, die telefonische Krankschreibung so zu verändern, dass Missbrauch ausgeschlossen werde. Merz begründet die geplante Verschärfung nun mit den aus seiner Sicht zu hohen Krankenständen in Deutschland. Kritikerinnen und Kritiker bezweifeln allerdings, dass die telefonische Krankschreibung dafür verantwortlich ist. Ihr Anteil liegt nach Angaben des Zentralinstituts der Kassenärztlichen Bundesvereinigung nur bei rund 1% aller Krankschreibungen. Viele Expertinnen und Experten führen die gestiegenen Fehlzeiten der letzten Jahre vor allem darauf zurück, dass Krankmeldungen seit der Einführung der elektronischen Arbeitsunfähigkeitsbescheinigung deutlich vollständiger erfasst werden.
0: Soweit die harten Fakten. Und erstmal muss man ja sagen, dieses Attest wieder ab dem ersten Tag ist ja nur ein Vorschlag der Bundesregierung. Aber die Hausärzte sind teilweise jetzt schon sauer. Einige befürchten, dass sie dann sehr überlaufene Praxen haben werden. Die Versicherungen sagen sogar, das sei alles eine Unverschämtheit. Sowas zu planen. Und da haben wir uns gedacht, was sagen denn vielleicht Arbeitgeber? Und deswegen habe ich mit Vera Bückenbring gesprochen. Sie ist Geschäftsführerin von Stahlwille in Wuppertal. Und ich habe sie gefragt, Frau Bückenbring, wie ist denn das aktuell bei Ihnen geregelt? Also ab wann muss man bei Ihnen ein Attest vorlegen?
1: Also bei uns, wir haben eine Betriebsvereinbarung und es muss schon seit wahrscheinlich 20 Jahren, die Leute müssen am ersten Tag ein Attest vorlegen. Wir haben aber nach Corona gesagt, genau dieser eine Tag, die eine Migräne, die eine mir ist schlecht, die können die Mitarbeiter auch so nehmen. Das gucken wir uns zusammen mit dem Betriebsrat an. Wenn das so 3-4 Mal im Jahr passiert und wir haben keine Montags- oder Freitagsallergie oder das irgendwie auf einem Brückentag. Und ich muss sagen, das passiert eigentlich nicht. Das sind nur 3-4 schwarze Schafe. Ne? Die meisten Leute nutzen das wirklich so, wie es gedacht ist, bleiben den Tag zu Hause, sind dann wieder da und alles ist gut.
0: Das heißt, für Sie würde sich gar nichts ändern, wenn das wirklich kommt mit Krankschreibung, Attest vorlegen ab dem ersten Tag?
1: Bei uns bei Stahlwille würde sich tatsächlich gar nichts ändern. Ich weiß, dass es in anderen Unternehmen anders ist. Und ich kann auch verstehen, dass dieses, naja, unsere Leute müssen ja auch am zweiten Tag dann im Zweifel zum Arzt gehen. Da müssen wir uns halt überlegen, ob gerade diese telefonische Krankschreibung vielleicht auch nicht das richtige Zeichen ist. Man könnte ja heute mit Videosprechstunden und Ähnlichem auch eine Menge machen. Und dass man dann direkt 5 Tage krank geschrieben wird, obwohl man eigentlich so eine Grippe hat, ne, wo man sich definitiv 2 Tage ins Bett legen sollte und danach eventuell wieder fit ist oder besser zum Arzt geht, das muss man sich dann überlegen, ob das nicht vielleicht eine bessere Idee ist. Sich die Leute anzugucken, die wirklich krank sind und vielleicht auch per Video und dann nicht ganz so lange krank zu schreiben, damit die Leute auch arbeiten gehen. Viele haben auch Manschetten davor, wenn ich 5 Tage krank geschrieben bin, nach dem 2. Tag schon wieder zu kommen, obwohl es besser geht.
0: Mhm. Da habe ich jetzt vieles rausgehört. Einerseits habe ich das erste Mal gedacht, naja, wenn Sie sagen, es gibt nur wenige schwarze Schafe, warum muss man dann eigentlich direkt einen Attest ab Tag 1 oder wie machen mit Kulanz dann ab Tag 2? Warum dann nicht viel entspannter damit umgehen? Ne? Weil es klingt ja so streng und es klingt so nach Misstrauen. Mhm. Oder ist das bei Ihnen gar nicht so im Betrieb, dass das Klima irgendwie so misstrauisch macht von wegen, ach hier, die Frau Bückenbrink, die traut uns nicht zu, die denkt, wir machen blau und die ist ja super streng?
1: Erstens, super streng bin ich nicht und ich glaube, so sind auch die meisten Firmen. Aber wir müssen natürlich gucken, wenn ich mal auf ganz Deutschland gucke, dann ist die Krankenquote sehr viel höher, als sie mal vor Corona war. Und wenn ich auch mal in die anderen Länder gucke, ist unsere Krankenquote in der Tat einfach höher. Das sind Zahlen und das heißt, das turnt sich auch in Unternehmen aus. Und es geht gar nicht so sehr um Misstrauen. Also ich glaube, wie gesagt, es sind ja immer die 2%, die es versauen. Das kennen wir schon aus der Schule. Ne? Die meisten halten sich super an die Regeln und es funktioniert. Aber wenn ich als Arzt, also ich gehe zum Arzt und werde nicht wie früher 3 Tage krankgeschrieben, sondern vielleicht 5, dann kann es halt sein, dass ich auch die 5 Tage mache. Und da müssen wir halt ein bisschen uns alle in die Augen gucken, was trauen wir uns denn zu? Trauen wir uns vielleicht zu, nach 2, 3 Tagen wieder zur Arbeit zu gehen, weil es ist dann wirklich die Grippe geworden? Oder muss ich nochmal zum Arzt gehen, weil es nämlich die Lungenentzündung wird? Und dann bitte geht man auch zum Arzt und verschleppt das nicht. Da muss man, das ist ein sehr feiner Grat. Mhm. Den wir da haben. Und je größer ein Unternehmen ist und je weniger nah man an seinen Leuten ist, desto eher kann das natürlich sein, dass man versucht, durch Regeln etwas zu machen. Ich glaube, im Mittelstand ist das an ganz vielen Stellen so. Wir arbeiten viel mit Krankenrückkehrgesprächen, ne, dass man einfach mal fragt. Es ist ja auch normal, jemand war krank.
0: Klar.
1: Na, was hattest du? Kann ich was dafür tun? Aber auch unsere Gesellschaft wird älter. Witzigerweise haben wir, das sagen ja so viele, Krankheit hat was mit Alter zu tun. Das sehen wir tatsächlich in unseren Statistiken nicht. Es sind tatsächlich eher diese 25- bis 35-Jährigen, die mehr krank sind, gerade statistisch. Und vielleicht muss man da mal einfach ein kleines Hallo wach machen.
0: So ist das zumindest im Unternehmen von Vera Bückenbrink in Wuppertal bei Stahlwille. Sie hat uns ihre Meinung gesagt, wie sie das findet mit Attest ab dem 1. Krankheitstag. 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

0: Der gute Robby. Um 17 Minuten nach 9 im WDR 5 Morgenecho. Es passiert schon mal, seit man überhaupt Ferienhäuser online buchen kann, dass jemand versucht, einen abzuziehen. Zum Beispiel Claudia Vollmer, die hat das erlebt, die hat 1700 Euro verloren, weil sie ein Haus für ihre Ferien gebucht hat, das es gibt, also so richtig in echt, aber es ist eigentlich kein Ferienhaus. Da haben Betrüger einfach Fotos von dem Haus genommen, haben die auf eine falsche Webseite gepackt und einfach ihre Kohle kassiert.
1: Ich habe es auch meinem Sohn gezeigt oder den Söhnen, die haben ja meistens mit Technik ein bisschen mehr Ahnung und die haben gesagt, nee, jetzt deutet nichts auf dem Faken. ChatGPT lässt man ja auch schon mal über irgendwelche Sachen laufen und er sagt auch so, nee, erstmal kein Fake. Ja, und dann bucht man halt.
0: Und sowas soll nicht passieren, will natürlich auch der Deutsche Ferienhausverband nicht. Ne? Es ist schlecht für die ganze Branche. In dem Verband haben sich große Plattformen zusammengetan, zum Beispiel FEVO Direkt. Und ich habe mit Michelle Schwefel vom Ferienhausverband über das Problem gesprochen und sie gefragt, wie massiv denn eigentlich

0: man versucht zu betrügen, ist das eine. Aber wenn es so einen Betrug über Plattformen gibt, zum Beispiel Fevo Direkt oder Airbnb, dann müssten doch eigentlich die Plattformen das verhindern.
1: Genau, das versuchen die auch. Also es gibt zum Beispiel natürlich die Möglichkeit, tatsächlich den persönlichen Kontakt mit dem Anbieter zu suchen. Das machen einige. Also wirklich hinzufahren, sich die Wohnung anzugucken, mit dem Vermieter zu sprechen. Es gibt jede Menge technischer Mittel, auch auffällige Inserate herauszufinden und dann eben genauer nachzugucken. Es gibt aber zum Beispiel auch die Möglichkeit, über solche Identitätsverfahren, wie Sie es zum Beispiel auch von der Bank kennen, auch über sowas zum Beispiel für Sicherheit zu sorgen, indem man eben die Leute entsprechend durch so ein Identitätsfeststellungsverfahren genau überprüfen kann.
0: Mhm. Ich hatte mir so vorgestellt, dass man vielleicht auch als Plattform so etwas verlangen könnte wie Grundbucheinträge oder einen Handelsregisterauszug oder einen Umsatzsteuernachweis oder so.
1: Das ist natürlich auch möglich. Ich kann jetzt nicht genau sagen, welche Methoden die einzelnen Plattformen anwenden, aber selbstverständlich werden dort auch Unterlagen eingeholt, wenn das als sinnvoll erachtet wird und nötig ist. Ich muss aber auch sagen, wir haben sehr, sehr viele Buchungen im Jahr hier in Deutschland, auch über Deutschland hinaus. Und der wirklich weit überwiegende Teil läuft völlig problemlos ohne Betrugsversuche ab.
0: Ich nehme an, dass es ja Betrug mit Ferienhäusern generell gibt, seit man online irgendwas buchen kann, dass da jemand versucht, als Betrüger mitzumischen. Ich hätte mir aber vorstellen können, dass es irgendwie mehr oder anders geworden ist heute, die Versuche vielleicht geschickter dank künstlicher Intelligenz und neuer Möglichkeiten. Ist das eine Herausforderung für die Plattform?
1: Also wir haben technische Möglichkeiten natürlich aus beiden Seiten. Natürlich setzen auch die Plattformen entsprechend die Möglichkeiten, die moderne Technik bietet, ebenfalls ein, um solche Betrugsversuche zu erkennen. Mein Eindruck ist nicht, dass es tatsächlich mehr geworden ist, sondern eher sogar weniger, weil die Prävention einfach besser geworden ist.
0: Und auch, weil wir darüber reden, weil mehr Menschen davon hören und vielleicht vorsichtiger werden?
1: Das ist ein ganz, ganz wichtiger Punkt, den Sie da erwähnen. Also ich bin jetzt seit 11 Jahren in dem Job. Vor etlichen Jahren noch, da gab es häufig Anrufe, verzweifelte Anrufe oder Mails bei uns. Und da waren die Leute schon betrogen worden. Heute habe ich sehr, sehr viele Anrufe, die sich dann melden, bevor sie halt betrogen werden. Also einfach, weil sie misstrauisch geworden sind. Heißt übrigens auch nicht, dass jedes dieser Inserate dann unbedingt halt auch tatsächlich auffällig war. Aber die Leute passen tatsächlich besser auf. Wir geben auch jedes Jahr eigentlich immer Ratschläge raus an die Verbraucherinnen und Verbraucher, wie man sich schützen kann, was man machen kann, um halt betrügerische Annoncen zu erkennen. Und das trägt Früchte.
0: Was ist Ihr wichtigster Tipp an uns?
1: Also der wichtigste Tipp ist, sich tatsächlich an einen seriösen Anbieter zu halten, der das schon über Jahre macht. Wovon wir abraten, ist, über zum Beispiel Kleinanzeigenportale zu gehen. Da haben Sie keinen Schutz und Sie haben keinen Abgleich oder keinen Versuch, eben solche betrügerischen Inserate rauszufinden. Und deshalb ganz klar der Tipp, geht man am besten über einen etablierten Anbieter.
0: Und sagen wir mal, ich buche über einen etablierten Anbieter und falle leider trotzdem rein. Bekomme ich dann irgendwie Geld zurück vom Anbieter?
1: Das kommt drauf an. Also jeder Anbieter hat andere Geschäftsbedingungen. Aber ich habe ja vorhin erwähnt, wir haben dieses Qualitätssiegel des Deutschen Ferienhausverbandes. Und da zum Beispiel verpflichten sich die Anbieter tatsächlich, zumindest wenn es nicht grob fahrlässig war, dann entsprechend tatsächlich auch eine Schadenssumme bis zu 500 € zurückzuzahlen. Es gibt aber auch Anbieter, die noch höhere Garantien leisten.
0: Das sagt Michelle Schwefel vom Ferienhausverband. Also Tipps beherzigen und nicht reinfallen hoffentlich auf irgendwelche Fake-Häuser. 9:22 Uhr haben wir es hier im WDR5 Morgen-Echo. Wir trippeln so langsam rein in den Vormittag. Ist immer noch recht angenehm draußen, habe ich gerade gemerkt. Das Fenster nochmal aufgerissen hier, wie den ganzen Morgen immer wieder. Ist auch nachts ja noch schön kühl, ne? Aber wir wissen, die nächste Hitzewelle kommt auf jeden Fall, bestimmt. Und so mit Erinnerung an letzte Woche würde ich sagen, hoffentlich ist die Bahn dann besser vorbereitet. Ein paar weniger Zugausfälle wäre schön, auch bessere Luft in den Abteilen. Gerion Helmes hat sich für uns mal angeschaut, was die Bahn denn ändern könnte, damit Hitzewetter nicht alles lahmlegt.
2: Bahnfahren bei Temperaturen um die 40 Grad, ein Härtetest für Mensch und Maschine. Züge bleiben stehen, Klimaanlagen fallen aus und auch Weichen und Gleise machen Probleme. Bahnreisende auf Temperatur.
3: Es ist stickig und mit dem Kleinen ist das nicht immer einfach. Dann wird er auch quengelig. Ja.
4: Ob das jetzt Klimaanlage ist, die zu kalt eingestellt ist oder Klimaanlage, die gar nicht eingestellt ist.
5: Verständnis habe ich eigentlich nicht dafür. Ich finde es ganz traurig, was da passiert ist, dass viele Leute kollabiert sind.

0: Ganz schlechtes Zeichen für die Bahn.
1: In NRW hat die extreme Hitze den Bahnverkehr vergangene Woche stark belastet. In Köln klagen Fahrgäste über aufgeheizte Stadtbahnen. Jede zweite hat gar keine Klimaanlage. In Essen verbiegen sich Straßenbahnschienen. Und bei Bonn bleibt ein Regionalexpress auf freier Strecke stehen, in der prallen Sonne. Eine der wichtigsten Regionalflotten in NRW, die RRX-Züge. Doch die Hitze bringt sie an ihre Grenzen. Andreas Leune von National Express berichtet von Problemen bei der Druckluftanlage.
2: Mit der Druckluft werden verschiedene Systeme im Zug betrieben, beispielsweise die Türsteuerung, beispielsweise die Bremsen. Dieses System, der Kompressor, ist überhitzt gewesen und da der Triebfahrzeugführer vorne in seinem Cockpit da keine Warnmeldung bekommen hat, ist dann nach Wegbleiben der Druckluft letztlich der Zug stehen geblieben auf freier Strecke.
1: Der Lokführer versuchte einen Neustart, ohne Erfolg. Die Klimaanlage blieb ohne Strom, die Temperaturen im Zug stiegen rasant. 475 Fahrgäste mussten schnell evakuiert werden. 3 Menschen wurden verletzt. Probleme mit den Zügen hatte auch die Deutsche Bahn und riet am Wochenende von nicht notwendigen Reisen ab. Was also tun, wenn extreme Hitze keine Ausnahme mehr ist? Professorin Birgit Milius leitet das Fachgebiet Bahnbetrieb an der Technischen Universität Berlin und sitzt im Aufsichtsrat der Bahntochter InfraGo.
3: Ganz besondere Herausforderung in Deutschland oder ich sag mal so Gesamtmitte Europa ist halt auch, dass wir ja nicht nur die Hitzewellen haben. Auch die Winter werden ja kälter oder wie in diesem Jahr extrem schneereich. Wir müssen beides abdecken. Und Sie kennen es vielleicht auch von Kunststoffen. Wenn wir einen Kunststoff sehr kalt macht, dann wird er spröde und bricht. Und wenn man ihn sehr warm macht, dann wird er sehr weich. Da gilt es jetzt, eine gute Balance zu finden.
1: Und solche Kunststoffe sind wichtig, füllen beispielsweise die Fugen an den Straßenbahngleisen. Helfen würde, Städte insgesamt kühler zu machen, beispielsweise durch Begrünung.
3: Aber man kann natürlich auch Sachen neu entwickeln. Das kann sein, dass ich Bitumen finde, was halt nicht so weich wird. Das kann zum Beispiel sein, dass die Steuerungskästen der Signalanlagen, also zum Beispiel der Weichen, die ja vor 2-3 Jahren auch ausgefallen sind, dass man die zum Beispiel besser dämmt oder dass man sie überhaupt in einer Art und Weise baut, dass sie vielleicht geschützter ist vor Sonne. Ich denke, da ist durchaus noch Potenzial da.
1: Kurzfristig könnte man nicht viel verbessern. Zu langwierig seien Zulassungsverfahren einzelner neu entwickelter Baukomponenten und die schiere Größe des Schienennetzes. Für die Fahrgäste heißt das, bei Hitze durchhalten und besser eine Flasche Wasser mit in den Zug nehmen.
4: Und was absolute Experten und Expertinnen der Bahn so raten würden, was man langfristig mal angehen sollte, also richtig langfristig, das kann man bei uns online hören auf WDR 5.

0: 9.26 Uhr hier im WDR5 Morgen-Echo. Wenn wir sowas hören, dass Russland die ukrainische Hauptstadt so massiv angegriffen hat wie noch nie, dann lässt uns das erstmal aufhorchen. Also in der Nacht auf Donnerstag ist das passiert. Alle Stadtteile waren diesmal betroffen. Sehr viele Menschen sind gestorben. Und ich habe heute früh Rebecca Barth in Kiew erreicht und sie gefragt, Rebecca, wenn wir das so von außen betrachten, schockiert uns das? Macht dieser massive Angriff für die Ukraine auch einen Unterschied so im Empfinden?
1: Ich glaube, es ist sehr schwierig, da Vergleiche zu ziehen, denn jeder Angriff ist schlimm. Gestern sind mindestens 30 Zivilistinnen und Zivilisten hier in der ukrainischen Hauptstadt getötet worden. Da ist ein Haus getroffen worden, was dann praktisch vollständig in sich zusammenstürzt. Und noch immer sind nicht alle Menschen geborgen, die noch unter den Trümmern vermutet werden. Leider muss man sagen, dass die Menschen in der Ukraine das seit mehr als 4 Jahren nahezu regelmäßig erleben. Es ist nun fast 2 Jahre her, dass auch hier in Kiew ein Kinderkrankenhaus getroffen wurde. Auch da bei diesem Angriff sind etwa 30 Menschen mehr getötet worden. Leider gehört das zur langjährigen Strategie Russlands gegen die Ukraine.
0: Also du meinst, dass die mit Drohnen massive Angriffe starten, um wirklich richtig Druck zu machen auf die Bevölkerung?
1: Wir erleben hier seit Jahren kombinierte Angriffe, also hunderte Drohnen, die eingesetzt werden, dutzende Raketen, die eingesetzt werden, die so die Flugabwehrsysteme übersättigen, sodass nicht alles abgefangen werden kann. Und wir erleben zum einen Terror gegen die Zivilbevölkerung, zum anderen aber auch die seit Jahren andauernden gezielten Angriffe auf zivile Infrastruktur, sodass, wie wir es beispielsweise im Winter erlebt haben, die Menschen wochenlang, monatelang ohne Heizung, ohne Strom ausharren müssen bei heftigen Minustemperaturen in diesem Winter von bis zu minus 20, minus 25 Grad.
0: Es wird ja jetzt in den vergangenen Tagen, also unter NATO-Ländern, auch noch diskutiert werden, wie man die Ukraine weiterhin vielleicht noch besser unterstützen kann. Wenn die jetzt mehr Unterstützung bekämen, könnte man dann solche Drohnen tatsächlich besser abwehren? Wäre das möglich?
1: Also wenn wir uns die Statistik anschauen, dann sind die Ukrainer sehr, sehr gut darin, Drohnen abzuwehren. Das Problem, was sie haben, die große Schwachstelle, sind ballistische Raketen. Und da werden die Ukrainer auch mit entsprechenden Forderungen und Wünschen sich an ihre Partner wenden. Das ist die Top-Priorität Nummer 1, die Flugabwehr zu stärken. Da geht es vor allem um die Patriot-Systeme. Das sind amerikanische Systeme und somit ist man da abhängig von den Amerikanern. Diese Systeme sind sehr effektiv gegen ballistische Raketen. Und da kann auch Europa zum aktuellen Zeitpunkt mit eigenen Systemen noch nicht ausgleichen.
0: Die Ukraine selber, du hast es schon erwähnt, gilt ja richtig als Drohnenspezialist gezwungenermaßen, ne? Irgendwie seit diesen 4 Jahren Krieg. Könnten die Russland eigentlich noch empfindlicher treffen, als sie das in der vergangenen Woche schon geschafft haben, wo sie russische Ölraffinerien angegriffen haben?
1: Nun, man könnte natürlich, und die Ukraine wird es versuchen, das Ausmaß der eigenen Produktion zu steigern und somit einfach häufiger Ziele in Russland oder auch in den von Russland besetzten Gebieten anzugreifen. Und dann greift man nicht nur Ölraffinerien an, sondern beispielsweise auch Munitionsfabriken, Fabriken, wo Teile für Drohnen, aber vielleicht auch für Raketen hergestellt werden, um so sich eben auch indirekt zu verteidigen gegen diese massiven Angriffe. Denn wir wissen von dem Angriff in der vergangenen Nacht, dass viele der vor allem eingesetzten Raketen relativ neu sind, also frisch hergestellt wurden. Und die Ukrainer gehen eben davon aus, wenn man da gezielt auch nochmal die Logistik, sozusagen die Produktion unterbricht, dass man dann weniger von diesen Angriffen sieht, aber sie ganz einstellen, das scheint Experten doch unrealistisch.
0: Rebecca Barth in Kiew über die Strategien auf beiden Seiten in diesem Krieg zwischen Russland und der Ukraine. Hier ist wieder 5.

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2: Hier ist es WDR5-Morgen-Echo mit allem, was gerade so wichtig ist und vor allem mit Hintergründen dazu. Europol hatte einen Riesenerfolg gerade gegen ein kriminelles Netzwerk von Männern, die Frauen betäuben, ihnen sexuelle Gewalt antun und dann das alles filmen und sich untereinander austauschen. Und dass Europol so erfolgreich gegen die mutmaßlichen Täter jetzt vorgehen konnte, hat mit zwei deutschen Journalistinnen zu tun, die vor 4 Jahren angefangen haben, dazu zu recherchieren. Und die dann ihre Funde sozusagen getauscht haben, weitergegeben haben an Ermittler in Deutschland. Und die haben dann irgendwann reagiert und sich mit welchen aus der ganzen Welt zusammengetan. Und dann haben die Operation Medusa gegründet, die jetzt erfolgreich war. Gute Nachrichten also. Franziska Hoppen, WDR5 London, über die Ermittlungsarbeit.
3: Operation Medusa, das steht für eine internationale Ermittlungsorganisation, die gegen ein weltweit organisiertes Vergewaltigernetzwerk vorgeht. Ein Online-Netzwerk von Männern. Das Besondere, erstmals geschieht das gezielt. Federführend sind deutsche und britische Behörden. Dazu Markus Kotz, Leiter der Abteilung Schwere und organisierte Kriminalität vom Bundeskriminalamt.
4: Also die Operation Medusa läuft ja bereits seit April 2026. In dieser Zeit gab es bereits über 50 Festnahmen. Es wurden über 100 Ermittlungsverfahren eingeleitet. Mit den jetzigen Aktionen, die jetzt ganz aktuell stattgefunden haben, haben wir nochmal erneut über 150 Personen identifiziert. Wir haben über 270 neue Ermittlungsansätze geschaffen.
3: Weitere Einzelheiten über Täter und Opfer nannten die Behörden bei ihrer Pressekonferenz in London mit Hinweis auf die laufenden Ermittlungen nicht. Angestoßen hatten die Polizeiarbeiten zwei deutsche Investigativjournalistinnen vom NDR schon 2024. Für den YouTube-Kanal Steuerung F drehten die beiden mehrere Dokumentarfilme zum Thema. Darin sind verstörende Videos, Fotos und Kommentare aus Chatgruppen zu sehen, die offenbar sexuelle Übergriffe an bewusstlosen Frauen zeigen, so wie hier.
5: Es beginnt alles mit einem kleinen Glas Wodka und endet mit ein paar Schlaftabletten und Vaseline auf ihrem So ist es jede Woche. Sie ist jetzt sturzbesoffen und auf ein paar Schlafmedis. Ich sollte hoffentlich bald ein bisschen Spaß haben.
6: Wow, fantastisch. Wie sieht sie aus?
3: Die Nutzer tauschten sich aus, wie sie Frauen am besten betäuben können, luden Videos der Taten hoch und feuerten sich gegenseitig an. Die Opfer kamen häufig aus dem engsten Umfeld, sagt eine der beiden Autorinnen, Isabel Strö.
7: Man kennt ja die klassischen K.O.-Tropfen im Club zum Beispiel, aber hier ist quasi das Opfer zum Beispiel die Frau, die Mutter, die Tochter, die Schwester.
3: Auch auf Pornoseiten stießen die Journalistinnen auf Videos. Über Jahre hatte sich ein regelrechtes Vergewaltiger-Netzwerk organisiert. Das Ausmaß deutlich größer als erwartet.
7: Es gab Videos auf Pornoseiten, die mehrere Millionen Aufrufe hatten. Eine der Gruppen hatte über 70.000 Mitglieder, die wir da gefunden haben und in die wir uns eingeschleust haben. Also wirklich riesige Dimension.
3: Seit 2023 gingen die beiden Journalistinnen immer wieder mit ihren Recherchen auf die Behörden zu. Doch Ermittlungen liefen nur schleppend. Die ersten Erfolge der Operation Medusa begrüßen die beiden nun, sagt Isabel Bär.
8: Das ist jetzt aber das erste Mal, dass es wirklich organisiert dagegen vorgegangen wird von mehreren Ländern, die sich zusammengetan haben in dieser Operation Medusa, um eben dieses Netzwerk wirklich auch gezielt gemeinsam zu bekämpfen.
3: Auch in Deutschland gäbe es schwere Fälle, sagt noch einmal Markus Kotz vom BKA, auch wenn er konkrete Zahlen nicht nennen könne.
4: Je stärker wir in dieses Phänomen einsteigen, auch im Verbund mit unseren internationalen Partnern, sehen wir ein immer größeres Ausmaß in diesem Phänomen. Insofern ist es ein wirklich bedeutsames Phänomen. Wir sehen steigende Zahlen.
3: Neben Deutschland und Großbritannien sind etwa auch Frankreich, Spanien, die Niederlande und die USA an den Ermittlungen beteiligt. Laut Bundeskriminalamt soll nun auch die Öffentlichkeit über diese Form der sexuellen Gewalt informiert werden. Für ihre mittlerweile 4. Doku zu der Recherche werden die beiden Investigativjournalistinnen weiter am Ball bleiben.
2: Und eine von Ihnen habe ich heute Morgen auch gesprochen, Isabel Beer. Und das Interview mit ihr zu diesen Recherchen gibt es auch bei uns online auf WDR 5. Wir haben aber um 9.39 Uhr im WDR 5 Morgen-Echo auch was Schönes. Wir haben heute früh ein bisschen Glitzertratsch für die Seele. Es ist nämlich sehr, sehr wahrscheinlich, dass Popstar Taylor Swift heute heiratet in New York City. Das haben wir heute früh schon von unserer Korrespondentin gehört. Denn es gab da wohl gestern schon ein Probeessen. Und selbst die Mama des Bräutigams war wohl da. Man muss echt sagen, diese Hochzeit gilt für viele als die Hochzeit des Jahres, die mehr Aufmerksamkeit bekommt als damals vielleicht die von Prinz Charles und Lady Diana. Denn Taylor Swift ist wirklich eine ganz eigene, mächtige Marke. Und genau dazu gibt's eine Doku ganz frisch in der ARD Mediathek. Wir hören mal rein.
9: Was weißt du eigentlich wirklich über Taylor Swift?
10: Ja, was weißt du eigentlich über sie?
11: Geboren in Pennsylvania, mit Talent fürs Gitarrespielen und Songwriting, verfolgt sie ihren Traum. Ihre Karriere beginnt bereits im Kindesalter. In ihren Songs spricht sie über Gefühle und Erfahrungen, in denen sich viele junge Menschen wiederfinden.
12: New York, ein warmer Septemberabend. Bei den MTV Video Music Awards wird Musikgeschichte geschrieben. Taylor fährt als Countrystar vor und entsteigt der Cinderella-Kutsche als umjubelte Pop-Prinzessin.
11: Warum Taylor Swift? Was macht sie so einzigartig? Es ist das Persönliche, die Verletzlichkeit und die Ehrlichkeit, die sie in ihren Texten verwendet. Darin erkennen sich Millionen Menschen wieder und fühlen sich verstanden.
12: 149 Konzerte, 10 Millionen verkaufte Tickets. Die erfolgreichste Tournee ever. Getragen vom Swiftie-Paralleluniversum.
13: Taylor Swift.
11: Ein Höhepunkt ihrer Karriere, die Eras Tour. Jede Ära steht für ein Album, ein Kapitel ihres Lebens. Für die Fans werden die Konzerte zu einem emotionalen Erlebnis. Taylor erschafft musikalische Geschichten und steht stundenlang auf der Bühne, um ihr Lebenswerk zu präsentieren. Dabei war ihr Weg dorthin alles andere als einfach.
14: I always dreamed about what it would be like to maybe win one of these someday, but I never actually thought that would happen.
11: Ständige Begleiter, die Debatten über Kontrolle, über öffentliche Wahrnehmung, die Kritik. All dies führt zeitweise zum Rückzug.
15: Jetzt auf einmal ist sie so der Main Cheerleader, die hübsche Frau mit ihren 10 schönen Frauen drumherum. Und natürlich ist das ein Bild, wo viele vielleicht nicht so wohlwollend sind wie bei der kleinen Country-Maus.
11: Konflikte mit ihrer Plattenfirma und anderen Künstlern wie Kanye West bezeichnet sie später als den Tiefpunkt ihres Weges.
16: I'm really happy for you and I'm gonna let you finish. But Kanye West has had one of the greatest careers of all time.
11: Mit Alben wie Reputation, 1989 und Lover gestaltet Swift ihr Image neu. Nach der Trennung von ihrem Label und dem Verlust ihrer Masterrechte arbeitet sie sich zurück an die Spitze der Musikindustrie.
17: Ich glaube fest daran, dass Künstler ihr Werk besitzen sollten.
11: Skandale, Rückschläge, Triumphe. Die Geschichte von Taylor Swift ist keinesfalls makellos, sondern ein Beispiel von ständigem Wandel und Weiterentwicklung.
2: Die ganze Doku heißt The Taylor Swift Years, Schicksalsjahre eines Superstars und gibt es ganz frisch in der ARD Mediathek. Für alle, die nicht nach New York können, so wie ich, um vor dem Madison Square Garden rumzulungern. Ralf Erdenberger kann auch nicht hin. Der muss ja jetzt gleich neu
18: hier rum
2: moderieren.
18: Genau.
2: Nach dem Zeitzeichen hier bei uns bist du am Start.
18: Ja.
2: Natürlich werden euch auch so ein bisschen die Reformpläne des Kanzlers beschäftigen, aber ihr habt euch noch was Feineres dazu gesucht?
18: Ja, wie ist denn dein Verhältnis zu Füßen?
2: Meine eigenen finde ich ganz okay.
18: Ja, ich sag auch gerne, ich stehe drauf. Also auf meinen Füßen jedenfalls. Weil das ja auch wichtig ist. Wir gehen, wir stehen und es sorgt für einen guten oder auch schlechteren Stand. Und wir haben einen Gast in der Redezeit, der ist Fußgeograf, also der vermisst die Füße, guckt sich die genau an und weiß aus eigener Erfahrung, dass manche Dinge, die sich so im Halswirbelbereich abspielen oder in der Schulter, vielleicht genau vom anderen Ende kommen, von den Füßen. Da gucken wir also genauer hin und gehen mit Ihnen ein paar Schritte durch den Vormittag.
2: Oh, ich hätte gedacht, ihr schaut drauf, wie Füße auch so aussehen, weil im Sommer will man manche Füße ja gar nicht sehen.
18: Nee, und im Sommer hat man aber gerade die Sicht da drauf.
2: Ja,
18: ja, das ist ein
2: Von
18: Problem.
2: Daher, es gibt auch Leute, die sollten vielleicht dann nicht zuhören, die finden Füße ganz eklig, aber vielleicht können die das überwinden. Wenn sie
18: Im Radio kann man sich ja die schönsten Füße der Welt vorstellen.
2: Zum Beispiel die von Taylor Swift.
18: Ich weiß gar nicht, wie die aussehen.
2: Ich auch nicht.
18: Aber ich muss sie ja auch nicht heiraten.
2: Ralf Erdenberger gleich nach dem Zeitzeichen bei Neugier genügt mit Füßen und Reformen und viel, viel mehr natürlich noch. Das war es vom WDR 5 Morgen-Echo und dem ganzen Team. Ich wünsche einen herrlichen Freitag. Ich bin Marlies. Tschüss.

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1: Anfang der 70er Jahre wackelt in der Bundesrepublik vieles. Autoritäten, Sexualmoral, alte Familienbilder. Doch homosexuelle Männer werden meist nur geduldet, solange sie unauffällig bleiben. Rosa von Braunheim hält sich nicht daran. Ich bin Jana Scholten und erzähle heute von dem Film, mit dem der junge Filmemacher zum Katalysator der deutschen Schwulen- und Lesbenbewegung wird.
2: 3. Juli 1971. Uraufführung des Films »Nicht der Homosexuelle ist pervers, sondern die Situation, in der er lebt« auf der Berlinale.
1: Wieland Speck ist noch Schüler in Freiburg, als er das erste Mal von Braunheims Film liest.
3: Nicht der Homosexuelle ist pervers, sondern die Situation, in der er lebt. Und das war natürlich ein fantastischer Titel für die Situation, in der ich war.
1: Später wird Speck selbst Regisseur, leitet die Sektion Panorama der Berlinale und gehört zu den Mitinitiatoren des Teddy Award, dem queeren Filmpreis des Festivals. 1970 aber ist er noch auf der Suche.
3: Ich versuchte, meine gerade entdeckte Homosexualität im Sinne von gesellschaftlicher Homosexualität nach außen zu tragen und eine Form zu finden in dieser Gesellschaft dafür, die nicht existierte.
1: Specks Suche ist nicht nur seine eigene. Anfang der 70er Jahre gibt es für homosexuelle Männer zwar Bars, Treffpunkte, erste Gruppen, aber eine selbstverständliche Form, offen schwul zu leben, gibt es kaum. Viele bewegen sich zwischen Aufbruch und Angst, zwischen Sichtbarkeit und Versteck. Braunheims Film trifft genau diese Lücke. Speck sieht ihn zum ersten Mal bei einer Aufführung an der Uni Heidelberg.
3: Und ich trampte also nach Heidelberg und sah dort den Film.
1: Auf den ersten Blick wirkt er wie ein Coming-of-Age-Drama. Ein junger Mann kommt nach Berlin, sucht Liebe, sucht Nähe, sucht einen Platz.
4: Es ist so schön, dich im Arm zu halten. Ich bin so oft allein und einsam. Du weißt gar nicht, wie sehr ich mich nach einem wahren Freund sehne. Aber es ist so schwer, jemanden zu finden, der es ehrlich meint.
1: 2021 erinnert sich Rosa von Braunheim in einem WDR-Telefoninterview.
5: Naja, ich war sehr raffiniert. Ich habe so ein kleines, kitschiges Treatment geschrieben. Das klang alles sehr harmlos und ich habe den Film als Stummfilm gedreht und hinterher am Schneidetisch einen sehr radikalen Kommentar gemacht.
6: Schwule wollen nicht schwul sein. Sie wollen nicht anders sein, sondern sie wollen so spießig und kitschig leben wie der Durchschnittsbürger. Sie sind politisch passiv und verhalten sich konservativ, als Dank dafür, dass sie nicht totgeschlagen werden.
1: Der Bruch ist das Prinzip des Films. Die Bilder erzählen eine Liebesgeschichte. Der Kommentar legt die gesellschaftliche Situation darunter frei. Der Film erscheint in einer Bundesrepublik, in der Homosexualität zwischen Männern lange gesetzlich verboten war. Auf Grundlage des Paragraphen 175 wurden Männer seit dem Kaiserreich angezeigt, erpresst, inhaftiert, verurteilt.
5: Zwischen 1949 und 1969 sind doppelt so viele Schwule verurteilt worden wie während der Nazizeit. Nur das KZ gab es nicht. Ich hatte in einer Wohngemeinschaft gewohnt und ein Architekturstudent wollte mich anzeigen. Wenn er das gemacht hätte, hätten die Richter mich verurteilen müssen.
1: Erst 1969, zwei Jahre vor Braunheims Film, wird der Paragraph 175 entschärft. Einvernehmlicher Sex zwischen Männern über 21 ist nun nicht mehr strafbar. Doch damit ist der Druck, nicht aufzufallen, nicht verschwunden. Was das bedeutet, erlebt Wieland Speck Anfang der 70er Jahre in Freiburg.
3: Da gab es also 70 eine erste Emanzipationsgruppe in Freiburg. Und diese Gruppe bestand eben aus Intellektuellen, aus Leuten von der Universität und wollten der Gesellschaft beibringen, dass die Homosexuelle ganz normale Menschen sind. Während ich gerade dabei war zu merken, dass ich eben nicht normal bin und ich kam als Tunte da an und da saßen lauter welche, die wollten der Welt sagen, dass Schwule gar nicht tuntig sind. Und das passte nicht zusammen.
1: Was Speck erlebt, findet er in Braunheims Film wieder. Die Hoffnung auf Anerkennung, aber nur um den Preis, nicht zu unangepasst, nicht zu sichtbar, nicht zu feminin zu sein.
3: Ich war dermaßen fasziniert von der Veräußerung einer Situation, in der ich mich eigentlich als völlig alleinstehende Person befand, dass ich das erstmal als auf mich bezog.
6: Die Mehrzahl der Schwulen gleicht dem Typ des unauffälligen Sohnes aus gutem Hause, der den größten Wert darauf legt, männlich zu erscheinen. Er führt ein verlogenes Doppelleben und hat große Angst, als Schwuler erkannt zu werden. Sein größter Feind ist die auffällige Tunte.
5: Die mutigsten waren immer die femininen Schwulen, die Tunten, die ich dann so auch als revolutionär bezeichne, weil sie ihre Feminität nicht verstecken konnten oder wollten und damit eben sichtbar waren. Und ihnen blieb nichts anderes übrig, als nach vorne zu gehen.
7: Braunheims Film verschiebt den Blick. Das Problem ist nicht der feminine Schwule. Das Problem ist eine Ordnung, in der alles vermeintlich Feminine abgewertet wird, auch unter Schwulen selbst.
3: Die Texte sind ja alle von Martin Dannecker. Das heißt, ein Wissenschaftler hat die Texte geschrieben. Mit einem messerscharfen Skalpell ist er da durch die konsumistische Schwulenszene gezogen.
7: Dannecker ist Soziologe und zerlegt später in der WDR-Diskussion Glashaus einen Begriff, der zunächst versöhnlich klingt: Integration. Für ihn kann Integration auch heißen, sich einer Ordnung anzupassen, die selbst das Problem ist.
8: Integration heißt doch gegenwärtig nichts anderes, als von Homosexuellen zu verlangen, sich in gesellschaftliches Gebilde zu integrieren, was mit heterosexueller Symbolik von Arsch bis Cäsar durchdrungen ist. Und wir fragen als Homosexuelle nach dem Preis, den diese Anpassung kostet. Und der ist verdammt hoch.
3: Man wollte den Leuten einen Spiegel vorhalten. Und das ist ja für mich auch ein Zeichen gewesen, was Film kann. Film als Waffe.
7: Braunheims Waffe feiert ihre Premiere auf der Berlinale, im Internationalen Forum des jungen Films, dem Ort für politisches, experimentelles, unbequemes Kino.
9: Das Internationale Forum des jungen Films hat keine Breitenwirkung, keine Chance, die Masse zu erreichen, an die sie sich eigentlich wenden.
7: Anders ist es bei Braunheim. Er hatte zwar keinen großen Kinostart, dafür soll er ins Fernsehen. Beim WDR verantwortet Günther Rohrbach den Film. Als Fernsehspielchef plant er ihn fürs Erste. Spät am Abend, aber bundesrepublikweit.
10: Es ist doch auch ein sehr trauriger Film. Es ist doch ein Film, der unerhört betroffen macht, der unerhört nachdenklich macht, der das Elend der Homosexualität unerhört stark und eindringlich zeichnet.
7: Bei einer Pressevorführung verteidigt er den Film noch offensiv. Wenige Stunden später tagen die ARD-Programmdirektoren in München. Sie sichten den Film und stimmen ab, 6-4, gegen die Ausstrahlung im Ersten.
11: Herr Rohrbach, es war sicher ein legaler Vorgang, die Absetzung aber nicht unbedingt ein normaler. Das ist die absolute Ausnahme.
7: Eine Ausnahme, weil die ARD normalerweise nicht jeden Film noch einmal kontrolliert, den eine Anstalt ins Programm bringt. Bei Braunheim tun sie es. Offiziell heißt es, der Film könne Vorurteile gegen Homosexuelle eher verstärken als abbauen.
12: Ich meine, es geht darum, klare Fronten zu schaffen. Denn ich meine, der Schwule, der mit seiner Nachbarin den Film sieht, der kann sich eben nicht mehr weiter verkriechen.
13: Wissen Sie, was Sie da verlangen, Herr Böck?
12: Ich bin eine elitäre Tunte oder sowas, wenn Sie das wissen wollen. Ich meine, ich kann es mir leisten. Ich weiß ganz genau, dass viele sich das noch nicht leisten können. Bloß ich bin der Auffassung, dass viele es gar nicht wissen, dass sie es sich schon leisten können.
7: Die ARD verkauft ihre Entscheidung gegen eine Ausstrahlung als Schutz für das Publikum und natürlich für die Homosexuellen selbst.
3: In erster Linie ist diese Schutzbehauptung natürlich der Spiegel der Homophobie im Hintergrund des Denkens dieser Leute. Nichts anderes.
7: Auch Rohrbach sieht in der Absetzung damals keine neutrale Vorsicht.
11: Dies war ja nicht nur ein Mehrheitsbeschluss der Programmkonferenz, er war ja auch im Sinne der Mehrheit der Bevölkerung. Die gleiche Gesellschaft will aber doch ganz offensichtlich diese Homosexuellen nicht.
7: Am 31. Januar 1972 will der WDR Braunheims Film senden, im dritten Programm. Noch bevor er läuft, versuchen Gegner, die Ausstrahlung juristisch zu stoppen. Fernsehspielchef Rohrbach.
11: Dass Staatsanwälte aufmarschiert sind, um zu prüfen, ob dieser Film nicht irgendwelche sittlichen Gefühle verletzen könnte und so weiter. Eigentlich aus der Angst, es könne sich hier das Fernsehen sozusagen zum Fürsprecher einer Minderheit machen.
7: Die Staatsanwälte prüfen den Film. Sie finden weder Unzüchtiges noch eine Aufforderung zu Straftaten. Der WDR sendet. Im Funkhaus sind die Telefone vorsorglich verstärkt besetzt. Sie werden gebraucht.
14: Der Film war sauig.
15: Voll heftiger Angriffe gegen das katholische Sittengesetz.
16: Die Zeit ist noch nicht reif.
15: Ich jedenfalls werde immer irgendwie traurig darüber, dass es überhaupt Homosexualität gibt.
17: Der Film war verkommen, ordinär, ekelhaft und sauig.
18: Totale Freiheit kann niemand verlangen.
7: Am Abend der Erstausstrahlung dominiert am Telefon die Ablehnung, aber sie ist nicht die ganze Reaktion.
17: Sie ist nicht nur bei der sogenannten Elite eingeschlagen, sondern auch bei den einfachen Leuten, bei der Milchfrau, beim Zeitungsmann.
7: Der Film wandert durch die Gesellschaft. Er wird am Telefon diskutiert, in Redaktionen, in Unihörsälen und mitten in der schwulen Szene.
5: Die meisten Schwulen waren unheimlich wütend, dass dann doch einige aufstanden und sagen, also ein scheiß Film und das bringt uns zurück ins KZ. Aber sie gleichzeitig outeten sie sich mit ihrem Statement.
7: Und das war Braunheims Wunsch.
5: Ich wollte, dass sich Schwule bekennen.
7: Auch das Wort selbst gehört dazu, schwul. Für viele klingt es damals noch wie eine Beschimpfung. Braunheim benutzt es wieder und wieder und macht daraus ein Wort, mit dem man sich selbst benennt.
3: Wir haben damals natürlich nicht queer gesagt. Wir haben ja noch nicht mal schwul gesagt, als dieser Film rauskommt. Wir mussten überhaupt erstmal die Gesellschaft dazu kriegen, schwul zu sagen.
12: Vielleicht sind die Diskussionen sogar viel besser als der Film. Und ich will nur sagen, dass eben nach dem Film sich sehr, sehr viele Gruppen gebildet haben. In fast allen Großstädten sind homosexuelle Aktionsgruppen gebildet worden.
7: Jahrzehnte später beschreibt Braunheim die Forderung des Films noch einmal so.
5: Das war sozusagen die Forderung des Films. Seid öffentlich, geht auf die Straße und kämpft für eure Rechte.
3: Deshalb ist der Film von Rosa nicht der Homosexuelle ist pervers, nicht ursächlich, sondern war sozusagen ein Tropfen, der das Fass zum Überlaufen brachte, wie diese Polizeiaktion in der Stonewall Bar.
7: Stonewall gilt in den USA als Wendepunkt der modernen LGBTQ+-Bewegung.
17: New York? Juni 1969. In der Christopher Street stürmt die Polizei das Stonewall Inn, eine Bar für Schwule, Lesben, Drag Queens, Trans- und gender-nonkonforme Menschen. Solche Razzien sind Routine. Doch diesmal weicht die Menge nicht zurück. Aus einer Polizeikontrolle werden tagelange Auseinandersetzungen.
7: In der Bundesrepublik gibt es keinen solchen Aufstand auf der Straße. Hier ist es der Film des erst 28-jährigen Rosa von Braunheim, der die gerade entstehende Schwulen- und Lesbenbewegung so genau trifft, dass er zu einem ihrer wichtigsten Katalysatoren wird. Knapp ein Jahr nach der WDR-Ausstrahlung läuft nicht der Homosexuelle ist pervers, sondern die Situation, in der er lebt, schließlich doch noch im Ersten. Spät am Abend. Aber der Film ist jetzt dort, wo der Konflikt hingehört, in der Öffentlichkeit.
3: Und das darf man gar nicht so sehen, dass die furchtbar mutig waren damals, sondern dass die ihrem Auftrag nachgekommen sind. Die Gesellschaft widerspiegeln, der Gesellschaft helfen, sich zu entwickeln und nicht zurückzurudern.
12: Es ist sehr schwierig, durch einen Film Leute zu verändern. Oder durch Kunst Leute zu verändern. Kann man nur eine eigene Ehrlichkeit entgegensetzen als Filmemacher.
7: Diese Ehrlichkeit macht Rosa von Braunheim zu weit mehr als dem Regisseur eines Skandalfilms. Er wird zu einem der eigenwilligsten Filmemacher der Bundesrepublik. Seine Filme laufen im Fernsehen, im Kino, auf Festivals, sogar im Museum of Modern Art in New York. Sie werden ausgezeichnet, angegriffen, verboten, wiederentdeckt. Aber der breite Erfolg macht ihn nicht zahmer.
3: Er hat einfach verrückten Charakteren Raum gegeben, sich auszutoben und hat das in Filme verwandelt. Und das waren eigentlich die Filme der Leute, die da drin aufgetreten sind.
7: Seine Filme schauen dorthin, wo das deutsche Kino lange nicht hinsieht. Auf Diven, ältere Frauen, Transpersonen, Verfolgte, Versteckte.
3: Für mich ist er einfach eines der großen Beispiele eines Anarchisten. Er hat also sehr, sehr viele Leute inspiriert, an sich zu glauben und Wege zu gehen, die eher radikal als konventionell sind. Auf dem Weg hat er natürlich auch viele verschreckt, die davor Angst haben, sich so weit aus dem Fenster zu lehnen.
7: Aus dieser Haltung entsteht ein Werk von mehr als 150 Filmen. Ein Gegenarchiv der Bundesrepublik, ihrer Verklemmung, ihrer Lust, ihrer Ängste. Rosa von Braunheim dreht 58 Jahre lang Filme. Am 17. Dezember 2025 stirbt er in Berlin. 83 Jahre alt, als Jahrhundertfigur des queeren Kinos, als Störenfried des neuen deutschen Films, als einer der einflussreichsten Filmemacher Deutschlands.
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19: Es ist 10 Uhr.
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19: Die Nachrichten mit Edda Damöhler. Guten Tag. Julian Nagelsmann steht offenbar vor dem Aus als Fußball-Bundestrainer. Mehrere Medien berichten übereinstimmend, dass Nagelsmann wahrscheinlich noch heute zurücktreten wird. Tim Brockmeier, WDR Sport.
20: Noch fehlt die offizielle Bestätigung seitens des DFB oder auch seitens Julian Nagelsmanns. Aber nach übereinstimmenden Medienberichten ist es wohl so, dass er offiziell den Rücktritt eingereicht hat. Es gab ja gestern ein Krisengespräch in der DFB-Zentrale mit der DFB-Spitze rund um Präsident Bernd Neuendorf. Da wurde Nagelsmann einen Rücktritt nahegelegt. Er zeigte sich dem Vernehmen nach da noch eher uneinsichtig, hat jetzt eine Nacht drüber geschlafen und sich dann wohl doch eben zu diesem Rücktritt entschieden. Das sportlich enttäuschende Abschneiden der DFB-Elf mit diesem Aus im Elfmeterschießen gegen Paraguay kostete ihm am Ende den Job. Aber er stand auch wegen seiner wiederholten kommunikativen Patzer vor der WM rund um Dennis Undorf, wir erinnern uns, und direkt nach dem Ausscheiden ziemlich in der Kritik.
19: Strohhalme, Messer und Gabeln aus Plastik sind immer noch zu haben, obwohl sie in der EU seit 5 Jahren eigentlich verboten sind. Das kritisiert die Deutsche Umwelthilfe. Online kann man Einwegplastikartikel weiter kaufen. Klaus Jansen, WDR aktuell zu den Hintergründen.
21: Es gibt zwar ein europaweites Verbot von Einwegplastik, das hat aber eine Lücke, denn Lagerbestände können weiter abverkauft werden und das ohne zeitliche Befristung. Die Deutsche Umwelthilfe glaubt allerdings nicht, dass alles, was heute angeboten wird, noch Lagerbestände aus dem Jahr 2021 sind. Viele Online-Firmen würden sich wohl Nachschub zum Beispiel bei den Plastikstrohhalmen besorgen und dann trotzdem verkaufen. Das zu beweisen ist allerdings schwierig. Das Bundesumweltministerium sagt, Kontrollen werden durch diese Lagerbestände-Regelung erschwert. Das Ministerium setzt sich dafür ein, diese EU-Richtlinie zu ändern. Das könnte aber dauern.
19: Weitere Meldungen im Überblick. In Wuppertal ist die Sperrung bei der Bahn wieder aufgehoben worden. Da war heute Morgen eine Weiche kaputt. Deswegen sind Züge ausgefallen oder waren verspätet, vor allem auf der Strecke zwischen Wuppertal und Hagen. Es hatte in letzter Zeit immer wieder Probleme bei der Bahn rund um Wuppertal gegeben. Auch Stellwerke und Signale waren defekt. Die Koalition will sich ihr Reformpaket nicht zerreden lassen. Kanzler Merz hat nochmal betont, dass man das nicht nur aufgeschrieben habe, sondern auch umsetzen wolle. Zum Thema Krankschreibungen sagte Vizekanzler Klingbeil, man strebe eine vernünftige und praktikable Lösung an. Künftig soll ab Tag 1 ein Attest nötig sein. In New York hat sich ein Mann vor dem UNO-Hauptquartier in Brand gesetzt und ist gestorben. Medien berichten, dass es sich um einen Tibet-Aktivisten handelte. Er soll gegen ein chinesisches Gesetz protestiert haben, das sich gegen Autonomiebemühungen von Minderheiten in China richtet. An vielen Standorten bei Mercedes sind heute Demonstrationen angesagt, unter anderem in Düsseldorf. Tausende Beschäftigte positionieren sich gegen den Sparkurs des Autokonzerns. Aufgerufen hat die Gewerkschaft IG Metall.
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19: In Köln startet heute das Summer Jam Festival mit einem großen Bühnenprogramm. Bis Sonntag werden zehntausende Besucher auf dem Reggae- und Hip-Hop-Festival erwartet. Hakan Eckemann, WDR Köln.
22: 3 Tage lang verwandelt sich die Regatta-Insel am Fühlinger See in eine kleine karibische Insel. Viele jamaikanische Sängerinnen und Sänger sind mit dabei, allen voran die Reggae-Legende Burning Spear mit 81 Jahren. Auch der Auftritt von Lokalmatador Gentleman wird sehnsüchtig erwartet. Ein weiterer Schwerpunkt des Festivals ist deutscher Hip-Hop und Rap, vertreten durch SSIO, Bowser und Bones MC. Bis zu 30.000 Besucher werden erwartet.
19: Das war WDR aktuell. Das Wetter in Nordrhein-Westfalen, erstmal noch viel Sonnenschein, aber später bewölkt es sich zunehmend. Es wird aber wohl trocken bleiben. Dazu in Dorsten bis 23, in Wuppertal 24 und in Düren bis 25 Grad. Das Wochenende beginnt oft sonnig, Richtung Ostwestfalen sind einzelne Schauer drin. 18 bis 28 Grad. Und jetzt ist es 10.04 Uhr. WDR 5 mit 2 Staus. A3 Oberhausen Richtung Köln zwischen Kreuzhilden und Solingen. Dauert es 10 Minuten länger, 4 Kilometer Stau. Und A33 Osnabrück Richtung Bielefeld zwischen Kreuz Osnabrück Süd und Hilter am Teutoburger Wald. Eine Dreiviertelstunde dauert es hier länger, 8 Kilometer Stau an der Baustelle.
23: Danke, Edda. Und ich dachte, es gibt keine Verkehrsmeldung. Jetzt geht's los.
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23: Mit Ralf Erdenberger, einen schönen guten Morgen. Und mit dieser RE-Luftgitarre, also radioelektrisch. Erkennen Sie die Melodie? regional sehr bekannt bei uns in Nordrhein-Westfalen. Es ist das Steigerlied, richtig. Für viele immer noch Heimat, obwohl der Bergbau längst gegangen ist. Nun soll eine internationale Gartenschau dazu beitragen, dass neue Blumen blühen im Revier. Kostenpunkt 500 Millionen Euro. Und das sagen einige dazu.
1: Die machen sowieso was zu wollen.
4: Das Geld wird verplempert. Und was davon überbleibt, ob das Geld wert ist, ich habe davon gar nichts.
23: Millionengrab oder Investition in eine nachhaltige Oase? Das ist die Frage. Und darum geht es gegen kurz vor 10:30. Vorher habe ich noch was anderes hier auf der Luftgitarre. Ich versuche es mal nachzuspielen. Diese sehr berühmte Fassung. Welcher Hymne? Ah, Sie kommen drauf. Und was das inhaltlich in dieser Sendung zu suchen hat und was das mit dem Wochenende zu tun hat, das verrate ich in 5 Minuten. 5 Minuten! Neugier genügt! Ah, jetzt habe ich mich hier etwas verspielt. Aber man muss ja auch an die Nachbarn denken. Entschuldigung. Durchatmen. Das ist Musik von Family Stereo, Fault Lines. Ein bisschen angenehmer für die Ohren.

0: 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Und natürlich haben sie die Melodie erkannt. Das ist die US-amerikanische Hymne, gespielt, ja, auf meiner Luftgitarre, aber als Playback. Das Original kommt von Jimi Hendrix, Woodstock, 1969. Und ich habe es nochmal rausgekramt, weil es irgendwie zu meinem Empfinden passt und zum Nationalfeiertag in den Vereinigten Staaten am 4. Juli 2026. Da bestehen diese Vereinigten Staaten dann 250 Jahre. Ein Land, das einerseits für eine Vision steht, für einen Traum, dass alle Menschen gleich geschaffen sind, dass eben sie von ihrem Schöpfer mit gewissen unveräußerlichen Rechten ausgestattet sind. So steht es zumindest in der Unabhängigkeitserklärung. Andererseits in der Realität scheinen einige gleicher zu sein als andere und politisch ist es gerade schwierig. Von einem politischen Beben spricht und schreibt mein Gast. Das ist Christina Morina, Professorin für Zeitgeschichte an der Uni Bielefeld. Sie war aber jetzt auch ein Jahr Gastprofessorin in New York und hat zum Beispiel die Wiederwahl Donald Trumps erlebt, die Auswirkungen auf den Alltag und den Druck auf die Demokratie. Einen schönen guten Morgen, guten Tag, Frau Morina.
1: Hallo, schönen guten Tag, Herr Erdenberger.
0: Gibt es trotz dieser vielen Andeutungen meinerseits einen Grund zu feiern?
1: Ja, ich würde sagen, im weiteren Sinne schon, im engeren ist es natürlich eigentlich eine Zeit, in der man sehr traurig ist und oft auch verzweifelt angesichts der aktuellen Regierung in den USA und der Zustände. Aber dass diese Republik, diese Idee einer demokratischen Selbstregierung jetzt 250 Jahre alt ist und als politisches System, als Ordnung nach wie vor existiert, ja, und auf der Grundlage einer so unerhörten Idee, nämlich, dass sich die Menschen in einer Gesellschaft frei und gleich selbst regieren möchten und dafür kein Monarch mehr, kein Beruf auf den lieben Gott oder sonst eine höhere Instanz eine Ordnung schaffen und sich die Gesellschaft selbst organisieren. Das ist nach wie vor da. Das gibt's, wenn man in die USA, in die Gesellschaft hineinblickt, auch in diesen Tagen unglaublich vielfältig und lebendig nach wie vor. Mhm. Deshalb bin ich sicher, dass auch viel gefeiert wird in den USA, trotz dieser sozusagen übergeordneten, sehr dunklen politischen Wetterlage.
0: Verstehe ich Sie richtig? Gefeiert wird die Idee, das Symbol, diese Unabhängigkeitserklärung vor 250 Jahren als Versprechen für eine Freiheit der Vereinigten Staaten?
1: Vielleicht sollte man es noch ein bisschen präziser sagen, gefeiert wird das Experiment, der Versuch, ja, und auch die Einsicht darin, dass es ein Experiment ist, dass man in den USA ein sehr hohes Ideal formuliert hat, die Idee einer demokratisch gewaltengeteilten, freien Gesellschaft, die sich selbst regiert und verwaltet und man seither im Grunde daran über Generationen jetzt arbeitet, diesem Ideal so nah wie möglich zu kommen. Und das passiert in Fortschritten und Rückschlägen. Das wird als ewiges Ringen zwischen Scheitern und Erfolg sozusagen auch sich selbst erzählt in den USA und hat deswegen, glaube ich, auch nach wie vor als so eine Erzählung und eine Selbsterzählung eine hohe Anziehungskraft in der Gesellschaft, selbst in diesen Zeiten jetzt.
0: Das ist also keine Einbahnstraße, eine fortschreitende, immer besser werdende Entwicklung. Sie sagten, man muss mit Rückschlägen klarkommen und beschreiben momentan in Ihrem aktuellen Buch, so ist auch der Titel, ein amerikanisches Beben. Worin besteht in dieser Entwicklung gerade das Beben?
1: Ja, wir müssen uns, glaube ich, überhaupt von der Idee verabschieden, dass es sowas wie eine zwangsläufige Entwicklung hin zur Demokratie gab. Und wenn sie dann einmal da ist, dass sie dann sozusagen einen selbstverständlichen Bestand hat. Das ist nicht der Fall. Und die US-Demokratiegeschichte ist dafür eigentlich das sozusagen vorzüglichste Beispiel, ja auch das krasseste Beispiel dafür, wie das Gelingen und dann eben auch nah ans Scheitern herangerückt werden kann. Das Beben beschreibe ich als, sozusagen, es hat zwei Ebenen. Das eine ist die tatsächliche Wiederwahl von Trump in einer demokratischen Wahl mit allen Abstrichen, aber er ist eben auch dann mit der Mehrheit der Stimmen gewählt worden im Herbst 24 und zugleich hält die und dann damit verbunden eben der Versuch und auch die Umsetzung einer durch und durch autoritären unrechtsstaatlichen Politik an vielen Stellen. Und dann aber hält dieses Beben auch an. Nach wie vor, als ich das Buch fertig geschrieben habe, bin ich zum Schluss gekommen, es ist eigentlich noch nicht vorbei. Und das liegt nicht daran, dass er sich damit und seine Regierung sich damit hundertprozentig durchsetzen kann, sondern dass es an sehr vielen Stellen Gegenkräfte gibt, dass es eine Standhaftigkeit gibt in der amerikanischen Gesellschaft, in der Zivilgesellschaft, die zumindest versucht zu verhindern und die schlimmsten Schäden, die er anzurichten vermag, auch zu stoppen.
0: Ja. Über beides sollten wir vertiefend reden. Sie haben nämlich zweimal jetzt an vielen Stellen gesagt. Einmal, was die Erschütterungen angeht, an vielen Stellen. Vielleicht können Sie da ein paar Beispiele sagen. Und dann reden wir mal über den Widerstand, über die Resilienz.
1: Ja, die eine Stelle, wo das sehr schnell klar wurde. Ich war ja in den USA als deutsche Beamtin, als Professorin, als Gastprofessorin und hatte einen sehr, sehr privilegierten Status, habe mich auch geschützt gefühlt durch diesen Status. Aber man hat dann sehr schnell gemerkt, dass dieser groß angelegte migrationspolitische Angriff sozusagen auf Menschen, die für illegal und nicht gewollt erklärt werden, zu unglaublich vielen Ängsten geführt hat, bis hin zu denjenigen, die mit einer Green Card und einem Visum in den USA gelebt haben, aber eben aus bestimmten Ländern kommen und sich zutiefst diskriminiert und eingeschüchtert gefühlt haben. Oder nehmen Sie die Gesundheitsforschung, die universitäre Forschung, wo klinische Studien plötzlich keine Finanzierung mehr hatten und Menschen, die erkrankt an Studien teilgenommen haben, in der Hoffnung auf Medikamente und Therapien nach Hause geschickt werden mussten, weil das Geld plötzlich fehlte, weil der Staat sich nicht an seine Zusagen hält, weil da rechtsstaatliche Prinzipien verletzt worden sind. Ja, also das sind einige der beispielhaften Stellen, wo man diese Folgen merkt. Und dann an denselben Orten, das ist also mein Wirkungsbereich gewesen, universitäre Lehre, Forschung, Nachbarschaften, in denen man sich bewegt, wo man eben auch dann sehr viel mit Migranten und Migrantinnen zu tun hat. Es ist immer wieder beeindruckend gewesen, wie konkret und pragmatisch und verantwortlich Leute in ihren einzelnen kleinen Umfeldern sozusagen, dann sich eingebracht haben, sich vernetzt haben, engagiert haben, hilfsbereit sich gezeigt haben. Und ich beschreibe das als demokratisches Ethos oder auch eine Standhaftigkeit gegen diese groß angelegte Regierungspolitik, die eben versucht, genau diese Prinzipien zu zerstören.
0: Das ist also die Resilienz, vielleicht auch eine Gegenöffentlichkeit, oder würden Sie sogar von einer Gegenmobilisierung sprechen?
1: Ich würde den Alexis de Tocqueville aufrufen, den Philosophen aus dem frühen 19. Jahrhundert, der Amerika damals bereist hat und gesagt hat, dass tolle Gewachsene hier und das Unzerstörbare oder sehr schwer Zerstörbare ist nicht die Liebe zur Freiheit, sondern die Gewohnheit an die Freiheit, so gewohnt, die Freiheitsgewohnheit. Es ist etwas, was jetzt über Dutzende von Generationen hinweg in dieser Gesellschaft gewachsen ist. Es gibt eine alltägliche Demokratiekultur, die ganz weit weg von den Institutionen, von der Verfassung und den Parteien eben im Alltag das immer wieder sich selbst regieren übt und auch hinbekommt. Das ist

0: dieser 4. Juli, ein Zeichen zu setzen?
1: Ja, da sind dann, da ist die, ich nehme das jetzt noch nicht so wahr, dass die Festivitäten, die da geplant sind, unter diesem America 250 Motto sich in Protest umwandeln möchten. Ich glaube, man möchte sich das dann auch nicht nehmen lassen. Dieser Tag ist dann the Day of the People. Eins der Mottos ist All of Us. Ja, das ist so als offener Widerspruch, der krasseste Widerspruch, den man formulieren kann gegenüber diesem ausgrenzenden rassistischen Regierungsprogramm, was Trump dort versucht umzusetzen. America was made for you and me, habe ich jetzt gelesen. Amerika war für dich und mich gemacht, als es jetzt darum geht, dass das Staatsbürgerschaftsrecht und das Geburtsrecht der Staatsbürgerschaft nicht abgeschafft wurde, ne, das in den Tagen entschieden worden ist. Ich glaube, man will sich das auch nicht nehmen lassen, sich dann auch in einer gewissen Weise selbst zu feiern. Ne? Und die föderale Struktur, diese kommunale Kultur, die es gibt, das ist ein Riesenland, das wissen wir alle. Das ist aber, da ist eine ausdifferenzierte, sehr vielfältige Gesellschaft gewachsene, demokratische Gesellschaft, die man eben aus der Zentralregierungsperspektive auch nicht einfach lahmlegen kann. Und man lässt sich damit, glaube ich, auch nicht zum Protest zwingen, wenn dieser Tag doch eigentlich dem Volk an sich, der Gesellschaft an sich gehört.
0: Verstehe, wir stehen zusammen. Das ist das Zeichen in aller Differenziertheit, in aller Vielfalt stehen wir zusammen und eigentlich zur eigentlichen Idee, die vor 250 Jahren dann auch in die Tat bzw. in die Welt gesetzt wurde und immer weiter auch entwickelt werden sollte. Kurz mal nicht nur zu denen, die resilient und widerständig bleiben, sondern zu denen, die auch Trump ins Amt verholfen haben. Geht das politische Beben denn inzwischen so weit, dass die ebenfalls erschüttert sind angesichts der politischen Realität?
1: Also ich weiß nicht, ob man da denselben Begriff wählen muss. Es gibt eine sozusagen natürliche Empörung auch in den konservativen Teilen des Landes über die Unwilligkeit, sich an bestimmte Regeln zu halten und dann so rhetorische Fragen wie, brauche ich jetzt meine Steuern nicht mehr zahlen, wenn ich einen Steuerbescheid bekomme, wenn sich die Regierung an Urteile von Gerichten nicht halten muss. Da gibt's hier und da auch viel Verwirrung und Verunsicherung. Aber die wirtschaftliche Lage, die innenwirtschaftliche Lage in den USA ist, glaube ich, dann am Ende auch wieder der springende Punkt. Es war ja auch für den Wahlerfolg Trumps einer der Hauptfaktoren, dass die Biden-Regierung die Inflation, die Wirtschaft, den wirtschaftlichen sozusagen Wiederaufschwung nach der Corona-Krise nicht in dem Maße hinbekommen hat, wie sich das die Leute gewünscht haben. Und davon hat Trump profitiert. Und jetzt leiden eben gerade die, die ihn am meisten gewählt haben, am ehesten in den strukturschwachen Regionen, in den ländlichen Regionen, die leiden natürlich am meisten zum Beispiel an der kompletten Rückfahrung des öffentlichen Gesundheitssystems oder eben auch den Preiserhöhungen.
0: Noch einmal zu Ihrer Perspektive zum Schluss. Sie sind ja eigentlich Historikerin und blicken jetzt auf Geschichte eigentlich zurück, aber es ereignet sich ja gerade und Sie waren auch persönlich Zeugin, vielleicht auch mit einem eigenen amerikanischen Traum. Wie fühlt sich das für Sie an, Zeugin zu werden eines solchen politischen Bebens, wie Sie sagen?
1: Also ich liebe dieses Land in all seinen Facetten. Ich kenne es seit den 90er Jahren. Ich habe furchtbar gelitten in dem letzten Jahr, in den anderthalb Jahren. Das war eine tolle und zugleich schreckliche Zeit, da zu sein. Und diese Hoffnung, dass die erste Frau ins Weiße Haus einzieht, jetzt das zweite Mal, dass das dann nochmal so schief gegangen ist und Trump nochmal passiert ist, war eine wirklich furchtbare Erfahrung. Aber ich bin in der DDR aufgewachsen. Ich weiß, wie sich das anfühlt, Angst vor der eigenen Regierung zu haben, sich nicht frei äußern zu können, sich zu trauen, die eigenen Gedanken zu formulieren. Und was mich von Anfang an, als ich in den 90er Jahren das erste Mal in die USA bin, so fasziniert an dem Land, ist genau dieser Gedanke, dass das, was man denkt, absolut frei ist, dass man eingeladen ist und ermutigt ist, sich frei zu äußern und sich einzubringen in der Selbstverwirklichung, die nicht nur egoistisch und individualistisch ist, sondern sehr community-orientiert auch. Das hat mich damals sehr überrascht. Die Solidarität am 11. September, das habe ich in Washington erlebt, hat mich zutiefst geprägt, weil die Gesellschaft auf eine Art und Weise hilfsbereit und um sich reagiert hat, mit der ich nicht gerechnet hatte. Also da ist einmal etwas entstanden, was, glaube ich, viele kennen, die in den USA mal länger oder auch nur kürzer waren. Und das ist auch nicht kaputt zu machen, aber steigert natürlich die Verzweiflung in diesen Tagen vielleicht manchmal ganz besonders stark.
0: Aber man hört Ihre Verbindung auch nicht nur persönlich, sondern auch wissenschaftlich als Professorin für Zeitgeschichte an der Uni Bielefeld und als Gastprofessorin.

0: in New York, was sie hinter sich haben und was sie verarbeitet haben in diesem Buch, das politische Beben. Mhm. Vielen Dank für Ihre Expertise und Christina Morina war zu Gast bei WDR 5 Neugier genügt. Einen schönen Tag.
1: Sehr gerne, einen schönen Tag Ihnen auch, Herr Ehrenberger. Tschüss.
0: Das sind Holocaust und Photographs. Mhm.

0: Photographs. Ich habe auch noch ein paar Bilder im Kopf von gestern Abend vom Lokalzeit-Stadtgespräch. Wir waren in Neuss vor Ort auf einer Dachterrasse der Tribüne der ehemaligen Rennbahn und hatten einen sehr guten Überblick über das, was dort für 80 Millionen Euro entstanden ist. Wir haben geguckt über den See, über die Gärten, über den Sportpark und dann wurde munter diskutiert über die Frage, ob sich das Ganze für das Geld gelohnt habe, ob diese Investitionen nachhaltig wirken, wirtschaftlich, ökologisch und sich auswirken auf die Lebensqualität der Menschen. Hören Sie gern noch mal rein, ARD Sounds oder in die Wiederholung des Stadtgesprächs am Samstag um 13 Uhr. Oder gehen Sie einfach hin zu Lager und machen sich selbst ein Bild. Wir gehen jetzt mit ganz ähnlichen Fragen gedanklich ins Ruhrgebiet. Dort wird nämlich eine 500 Millionen investiert, um aus einer lange vom Bergbau und der Schwerindustrie geprägten Region eine noch grünere und klimaresilientere Oase zu machen. Und diese internationale Gartenausstellung, die da gerade im Werden ist, ja, die ist eben noch nicht fertig, aber löst Diskussionen aus. Millionengrab einerseits, gelungene Oase andererseits. Und das erhitzt und bewegt die Gemüter, während der Bagger viel Erde bewegt.
1: Dortmund-Huckerde. Staubig, steinig, rostige Stahlgerüste. Der Blick geht hoch zu gigantischen Schloten der Kokerei Hansa. Einst diktierte hier die Schwerindustrie den Takt. Tausende Kumpel schufteten unter und über Tage in glühender Hitze. Sie backten aus Steinkohle Koks für die Hochöfen der Region. Das Fundament des deutschen Wirtschaftswunders. Huckerde, das hieß damals schwarzer Ruß auf frisch gewaschener Wäsche. Der beißende Geruch von Schwefel in der Luft, aber auch harte, stolze Arbeit. Mitten auf dieser staubigen Großbaustelle der heutigen IGA 2027 steht Gerhard Henseler. Der 77-Jährige hat fast sein ganzes Leben auf der Anlage verbracht. Heute führt er Besucher durch die Relikte seiner Jugend und erinnert sich an eine Zeit, in der Dreck noch ein Zeichen von Wohlstand war.
2: Es hatte so einen gewissen Duft an sich. Staubfrei war es nicht, aber man hat gerne auf der Anlage gearbeitet. Man musste sich wie Untertage im Bergbau, natürlich auch im Übertage genauso gut aufeinander verlassen können. Die Erinnerung ist schon da, dass es staubig war. Wenn man ins Taschentuch reingeblasen hat, dann hat man es auch im Taschentuch gehabt. Ich hielt das für weniger gefährlich als der Feinstaub von den LKW-Reifen.
1: Im Kleingärtnerverein Glück auf Hansa suchten die Arbeiter nach Feierabend den Ausgleich. Hier im wilden Grün, abseits der rauchenden Schlote, traf sich das Viertel im Schrebergarten. Es war das kollektive Aufatmen. Was damals wertvoll war, wird in unserer digitalen Gegenwart zur Sehnsucht. Das kleine Grün vor der Haustür für echten Zusammenhalt. Für Gerhard Henseler war dieser Kontrast zum harten Fabrikalltag die eigentliche Seele von Huckerde.
2: Wertvoll war, dass man noch einen Garten vor der Tür hatte. Und auch das Nachbarschaftsgespräch entspannt zu führen. Oder gemeinsam über den Rundfunk die Bundesliga zu hören oder hier und dort auch mal ein Schnäpschen. Das gehörte auch dazu. Geknobelt haben wir, über Borussia gesprochen, auch mal darüber geschimpft, wie sie gespielt haben, dummes Zeug gequatscht.
1: Der industrielle Takt in Dortmund-Huckerde stoppte in Raden. 1980 wurde die Zeche stillgelegt. 12 Jahre später endete auch der Betrieb der Kokerei. Tausende Arbeitsplätze verschwanden. Zurück blieb eine riesige Industriebrache. Heute ist die Kokerei Hansa Industriedenkmal, Veranstaltungsort und Baustelle zugleich. Gleichzeitig rollen draußen die Bagger für die internationale Gartenausstellung 2027. Eine gigantische Großbaustelle frisst sich durch den Dortmunder Westen. Auf rund 44 Hektar entsteht der neue Zukunftsgarten Dortmund. Herzstück ist der neue Kokereipark. Über den Köpfen der Bauarbeiter ragt eine 160 Meter lange Fuß- und Radwegbrücke, der Haldensprung. Sie überspannt die Bahngleise und verbindet die alten Arbeiterquartiere Huckerdes direkt mit der angrenzenden, begrünten Mülldeponie Deusenberg. Doch das grüne Millionenversprechen wackelt noch bevor die erste Blume blüht. Die Kosten für den Umbau explodieren. Nach aktuellen Angaben der Stadt steigen sie um etwa 1,5 Millionen Euro auf jetzt fast 4,6 Millionen Euro. Der Grund liegt tief im Boden. Der Deusenberg ist eine alte Mülldeponie, vollgepackt mit Hausmüll, Kriegstrümmern und Industrieabfällen. Trotz des tückischen Baugrunds baut die Stadt die Halde zum IGA-Zukunftsgarten um. Geplant sind neue Aussichtsplattformen und die Brücke zur Kokerei Hansa. Das Problem: im Berg arbeiten Millionen Tonnen unberechenbarer Müll. Bei jedem Spatenstich drohen Hohlräume oder Giftstoffe. Die geplante Gipfeltreppe könnte abrutschen. Aufwendige Bodenproben und Spezialfundamente treiben die Kosten massiv in die Höhe. Deshalb wackeln geplante Highlights wie die riesigen Himmelschaukeln. Insgesamt kostet die IGA rund 284 Millionen Euro. Den Löwenanteil tragen Bund und Land. Den Rest müssen die klammen Städte selbst finanzieren. Um dieses finanzielle Wagnis aufzuteilen, übernehmen 5 Hauptstandorte gemeinsam die Investition und das Risiko. Diese Zukunftsgärten entstehen in Dortmund, Duisburg, Gelsenkirchen, Lünen und im Emscherland, einer Kooperation von Castrop-Rauxel und Recklinghausen. Diese Parks auf alten Industriebrachen sind das Herzstück der IGA. Sie sollen das Wohnumfeld reparieren mit neuen Radwegen und Spielplätzen direkt vor der Haustür. Gleichzeitig dienen sie als grüner Hitzeschutz und Wasserspeicher gegen den Klimawandel. Die Vision: das Revier soll klimafest und touristisch attraktiv werden. Sebastian Krüger beugt sich in seinem Büro über die riesigen Pläne. Der Leiter des Amtes für Stadterneuerung in Dortmund kennt die Kritik an den Kosten, sieht im Budget aber vor allem eine Investition in die Region.
3: Die Mittel, die wir einsetzen, die fließen natürlich auch in die Taschen der lokalen Unternehmen. Über 80% kommen aus NRW, ein Großteil aus dem Ruhrgebiet und aus dem lokalen Dortmunder Umfeld nahezu die Hälfte. Und das ist gut, und das ist ja sozusagen viel beschworene Umsatz. Ein Fördereuro zieht in der Regel 7 weitere private Euros nach sich. Das heißt, immer wenn wir öffentliche Mittel investieren, so auch hier, ist das ein kleines Stück natürlich auch immer lokale Wirtschaftsförderung.
1: Lokale Wirtschaftsförderung gegen die Krise. Insgesamt kostet das grüne IGA-Großprojekt in Dortmund etwa 60 Millionen Euro. Weil Land und Bund aber nur einen Teil fördern, muss die Stadt einen Millionen Eigenanteil aus der eigenen Haushaltskasse zahlen. Und dieser Steuerzahleranteil klettert durch die Probleme am Deusenberg um gut 2/3. Von anfangs etwa 10 auf mehr als 16 Millionen Euro. Auf dem Besprechungstisch skizziert Sebastian Kröger dennoch die Vision einer grünen Industrieregion.
3: Ein Ziel ist ganz klar, eine Industriefläche, die ganz lange Zeit brach lag, einer neuen Nutzung zuzuführen. Ein anderes Thema ist, das alte Industrieerbe Kokerei Hansa zu verbinden mit dem Stadtteil und dem neuen Park. Kurz zusammengefasst geht es darum, Mittel und Fördermittel nach Dortmund und nach Ruckarde zu lenken.
1: Fördermittel als Initialzündung. In den Chefetagen der Gartenschau in Essen wird das Projekt weit über die Stadtgrenzen hinausgedacht. IGA-Geschäftsführer Hans-Peter Fahrs sieht in dem Projekt einen mächtigen Hebel für den regionalen Mittelstand.
4: Wir wissen, dass durch die Investitionsmaßnahmen der Mittelstand sehr profitiert. Hängt damit zusammen, dass wir eben nicht einen großen Generalunternehmer beauftragen, sondern ganz bewusst kleinere Unternehmen, die Aufträge bekommen. Das fängt an beim Garten- und Landschaftsbau, zieht sich quer durch das gesamte Handwerk. Der zweite große Faktor ist der touristische Aspekt. Wir erwarten 3,1 Millionen Besuche. Diese Menschen werden Geld in den Städten lassen. Ein Gutachten sagt, dass etwa 2000 Arbeitsplätze entstehen und 1/4 dieser Arbeitsplätze auch nach der Gartenschau erhalten bleiben.
1: Duisburg Zukunftsgarten. Grauer Beton, aufgewühlte Erde und dicke Stahlwände. Am alten Kultushafen graben sich Bagger tief in das Ufer. Über ein Jahrhundert lang versperrten Hochöfen und Werksgelände den Bewohnern den Zugang zum Fluss. Jetzt rückt der von Arbeitslosigkeit geprägte Stadtteil Duisburg-Hochfeld ans Wasser. Der Rheinpark wächst nach Süden. Grüne Streifen ziehen sich wie eine gigantische Lunge in die grauen Wohnquartiere. Dieser Umbau soll die wirtschaftliche Wende bringen. Langfristig soll das neue Rheinufer Gastronomie anlocken. Direkt nebenan wächst das private Immobilienprojekt Rheinort, ein maritimes Wohnviertel für Gutverdiener. Nachhaltige Arbeitsplätze für das Viertel sind damit jedoch bisher nicht garantiert. Gelsenkirchen-Horst. Wo einst Zechenschornsteine rauchten, soll bald ein Meer aus Blumen blühen. Der Nordsternpark. Bereits 1997 ein gefeierter Bundesgartenschau-Standort, wird für die IGA 2027 als Modellprojekt Zukunftsinsel neu erfunden. Gefördert mit Millionen vom Land. Der Plan: dichte Baumkronen gegen die Sommerhitze, offene Böden gegen den Starkregen. Doch Bäume wachsen langsam. Echten Schatten gibt es erst in vielen Jahren. Trotzdem können Besucher ab April nächsten Jahres sehen, wie die Stadt von morgen aussieht. Entlang der Promenaden wächst Bärenobst. Naschen und lernen im Vorbeigehen. Die IGA will zeigen, wie sich das Revier in Zeiten der Erderhitzung selbst versorgen kann. Denn das Ruhrgebiet steht vor einem logistischen Problem. Wie baut man gesundes Gemüse an, wenn die alten Industrieböden oft mit Schadstoffen belastet sind? Die Antwort auf der Zukunftsinsel heißt Aquaponik. In einer Hightech-Anlage wächst der Salat komplett ohne Erde, gestapelt nach oben. Es ist ein geschlossener Kreislauf. Das gefilterte Abwasser aus einer Fischzucht düngt die Pflanzen. Effizient, sauber und platzsparend. Und das Fraunhofer-Institut forscht hier nicht nur für einen Sommer. Die Anlage bleibt als Dauereinrichtung stehen. Doch während diese Vorzeigeprojekte in den Werbebroschüren glänzen, bleibt die Kernfrage im gesamten Ruhrgebiet dieselbe. Profitieren am Ende wirklich die Menschen in den benachteiligten Vierteln? Dortmund Huckerde. Die Realität abseits des Parks ist oft grau. Die Arbeitslosigkeit im Viertel liegt hartnäckig bei mehr als 11%. Unter den Menschen im erwerbsfähigen Alter ist fast jeder Fünfte auf Bürgergeld angewiesen. Huckerde Bushaltestelle Markt. Der Linienbus 462 hüllt die Wartenden in schweren Dieselrauch. Die Frage nach dem Millionenprojekt vor der eigenen Haustür erntet hier selten Applaus. Da mischt sich leise Hoffnung mit tiefer wurzelter Revierskepsis.
5: Was ich sehr schön finde, ist der an der Emscher neu gebaute Radweg. Der ist auch wunderbar zu fahren. Man kommt wirklich ins Grüne, man kann bis Ickern und weiter rausfahren an der Emscher. Ich brauche da nicht noch eine Verbindung zum Deusenberg oder Ähnliches für Millionen und mehr.
6: Die machen sowieso was zu wollen.
7: Das Geld wird verplempert. Und was davon überbleibt, ob das Geld wert ist, ich habe davon gar nichts.
5: Von der Grundidee finde ich es gut, aber die Millionen, die dafür verwendet werden, um eine Brücke zum Deusenberg zu bauen, finde ich zu der heutigen Zeit für eine falsche Investition. Gucken Sie sich all die Leute an, die wirklich Probleme haben, ihren Strom, ihre Wohnung und so weiter zu bezahlen.
1: Genau an dieser Geldverteilung entbrennt scharfe Kritik. Der Bund der Steuerzahler Nordrhein-Westfalen prangert an, dass hochverschuldete Kommunen Millionen für Prestigeobjekte verpulvern, während das Geld an Schulen und Kitas fehlt. Das IGA-Management verteidigt die Investitionen als Schutz vor einer unsichtbaren klimatischen Gefahr.
4: Das ist, glaube ich, ganz wichtig, auch wenn wir die Frage stellen, wo gehen wir in Zukunft hin, um uns zu erholen. Ich glaube, da ist die wertvollste Erholung die direkt vor der Haustüre. Und gleichzeitig helfen natürlich die Parks, das Wohnumfeld klimatisch zu verbessern.
1: Die neuen Parks sollen Regenwasser speichern, Temperaturen senken und die Stadtteile widerstandsfähiger gegen Hitze machen. In den Häuserschluchten des Reviers brennt sich die Erderwärmung gnadenlos in den Asphalt, warnt Hans-Peter Faas.
4: 1,5 Grad Klimaveränderung ist derart massiv im Jahresmittel, dass wir das natürlich extrem spüren, dass eben zum Beispiel in den Städten die Temperatur um 8-9 Grad steigen wird.
1: In den heißen Sommern droht die Natur in den Vierteln auszutrocknen. Wenn im Revier die alten Linden sterben, schwindet auch ein Stück Heimat.
4: Das werden wir auch wahrnehmen, weil zum Beispiel die Bäume, die heute in unseren Städten stehen, diesen Temperaturveränderungen nicht mehr Herr werden können. Insofern müssen wir hier einmal versuchen, die Temperatur nach unten zu kriegen, aber auch unsere Städte umbauen.
1: Kühle Parks und Wälder. Doch das Geld fließt nicht nur in die Abkühlung, sondern auch in moderne Zukunftsideen auf alten Industriebrachen. Mitten im künftigen Kokereipark in Dortmund-Huckerde. Schwere Arbeitsstiefel versinken tief im schlammigen Dreck. Die verantwortliche IGA-Gärtnerin Lydia Frotscher lädt mit dicken Handschuhen gemeinsam mit ihrem Team junge Bäume per Hand von der Ladefläche eines Lastwagens. Jede Pflanze, die hier in die Erde kommt, ist eine strategische Entscheidung.
8: Wenn ich hier hinter in den Park schaue, wo wir ja mit ganz speziellen Bedingungen zu tun haben, wie zum Beispiel die Böden, die hier sehr schwer sind, die noch von der alten Kokerei auch belastet sind. Was wir hier wirklich auch viel gemacht haben, sind Bäume, die als sogenannte Zukunftsbäume bezeichnet werden. Da zählt zum Beispiel der Amberbaum dazu, Magnolie zählt dazu.
1: Ein fremdes Gewächs als rettender Schirm gegen das glühende Fieber der Häuserschluchten? Der amerikanische Amberbaum. Im Sommer trägt er ein sattes Tiefgrün, im Herbst verwandelt er sich in ein feuriges Orange und Gelb.
8: Ein Amberbaum zählt einfach zu den Bäumen, die sowohl im Winter den Frost abkönnen, als auch im Sommer die Hitze. Und auch manchmal hat man ja diese krassen Temperaturschwankungen, gerade im zeitigen Frühjahr, wo nochmal Frost ist und plötzlich sind es im März 20 Grad. Und das sind eben Gehölze, die können das sehr gut und wachsen sehr gut, sind dann im Idealfall auch noch für die Insekten eine Nahrungsquelle oder wie die Felsenbirne auch für die Vögel.
1: Während die Gärtnerinnen den harten, staubigen Boden aufbrechen, bleibt das finanzielle Misstrauen in Hokkaido groß. Man sorgt sich, ob die Millionen in kurzlebigen Prestigeobjekten verbrennen. Nachhaltigkeit entscheidet sich schließlich auch an der Kasse. Andrea Fintrop betreibt in der Fußgängerzone ein Fotogeschäft.
6: Also ich finde das schön, dass diese Region aufgewertet wird. Ich glaube nicht, dass es irgendwelche Vorteile für mein Geschäft hat. Ich werde nicht mehr Kunden haben dadurch, dass die Bundesgartenschau nach Dortmund kommt. Auf keinen Fall.
1: Skepsis auf der Einkaufsstraße. Wenn die Gartenparty im Spätherbst 2027 vorbei ist, fallen die Zäune. Die Areale werden zu kostenfreien Bürgerparks. Doch wer bezahlt den laufenden Betrieb? Während die Eröffnung mit Millionen subventioniert wird, bleiben die Folgekosten für Pflege, Müll und Reparaturen an den klammen Städten hängen. Ein teures Erbe. Etablierte Oasen wie der Westfalenpark in Dortmund verschlingen schon jetzt jährlich Millionen an städtischen Zuschüssen. Sebastian Kröger vom Dortmunder Amt für Stadterneuerung verteidigt das Risiko.
3: Und ehrlicherweise, man weiß natürlich von vornherein nie, ob diese Parkanlage und ob die Spielgeräte so angenommen werden. Wir hoffen und denken, dass das der Fall sein wird, weil wir das IGA-Gelände nicht ganz alleine am grünen Tisch oder in der Blackbox entwickeln, sondern mit den Akteurinnen und Akteuren vor Ort.
1: Spektakuläres Wahrzeichen in Hokkaido ist der Haldensprung. Jene 160 Meter lange Stahlbrücke, die den neuen Kokereipark direkt mit dem Deusenberg verbindet. Diese Brücke wird nach der IGA bleiben. Ein neues Ausflugsziel, das Massen an Besuchern anlocken soll, um Industrienatur und Cafés zu genießen. Doch profitiert am Ende auch der kleine Einzelhandel im Ortskern davon? Weg vom Baustellenstaub hinein in die Hokkaido Einkaufsstraße. Drinnen im Friseursalon leuchtet kühles Neonlicht über modernen roten Ledersesseln. Seit 30 Jahren gewinnt Gülsum Saklam hier das Vertrauen der Nachbarschaft, während sie ihnen die Haare schneidet. Ihr skeptischer Blick wandert zu den Werbeplakaten vor ihrem Fenster.
9: Für das Gebiet ist es schön, für Bewohner, denke ich mir, aber für uns persönlich nicht. Ich glaube nicht, dass so viele Leute extra dafür kommen. Für den Garten bestimmt, aber nicht für den Friseur.
1: Beim Fegen der Locken wird klar, die Kluft zu den Hochglanzbroschüren ist tief. In den Büros der IGA jongliert man derweil mit ganz anderen Dimensionen. Ein vom Regionalverband Ruhr selbst bezahltes Gutachten des Bochumer Rufis-Instituts verspricht einen goldenen Effekt. Das Gutachten prognostiziert eine wirtschaftliche Gesamtwirkung von bis zu 800 Millionen Euro. Doch das Rechenmodell funktioniert nur, wenn die kalkulierten Massen am Ende tatsächlich kommen. Und für wen ist diese gigantische Naturinszenierung gemacht? Ein Tagesticket kostet fast 30 Euro. Zwar haben Kinder bis 14 Jahre freien Eintritt und Bus und Bahn sind inklusive. Dennoch bleibt der Preis für viele Familien und Bürgergeldempfängern im Viertel eine unbezahlbare Barriere direkt vor der eigenen Haustür. Die Technische Universität Dortmund, Fakultät Raumplanung. Am Schreibtisch von Professorin Renie Tribble stapeln sich die Entwürfe für moderne Stadtgestaltung. Als Mitglied des IGA-Kuratoriums beobachtet sie das Milliardenprojekt mit wissenschaftlicher Distanz. Sie hinterfragt die klassischen Top-Down-Strukturen.
6: Aus meiner Perspektive ist natürlich immer die Frage so, wer entwickelt da was für wen und mit wem? Ja, also wie weit trifft es wirklich so Belange und Interessen, die dort vor Ort sind? Das ist häufig eine top-down gesteuerte Geschichte natürlich. Top-down heißt ja in dem Sinne, dass es von oben nach unten, also aus der Regierung heraus, beschlossen wird und dann wird es umgesetzt. Häufig gibt es auch schöne und tolle Beteiligungsformate da drin, aber die Frage, wie relevant die sind, das ist dann eben immer das, wo man nochmal kritisch hingucken muss.
1: Beteiligung auf Augenhöhe statt Alibi-Workshops? Für die Raumplanerin entscheidet sich der Erfolg der IGA an einer Frage. Wird das neue Areal ein lebendiger Teil des Viertels oder bleibt es ein Fremdkörper?
6: dafür ist eigentlich immer total entscheidend, dass man die Beteiligungsprozesse so gestaltet, dass das, was da benötigt wird, auch wirklich erhoben werden kann. Ja, also für mich wäre die IGA ein Erfolg, wenn tatsächlich die Flächen, die Kokerei und dann eben der angrenzende Park, wenn die ein lebhafter, wirklich integrierter Stadtteil von Hokkaido sind. Ich finde, die sind jetzt immer noch so ein bisschen rausgelöst.
1: Rausgelöst aus der Lebenswirklichkeit des Viertels. Ein schickes, grünes Pflaster, das die ökonomischen Probleme nicht heilt. René Trible fordert mehr Mut für Experimente direkt im Quartier, zum Beispiel im alten Lehrturm der Kokerei Hansa.
6: Was man sich vorstellen könnte, wäre ja zum Beispiel auf der Kokerei ein sogenannter Lehrturm, wo früher Chemielabore drin waren. Und an sowas zum Beispiel anzuknüpfen und zu sagen, wie könnten wir da mit Kooperationspartnern wie der Uni Dortmund oder auch der Fachhochschule arbeiten und gebiet mal Raum an, in dem dann selbstorganisierte Projekte von Studierenden sein können. Gerade wenn junge Menschen was auch wieder für andere junge Menschen anbieten, dass Kinder und Jugendliche sich vielleicht angesprochen fühlen, dass sie ein Angebot bekommen, also zum Beispiel am Nachmittag was zu machen, was zu lernen, sich mit Themen auseinanderzusetzen, mit denen sie eben sonst gerade nicht konfrontiert sind und darüber vielleicht auch eine ganz andere Nähe auf einmal zu Universitäten zu bekommen. Das wäre ja eine langfristige Verankerung, wo man so ein bisschen mutig sein muss, weil das braucht Anlaufzeit natürlich.
1: Langfristige Verankerung statt kurzlebiger Symbolpolitik. Genau an dieser Trennlinie scheiden sich die Geister. Für René Trible steht fest, das soziale Gewebe einer Stadt lässt sich nicht allein durch Architektur verändern.
6: Eine echte Substanz sehe ich in den Infrastrukturen, die hergestellt werden. Symbolisch ist es sicherlich ein bisschen bei den Gärten natürlich viel Einjahrespflanzung. Also es wird viel gemacht, damit es dieses wunderschöne Bild gibt. Und da ist natürlich schade, dass das eigentlich nicht längerfristig sein kann. Auch wieder die Kräfte, die es dahinter braucht, das umzusetzen, das kann man natürlich meistens nicht über Jahre lang halten.
1: Die tiefen sozialen Wunden eines abgehängten Stadtteils heilt man also nicht mit Tulpenrabatten. Die Planer wehren sich gegen den Vorwurf der Schaufensterpolitik. Für Sebastian Kröger hört das Projekt nicht an der Parkgrenze auf. Direkt neben den Blumenbeeten entsteht der Energiecampus. Das Vorbild ist Phoenix West, wo aus einem stillgelegten Hochofengelände ein moderner Hightech-Park mit tausenden Jobs wurde. Auch auf Hansa sollen rund 2000 Arbeitsplätze in Zukunftsbranchen entstehen.
3: Unter dem Titel Energiecampus ist der Wunsch und das Ziel, aus den Energiebranchen Unternehmen dort anzuziehen. Ob das dann so funktioniert und ob sich nicht vielleicht auch andere Unternehmen ansiedeln, ist eine andere Frage. Aber das ist so ein Zukunftsbild, dass ich neben dem Park eben auch Arbeitsplätze und Büros dort schaffe vor Ort und die Verbindung zum Stadtteil herstelle.
1: Warum überhaupt so viele Millionen fließen müssen, zeigt ein Blick 40 Jahre zurück. Giftige Industriebrache neu zu beleben, ist die absolute Königsdisziplin der Stadtplanung. Dass dieser teure Kraftakt gelingen kann, beweist der Landschaftspark Duisburg-Nord mit über 1 Million Gästen jährlich. Die IGA versucht nun, die alten Wunden Hokkaidos mit neuer Natur zu heilen. Eine Verwebung, die selbst bei alten Kumpeln wie Gerhard Henseler eine emotionale Brücke schlägt.
2: Also ich bin dabei, um mitzuhelfen, was einerseits durchaus belastende Industriegeschichte war, für mich und für viele andere Kumpels auch. Und dass es möglich ist, auf solch einem Gelände wie hier die Kokerei Hansa Lebenslust zu entfalten. Es wird ja auch auf mich die Atmosphäre wirken, die entstanden ist, durch die Blütenpracht, durch Aufenthalt für die IGA vorgesehenen Flächen, die sich hier in der Kokerei noch anschließt. Diese Verwebung, das ist was Neues, aber zum Guten.
1: Blütenpracht statt Kohlenstaub. Doch was nützt der kühle Schatten der Zukunftsbäume, wenn im Viertel die Jobs zum Leben fehlen? Nach 2027 fallen die Zäune. Die Eintrittspflicht schwindet und die Areale werden dauerhaft zu freien Bürgerparks. Dann zeigt sich, ob die Zukunftsgärten das Ruhrgebiet nachhaltig verändern oder der Glanz verblasst, sobald die Touristenkarawanen abziehen. Was bleibt, ist die Hoffnung auf einen echten grünen Umbau. Ein Wandel, der die Identität der alten Maloche nicht begräbt, sondern in die Zukunft trägt.
0: Sagt Claudia Kracht. Über die Zukunftsgärten fürs Revier, Oasen oder Kostenfalle, die IGA 2027. Wir bleiben dran.

0: Gärten der Zukunft sind auch eine Antwort auf die Hitze der Zukunft. Obwohl der richtige Umgang mit Hitze ist nicht nur eine Frage der Zukunft, der Gegenwart, sondern auch immer schon der Vergangenheit.
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2: Ihr hört Steinradio auf der Mammut,3. Die Hitzeglocke hängt immer noch überm Tal und ich stehe hier am Schlammloch hinterm Hordenplatz und suche für euch die besten Tipps, wie man durch diese Hitze kommt. Entschuldigung?
3: Was?
2: Was empfehlen Sie bei diesen Temperaturen?
3: Wenig sprechen. Tschüss.
2: Danke fürs Gespräch. Ich suche mal weiter.
4: Hier, ich hab einen Tipp.
2: Wer spricht da? Wo sind Sie?
4: Hier unten. Ich hab mich in Schlamm eingegraben. Das hält schön kühl und jetzt geht sie runter von meinem Arm.
2: Oh, sorry. Und Sie? Wie kühlen Sie sich ab?
5: Ich mach mir jetzt meinen Lendenschurz nass und zieh ihn über meinen Kopf.
2: Ja, wenn's hilft.
5: Ja.
2: Entschuldigung.
4: Was?
2: Wo rennen Sie denn hin?
4: Ich versuch den Flatteradler da vorne zu fangen.
2: Wieso das denn?
4: Na, hören Sie mal. Ich wohne in einer Dachgeschosshöhle. Das ist nicht auszuhalten. Mhm. Ich dachte, ich fange mir einen Flatteradler und lass den in meiner Höhle fliegen. Dann fächert er mir schön Luft zu.
2: Ja, viel Glück.
4: Danke.
2: Die Leute kommen wirklich auf verrückte Ideen. Bei mir steht jetzt der Hordenschamane.
3: Tag.
2: Ich frage ihn mal,
3: was
2: empfiehlt der Experte bei diesen Temperaturen?
6: Mindestens 4 große Schachtelrohre Wasser trinken, Rückenfell rasieren und nicht schneller bewegen als eine Stachelschnecke.
2: Hört auf den Schamanen, Leute.
6: Ja, ja.
2: Was machen Sie da? Was ist das?
6: Das ist eine Stinkpilzkette, die binde ich mir jetzt um den Hals.
2: Und das hilft gegen Hitze?
6: Nein, aber gegen nervige Fragen.
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0: Mit Friedemann Weise. Und damals gab es schon Radio, erstaunlich, ne? Ja, ja, im Grunde sind wir jetzt fortgeschritten. Es hörte sich eben ein bisschen an wie eine Mischung aus Stadtgespräch und Tagesgespräch. So vor Ort mit Meinung. Heute reden wir über die Steuerreform. Einkommensteuerreform, wie gerecht Sie das empfinden, was die Koalition da ausgehandelt hat. Ab 10 nach 12 hier auf WDR 5. Vielleicht mit Ihnen.

0: Mad About You von Sone Little. Gerade kam die Textzeile mit einem Vergleich mit einem rollenden Stein. Vielleicht denkt man das auch, wenn man eine Schildkröte ist.
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0: Christian Morgenstern hat sich das dichterisch vorgestellt.
2: Ich bin nun 1000 Jahre alt und werde täglich älter. Der Gotenkönig Theobald erzog mich im Behälter. Seitdem ist mancherlei geschehen, doch weiß ich nichts davon. Zur Zeit, da lässt für Geld mich sehen ein Kaufmann zu Heilbronn. Ich kenne nicht des Todes Bild und nicht des Sterbens Nöte. Ich bin die Schild. Ich bin die Schild. Ich bin die Schildkröte.

Und die Schildkröte geht auch immer zu Fuß, ganz langsam und braucht 4 Füße, um sich und den ganzen Panzer zu stabilisieren. Alles, was Sie gleich brauchen für die Redezeit, sind 2 Füße. Und wir gucken auf diese Füße und unter die Füße, weil sie für den sicheren Stand sorgen. Und manchmal aber auch für die Instabilität. Das wird uns ein Mann sagen, der sich beruflich sehr intensiv mit Füßen beschäftigt. Er ist Fußgeograf, gleich in der Redezeit.

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5: Die Nachrichten mit Edda Dammöhler. Guten Tag. In Frankfurt am Main tagt der Aufsichtsrat des DFB, um über das weitere Vorgehen nach dem Fußball-WM auszuberaten. Medien berichten, dass Bundestrainer Julian Nagelsmann seinen Rücktritt erklären wird. In diesen Minuten wird eine Pressemitteilung des DFB erwartet. Aus Frankfurt Heiko Neumann für WDR aktuell.
6: Die Dynamik der letzten Tage, die war natürlich schon enorm. Diese Wucht, die da entstanden ist auf einmal. Und es geht ja nicht nur allein um Julian Nagelsmann heute. Der Aufsichtsrat des DFB berät auch über eine eventuelle Zukunft des Geschäftsführers Andreas Rettig oder auch des Sportdirektors Rudi Völler. Wie es mit diesen beiden Personalien, mal abgesehen von Julian Nagelsmann, auch weitergehen wird. Also man hat hier im Laufe des Vormittags noch einiges zu besprechen. Es ist ja jetzt nun mal das dritte Desaster in Folge, die dritte Weltmeisterschaft, die komplett verpatzt ist aus deutscher Sicht, und ein weiter wie bisher, das kann es natürlich nicht mehr geben. Und auch bei den Spielern selbst wird sich einiges ändern müssen.
5: Die Wasserqualität in Seen und an anderen Badestellen ist in Deutschland offenbar doch schlechter als angenommen. Eigentlich meldet die Europäische Umweltagentur seit Jahren, dass die Qualität der Badegewässer in den meisten Fällen ausgezeichnet sei. Jetzt gibt es daran Zweifel. Sebastian Riechel, WDR aktuell.
7: Das Recherchezentrum Korrektiv sagt, dass die Umweltagentur das Wasser nur auf zwei Bakterien testet, die Magen-Darm auslösen können. Andere Sachen wie Blaualgen, Pflanzenschutzmittel und Chemikalien wie PFAS würden einfach ignoriert. Es gibt andere Untersuchungen, die zeigen, dass tausende Badestellen mit Chemikalien belastet sind, teilweise sogar so sehr, dass sie die Gesundheit gefährden können. Diese Untersuchungen werden auch von der EU-Umweltagentur gemacht, fließen aber nicht in den Bericht zu Badestellen mit ein. Wenn das Wasser belastet ist, kann stinkender Schaum ein Hinweis sein. Chemikalien wie PFAS sammeln sich besonders oft im Schaum. Auf der Haut ist das nicht gefährlich, aber verschlucken sollte man vermeiden.
5: Weitere Meldungen im Überblick. In NRW wird heute im Einzelhandel und im Groß- und Außenhandel gestreikt. Die Gewerkschaft Verdi hat dazu aufgerufen, unter anderem die Mitarbeitenden von IKEA, Metro und Kaufland. Sie fordern mehr Geld. In Dortmund findet seit gut einer halben Stunde auch eine zentrale Demonstration statt. Bei einem Busunglück in Pakistan sind 40 Menschen ums Leben gekommen. Der Bus war nach Behördenangaben viel zu schnell unterwegs. In einer abgelegenen Gegend in der Provinz Belutschistan kam er von der Autobahn ab und stürzte in eine Schlucht. Der Bus hatte nach der Panne eines anderen Busses dessen Passagiere aufgenommen und war völlig überfüllt. In Frankfurt hat die Feuerwehr zwei Fensterputzer aus rund 200 Metern Höhe gerettet. Ihre Arbeitsgondel war kaputt gegangen. Sie hing in Höhe des 44. Stockwerks eines Hochhauses fest, löste sich dann aber, sodass Lebensgefahr bestand. Höhenretter konnten die Fensterputzer über eine Seilwinde in Sicherheit bringen.
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5: Im Kreis Höxter wächst die Sorge unter Pferdehalterinnen und Pferdehaltern, nachdem das dritte junge Pferd innerhalb weniger Wochen offenbar absichtlich verletzt worden ist, werden die Betroffenen selbst aktiv. Marco Zaremba für WDR aktuell.
8: Pferdehalter in der Region organisieren jetzt Nachtwachen und Kontrollfahrten. Sie wollen ihre Tiere schützen, solange der mutmaßliche Täter noch nicht gefasst ist. Die Polizei geht inzwischen in allen drei Fällen von absichtlicher Tierquälerei aus und prüft Zusammenhänge. Auffällig ist, betroffen waren bislang immer junge Pferde. Die Ermittler sagen außerdem, die abgelegenen Weiden lägen so ländlich, dass dort niemand zufällig vorbeikomme.
5: Und das war WDR aktuell. Das Wetter in Nordrhein-Westfalen, erstmal noch viel Sonnenschein, aber im Tagesverlauf bewölkt es sich zunehmend, dann ziehen immer mehr Quellwolken auf, es wird aber wohl trocken bleiben, bei ziemlich frischem Wind. In Lemgo werden 22 Grad erwartet, in Schwerte 23 und in Pulheim heute 25 Grad. Und das Wochenende beginnt oft sonnig, Richtung Ostwestfalen sind aber doch einzelne Schauer möglich, bei 18 bis 28 Grad. Es ist 11.04 Uhr. Und hier ist WDR 5 mit der Verkehrslage. A1 Köln Richtung Euskirchen. Zwischen Hürth und Kreuz Bliesheim 3 Kilometer stockender Verkehr. A3 Köln Richtung Oberhausen zwischen Leverkusen-Opladen und Dreieck Langenfeld dauert es 10 Minuten länger, 4 Kilometer Stau. A3 Oberhausen Richtung Köln zwischen Kreuzhilden und Solingen etwa 10 Minuten mehr, 3 Kilometer Stau. A33 Osnabrück Richtung Bielefeld zwischen Osnabrück-Fledder und Hilter am Teutoburger Wald, 10 Minuten obendrauf, 5 Kilometer stockt es. Und A45 Hagen Richtung Dortmund zwischen Kreuzhagen und Westhofener Kreuz etwa 20 Minuten mehr, 7 Kilometer Stau an einer Baustelle.
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9: Weiter mit Ralf Erdenberger. Einen schönen guten Morgen. Schön, dass Sie weiter dabei sind. Wir gehen gleich an einen Ort, der offen ist für alle Menschen, egal welche Gesinnung sie haben, egal welche sexuelle Orientierung sie haben. Und dieser Ort zeigt Flagge, und zwar die Regenbogenflagge. Es ist eine Kirche in Deutz. Und da gibt es nicht nur Applaus für diese Haltung, sondern auch Protest.
10: Vor der St. Johanneskirche und direkt neben mir sind zwei Säulen, die schon sehr historisch und alt sind. Und die haben wir mit der Pride Flag umwickelt. Also genau genommen mit zwei riesigen Pride Flags, die quasi jetzt die beiden Seiten des Kircheneingangs bedecken.
9: Und das ist die Kritik.
10: Die wollen, dass wir uns bedroht fühlen. Und die haben auch schon, die haben Sätze gerufen wie Tim Lahr, komm raus, aus der Kirche raus. Und das ist natürlich eine persönliche Bedrohung. Was wollen die dann mit mir machen, wenn ich rauskomme? Also die kommen hier mit einem schwarzen, dunklen Wagen vorgefahren. Also das ist ja immer so subtil, Druck aufbauen und eine Bedrohungssituation zu schaffen.
9: Zum Beispiel, wenn die Kirche versucht, Haltung zu zeigen. Wir reden darüber, warum bestimmte Institutionen gerade einen schweren Stand haben und sich schwer tun mit Pride, mit queerer Haltung. Um 20 vor 12 mehr dazu. Und wo ich gerade Haltung sage, die richtige Haltung kommt natürlich auch von einem guten Stand. Und dafür sorgen, der Blick geht nach unten, unsere Füße, die wir oft übersehen, obwohl wir täglich auf diesen stehen. Und nicht immer läuft's gut mit den Füßen. Wie es den Füßen besser geht und damit dem ganzen Körper, darüber reden wir gleich mit einem Fußgeografen.

0: Dann laufen wir mal los in eine Redezeit. Die hat weniger Hand, sondern mehr Fuß. Und wir gucken auf dieses besondere Körperteil, was uns ja im Grunde paarweise durchs Leben bringt. Mit einem Mann, der für einen besseren Stand sorgen will als Fußexperte und Fußkartograf. Carsten Stark, guten Tag.
1: Hallo, viele Grüße aus München nach Köln.
0: Was hat Sie denn praktisch auf die Füße gestellt, professionell? Wie kamen Sie dazu, diese Füße in den Mittelpunkt Ihres beruflichen Lebens zu rücken?
1: Ja, auch bei mir ging es so wie vielen anderen Menschen aus der Not eine Tugend machen, also eine Lösung suchen für etwas, wo es scheinbar keine Lösung gibt. Und das waren bei mir vor über 25 Jahren tatsächlich deutliche Rückenschmerzen, obwohl ich schlank und fit war insgesamt und auch beweglich, hat mich doch sehr starke Rückenschmerzen geplagt. Und ich habe einfach die Chancen damals genutzt, die es so gab, was jeder macht, Physiotherapie, Massage, Fanko, Osteopathie, Kraniosakraltherapie, Orthopädie, Einlagen und Co. Also ich könnte jetzt alles weitermachen.
0: Eine Menge Lebenszeit und das hat schon mal investiert.
1: Ja, das ist schon mal eine halbe Lebenszeit. Ja, also es zog sich über so 2 Jahre hin und tatsächlich war dann die Lösung eine Operation an der Wirbelsäule, was das letzte Mittel der Wahl war. Aber wenn Sie morgens um 5 Uhr Schmerzmittel einnehmen müssen, um 7 Uhr ohne Schmerzen einigermaßen aus dem Bett zu kommen, ist das wirklich Not am Mann. Und dann war ich beim Skilaufen und habe gemerkt, wie ich starke Rückenschmerzen bekam durch diese Skischuhe, die ich mir damals ausgeliehen hatte. Und bin dann wieder runter ins Geschäft und habe gesagt, Mensch Leute, wie kann denn das sein? Ich leih mir die Skischuhe aus, mir tut dann nach 2 Stunden der ganze Rücken weh, ich habe Kopfschmerzen, mir verspannt sich alles. Und dann hat er mich auf so einen Fußscanner gestellt. Also muss ich vorstellen, man stellt sich auf so einen übergroßen Fußscanner. Mhm. Und dann wird der von unten der Fuß abgeleuchtet und am Bildschirm entsteht so ein buntes Farbbild beider Füße. Und dann dachte ich mir, Mensch, das ist ja Wahnsinn. Ich habe Kopfschmerzen, Nackenschmerzen, Rückenschmerzen, weil ich die Füße hier so vor mir sehe. Warum ist da, wie ist die Verbindung und warum hat da bisher niemand drauf geschaut?
0: Was haben Sie denn gesehen beim Fußscanner, damit ich das noch verstehen kann? Ich kenne das ein bisschen aus dem Laufladen, also wenn da eine intensive
1: Beratung ist. Genau, man kennt das mittlerweile, ja, die Zeit ist natürlich fortgeschritten nach 25 Jahren. Man kennt das mittlerweile doch auch vom neuen Schuhwerk und so weiter und so fort, vom Orthopäden. Aber damals war es so, also da waren so bunte Farbbilder in Rot, Grün und Blau, linker, rechter Fuß, diesen Fußabdruck muss ich nicht vorstellen. Und da ist mir aufgefallen, dass das nicht balanciert war. Also die Füße links, der Abdruck war nicht gleich wie rechts, aber mehr rot auf der rechten Seite, mehr grün auf der linken Seite. Und so dachte ich mir, das stimmt ja überhaupt nicht überein. Ich stehe nur auf 2 Füßen, aber das ist total unterschiedlich. Und wenn das so unterschiedlich ist, kann es ja irgendwie nicht in Ordnung sein.
0: Ah, verstehe. Und deshalb kamen Sie drauf, dass die Ursache sehr bodenständig ist, im wahrsten Sinne des Wortes, und sind dann losgelaufen, das nicht nur privat zu verfolgen, sondern auch beruflich.
1: Genau, also aus der privaten Beschäftigung damit, ich wollte also versuchen, jemanden zu finden, der sich darum kümmert, Schuhwerk, Gang, Muskulatur, Beweglichkeit, ich wollte einfach mehr über mich selbst wissen, habe ich aber gemerkt, dass es niemanden gab, der sich so ganzheitlich, tiefgründig damit beschäftigt und auseinandersetzt. Also was Not in Tugend machen, muss ich selbst machen und über die Jahre hat sich das auch mit meinem heilpraktischen Hintergrundwissen dann in Kombination hat sich das dann entwickelt und letztendlich habe ich dann gemerkt, wie mir das deutlich geholfen hat. Damals gab es ja auch noch nicht diese Barfußschuhe, Minimalschuhe. Es fing dann an mit leichten so Zehenschuhen, mit denen ich dann auch gegangen und gelaufen bin. Und somit hat sich das dann aus der Not dann entwickelt und ja, ist über diese vielen Jahrzehnte oder 2,5 Jahrzehnte, 25 Jahre jetzt wirklich eine Leidenschaft geworden, bis hin zum Barfußlaufen. Aber es ist ja weit mehr als Barfußlaufen, sondern viel, viel, viel Analyse aus der Ganzheitlichkeit heraus.
0: Bevor wir aber da drüber huschen, um es einmal zu verstehen, was haben Sie dann selber mit den eigenen Erkenntnissen gemacht, damit es Ihnen besser ging? Ich höre jetzt das Schuhwerk gewechselt. Haben Sie irgendwas an Ihren Füßen selbst verändert?
1: Absolut. Es ging schon darum, ich hatte Schuhgröße 43 damals. Mittlerweile habe ich 46. Das heißt, ich habe gemerkt, dass die Schuhe schon mal viel zu klein waren und dass die Einlagen, die ich für diese Schuhe bekommen hatte, den Schuh ja noch kleiner gemacht haben, statt ihn größer zu kaufen und dann die Einlage einzuziehen. Also das wäre für mich die logische Konsequenz gewesen, aber das ist nicht passiert. Auch die Beweglichkeit des Fußes, viele Verhärtungen in der Wade, im Fußgewölbe, selbst. Unbeweglichkeit. Ich konnte damals die Zehen gar nicht richtig mit dem Kopf ansteuern. Also wenn ich den Fuß nur im Sitzen vor mich hingestellt habe, wollte nur den Großzeh bewegen, ohne dass die anderen Zehen mitgehen, dann ist mir das nicht gelungen. Und das waren so Dinge, wo ich gedacht habe, das ist ja komisch. Ich bin mit 2 Füßen geboren, aber ich komme gar nicht damit selbst klar.
0: Ist das etwas, was vielleicht viele Menschen so verlernen? Ich sehe nämlich Babys, die wunderbar alle Zehen bewegen können. Ich glaube, die Hebamme hat auch mal gesagt, man könnte das Baby in den ersten Monaten schon fast noch mit den Zehen irgendwo an ein Seil hängen. Das ist dann ein bisschen ein Primatenrelikt sozusagen. Ist das etwas, was wir in unseren modernen Tagen, je erwachsener wir werden, verlernen?
1: Das kann ich zu 100% bestätigen. Ich hatte jetzt gerade diese Woche, wenn ich das Beispiel nennen darf, den Fall eines jungen Mannes, 14 Jahre alt, so darf ich ihn mal nennen, sehr sportlich, sehr erfolgreich in verschiedenen Sportarten, aber als er vor mir saß und hat auch beklagt sich um Probleme mit den Füßen und dem Sprunggelenk, er konnte die Zehen nicht richtig ansteuern, die waren völlig unbeweglich, diese Füße, und dachte ich mir, mein Gott, 14 Jahre alt und eigentlich sportlich, aber er schafft es nicht mit dem Gehirn, diesen Fuß zu aktivieren, so wie er das vielleicht mit den Händen machen kann. Und das hat mich doch dann sehr, sehr stark nachdenklich gemacht und hat mich eigentlich noch mehr motiviert, da noch viel, viel mehr in die Öffentlichkeit zu gehen und einfach auf das Thema hinzuweisen, wie wichtig es ist, nicht nur für den Fuß, sondern auch für andere Gebiete des Körpers.
0: Ja, und deshalb haben Sie unter anderem ein Buch geschrieben. Aber da wir jetzt sprechenderweise hier sind, Sie sind zwar zugeschaltet, vielleicht traue ich mich deshalb auch mal die Schuhe auszuziehen. gehen wir nochmal der Frage nach, wieso wir das offenbar verlernen, schon im jungen Alter verlernen. Unsere Füße, so mutmaße ich aus Ihren Worten, sind einfach zu sehr eingepackt und deshalb verschwinden sie aus einem sensiblen Bewusstsein.
1: Genau. Wir beschäftigen uns zu wenig mit den Füßen, weil die am unteren Ende des Beine sind, also der weiteste Weg von unserem Gehirn entfernt. Zum anderen haben wir dann in der Regel Fußbekleidung an, also Socken, Strümpfe.
0: Habe ich jetzt gerade ausgezogen übrigens. So.
1: Ah ja, wunderbar. Gut, dass ich es nicht riechen kann.
0: Das ist das Tolle am Radio. Man kann, sie riechen sehr gut.
1: Ja, das ist wunderbar, denn bei vielen Menschen, die auch im Sommer mit geschlossenen Schuhen laufen, ist ja das Milieu im Schuh immer heiß und feucht. Ja, und das heißt also, viele haben auch gar keine Lust, sie auszuziehen, gar kein Bewusstsein, dass wieder mal Luft dran sollte, oder sie finden ihre Füße hässlich, die Nägel hässlich. Dann gibt es, oder die muffen sehr stark. Ja, ich weiß noch, als Tennisspieler damals im Jugendalter, wenn ich die Schuhe ausgezogen hatte, hat meine Mutter immer gesagt, zieh bitte die Schuhe im Keller aus und komm dann erst in die Wohnung, weil die so stark gerochen haben, natürlich durch den ganzen Schweiß, durch die Mief da drin. Und das gibt ja zunächst einmal kein gutes Bild auf die Füße. Also das heißt, auch unsere innere Haltung oder der Blick auf den Fuß, ist oftmals mit negativen Dingen behaftet, die es aber gar nicht sein müssten. Denn in anderen Religionen gibt es Fußwaschungen, da werden die Füße in den Mittelpunkt gestellt, wenn es um religiöse Dinge geht und so weiter und so fort. Also die haben doch, und wenn man mal bewusst durch die Welt geht, sieht man auch wieder diese ganzen Statuen, wo die Menschen barfuß dargestellt werden. Also barfuß ist das eigentlich Normale.
0: Und stattdessen aber packen wir diese Füße weg, bis hin zum Skischuh, was, glaube ich, das Extremste ist, was man sich vorstellen kann. Da wird er ja wirklich eingesperrt in einen...
1: Ja.
0: Tresor, der Fuß. Jetzt aber zurück zu meiner Situation, die ist jetzt gerade barfuß. Mhm. Und ich habe jetzt schon gehört, wir müssten eigentlich bei den Kindern anfangen und sagen, die lass wieder laufen. Und zwar barfuß, so wie wir auf die Welt gekommen sind, über die unterschiedlichen Untergründe, bis hin vielleicht zum Stoppelfeld.
1: Bis hin zum Stoppelfeld, weil die Kinder haben folgenden Vorteil. Der Fuß entwickelt sich ja, das ist übrigens auch im Buch ganz gut beschrieben, gerade für Eltern wichtig, vom Säuglingsfuß bis hin zum Kinderfuß. Heißt, die ersten 6-7 Jahre entwickelt sich der Fuß und es ist am Anfang auch nur ein Knorpel. Das ist gar kein Knochen, der sich aber über die Reizung, die ich ihm, dem Fuß, gönne, erst zu einem Knochen bildet. Und in dieser Phase der ersten 6-7 Jahre wird dieses Gerüst fest. Und ich kann durch das Barfußgehen, durch die Reize, die er bekommt, durch die unterschiedlichen Belastungen, die er durch das Barfußgehen und natürliche Gehen bekommt, genau diesen Belastungen aussetzen, die ihn zu einem regelrechten, also sprich aufgerichteten, guten Fundament führen. Und wo der Fuß dann mit dem Alter von 6-7 komplett verknöchert ist und hier uns die Basis bildet, die beweglich stabile Basis für alles, was da oben drauf kommt in der Aufrichtung.

0: Menschen an sich. Also er gibt mir extrem viele Hinweise auf die Gesamtheit des Menschen, des Körpers. Wie steht er, wie geht er, bis hin zu den Verschaltungen zum Gehirn, innere Einstellung, Motivation, ja, Stärken, Schwächen und so weiter und so fort. Und das ist ja diese Basis, die ich im Kindheitsalter schon ausbilden kann und ihm auch vormachen kann als Eltern. Das heißt,
1: Ja,
0: die Kinder folgen in der Regel den Eltern, ja.
1: aber die Zusammenhänge müsste ich jetzt anhand meiner Fußunterseite mal verstehen, denn das Wort Fußkartograf suggeriert mir ja, dass ich meine Fußunterseite kartografieren kann und ich ganz unterschiedliche Bereiche habe.
0: Genau, also und aus der chinesischen Lehre zum Beispiel, die ist mehrere tausend Jahre alt, gibt es ja die sogenannten Reflexzonen. Der eine oder andere hat das schon mal sich gegönnt, auch eine Reflexzonenmassage zu machen. Und die chinesische Lehre sagt, die TCM sagt, pass auf, bestimmte Regionen am Fuß haben Kontakte oder Verbindungen zu bestimmten Bereichen meines Körpers zum Beispiel. Also es ist ein ganz kleiner Teil der Fußkartografie, aber es ist ein Teil, der sich dann natürlich auch im Fußbild jedes einzelnen Menschen widerspiegelt. Und das Fußabdruck, das muss man wissen, ist ja einzigartig. Ja? Also das Fußbild lügt nicht und es ist einzigartig wie ein
1: Ja,
0: Fingerabdruck.
1: aber jetzt mal eben langsam, weil so viel habe ich bei TCM mitbekommen, mit immer dem Fragezeichen, ist es eigentlich wissenschaftlich, schulmedizinisch haltbar? Da geht es ja um Stellen unterm Fuß, die in Kontakt sind mit inneren Organen. Und wir haben ja bisher nur über körperliche Standfestigkeit gesprochen, im Sinne von Stabilität, Auswirkungen in der Statik. Aber dieser Zusammenhang, ist das nachweisbar?
0: Ja, das Nachweisbar wird ja teilweise auch von den Kassen unterstützt. Und wenn also unterstützt ist, ist es auch nachweisbar. Und der Bezug ist eindeutig. Das merken wir spätestens dann, ohne großartig sich in die Wissenschaft der TCM reinversetzen zu müssen als Laie. In dem Moment, wo Sie beispielsweise in Urlaub fahren, wie jetzt die Urlaubszeit ist, und Sie ziehen die Schuhe aus und gehen barfuß am
1: Sand,
0: Strand
1: ja.
0: in den Sand, da merken Sie plötzlich, dass Sie alles andere vergessen haben, was in der Vergangenheit lag, Ihre Sorgen, Nöte, berufliche Geschichten, E-Mails und so weiter und so fort. Sie bringen ein Lächeln auf die Lippen und Sie freuen sich Ihres Lebens und Sie spüren eine Art inneren Bedarf und ein inneres Vergnügen der Freiheit, der ich könnte jetzt abheben und über das Meer fliegen, so ungefähr. Ist das Gefühl und das können Sie nicht richtig beschreiben, aber das spüren und fühlen Sie
1: Ja.
0: und das hat wirklich sehr, sehr viel Wahrheit in sich.
1: Wobei das mit dem Wohlbefinden zu tun hat. Natürlich hat das auch mit den inneren Organen zu tun, ob man sich wohlfühlt oder nicht. Aber dieser Zusammenhang zwischen da ist eine Stelle, die hat dann eher mit der Niere zu tun, und da ist eine Stelle, das ist dann eher kardiologisch.
0: Genau, Beispiel, wir nehmen mal ein Beispiel.
1: Ja.
0: Wir haben das sogenannte Längsgewölbe. Also wenn wir uns den Fuß im Stand von der Seite ansehen, dann ist ein Gewölbe, ein Gewölbebogen. Bei dem einen ist es mehr ausgeprägt als
1: Ja,
0: beim
1: auf der
0: anderen.
1: Innenseite.
0: Bei uns ist es meistens so, dass die Gewölbe in unserer Gesellschaft eher abgesunken sind. Man nennt das dann auch Senkfuß. Und dieses innere Gewölbe spiegelt letztendlich unter anderem in der traditionellen chinesischen Medizin die Wirbelsäule wider und bringt auch Kontakt Richtung Leber. Und diese Leber ist ja sehr stark beeinflusst. Also die Leber kann ja nicht schmerzen. Also es gibt keinen Schmerz der Leber, sondern der Schmerz der Leber, sagt man in der naturheilkundlichen Betrachtung, ist die Müdigkeit. Und wenn wir uns mal den Alltag anschauen, wie oft wir müde sind, wie niedergeschlagen sind und so weiter, dann spiegelt das oftmals auch die Verfassung der Leber wider. Und die können wir natürlich positiv beeinflussen, zum Beispiel durch Bitterstoffe, die wir aufnehmen, zum Beispiel durch Ernährung. Aber fragen Sie sich doch mal, wie viel Bitterstoffe essen Sie am Tag?
1: Also lieber
0: Meistens
1: über
0: ist
1: die
0: zu viel
1: Füße
0: Zucker
1: lösen,
0: drin,
1: sagen Sie.
0: meistens viel zu viel Zucker drin oder einfach zu viel
1: Tee
0: Getreideprodukte und so weiter und
1: vielleicht.
0: so fort. Und Tee, ja, genau, Tee zum Beispiel, Bitterkräuter und so weiter, die eher die Leber stützen, als dass sie belasten. Und durch die Belastung, also auch durch unsere Ernährungsgewohnheiten, nur um mal bei diesem Beispiel zu bleiben, geht das über die sogenannten Energiebahnen, Meridiane, die uns allen, denke ich mal, geläufig sind mittlerweile durch die Zeitschriften und Medien, spiegelt sich auch dann im abgesunkenen Quergewölbe wieder. Das heißt, wenn die Leber schwach ist und viel leisten muss, dann kann unter anderem auch das Gewölbe sich
1: Ach
0: absenken als
1: so.
0: ein kleiner Teil des Ganzen. Und
1: Aha.
0: da, um Ihnen mal diesen Ball zurückzuspielen, da ist unter anderem die Verbindung natürlich. Das heißt, aus der ganzheitlichen Perspektive, aus der fußkartografischen, ganzheitlichen Perspektive, ist es auch wichtig, sich dann um die Ernährung zu kümmern. Wie verhält sich jemand im Alltag? Was glaubt er, was gut für ihn ist und was nicht? Nicht nur Einlagen und Co.
1: Aber dann verändert sich die Haltung des Fußes? Ich hatte ja jetzt gedacht, es ist andersrum. Die Haltung des Fußes.

0: Es ist so, also hat das Auswirkungen auf die Leber, um bei dem Beispiel zu bleiben. Ich dachte, ich kann jetzt im Stand was verändern, damit ich wacher werde.
1: Genau, also Sie können ja beides, in beide Richtungen geht es ja, nicht nur in eine Richtung, ja, wie wir es auch kommunizieren. Also Sie reden, Sie schicken es an mich und ich rede und schicke es an Sie. Sie sind Sender und Empfänger gleichzeitig. Und so ist es in unserem Körper auch. Wir sind Sender und Empfänger. Der Fuß schickt Positives an zum Beispiel die Organe und die Organe schicken, wenn sie es richtig gut machen, an die Füße. Deswegen dürfen sie das eine mit dem anderen nicht vernachlässigen. Okay. Deshalb sind auch diese Verbindungen zwischen verschiedenen Therapiearten zum Beispiel, also Ernährung und Fuß, so wichtig und nicht nur der Fuß oder nicht nur die Ernährung.
0: Ja.
1: Und das spielt mit rein und ich kann da große Teile abdecken mit Tipps, Empfehlungen, aber hauptsächlich damit, dass ich da nicht beispielsweise in der Ernährung berate, sondern sage, was er vielleicht mal weglassen sollte, was er vielleicht mal deutlich reduzieren sollte.
0: Bevor wir jetzt zu diesen Tipps kommen, würde ich gerne noch diese andere Auswirkungen besprechen. Wir haben ja jetzt gerade über TCM gesprochen und auch innere Organe und so weiter, aber viele fragen sich, was ich da in der Schulter zum Beispiel habe, hier oben, Sie haben das ja im eigenen Beispiel auch gesagt, hat was dazu tun mit da unten. Und kann ich denn dann allein durch mein alltägliches Verhalten und dieses Gehen ist ja einigermaßen unbewusst, wie ich den Fuß aufsetze, kann ich da was verändern und habe plötzlich mein Schulterproblem gelöst?
1: Selbstverständlich. Sie können immer Einfluss von unten nach oben nehmen. Das liegt ganz einfach daran, also ist immer der Streit, ne? Was war zuerst da, die Hände oder das Ei?
0: Ja. Schulter oder Fuß.
1: Aber das kann ich nicht sagen, sondern wir sind nur deshalb Menschen geworden, weil wir uns in der Jahrhunderttausend Jahre alten Geschichte aufgerichtet haben. Das heißt, die Füße waren die Basis für unsere Aufrichtung. Das heißt, wir sind uns der Schwerkraft ausgesetzt und die Füße bilden die Basis für unsere Aufrichtung und das unterscheidet uns von allen anderen Lebewesen auf diesem Planeten. Deshalb ist nicht die Frage, was war zuerst oben oder unten, sondern es war unten und hat sich nach oben gebildet, auch unabhängig davon, dass ich Fußkartograf bin. Das heißt, wenn Sie bewusst wahrnehmen, und das ist sehr individuell, wie sie gehen, wie sie stehen, sind Einlagen wirklich wichtig für uns? Oder sollte ich lieber ganzheitlich, trainingsmäßig, beweglichkeitsmäßig daran gehen? Dann kann ich tatsächlich extrem viel für die Gelenke und die Aufrichtung im ganzen Körper tun.
0: Einlagen sind ja eigentlich das, was man dann beim Orthopäden fast zu 90% verschrieben kriegt, wenn man mit solchen Symptomen kommt. Da kommt man fast nicht um die Einlage drumherum. Wie sehen Sie denn die Einlage als Veränderung des Stands?
1: Also die Einlage hat einen massiven Einfluss auf unsere Fußqualität. Und das habe ich auch schon im ersten Buch als Kapitel reingeschrieben, vor über 12 Jahren. Sehe ich in 98% der Fälle keine Einlagen indiziert, sondern es ist wichtig, den Fuß besser für sich selbst kennenzulernen und ihn zu fördern und zu fordern, statt ihn zu entlasten durch die Einlage, die ja nur dafür sorgt, dass ich passiv in einem Art vorgefertigten Gewölbe gehalten werde. Und die wird ja erstellt dadurch, dass ich die Füße sozusagen auf eine Druckplatte stelle oder auf eine in eine weichere Masse reinstelle. Aufgrund dessen sich dann die Einlage gefertigt wird. Und das ist ja eine Momentaufnahme. Sie berücksichtigt weder den Schuh, sie berücksichtigt nicht meine Verhaltensweise, noch berücksichtigt sie meine Fußqualität an sich. Also sie sorgt nur wie ein Schmerzmittel kurzfristig dafür, eine Erleichterung zu bekommen, ersetzt aber nicht die anderen Qualitäten, die ich bräuchte.
0: Also Linderung, aber bekämpft nicht die Ursache. Und da wir jetzt keine Ferndiagnosen stellen können, Sie können meine Füße nicht sehen, ich Ihre nicht und die der Hörer auch nicht, können wir aber vielleicht zum Schluss einige Übungen machen, um den Fuß besser kennenzulernen. Sie haben das schon so ein bisschen angedeutet, aber da ich ja bereit bin die ganze Zeit mit den blanken Füßen hier. Was könnten wir so in den letzten Minuten zusammen machen? Und alle,
1: absolut,
0: die Lust haben, natürlich können mitmachen.
1: Ja, genau. Also was Sie sehr gut machen können, um sich auch selbst mal zu testen und zu sehen, was können Sie eigentlich und was können Sie nicht, weil jeder meint ja, er könnte alles und stellt dann relativ schnell fest, dass es vielleicht nicht so ist, aber das kann ja jetzt selbst jeder selbst erfahren. Wenn Sie jetzt so sitzen und stellen Ihre Füße nach vorne auf die Ferse.
0: Sie stehen,
1: okay. Dann machen Sie es im Stehen. Sie versuchen, konzentrieren sich jetzt nur auf einen Fuß, bitte.
0: Ja.
1: Der andere hat Pause und versuchen jetzt einfach mal den Großzeh auf den zweiten Zeh zu legen und den zweiten Zeh mit dem Großzeh nach unten zu drücken.
0: Wir wollten doch leicht anfangen, oder? Okay, den
1: großen
0: Zeh kann ich auf den Zeigezeh, meinen Sie, ne? Auf den Zeigezeh bringen. Ja, das schaffe ich.
1: Mhm.
0: Und was noch?
1: Wunderbar. Ja, und dann machen Sie es umgekehrt. Dann versuchen Sie doch mal den zweiten Zeh auf den Großzeh zu legen und mit dem zweiten Zeh den Großzeh nach unten
0: Kann ich mit dem anderen C den großen C runterdrücken und es dann probieren? da bin ich nicht so gut. Also ja, das muss ich öfter machen.
1: Ausreden gelten hier nicht. Okay. Ja?
0: Ja, alles klar. Ja, also da habe ich leichte Probleme. Ein bisschen Bewegung kriege ich hin mit dem Zeige-C.
1: Okay, so. Wollen Sie noch einer?
0: Ja, gerne.
1: Okay, dann gucken Sie mal zum Beispiel, dass Sie den Vorfuß anheben. Also die Ferse bleibt am Boden stehen. Das können Sie sowohl im Sitzen als auch im Stehen machen. Und ziehen alle Zehen nach oben.
0: Ja.
1: Und jetzt versuchen Sie mal, der Großzeh hat nur zwei Gelenke. Der hat ein Grundgelenk und ein Endgelenk. Jetzt versuchen Sie mal, solange Sie alle Zehen Richtung Knie ziehen, nur in die Haltung halten, nur den vorderen Teil Ihres Großzehs abzubeugen.
0: So in Richtung Boden.
1: Genau, ja. Aber es gelingt Ihnen nur, wenn Sie den kompletten Zeh normalerweise nach unten drücken.
0: Ja, das streckt sich und das dehnt sich.
1: Ja, und dann beugt sich der Zeh. Aber wenn Sie alle Zehen Richtung Knie belassen und dann nur den vorderen Teil abbeugen, ohne dass Sie die kompletten Zehenkette nach unten drücken, dann müsste sich der vordere Teil abbeugen lassen.
0: Ja, das funktioniert. Ist das gut?
1: Super, ja. Super. Sie werden wenig Fußschmerzen unterhalb Ihrer Fußsohle haben.
0: Das wollte ich jetzt fragen, was macht das denn?
1: Ja, also Sie haben Nummer eins, Sie haben ein gutes Bewusstsein für Ihre Koordination der Füße. Sie werden wahrscheinlich auch einiges schon als Kindheit und in der Jugend an Sport gemacht haben. Aber Sie sind auch fußbewusst. Das bedeutet, Ihr Gehirn schafft es, bestimmte Regionen am Fuß anzusteuern und diese in Bewegung zu setzen. Das heißt, Sie laufen nicht nur über die große Muskulatur, wenn Sie zum Beispiel stehen und gehen, sondern Sie sind durchaus auch fußfertig, wie fingerfertig, sage ich mal, um bestimmte Bereiche, Muskelbereiche anzusteuern und andere wiederum nicht zu nutzen. Also Sie machen jetzt nicht diese Schrotflintentechnik an den Füßen, nur hoch und runter die Zehen, sondern wirklich isoliert. Und das ist sehr, sehr gut.
0: Fingerfertig, fußfertig und jetzt sind wir leider für heute fertig mit Carsten Stark, dem Fußexperten und Fußkartografen. Man kann ein bisschen was lesen, haben Sie schon angedeutet. Sagen Sie nochmal den Titel, wenn man dann steht.
1: Ja, das Buch heißt Füße gut, alles gut. Das beschreibt auch alle Regionen des Buches und da findet man sich sicherlich selbst wieder und kann dort erste Tipps und Empfehlungen bekommen.
0: So, dann trennen sich jetzt unsere Wege. Ein gutes Laufen ins Wochenende.
1: Das wünsche ich Ihnen auch.
0: Danke.

0: Ihr ist Neugier genügt? Mit Ralf Erdenberger, der hier barfuß steht, bekomme ein bisschen ein Jürgen Wiebeke-Gefühl, der diese Sendung jahrelang barfuß moderiert hat. Und ich komme so langsam auf die Idee, warum? Kein Spaziergang wird dieser Sommer der Reformen. Es gibt einen neuen Meilenstein, die Einigung bei der Einkommensteuerreform, gestern vorgestellt. Und das hat der Bundeskanzler dazu gesagt, Friedrich Merz.
1: Wir sorgen für die Entlastung der Arbeitnehmerinnen und Arbeitnehmer und der Unternehmen, indem wir die Steuern senken und die Bürokratie zurückbauen.
0: Soweit so allgemein. Der Vizekanzler und Finanzminister Lars Klingbeil von der SPD hat es konkretisiert. Etwas?
2: Spätestens im Jahr 2028 wird durch die Maßnahmen, die wir jetzt auf den Weg bringen, erreicht werden können, dass Familien mit Kindern bis zu 600 Euro entlastet werden und mehr Geld in der Tasche haben.
0: Was dann umgerechnet 50 Euro pro Monat wären, wenn ich als vierköpfige Familie ein Einkommen von ungefähr 60.000 Euro habe. Ines Schwertner von den Linken findet das zu wenig.
3: Diese kleine Versprechung einer Mini-Einkommenssteuerreform, wo sich ja die Menschen zu Recht auch Geld in ihrem Portemonnaie erhoffen, wird halt nicht dadurch ausgeglichen, dass bei den anderen Reformen, also bei der Pflege, bei der Rente, aber auch bei den Krankenkassen natürlich tief in die Taschen gegriffen wird von den Leuten. Das heißt, am Ende bleibt weniger Geld übrig.
0: Soweit die Kritik, soweit der Plan. Was sagen Sie zur geplanten Steuerreform? Dazu gehört übrigens auch die höhere Reichensteuer mit einem Steuersatz von 45%, um das Ganze auch zu finanzieren. Sorgt das für Sie für mehr Gerechtigkeit? Reichen diese Entlastungen aus? Was halten Sie von diesen Plänen? Dazu gehört nämlich auch, dass die Minijobs vielleicht ganz abgeschafft werden könnten. Auf jeden Fall sollen auch Steuern erhoben werden auf diese Form von Arbeit.
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0: Oder die andere Option, Sie machen schriftlich über die App. Sie schreiben uns und wir freuen uns.

0: Wenn Sie gerade denken, was flirrt da in meinen Ohren, das war die Fata Sonata von Keshavara. Passend zum Wetter des letzten Monats, das war sehr heiß. Wenn nicht sogar Sahara heiß. Der Juni war ja auch der Pride Month, ein Monat, der stolz und ganz selbstverständlich zeigen sollte, Menschen mit einer queeren Lebensweise sollten gleichberechtigt sein. Ist aber längst nicht so in der Realität und deshalb haben es sogar die Regenbogenflaggen schwer, zum Beispiel in Köln-Deutz.
1: Cafés, Restaurants, Supermärkte und Kioske. Reges Treiben auf der Deutzer Freiheit in Köln, einer der ältesten Einkaufsstraßen der Stadt. Aber als ich nur ein paar hundert Meter weitergehe, wird es etwas ruhiger und idyllischer. Und sofort stechen in diesen Tagen die beiden 4 Meter großen Regenbogenflaggen ins Auge. Es sind die von Pfarrer Tim Lahr.
2: Also wir stehen in Deutz vor der St. Johanneskirche und direkt neben mir sind 2 Säulen, die schon sehr historisch und alt sind. Und die haben wir mit der Pride Flag umwickelt. Also genau genommen mit 2 riesigen Pride Flags, die quasi jetzt die beiden Seiten des Kircheneingangs bedecken.
1: Die Fahnen umhüllen einmal komplett die Säulen. Tim Lahr ist hier in der evangelischen Kirchengemeinde Deutz seit 3 Jahren Pfarrer und in der queeren Kirche aktiv. Dort gibt es unter dem Namen Queer as Hell Partys mit Drag Queens, es gibt Gottesdienste oder im eigenen Café den Queer Sunday. Kaffee und Kuchen, damit sich queere Menschen vernetzen können. Seit 3 Jahren hisst Tim Lahr im Pride-Monat Juni auch die Regenbogenflagge, aber
2: im ersten Jahr, als wir es aufgehangen haben, kamen schon sehr viele Kommentare, schon während wir das aufgehangen haben, also dass eine Frau auf dem Fahrrad vorbeigefahren meinte, das geht gar nicht an der Kirche. Und dann kamen hier auch so Jugendgruppen vorbei und meinten so, in der Nacht reißen wir das wieder ab. Tada, so war es dann auch. Also es wurde direkt wieder runtergerissen. Am Anfang war auch die Verwunderung groß, weil da viele haben gesagt, so in Köln, wie kann es sein, dass da sowas abgerissen wird? Aber leider gibt es auch die Queerfeindlichkeit in Köln.
1: Der 37-Jährige ist selbst schwul. Und an der Stelle vor der Kirche, wo wir uns treffen, steht auf dem Bürgersteig auch ein großes pinkes Schild mit einem Pfeil Richtung Eingangstür. Die Kirche ist offen, steht drauf. Allerdings scheint das nicht allen zu gefallen. Eine rechtsradikale christliche Gruppe hat schon mehrfach rund um die Kirche demonstriert.
2: Die wollen, dass wir uns bedroht fühlen. Und die haben Sätze gerufen wie Tim Lahr, komm raus, aus der Kirche raus. Und das ist natürlich eine persönliche Bedrohung. Was wollen die dann mit mir machen, wenn ich rauskomme? Also die kommen hier mit einem schwarzen, dunklen Wagen vorgefahren. Also das ist ja immer so subtil, Druck aufbauen und eine Bedrohungssituation zu schaffen.
1: Er erzählt mir, dass er schon oft darüber nachgedacht hat, seinen Job aufzugeben, denn auch bei Social Media, wo ihm unter seinem Namen Armen aber sexy inzwischen 72.000 Menschen folgen, bekommt er immer wieder Hasskommentare zu lesen. Kommentare, die ich an dieser Stelle nicht zitieren möchte, aber Tim Lahr macht weiter, hat ein Ziel. Er will einen Safe Space schaffen, einen Ort der Begegnung, wo sich zum Beispiel Schwulsein und an Gott glauben nicht ausschließen. Am Eingang der Kirche liegt direkt ein Gästebuch. Und immer wieder, wenn er darin blättert, merkt er, dass seine Arbeit wichtig ist und er weitermachen möchte.
2: Genau, also wir stehen jetzt vor dem Gästebuch hier in der Kirche und ich blätter jetzt einfach mal darum. Danke für den mutigen Schritt, weiterzumachen in der Kirche. Danke, dass diese Kirche offen ist, im wörtlichen wie übertragenen Sinne. Da hat jemand die Botschaft verstanden. Danke, ich habe mich noch nie vorher so sehr akzeptiert in einer anderen Kirche gefühlt.
1: Worte, die den Pfarrer immer wieder berühren. Auch wenn er Gespräche vor der Kirche mitbekommt und sich Menschen vor den in Pride-Flaggen gehüllten Säulen fotografieren und Selfies machen. Über die Kirche lief bereits auch schon ein Bericht in der BBC und manchmal, sagt er, kommen auch Touristen, die sich die Kirche anschauen wollen, weil sie davon gehört haben. In diesem Jahr hängen die Regenbogenflaggen etwas länger als sonst, denn im Juli gibt's in der Kirche noch die Ausstellung Gefährdet Leben, queeres Leben im Nationalsozialismus. Und da sollen die bunten Fahnen auch noch wehen, aber dann kommen sie erstmal wieder weg.
2: Ich werde ganz oft gefragt, ja, warum macht ihr es nicht das ganze Jahr? Ich würde es am liebsten auch das ganze Jahr machen, aber solange wir die da hängen haben, setzen wir uns auch einer Gefahr aus und dafür ist es mir zu viel Stress, weil das ist immer schon die Frage so, wie lange bleibt's hängen und es geht ja auch nicht nur um die Säulen, dass das jetzt jemand abreißt und da Vandalismus betreibt, sondern auch, dass die Leute in die Kirche gehen, Menschen bedrohen oder dass wir hier als Ort wahrgenommen werden, wo man irgendwas machen könnte.
1: Und so geht es nicht nur der Kirchengemeinde in Deutz. Das ist ein Gefühl, das auch immer mehr Unternehmen zu haben scheinen. Irgendwie wehen in diesem Jahr weniger Regenbogenflaggen an deutschen Unternehmen. Laut einer aktuellen Bitkom-Umfrage aus dem Juni diesen Jahres mit 600 Befragten geben nur 4 von 10 deutschen Unternehmen an, Diversität innerhalb des Unternehmens weiter zu fördern oder es bereits getan zu haben. Etwas, das auch Ricarda Hofmann aufgefallen ist, sie widmet sich in ihrem Podcast Busenfreundin vor allem queeren und lesbischen Themen, ist für ihre aktivistische Arbeit erst gerade von NRW-Ministerpräsident Hendrik Wüst mit dem Landesverdienstorden ausgezeichnet worden und sie sagt,
3: ja, vor einigen Jahren gab es da noch so einen regelrechten Wettlauf darum, wer im Juni die sichtbarste Pride-Kampagne hat oder hat. Und heute habe ich eher das Gefühl, dass so manche Marken einfach hoffen, dass der Juni ganz schnell vorbeigeht und niemand fragt, ob sie eigentlich noch zu ihren Werten stehen.
1: Ricarda hat immer wieder Kooperationen mit Unternehmen, die sie aufgrund ihrer queeren Inhalte bei Social Media zum Beispiel für Werbung buchen. Im Moment kriegt sie weniger Anfragen dafür. Und das sagt auch Max Appenroth. Er ist Diversity-Experte, berät Unternehmen in Vielfaltsfragen und macht selbst als Transmann Aufklärungsarbeit im Netz.
4: Und hatte regelmäßig Kooperationen mit Unternehmen. Ich wurde für Pride-Veranstaltungen gebucht, um auf den Trucks mitzufahren und wurde für dieses Mitfahren bezahlt. Also quasi, dass ich mein Gesicht dort auch mit dem Unternehmen zeige. Und es ist dann 23 schon weniger geworden und 24, 25 nichts.
1: In diesem Jahr bisher auch nichts. In den Jahren davor hatte er manchmal bis zu 20 bezahlten Kooperationen. Max sagt, er habe überlegt, ob es an ihm liegt, aber er hat mit anderen Creatern gesprochen, denen es ähnlich geht. Auch Lars Töns-Feuerborn, Geschäftsführer einer Marketing- und Managementagentur in Düsseldorf, sagt, es habe sich etwas verändert.
5: Das merken wir als Unternehmen, wo wir Pride-Trucks für die CSD-Demonstrationen umsetzen. Unternehmen ziehen das Interesse wieder zurück. Letztendlich merkt man einfach, dass viele Unternehmen nicht mehr dahinter stehen und eher darauf achten, okay, wie halten sie ihre Zahlen hoch?
1: Wirtschaftlichkeit scheint einer der Gründe zu sein. Dahinter steckt aber auch ein aufkeimender Rechtsruck, glaubt er. Knapp 40% AfD-Wähler bei der letzten Bundestagswahl 2025 in Ländern wie Sachsen-Anhalt, Thüringen oder Sachsen. Und nicht nur das, sagt Lars Töns-Feuerborn.
5: Wir können uns alle irgendwie an den Satz erinnern, Vogue is over oder Links is over von Friedrich Merz. Und natürlich heizt diese Stimmungsmache dann an, dass man da halt auch wieder letztendlich gegen unsere Community geht. Also es ist eine komplett politische Entwicklung, nichts anderes.
1: Das sieht Dominik Enste auch so. Er ist Professor für Wirtschaftsethik am Institut der Deutschen Wirtschaft. Und er sagt, Unternehmen reagieren eben immer auch auf äußere Umstände, wie Krisen oder politische Veränderungen.
6: Sie müssen mehr in Nachhaltigkeit investieren, wenn das entsprechende Vorgaben gibt. Und wenn ein Präsident damit droht, Unternehmen von bestimmten Dingen auszuschließen, müssen sie halt überlegen, ob es zu ihrem Kern gehört, sich für Nachhaltigkeit, Diversity, Equity, Inclusion einzusetzen oder nicht.
1: Im letzten Jahr hatte US-Präsident Donald Trump das Ende von Diversitätsprogrammen in Wirtschaft und Forschung beschlossen. Die Sorgen bei amerikanischen Unternehmen, Aufträge der US-Behörden zu verlieren oder Sanktionen zu bekommen, wenn sie sich daran nicht halten. Deutsche Unternehmen mit Sitz in den USA hatten sich daher im letzten Jahr als Sponsoren bei den großen CSDs in Berlin oder Köln zum Beispiel zurückgezogen. Das beobachtet auch Julia Monroe vom Bundesvorstand Verband Queere Vielfalt mit Sorge.
7: Dass wir gerade jetzt die Allianzen und die Solidarität brauchen von Unternehmen aus der Politik, um da mal ein klares Zeichen, ein demokratisches Zeichen zu setzen, dass Demokratie nicht bedeutet, die Mehrheit regiert über die Minderheit, sondern die Mehrheit trägt Verantwortung für die Minderheit. Und das ist, glaube ich, ein Thema, das glaube ich, bei vielen in der heutigen Politik nicht verstanden wird und wo ich mir mehr Klarheit und mehr Bewusstsein und Haltung wünsche.
1: Etwas, das nachgelassen habe, sagt Julia Monroe, der Ton sei schroffer geworden. Das hat Pfarrer Tim Lahr in seiner Kirchengemeinde in Köln-Deutz allerdings etwas anders wahrgenommen.
2: Also ich glaube, der Ton war auch vor 3 Jahren schon schroff. Also das war ja die Erfahrung, die wir auch gemacht haben, als wir das erste Mal hier die Regenbogenflaggen aufgehängt haben. Ich glaube, was sich hier jetzt in der Nachbarinnenschaft und auch in der Gemeinde verändert hat, ist das Bewusstsein dafür, dass queeres Leben in Gefahr ist und dass man da auch was unternehmen muss und dass man solidarisch sein muss und dass man nicht einfach sitzen kann und zugucken kann. Und da würde ich sagen, durch die Angriffe wächst auch das Bewusstsein dafür, dass wir was dagegen tun müssen.
1: Und das macht er, indem er bewusst die Regenbogenflagge hisst.
0: Sagt Benny Bauerdick, der der Frage nachgegangen ist, warum es weniger Regenbogenflaggen gibt in der Öffentlichkeit und bei Unternehmen. Wenn Sie sich jetzt wundern, was soll das denn hier mit der E-Gitarre? Ich habe ja Neugier genügt heute Morgen mit der E-Luftgitarre eröffnet. Und Jimi Hendrix, das aber ist ein anderer Titel. Pomp and Circumstance. Passend zum internationalen Castle Day. Das ist ein Tag, um Schlösser genauer unter die Lupe zu nehmen. Und genau das machen wir.
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0: Ich glaube, der International Castle Day ist erst am 19. Juli, aber man muss ja ein bisschen vorplanen für die nächsten Tage. Und Antje Zimmermann ist da und hat natürlich Schlösser auch in Nordrhein-Westfalen im Blick.
9: Ja, Ralf, wir sind doch unserer Zeit hier bei WDR 5 immer voraus. Deswegen dachte ich, nehme ich das doch als Aufhänger, wenn am 19. Juli die europäischen königlichen Residenzen den internationalen Castle Day feiern. Gucken wir doch mal, was NRW zu bieten hat.
0: Ja, aber haben wir denn königliche Residenzen in Nordrhein-Westfalen?
9: Das ist eine sehr gute Frage. Ich glaube, bei den royalen Residenzen sieht es in NRW nicht so gut aus. Die findet man primär dann in Österreich oder Berlin, Brandenburg, ja, die auch zu dieser Vereinigung gehören. Was aber nicht heißt, dass unsere weniger schön sind.
0: Mir fällt die Drachenburg im Siebengebirge zum Beispiel ein und dieses westfälische Versailles im Münsterland.
9: Oder unsere Weltkulturerbe-Schlösser in Brühl natürlich. Ja. Das sind alles wirklich wunderschöne Orte, die aber auch entsprechend gut besucht sind. Und in der Regel halt eben auch Eintritt kosten. Deswegen habe ich gedacht, lenke ich doch mal den Blick unserer Hörer mehr in Richtung so unbekannter kleiner Schätzchen.
0: Ah, Geheimtipps.
9: Genau, umso mehr zu bieten haben. So,
0: wo gehen wir hin? Ich bin zwar noch barfuß unterwegs, aber ich könnte mir würdige Schuhe anziehen.
9: Ja, ich denke, aber auch so kommst du irgendwann dann in Rösrath im Bergischen Land bei Schloss Eulenbroich an. Das ist wirklich eine Augenweide. Ich kam da hin und dachte so, oh, das kanntest du vorher nicht, Antje. Du musst dir vorstellen, Ralf, zart gelbe Barockfassaden spiegeln sich im umliegenden Wasser. Ja, wirklich wunderschön. Ursprünglich um 1200, also das Jahr 1200, ist sie als Wasserburg erbaut worden, ne, und hat sich dann über die Jahrhunderte, wie das ja bei vielen Burgen, Schlössern und Herrensitzen der Fall ist, optisch verändert, bis sie halt ihre heutige Form gefunden hat.
0: Ich kenne überhaupt nicht Schloss Eulenbroich oder Broich.
9: Broich. Nimm ich doch stark an, Broich.
0: Ich sehe natürlich sofort Broich. Die Vögel, die Eulen und so. Gibt es irgendwelche Eindrücke, die du jetzt schon beschrieben hast?
9: Ja, schön, dass du auf die Eulen abzielst, weil tatsächlich sich ja fast jeder fragt, haben da immer besonders viele Eulen genistet? Rührt der Name daher? Das konnte mir bis dato aber niemand beantworten. Falls einer unserer Hörer oder einer unserer Hörerinnen das weiß, gerne Nachricht an mich, wenn da Eulen gesichtet wurden. Aber auf jeden Fall spielen die Schlossbesitzer, heute ist es im Besitz der Stadt Rösrath, mit diesem Thema. Du findest da Skulpturen aus Stein, aus Metall, skurrile, auch trashige, die die Eule widerspiegeln. Was auch natürlich dann immer ein schönes Fotomotiv ergibt. Skulptur vor Schloss mit Wechselausstellungen im Schlosspark. Das macht schon was her.
0: Klingt nach einem großen Schlosspark?
9: Nein, gar nicht so groß, Ralf. Das Schöne wirklich bei Schloss Eulenbroich ist die Lage in den Sülzauen. Ja, also alles ist da, die Landschaft irgendwie auch vom Wasser geprägt und von Wäldern. Ich hatte kürzlich in Rösrath eine Lesung an einen dieser glühend heißen Sommertage und bin dann völlig verschwitzt da raus aus der örtlichen Buchhandlung und rein in diese Wälder, in die Sülzauen und dachte mir nur, mein Gott, ist das schön. Wirklich auch gerade Köln den Rücken kehren, das habe ich mir wieder fest vorgenommen und dann nochmal in diesem dichten Wald, in diesem breit angelegten Wegenetz spazieren zu gehen.
0: Köln den Rücken kehren und trotzdem vor Ort einkehren können, geht das?
9: Das geht auf jeden Fall. Und das wäre auch wirklich noch einer meiner Tipps, weil tatsächlich gibt es in einem früheren Nebengebäude des Schlosses, also unmittelbar neben dem Schloss gelegen, das dann zeitweilig dem örtlichen Augustinerkloster gehörte. Daher rührt der Name Klostermühle. Das ist ein denkmalgeschütztes Fachwerkhaus. Schöner kann man sich's gar nicht vorstellen, mit großen Bäumen drumherum und eben dem Wasser. Dann stellen die Tische und Stühle da in den Schatten raus und du kannst herrschaftlich speisen in Rösrath am Wasser.
0: Mit ordentlichen Schuhen. So, ich habe aber auf der inneren Leinwand habe ich jetzt schon tolle Bilder, die du gemalt hast. Wenn man die abgleichen will, kann man das tun auf unserer Seite. Da hast du wirkliche Fotos dann eingestellt. Und du hast uns noch einen zweiten Tipp mitgebracht. Und da geht es auch ganz wichtig in so heißen Zeiten, und die sollen ja noch mal massiv wiederkommen, da geht es auch um Wasser.
9: Da geht es auch ans Wasser. Das war so ein bisschen der Gedanke bei der Auswahl der heutigen Ausflugsorte. Und da bin ich dann zur Wasserburg Grafen in Langenfeld gefahren. Und zwar bin ich mit dem ÖPNV dahin. Die haben jetzt nicht unmittelbar vorm Schloss die Haltestelle, sondern ein bisschen weiter weg. Und ich bin dann dahin spaziert, erstmal an so einem sehr baumreichen Friedhof vorbei, dann in den Wald rein, und es ging immer weiter und weiter der Weg. Ich dachte, komm, Navi sagt doch, hier müsste das Wasserschloss sein. Ne? Hab's erst nicht entdeckt, dann bin ich aber darauf gestoßen, und auch wirklich ein Instagram-reifer Anblick. Diesmal sind es Backsteinmauern, so eine dreiflügelige Anlage, die sich wiederum im Wasser spiegelt und wirklich mitten im Wald.
0: Gehen bei dir dann gleich Geschichten los? Vielleicht auch auf gar keiner Basis, nur auf der Basis der Fantasie?
9: Ja, auf jeden Fall. Das sind beides Orte, die wirklich inspirieren zum, ich weiß nicht, Dichten oder so. Wenn ich dafür eine Ader hätte, habe ich nicht. Aber wirklich, sie regen sehr wohl die Fantasie an. Und natürlich auch die Kameras. Da sind sicherlich Instagrammer glücklich an den Orten.
0: Und wenn man dann dort Lust wandelt, ist es ja manchmal so, dass auch da die kulinarischen Gelüste erwachen. Geht das auch?
9: Ja, und das finde ich wirklich schön, weil das Schloss hat auch ein großes Veranstaltungsprogramm, das von einem Förderverein getragen wird. Es ist ja häufig so in unserer Gesellschaft, dass Kultur nur noch durch Ehrenamtliche möglich ist. Und seit 2011, glaube ich, oder 2020, weiß ich mir ganz genau, hat sich auch ein Betreiber, 2022 war es, ich sehe es gerade, ein Betreiber für den Café in diesem historischen Gemäuer gefunden. Das ist natürlich, du sagst, es ist immer schön, wenn du erst wanderst und dann einkehrst oder umgekehrt.
0: Als Belohnung. Ne? Also ich mache es als Belohnung, vielleicht bin ich ja protestantisch, ne? Also erst was tun und dann das Vergnügen. Oder man macht es andersrum, man futtert sich die Kalorien an und dann muss man wieder was tun.
9: Genau.
0: Das geht auch da vor Ort.
9: Und das wirklich, das ist eine unheimlich schöne Landschaft da drumherum. Es gibt Fließgewässer, es gibt Feuchtwiesen, es gibt die erwähnten Wälder, es gibt Moore, es gibt aber auch Heidelandschaften. Und durch all die führen verschiedene Wanderwege. Und deswegen werden da auch Exkursionen von dem Bildungszentrum angeboten, das ebenfalls seinen Sitz mittlerweile in der Wasserburg hat. Also wirklich ein ganz vielfältiges Programm. Man kann ein bisschen Kultur mitnehmen, Naturbildung kann man mitnehmen und Kaffee und Kuchen natürlich noch.
0: Ich muss es nochmal kartografisch erfassen. Wir hatten ja eben einen Fußkartografen da. Jetzt müssen wir nochmal auf die Landkarte gucken. Das ist dann der Stadtteil Wieschaid?
9: Wieschaid in Langenfeld, genau, im Kreis Mettmann.
0: Okay, und das ist diese Region, wo auch Neandertal?
9: Ja, tatsächlich ist das so. Der Neanderlandsteig verläuft, das ist der berühmteste Wanderweg dort. Fernwanderweg, 240 Kilometer lang, und aus Marketinggründen hat sich die ganze Region den Namen Neanderland gegeben. Die Marketingmenschen sind da ja mal sehr findig, aber es ist auf jeden Fall ein Besuch wert, weil es auch so überraschend ist. Man trifft wirklich mitten im Wald darauf und denkt so, oh, auf einmal, unangekündigt völlig. Ne?
0: Wen jetzt? Den Vorfahren? Oder?
9: Ich meinte das Schloss, aber wer weiß, welchen Nachfahren du da noch bei Kaffee und Kuchen triffst.
0: Oder welchen Verwandten. Ja. Ist ja alles hier ganz in der Nähe. Vielen Dank für diese Tipps,
9: sehr
0: Fotos
9: gerne.
0: Dazu natürlich im Netz.
9: Ja.
0: Und dann wünsche ich ein schönes Wochenende. Es wird ja nicht ganz so heiß jetzt.
9: Das wünsche ich dir auch, Ralf.
0: Danke, Antje.

Das war's mit dem Vormittag auf WDR 5. Wir marschieren stramm auf den Tag um 12. Vielleicht gibt es Neuigkeiten über den Bundestrainer. Vielleicht ist er schon der Ex-Bundestrainer. Ich sehe hier eine Eilmeldung. Nagelsmann weg, Klopp soll kommen. Hintergründe vielleicht gleich von den Kollegen um Tag um 12. Ich ziehe mir auf jeden Fall die Socken und die Schuhe wieder an, damit das auch würdig ist, gleich fürs WDR 5 Tagesgespräch, wenn Sie hier gepflegt anrufen unter 0800 5678 und 3x5. Das Thema wird politisch sein. Die Einkommensteuerreform, die gestern aufgetischt worden ist von der Koalition. Man hat sich geeinigt und ich würde gerne wissen, wie Sie das finden. Einerseits mit der Entlastung der mittleren Einkommen, so um die 60.000, vierköpfige Familie. Da soll es 600 Euro weniger sein pro Jahr, 50 Euro pro Monat. Wie finden Sie das? Und gleichzeitig sollen Reiche über 250.000 stärker belastet werden, 45%, heißt es in den Details. Also, ab 10 nach 12 das WDR 5 Tagesgespräch mit mir, Ralf Erdenberger, und vielleicht mit Ihnen unter 0800 5678 und 3x5. Wo ist denn der zweite Schuh?

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1: Mit Anne Barsag an Tag 4 nach dem WM-Aus für Deutschland. An dem Fußball-Bundestrainer Nagelsmann seinen Job an den Nagel hängt. Außerdem schauen wir auf die Reaktionen zu den Reformplänen der Bundesregierung. Da sorgt ja vor allem die Arbeitsunfähigkeitsbescheinigung ab dem ersten Krankheitstag für Kritik. Zum Beispiel von diesem Hausarzt aus Schwelm.
2: Grundsätzlich ist ja dieser Beschluss ja eher so eine Misstrauensgeschichte gegen uns Ärzte. Ja, die haben ja auch die Strafe für falsch ausgestellte AUs soll erhöht werden.
1: Und Einwegplastikbesteck sollte bei uns schon lange Geschichte sein, ist es aber nicht. Das Wetter mit Sonne, Wolken und Wind bei bis zu 25 Grad. Wenn Fußball-WM ist, dann verwandelt sich die deutsche Bevölkerung ja traditionell in 80 Millionen Bundestrainer. Jeder will es irgendwie besser wissen. Und so muss sich Julian Nagelsmann seit Montagnacht aus allen Ecken jede Menge Kritik anhören. Nach dem WM-Aus im 16. Finale gegen Paraguay. Und jetzt steht fest, der Bundestrainer tritt zurück. Tim Brockmeier, WDR Sport, was weißt du darüber?
3: Es ist tatsächlich offiziell. Die offizielle Sprachregelung ist, dass Julian Nagelsmann sich nach reiflicher Überlegung entschieden hat, zurückzutreten, für einen Neuanfang Platz zu machen. Wir wissen, dass es eher so ein Zurückgetreten worden ist, denn es gab gestern eine Krisensitzung, da wurde ihm das nahegelegt. Da war er noch nicht ganz so bereit dazu, hat jetzt eine Nacht drüber geschlafen und bevor das alle für alle eine relativ schmutzige Trennung wird, hat man eben sich dazu entschieden, sich offiziell mit der Formulierung Julian Nagelsmann ist zurückgetreten zu trennen. Es gibt dafür sicherlich auch eine ordentliche Abfindung. Es ist bis zu 7 Millionen Euro im Gespräch dafür, dass Julian Nagelsmann den Weg jetzt frei macht und Platz macht für einen neuen.
1: Genau, und wer wird denn der Neue?
3: Es soll Jürgen Klopp werden, auch das ist offiziell vom DFB jetzt bestätigt. Man wird offiziell die Gespräche mit ihm suchen. Klopp habe auch bereits Bereitschaft signalisiert, den Posten zu übernehmen. Wird vielleicht nicht ganz so schnell gehen, denn der steht ja zum einen noch als TV-Experte in den USA bei der WM an der Seitenlinie. Zum anderen ist er noch beim großen RB-Konzern unter Vertrag als Fußball-Weltchef. Da muss er rausgeholt werden. Das kann den DFB übrigens auch noch den ein oder anderen Euro kosten. Also da wird noch ein bisschen Zeit ins Land ziehen, aber Jürgen Klopp ist Wunschkandidat Nummer 1, soll der neue Bundestrainer werden.
1: Unterm Strich nochmal zu Herrn Nagelsmann. Wie fällt eigentlich die Bilanz aus? Eigentlich hat er die Nationalmannschaft unter seiner Führung ja die meisten Spiele gewonnen, oder?
3: Ja, es gab zumindest eine lange Siegstrecke vor der WM, auch bis in die WM rein. Das war fast ein Rekord mit 11 Spielen in Serie gewonnen. Es gab den Einzug ins Nations League Halbfinale vor einem Jahr. Es gab dieses insgesamt ja schon auch gute Auftreten bei der Heim-EM vor 2 Jahren. Also so ganz super schlecht ist die Bilanz nun auch nicht. Aber in der Tat, wenn man jetzt auf die aktuelle WM guckt und auch so ein bisschen seine Kommunikation da herum und die Personalentscheidungen, dann war wohl auch mit der allgemeinen öffentlichen Stimmung das Ganze nicht mehr zu halten und muss ein Neuanfang her.
1: Vielen Dank, Tim Brockmeier, und wir sind gespannt, wie es dann mit Jürgen Klopp weitergeht. Seit gestern ist klar, die Bundesregierung plant ein ganzes Paket an Reformen mit dem Ziel, so Bundeskanzler Merz, Deutschland wieder flott zu machen. Viele Arbeitnehmer sollen bei der Einkommensteuer entlastet werden, Reiche sollen mehr zahlen, die Bürokratie für Unternehmen wird deutlich ausgedünnt und die Regeln fürs Krankschreiben, die sollen verschärft werden. Attest ab dem ersten Krankheitstag. Besonders das sorgt für Diskussionen. Ich habe Isabel Karras, WDR Berlin, gefragt, wer kritisiert da was genau?
4: Also die lauteste Kritik, die kommt direkt von den Ärztinnen und Ärzten. Die befürchten nämlich, dass dadurch einfach noch mehr Menschen in die Praxen kommen würden, die ja teilweise sowieso schon überfüllt sind. Die telefonische Krankschreibung, die eben auch abgeschafft werden soll, die sorgt ja bisher auch dafür, dass gerade Hausärztinnen und Hausärzte entlastet werden. Und Kritik gibt's natürlich auch von der Opposition, von Grünen und Linken. Die sagen, hinter dieser Entscheidung der Koalition stecke vor allem ein unnötiges Misstrauen gegenüber den Arbeitnehmern. So nach dem Motto, die melden sich ständig alle telefonisch krank, obwohl sie eigentlich arbeiten könnten.
1: Jetzt plant die Bundesregierung aber gar nicht, den Gang zum Arzt ab Tag 1 generell vorzuschreiben. Unternehmen sollen da einen Spielraum bekommen, oder?
4: Genau, laut Bundeskanzler Merz können Arbeitgeber mit ihren Beschäftigten auch vereinbaren, dass so eine Krankmeldung eben erst später vorgelegt werden muss. Das kann zum Beispiel im Arbeitsvertrag so festgehalten werden oder auch in Tarifverträgen. Das heißt, für viele wird sich eventuell gar nichts ändern, sollte das entsprechende Gesetz so angepasst werden. Denn auch jetzt können Arbeitgeber ja schon verlangen, dass ihre Beschäftigten schon am ersten Tag einen Attest vorlegen. Nur ist das eben jetzt noch nicht die gesetzliche Regel, zukünftig dann aber eben schon, wenn es nach der Koalition geht.
1: Isabel Karas berichtete aus dem Hauptstadtstudio in Berlin und weitere Meldungen aus Nordrhein-Westfalen, die hat jetzt Detlef Dickmann.
5: Im Einzelhandel in Nordrhein-Westfalen sowie im Groß- und Außenhandel wird heute gestreikt. Die Gewerkschaft Verdi hat dazu aufgerufen, unter anderem die Mitarbeitenden von IKEA, Metro und Kaufland. Gefordert wird mehr Geld. Die zentrale Demonstration läuft in Dortmund. Rund um Wuppertal besteht die Hoffnung, dass der Bahnverkehr jetzt wieder reibungsloser läuft. Zuletzt hatte es heute Morgen Probleme mit einer Weiche gegeben. Dadurch fielen vor allem Züge auf der Strecke zwischen Wuppertal und Hagen aus. In jüngster Zeit waren auch andere Verbindungen über Wuppertal betroffen. Gründe waren unter anderem ausgefallene Stellwerke und Bauarbeiten. Am Flughafen Köln-Bonn werden auch künftig nachts Passagierflugzeuge starten und landen. Der Kölner Stadtrat hat mehrheitlich entschieden, sich beim Landen nicht für ein Nachtflugverbot einzusetzen. Mehrere kleinere Fraktionen wollten das, weil das Land gerade mit dem Flughafen über grundsätzliche Regeln verhandelt, auch was den Lärmschutz angeht. Wer mal an einer Katastrophenschutzübung teilnehmen will, kann das in Blomberg im Kreis Lippe tun. Dort werden für Mitte Juli 300 Freiwillige gesucht. Sie sollen so tun, als würden sie wegen eines Waldbrandes evakuiert und versorgt werden müssen. Mitmachen können auch Familien mit Kindern und Menschen mit Behinderung. Geld gibt es nicht, aber Essen und Getränke.
1: Seit 5 Jahren sind sie in der Europäischen Union verboten, Einweg-Plastikstrohhalme, Plastikbesteck und andere Wegwerfartikel. Aber es gibt sie immer noch. Sie werden über bestimmte Kanäle immer noch verkauft und Umweltschützer fordern deshalb jetzt schärfere Kontrollen. Jan-Hendrik Raffler, wieder aktuell, hallo. Warum gibt es den Plastikkram überhaupt noch zu kaufen?
6: Ja, im Grunde kann man sagen, dass das an einer Lücke im Gesetz liegt. Neue Einweg-Plastikartikel, klar, die dürfen seit 2021 eben in der EU nicht mehr verkauft werden. Alte Lagerbestände, die dürfen Händler aber weiter anbieten und dafür gibt es eben bis heute keine Frist. Und selbst das Bundesumweltministerium sagt, dass genau das eben die Kontrollen so schwer macht. Die Deutsche Umwelthilfe, die geht aber noch einen Schritt weiter. Die glaubt nämlich nicht, dass die Plastikstrohhalme, Gabeln oder sowas, die heute noch angeboten werden, wirklich alle seit 5 Jahren schon auf Lager liegen. Also sie fordert deshalb strengere Kontrollen und auch höhere Bußgelder für Händler, wenn sie gegen das Verbot verstoßen.
1: Hat dieses Verbot denn überhaupt was gebracht?
6: Ja, ich glaube, das sehen wir ja alle selbst. Also ich weiß jetzt nicht, wann ich das letzte Mal einen Plastikstrohhalm oder so eine Einweggabel oder so ein Rührstäbchen in der Hand hatte. Das wird ja wirklich inzwischen ganz oft ersetzt durch Holzprodukte, Bambus oder auch Papier. Und auch Umweltverbände sagen, dass das Verbot das Bewusstsein vieler Menschen verändert habe. Aber zum Beispiel die Deutsche Umwelthilfe, die sagt auch, dass trotzdem noch immer viel zu viel weggeworfen wird. Also anders gesagt, das eigentliche Problem, das ist gar nicht das Plastik oder die Plastikprodukte, sondern das sind eben Einwegartikel insgesamt. Und der nächste Schritt, der müsste jetzt sein, mehr Mehrweg statt eben immer neue Einwegprodukte. Völlig egal jetzt mal aus welchem Material. Und auch das Bundesumweltministerium setzt sich dafür ein, diese EU-Ausnahmeregel eben für alte Lagerbestände schnellstmöglich zu streichen, weil das eben die Kontrollen dann deutlich leichter machen würde.
1: Danke, Jan-Hendrik Raffler aus dem WDR Newsroom. Und eine Gartenparty mit richtigem Besteck und Geschirr ist ja auch eigentlich viel schöner. Noch schöner bei schönem Wetter. Inga Hinnenkamp, WDR Wetter. Wie schön sind die Aussichten denn?
7: Ja, ist ja mit diesem Schön immer so eine Frage der Perspektive. Ich würde auf jeden Fall empfehlen, diese kleinen Gewichte an die Tischdeckenzipfel zu hängen. Denn heute und auch am Wochenende haben wir spürbar böigen Wind dabei. Gerade Richtung Ostwestfalen-Lippe kann da auch noch mal ein bisschen stärker auffrischen. Heute ist es allermeistens trocken. Nördlich der Ruhr mit mehr Wolken, südlich der Ruhr mit mehr Sonnenschein. Die Temperaturen liegen heute Nachmittag um 23 Grad. Morgen wird's ähnlich, allerdings dann so 2 Grad wärmer. Und Sonntag sind dann mehr Wolken am Himmel. Gebietsweise ziehen dann Schauer durch.
1: Was kannst du uns denn noch zum Wochenende sagen? Gibt's denn da auch Regen?
7: Nee, Regen ist tatsächlich Stand jetzt eher unwahrscheinlich. Also Ostwestfalen-Lippe haben wir ja heute, morgen insgesamt mehr Wolken. Da kann sich mal ein kleiner Schauer entwickeln, vielleicht auch mal ein Gewitter. Insgesamt ist es dann am Sonntag wahrscheinlicher als heute und morgen.
1: Und kannst du auch schon die nächste Woche gucken?
7: Ja, also es war ja immer mal die Frage, kommt da vielleicht noch mal eine große Hitze auf uns zu? Das ist jetzt tatsächlich in den nächsten Tagen erstmal absehbar nicht in Sicht. Allerdings ist es ja auch so, dass die Meteorologinnen und Meteorologen ganz gerne immer nur 4-5 Tage lang sich festlegen und seriöse Zusagen da nur in dem Zeitraum machen. Es wird im Laufe der Woche ein bisschen wärmer werden. Inwiefern das dann aber noch so eine große Hitze wird, das ist tatsächlich noch gar nicht zu sagen. Momentan sieht es eher nicht danach aus.
1: Danke, Inga Hinnenkamp. Und das war WDR aktuell, der Tag um 12 mit Anne Basak.
5: WDR 5, die Verkehrslage. A1 Köln Richtung Euskirchen zwischen Hürth und Kreuz-Bliesheim, 3 Kilometer stockender Verkehr. A3 Köln Richtung Oberhausen zwischen Duisburg-Weder und Oberhausen-Lierich, 10 Minuten plus 6 Kilometer Stau. A4 Aachen Richtung Köln zwischen Vetscher und Kreuz-Aachen, 10 Minuten plus 3 Kilometer Stau, dort steht ein defektes Fahrzeug. A30 Osnabrück Richtung Amsterdam zwischen Horstel und Rheinen-Nord, 15 Minuten plus 8 Kilometer stockender Verkehr nach einem Unfall. Zum Schluss A45 Hagen Richtung Dortmund zwischen Kreuzhagen und Westhofener Kreuz. 10 Minuten plus 4 Kilometer stockender Verkehr.
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8: Mit Ralf Erdenberger. Gestern Abend habe ich meiner Tochter 50 Euro in die Hand gedrückt für diese 24 Stunden Paris-Fahrt mit der Schule. Und damit wäre der Betrag schon mal ausgegeben, der vorgesehen ist als Entlastung mittlerer Einkommen um die 60.000 Euro. Damit wir es nochmal hören aus dem Munde von Lars Klingbeil, dem Finanzminister.
9: Spätestens im Jahr 2028 wird durch die Maßnahmen, die wir jetzt auf den Weg bringen, erreicht werden können, dass Familien mit Kindern bis zu 600 Euro entlastet werden und mehr Geld in der Tasche haben.
8: 600 Euro im Jahr durch 12 sind dann 50 Euro. Das ist die eine Nachricht der Entlastung aus der Koalition. Gestern die Einigung in Sachen Steuerreform. Eine zweite Nachricht ist die Belastung, und zwar der Reicheren. 45% soll der Steuersatz offenbar betragen, wenn das Einkommen 250.000 Euro übersteigt. Was sagt der Bund der Steuerzahler zu diesem gepackten Paket? Rainer Holznagel.
10: Das, was zurzeit diskutiert wird, sind Absichtserklärungen. Die Zahlen, die Eckwerte für den Einkommensteuertarif sind nicht veröffentlicht. Wir wissen nicht, wie der Verlauf ist. Und das ist mehr als, ich finde schon fast peinlich für die Regierungskonferenz.
8: Das sagt der Bund der Steuerzahler. Das sind wir ja alle. Wie ist denn Ihre Meinung unter 0800 5678 und 3x5? Wie gerecht empfinden Sie die Pläne der Regierung zur Einkommensteuerreform? 0800 5678 und 3x5, die kostenfreie Telefonnummer. Oder Sie schreiben uns über die WDR5-App. Ich bin sehr gespannt auf Ihre Meinung in diesem WDR5-Tagesgespräch.

0: Wir sorgen für die Entlastung der Arbeitnehmerinnen und Arbeitnehmer und der Unternehmen, indem wir die Steuern senken und die Bürokratie zurückbauen.
1: Das hat der Bundeskanzler gestern gesagt, nachdem sich die Koalition auf eine Reform der Einkommensteuer geeinigt hat. Sie können mitreden und das bewerten, was da auf dem Tisch liegt. Und damit wir es vor Augen haben, hat sich Christoph Trautvetter damit beschäftigt, auch für natürlich seine eigene Aufgabe im Netzwerk Steuergerechtigkeit. Guten Tag, Herr Trautvetter.
2: Guten Tag.
1: Ja, wenn wir das mal aufblättern, um es bewerten zu können, was liegt denn für Sie ganz oben?
2: Ja, für mich steht ganz oben eine andere Peinlichkeit als die, die Rainer Holznagel angesprochen hat. Peinlich ist aus meiner Sicht nicht, dass die Details jetzt noch fehlen. Die werden später im Gesetzentwurf auch drinne stehen. Peinlich ist, dass hier eine Entlastung verkauft wird als Entlastung, die eigentlich real keine Entlastung ist. Also es sollen Steuern sinken in den nächsten 2 Jahren bis 2028 insgesamt um 600 Euro. Im besten Fall hat dann die betroffene Familie so viel mehr Geld im Portemonnaie. Gleichzeitig steigen aber die Kosten jedes Jahr um etwa aktuell 3%. Das heißt, die Familie wird mit diesen zusätzlichen 600 Euro in 2 Jahren, wenn dann die Steuersenkungen wirken, sich nicht mehr leisten können als heute, weil die Preise für die Sachen, die sie zum Leben brauchen, bis dahin entsprechend gestiegen sind. Also diese Steuersenkung ist vor allen Dingen eine Kompensation für die Inflation und die sogenannte kalte Progression und keine echte Entlastung, die dazu führt, dass sich kleine und mittlere Einkommen mehr leisten können.
1: Und nicht nur die Inflation und die kalte Progression stehen da an für die mittleren Einkommen, sondern auch eine Erhöhung bestimmter Beiträge für Versicherungen.
2: Das kommt als nächstes noch dazu. Das Geld für diese Steuersenkung kommt eben nicht irgendwoher aus dem Himmel gefallen und wird auch nur zu einem ganz kleinen Teil durch die Reichensteuersatzerhöhung finanziert, sondern das Geld wird an anderer Stelle fehlen. Es wird gekürzt werden. Auch dadurch werden die kleinen und mittleren Einkommen weniger Geld in der Tasche haben. Und, das ist schon jetzt absehbar, 2028 werden vor allen Dingen die Rentenbeiträge ganz, ganz deutlich ansteigen und insgesamt dazu führen, dass, so wie Sie das sagen, Menschen in der Mitte weniger Geld im Portemonnaie haben, um sich weniger zu leisten und nicht mehr.
1: Jetzt haben Sie schon eine Einschätzung gegeben. Ich würde gerne noch mal rein faktisch reingucken, was Sie jetzt gerade beschrieben haben, damit man mitrechnen kann, betrifft mittlere Einkommen. Und dann bewegen wir uns, eben war das Beispiel vierköpfige Familie, 60.000 Euro zu versteuerndes Einkommen. Das ist ungefähr die Hausnummer, von der wir jetzt reden, wenn wir über die mittleren Einkommen reden.
2: Richtig, aber die Entlastung besteht aus 2 Teilen, zum einen der Einkommenssteuersenkung und zum anderen Teil der Kindergelderhöhung. Das heißt, wir reden bei den 600 Euro wirklich nur um Familien, die von dieser Kindergelderhöhung profitieren.
1: Ach, die ist schon mit drin.
2: Die ist da schon mit drin insgesamt bei der Entlastung. Und die Entlastung bei der Einkommenssteuer, die beträgt pro Person ungefähr 200 Euro. Und die geht ungefähr los tatsächlich bei höheren Einkommen. Also wir fangen mit 100 Euro Entlastung bei den mittleren Einkommen von 60.000 Euro an, über die Sie gesprochen haben, und landen dann bei einer Entlastung von 200 Euro pro Person bei einem Einkommen von 70, 80 oder 90.000 Euro. Und das muss man auch dazu sagen, Menschen, die 250.000 Euro verdienen, die werden auch entlastet um genau diese 200 Euro. Das heißt, ein großer Teil dieser Steuersenkung landet nicht bei den kleinen und mittleren Einkommen, sondern bei Menschen mit sehr hohen Einkommen.
1: 2 Fragen nochmal dazu, um es zu verstehen.

0: Also wer mehr als 250.000 Euro zu versteuerndes Einkommen hat, der profitiert auf der einen Seite von der Entlastung, muss aber auf der anderen Seite durch den steigenden Steuersatz ganz, ganz oben auf das Einkommen über 250.000 Euro etwas mehr zahlen. Und deswegen werden dann Menschen, die Millionen verdienen, die werden netto belastet. Aber diese Netto-Belastung, die geht tatsächlich erst über 250.000 Euro los. Bis 250.000 Euro werden auch Menschen mit sehr hohen Einkommen entlastet.
1: Jetzt haben wir zwei zentrale Punkte schon mal klargezogen als Grundlage für die Diskussion in diesem WDR5-Tagesgespräch über die Pläne der Koalition. Sie haben sich gestern geeinigt auf eine Einkommensteuerreform. Gisela Braun-Schamper hat das wahrgenommen in Telgte. Herzlich willkommen im Tagesgespräch.
2: Ja, guten Tag. Ich wollte eigentlich gerne auf den Aspekt der Entbürokratisierung eingehen, dieser sogenannten Steuerreform, und sehe da eigentlich keine Entbürokratisierung im wirklichen Sinne, sondern sehe eine Revision der Arbeits- und Beschäftigungsrechts in erster Linie zu Ungunsten der Arbeitnehmer. Ich möchte da einen Punkt rausgreifen, und zwar es sollen wieder mehr Zeitarbeitsverträge auch in Folge, also mehrere Zeitarbeitsverträge hintereinander, geschlossen werden können. Und da sehe ich zum Beispiel eine große Benachteiligung von jungen Frauen zwischen 20 und 40, also im gebärfähigen Alter. Die Frauen, die da mit Zeitarbeitsverträgen beschäftigt werden, sobald sie eine Familie gründen möchten und schwanger werden, wird das oft von den Betrieben oder auch Behörden benutzt, um den Zeitarbeitsvertrag zu beenden und die Frauen rauszuschmeißen, letzten Endes. Das heißt also, das Gejammere über fallende Geburtenraten, dass in Deutschland eine Familie nur noch 1,3, wenn überhaupt 1,3 Kinder bekommt, das brauchen sich die Frauen eigentlich nicht anzuhören, wenn solche Gesetzgebungen bzw. Beschäftigungsrichtlinien von der Regierung herausgegeben werden.
1: Ja.
2: Im Gegenteil würde ich fordern, dass Frauen zwischen 20 und 40 eben überhaupt von Zeitarbeitsverträgen ausgenommen sind.
1: Ja, und da sehen Sie eben keine positiven Impulse auf diesem Feld. Und Sie haben ja auch nochmal deutlich gemacht, wie das mit dem Einkommen zusammenhängt. Nicht nur mit Gendergerechtigkeit, sondern eben auch mit demografischer Entwicklung. Und da ist natürlich auch ein großer Hebel, wenn es darum geht, auch den Haushalt und aber auch die sozialen Sicherungssysteme fit zu machen für die Zukunft. Herr Trautvetter, wie hören Sie das, was Gisela Braun-Schamper jetzt aus Telgte gesagt hat?
0: Das ist so, wie sie das beschrieben hat. Im Paket der Regierung sind eine ganze Reihe von Entbürokratisierungsmaßnahmen drin. Die sind aber vor allen Dingen für die Wirtschaft gedacht und nicht für den kleinen Haushalt, für die Frauen, über die sie gesprochen hat. Also das Paket sieht vor, zum Beispiel beim Datenschutz etwas zurückzubauen, die Berichtspflichten für die Unternehmen zu kürzen und eben den beschriebenen Arbeitsschutz abzubauen, rückzubauen, was letztlich eben eher negativ ist für die Betroffenen und vor allen Dingen den Unternehmen nutzen soll, zusätzliche Arbeitsplätze zu schaffen und die Investments für Startups zu erleichtern. Was in dem Paket fehlt, sind echte Entbürokratisierungsmaßnahmen bei der Steuer. Da hat der Finanzminister ja angekündigt, auch bei der Einkommenssteuer zu entbürokratisieren, zum Beispiel indem ganz viele Belege nicht mehr eingereicht werden müssen, weil die Pauschalen großzügiger und einfacher organisiert werden, dass die Einkommenssteuererklärung einfacher wird. Das ist in diesem Paket noch nicht enthalten. Und insgesamt absolut richtig, von der Entbürokratisierung merken die Verbraucher wahrscheinlich sehr wenig.
1: Ja, vielen Dank, Frau Braun-Schamper, dass Sie auch diesen Begriff, den der Kanzler eben verwendet hat, und zwar die Entbürokratisierung, nochmal hinterfragen. Wie ist das denn mit Ihrer eigenen Situation, wenn ich fragen darf, in Telgte? Sind Sie irgendwie davon berührt? Also das, was Sie jetzt auch erzählt haben, ist das Ihre Lage?
2: Ich bin 75 Jahre alt, Facharbeiterin, aber ich habe drei Kinder, die eine gute akademische

0: Ausbildung haben, aber die zum Beispiel, die zwischen 30 und 40 sind und zum Beispiel von solchen Zeitarbeitsverträgen betroffen waren, sprich meine Tochter, die gut ausgebildet ist, ihren Arbeitsplatz verloren hat, dadurch, dass sie schwanger geworden ist. So, aber ich möchte noch mal ganz kurz was sagen. Es wird ja auch immer vom Gesamtpaket gesprochen. Vor 2 Tagen, glaube ich, hatten Sie im Tagesgespräch die Diskussion über die Veränderungen in der Grundsicherung. Und ich muss sagen, dieses Gesamtpaket ist dermaßen unsozial insgesamt gesehen und wird nur meiner Meinung nach zu einer größeren Verarmung unten führen und zu einer im Grunde zu einer Bereicherung nach oben hin. Und es wird der deutschen Wirtschaft bestimmt nicht auf die Beine helfen. Dies nämlich von Zollbestimmungen, von politischen Auseinandersetzungen mit China und so weiter betroffen.
1: Okay.
0: Und daran krankt es. Und nicht aber der Sozialabbau im Inneren, der wird unsere Regierung teuer zu stehen kommen. Das garantiere ich Ihnen.
1: Also in dieser geplanten Steuerreform findet das Soziale nicht statt. Das hilft eher denen mit den größeren Einkommen. Gisela Braun-Schamper war das in Techte mit dieser eindeutigen Position. Achim Meisenberg-Severin hat in Düren mitgehört. Guten Tag. Wie ist Ihre Meinung?
2: Ja, guten Tag. Ja, ich sehe also auch einige Sachen, die mir komplett fehlen. Und es wird ja immer gesagt, wenn die Menschen fühlen, es wird gerecht gemacht, dann sind sie auch bereit, diese Reformen in Anführungszeichen mitzugehen.
1: Und Sie, finden Sie diese Reform gerecht?
2: Ja, ich sag mal, was alles fehlt. Es sind nach wie vor die Vermögenssteuer, die ausgesetzte. Wenn man jetzt sagt, das Land hat Probleme, dann kann man auch mal eine Vermögensabgabe für einen gewissen Zeitraum denken. Dann ist nach wie vor die Erbschaftssteuer nicht so gestaltet, dass man da das als gerecht empfindet. Das ist ja auch schon seit Jahren ein Thema. Dann sind wir bei den Reformen Gesundheitssystem, Rentensystem. Wenn da alle, mehr oder weniger alle Bürger einbezogen werden, dann kann man das als gerecht empfinden. Aber auch da ist ja weder die private Krankenversicherung mit der gesetzlichen zusammengelegt worden,
1: ja,
2: als Bürgerversicherung, wie es der Herr, wie hieß der vorherige Gesundheitsminister,
1: Lauterbach,
2: mal geplant hatte, genau wie der Herr Lauterbach geplant hat. Also es sind ganz viele Punkte, die man wirklich, ja, als Reform hätte bezeichnen können, sind überhaupt nicht angefasst worden.
1: Nehmen wir mal den ersten Punkt, den Sie gesagt haben. Ich glaube, das beschäftigt viele, die Vermögenssteuer. Auch da mit der Bitte, Christoph Trautvetter vom Netzwerk Steuergerechtigkeit mal hinzusehen.
3: Ja, vielleicht kann man das schön nochmal in das Gesamtpaket einordnen. Insgesamt hat die Bundesregierung ja beschlossen, in den nächsten Jahren jedes Jahr 100 Milliarden Euro mehr für Militär auszugeben. Und dann kommen die Kosten für die Rente durch die veränderte Demokratie noch obendrauf. Das heißt, wir haben, so wie es ja jetzt auch gerade beschrieben wurde, einen großen Finanzierungsbedarf. Die Reichensteuererhöhung, die jetzt gemacht wurde, das ist tatsächlich reine Symbolpolitik. Das sieht man, wenn man die Einnahmen vergleicht. Da kommen also zusätzlich 2 Milliarden Euro rein. Und es bleibt ein Loch von mehr als 100 Milliarden übrig, die irgendjemand zahlen muss über kurz oder lang. Das passiert aktuell durch Schulden, aber die werden irgendwann von den Steuerzahlern getragen werden müssen.
1: Und da wäre genau das Instrument der Vermögenssteuer, um darauf zurückzukommen, ein gutes aus Ihrer Sicht gewesen?
3: Genau da kommt die Vermögenssteuer oder auch die Vermögensabgabe, die Erbschaftssteuer, alle diese Punkte kommen da rein. Und das gerade erst, wenn man auch nochmal auf die Rentenreform anguckt, auf die Rentenreform geguckt, da hat die Rentenkommission jetzt entschieden, Vermögen nicht für die Rente einzubeziehen, sondern die Beiträge auf Arbeit zu erhöhen, die Abgaben für arbeitende Menschen zu erhöhen und eben Vermögenseinkommen nicht einzubeziehen. Das alles, die steigenden Militärausgaben und die Weigerung bei der Rente, reiche Rentner wirklich höher zu belasten, führt dazu, dass im Steuersystem mehr von Vermögen, also Vermögen einen höheren Beitrag über das Steuersystem leisten müssen. Und da kann die Vermögenssteuer, da kann eine Vermögensabgabe, da kann auch die Erbschaftssteuerreform einen wesentlichen Beitrag leisten. Und diese Lücke, die in den jetzigen Reformen im Gesamtpaket bleibt, eben füllen.
1: Ist die SPD in Ihren Augen in diesem Punkt Vermögenssteuer umgefallen?
3: Die Vermögenssteuer, die stand zwar im Koalitionsvertrag der SPD, aber die lag jetzt bei der Reformdebatte gar nicht auf dem Tisch. Die SPD hat es, würde ich sagen, etwas verzweifelt versucht, eine höhere Einkommenssteuersenkung mit einer Erbschaftssteuerreform zu verknüpfen und hat also das mit der Vermögenssteuer gar nicht erst versucht. Aber auch dieser Versuch, wirklich also eine Reform bei der Erbschaftssteuer, also eine höhere, etwas höhere Beteiligung von ganz, ganz großen Erbschaften zu verknüpfen mit einer noch stärkeren Entlastung oder einer echten Entlastung bei kleinen und mittleren Einkommen, dem hat sich letztlich die Union verschlossen. Und da kann man der SPD nicht vorwerfen, dass sie umgekippt ist, sondern da hat die Union gezeigt, dass sie offensichtlich kein Interesse daran hat, Vermögen höher zu besteuern in irgendeiner Form, selbst dann nicht, wenn es an die kleinen und mittleren Einkommen in Form einer echten Entlastung zurückgegeben werden würde.
1: Vielleicht unter dem Druck, dass man jetzt liefern muss im Sommer der Reform. Wir werden das weiter besprechen hier im WDR 5-Tagesgespräch. Wir haben das Paket von gestern im Blick mit der Einkommensteuer unter 0800 567 8 und 3 mal die 5. Und Ihre Einschätzung, Achim Meisenberg-Severin, haben wir gehört. Vielen Dank für den Anruf aus Düren. Und in Warendorf jetzt Peter Hürkamp oder Hurkamp, je nachdem, ob das ein Dehnungs-E ist. Guten Tag.
4: Genau, hier ist Peter Hürkamp, so wird es ausgesprochen. So. Genau, hallo. Herr Erdenberger, und auch an Ihren Studiogast alles Gute. Für mich ist diese Einkommensteuerreform, das ist ja nur eine Absichtserklärung, ein absoluter Skandal. Es kann nicht sein, dass man das verkauft als Superpaket und 600 Euro werden für die mittleren und unteren Einkommen entlastet. Was soll das? Wir müssen an die, das wurde auch hier mehrfach schon angekündigt, wir müssen an die Superreichen ran, wir müssen an die Vermögen heran und wir müssen definitiv eine Vermögenssteuer einführen. Wir müssen definitiv die Erbschaftssteuer natürlich gerecht, sodass Familienunternehmen ja auch weiter existieren können. Das müssen wir reformieren. Und dann werden wir nicht mehr über 600 Euro Entlastung sprechen, sondern über deutlich mehr. Und das brauchen wir auch. Und was gerade passiert, das ist meines Erachtens sogar demokratiegefährdend.
1: Ja, das ist vielleicht ein gutes Stichwort. Und Sie sind jetzt der Dritte, der diese Reform mit harschen Worten kritisiert. Das in einem politischen Umfeld, und Sie haben demokratiegefährdend gesagt, wo es Landtagswahlen geben wird. Die Koalition ist unter Druck zu liefern, auch Versprechen einzulösen. Und wenn das nun Christoph Trautvetter so ankommt, dann könnte das den gegenteiligen Effekt haben.
3: Ja, das sehe ich im Prinzip genauso. Die spannende Frage ist, wie das ankommt. Ich habe das Gefühl, Ihre Hörerinnen und Hörer sind sehr gut informiert und lassen sich von dieser symbolischen Reform der Reichensteuererhöhung nicht austricksen. Und wenn das so ist, dann sehe ich genau die gleiche Gefahr wie Herr Hürkamp. Wenn die Bürgerinnen merken, und da liegen sie absolut richtig, dass hier ein symbolisches Gerechtigkeitsversprechen tatsächlich nicht eingelöst wird, dann wird das für die Demokratie dauerhaft nicht gut sein. Dann wird das noch mehr Menschen in die Verzweiflung treiben und zum Wählen von nicht-demokratischen Alternativen verleiten.
1: Aber tricksen, Herr Trautvetter, wenn Sie das sagen, dann unterstellen Sie ja, dass die Politik da wissentlich den Wähler hinters Licht führen möchte.
3: Das ist eine schwere Anschuldigung, aber die ist absolut, glaube ich, gerechtfertigt, wenn man eben als Bundesregierung einen Inflationsausgleich, eine Anpassung an die steigenden Preise als echte Entlastung verkauft, von der unter dem Strich, wenn man die Preiserhöhungen mit einrechnet, so gut wie gar nichts übrig bleibt und die im Vergleich zu den Herausforderungen, nämlich den zusätzlichen Ausgaben von mehr als 100 Milliarden Euro, nur einen ganz, ganz minimalen Teil von etwa 2 Milliarden Euro von den Reichen einfordert. Das geht im Haushalt nicht auf und das zeigt sich auch im Portemonnaie der Verbraucherinnen, der Verbraucher, der Menschen mit kleinen und mittleren Einkommen, dass da am Ende nicht mehr Geld übrig sein wird. Und deswegen ist das, so hart wie das klingt, ein Trick und eine Täuschung der Wählerinnen.
1: Herr Hürkamp, Sie haben diesen Begriff von der Gefahr für die Demokratie aufgebracht. Wie können Sie sich das denn erklären, dass die Koalition jetzt etwas anbietet, was, ich meine, das ist nicht repräsentativ, was wir hier hören, aber wir hören natürlich auch über andere Kanäle auch viel Kritik aus unterschiedlichen Perspektiven.
4: Ja, ich glaube, es ist ein Reformdruck da. Das ist mal wieder aus meiner Sicht zu kurzfristig gedacht, in Wahlperioden gedacht. Es ist ein Reformdruck da. Man braucht unbedingt Ergebnisse. Denn man sieht ja auch die Umfrageergebnisse für Herrn Merz, die sind sehr, sehr schlecht. Und man will jetzt auf Biegen und Brechen einfach auch Ergebnisse zeigen. Und das ist genau der falsche Weg. Ich bin ja selber in der Kommunalpolitik hier in Warndorf tätig. Das ist ganz schwierig, dass wir hier nicht strategisch denken. Und es gibt ja auch belastbare Zahlen, dass etwa 5% der Deutschen hier 95% des Besitzes haben. Ich bin jemand, der auch in der Wirtschaft arbeitet. Ich möchte auch, dass die Wirtschaft läuft, aber nicht so. Wir müssen das gerechter gestalten. Und deswegen bin ich da sehr betroffen. Und nochmal, ich halte es für demokratiegefährdend. Mhm. Und es wird gemacht, weil die Koalition jetzt einfach Ergebnisse vorweisen möchte, und zwar möglichst schnell.
1: Noch einmal ein Detail zu dem, was Sie gesagt haben. Die Umfrageergebnisse für Friedrich Merz, was die Zufriedenheit mit seiner Arbeit angeht, ist ein historischer Tiefstand. Kein anderer Kanzler wurde so schlecht bewertet. Nun haben wir auch die Sonntagsfrage ganz aktuell vorliegen. Und da liegt dann die AfD um 4% vor CDU, CSU, also 26-22, die SPD bei 12, die Grünen bei 15, die Linke bei 12, BSW bei 3, die FDP bei 4%. Das sind die aktuellen Werte. Jetzt haben Sie gerade gesagt, Sie sind kommunalpolitisch tätig, Herr Hürkamp.
4: Ja. Ja.
1: Darf ich fragen, für welche Partei?
4: Ja, es ist keine Partei. Ich bin parteifrei und wir sind die FWG Warendorf.
1: Das darf also man Freie Wählergemeinschaft,
4: freien,
1: oder
4: genau,
1: was ist das?
4: Genau, aber das darf man aber nicht verwechseln mit den Freien Wählern in Bayern. Da sind wir, es ist ganz anders, sondern wir sind ein kommunalpolitischer Verein, der schon seit Jahrzehnten im Warndorf im Stadtrat ist. Wir sind aber ein Verein, wir sind keine Partei, wir sind nur der Stadt und dem Kreisverband.
1: Verstehe. Aber diese Perspektive ist ja interessant, dass Sie dann mit dieser besonderen Gemeinschaft antreten, um gerade auch die kommunalen Schwierigkeiten zu lösen. Das haben Sie aber nicht alleine in der Hand, weil natürlich die Kommunen abhängen von den Einnahmen und die sind wiederum abhängig auch von solchen Steuern. Also haben Sie ein ohnmächtiges Gefühl oder wie geht's Ihnen damit?
4: Die Einkommensteuer wird ja nur zu einem relativ geringen Teil den Kommunen zugeführt, also die Einkommensteuer. Also mir geht's, ich bin nicht ohnmächtig, wir wollen gestalten hier vor Ort, aber eins steht fest, den Kommunen wird immer, ist ein anderes Thema, aber immer mehr Aufgaben sollen die Kommunen leisten, bekommen aber kein Geld. Das heißt, auch hier muss eine Reform her, da muss ein viel größerer Anteil zum Beispiel auch der Einkommensteuer an die Kommunen gehen. Aber ohnmächtig sind wir nicht als FEG und ich auch nicht als Peter Hürkamp, sondern wir gestalten hier vor Ort. Wir wollen keine Opfer sein, wir wollen Gestalter sein.
1: Peter Hürkamp in Warendorf, vielen Dank für das Beteiligen in diesem WDR5-Tagesgespräch mit dem Hinweis, dass ein solches Paket eher demokratiegefährdend ist. Wir sprechen über die Einkommensteuerreform, gestern die Einigung in der Koalition, heute Christoph Perzel im Tagesgespräch aus Düsseldorf. Guten Tag.
5: Hallo Herr Erdenberger, ich grüße Sie und Ihr Gast. Ich habe die Sendung jetzt erst so ein Drittel nur mitbekommen. Interessiert mich sehr. Mich interessiert das Thema Steuerhinterziehung und Steuerbetrug. Mhm. Ich würde gerne wissen, was die Regierung diesbezüglich vorhat. Denn das sind ja Einnahmen, die werden geschätzt zwischen 50 und 120 Milliarden. Ist das richtig?
1: Das fragen wir jetzt gerade mal den Vertreter vom Netzwerk Steuergerechtigkeit. Das sind natürlich Schätzungen, aber es wäre genau der Betrag, wenn es hinkommt, der da ja auch zu finanzieren ist, Herr Trautvetter. Wissen Sie was über diese fehlenden Einnahmen?
3: Also wir wissen nicht genau, wie groß die Steuerhinterziehung ist. Das wäre ja auch überraschend. Dann könnten wir sie auch gezielt bekämpfen. Aber der Betrag von 100, vielleicht sogar 150 Milliarden Euro ist absolut realistisch. Man kann ihn aber nicht gleichsetzen mit den 100 Milliarden Euro zusätzlichen Militärausgaben, weil es natürlich völlig utopisch ist, Kriminalität komplett zu beseitigen.
1: Also das aber es wäre eine Einnahmequelle, die eigentlich auch legitim wäre. Man muss irgendwo da rankommen. Also sehen Sie irgendwelche Ansätze? Das war ja die Frage von Herrn Perzel in diesem Paket.
3: Richtig, also es gibt auf jeden Fall Potenzial, da 10, 20, vielleicht sogar 30 Milliarden Euro langfristig mehr einzunehmen, vor allen Dingen von der organisierten Kriminalität, die im großen Umfang Steuern hinterzieht und bisher nicht ausreichend verfolgt wird. Aber das ist ein ganz, ganz schwerer Weg. Der Finanzminister hat einen ersten Aktionsplan im April vorgelegt mit 3 Maßnahmen. Die sind aber bisher wirklich winzig, wenn man das so beurteilt, vom Einkommen her. Da soll also die Selbstanzeige verschärft werden bei großen Fällen von Steuerhinterziehung. Das sind aber nur ganz, ganz wenige Fälle. Da gibt es vielleicht Mehreinnahmepotenzial von 50 Millionen Euro. Also ganz, ganz weit entfernt von dem eigentlichen Problem. Und dieses eigentliche Problem, dass also die großen Steuerhinterzieher viel zu selten gefangen werden, das kann man nur dadurch lösen, dass man für diese großen Fälle auf Bundesebene wirklich zentrale Ermittlungseinheiten schafft, die mit den Daten und dem Personal ausgestattet sind, solche großen Steuerhinterzieher wirklich wirksam zu verfolgen. Und das ist in einem föderalen Staat, so wie es Deutschland ist, ein sehr, sehr weiter Weg, und da haben wir noch nicht mal angefangen, uns auf den Weg zu machen.
6: Also da ist noch deutlich Luft nach oben. Christoph Perzer, vielen Dank für diesen Aspekt aus Düsseldorf. Und ich glaube, Herr De Barre ist auch in der Leitung unter 0800 5678 und 3x5, um über dieses Einkommensteuerpaket zu reden. Guten Tag.
7: Guten Tag.
6: Was sagen Sie, Herr De Barre?
7: Ich habe das Gefühl, dass die großen Parteien, also jetzt gerade die CDU, und vielleicht auch die AfD natürlich, aber die CDU, die ist jetzt an der Regierung, dass sie den Wählern das vorgemacht hat. Und zwar, dass wenn die Reichen nicht reicher unterstützt werden und entlastet werden, dass sie dann ihr Vermögen verlieren, weil sie ihre Arbeit verlieren und ihr Einkommen und so weiter. Und das ist für mich, also meines Erachtens, einfach eine Unwahrheit, nicht stimmt. Ich glaube, man müsste wirklich gucken, dass die Reichen wirklich eben mehr bezahlen und die schwachen und mittleren Einkommen eben gut entlastet werden könnten.
6: Mhm. Sie sprechen da etwas an, was auch im Vorfeld in der Diskussion immer wieder angeführt wird, auch von Regierungsvertretern, dass eben, wenn man eben die Reichen noch mehr belastet, dass die das nicht einfach schultern, sondern dass sie ausweichen werden. Herr Trautvetter, was sagen Sie zu diesem Argument?
3: Man muss vorher noch mal sich eins genauer angucken, wie ist denn jetzt tatsächlich der Steuersatz der Superreichen?
6: Ja.
3: Und das machen wir an Beispielen, aber auch insgesamt an den Veränderungen im Steuersystem. Und da sehen wir, aktuell zahlen Milliardäre in Deutschland weniger Steuern als Durchschnittsverdiener, also Menschen mit mittleren Einkommen. Und das liegt daran, weil ihre Vermögenseinkommen, also die Unternehmensgewinne und die Dividenden daraus, seit einigen Jahren nicht mehr besteuert werden. Und das war früher anders, 1996, als es die Vermögenssteuer noch gab, als auch die Unternehmenssteuer noch viel höher war, als auch die Einkommenssteuer, der Spitzensteuersatz noch deutlich höher war als jetzt diese Erhöhung, haben Milliardäre in Deutschland etwa 60% Steuern gezahlt auf ihre Einkommen, mhm, konnten trotzdem 40% behalten, also sind trotzdem immer reicher geworden. Aktuell zahlen sie weniger als 30%, also damit deutlich weniger als die Steuer- und Abgabenlast eines Durchschnittsverdieners.
6: Und das ist aber 30 Jahre her. Wir sprechen, glaube ich, von Zeiten von Helmut Kohl.
3: Genau, da sprechen wir über Zeiten von Helmut Kohl, aber auch in Zeiten des Wirtschaftswunders, wenn man noch weiter zurückgeht, da war die Steuerbelastung noch deutlich höher. Und die ganzen Steuersenkungen haben nicht dazu geführt, dass mehr investiert wurde, dass mehr Arbeitsplätze geschaffen wurden, sondern die haben vor allen Dingen dazu geführt, dass diese sehr, sehr großen Vermögen immer schneller wachsen. Und wenn man jetzt den Steuersatz wieder erhöhen würde auf dieses Niveau, zumindest aus den Zeiten von Helmut Kohl, dann würde das nicht dazu führen, dass die Wirtschaft zusammenbricht und dass es sich gar nicht mehr lohnt zu investieren, weil man könnte ja nach wie vor etwa 50% der Erträge behalten. Ja, also es lohnt sich immer noch zu investieren, weil von den Gewinnen können sie 50% behalten, die andere Hälfte geben sie ab, so wie alle Menschen, die arbeiten, das auch tun würden. Und sie können auch nicht einfach weggehen. Das Problem gab es in den 60er Jahren ganz massiv. Da sind Menschen vor der Erbschaftssteuer in die Schweiz geflohen. Und dann hat man 1973 bereits gesagt, wir müssen dagegen etwas tun, und hat dann die sogenannte Wegzugssteuer eingeführt, die dazu führt letztlich, dass wenn jemand vor einer Steuer fliehen will, und das könnte eben heute die neue Vermögenssteuer sein, dann muss er an der Grenze die Hälfte seines Vermögens, das er in dieser Zeit hier in Deutschland erwirtschaftet hat, abgeben. Hm. Und deswegen wäre also, selbst wenn wir eine Vermögenssteuer einführen, der Anreiz wegzugehen gar nicht so groß, wie das immer dargestellt wird, sondern erst wenn die Vermögenssteuer ganz, ganz hoch ist, Ja, also wenn wir uns dann bei 10% Vermögenssteuer oder so bewegen, okay, dann wird es gefährlich. Aber wir sprechen ja von ganz, ganz zaghaften Versuchen, irgendwie 2%, 3%. Da würde kein Milliardär das Land verlassen. Deswegen.
6: Also all das, was Sie sagen, Herr Trautvetter, vom Netzwerk Steuergerechtigkeit, geht in die gleiche Richtung, wie auch unser Hörer Herr De Barre argumentiert, dass eben dieses Argument, wenn wir da die Schultern belasten, dass dann verstärkt abgewandert wird, dass das ein Scheinargument zu sein scheint. Jetzt spiele ich das mal zurück zu Ihnen, Herr De Barre, und haben Sie eine Erklärung dafür, dass diese Diskussion so geführt wird und man riskiert, dass all die, und das sind ja von der Anzahl der Wähler, die sind in der Mehrzahl, all die, die weniger verdienen, eben das zwar erwarten, aber eigentlich nicht erfüllt sehen. Warum man das riskiert aus Regierungssicht?
8: Ja, das ist eben die Frage. Ich frage mich auch, warum verfängt das jetzt immer wieder, ne? Dieses Argument, wir dürfen die Reichen nicht mehr belasten, weil wir dann sonst ärmer werden als gesamtes Volk.
6: Ja.
8: Und das würde ich gerne zurückspielen an jeden Gast, eigentlich, ja, diese Frage.
6: Ja, Herr Trautvetter, wir haben ja eben schon mal über politische Strategie geredet und wir haben ja auch die aktuellen Zahlen genannt. Wir hatten das Wort der Demokratiegefährdung. Und wenn wir jetzt rein quantitativ auf die Wählergruppen schauen, wie klug ist es, einige wenige dann eher auszunehmen in der Belastung und eher auf die anderen zu gehen?
3: Also zunächst vielleicht mal vorweggeschickt, ich bin letztlich auch Lobbyist für das Netzwerk Steuergerechtigkeit, also vor allen Dingen für die Steuerzahlenden aus der Mitte, genau für die kleinen und mittleren Einkommen, und arbeite eng mit Politikerinnen zusammen, bestehe also wie alle Lobbyisten da im regelmäßigen Austausch. Und ich habe den Eindruck, dass viele Politikerinnen genauso wie die Menschen im Land Angst davor haben, große Vermögen zu besteuern. Also diese ständige Erzählung in der Öffentlichkeit, in den Zeitungen, in den Studien, die die Universitäten veröffentlichen, dass es diese Gefahr gibt, die hat nicht nur die Menschen im Land überzeugt, sondern eben auch viele Politikerinnen. Und das führt dazu, zu der absurden Situation, dass Menschen, die unzufrieden sind mit den jetzigen Reformen, in großen Teilen dann die AfD wählen, die, wenn es um Steuerpolitik geht, der Union quasi noch einen Schritt voraus ist, die die Abschaffung der Erbschaftssteuer fordert, die eine Vermögenssteuer wie das Weihwasser fürchtet und letztlich plant, die Reichen und Superreichen, die Milliardäre noch weiter zu entlasten, als das in der jetzigen Regierung der Fall wäre.
6: Aber die Frage ist, wie real ist die Gefahr? Sie haben das doch eben auch vernünftig aus der Vergangenheit jedenfalls argumentiert, dass das keine reale Gefahr ist, sondern es scheint ein Gefühl zu sein, dass sich auch unter den Politikern verbreitet hat und jetzt die Handlungen bestimmt?
3: Richtig, ist ein Gefühl, und es gibt aber zu wenig Daten, zu wenig Studien über diese reichen Menschen, die wirklich analysieren, ob an diesem Gefühl was Wahres dran ist. Und deswegen ist es sehr, sehr leicht, sich von solchen Erzählungen, von Beispielen, von Anekdoten, vielleicht auch von ideologischen Grundannahmen leiten zu lassen, wenn auf der anderen Seite eben die wirklich belastbaren Zahlen fehlen, um diese Mythen auch als solche zu enttarnen.
6: Ich probiere mal was. Ich weiß ja nicht, wer uns da draußen hört, aber vielleicht gibt es jemanden mit einem größeren Geldbeutel, mit starken Schultern finanzieller Art. 0800 5678 und 3x5, denn auch diese Perspektive würde mich interessieren. Vielen Dank, Herr De Barre, für den Anruf. Und jetzt zu Eva Maria Meyer, die bei Paderborn wohnt, ich glaube in Lichtenau. Guten Tag.
9: Hallo, guten Tag.
6: Wie ist denn Ihre Haltung?
9: Im Prinzip hat es jemand schon vor mir gesagt, das Thema Wirtschaftskriminalität und Steuerhinterziehung ist mein Thema. Es werden so in kleinen Schritten wird nach unten getreten und oben werden die Steuerlöcher nicht gestoppt. Das ist etwas, was mich aufregt. Ich habe diesen Podcast, wie gesagt, Cum-Ex gehört. Und das hat mich so erschreckt, dass diese Frau Brohr-Hilker einfach nicht unterstützt worden ist, sondern im Endeffekt alles dafür getan wurde, dass es ganz leise, still und leise in den Hintergrund tritt. Und in dem Podcast wurde auch ganz klar gesagt, dass weiterhin diese Steuerhinterziehungen stattfinden. Und meine Ansicht ist, dass der Kanzler oder die Regierung, in erster Linie die CDU, ihre Klientel erstmal disziplinieren muss und wieder auch so ein Gemeinschaftsgefühl kommen muss für Deutschland sich stark zu machen und in Deutschland zu investieren.
6: Weil Sie den Hinweis gerade gemacht haben, unterfüttere ich das nochmal. Inside Cum-Ex, ich glaube, den Podcast meinen Sie, die Jagd auf die Steuermafia mit mehreren Teilen eben auch vom WDR produziert.
9: Ich kann es nur jedem empfehlen.
6: Ja, vielen Dank, dass das bei Ihnen schon gut ankam. Das sind natürlich Hintergründe. Und Sie bestätigen auch nochmal ein Gefühl, was sich von Hörerseite durch dieses WDR5-Tagesgespräch zieht, dass er nach unten getreten wird. Herr Trautvetter, wir sollten mal einmal auf die ganz kleinen Einkommen gucken. Die haben nämlich noch keine explizite Rolle hier gespielt, und zwar die Minijobs. Können Sie erklären, was da jetzt geplant ist? Interessiert mich sehr.
3: Also die Minijobs sollen teurer werden. Also die Minijobs zahlen ja aktuell pauschal 2% Einkommenssteuer, und das soll erhöht werden auf 5%. Das heißt, jemand, der einen Minijob hat, zahlt etwas mehr Steuern. Ist jetzt allerdings die große Frage, ob das wirklich Menschen mit kleinen Einkommen immer sind. Und das ist bei den Minijobs nicht ganz so eindeutig, wie es auf den ersten Blick klingt. Bei den Minijobs gibt es viele Studentinnen, die wirklich mit einem kleinen Einkommen ihr Studium finanzieren.
6: Zum Beispiel?
3: Die sind da definitiv drin, aber es gibt zum Beispiel auch Hausfrauen aus wohlhabenden Haushalten, die sich da nebenbei was dazu verdienen oder die im Zweitjob einen Minijob machen und da von den Steuersenkungen profitieren. Also da ist nicht jeder Minijob auch eigentlich geeignet, um also da subventioniert zu werden quasi steuerlich.
6: Okay.
3: Das heißt, diese Anpassung, die kommt nicht immer auf Kosten der wirklich kleinen Einkommen. Und eine andere Möglichkeit wäre jetzt bei den Restaurants, dass die am Ende diese zusätzlichen Steuern zahlen, damit die Studentin eben gleich viel Geld in der Kasse hat. Also bei wem am Ende die Steuererhöhung dann landet, das ist in diesem Fall noch nicht ganz ausgemacht. Es gibt Reformbedarf bei den Minijobs, aber auch das ist ziemlich einseitig da geregelt.
6: Wie konkret ist denn die Abschaffung der Minijobs?
3: Das also ist tatsächlich, wenn ich sage, es gibt Reformbedarf bei den Minijobs, dann sagen auch die Gewerkschaften eben genau aus dem Grund, weil sie nicht sehr zielgenau wirken, dass es da Reformbedarf gibt bei uns im Netzwerk. Und eine Möglichkeit wäre, sie abzuschaffen und Richtung MIDI-Jobs weiterzuentwickeln.
6: MIDI? Also
3: was ist denn Jobs, MIDI? Das sind etwas höher bezahlte Jobs, bei denen dann der Arbeitgeber die Sozialversicherungsbeiträge vor allen Dingen übernimmt und eben nicht dazu führt, dass Menschen am Ende weniger versichert sind, sondern eben, dass sie insgesamt aus der eigenen Tasche zumindest weniger zahlen. Ich kann dazu, wie Sie merken, auch nicht ganz kompetent Aussage leisten, weil das nicht unser Fachgebiet ist.
6: Ja, verstehe.
3: Aber auf jeden Fall gibt es da Reformbedarf, und das, was jetzt die Regierung da macht, ist also eine sehr einseitige Steuererhöhung letztlich.
6: Es führt ja auch erstmal zu einer Verunsicherung, auch in diesem Segment. Und Sie haben zum Beispiel die Studentinnen und Studenten angesprochen oder auch Branchen wie die Gastronomie. Da verlässt man ja im Moment sich noch auf dieses Modell zu diesen Konditionen. Eva-Maria Meyer in Paderborn, bei Paderborn, vielen Dank für den Anruf. Und wir haben noch Zeit für Bernadette Schneider in Meschede. Guten Tag.
10: Ja, hallo, guten Tag.
6: Was wollen Sie sagen zur Einkommensteuerreform, zu dem, was geplant ist?
10: Ich höre das jetzt, und ich habe in der Branche gearbeitet, im Steuerwesen. Und mir ist da nur eingefallen, das neuseeländische System, ich weiß nicht, wie es heute ist, aber ich denke, es hat sich nicht viel geändert. Die haben für Privatpersonen feste Sätze. Ich weiß nicht, bis 14.000 Neuseeland oder so viel Prozent. Und das hört, glaube ich, bei 70.000 Neuseeland-Dollar auf mit 39%. Es wird dort aber für Privatpersonen wohl bemerkt das weltweite Einkommen besteuert. Also dann ist nichts mit Geld woanders, das wird alles in Neuseeland besteuert. Und dort müssen nur noch Firmen eine Steuererklärung abgeben. Das würde aber so Kapazitäten freigeben für andere Dinge, die wirklich wichtig sind. Man sollte einfach mal über den Tellerrand rausschauen und mal durchrechnen, was das bringen wird.
6: So, das ist ja vielleicht eine deutsche Eigenart, dass man vor allen Dingen das Rad oder eben den steuerlichen Bierdeckel selber erfinden will. Ach, mit dem Bierdeckel, da könnte ich jetzt abbiegen, tue ich aber nicht. Ich bleib bei Ihnen und frage unseren Experten, Herrn Trautvetter, mit dem Blick der Steuergerechtigkeit, macht das Ausland etwas, was wir uns leichter als Vorbild nehmen könnten?
3: Ich kenne das neuseeländische Beispiel nicht sehr gut. Ich kann aber korrigieren, zumindest sagen, auch in Deutschland wird das weltweite Einkommen und bei einer Vermögenssteuer oder Erbschaftssteuer auch das weltweite Vermögen erfasst und hier in Deutschland steuerpflichtig. Also so ganz einfach kann man sein Geld auch nicht ins Ausland verlagern. Aber wir können uns zum Beispiel Österreich als Vorbild nehmen und auch viele andere europäische Länder, da müssen wir gar nicht so weit weggehen, die haben im Einkommenssteuersystem sehr viel großzügigere Pauschalen. Das führt dazu, dass die meisten Menschen eben nicht mehr Belege im Schuhkarton sammeln müssen und dann einzeln bei den Steuerbehörden abrechnen müssen, sondern dass sie eben von dieser Pauschale letztlich gut bedient und ohne Steuererklärung genauso gut wegkommen, als wenn sie das im Schuhkarton sammeln. Das würde eben genau zu der am ganz eingangs schon angesprochenen Entbürokratisierung auch für die Verbraucherinnen, für die Menschen mit kleinen und mittleren Einkommen beitragen und würde auch den Wunsch tatsächlich, dass bei den Finanzbehörden mehr Personal da ist, um gegen die wirklich schweren Fälle von Steuerhinterziehung vorzugehen,
6: ja,
3: beitragen. So, also das wäre, glaube ich, für alle eine Win-Win-Situation. Da gibt es auch eine ganze Reihe von Vorschlägen noch aus der alten Regierung und auch die Bereitschaft, da was zu machen. Aber in diesem Reformpaket war das noch nicht Teil der Pläne.
6: Bernadette Schneider, noch ein kurzes Wort von Ihnen dazu?
10: Ja, ich fände es einfach schön, wenn Sie sich mal bewegen würden, mal woanders schauen und nicht das Rad immer neu erfinden. Es geht wirklich einfacher und gerechter. Und es kann nicht sein, dass immer nur die Kleinen irgendwie abgespeist werden und die Großen, die kriegen es dicke. Das macht unser Land kaputt. Daher kommen doch die AfD-Wähler.
6: Dann komme ich jetzt zum Schluss nochmal vom Runden, also vom Rad, zum Eckigen, zum Bierdeckel. Es war doch Friedrich Merz, Herr Trautvetter, der das Ganze auf einen Bierdeckel bringen wollte.
3: Genau, aber einfach heißt nicht immer auch gerecht. Also eine Steuer, die wirklich einfach nur einen pauschalen Satz zum Beispiel hat, die ist definitiv ungerecht. Also wenn der Mensch mit Millioneneinkommen genauso viel Steuern zahlt wie der Mensch mit kleinem und niedrigem Einkommen, dann ist das nicht gerecht.
6: Stand das denn
3: also
6: damals so auf dem Bierdeckel?
3: Man darf es sich bei dem Bierdeckel nicht zu einfach machen. Ich glaube, das ist eines der wichtigen Vorschläge, ist bei der Einkommenssteuer wirklich stärker gleich zu machen und weniger zu unterscheiden. Und einfacher wird es und auch gerecht bleibt es, wenn man mehr pauschalisiert und auf Einzelfallgerechtigkeit an der einen oder anderen Stelle verzichtet und insgesamt guckt, dass die Steuerlast von denen getragen wird im Großen und Ganzen, die es sich leisten können. Das sind Menschen mit großen Vermögen, mit großen Erbschaften. Die müssen definitiv mehr beitragen. Und dann kann man an anderer Stelle vereinfachen.
6: Sagt Christoph Trautvetter vom Netzwerk Steuergerechtigkeit. Wir haben versucht zu differenzieren, aber eindeutig zurückgespiegelt bekommen, dass eigentlich alle im WDR5-Tagesgespräch an den Telefonen mit diesem Einkommensteuerpaket unzufrieden sind. Dazu kommt jetzt, Herr Trautvetter, diese Debatte um die Krankschreibung ab dem ersten Tag, wo auch viele betroffen sind, auch die Ärzte betroffen sind. Da gibt es eine große, laute Debatte. Wir haben uns heute ganz bewusst für die Gelddebatte entschieden. Das aber kommt irgendwie zusammen und wird die Stimmung prägen. Wie sehen Sie das zum Schluss?
3: Ja, aus Sicht der Menschen ist das eine ganz eindeutige Bürokratisierung. Also auch bei der Entbürokratisierung wird sehr, sehr einseitig vorgegangen. Da werden die großen Unternehmen, denen wird es leichter gemacht, den Menschen und auch den Ärztinnen in diesem Land wird es deutlich schwerer gemacht, wird mit Misstrauen begegnet. Das tritt eben nach unten und trifft nicht die, die man eigentlich treffen sollte.
6: Das war Meinung. Gleich kommt Information im Mittagsecho hier auf WDR 5. Die Debatte um eben diese Krankschreibung ab dem ersten Tag. Auch die Regeln, die da im Reformpaket schlummern. Herzlichen Dank für Ihre Aufmerksamkeit. Vielen Dank, dass Sie mitgemacht haben in diesem WDR 5 Tagesgespräch zur Einkommensteuerreform, der geplanten, so muss man sagen. Was am Schluss dann rauskommt, bleibt auch noch abzuwarten. Mein Name ist Ralf Erdenberger. Ihnen erstmal ein schönes Wochenende.

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1: 13 Uhr, ich bin Lukas Krehling. Hallo zusammen. Fußball-Götterdämmerung in Frankfurt. Nach dem WM-Aus der Nationalmannschaft muss Bundestrainer Nagelsmann jetzt offiziell seinen Hut nehmen. Mehr dazu gleich bei uns. Außerdem schauen wir darauf, warum der Bundesregierung unter anderem die geplante Abschaffung der telefonischen Krankschreibung gerade ziemlich um die Ohren fliegt.
2: Natürlich müssen wir das jetzt so machen, dass niemand krank zur Arbeit geht. Also da wird man jetzt gute pragmatische Lösungen finden müssen.
3: Das mag Amerikas 250. Geburtstag sein. Für Trump ist es eine Ego-Show.
4: Ja, ich bin keiner, der wegläuft, sondern wenn der DFB möchte, dass ich weitermache, dann mache ich auch weiter. Und wenn er das nicht möchte, dann darf er mir das sagen.
1: Fußball-Deutschland ist in Wallung seit dem WM-Aus der DFB-Elf Anfang der Woche. Es ist die dritte WM-Pleite in Folge, diesmal unter der Direktive von Bundestrainer Julian Nagelsmann. Wir hörten ihn gerade. Und es war kein Geheimnis, wenn wir schon über das Sagen und Sprechen reden, dass es in den vergangenen Tagen in der DFB-Zentrale in Frankfurt sehr unangenehme Gespräche dazu gab, wie man bei der Nationalmannschaft das Ruder wieder rumreißt. Jetzt ist es auch offiziell, Julian Nagelsmann muss als Bundestrainer aufhören und auch sein Nachfolger steht schon bereit. Nicht ganz überraschend, Jürgen Klopp.
5: In einem vertraulichen Gespräch mit der Verbandsspitze hatte Julian Nagelsmann schon gestern seinen Rücktritt angeboten. Die Entscheidung sei ihm alles andere als leicht gefallen, teilte Nagelsmann in einem schriftlichen Statement des DFB mit. Sein oberstes Ziel sei immer der Erfolg der Mannschaft gewesen. Sie hat nach so einer herben Enttäuschung die Chance auf einen unbelasteten Neuanfang verdient, so der scheidende Bundestrainer, dem DFB-Präsident Bernd Neuendorf für seine hohe Einsatzbereitschaft dankte. Nagelsmanns Nachfolger soll Jürgen Klopp werden. Die DFB-Spitze suche nunmehr das Gespräch mit Klopp. Er habe bereits seine grundsätzliche Bereitschaft zur Übernahme des Postens signalisiert.
1: Berichtet Anne van Eickels. Die Würfel sind also gefallen beim DFB. Was sich da jetzt noch alles tut, behalten wir für Sie im Blick bei WDR 5. Sie hören das Mittagsecho. Wo wir gerade bei unbeliebten Entscheidungen sind. Die SPD-Vorsitzenden Lars Klingbeil und Bärbel Baas, die haben gerade gut zu tun, um die Reaktionen, auch die ganze Empörung auf Teile des schwarz-roten Reformpakets irgendwie wieder einzufangen. Unter den 34 Punkten, die da gestern vorgestellt wurden, ist in der öffentlichen Debatte vor allem einer ziemlich hochgekocht. Die Abschaffung der telefonischen Krankschreibung und die Attestpflicht direkt ab dem ersten Krankheitstag für Arbeitnehmer. Nicht nur vom Hausärzteverband gab es da vehemente Kritik mit Blick auf die ohnehin vollen Praxen im Land. Hintergründe hat Dietrich Karl Meurer, WDR Berlin.
6: Man sitzt auf der Bettkante und überlegt, passt das heute?
7: So beschreibt Unionsfraktionschef Jens Spahn in der ARD die Fälle, die die Bundesregierung mit den neuen Regeln bei Krankschreibungen verhindern will. Union und SPD haben in ihrem Reformpaket vereinbart, die telefonische Krankschreibung abzuschaffen. Außerdem soll eine Arbeitsunfähigkeitsbescheinigung grundsätzlich schon ab dem ersten Krankheitstag vorgelegt werden. Die Koalition will damit die hohen Fehlzeiten in Deutschland senken. Spahn verweist auf rund 18 Krankheitstage je Arbeitnehmer im Jahr und vergleicht.
6: Die Frage stellt sich schon, ob die Deutschen so viel kränker sind tatsächlich als die anderen in Europa. Und deswegen braucht es da Maßnahmen.
7: Zudem erklärt der CDU-Politiker,
6: wer aber tatsächlich vielleicht an dem jeweiligen Morgen nicht wirklich krank ist, aber noch überlegt, ob er hingehen sollte, der entscheidet sich dann im Zweifel vielleicht doch fürs Arbeiten.
7: Das sei auch fairer gegenüber Arbeitskollegen. Auch Bundeskanzler Friedrich Merz verteidigt die Pläne und sorgt gleichzeitig für Fragen, wenn er im ZDF sagt,
8: Sie müssen nicht am ersten Tag in die Arztpraxis. Sie müssen vom ersten Tag eine Arbeitsunfähigkeitsbescheinigung haben.
7: Wie das ohne telefonische Krankschreibung laufen soll, lässt er offen. Vielleicht denkt er an die Möglichkeit der Videosprechstunde. Für ungläubiges Stirnrunzeln sorgt auch, was der Kanzler in der ARD erklärt.
9: Wir kehren zu der Regelung zurück, die wir vor Corona hatten.
7: Das stimmt nur teilweise, denn vor der Pandemie galt bereits die heutige 3-Tage-Regel. Beschäftigte mussten ein Attest normalerweise erst vorlegen, wenn die Krankheit länger als 3 Kalendertage dauerte. Arbeitgeber aber können die Bescheinigung seitdem ab dem ersten Tag verlangen. Neu wäre, dass die Vorlage am ersten Krankheitstag zum gesetzlichen Regelfall wird. Beim Hausärzteverband nennt man den Plan eine Katastrophe. Verbandsvorsitzender Markus Blumenthal-Bayer warnt bei NDR Info.
10: Es werden in dieser Kombination mehrere Millionen mehr Patientinnen und Patienten in unsere sowieso schon sehr vollen Praxen drängen.
7: Viele Menschen kämen dann vor allem für eine Bescheinigung in die Praxen.
10: Die Kranken, die uns dringend brauchen, die werden viel länger warten müssen.
7: Strittig ist auch die Frage, Frage, ob die in der Pandemie eingeführte Möglichkeit der telefonischen Krankschreibung den Krankenstand tatsächlich erhöht hat, so wie es Merz im Interview erklärt.
8: Wir sehen, dass seitdem die Krankschreibungen deutlich angestiegen sind.
7: Ärzte und Krankenkassen sehen dafür keinen Beleg. Der Hausärzteverbandsvorsitzende Blumenthal-Bayer erklärt:
10: Mit der telefonischen Krankschreibung hat das alles gar nichts zu tun. Da gibt es mittlerweile unzählige Studien, auch die Krankenkassen selber analysieren das und sagen, die telefonische Krankschreibung hat dazu überhaupt keine Veränderung geführt.
7: Ihr Anteil lag zuletzt bei weniger als 2% aller Krankschreibungen. Auch aus der SPD kommen inzwischen Zweifel an der konkreten Umsetzung. Parteichef Lars Klingbeil sagt:
2: Natürlich müssen wir das jetzt so machen, dass niemand krank zur Arbeit geht. Also da wird man jetzt gute pragmatische Lösungen finden müssen.
7: Viele Fragen bleiben also noch unbeantwortet.
1: Weitere Nachrichten gibt's jetzt in einem kompakten Überblick. Regina Münch hat die Kurzmeldung.
0: 8 Tage nach den Erdbeben in Venezuela ist ein Mann lebend aus den Trümmern gerettet worden. Er war Wachmann in einem Einkaufszentrum, als das Gebäude einstürzte. Helfer hatten ihn schon vor einigen Tagen geortet und über einen Schlauch mit Wasser versorgt. Bei den Erdbeben in Venezuela kamen mindestens 2200 Menschen ums Leben. Tausende werden noch vermisst. In Südfrankreich haben sich mehr als 3000 Menschen vor Waldbränden in Sicherheit bringen müssen, darunter viele Urlauber, Anwohner und Beschäftigte. Ein Flächenbrand bei Perpignan erfasste 3 Campingplätze, auf denen viele Wohnmobile und Bungalows zerstört wurden. Ein Waldbrand bei Narbonne hat 950 Hektar Vegetation vernichtet und ist noch nicht unter Kontrolle. Badegewässer haben in Europa offenbar doch keine so gute Wasserqualität wie von der Europäischen Umweltagentur behauptet. Das Recherchezentrum Korrektiv sagt, dass die Agentur wichtige Stoffe wie Pflanzenschutzmittel, Chemikalien oder Blaualgen bei der Bewertung ignoriert hat, obwohl ihr die Werte vorliegen. Die Wasserqualität wurde nur anhand von 2 Bakterienarten bestimmt.
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1: Und heute geht bei uns der Blick in Richtung USA zu einem der wichtigsten Tage für eine der ältesten Demokratien der Welt. Denn morgen, am 4. Juli, 4th of July, feiert das Land 250 Jahre Unabhängigkeitserklärung. Das große Jubiläum fällt natürlich in die Halbzeit von Donald Trumps 2. Amtszeit als Präsident. Eine Zeit, in der die US-Demokratie vor einer ungewissen Zukunft steht. Wir nehmen das in den nächsten 10 Minuten aus verschiedenen Perspektiven hier in den Blick. Da geht es nicht nur um die Probleme, unter denen das Land seinen Geburtstag feiert. Wir schauen auch auf den kulturellen Einfluss der USA und wie groß der immer noch ist bis nach Europa. Wir starten in Washington bei Kollege Samuel Jakisch und bei der Frage, welche Geschichte erzählt sich das Land morgen an diesem 4. Juli?
12: Jedes Schulkind in Amerika kennt diese Geschichte. 13 Kolonien rebellieren geschlossen gegen den tyrannischen König von England. Mit Tapferkeit und Vaterlandsliebe vertreiben sie die überlegene britische Armee und bilden 1776 fortan eine Nation. Dass dieser Gründungsmythos der USA mindestens mal stark vereinfacht ist und die historische Realität sehr viel komplizierter, das lernt, wer sich zum 250. der USA ins Nationale Museum für amerikanische Geschichte nach Washington begibt.
13: Our job is to create a space for reflection and to tell the truth.
12: Die Wahrheit zu sagen sei die Aufgabe des Historikers, bekräftigt Theo Gonsalves. Er kuratiert die Ausstellung zu 250 Jahren Leben, Freiheit und Streben nach Glück. Woher kommen die USA? Wohin entwickelt sich ihr großes Versprechen? Zu dieser Geschichte gehören unbequeme Kapitel. Sie aus politischen Gründen auszublenden wäre falsch, so der Historiker.
13: So our job is not really to address a political concern.
12: US-Präsident Donald Trump hatte vor einem Jahr angekündigt, sämtliche Ausstellungskonzepte zum 250-Jährigen würden vom Weißen Haus geprüft, ob sie auch patriotisch und positiv genug seien. Wenn es eine solche Prüfung gegeben hat, so der Kurator heute, dann habe sie nichts verändert, weder am Gesamtkonzept noch an einer einzelnen Objektbeschriftung.
13: I have not been told to change anything in terms of the label text. Anyone on the committee has not been instructed from museum leadership to change.
12: 250 Objekte sollen die USA erzählen. Das komplett restaurierte Kanonenboot aus dem Revolutionskrieg, der Reiseschreibtisch, an dem Jefferson die Unabhängigkeitserklärung entwarf, aber eben auch der Bademantel von Muhammad Ali, die Gitarre von Prince. Oder der komplette Greensboro Lunch Counter, jene Restauranttheke, an der 1960 in North Carolina 4 schwarze Studenten so lange friedlich sitzen bleiben, bis man sie endlich bedienen würde. Der Besucher soll sich fragen, hofft Museumssprecherin Laura Duff, was seine Rolle in der US-Geschichte von heute ist. Wie wird sein Handeln wohl betrachtet werden, rückblickend in 50 oder 250 Jahren? Mit Machen, mit Feiern und mit Reden soll der Museumsbesucher, am besten mit seinen Mitbürgern, was bedeuten Freiheit, Demokratie, Gerechtigkeit heute und für wen? Die Antworten darauf fallen gerade sehr verschieden aus in den USA unter Donald Trump. Doch wer sich bei der großen Geburtstagsparty auf der National Mall in Washington nicht zufrieden gibt mit Hotdog, Rodeo, Autorennen und Feuerwerk, der kann diese Diskussion führen zum 250. Staatsjubiläum der USA.
1: Feiern die USA 250 Jahre Unabhängigkeitserklärung. Demokratie wird da sehr offen zelebriert, sich auch einige Knaller gezündet, während man den Eindruck bekommen kann, dass die US-Demokratie unter Donald Trump so fragil wie selten zuvor ist. Aber ist das so? Oder vielleicht auch nur ein typisch europäischer Blick, der vergisst, was die US-Politik so stark gemacht hat durch viele Krisen und Kriege hindurch, bis heute. Antworten dazu hat Professor Michael Dreyer von der Uni Jena, leitet dort den Arbeitsbereich Politische Theorie und Ideengeschichte. Wir haben darüber gesprochen, dass es nicht viele Staaten hinbekommen, mal eben 250 Jahre eine halbwegs stabile Demokratie zu sein. Warum haben es die USA geschafft? Was kommt da zusammen?
14: Es ist eine Mischung aus einer grundlegend demokratischen politischen Kultur, und zwar auch schon vor 250 Jahren zu einem großen Teil, und einem sehr klug ausgedachten System von Institutionen, was ja zu dem Zeitpunkt, als es erdacht wurde, als die Verfassung dann gegeben wurde, vollkommen neu war. Es gab keinen einzigen Staat in der Welt, der ein so großes Territorium als föderativer Staat und mit jedenfalls mehr demokratischen Institutionen, als es irgendwo sonst auf der Welt damals gab, versuchte als Experiment. Und nach 250 Jahren kann man sagen, es hat viele Stürme ausgehalten und ist zumindest gelungener gewesen als alle vergleichbaren Experimente.
1: Sie haben die Checks and Balances, die sogenannten, angesprochen, also dass sich Legislative, Judikative, Exekutive ausgleichen, auch einander überwachen. Und Sie haben diese demokratische Kultur angesprochen, die es ja offenbar schon vor 250 Jahren im Keim gab. Was macht die denn aus?
14: Nun, das ist ein grundlegendes Gefühl, dass Freiheit und Gleichheit zentrale Werte sind. Die sind natürlich auch immer in einem gewissen Konflikt miteinander. Aber dieser Konflikt wird dann auch lebendig für die Demokratie. Und in den USA hat eine große Rolle gespielt, natürlich der Charakter der Nation als Einwanderungsgesellschaft, wo also Leute aus allen möglichen Ländern Europas und dann auch darüber hinaus zusammengekommen sind, weil sie etwas suchten, was besser war als das, was sie zu Hause hatten. Und dann der Gedanke von dem, was man in den USA als Frontier bezeichnet, als Grenze. Wobei allerdings Grenze für die Amerikaner bedeutet, das ist etwas, was man überwinden muss und über das man hinausgehen muss. Während für uns in Europa Grenze ja bedeutet bis hierhin und nicht weiter. Und das ist ein grundlegend anderer Pioniercharakter und Pioniergeist der Gesellschaft.
1: 250 Jahre nach der Unabhängigkeitserklärung ist nun Donald Trump wieder Präsident in seiner zweiten Amtszeit. Was würden Sie sagen, ist das die größte Prüfung für die US-Demokratie in ihrer Geschichte? Vielleicht mal abgesehen vom amerikanischen Bürgerkrieg, das war, glaube ich, dann nochmal eine andere Kategorie. Oder ist Trumps ja auch Streben nach Macht, sein Ringen mit dem Kongress zum Beispiel, ist das wirklich ein Prüfstein für das demokratische System in den USA gerade?
14: Das ist es, aber Sie hatten den Bürgerkrieg schon angesprochen. Es gibt auch andere Epochen, wo das die Funktionsweise des Systems herausgefordert wird. Skandale in den 1920er Jahren über Korruption in der Regierung, die McCarthy-Ära, der ganze Konflikt um die Sklaverei, der ja im Bürgerkrieg mündet, aber der schon Jahrzehnte vorher eine zentrale Rolle spielt. Wir haben allerdings tatsächlich noch nie eine Präsidentschaft gehabt, wo der Präsident als Person sich einerseits so schamlos bereichert, wie das bei Donald Trump und seiner Familie momentan der Fall ist, und wo er auch derart die Institutionen des Landes missachtet. Also man merkt auch ein bisschen, dass Trump kein gelernter Politiker ist, aus der Geschäftswelt kommt und auch da keinen Ruf für sonderliche Verlässlichkeit gehabt hat. Also da kommt eine ganze Menge zusammen. Und es kommt natürlich auch dazu, dass Trump weiß, er hat jetzt noch gut 2 Jahre, um zu erreichen, was immer er erreichen will. Und das scheint mehr und mehr auf einer persönlichen Ebene zu sein. Abgesehen davon, dass er die Präsidentschaft gegenüber den anderen beiden co-equal branches of government, also gleichberechtigten Gewalten des Regierungssystems, zu stärken versucht.
1: Haben Sie denn die Erwartung, die USA können auch die MAGA-Bewegung um Trump überleben? Oder kommt da gerade etwas ins Rutschen, das die Stabilität der Institutionen wirklich in Gefahr bringt?
14: Ich bin da eigentlich Optimist. Die Institutionen haben schon viele Krisen erfolgreich manövriert und es gibt auch Anzeichen dafür, dass das jetzt der Fall sein wird. Gut, der Kongress hat seine Kontrollfunktion nicht wahrgenommen, das muss man klar so sagen. Die Republikaner haben die Angst vor der Kontrolle, die Trump über die Partei hat, gehabt und ihm wesentlich gegeben, was immer er wollte. Aber Trump ist eben nur noch knapp 2,5 Jahre im Amt und das wiederum heißt, dass mit jedem Tag seine Macht abnehmen wird. Und das wissen Profis in der Politik natürlich auch. Senatoren, die vor 2 Jahren gewählt sind, die haben alle eine Amtszeit, die länger dauert als die Präsidentschaft von Trump. Und danach ist er dann raus aus dem Geschäft. Und die Gerichte vor allem haben gezeigt, dass eine gewisse Unabhängigkeit durchaus auch möglich ist, wie von den Gründungsvätern vorgesehen. Also die Zahl der Verfahren, die Trump vor Bundesgerichten verloren hat, das sind Hunderte von Verfahren inzwischen in noch nicht mal 2 Jahren seiner zweiten Amtszeit. Insofern kann man da vorsichtig optimistisch sein.
1: So zumindest die Einschätzung von Michael Dreyer, Professor für politische Theorie und Ideengeschichte an der Uni Jena. 250 Jahre USA, das ist die Geschichte eines, wir hatten es gerade, stetigen Kampfes um Demokratie, bei dem im Zweifel, weil die USA eben so mächtig sind, die ganze Welt zuschaut, was da passiert. Während die Welt gleichzeitig auch immer noch viele amerikanische Filme schaut oder amerikanische Musik hört.

0: Und damit sind wir bei einer anderen Seite von 250 Jahren USA, die kulturelle Dominanz auf dem Planeten, die auch auf Europa abgestrahlt hat, insbesondere seit dem Zweiten Weltkrieg. Dr. Martin Lüthe ist in der Leitung. Er ist Amerikanist, lehrt und forscht an der FU Berlin und kennt sich unter anderem gut damit aus, was amerikanische Pop- und Rockmusik auch mit uns in Europa gemacht haben in den letzten Jahrzehnten. Hallo, Herr Lüthe.
1: Hallo, Herr Krilling.
0: Gibt es da eigentlich einen persönlichen Favoriten für Sie, einen Künstler, eine Künstlerin, der die für Sie das amerikanische Musikidol ist?
1: Also ich glaube so, wenn man in die Geschichte, also wirklich weit in die Popgeschichte zurückguckt, dann ist, glaube ich, Bob Dylan so ein ewiger Referenzpunkt und auch jemand, den ich sehr schätze. Und so in der jüngeren Zeitgeschichte würde ich schon sagen, dass Kendrick Lamar für mich als Lyriker und Musiker irgendwie heraussticht.
0: Ein schöner Kontrast auch zwischen den beiden, die zeigen, welche Seiten da auch abgedeckt werden von der amerikanischen Musik und von ihrem Einfluss global. Wie lässt sich denn dieser Einfluss auf Europa beschreiben? Ist er eigentlich noch so stark, wie er unmittelbar in der Nachkriegszeit zum Beispiel war?
1: Genau, also ich glaube, in den traditionellen Perspektivierungen der Populärkultur würde man sagen, dass der Einfluss der Rockmusik besonders in den 1950er Jahren und bis in die 1960er Jahre hinein groß war in Deutschland und auch fast in so einem offiziellen Sinne als so eine Art Softpower, also zum Demokratieverständnis und Kreativitätsverständnis der Vereinigten Staaten in die USA getragen werden sollte. Und das hat sich sicherlich ein bisschen geändert und in der Gegenwart ist es, glaube ich, etwas subtiler. Also dass, also wenn wir jetzt auf Deutschland gucken, dass es schon auch anteilig, glaube ich, mehr genuin deutsche Musik und auch deutschsprachige Musik in den Charts gibt. Aber gleichzeitig heißt das natürlich nicht, dass der popmusikalische Einfluss, also was so die Ästhetik angeht, die Produktionsweisen angeht, dass das komplett verloren gegangen ist.
0: Die USA gelten ja auch als das Land, das Europa den Rock, den Blues und auch den Hip-Hop natürlich geschenkt haben. Alles Musikrichtungen, die ganze Genres entwickelt und haben hervorbringen lassen und die gleichzeitig verankert waren in einer Art Gegenbewegung zum Establishment. Konnte so etwas nur in den USA entstehen und von dort aus in die ganze Welt exportiert werden?
1: Das ist eine gute Frage. Also ich glaube,

0: Verhältnis zwischen schwarzen und weißen Amerikanerinnen in den Vereinigten Staaten eine ganz große Rolle für sozusagen die ja kulturelle Sprengkraft dieser Hip-Hop-Musik und auch den politischen Ausdruck. Und insofern kann man vielleicht schon sagen, dass in diesem Sinne oder in diesen zwei historisch spezifischen Momenten die USA als Gesellschaft nahezu prädestiniert zu sein schienen, ja.
1: Das sagt Martin Lüthe, Amerikanist an der FU Berlin. Danke für Ihre Zeit, Herr Lüthe.
0: Ja, sehr gerne. Wiederhören.
1: Unser Blickwechsel zum 4. Juli. Die USA feiern morgen 250 Jahre Unabhängigkeit. Es ging um fragile Politik, kulturelle Dominanz und das, was die USA bis heute einzigartig macht.
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1: Hey, ein Hattrick für Deutschland, ein Triple, wenn man so will. Drei WM-Teilnahmen hintereinander, bei denen die DFB-Elf noch vor dem Achtelfinale rausfliegt. Hoppla. Während Fußball-Deutschland jetzt über den Rücktritt von Julian Nagelsmann als Bundestrainer spricht, geht die WM natürlich weiter und Millionen von Menschen fiebern weiter mit. Es ist ein Mammutturnier mit gleich drei Gastgeberländern, einem ungewöhnlichen Turniermodus. Und natürlich, auch hier haben wir eine Trump-Regierung, die schon vor der WM viele Fans nervös gemacht hat. Unser Sportreporter Holger Dahl war nah dran, ist gerade erst zurück von seinem WM-Einsatz für den WDR und die ARD. Und dieser Einsatz hat ihn an die unterschiedlichsten Spielorte gebracht.
3: Also in Mexiko war es schon am nächsten dran an dem, was man sich, glaube ich, von der Fußballweltmeisterschaft wünscht. Also als ich da schon angekommen bin am Flughafen, hatte ich schon den Eindruck, dass die WM da sehr präsent war. Wenn man gerade aus dem Flughafen raus war, hat man schon in der Stadt im Grunde genommen jeden zweiten in diesen tollen grünen Mexiko-Trikots gesehen. Und dann kommt man aus Mexiko wieder raus, landet in den USA und ist in Houston zum Beispiel in der Stadt, in der man im Straßenbild eigentlich kaum Menschen sieht, weil es da sehr heiß ist. Also die meisten sind da in Autos unterwegs. Viele Dinge finden halt indoor, irgendwie in Bars oder Pubs oder so statt. Mhm. Und im Stadion vollgeschlossene, vollklimatisierte Arena, hochtechnologisiert mit riesigen Videoleinwänden, spielt dann halt in den Getränkepausen so eine Mariachi-Kapelle für das Stadion. Das ist so ein bisschen wie so wie National Football League, also großes Entertainment. Mhm. Und das ist so das Spektrum, in dem diese WM stattfindet.
1: Ja, als Sportreporter vor Ort, ihr habt ja nicht nur mit den Mannschaften und mit dem rein Sportlichen zu tun, sondern eben auch mit den Fans. Gab es da für dich auch irgendwie kuriose Begegnungen oder irgendwas, wo du dachtest, damit habe ich jetzt nicht gerechnet, ehrlicherweise?
3: Also ich fand die Mariachi-Kapelle im Fußballstadion fand ich schon sehr außergewöhnlich. Und am Anfang in Chicago habe ich mich sehr gewundert, dass jeder Zweite, den ich angesprochen habe, im Deutschland-Trikot gar kein Deutsch gesprochen hat. Aha. Sondern das waren einfach US-Amerikaner, die oftmals irgendwie in zweiter, dritter oder vierter Generation quasi in den USA leben, aber deutsche Vorfahren haben und die auch mit, also klischeemäßig mit großer Überzeugung gesagt haben, dass sie auch schon mal beim Oktoberfest waren, aber auch viele deutsche Fans, die Veranstaltung überhaupt nicht so negativ gesehen haben, wie man sich das vielleicht im Vorfeld vorstellen konnte, weil das ist natürlich super teuer, also Flüge in die USA, die Eintrittskarten, aber die waren eigentlich alle begeistert von der Fanerfahrung, gerade in den USA, weil sie gesagt haben, das ist hier ganz anders als in Deutschland, aber auch mal spannend, das festzustellen. Natürlich wissen wir alle, dass das eher privilegierte Menschen sind, denn das können sich natürlich nur Menschen ab einer gewissen Einkommensklasse leisten.
1: Also teure Tickets, wenige, ich sag mal, typische Fans, die dann vor Ort waren. Du hast gesagt, es ist eher was für Privilegierte. Trotzdem so dein Eindruck, hat sich das negativ auf die Stimmung ausgewirkt oder war das anders, als du es von anderen Turnieren kennst?
3: Ja, also in der richtigen Fußballnation ist die Stimmung in WM-Stadien schon auch anders, aber das war jetzt überhaupt nicht negativ. Also die Begeisterungsfähigkeit war absolut da. Ich habe schon so eine leichte Verschiebung festgestellt. Also die Fans in den Stadien wollten vor allen Dingen die Superstars sehen. Ein Lionel Messi oder ein Harry Kane oder ein Cristiano Ronaldo. Wenn der am Ball ist, dann merkt man ein besonderes Raunen im Stadion.
1: Schon im Vorfeld der WM gab es ja viele Unsicherheiten mit Blick auf die USA, im Speziellen als Gastgeberland, wegen der Trump-Regierung und ihrem ja extrem scharfen Kurs gegen alle im Land, die keine US-Bürger sind. Das ging ja für Fans und sogar für einige Spieler bei der Einreise schon los. Mhm. Die iranische Nationalmannschaft hatte da Riesenprobleme, zum Beispiel einem afrikanischen Schiedsrichter wurde das Visum verweigert. Wie hast du das vor Ort erlebt?
3: Ich finde es schwer erträglich und wenn wir das auch nochmal vielleicht auf andere Turniere beziehen, dann wäre es wahrscheinlich in anderen Ländern auch so gewesen, dass die FIFA gesagt hätte, da sprechen wir uns jetzt klar dagegen aus. Mhm. Aber Gianni Infantino, der FIFA-Präsident, hat ja eine sehr extreme Nähe gesucht zu Donald Trump, hat sich da sehr angebiedert. Und das hat zwar jetzt im direkten

0: im Turnierverlauf gerade keine Rolle gespielt. Trump hat sich auch sehr zurückgehalten, aber die FIFA hat sich schon da sehr nah rangewanzt an die US-Regierung und hat solche Dinge wie eben dann die Nichteinreise des afrikanischen Schiedsrichters auch eher neutral kommentiert. Und da erkennt man schon, dass es da eine sehr große Nähe von Sport und Politik gegeben hat, die natürlich in der Form eigentlich nicht tolerabel ist.
1: Hat denn trotzdem dieses, ich sag mal, politische, was immer mitschwingt, insbesondere in den USA an Spielorten wie Houston zum Beispiel, hat sich das vor Ort bei den Spielen aus deiner Sicht irgendwie nochmal bemerkbar gemacht? War die Stimmung eine andere? War es vielleicht doch nicht so das freie Fußballfest? Schwang irgendwie doch noch die Politik mit vor Ort?
0: Nee, also mein Eindruck ist gewesen, auch wenn wir die Einreisen von Fans zum Beispiel nehmen, da haben wir ja im Vorfeld der Fußballweltmeisterschaft durchaus auch gehört, dass irgendwie Social-Media-Profile offengelegt wurden. Ich kann das jetzt nicht durch Empirie beweisen, aber auch durch meine persönlichen Einreisen bin ja häufiger dann während des Turniers auch ein- und ausgereist und habe mit vielen Kollegen gesprochen und auch mit vielen Fans. Immer wenn da das Stichwort Fußball-Weltmeisterschaft fiel bei den Einreisebehörden an der Grenze, dann ist man mehr oder weniger durchgewunken worden.
1: Kollege Holger Dahl aus unserer WDR-Sportredaktion mit einigen seiner Einblicke in diese Fußball-Weltmeisterschaft. Wir haben noch über einiges mehr gesprochen, zum Beispiel auch die Zukunft der DFB-Elf, jetzt wo Julian Nagelsmann aufhören muss als Bundestrainer. Mehr dazu können Sie hören in unserem Echo-Podcast Nah dran. Die Geschichte hinter der Nachricht finden Sie bei ARD Sounds. Und wo wir gerade beim manchmal etwas irritierenden Mega-Events sind, haben Sie schon mitbekommen, dass heute wohl Taylor Swift heiraten wird, der umsatzstärkste Popstar des Planeten? Sorry für die rhetorische Frage. Natürlich haben Sie das mitbekommen. Man kommt ja in der Medienwelt nicht wirklich dran vorbei an der Hochzeit von Taylor Swift und einem US-Football-Star, die heute in New York stattfinden soll. Stattfinden soll, sage ich, weil es nie ganz offiziell bestätigt wurde, aber die Anzeichen verdichten sich. Und diese Hochzeit könnte fast absurde Züge annehmen. Geheiratet wird mal eben im Madison Square Garden. Und die Arena ist im Innern für die rund 1000 Gäste offenbar mal eben zu einem Schloss umgebaut worden. Und das in einem Land, das von sich behauptet, mit Königinnen und Königen nicht viel zu tun zu haben. Ausgerechnet kurz vor dem 4. Juli, dem Unabhängigkeitstag. So viel dazu. Aber gut, dann sollen millionenschwere US-Promis lieber Schlösser in New York bauen, als in Europa wieder ganze Landstriche für ihre Hochzeiten zu mieten und die Einheimischen zu nerven. Nicht wahr, Herr Bezos? Danke fürs Dabeisein beim Mittagsecho heute. Ich bin Lukas Krehling und gebe ab an WDR Aktuell und dann an die Kollegen vom WDR 5 Wirtschaftsmagazin mit Jörg Brunsmann. Danke für Ihre Zeit. Alles Gute. Bis zum nächsten Mal.

0: ist 13.30 Uhr. 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
1: Die Nachrichten mit Regina Münch. Guten Tag. Julian Nagelsmann ist nicht mehr Fußball-Bundestrainer. Der Deutsche Fußballbund hat den Vertrag mit ihm aufgelöst. Hintergründe hat Anne van Eickels, WDR Sport.
2: Es gab gestern ein vertrauliches Gespräch zwischen Julian Nagelsmann und der DFB-Spitze und da hat Nagelsmann seinen Rücktritt angeboten. Sein oberstes Ziel sei immer der Erfolg der Mannschaft gewesen und die habe nach so einer herben Enttäuschung die Chance auf einen unbelasteten Neuanfang verdient. Das teilte Nagelsmann in einem schriftlichen Statement des DFB mit und wer neuer Bundestrainer werden soll, das ist jetzt auch schon klar. Da hat sich die DFB-Spitze auf Jürgen Klopp festgelegt. Die Verbandsführung suche nunmehr das Gespräch, heißt es da, und Klopp habe bereits seine grundsätzliche Bereitschaft zur Übernahme des Postens signalisiert. Aktuell ist Jürgen Klopp noch bei Red Bull beschäftigt. Als Trainer hat er bis zum Sommer 2024 beim FC Liverpool gearbeitet.
1: Die NRW-Landesregierung hat angekündigt, dass sie aus der Hitzewelle Konsequenzen ziehen will. Die Hitze war für viele Krankenhäuser und Pflegeheime eine große Belastung, weil sie nicht klimatisiert sind. Kai Clement, WDR-Landespolitik.
3: NRW-Ministerpräsident Wüst hat sich heute erstmals zu der Hitzewelle geäußert. Er wies zugleich zurück, zu lange geschwiegen zu haben. Die Landesregierung nehme das Thema sehr ernst und prüfe viele Maßnahmen. Welche genau, sagte Wüst allerdings nicht. Der CDU-Politiker nannte unter anderem ein 2,5 Milliarden Euro schweres Förderprogramm für Kliniken im Rahmen der NRW-Krankenhausreform. Ein Drittel davon entfalle auf Anpassungsmaßnahmen wie Klimatisierung oder Fassadenbegrünung. Allerdings beziffert die Krankenhausgesellschaft NRW allein für Fassaden und Fenster einen Bedarf von 6,3 Milliarden Euro. Sie spricht von einem Investitionsstau.
1: Weitere Meldungen im Überblick. Unionsfraktionschef Spahn hat den Plan verteidigt, dass Krankschreibungen künftig von Tag 1 an schriftlich vorliegen sollen. Spahn sagte in der ARD, in Deutschland kämen Beschäftigte im Schnitt auf 18 Krankentage. Das sei mit die höchste Zahl in Europa. Er frage sich, ob die Deutschen so viel kränker seien als andere. Die Zahl der Toten nach den Erdbeben in Venezuela steigt weiter. Nach Angaben von Präsidentin Rodriguez sind inzwischen fast 2600 Tote bestätigt. Mehr als 11.000 Menschen wurden verletzt. Tausende werden vermisst. Durch den Mangel an Trinkwasser, Hygiene und Gesundheitsversorgung steigt außerdem das Risiko, dass sich im venezolanischen Erdbebengebiet Krankheiten ausbrechen. In Frankfurt hat die Feuerwehr zwei Fensterputzer aus rund 200 Metern Höhe gerettet. Ihre Arbeitsgondel war kaputt gegangen. Sie hing in Höhe des 44. Stockwerks eines Hochhauses fest, löste sich dann aber, sodass Lebensgefahr bestand. Höhenretter konnten die Fensterputzer über eine Seilwinde in Sicherheit bringen.
0: WDR aktuell aus der Region.
1: Die Corona-Pandemie hat den Alltag verändert. Wer sich von Erinnerungsstücken aus dieser Zeit trennen will, kann die Sachen seit heute im Ruhrmuseum auf der Zeche Zollverein in Essen abgeben. Eine Jury entscheidet dann, ob sie Teil einer Sonderausstellung im kommenden Jahr werden. Carmen Kraft, WDR Essen.
4: Der kreative Sammelaufruf ist Start des Museumsprojektes, das dokumentieren soll, welch außergewöhnliche Zeit besonders auch die Menschen der Ruhrmetropole während der Pandemie erlebt haben. Ob Geschenke für Krankenpfleger oder Alltagsdinge wie Einkaufslisten für andere, die vom Alleinsein erzählen, oft vermitteln gerade unscheinbare Dinge berührende Geschichten, so das Ruhrmuseum. Die Sammelaktion im Schaudepot läuft an 4 einzelnen Tagen bis zum 18. Juli.
1: Das Wetter in Nordrhein-Westfalen: am Nachmittag Sonne und ein paar Quellwolken mit teils böigem Wind. In Minden 23 Grad, in Unna 24 und maximal 25 Grad in Aachen. Am Wochenende in weiten Teilen sonnig, Richtung Ostwestfalen einzelne Schauer und noch etwas wärmer. Das war WDR aktuell. WDR 5, die Verkehrslage. A3 Köln Richtung Oberhausen zwischen Kreuz Breitscheid und Kreuz Kaiserberg. Etwa 15 Minuten plus 4 Kilometer Stau. A44 Aachen Richtung Mönchengladbach zwischen Jülich West und Jülich Ost. Etwa 15 Minuten plus 4 Kilometer Stau. A45 Gießen Richtung Dortmund zwischen Hagen Süd und Westhofener Kreuz. Etwa 15 Minuten plus 7 Kilometer stockender Verkehr. A46 Düsseldorf Richtung Heinsberg zwischen Neuss-Reuschenberg und Kapellen, etwa 15 Minuten plus 3 Kilometer Stau. Und A61 Mönchengladbach Richtung Koblenz zwischen Türnich und Gümnich, etwa 45 Minuten plus 5 Kilometer Stau wegen Bergungsarbeiten.
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5: Mein Name ist Jörg Brunsmann. Schönen guten Tag. Eins muss man der Bundesregierung ja lassen. Sie schiebt derzeit wirklich eine Menge an Reformen an. Viele Vorschläge, die da auf dem Tisch liegen und die dann in den nächsten Wochen und Monaten den üblichen Weg von Gesetzen gehen sollen. Da allerdings kommen auch eine ganze Menge Fragen ins Spiel, denn es gibt einiges an Reformen, da ist gar nicht so ganz klar, wie das genau künftig laufen soll und ob es überhaupt wie gedacht funktionieren wird. Zum Beispiel bei den Themen Minijobs und Krankmeldung. Steht beides auf der Reformagenda. Minijobs sollen mehr oder weniger wegfallen, so die Planung. Und wer krank ist, der braucht künftig ab dem ersten Tag eine Bescheinigung, dass er arbeitsunfähig ist. Ist auch so geplant. Was das alles mit sich bringt, wie praxisnah das ist, versuchen wir für beide Sachen jetzt hier bei uns in der Sendung zu klären. Die Minijobs gibt's ja schon relativ lange in Deutschland, aber so der große Boom, der kam erst ab etwa 2003 mit den Hartz-Reformen. Idee war damals, Einstieg in den Arbeitsmarkt soll leichter werden und Jobs, in denen es viel Schwarzarbeit gibt, Beispiel Gastronomie oder Putzhilfen, die sollen zu regulärer Beschäftigung werden. Minijobs sind heute weit verbreitet, allerdings zahlen viele der Minijobber zum Beispiel nicht in die Sozialkassen ein. Und genau das ist ein Punkt, warum die Minijobs jetzt auf der Reformliste stehen. Kirsten Gierschig, meine Kollegin in unserem Hauptstadtstudio in Berlin, sowohl in den Rentenreformvorschlägen werden die Minijobs erwähnt, als auch in den neuen, gestern präsentierten Reformvorschlägen. Was genau ist denn da jetzt eigentlich geplant?
6: Ja, das sind zwei verschiedene Sachen. Das eine sind eben die Vorschläge der Rentenkommission. Die schlagen vor, dass man die Befreiung von der Sozialversicherungspflicht bei Minijobs abschaffen soll. Das heißt, man kann weiterhin Teilzeit 15 oder auch Stunden die Woche arbeiten, aber es soll eben voll sozialversicherungspflichtig und vor allem rentenversicherungspflichtig sein. Und Arbeitsministerin Baas und Kanzler Merz haben ja gesagt zu den Rentenreformvorschlägen, das wird als Gesamtpaket so umgesetzt. Mhm. Und dann hatten wir gestern die Ergebnisse des Koalitionsausschusses, das große Reformpaket. Und da geht es auch um die Steuerreform. Und da wurde schon mal festgelegt, dass bei den Minijobs die Pauschalbesteuerung angehoben werden soll von 2% auf 5%. Beides sind bislang Vorschläge und noch keine Gesetzentwürfe.
5: Ja, und ja auch so ein bisschen widersprüchlich oder zumindest offen für Interpretation. Ich verstehe nicht ganz, werden die Minijobs jetzt de facto abgeschafft oder nicht?
6: Ja, das ist die wirklich große Frage, die auch politisch noch zu diskutieren ist. Also gestern gab es ja einen interessanten Moment in der Pressekonferenz mit den Parteispitzen. Da sagte Markus Söder von der CSU in seinem Auftaktstatement, ja, also dass wir die Minijobs höher besteuern, das zeigt ja, dass sie bleiben, weil man kann ja nur etwas besteuern, was bleibt. Und dann auf Nachfrage sagte dann Bundeskanzler Merz, ja, Moment, das war bislang nur eine steuerpolitische Entscheidung, keine rentenpolitische, was wir mit der Sozialversicherungspflicht machen, das entscheiden wir dann erst im Herbst. Also insofern ist wirklich unklar, wo der politische Wille jetzt im Moment ist. Und die Gesetzgebung, wie gesagt, ist noch nicht gestartet.
5: Und um das mal so ein bisschen einzuordnen, es ist ja auch keine geringe Zahl von Minijobs, über die wir reden, sind rund 7 Millionen Minijobber in Deutschland. Warum überhaupt sind diese Jobs so beliebt?
6: Ja, die Jobs sind beliebt aus zwei verschiedenen Gründen. Das eine ist, es gibt Brutto für Netto für den Arbeitnehmer. Das heißt, ich mache mit meinem Chef aus, ich kriege bis zu 603 Euro und die kriege ich dann auch tatsächlich. Und nur der Chef, also der Arbeitgeber, zahlt dann eben Abgaben. Für gewerbliche Arbeitgeber, zum Beispiel einen Biergarten, ja, der zahlt dann um die 30%. Also es ist nicht so, als ob da gar keine Abgaben oder Sozialversicherungsbeiträge gezahlt werden, aber eben nur vom Arbeitgeber. Und das andere, warum sie beliebt sind, ist, sie sind unkompliziert. Also man muss den Minijobber nur bei der sogenannten Minijobzentrale melden, wie viel der oder die bekommen hat und bekommt dann die Abgaben zurück. Also es ist unbürokratisch. Das sind die zwei Gründe, warum die so beliebt sind.
5: Das heißt vor allen Dingen auch bei Arbeitgebern beliebt. Ich frage mich, was wird denn passieren, wenn zum Beispiel in der Gastronomie eben diese Minijobs wegfallen würden? Die haben ja oft schon in der Gastronomie überhaupt Probleme, Personal zu finden.
6: Ja, das ist eine der ganz großen Sorgen und viele Leute in der Gastronomie, speziell so im Saisongeschäft, die arbeiten da ja auch neben ihren Hauptjobs, ne? Also am Sonntag dann vielleicht nochmal eine Schicht im Biergarten oder so.
5: Das wird dann schon.
6: Und da ist eben die Sorge, dass das, also dass A, die Arbeitnehmer sagen, ja, wenn ich da nicht mehr Brutto für Netto kriege, dann komme ich nicht mehr. Ja, und dass es eben wieder sehr kompliziert wird. Ich habe mit der DEHOGA gesprochen und die sagen halt, es ist leistungsfeindlich. Andererseits ist es eben auch so, wenn die Leute nicht einzahlen, zum Beispiel neben ihrem regulären Job, ja, dann werden die quasi auch subventioniert von allen, die zum Beispiel in der gesetzlichen Krankenkasse in ihrem Hauptjob einzahlen.
5: Sie sind jetzt in Berlin im Hauptstadtstudio, haben das Ohr nah dran am Regierungsviertel. Regt sich da schon was? Wird sich doch noch was verändern?
6: Ja, also es gibt einen sehr starken Lobbydruck, dass die Minijobs erhalten bleiben aus den Branchen natürlich, für die das relevant ist. Das ist zum einen die Gastronomie, der Handel, der Bauernverband, dann auch das Studierendenwerk macht sich Sorgen, weil halt viele Minijobs eben auch als Studierendenjobs gerne genutzt werden. Andererseits gibt es eben den Druck von den Gewerkschaften, die Minijobs schon immer nicht so gut fanden, weil sie eben insbesondere bei Frauen halt auch in die Altersarmut führen können. Die SPD schreibt sich das schon auch auf die Fahnen, dass die Abschaffung der Minijobs eben von der Rentenversicherungskommission mit gefordert wird. Andererseits eben innerhalb dieser Koalition ist die CSU diejenige Partei, die am stärksten für den Erhalt der Minijobs kämpft. Also das ist zum einen eine Lobbyfrage und zum anderen eben auch innerhalb der Bundesregierung gibt es da ganz klar unterschiedliche Interessen.
5: Also schauen wir mal. Wir behalten es auf jeden Fall im Auge. Danke, Kirsten Gierschig aus unserem Hauptstadtstudio in Berlin. Neben den Minijobs sorgt derzeit noch ein zweiter Reformvorschlag für Diskussionen, präsentiert gestern im umfangreichen Reformpaket. Da geht es um die Regeln für Krankmeldung und Krankschreibung. Telefonische Krankschreibung soll abgeschafft werden und Arbeitnehmer sollen sich künftig schon ab dem ersten Krankheitstag eine Arbeitsunfähigkeitsbescheinigung holen müssen. Meine Kollegin Ute Scheins aus der WDR-Wirtschaftsredaktion hat sich die Hintergründe dazu genauer angeschaut.
7: Für Bundeskanzler Friedrich Merz steht fest, die Menschen in Deutschland melden sich zu oft krank und das muss sich ändern. Die Lohnfortzahlung im Krankheitsfall hat allein die Unternehmen zuletzt rund 80 Milliarden Euro gekostet. Das hat das arbeitgebernahe Institut der deutschen Wirtschaft IW ausgerechnet.
8: Wir befinden uns mit den nach Corona exorbitant gewordenen Krankenständen in den Unternehmen nicht ab. Das ist eine harte Entscheidung, das wissen wir. Aber wir können uns diesen Wettbewerbsnachteil durch lange Abwesenheiten in den Unternehmen nicht länger leisten.
7: Tatsächlich ist der Krankenstand in Deutschland recht hoch. Nach einer Auswertung der Krankenkasse DRK Gesundheit für das Jahr 2025 hat sich jeder Beschäftigte im Durchschnitt fast 20 Tage krank gemeldet. Dabei werden Wochenenden mitgerechnet. Das macht das Statistische Bundesamt nicht und kommt für 2024 nur auf 15 Tage. Die Behörde zählt aber nur die potenziell versäumten Arbeitstage und sonst nichts. Das zeigt, je nach Rechnung fällt das Ergebnis unterschiedlich aus. Eine Auswertung vom Statistischen Bundesamt verrät, die Zahl der Krankheitstage ist besonders seit 2022 deutlich gestiegen, vor allem durch einen statistischen Effekt. Der hat auch mit Einführung der elektronischen Krankschreibung zu tun. Seitdem werden Arbeitsunfähigkeitsbescheinigungen von den Praxen automatisch an die Krankenkassen übermittelt und besser erfasst. Bis dahin haben viele Arbeitnehmer ihr Attest nur an den Arbeitgeber geschickt und vergessen, die Krankenkasse zu informieren. Jetzt ist das Bild vollständiger. Allein dadurch ist die Zahl der offiziell gezählten Krankheitstage in die Höhe gegangen. Ein weiterer Grund: Nach Corona treten Atemwegserkrankungen und psychische Erkrankungen häufiger auf. Arbeitgebervertreter finden es gut, dass die Bundesregierung die Regeln bei der Krankmeldung verschärfen will. Johannes Pöttering, Hauptgeschäftsführer von Unternehmer NRW.
9: Begrüßen wir sehr, weil damit erstmals die Bundesregierung wirklich anerkennt, dass die im internationalen Vergleich in Deutschland wirklich überdurchschnittlich hohen Krankentage auch ein großes Problem für die Wettbewerbsfähigkeit unseres Standorts sind.
7: Allerdings sind die Vergleiche zwischen Ländern wegen unterschiedlicher Rechts- und Meldesysteme oft schwierig. Eine OECD-Studie hat es trotzdem versucht und kommt zu dem Schluss, dass Deutschland im europäischen Vergleich bei den Krankheitstagen eher im oberen Mittelfeld liegt und nicht an der Spitze. Doch der Bundesregierung ist der Krankenstand zu hoch. Sie befürchtet, dass die telefonische Krankschreibung dazu verführen könnte, zuweilen auch mal blau zu machen. Bisher können sich Arbeitnehmer etwa bei leichten Atemwegserkrankungen telefonisch krankschreiben lassen. Sie müssen also nicht persönlich in der Arztpraxis erscheinen. Für Johannes Pöttering ein Fehler.
9: Also Pauschalisierungen sind hier natürlich fehl am Platz. Dennoch wissen wir, dass wir, obwohl wir in Deutschland den höchsten Arbeitsschutz haben und die besten Arbeitsbedingungen auch im europäischen Vergleich, dass wir die höchsten Ausfalltage an der Stelle haben. Aber wer wirklich krank ist, der kann dann ja auch eine Arbeitsunfähigkeitsbescheinigung bekommen.
7: Die Gewerkschaft Verdi hat die Beschlüsse bereits scharf kritisiert und spricht von einem Misstrauen gegenüber Beschäftigten. Das betrifft besonders die geplante Regelung, dass Beschäftigte künftig bereits ab dem ersten Krankheitstag eine Arbeitsunfähigkeitsbescheinigung vorlegen sollen. Das derzeit gültige Gesetz sieht vor, dass die Krankschreibung spätestens erst ab dem vierten Tag nötig ist. Allerdings können Betriebe auch jetzt schon im Tarif oder Arbeitsvertrag davon abweichen und strengere oder auch großzügigere Vorgaben machen. Das soll auch in Zukunft möglich sein. Kritik kommt auch von den Hausärzten. Der Hausärzteverband etwa fürchtet, dass eine Riesenbürokratiewelle auf die Ärzte zurollt, wenn demnächst bereits ab dem ersten Krankheitstag alle in die Praxen laufen, obwohl das gar nicht immer nötig sei. Der Rechtsanwalt Arndt Kempkens ist skeptisch, dass die Reform wirklich zu weniger Krankheitstagen führt.
10: Das wird meines Erachtens auch dazu führen, dass Ärzte ja üblicherweise auch etwas vorsichtiger sind und sicherlich eine längere Arbeitsunfähigkeitsbescheinigung ausstellen am ersten Tag, als der Arbeitnehmer vielleicht bei leichten Erkrankungen selbst sich ja sozusagen attestieren würde. Ich glaube also, dass die Krankschreibung bei geringeren Erkrankungen deutlich länger wird.
7: Das würde Krankheitstage weiter in die Höhe treiben. Die Krankheitstage könnten auch allein schon dadurch steigen, dass künftig jeder Krankheitstag bereits ab dem ersten Tag per Attest offiziell erfasst wird, falls die Pläne so kommen. Auch das ein statistischer Effekt. Schneller gesund werden die Menschen dadurch aber sicher nicht.
5: Wie es jetzt am Ende kommt, ist offenbar zum Teil doch noch offen. Die beiden SPD-Vorsitzenden Lars Klingbeil und Bärbel Baas haben jetzt in einem Interview gesagt, man müsse das Ganze natürlich so hinbekommen, dass niemand, der krank ist, dann auch wirklich zum Arzt gehen muss. Baas sagte, dass mit dem Attest ab dem ersten Krankheitstag sei auch nicht ihr Vorschlag gewesen. Sie wolle deshalb jetzt genau prüfen, welche Auswirkungen dieser Vorschlag haben könne. 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

0: Zu Entweder 5. E-Autos boomen derzeit wieder. Im vergangenen Monat, da wurden rund 84.000 reine Elektroautos neu zugelassen. Das waren fast 80% mehr als im Vorjahresmonat. Und insgesamt ist der Anteil von Elektroautos im ersten Halbjahr bei den Neuzulassungen auch kräftig angestiegen. Kraftfahrtbundesamt in Flensburg, die haben heute die Zahlen dazu veröffentlicht. Matthias Hof aus der WDR Wirtschaftsredaktion, woran liegt's?
1: Also es kann an den hohen Spritpreisen liegen, mit unter anderem und an der staatlichen Kaufprämie. Das sagen auch Experten, wie zum Beispiel der Automobilexperte Stefan Bratzel vom Center of Automotive Management in Bergisch Gladbach.
2: Wir haben natürlich in den letzten Monaten gesehen, dass die Spritpreise stark gestiegen sind, auch durch den Iran-Krieg. Und das hat auch viele veranlasst, jetzt noch intensiver eben zu schauen, wenn sie ein neues Fahrzeug brauchen, könnte es vielleicht ein Elektrofahrzeug sein.
1: Und das vielleicht auch umgesetzt, das bestätigen auch die Zahlen. Im Juni, da waren mehr als 28% der Neuzulassungen von reinen Elektrofahrzeugen betroffen. Mit den Plug-in-Hybriden, also den Steckerfahrzeugen insgesamt, sind wir fast bei 40% der Neuzulassungen im letzten Monat. Und fürs erste Halbjahr dieses Jahr gibt's auch Zahlen. Da stiegen die Neuzulassungen von E-Autos laut dem Kraftfahrtbundesamt um fast 50%. Und stark zurück ging die Zahl der Neuzulassungen bei Benzinern, bei Dieseln auch, aber ein bisschen weniger. Und zusätzlich macht die staatliche Förderung eben für viele ein Elektrofahrzeug interessant. 3.000 Euro plus und je nach Förderbedingungen sogar bis zu 6.000 Euro, die man on top bekommt. Und bei einigen Händlern gab's beziehungsweise gibt's noch Rabatte obendrauf.
0: Das sind jetzt die Zahlen für ganz Deutschland, die du rausgesucht hast. Wie sieht's in Nordrhein-Westfalen aus?
1: Also in Nordrhein-Westfalen war bereits 2024 fast jedes zweite neu zugelassene Auto zumindest teilweise elektrifiziert, also ein Elektroauto oder ein Hybridfahrzeug. Neuere Zahlen gibt's da noch nicht. Stefan Bratzel meint, dass auch in NRW aktuell der Trend in die Richtung zeigen müsste. Er sagt aber dazu, Nordrhein-Westfalen ist sehr bevölkerungsreich, ist logisch. Und man kann sehen, dass das Thema der Ladeinfrastruktur langsam vorankommt.
2: Auf der Langstrecke haben wir kein Problem mehr eigentlich mit der Ladeinfrastruktur. Es gibt noch eine Herausforderung in einigen städtischen Gebieten, also für die, die keine Garage mit Stromanschluss haben und im öffentlichen Straßenraum laden müssen. Hier müssen die Rahmenbedingungen noch besser werden.
1: Also E-Autos sind eher was für die Vorstädte, wo jeder eine Garage hat und laden kann. Da es in Nordrhein-Westfalen aber viele Großstädte gibt, könnte das zumindest ein Grund dafür sein.
0: Die Speckgürtelautos, ja. Lass uns mal ein bisschen wegkommen von den Zahlen, von der Statistik und auf die Händler gucken. Was sagen die denn eigentlich? Die müssen sich freuen.
1: Ich habe mit einem gesprochen, mit Sascha Bürger vom Autohaus Amelungen. Der ist der Verkaufsleiter und die verkaufen in Wiel, die verkaufen Volvo gesprochen. Die verkaufen Volvo, Link und Co. Entschuldigung, und Land Rover, also eher das gehobene Segment. Aber er hat mir gesagt, dass die Verkaufsquote bei Privatleuten zurzeit bei über 70% liegt, und zwar bei vollelektrischen Autos. Wenige Hybride sind dabei und normale Verbrenner auch wenige. Und seine Einschätzung ist, das liegt auch, wie gesagt, schon an den Spritpreisen und an der staatlichen Förderung.
0: Frage ist, welche Marken werden gekauft? Weil die Deutschen wollen ja gerne da mithalten. Die haben ein Problem, dass eben weniger Verbrenner verkauft wird. Das war ja früher Kernkompetenz bei VW und Co.
1: Also es ist so, die deutsche Autoindustrie ist eigentlich beim Thema Elektromobilität nicht schlecht aufgestellt. Der VW-Konzern mit seinen verschiedenen Marken ist eigentlich Marktführer in Deutschland und Europa im Bereich Elektromobilität. Und mit BMW und Mercedes, da haben wir auch Premium-Hersteller, die technologisch sehr reife Produkte anbieten, mit ziemlich hohen Reichweiten und schnellen Ladeleistungen. Aber Automobilexperte Stefan Bratzel sagt auch:
2: Klar ist aber auch, der Wettbewerb schläft nicht. Wir haben insbesondere chinesische Autobauer, die gerade auch in niedrigeren Preissegmenten Marktanteile hinzugewinnen. Und das wird die nächsten 2-3 Jahre sicherlich noch eine große Herausforderung.
1: Und er schätzt auch ein, dass Player wie BYD mit ihren Modellen eben auch größere Marktanteile an der Elektromobilität erobern werden. Und er rät nicht nachlassen in der Produktentwicklung bei neuen Modellen, die eben dann auch preislich attraktiv sein müssen. Und er sieht die Entwicklung in den nächsten Jahren so voraus: E-Autos werden immer attraktiver, sie werden immer mehr gekauft und günstiger. Aber ein Riesenproblem sind immer noch die Batterien. Das ist das teuerste Bauteil. Aber da sagen auch Branchenexperten, so die Prognosen, das wird langfristig günstiger werden.
0: Sagt Matthias Hof aus der WDR Wirtschaftsredaktion. Vielen Dank. Immer mehr Menschen in Deutschland werden pflegebedürftig. Keine echte Überraschung. Die Lebenserwartung ist ja auch deutlich gestiegen in den letzten Jahren. Unser Pflegesystem allerdings ist da nicht so richtig drauf vorbereitet. Und auch viele Angehörige sind erstmal komplett überfordert, wenn es um Pflege oder auch nur darum geht, wie man mit der Pflegebürokratie umgehen soll. Findige Unternehmen, die haben das für sich entdeckt. Sie bieten Pflegekurse für Angehörige an. Aber da scheint es auch einige schwarze Schafe zu geben. Meine Kollegin Wiebke Nielsen berichtet.
3: Als der Mann von Nicole Knutzen pflegebedürftig wurde, war sie zunächst komplett ratlos, wie sie rückblickend sagt.
4: Weder in meinem Umfeld, im Bekanntenkreis oder im Freundeskreis gab es ähnliche Situationen und ich wusste gar nicht, wie ich damit umgehen sollte. Dazu kam auch eine emotionale Belastung.
3: Ihr Mann ist mittlerweile verstorben. Jahrelang hat sie ihn gepflegt. Heute arbeitet Nicole Knutzen ehrenamtlich für Wir Pflegen, eine Vereinigung von Angehörigen. Sie sagt, Pflegekurse sind grundsätzlich wichtig. Auch online werden solche Kurse angeboten. Seit einer Weile ist besonders ein Anbieter hervorgestochen. Die Website pflegeakademie24.de. Mit Telefonanrufen hat die dahinterstehende Betreiberfirma sogenannte Kaltakquise betrieben, also Werbeanrufe ohne vorherige Zustimmung, die eigentlich verboten sind. Auch online häufen sich Beschwerden über die Pflegeakademie 24. Auffällig beim Kursangebot sehr viel Text. Für Nicole Knutzen sind die Kurse der Pflegeakademie 24 daher wenig hilfreich.
4: Pflegende Angehörige brauchen, wenn sie Unterstützung suchen, nicht reine Textseiten. Sie müssen das Gefühl haben, mit ihren individuellen Pflegesituationen auch Austausch zu finden und für diese Situation ganz speziell Rat und Unterstützung zu finden.
3: Dabei müssen Betreiber von Pflegekursen gewisse Anforderungen erfüllen, erklärt Stefan Wilderotter vom Verband der Ersatzkassen VDEK und nachweisen,
5: dass sie entsprechend qualifiziertes Personal haben. Die müssen einen pflegefachlichen Background haben, müssen auch pflegepädagogisch geschult sein und müssen das eben dann auch in diese Online-Kurse entsprechend einbinden.
3: Erst wenn das gegeben sei, schließe eine der deutschen Pflegekassen einen Vertrag mit dem Betreiber der Kursseite. Mit der Pflegeakademie 24 hat die kaufmännische Krankenkasse KKH aus Hannover eine solche Vereinbarung getroffen. Und damit dafür gesorgt, dass auch alle anderen Pflegekassen diese Kurse zahlen müssen. Für die pflegenden Angehörigen sind die Angebote nämlich kostenlos. Betrieben wird die Online-Seite Pflegeakademie 24 von der Hello You AG mit Sitz in der Schweiz. Auffällig, im Handelsregister ist die Hello You AG in der Rubrik Werbeagenturen eingetragen. Unsere Fragen unter anderem zu den speziellen Qualifikationen im Pflegebereich der Hello You AG lässt die Pflegekasse KKH unbeantwortet. Auch auf anderen Firmenseiten der Hello You AG lassen sich keine Hinweise finden für eine Expertise im Pflegesektor. Gisela Roman von der Verbraucherzentrale Rheinland-Pfalz.
6: Wir haben knappe Kassen in der Pflegeversicherung und dann ist es äußerst problematisch, wenn hier Geld ausgegeben wird für Dienste, die eigentlich vielleicht gar nicht unbedingt benötigt werden.
3: Immerhin, unser Hinweis auf unseriöse Werbeanrufe der Pflegeakademie 24 hat die kaufmännische Krankenkasse KKH offenbar zum Nachdenken gebracht. Sie teilt uns mit.
7: Die Vertragsverhältnisse zur Pflegeakademie 24, Hello You AG, haben wir zwischenzeitlich beendet.
3: Die Hello You AG lehnt ein Interview mit uns ab, schreibt aber:
8: Gerne möchten wir Ihnen mitteilen, dass die Hello You AG in diesem Bereich inzwischen nicht mehr tätig ist. Die Webseite pflegeakademie24.de bleibt aktuell lediglich geöffnet, damit bestehende Nutzer bereits begonnene Kurse abschließen können.
3: Für Nicole Knutzen ist das eine gute Nachricht. Allerdings sollten, so Gisela Roman von der Verbraucherzentrale, die Pflegekassen auch in Zukunft wachsam sein.
0: Wiebke Nielsen berichtete.

In Köln findet an diesem Wochenende der Christopher Street Day statt. Das ist die größte queere Party in Deutschland. Natürlich mit viel Musik. Meine Kollegin Katja Schwieglewski nimmt das gleich im Kulturmagazin Westart zum Anlass, um die Frage zu stellen, was eigentlich queere Musik ausmacht. Das war's aus der Wirtschaft. Mein Name ist Jörg Brunsmann. Danke fürs Zuhören.

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3: Die Nachrichten mit Edda Damöhler. Guten Tag.
4: Wir haben mit die höchste Zahl an Krankheitstagen, etwa 18 Krankheitstage im Jahr. Die Frage stellt sich schon, ob die Deutschen so viel kränker sind tatsächlich als die anderen in Europa.
3: Unionsfraktionschef Spahn hat in der ARD den Plan verteidigt, dass Kranke künftig schon am ersten Tag einen Attest vom Arzt vorlegen sollen. Ärzte befürchten 30 Millionen zusätzliche Arztbesuche im Jahr. Jim Bob Nikschas, WDR Berlin, geht davon aus, dass das letzte Wort in der Frage noch nicht gesprochen ist.
5: Vor allem, wenn wir hören, was die SPD-Chefs Lars Klingbeil und Bärbel Baas dazu sagen. Nämlich, dass man schauen muss, ob diese schärferen Regeln vielleicht zu Schwierigkeiten führen und dass man das alles so hinbekommen sollte, dass niemand, der krank ist, sich wirklich ins Wartezimmer schleppen muss. Eine Option könnte da die Online-Sprechstunde sein, die manche Praxen schon anbieten, sagt auch Jens Spahn, der Chef der Unionsfraktion im Bundestag. Der verteidigt die Pläne aber weiterhin, weil er eben nicht glaubt, dass die Deutschen wirklich öfter krank sind als Menschen in anderen Ländern. Ausnahmen von der Attestregel sollen außerdem ja auch möglich sein, je nach Unternehmen.
3: Im Norden von Portugal ist die Feuerwehr gerade gegen Waldbrände im Einsatz. Mehr als 1000 Einsatzkräfte kämpfen gegen 4 Feuer. In Portugal ist es gerade bis zu 44 Grad heiß. Und auch in anderen Urlaubsregionen in Europa gibt es Probleme. Sandra Wahle, WDR aktuell.
6: Im Süden von Frankreich brennen zum Beispiel mehrere Wälder. In einem Ort an der Grenze zu Spanien mussten 3000 Menschen aus ihren Häusern raus. Viele davon waren auf einem Campingplatz, wo auch Wohnmobile und Bungalows verbrannt sind. Das Feuer konnte sich auch deshalb so schnell ausbreiten, weil der Boden durch die wochenlange Hitze extrem trocken ist. Genau diese Hitze hat auch Folgen für den größten See in Italien, den Gardasee. Der ist gerade nur zu 2/3 gefüllt, Tendenz sinkend. Ein Grund dafür ist, dass das Wasser auf der Oberfläche bei Hitze schneller verdunstet. Hauptproblem ist aber, dass die Landwirtschaft bei diesen Temperaturen mehr Wasser braucht und das aus dem Gardasee entnommen wird.
3: Weitere Meldungen im Überblick. Der Deutsche Fußballbund hat den Vertrag mit Bundestrainer Julian Nagelsmann aufgelöst und will Jürgen Klopp als Nachfolger verpflichten. Der DFB teilte mit, Klopp sei grundsätzlich bereit. Zur Zukunft von Sportdirektor Rudi Völler machte der DFB keine Angaben. Aus der Ems darf in Münster und den Kreisen Steinfurt und Warendorf von morgen an kein Wasser mehr entnommen werden. Die Bezirksregierung begründet das damit, dass die Wasserstände in dem Fluss gerade so niedrig sind. Bei dem Verbot geht es vor allem um Pumpen, die Wasser aus der Ems holen. Vieh kann weiter getränkt werden. Ähnliche Verbote gibt's in Aachen, Köln und im Rhein-Sieg-Kreis. Die US-Raumfahrtbehörde NASA hat eine Rettungsmission ins All geschickt. Die will verhindern, dass ihr Forschungssatellit SWIFT abstürzt. SWIFT liefert seit 20 Jahren wichtige Daten zu gewaltigen Energieausbrüchen im All. Wegen starker geomagnetischer Stürme ist er aber aus der Umlaufbahn geraten. Ein unbemanntes Schleppraumschiff mit 3 Roboterarmen soll ihn dorthin zurückbringen.
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3: In Köln startet heute das Summer Jam Festival mit einem großen Bühnenprogramm. Bis Sonntag werden Zehntausende auf dem Reggae- und Hip-Hop-Festival erwartet. Hakan Eckemann, WDR Köln.
7: 3 Tage lang verwandelt sich die Regatta-Insel am Fühlinger See in eine kleine karibische Insel. Viele jamaikanische Sängerinnen und Sänger sind mit dabei, allen voran die Reggae-Legende Burning Spear mit 81 Jahren. Auch der Auftritt von Lokalmatador Gentleman wird sehnsüchtig erwartet. Ein weiterer Schwerpunkt des Festivals ist deutscher Hip-Hop und Rap, vertreten durch SSIO, Bowser und Bones MC. Bis zu 30.000 Besucher werden erwartet.
3: Das war WDR aktuell. Das Wetter in Nordrhein-Westfalen. Am Nachmittag mal Sonne, mal Quellwolken, begleitet von böigem Wind. Schauer sind die Ausnahme. Vergleichsweise frische 22 Grad in Remscheid, in Bocholt 23 und in Siegen bis 24 Grad. Das Wochenende beginnt in weiten Teilen sonnig bei bis zu 28 Grad. Und jetzt ist es 14.04 Uhr. WDR 5 mit den Staus A1 Dortmund Richtung Euskirchen zwischen Köln-Niehl und Gleuel. Dauert 20 Minuten länger, 8 Kilometer stockender Verkehr. A3 Köln Richtung Oberhausen zwischen Kreuz Breitscheid und Kreuz Kaiserberg. 20 Minuten mehr, 5 Kilometer Stau. A4 Olpe Richtung Aachen zwischen Köln-Heumar und Kreuz Köln-Süd. 20 Minuten obendrauf, 4 Kilometer Stau nach einem Unfall. A45 Gießen Richtung Dortmund zwischen Hagen-Süd und Westhofener Kreuz. Dauert es 20 Minuten länger, 7 Kilometer stockender Verkehr. Und A61 Mönchengladbach Richtung Koblenz zwischen Kreuz Kerpen und dem Dreieck Elftal. Dauert es 20 Minuten länger, 6 Kilometer Stau wegen Bergungsarbeiten.
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8: Heute mit Katja Schwieglewski, das bin ich. Nichtsahnende Touristen aus fernen Ländern könnten sich wundern, wenn sie an diesem Wochenende den Kölner Hauptbahnhof verlassen, um für 12 Euro Eintritt den Kölner Dom zu besuchen. Denn es ist Cologne Pride, Ausnahmezustand in einer auch sonst bunten, diversen, entspannten und toleranten Stadt. Aber rund um den CSD legt Köln nochmal eine Schippe drauf. Der Sound of Pride ist gleich Thema bei uns. Außerdem freuen wir uns riesig mit einem jungen Modedesigner aus NRW, der gerade bei der Fashion Week in Berlin seinen ersten großen Auftritt mit einer eigenen Kollektion hat. Dazu Tipps für Büchermenschen und Konzertgänger und natürlich eine Menge Musik. Schön, dass Sie dabei sind.

0: Room 11 in der Vesta zum Start in ein Wochenende, das ganz im Zeichen des Regenbogens steht, zumindest in Köln. Zum Christopher Street Day findet am Sonntag die größte Demo-Parade für die Rechte queerer Menschen in Deutschland und wahrscheinlich in ganz Europa statt. Gleichzeitig feiert die Domstadt eine riesengroße queer Party mit einem dreitägigen Straßenfest und viel, viel Musik. Und der WDR feiert mit. Das WDR Funkhausorchester präsentiert The Sound of Pride heute Abend in Bielefeld und morgen Abend in der Kölner Philharmonie. Aber wie klingt der, dieser Sound of Pride? Und gibt es überhaupt so etwas wie eine queere Musik? Christian Wertschulte aus dem Vesta-Team hat sich Gedanken gemacht. Christian, die queere Community, die hat definitiv ihre Hymnen. Was macht denn solche Titel aus?
1: Ja, vielleicht hören wir einfach mal in eine rein. Und zwar in die queere Hymne der letzten 15 Jahre, Born This Way von Lady Gaga. Da steckt schon ziemlich viel drin, was so eine queere Hymne eigentlich ausmacht. Es geht darum, dass man akzeptiert wird, man ist queer geboren, das kann auch nicht verändert werden, zum Beispiel durch eine Therapie. Es geht um Selbstliebe, um Widerstandsfähigkeit und natürlich geht's auch um so musikalisches Gemeinschaftsgefühl. Dieser hymnische Refrain, den kann man in der Bar mitsingen, im Club kann man ihn super mitsingen, vielleicht auch bei The Sound of Pride wird man ihn auch toll mitsingen können. Die Musik ist Dance-Musik, da kommen also Einflüsse zusammen von Disco, von Eurodance, von House. Und das wird dann so ein toller Popsong, genau diese Mischung hört man ja oft, wenn man dann in queere Clubs oder auch in Bars geht.
0: Woher kommt denn dieses starke Bedürfnis nach so euphorischen Hymnen innerhalb der queeren Community?
1: Ja, entstanden ist das eigentlich so in den 70er und 80er Jahren. Es gab ja 1969 den Stonewall-Aufstand, als sich queere Menschen gegen Polizeiübergriffe in New York gewehrt haben. Und dann gab es halt viele Kämpfe um Anerkennung und gesetzliche Gleichstellung. Und die haben erstmal dazu geführt, dass eigentlich Homosexualität nicht mehr illegal war. Das heißt, man konnte offen leben und der kulturelle Ausdruck davon war Disco. Patrice Rushen, New Yorker Sängerin, hier geremixed von Larry Levan. Larry Levan, wahnsinnig wichtige Figur, schwarzer, schwuler DJ in der Paradise Garage in New York. Der hat eigentlich den DJ im heutigen Sinne so erst erfunden, indem er halt sehr viel gemixt hat. Und das ist so diese, wenn man so will, die erste queere Popmusik. Eine Musik, die aus der schwarzen Community kommt, in der man den Alltag vergessen kann. Und diese Euphorie, die so Disco-Stücke immer haben, ist ja letztlich so ein bisschen das Gegenteil von Schmerz. Also den blöden Sprüchen, der Gewalt, vielleicht auch den Konflikt mit der Familie und bei Schwarzmännern auch nicht unwichtig, der Rassismus. Und das ist dann Musik, wo man sowas wie Zusammenhalt erfährt. Und da zeigt sich dann auch so der Fortschrittsoptimismus der 70er Jahre. Es wird jetzt erstmal besser. War ja auch lange Zeit so. Und dann begann Anfang der 80er Jahre die AIDS-Pandemie.
0: Ja, AIDS, das war natürlich ein riesiger Schlag. Die Autoimmunkrankheit konnte man damals nicht wirklich wirksam behandeln. Mhm. Eine HIV-Infektion war also quasi ein Todesurteil. Und besonders betroffen waren gerade in den Anfängen schwule Männer. Spiegelt sich das auch in der Musik wieder?
1: Ja, auf jeden Fall. Das war dann ein Thema und der Sound ändert sich auch so ein bisschen. Das Tainted Love, eine Coverversion eigentlich von so einem alten, schönen, poppigen Soul-Song, hier in der Version von einem britischen Elektronik-Duo namens Coil. Das ist sehr düster, das ist sehr nüchtern, ist sehr kalt. Und im Video sieht man die Band dann auch in so einer Art Hospiz. Der Song war eine Benefit-Single für eine Stiftung, die sich um AIDS-Kranke kümmerte. Es gab ja damals viel Stigmatisierung, es gab wenig Forschung über AIDS. Die Politik hätte das Problem am liebsten weggedrückt. Und es gab dann aber so viele Subkulturen in den 80ern, wo man mit Identität und Sexualität experimentieren konnte, aber auch zum Beispiel mit künstlerischer Identität. Und was dann so passiert ist, dass sich mehr und mehr Musiker outen in den verschiedenen Szenen. Es gibt jemanden wie Rob Halford, das ist der Sänger der Metalband Judas Priest. Es gibt lesbische Punkbands, es gibt queere Techno-DJs. Und oft sind das halt Artists, die ihre Musik auch weiterbringen, weil sie merken, dieses Korsett, was so andere Leute für mich gemacht haben, das passt nicht so richtig, das ist mir zu eng, ich will das aufbrechen. Gleichzeitig, 1991, stirbt Freddie Mercury. Und das, wenn man so will, der erste große AIDS-Tote der Popmusik. Dadurch wird dann auch das Mitgefühl stärker. Und 1998, also dann schon Ende der 90er, gewinnt dann Dana International, also eine Transperson, den Eurovision Song Contest. Und wenn man so will, ist das so der Start, dass quasi der ESC jedes Jahr queere Musik feiert. Ja, bis heute.
0: Jetzt haben wir über Künstlerinnen und Künstler gesprochen, die selber queer waren oder sind. Queere Hymnen müssen müssen aber doch nicht zwangsläufig immer von queeren Artists kommen, oder?
1: Nee, auf keinen Fall. Also Cher zum Beispiel hat wahnsinnig viele Fans in der schwulen Community oder auch Madonna. Also diese exaltierten, aber auch so ein bisschen angedötschten Diven. Bei Madonna zeigt sich allerdings auch so die Ambivalenz dieser ganzen Sache. Dass ihr Hit Vogue von 1991, Voguing ist ja ein Tanzstil, ist so Ende der 80er in New York entstanden und ihre Personen tanzen da quasi im Wettbewerb gegeneinander. Es ist so ein bisschen für diese Leute auch so eine Ersatzfamilie gewesen, diese Voguing-Szene. Und Madonna hat die dann bekannt gemacht. Die hatte dann so einen kurzen Trendmoment. Aber im Rückblick sagen jetzt viele, ja, eigentlich hat da nur Madonna von profitiert. Also viele Queens dieser Ballroom-Szene sind weiter sehr prekär gewesen, keine Krankenversicherung, sind an AIDS gestorben. Und besser gemacht hat das dann später Beyoncé 2022 auf dem Album Renaissance. Die hatte auch viele musikalische Verneigungen in Richtung queerer Musik, aber hat das dann auch gewürdigt, indem sie halt Leute aus diesen Szenen aufs Album gebracht hat. Die weiß also quasi, auf wessen Schultern sie steht.
0: Schauen wir mal wirklich ins Heute. Gibt es aktuell sowas wie einen queeren Sound?
1: Also den Sound nicht, aber was es gerade bei jüngeren Musikern und Musikerinnen gibt, ist doch so eine Art Selbstverständlichkeit, mit der sie ihr Queersein zum Thema machen.
2: Okay, Bitch, hör mir zu. Ich will einen Mann mit vielen Tattoos. Ich will einen Mann mit Bentley Coupe. Erst gibt er aus, danach gibt er gut. Er soll mich anschauen.
1: Das Baran Kok, Rapper aus Berlin mit türkischem Background, schwul, und der sagt, ich will über meine Sexualität rappen, und zwar genauso explizit und genauso derbe, wie das halt Hetero-Rapper auch machen. Es gibt zum Beispiel auch noch so Singer-Songwriter wie Luna, die singt dann über ihre erste Liebe zu einer anderen Frau, ist dabei sehr offen, thematisiert die schönen Seiten, aber natürlich auch die Ängste, den Schmerz, also was so zu Liebe einfach dazugehört. Und ich finde, man merkt so ein bisschen, dass es jetzt eine Generation gibt, die sehr viel selbstverständlicher erwartet, dass ihre Sexualität ihr nicht im Weg steht und dass sie dafür auch Support bekommt von Eltern, aber auch durch sowas wie queere Jugendtreffs, Influencer und so weiter. Und das ist jetzt ästhetisch gar nicht immer so euphorisch oder exaltiert, aber vielleicht zeigt sich in dieser Selbstverständlichkeit dann auch der Fortschritt, der dann wirklich seit den 60er Jahren gemacht wurde.
0: Mhm. Ganz bestimmt. Die Westart mit einer Zeitreise durch die queere Musik der letzten 60 Jahre zum Start des Cologne Pride rund um den Christopher Street Day. Dank dir, Christian Wertschulte war das. Das WDR Funkhausorchester präsentiert The Sound of Pride heute Abend in der Rudolf-Oetker-Halle in Bielefeld und morgen in der Kölner Philharmonie. In beiden Fällen lohnt es sich, auch noch kurzfristig nach Tickets zu schauen. Und bei Arte gibt's eine schöne kleine Serie mit Animationsfilmen zu Songs aus der queeren Musikgeschichte. Queer Music heißt die, zu finden bei Arte TV.

0: Tainted Love, ein Superhit in den frühen 80ern für das Synthie-Pop-Duo Softcell mit Sänger Mark Almond. Der war und ist eine prägende Figur der internationalen Regenbogengemeinschaft. Jetzt am Sonntag ist der diesjährige Höhepunkt des CSD in Köln mit der großen Demo-Parade. Hier ist Silvester am Freitag. So sehr viel Zeit, Informationen aufzunehmen, wird uns ja selten gegeben in unserer überbordenden, schnelllebigen Medienwelt. Aber kaum ein Medium muss seine Botschaft so schnell vermitteln wie ein Plakat. In Sekunden müssen wir aufschnappen, worum es geht, wenn wir zum Beispiel mit dem Auto an einer Plakatwand, einer durchplakatierten Unterführung oder einer Litfaßsäule vorbeifahren. Ein kurzer Augenblick muss da reichen. Aber obwohl das so ist, werden viele Plakatentwürfe immer experimenteller, rätselhafter, künstlerischer. Der Wettbewerb 100 beste Plakate Deutschland, Österreich, Schweiz, der zeichnet jedes Jahr herausragende Arbeiten auf diesem Gebiet aus. Die neue Ausstellung auf dem UNESCO-Welterbe Zollverein in Essen zeigt nun die Gewinner des Jahres 2025. Sabine Oelze hat sich mal angesehen, was für Plakate sich denn durchgesetzt haben unter mehr als 2000 Einreichungen von gut 600 Designstudios.
1: Umdenken. Das Wort steht riesengroß auf einem Plakat in der Ausstellung. Der Zuschauer muss es nur erstmal entziffern. Die Buchstaben liegen verdreht und übereinander. Ein Wortsalat, der erst langsam lesbar wird. Wer durch die Ausstellung 100 beste Plakate auf der Zeche Zollverein geht, merkt schnell, das klassische Plakat gibt es kaum noch. Die schnelle Information, die eine knackige Botschaft, darum geht es hier nur noch selten. Julia König, Leiterin des Deutschen Plakatmuseums in Essen.
2: Und das zeichnet diesen Jahrgang auch aus, dass viele Plakate sehr zielgruppenspezifisch sind. Dass wenn man zielgenau die Gruppe ist, die angesprochen werden soll, dann ist das Plakat

0: Deutsche zerfließen Buchstaben zu kalligraphischen Gesten. Besonders virtuos beherrschen dieses Spiel mit der Wahrnehmung die Gestalterinnen und Gestalter in der Schweiz.
1: Weil wir 62 Preisträgerinnen aus der Schweiz haben, 30 aus Deutschland und 8 aus Österreich, das ist schon sehr beeindruckend. Aber die Schweiz sind halt auch Weltmeister im Plakat.
0: Theater, Museen und Konzerte werben dort mit anspruchsvollen grafischen Entwürfen. Auf einem Plakat für eine Ausstellung über den Schweizer Künstler Ferdinand Hodler ist der Name des Malers wie ein Markenzeichen über ein von ihm gemaltes Alpenpanorama gedruckt.
1: Also Sie wissen jetzt, wer Hodler ist, Sie finden den gut und schauen diese Plakate an und sind sofort angezogen, weil Sie denken, ach, wo ist denn die Ausstellung, will da hin. Ne? Es wird aber auch ganz viele Menschen geben, die nicht wissen, wer Hodler ist und dann sich denken, hä, was?
0: Ein Plakat ist sogar in der Lage, Nationalstolz auszudrücken. Bei Ferdinand Hodler ist es genau das. Über 80% der ausgezeichneten Arbeiten stammen aus dem Kulturbereich. Produktwerbung findet sich kaum noch. Die ist längst ins Internet abgewandert. Unter den deutschen Beiträgen stechen drei Plakate des Theaters Oberhausen hervor. Sie wirken, als hätte jemand eine alte Siebdruckmaschine angeworfen. Grobe Rasterpunkte, verrutschte Konturen, Gesichter wie eine Mischung aus Theatermaske und Gespenst. Ein bisschen gruselig, ein bisschen expressionistisch.
1: Es sind drei Theaterplakate zu drei verschiedenen Stücken. St. Falstaff, Fanfaren und Staubfrau.
0: Und die Politik? Wahlkampfplakate glänzen nicht gerade durch Originalität und sind deswegen hier nicht zu sehen. Eine Serie von Greenpeace-Plakaten erinnert an den sogenannten Overshoot Day in der Schweiz, den Tag, an dem die natürlichen Ressourcen eines Jahres rechnerisch verbraucht sind. Kreise überlagern Schriftzüge, verschiedene Typografien konkurrieren miteinander. Auch hier, das Thema Klimakrise wird nicht mit der Holzhammermethode unter die Leute gebracht, sondern als eine Art Denkbild. Farbe wird oft auch selbst zum gestalterischen Experiment. Mal knallt Neonblau einem entgegen, wenn große Buchstaben für ein Arbrüt-Festival werben. Mal reagieren die Farben auf Licht.
1: Hier zum Beispiel, das sehen Sie das mit der Schmuckfarbe ganz toll für das Tanzhaus. Weil wenn man jetzt schnell drauf schaut, dann ist das einfach orange und grau. Ne? Und wenn man dann aber näher dran geht, sieht man, nee, das ist überhaupt noch grau, das ist Silber.
0: Silberdruck, Backpapier, fotografische Collagen oder mit Tusche geschriebene Schriftzüge. Im Plakatdesign gehen Kunst und Grafik Hand in Hand. Für Julia König erfüllen Plakate aber noch eine andere Funktion. Sie kitten die Gesellschaft.
1: An denen man mitunter eben auch Informationen kriegt, die nicht genau für einen selber kuratiert ist. Und ich glaube, für eine Gesellschaft, die gemeinsam gut klarkommen will, ist das eigentlich gut, dass man auch Info mitkriegt, die gar nicht nur für einen selber bestimmt ist.
0: Aber wie geht es weiter? Litfaßsäulen ersetzt durch digitale Screens, Werbung für Jugendliche abgewandert in soziale Netzwerke. Die Ausstellung zeigt deshalb nicht nur die besten Plakate eines Jahres, sie zeigt ein Medium, das gegen die Zeit kämpft und das mit erstaunlich viel Fantasie.
2: Sabine Oelze in der WDR 5 Westert über 100 beste Plakate, eine Ausstellung vom Museum Folkwang, zu sehen bis zum 2. August auf Zeche Zollverein in Essen. Und das ist Musik vorne mit Constance Amiot, That Road.

0: Hier ist Silvester am Freitag. Mit einem Roman um eine junge irische Auswanderin, die Anfang der 1950er Jahre ihr Glück in Brooklyn versucht und zwischen zwei Welten und plötzlich auch zwischen zwei Männern steht, hat er seinen internationalen Durchbruch geschafft, der irische Schriftsteller Callum Tobin. Die melodramatische Geschichte um Liebe und Heimatgefühl ist auch fürs Kino verfilmt worden. Dafür gab es 2016 3 Oscar-Nominierungen für Brooklyn und jede Menge Lorbeeren bei den British Academy Filmen. Awards. Und weil dieser herzergreifende Stoff derart verfängt, spinnt Callum Tobin die Erfolgsgeschichte um jene Eilish 2024 weiter in seinem Roman Long Island. Nun kann man nicht sagen, dass Tobin nur über Frauen schreibt. Das nicht. Aber man könnte meinen, dass sich dieser Bestseller-Autor, mittlerweile 71 Jahre alt, besonders gut auf weibliche Charaktere versteht. Denn zuletzt erschienen eine Erzählung mit dem Titel Die Schwestern. Knut Kortzen hat das vergleichsweise schmale Buch für uns gelesen.
1: Eine Testamentseröffnung ist nicht der schlechteste Beginn einer Geschichte. Im Fall der neuen Erzählung von Callum Tobin ist eine kinderlose Tante, Julia Grau, irgendwo in den spanischen Pyrenäen gestorben. Ihr Erbe, das in einem kurz vor ihrem Tod noch renovierten Haus, in einem Weiler in den Bergen Kataloniens besteht, fällt zu gleichen Teilen an ihre drei nicht mehr ganz jungen Nichten, die titelgebenden Schwestern, Montserrat, Conchita und Nuria. Sie waren vor 50 Jahren im Kindesalter zusammen mit ihrer Mutter nach Argentinien ausgewandert und diese grundverschiedenen drei kehren nun, einander in inniger Abneigung zugetan, in ihre Heimat zurück. Die kennt der irische Schriftsteller Callum Tobin sehr gut, denn er hat sich dort in den Pyrenäen vor Jahr und Tag schon eine kleine Scheune gekauft und zum Schreibort umgebaut. Der 70-Jährige hat schon viele famose Frauenfiguren ersonnen und selbiges gelingt ihm auch in diesem Kleinod, die Schwestern.
2: You know, it's easy for me to write about women.
3: Es fällt mir leicht, über Frauen zu schreiben, denn ich modelliere sie nach realen Vorbildern. Die Figuren in Brooklyn, Nora Webster, auch in Mütter und Söhne, sind alle inspiriert durch verstorbene Menschen aus meinem unmittelbaren familiären Umfeld. Meine Mutter, meine Tanten, mütterlicher wie väterlicherseits. Mit all diesen Menschen hatte ich ein sehr enges Verhältnis. Ich hatte also keine allgemeine Vorstellung von Frauen, sondern eine sehr konkrete. Es ist eben nicht so, wie gern behauptet wird, ach, es ist bei ihm bestimmt so wie bei Pedro Almodovar, denn schwule Männer interessieren sich sehr für das Innenleben von Frauen.
2: Almodovar, so, you know, there's a big thing that, oh, gay men are really interested in, you know, women.
1: Was die Schwestern zu einer kurzweiligen Lektüre macht, ist die von Anfang an spürbare Spannung zwischen den drei Frauen. Nuria, die Älteste, hat es nach der Auswanderung nach Buenos Aires scheinbar am besten getroffen. Eingeheiratet in die gehobenen Kreise hat sie früh Kinder bekommen und pflegt einen völlig anderen Lebenswandel als ihre beiden Schwestern Montserrat und Conchita. Letztere ist die Gesellschafterin einer etwas spinösen Dame und entpuppt sich als deren lesbische Gespielin. Montserrat, oder kurz Monze, das Nesthäkchen, hat ihr Leben lang in einer Autowerkstatt gearbeitet und ist doch nicht das Mauerblümchen, für das man sie zunächst hält. Monze bildet das heimliche Epizentrum dieser Geschichte und sie wird irgendwann vielsagend schweigen, wenn Nuria sagt, wir standen uns immer nah, wir drei. Ein Satz, der sich wie der reine Hohn liest, denn das Verhältnis dieser drei Schwestern kann nicht anders als eiseskalt beschrieben werden. Callum Tobin lässt in seiner Erzählung einmal den Satz fallen, sie kamen nicht zur Ruhe. Genau diese Unruhe überträgt sich auf uns Leser. Das Drama treibt seinem Höhepunkt entgegen.
2: It's the determination, it's the interest in saying, if I don't dramatize this, it will never be known.
1: Gut, dass Callum Tobin seiner Bestimmung gefolgt ist und diese Geschichte zu jenem leisen Drama geformt hat, das es ist. Mehr soll man gar nicht verraten über diese gerade mal 128 Seiten, die im englischsprachigen Original übrigens erscheinen als Teil des Erzählungsbandes The News from Dublin. Dass der Carl-Hansa Verlag aus The Catalan Girls ein eigenständiges Büchlein gemacht hat, routiniert übersetzt von Giovanni und Ditte Bandini, geht in Ordnung.
0: Sagt Knut Kortzen über die Erzählung Die Schwestern von Callum Tobin aus dem Englischen von Ditte und Giovanni Bandini, erschienen bei Hansa.

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1: Mit Detlef Dickmann. Der Radiosender Cosmo wird doch nicht in 1Live Street umbenannt. Das gab der WDR heute bekannt. Er reagierte damit auf die Kritik an dem neuen Namen. Die Reaktionen hätten gezeigt, dass der Titel als diskriminierend und klischeehaft verstanden werden könne. Diese Kritik nehme man ernst und verzichte deshalb auf den Namen. Am grundsätzlichen Umbau des Programms will der WDR jedoch festhalten. Der heutige Sender Cosmo soll in Zukunft zu einem Hip-Hop-Programm werden. Ein neuer Name für dieses Programm soll voraussichtlich im Herbst bekannt gegeben werden. An der Namensfindung sollen sowohl Mitarbeiter als auch Externe beteiligt werden. Die französische Schauspielerin Isabelle Huppert ist als erste Frau an die Spitze der Cinémathèque française gewählt worden. Sie folgt damit auf den französisch-griechischen Filmemacher Costa Gavras, der das Amt fast 20 Jahre lang innehatte. Die Cinémathèque française kümmert sich um das filmische Erbe und gilt weltweit als eine der renommiertesten Einrichtungen ihrer Art. Die 73-jährige Isabelle Huppert wurde vom Verwaltungsrat zunächst für 3 Jahre gewählt. Sie ist eine der einflussreichsten und produktivsten französischen Schauspielerinnen. Zuletzt war sie in dem Film Die reichste Frau der Welt in den Kinos zu sehen. Das Ruhrmuseum in Essen sammelt ab heute Erinnerungsstücke aus der Corona-Zeit. Gesucht werden Fotos, Videos sowie Tagebücher oder persönliche Objekte und Notizen. Geplant ist eine Sonderausstellung zur Pandemie. Daran möchte das Museum zeigen, wie die Menschen im Ruhrgebiet diese Zeit erlebt haben. Welche Objekte am Ende ausgestellt werden, entscheidet eine Jury. Interessierte können ihre Erinnerungsstücke zu bestimmten Terminen am Ruhrmuseum abgeben. Unter den ersten Objekten waren bereits diverse Fotos und Videos sowie selbstgemachte Masken. Im Friedenspark der Stadt Hemer im Sauerland haben Unbekannte eine 1,80 Meter große Puschkin-Statue gestohlen. Zurückgeblieben ist nur der Sockel, auf dem die Bronzefigur des russischen Nationaldichters stand. Das russische Außenministerium spricht im Zusammenhang mit dem Verschwinden der Statue von russlandfeindlicher Cancel Culture. Die Ermittler hingegen vermuten Metalldiebe und sehen bislang kein politisches Motiv. Wegen des Gewichts sei von mehreren Tätern auszugehen. Die Stadt Hemer zeigt sich bestürzt und hat 1.000 Euro Belohnung für Hinweise auf die Täter ausgesetzt.

0: großen Vorbild hat die französische Sängerin Mario Rampal ihr letztes Album gewidmet, der amerikanischen Jazz-Ikone Abby Lincoln. 1930 geboren, gestorben 2010. Das war einer der Songs, die Abby Lincoln geschrieben hat. And it's supposed to be love. Angeblich ist's Liebe. Gerade läuft in Berlin die Fashion Week. Noch bis Sonntag präsentieren etablierte und aufstrebende Modedesigner aus dem In- und Ausland wieder ihre neuen Kollektionen. Es muss also nicht immer Paris oder Mailand sein, wenn es um große Laufstege und extravagante Entwürfe geht. Aber wie wird man eigentlich Modedesigner? Ist das ein Ausbildungsberuf wie Tischler oder Goldschmied? Und wie sehen die Berufschancen in dieser Branche aus, die womöglich mit der Krise der Textilwirtschaft zu kämpfen hat und sich, wie bei allen kreativen Berufen, auch durch künstliche Intelligenz rasant verändert? Susanne Schnabel hat einen jungen Designer aus Nordrhein-Westfalen getroffen. Der hat gerade seinen Abschluss gemacht und er kann sich freuen wie ein Schneekönig, denn er hat den Sprung auf eine der wichtigsten Nachwuchsbühnen der Berlin Fashion Week geschafft.
1: Der Traum beginnt oft mit einer Skizze. Irgendwann kommen Stoffe dazu, eine Nähmaschine und die Hoffnung, die eigenen Entwürfe einmal auf einem Laufsteg zu sehen. Rund 6000 junge Menschen lassen sich in Deutschland derzeit im Bereich Modedesign, Textilgestaltung und Bekleidungstechnik ausbilden. Einer von ihnen ist Mika Schürgers aus Willich am Niederrhein. Mit 21 Jahren hat Mika gerade seine Abschlusskollektion am Berliner Letteverein präsentiert. Seine Kollektion erinnert an Kostüme in dystopischen Filmen wie Mad Max oder Blade Runner. Weite Hosen, Tücher um den Kopf gewickelt, mehrere Lagen übereinander, Fransen. Unisex, düster und cool. Hinter den Kulissen hatte Mika Hilfe.
2: Mein Team bestand eigentlich nur aus sehr engen Freunden. Ich habe das Glück, dass ein Kumpel von mir ein Hairstylist ist, der dann Haar für die Show gemacht hat und zwei Freundinnen haben Make-up gemacht, ein weiterer Kumpel hat Fotos gemacht und noch ein weiterer Kumpel hat mir so ein bisschen beim Styling und an sich, wie man das halt präsentiert und so, geholfen.
1: Vor 3 Jahren hatte sich Mika mit einer Mappe voller Entwürfe am Letteverein beworben. Die traditionsreiche Berliner Schule bildet seit mehr als 150 Jahren Kreative aus und verfügt über beste Kontakte in die Modebranche. Für seine Abschlusskollektion arbeitete Mika monatelang. Aufregung vor der Show.
2: Klar, man hat irgendwie den Anspruch für sich selber, dass das dann so professionell wie möglich wird. Und ich habe auch das Gefühl, das hat ganz gut geklappt. Aber es war trotzdem natürlich weit weg von jetzt so einer durchstrukturierten Fashion-Show von einer großen etablierten Brand. Also es ist halt immer noch eine Abschlussshow von uns. Und ja, ich glaube, man hat das ganz gut hinbekommen.
1: Und offenbar nicht nur nach seiner eigenen Einschätzung. Mikas unkonventionelle Kollektion überzeugte auch die Jury von Berlin Curated. Die Nachwuchsplattform bietet ausgewählten Designerinnen und Designern aus ganz Deutschland während der Berlin Fashion Week Gelegenheit, ihre Kollektion zu zeigen.
2: Es ist schon eine gute Bühne, um so ein bisschen Präsenz zu bekommen, auch in der Berliner Modeszene.
1: Die Begeisterung für Mode begleitet Mika schon seit seiner Jugend. Damals lieh er sich die Nähmaschine seiner Mutter aus. Heute hat er seine ganz eigene Handschrift entwickelt. Er arbeitet gerne mit Leder und Naturmaterialien und er experimentiert mit traditionellen japanischen Naturfarben. Beige, braun, Sand, dunkelgrau.
2: Das eine heißt beispielsweise Yasuyadama, das andere heißt Yamamomo Shibuki. Das sind also japanische Naturfarben und ich färbe die Sachen, nachdem ich die schon fertig genäht habe. Und das ist natürlich auch mit so einer gewissen Angst verbunden. Man hat dann jetzt die ganze Zeit an diesem Schnitt gesessen, man hat diese Sache genäht und dann ja, wirft man das dann in den Farbtopf. Und es kann natürlich auch was schiefgehen, aber am Ende war ich sehr zufrieden.
1: Im Herbst geht Mika nach Japan. Dort will er Praktika absolvieren und seinen Stil weiterentwickeln. Doch wie realistisch ist der Traum vom Beruf Modedesigner heute überhaupt? Modeexperte und Trendanalyst Gerd Müller-Tomkins aus Köln sieht den Einstieg durchaus kritisch.
3: Grundsätzlich ist natürlich die Idee, Designer zu werden, in der heutigen Zeit ein riskantes Unterfangen, wenn man nicht ganz an die Spitze der Unternehmen, wenn man nicht ganz an die Spitze der Designabteilung will oder vorhat, dahin zu kommen.
1: Denn auch in der Mode verändert künstliche Intelligenz den Berufsalltag.
3: Heutzutage wird natürlich viel, was früher händisch aus der Feder, aus dem Bleistift eines Kreativen stammte, von KI übernommen, zumindest neigen auch viele technologieaffine Produktionsunternehmen in Sachen Mode dazu, diese Aufgaben heutzutage zu verlagern.
1: Trotzdem hält Müller-Tomkins Mikas Pläne für klug.
3: Denn aus Japan kommt, einem Land, was sehr designaffin ist und war in der Vergangenheit, haben schon einige berühmte Designer, ich denke da an Kenzo beispielsweise, ihre Meriten erst dort gesammelt und entwickelt, um sie dann nach Europa, nach Frankreich oder Italien zu tragen.
1: Mika hat dort bereits Kontakte geknüpft und wird Praktika in Tokio absolvieren.
3: Dort die ersten Reaktionen auf seine Kreativität abzuholen, ist mit Sicherheit eine gute Grundlage, um später dann in Europa und insbesondere in Deutschland bei den großen Unternehmen seinen Platz zu finden.
1: Mika behält seine Heimat im Blick. Eines Tages zieht es ihn vielleicht wieder zurück an den Niederrhein.
2: Ich kann mir das schon irgendwie vorstellen, wenn ich 20 Jahre nach vorne gucke, dass ich dann irgendwie mich in so einem kleinen Atelier irgendwo von meinem Heimatdorf so niederlasse. Also das klingt schon in meinem Kopf, ist das so eine ganz süße Idee. Das wäre auf jeden Fall ganz nett, glaube ich.
0: Ja, viel Glück, Mika Schirgers. Alles Gute für die Zukunft. Und vielleicht sehen wir uns ja eines Tages wieder in einem Atelier in NRW. Susanne Schnabel hat den jungen Modedesigner für die Westart getroffen. Er gehört zu den Talenten, die bei der Fashion Week in Berlin ihre eigene Kollektion präsentieren dürfen. Ausschnitte aus Mikas Show zeigt die Vogue Deutschland übrigens bei Insta.

The Ideacaron nennt sich dieses Bandprojekt von Bastian Kladni alias Bastido. Der deutsche Musikproduzent, Sänger und Songschreiber hat sein Sound Engineering Diplom in Köln gemacht und lebt seit einigen Jahren in Barcelona. Der zweite wichtige Mann in dieser Formation heißt Florian Hausner. Der ist in Berlin zu Hause. Die Entfernung, die scheint kein Problem zu sein für die beiden. Internationale Vernetzung ist ja sowieso eigentlich eine Selbstverständlichkeit in der Musikbranche und öffnet immer wieder neue Perspektiven. Das zeigt auch das Konzept beim Bonner Jazzfest. Dort möchte man nicht nur mit Top-Acts punkten, sondern auch die lokale und regionale Musikszene fördern. Und deshalb werden heimische Bands in Doppelkonzerten mit großen internationalen Stars zusammengebracht. In diesem Jahr waren als Zugpferde so prominente Künstler wie Iro Rantala, John Scofield und Billy Cobham in Bonn. Die meisten dieser Konzerte sind schon gelaufen, aber jetzt im Juli gibt es nochmal ein Abschluss-Highlight beim Bonner Jazzfest und zwar mit dem Anton Mangold Quintett und der amerikanischen Bassistin und Sängerin Esperanza Spalding. Die Show im Bonner Opernhaus nächste Woche ist tatsächlich ihr einziges Deutschlandkonzert und es gibt noch Karten. Warum sich das unbedingt lohnt, das sagt uns Sebastian Wellendorf.

0: Es ist nicht so einfach, einen Anfang zu finden bei Esperanza Spalding. In den letzten 15 Jahren war ihr Output so umfangreich, sie hat so viele Genres und Musiksparten gleichzeitig bedient, dass da einem schon mal schwindelig werden kann. Jazz-Akrobatin hat die Zeit sie passenderweise auch mal genannt. Also auf in ihre Manege, Spaldings Riesenklangwelt in 4 Minuten 30. Alles begann
1: in a utility closet.
0: Einer Abstellkammer. In der hat sie angefangen, Bass zu spielen als Jugendliche. Und Achtung, jetzt wird's biografisch schwindelerregend. 6 Sprachen fließend, Jungstudium am Berklee College of Music, wo sie mit Anfang 20 zur jüngsten Jazzprofessorin aller Zeiten berufen wird. Und dann, 2009, ein Anruf aus dem Weißen Haus.
2: This is American Jazz Performer Esperanza Spalding.
0: Als Barack Obama den Friedensnobelpreis bekommt, lädt er Esperanza Spalding ein, auf der Verleihung zu spielen. Persönliche Einladung wohlgemerkt. Und ab dieser Fernseh-Live-Konzertübertragung verläuft alles noch rasend schneller. Ausverkaufte Clubtouren. 2011 der erste von bislang 5 Grammys und das super erfolgreiche Soul-Jazz-Album Radio Music Society. Kurze Verschnaufpause mit Musik.

Esperanza Spaldings Popsongs sind komplex. Sie atmen Jazzharmonik und üppige Arrangements. Aber ihre Stimme wirkt immer wie ein leichter Sommerwind. Und niemals, wirklich niemals, sitzt ein Ton an der falschen Stelle. Selbst nicht in den irresten Scat-Improvisationen, bei denen sie sich oft selbst am Bass begleitet.

0: Sie spielt Pop, sie spielt klassischen Trio-Jazz, sie singt, sie komponiert eine Oper und mehrere Filmmusiken. Aber vor allem liebt sie konzeptgeladene Musikideen. 2018 lässt sie sich mit einer Band genau 77 Stunden in einem New Yorker Studio einschließen.
1: I'm going to the studio for 3 days with nothing prepared.
0: In dieser Zeit entsteht ein komplettes Album, vom leeren Notenblatt bis zur fertigen Aufnahme. 18 Kameras streamen dabei jede Sekunde live in die Welt. Es geht um die Entmystifizierung des künstlerischen Schaffensprozesses. Es geht um die Frage, wer profitieren darf von Kunst und natürlich um den Kontrollverlust der Privatsphäre im Netz. Ach so, und ganz nebenbei, das dabei entstandene Album namens Exposure ist absolut großartig.

In Bonn wird Esperanza Spalding wieder im Trio auftreten, an der Seite des Schlagzeugers Eric Doob und des Gitarristen Matthew Stevens. Mit ihm hat sie bereits unter dem Pseudonym Emily das Jazzrock-Album The Evolution aufgenommen. Es kann also sein, dass der Abend in ruhigem Trio-Fahrwasser verlaufen wird. Es kann aber auch sein, dass die Band nach 3 Songs die Verzerrer auspackt und das Publikum umblasen wird. Das ist das Tolle an Esperanza Spalding. Man kann nie wissen, was man bekommt. Jazz-Akrobatik eben.

Klassiker noch wild. Esperanza Spalding zu Gast beim Jazzfest Bonn am nächsten Donnerstag. Das ist der 9. Juli. Ihr Doppelkonzert mit dem Anton Mangold Quintett findet im Opernhaus Bonn statt. Ein Westart-Kulturtipp von Sebastian Wellendorf. So viel Westart am Freitag. Nach den Nachrichten unser WDR5-Wissenschaftsmagazin Quarks. Heute unter anderem zur Biologie des Alterns. Welche Faktoren bestimmen, wie alt wir werden? Und was können wir tun, um lange zu leben und dabei gesund zu bleiben? Mein Name ist Katja Schwieglewski. Schönen Nachmittag.

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6: Die Nachrichten mit Edda Dammöhler. Guten Tag. Nach dem Aus für Julian Nagelsmann als Fußball-Bundestrainer will der DFB Jürgen Klopp als Nachfolger. In Dortmund, wo Klopp mit dem BVB zweimal Meister wurde, löst das Begeisterung aus.
7: Der hat sein Herz auf der Zunge, ist sehr sympathisch. Wenn was nicht läuft, dann sagt er das. Wenn was läuft, dann sagt er das natürlich auch.
8: Weil ich Dortmunderin bin und er gute Erfolge erzielt hat.
9: Weil er in sämtlichen Orten bewiesen hat, wie er Menschen begeistern kann, schönen Fußball spielen kann.
6: Klopp will grundsätzlich auch kommen. Mit seinem aktuellen Arbeitgeber Red Bull gibt es aber noch Klärungsbedarf. Heiko Neumann, WDR Sport.
10: Wie viel lässt sich da RB, also Red Bull, bezahlen? Wenn wir uns mal zurückerinnern, als die Bayern aus München damals Julian Nagelsmann aus seinem Vertrag bei RB Leipzig rausgekauft haben, da hat das 25 Millionen Euro gekostet. Also da wird es eine knackige Ablösesumme geben für Jürgen Klopp. Aber dass der DFB heute in seiner Pressemitteilung schon so weit nach vorne geprescht ist, und selber bestätigt, dass es Gespräche mit einem Kandidaten, nämlich mit Jürgen Klopp, gibt und dass diese schon sehr weit fortgeschritten sind, weil Jürgen Klopp selber signalisiert hat, dass er auf jeden Fall bereitsteht. Das heißt, dass man da schon sehr, sehr weit in diesen Gesprächen ist.
6: Die Regierung Venezuelas will nach den Erdbeben einen ersten Fonds mit 200 Millionen Dollar für den Wiederaufbau des Landes einrichten. Nach Angaben von Präsidentin Rodriguez kommt das Geld vom Internationalen Währungsfonds. Aus Venezuela Anne Dämmer für WDR aktuell.
11: Zudem sei ein Konto für internationale Geldspenden bei der Lateinamerikanischen Entwicklungsbank eingerichtet worden. Auch dieses Geld solle vor allem in den Wiederaufbau fließen. Die Lage sei dramatisch, sagte Rodriguez. Zugleich wies sie die Kritik zurück, staatliche Stellen hätten bei der Katastrophenhilfe versagt. Nach den jüngsten Behördenangaben kamen bei dem Erdbeben in dem südamerikanischen Land mindestens 2.595 Menschen ums Leben. Mehr als 11.000 wurden verletzt. Tausende Menschen werden noch vermisst.
6: Weitere Meldungen im Überblick. Der Plan der Regierungskoalition, dass kranke Beschäftigte künftig schon am ersten Tag ein Attest vorlegen sollen, sorgt weiter für Diskussionen. Ärztevertreter befürchten 30 Millionen zusätzliche Arztbesuche im Jahr und dass für die wirklich kranken Patienten weniger Zeit bleibt. Badegewässer haben in Europa offenbar doch keine so gute Wasserqualität, wie von der Europäischen Umweltagentur behauptet. Das Recherchezentrum Korrektiv sagt, dass die Agentur wichtige Stoffe wie Pflanzenschutzmittel, Chemikalien oder Blaualgen bei der Bewertung ignoriert hat, obwohl ihr die Werte vorliegen. Die Wasserqualität wurde nur anhand von zwei Bakterienarten bestimmt. Fußballnationalspieler Nathaniel Brown hat wie erwartet beim FC Bayern angeheuert. Heute hat er den Vertrag in München unterschrieben. Der Rekordmeister zahlt für den 23-jährigen Außenverteidiger wohl bis zu 55 Millionen Euro an Eintracht Frankfurt. Der Vertrag mit den Bayern läuft bis 2031.
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6: In Arnsberg im Hochsauerlandkreis läuft heute eine länderübergreifende Aktion, die auf Familien mit schwerstkranken Kindern aufmerksam machen soll. Der Stadtteil Neheim ist Schauplatz eines Fackellaufs. Corinna Wegler für WDR aktuell.
12: Der Alltag von Familien mit schwerstkranken Kindern ist oft hammerhart. Mit der Fackelaktion soll auf die besonderen Bedürfnisse dieser Familien aufmerksam gemacht werden. Die Fackel ist mit dem Bus aus Oberhausen beim Kinderhospiz Sternenweg in Neheim angekommen. Radfahrer bringen sie morgen zum Möhnesee. Dort trägt sie dann einen Motorradclub nach Paderborn und Iserlohn weiter. Der Sternenweg betreut im Hochsauerland 25 Familien und bildet selbst ehrenamtliche Mitarbeiter und Mitarbeiterinnen aus.
6: Das war WDR aktuell. Das Wetter in Nordrhein-Westfalen. Am Nachmittag mal Sonne, mal Quellwolken, begleitet von böigem Wind. Schauer sind die Ausnahme. Vergleichsweise frisch heute. 21 Grad in Detmold, 23 in Hattingen, in Zülpich 25 Grad und auch morgen maximal 28 Grad und in OWL wohl ein paar Schauer. Es ist 15.04 Uhr. WDR 5 mit den längeren Staus, A1 Euskirchen Richtung Dortmund, zwischen Köln-Löwenich und Kreuz-Leverkusen-West, 20 Minuten kommen obendrauf, 9 Kilometer stockender Verkehr. Die A2 Hannover Richtung Dortmund ist zwischen Herzebrock-Klarholz und Oelde nach einem Unfall gesperrt, 4 Kilometer Stau. A3 Köln Richtung Oberhausen, zwischen Kreuz-Breitscheid und Kreuz-Kaiserberg, mehr als 20 Minuten kommen dazu, 5 Kilometer Stau. A4 Olpe Richtung Aachen zwischen Köln-Heumar und Kreuz-Köln-Süd, 20 Minuten mehr, 4 Kilometer Stau nach Bergungsarbeiten. Und A45 Gießen Richtung Dortmund zwischen Hagen-Süd und Westhofener Kreuz, etwa 20 Minuten dazu, 8 Kilometer stockender Verkehr.
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13: Herzlich willkommen, mein Name ist Elif Chanel und ich lade Sie ein, heute mit mir übers Älterwerden zu sprechen. Älterwerden, das ist schon auch durchaus faszinierend, weil als Kind kann man ja gar nicht schnell genug älter werden. Aber dann irgendwann merkt man, ach, verflixt, man kann das Älterwerden gar nicht aufhalten. Wir fühlen und wir sehen es. Der Körper, der meldet sich zunehmend mit Wehwehchen und beim Blick auf alte Fotos, da kann man schon durchaus ins Staunen kommen, welche Spuren die Jahre dann doch bei einem hinterlassen haben. Und wer sich nicht zumindest mal gefragt hat, ob diese straffende Hautcreme nicht doch funktionieren könnte, der hat wirklich eine sehr gesunde Perspektive auf das Älterwerden. Die Frage ist auch, kann man den Lauf der Dinge eigentlich aufhalten? Möchte man das? Die Lebenserwartung ist ja in den vergangenen Jahrzehnten ganz deutlich angestiegen. Der Durchschnitt liegt bei 81,5 Jahren in Europa. Man könnte vielleicht ja auch 120 Jahre alt werden. Früher war das Science Fiction, heute ist das durchaus denkbar, wird wissenschaftlich erforscht. Also lassen Sie uns doch darüber sprechen, was es eigentlich bedeutet, alt zu werden.
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13: Und können wir beeinflussen, wie wir altern? Wo liegen die Grenzen davon, was Wissenschaft und Medizin auch leisten können? Darüber freue ich mich, dass ich jetzt sprechen kann mit Dr. Sebastian Grönke vom Max-Planck-Institut für Biologie des Alters. Für die Biologie des Alters, Molekularbiologe. Schön, dass Sie bei uns sind heute hier im Studio. Herr Grönke, was ist denn das Ziel der Alternsforschung? Das ist das, was Ihr Gebiet ist.
14: Ja, ganz allgemein kann man sagen, dass es eigentlich darum geht, die Gesundheit im Alter zu verbessern. Also es geht nicht unbedingt darum, dass wir jetzt alle 120 werden, sondern es geht darum, dass das Altern ist ja verbunden mit vielen altersbedingten Erkrankungen, Krebs oder auch Demenzerkrankungen. Und dass man die Phase am Ende des Lebens, wo die Leute wirklich krank sind und leiden, so gering wie möglich hält. Also dass man wirklich so eine Kompression dieser Leidensphase hat und dass man gesund altert.
13: Also gesund altern hat aber wahrscheinlich auch die Nebenwirkung, dass man dann, wenn man eben gesund lebt, um gesund zu altern, auch relativ lange lebt. Also insofern gibt es da wahrscheinlich diese Korrelation.
14: Ja, ganz kann man das natürlich nicht auseinanderdividieren. Also wenn man sich an die Empfehlung hält, wird man auch länger leben, das stimmt. Aber trotzdem, das wissen wir zum Beispiel auch aus den Tiermodellen, kann man auch diese Phase des Leidens am Ende minimieren.
13: Lassen Sie uns darüber sprechen. Wir sind auch gespannt auf Ihre Fragen hier im Wissen im Gespräch in Quarks. Wann haben Sie zum ersten Mal vielleicht gedacht, oh, jetzt, ich werde älter, es geht los. Wie gehen Sie um mit dem Älterwerden? Also die ersten runden Geburtstage, die sind noch ja besonders spektakulär. Was machen Sie körperlich, mit Sport vielleicht, Ernährung oder einer Gleitsichtbrille? Aber auch psychisch ist es interessant, wie man mit dem Älterwerden umgeht. Vielleicht haben Sie auch einen Tipp an Ihr jüngeres Ich. Würde ich gerne hören. 0800 567 8555, das ist die Telefonnummer ins Studio. Oder Sie schreiben uns eine Mail an quarks@wdr.de.

0: 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Wenn man das erste Mal merkt, dass man älter wird, ist das schon ein bisschen komisch. Und da gibt es dann so verschiedene Anzeichen. Vielleicht ist es der Blick in den Spiegel, wenn man die ersten grauen Haare entdeckt. Oder die Arme werden plötzlich sehr kurz für diese Speisekarte, die so klein geschrieben ist. Das Altern ist etwas, was man merkt, was uns beschäftigt. Aber meistens erst dann, wenn wir die ersten Veränderungen ja sehen oder spüren. Aus Sicht der Forschung allerdings, da beginnt das Altern sehr viel früher, lange bevor wir es selber überhaupt bemerken, also lange bevor wir merken, was in unserem Körper passiert. Lassen Sie uns darauf gucken, warum wir alt werden, ob es einen Zeitpunkt gibt, an dem wir etwas dafür tun können, möglichst lange gesund zu bleiben. Und Sie können uns anrufen unter der 0800 567 8555. Was ist Ihre Perspektive aufs Altwerden? Würden Sie gerne sehr alt werden? Haben Sie einen Tipp für Ihr jüngeres Ich? Und was tun Sie vielleicht jetzt schon dafür, um möglichst lange gesund alt werden zu können? Mein Gast in dem Studio heute hier ist Sebastian Grünke vom Max-Planck-Institut für die Biologie des Alterns. Herr Grünke, normalerweise haben wir ja das Gefühl, so jetzt werde ich älter. Was passiert aus Sicht des Molekularbiologen tatsächlich in diesem Moment? Und wahrscheinlich haben wir das meiste dann schon hinter uns, wenn man es merkt.
1: Ja, also ganz allgemein kann man sagen, dass das Altern quasi eine Anreicherung von Schäden in unserem Körper ist durch zum Beispiel Vorgänge, die in den Zellen einfach ablaufen, die ganzen Reaktionen, die sind zwar sehr, sehr genau, aber eben nicht 100%. Und dadurch sammeln sich über die Zeit Schäden an und das führt im Endeffekt dann dazu, dass die Zellfunktion nicht mehr so gut funktioniert und im Endeffekt dann auch die Organfunktion und führt eventuell auch zu Krankheiten. Also das ist so ganz allgemein der Alterungsprozess. Und wie Sie schon gesagt haben, das Altern geht eigentlich deutlich früher los, als man das so denkt. Man merkt ja, dass man altert vielleicht so ab 40 oder so. 40, 50.
0: Ich finde, ab 30 geht's eigentlich schon auch los.
1: Ja, aber moderat. Also vielleicht je älter man ist, desto...
0: vielleicht bin ich auch empfindlich gewesen, aber okay.
1: Genau, aber im Prinzip, und man muss auch sagen, das ist noch nicht ganz genau, also es gibt keinen Konsensus in der Altersforschung, wann es wirklich losgeht, aber auf zellulärer Ebene gibt es Hinweise darauf, dass es sehr früh losgeht. Also kurz nachdem sich der Embryo implantiert hat, fangen die Zellen schon an zu altern. Das heißt, dieser Alterungsprozess läuft quasi schon vor der Geburt ab. Aber dass wir das dann merken, das sind natürlich dann, ich sag mal, sehr langsame Prozesse und das wird dann wirklich erst ab 30, 40, 50 wirklich offensichtlich, wo man dann Sachen wie eine Brille braucht oder andere Sachen.
0: Ja. Das finde ich sehr spannend. Ich glaube, das macht man sich ja wirklich gar nicht bewusst, dass in dem Moment eigentlich, wo das Herz schon schlägt, dass dann schon eigentlich das Altern beginnt.
1: Ja, also wie gesagt, man kann das messen, also mit bestimmten, also zum Beispiel mit einer epigenetischen Uhr heißt das, wo man wirklich das Zellalter von auch einzelnen Zellen bestimmen kann oder von Zellpopulationen. Aber dass sich das wirklich auswirkt, ist dann natürlich noch nicht gegeben. Also das sind einfach, das kann man messen, aber das heißt jetzt nicht, dass die Zellen natürlich schon irgendwie beschädigt sind oder so. Also die Schäden.
0: Was heißt das denn überhaupt? Also ich glaube, da muss man doch tatsächlich gucken, was bedeutet denn überhaupt, wenn wir sagen, wir altern, was passiert eigentlich in unserem Körper in dem Moment, dass dann eben am Ende zu sehen ist, aha, da sind die Falten und die Zipperlein kommen.
1: Also ganz allgemein ist es so, dass halt die Zellfunktion nicht mehr so gut funktioniert. Also ganz allgemein ist Altern ja definiert als eine Abnahme der Funktion über die Zeit. Also das heißt, unsere Körperfunktionen nehmen ab, aber das geht natürlich auf molekularer Ebene los. Zum Beispiel unser Erbgut wird beschädigt einfach durch äußere Einflüsse. Zum Beispiel, man kennt ja UV-Licht, Leute, die viel jetzt ins Sonnenstudio gehen, deren Haut wird deutlich älter aussehen, wenn sie 40 oder 50 sind, als Leute, die sich, ich sag mal, eher im Schatten aufhalten. Aber das ist natürlich auch bei anderen Organen der Fall. Also je nachdem, was für Einflüsse es gibt, können auch einzelne Organe schneller oder langsamer altern. Aber es sind natürlich auch Vorgänge in den Zellen selber, die Schäden produzieren. Also es gibt sowohl äußere Einflüsse als auch interne Einflüsse von den Zellen. Und die führen halt dazu, dass es wirklich dann zu Schäden kommt am Erbgut, aber auch an anderen Molekülen. Und das akkumuliert über die Zeit und führt dann zum Funktionsverlust.
0: Können Sie mir einmal bildlich beschreiben, was in den Zellen tatsächlich passiert, wenn Sie sagen, die beschädigen sich? Also auch wenn ich jetzt kein biologisches Studium hinter mir habe.
1: Ja, also zum Beispiel, es können Mutationen im Erbgut entstehen, also durch Veränderungen an den Basenpaaren, was natürlich dann auch zum Beispiel zum Krebs zum Beispiel beiträgt. Das weiß man natürlich, dass dass Krebs durch Mutationen entsteht. Aber es kann natürlich auch bestimmte Gene beeinflussen, dass deren Aktivität nicht mehr so ist und dann funktioniert die Zelle nicht mehr so gut. Aber man muss auch sagen, das sind häufig stochastische Prozesse. Also das heißt, das ist nicht in jeder Zelle unbedingt gleich, sondern das ist in zufällig in vielen Zellen unterschiedlich. Und deswegen ist es auch relativ schwierig zu untersuchen, weil es ein sehr komplexer Vorgang ist und halt viele Prozesse gleichzeitig beeinflusst. Also es ist jetzt nicht so, dass man sagen kann, es passiert immer das, sondern da ist auch viel Zufall im Spiel, was kaputt geht, aber es geht über die Zeit auf jeden Fall irgendwas kaputt.
0: Also alt werden bedeutet, Zellen büßen ihre Funktionen ein und sind nicht mehr so in Ordnung. Wir wollen mit Ihnen darüber gerne sprechen, hier in Quarks Wissen im Gespräch unter der 0800 5678 555. Haben Sie das Altwerden, Älterwerden schon an sich entdeckt? Was tun Sie? Wie gehen Sie denn mit um? Also körperlich, psychisch? Und wenn Sie schon diesen Prozess schon länger begleiten, vielleicht haben Sie da ja auch noch einen entspannteren Blick drauf oder eben auch nicht. Erzählen Sie uns gerne davon. 0800 5678 555. Und Tobi Rölls aus Aachen ruft uns an. Schönen guten Tag, Herr Rölls.
2: Hallo, schönen guten Tag.
0: Wie ist das mit Ihnen und dem Alter oder Älterwerden?
2: Ja, also ich bin jetzt 49, habe seit meinem 30. Lebensjahr leider Morbus Crohn. Und ich habe damals schon angefangen, mich viel zu bewegen, mit sämtlichen Drogen, Zigaretten, Alkohol, komplett alles aufgehört. Und ja, also ich fühle mich dadurch fit, dass ich wirklich 4 bis 5 Mal die Woche viel Sport mache. Das heißt Fahrradfahren, Fitnessstudio. Ich achte extrem auf die Ernährung, sowieso durch meinen Morbus Crohn.
0: Das sind diese entzündliche Darmerkrankung.
2: Genau, bin ich auch schon 3 Mal operiert worden. Das muss ich auch nicht mehr haben. Ne? Im Krankenhaus liegen, geht extrem auf die Psyche. Ne?
0: Es ist, bedeutet das, vielleicht nehmen wir auch Herrn Grünke noch mit dazu, das bedeutet also, wenn man eigentlich auch im Prozess des Älterwerdens auch eine Krankheit mit sich führt, da muss man noch mehr auf sich achten? Oder welche Rolle spielt dann eben dieses gesund Älterwerden, wenn das noch dazu kommt?
1: Also man kann auf jeden Fall auch viele, also man weiß zum Beispiel auch, dass man das Risiko von Demenzerkrankungen oder auch von Krebs durch auch über Ernährung deutlich reduzieren kann, aber auch durch Sport treiben. Also das sind durchaus Faktoren, die dabei auch eine Rolle spielen. Und zum einen altersbedingte Erkrankungen auch verhindern oder zumindest rauszögern können, aber natürlich im spezifischen Fall dann auch dazu beitragen können, dass es einfach langsamer verläuft.
0: War für Sie die Erkrankung eher so der Impuls zu sagen, ich muss auf mich Acht geben, oder ging es auch um das Älterwerden?
2: In erster Linie um das Älterwerden. Und ich finde, egal mit welchem Arzt man spricht, jeder Arzt sagt, ob das jetzt mein Gastroenterologe ist oder mein Hausarzt, mach Sport, trink keinen Alkohol, rauch nicht. Und somit kann ich auch meinem Morbus Crohn gut entgegenwirken, weil meine Darmwerte werden natürlich alle 8 Wochen kontrolliert. Und in dem Sinne bin ich jetzt fast so weit, dass ich wie ein Gesunder wieder leben kann. Ich muss natürlich meine Medikamente nehmen alle 8 Wochen. Sprich, das sind Remicade, die ich dann über eine Infusion bekomme. Aber damit geht es mir wirklich sehr, sehr gut. Ich bin jahrelang nur mit Cortison behandelt worden. Hab irgendwann mal gewogen 135 Kilo und bin jetzt unter 100. Ne? Das ist also, ja. Ich sag das auch jedem. Ich sag das meinen Eltern, bewegt euch, macht Sport. Da fühlt man sich fit durch. Ne?
0: Das ist auf jeden Fall ein guter Tipp. Also da werden wir jetzt auch gleich nochmal mit Ihnen darüber sprechen, Herr Grünke, was eben tatsächlich nötig ist und was helfen kann, auch um gesund älter zu werden. Herr Rölls, ich danke Ihnen erstmal ganz herzlich. Schöne Grüße nach Aachen und bleiben Sie gesund und achten Sie gut auf sich. Hier, danke, dass Sie angerufen haben im WDR 5 Wissen im Gespräch hier in Quarks. Wenn wir nochmal jetzt auf die Frage kommen, gesünder älter werden. Es ist ja auch ein Punkt, Sie sagen, ab 40, 50 merkt man es selber. Wann ist eigentlich so der ideale Zeitpunkt? Herr Rölls hat ja gerade beschrieben, dass er diese Erkrankung hat und deswegen ganz früh angefangen hat oder rechtzeitig angefangen hat. Wann ist so ein Punkt, an dem Sie sagen, diese ganzen Tipps, die man immer wieder hört, Gesundheit, auf sich aufpassen, ab wann sollte man damit idealerweise anfangen, um halt möglichst lang gesund zu sein?
1: Also generell kann man sagen, je früher, desto besser. Das heißt aber nicht, dass es später keinen positiven Effekt mehr hat. Also natürlich, wenn jemand, ich sag mal, nie raucht, ist es besser, als wenn er mit 40 aufhört oder so. Mhm. Obwohl es auch Untersuchungen gibt, die sagt, also wenn man wirklich bis 40 aufhört, dann ist die Lebenserwartung ungefähr gleich. Aber selbst später hat es noch einen positiven Einfluss. Also selbst wenn man mit 60 mit dem Rauchen zum Beispiel aufhört, kann man dadurch noch durchaus ein paar Jahre an gesunder Lebenszeit gewinnen. Aber generell, ganz, ganz allgemein würde ich sagen, je früher man anfängt, desto besser. Das heißt nicht als Kind, aber sobald man ausgewachsen ist, sollte man einen gesunden Lebensstil führen, wenn man sehr alt werden will.
0: Herr Grünke, das klingt total nachvollziehbar. Das ging eigentlich nach einem ganz sinnvollen Tipp. Ich habe noch eine Mail bekommen von Jürgen Hillecke, der schreibt, die Diskussion ums Älterwerden ist oft negativ belastet. Es geht um Krankheiten, Einschränkungen, Begrenzungen. Altern bedeutet aus meiner Sicht aber auch, dass ich manche Dinge auch nicht mehr tun muss. Das erleichtert und entlastet ungemein. Ist es ein negativ besetztes Thema, das Älterwerden?
1: Ich glaube, für viele schon. Und aus biologischer Sicht ist es ja auch so. Also Körperfunktionen werden schlechter. Das heißt, uns fallen Dinge nicht mehr so leicht, wie das früher war. Aber natürlich, es gibt auch positive Effekte. Aber aus biologischer Sicht ist Altern wirklich ein schädlicher Prozess.
0: Ein Abbauprozess,
1: mhm. Genau, der für den Körper auch aus biologischer Sicht keine positive Funktion hat.
0: Aber ich glaube, Herrn Hillecke, können wir trotzdem sagen, dass Sie durchaus dranbleiben können hier in Quarks Wissen im Gespräch, weil wir wollen nämlich gleich darüber sprechen, was wir denn selber tun können, damit wir gesund alt werden können und damit dieser schädliche Prozess, wie haben Sie es genannt, vielleicht auch trotzdem nett ist. Also wie können wir es uns nett machen auf dem Weg unseres Lebens? Hier ist Quarks Wissen im Gespräch. Wir sprechen über das Älterwerden.

0: Ich habe Herrn Grönke gerade noch gefragt, während die Musik lief, ob er wirklich so negativ auf das Älterwerden eigentlich guckt. Und Herr Grönke, Sie haben mir was Spannendes nochmal dazu gesagt, dass es eigentlich evolutionsbiologisch gar keinen Sinn macht.
1: Ja, also das Altern selber ist, wie gesagt, das ist ja ein schädlicher Prozess und der ist, wir gehen davon aus, dass auf den nicht selektioniert wird. Also aus evolutionärer Sicht heißt das, dass Tiere haben zwar sehr unterschiedliche Langlebigkeit und Menschen sind ja auch relativ langlebig, aber das heißt nicht, dass wir auf unsere Langlebigkeit selektioniert worden sind, sondern das ist immer ein Nebeneffekt von irgendwas anderem. Also zum Beispiel
0: Also es ist eigentlich nicht sinnvoll, haben Sie eben nur gesagt.
1: Genau, es ist kein Prozess, der wirklich sinnvoll ist. Also aus biologischer Sicht, und das muss man ganz klar im Hinterkopf behalten, hat Altern keinen Sinn. Also es ist, ist eigentlich, wir wissen nicht, warum man altert. Man könnte ja auch irgendwann einfach sterben. Also es gibt ja auch Tiere zum Beispiel, die sterben direkt nach der Fortpflanzung, wenn sie quasi eben ihren evolutionären Sinn erfüllt haben, zum Beispiel Männchen bei Ameisen oder so. Oder es gibt selbst Säugetiere, bei denen die Männchen direkt nach der Fortpflanzung sterben. Aber ja, also ansonsten hat Altern keinen wirklichen Sinn.
0: Das ist sehr spannend. Also dann liegt es zumindest, also nicht auf der, also liegt die Antwort oder die Sinnsuche dann nicht auf der biologischen Ebene. Wer weiß, wofür es sonst gut ist, vielleicht gibt es aus einer anderen Perspektive doch etwas Sinnvolles?
1: Genau, aus menschlichen Perspektiven. Also manche denken natürlich, okay, wenn zum Beispiel jemand, ich sag mal, in einer sehr einflussreichen Position ist, vielleicht sollte er da nicht immer bleiben. Und dann wird der Alterungsprozess das natürlich verhindern. Aber aus biologischer Sicht ja, macht das keinen Sinn.
0: Aber es, also wie Sie sagen, Menschen haben Lust, älter zu werden. Und deswegen gibt es auch verschiedene Gedankenspiele, die man hat. Da gibt es diese große Longevity-Forschung, der Markt. Also wie kann ich möglichst lang alt werden, Nahrungsergänzungsmittel, wie kann ich möglichst alt werden, Kältekammern, Infusionen, spezielle Diäten gibt's da. Aber das sind natürlich auch unsere Gene, unser Lebensstil, wir haben es schon angesprochen. Also lassen Sie uns mal darüber sprechen, wie wir denn eigentlich unseren eigenen Alterungsprozess auch selber beeinflussen können. Sebastian Grönke vom Max-Planck-Institut für die Biologie des Alterns, selber Molekularbiologe. Also es gibt diese klassischen Tipps, wir haben die ja eben auch schon eigentlich gehört, also gesund ernähren, bewegen, wenig Stress. Gibt es etwas, wo wir vielleicht auch die Wirkung auch unterschätzen manchmal? Also was so wirklich so einen richtig guten Effekt hat auf sehr lang Leben und dann möglichst gesund?
1: Ja, vielleicht erst mal am Anfang. Also es ist so, dass wir davon ausgehen, dass unsere Gene bis maximal 50% unserer Lebenszeit mitbestimmen. Mhm. Also da gibt es neuere Studien. Früher dachte man, es wäre ein bisschen weniger. Die neueste Studie sagt bis zu 50%. Das heißt aber immer noch, dass wir immer noch die andere Hälfte in der Hand haben und das selber gestalten können durch wie wir leben, aber auch natürlich durch Umwelteinflüsse. Aber die Hauptkomponenten sind wirklich, und die größten Einfluss haben, ist wirklich zum einen die Ernährung, Sport treiben und der Verzicht auf schädliche Substanzen, haben wir schon gehört, Rauchen oder übermäßigen Alkoholkonsum. Das sind wirklich mit die wichtigsten Faktoren. Natürlich gibt es noch andere Sachen, die da wichtig sind, also dass man zum Beispiel einen sozialen

0: ausgeglichenes Leben führt, also dass man wirklich soziale Kontakte hat, dass man nicht vereinsamt. Das wäre wichtig.
1: Und wir haben auch eine Nachricht auf unserem Quarks-Anrufbeantworter gehabt, nämlich von Frau Hila Retzky, die auch sagt, was es aus ihrer Sicht denn braucht, um gut und gesund alt werden zu können.
2: Ich glaube, dass neben einer gesunden Ernährung und gesunden Lebensweise vor allem die mentale Gesundheit sehr wichtig ist. Ich bin der Auffassung, dass es wichtig ist, auch wenn man älter wird, sich neuen Dingen zu öffnen, neue Dinge zu lernen, sich nicht selber auf das alte Abstellgleis zu stellen, sondern einfach offen und neugierig zu bleiben.
1: Also das ist auch nochmal ein Faktor, der eigentlich in die Psyche ja auch nochmal hineingeht.
0: Genau, und dann gibt es auch durchaus Studien dazu, die zeigen, dass zum einen ist es so, dass es häufig ist, dass Leute zum Beispiel, die verheiratet sind, also die zusammenleben, dass die länger leben. Häufig ist da der, ich sag mal, der männliche Partner noch bevorzugt, also der gewinnt daraus mehr. Aber je komplexer die Sozialkontakte sind, die die Leute pflegen, also je mehr soziale Kontakte sie haben, also nicht nur innerhalb einer Ehe, sondern auch noch darüber hinaus, desto größer sind die Effekte. Und also wenn man sich die Studien anguckt, dann kann man allein dadurch so 4-5 Jahre durchaus gewinnen, dadurch, dass man mehr soziale Kontakte hat. Das ist natürlich immer im Schnitt gesehen. Kann natürlich auch sein, dass man negativ hat, wenn man zum Beispiel, wurde in diesen Studien auch gezeigt, dass Leute, die in einer unglücklichen Ehe leben, nicht unbedingt diese Vorteile gewinnen. Das ist vielleicht auch nachvollziehbar.
1: Die Eheurkunde alleine reicht nicht.
0: Okay. Genau. Aber es gibt durchaus Studien, die auch zeigen, dass auch soziale Kontakte wichtig sind für die Lebenszeit. Und es macht natürlich klar, wenn jemand zu Hause ist, Depressionen hat und vereinsamt, wird er auch nicht unbedingt den Lebenswillen haben und auf sich achten. Das ist natürlich auch wichtig.
1: Ja. 0800 5678 555, das ist die Telefonnummer hier ins Wissen im Gespräch hier in Quarks. Und Ursula Weber aus Bonn ist jetzt bei uns. Frau Weber, hallo.
3: Ja, hallo.
1: Sie haben sich auch Gedanken gemacht über das Älterwerden.
3: Warum? Ja, nee, gar nicht, überhaupt nicht. Also erst einmal Gedanken über das Älterwerden habe ich mir überhaupt nicht gemacht, bis ich mit 60 Krebs kriegte und mein Leben entschieden wurde, nämlich, dass ich nicht mehr in Führungsposition sein konnte. Aber ich habe einen Schnitt gemacht und habe dann meine Kalkulation aufgrund des Lebensalters meiner Eltern war, 70 zu werden. Und das habe ich mindestens erreicht. Ich wurde sogar 80 und hörte dann nach 70 Jahren auf zu rauchen, nämlich vor einem Jahr. War sehr, sehr krank. Aber was ich unbedingt sagen möchte, man kann seinen Körper beobachten, man kann seine Krankheiten beobachten. Aber genau das ist falsch. Man soll sich mit guten Gedanken, mit guten Büchern, mit guter Musik, mit in die Natur gehen, soll man wirklich unbewusst dagegen ankämpfen. Es gibt was anderes als älter werden. Und das praktiziere ich eigentlich, hat mir kein Mensch gesagt. Aber alle wundern sich, du lebst noch, du warst todkrank. Und ja, ich bin todkrank gewesen, aber ich bin wieder da und ich bin keine andere geworden dadurch.
1: Daher, Sie haben sich eigentlich keine Gedanken gemacht, Sie haben
3: gar
1: nicht zugelassen.
3: Nee. Ich habe mir weder über Make-up noch über Botox noch sonst was. Nein, ich habe einen sehr anspruchsvollen Dienst gehabt. Ich war auch familiär sehr beansprucht, aber ich habe alles gerne gemacht.
1: Das ist aber vielleicht noch mal ein ganz guter Tipp, Frau Weber, den Sie jetzt noch mal für uns haben. Aber Sie haben auch gerade so einen Punkt angesprochen wie Botox und so weiter. Das ist jetzt nicht unbedingt etwas fürs Älterwerden, aber fürs optische Aufhübschen, weil viele Menschen ja dann doch irgendwie nicht nur über die innere Einstellung älter werden wollen, sondern beeinflussen durch Produkte, diese Longevity-Produkte durchaus etwas. Also ich habe schon mal gesagt, es gibt viele Nahrungsergänzungsmittel und Infusionen und was nicht alles. Gibt es da irgendwie wissenschaftliche Belege, dass das tatsächlich funktioniert?
0: Nein, also die Antwort ist relativ einfach. Es gibt im Moment noch keinen Wirkstoff, kein Medikament, was wirklich nachgewiesenermaßen die Lebenszeit im Menschen verlängern kann. Mhm. Also kein Medikament, kein Nahrungsergänzungsmittel, egal was da angepriesen wird. Häufig basiert das auf Ergebnissen aus Tierstudien, wo gezeigt wurde, ja, wenn man, ich sag mal, Tiere mit irgendeinem Medikament füttert, dann kann man die länger leben machen, aber die entsprechenden Studien im Menschen fehlen noch. Mhm. Das heißt nicht, dass es da nichts gibt, aber es gibt noch nichts, wo es wirklich die Wirkung nachgewiesen ist.
1: Frau Weber, ich danke Ihnen sehr für diesen schönen Impuls. Ganz viele Grüße nach Bonn und bleiben Sie so zuversichtlich. Dankeschön, dass Sie angerufen haben. Wie würden Sie denn da vielleicht auch, wenn Sie jetzt diesen Markt anschauen, also ich entnehme Ihrem Gesichtsausdruck, Sie sind da eher kritisch, es gibt keine Belege, aber es ist ein großer Markt. Wo ist da die Grenze zwischen Gesundheitsvorsorge und vielleicht falschen Hoffnungen, Selbstoptimierung?
0: Also im Moment muss man sagen, dass die meisten Produkte, die angeboten werden, wirklich mit der Hoffnung von den Leuten spielen. Also da, wie gesagt, es gibt vielleicht Tierstudien, die werden teilweise auch zitiert, wenn so ein Produkt angepriesen wird, wo dann gesagt hat, okay, das kann die Lebenszeit verlängern. Da wird nicht unbedingt gesagt, das kann die Lebenszeit von Mäusen oder Fliegen oder Würmern verlängern. Aber wie gesagt, das muss natürlich den Menschen auch gezeigt werden. Also es gibt viele Beispiele, wo das nicht geklappt hat. Von daher ist das, ja.
1: Aber kann man denn aus dieser Forschung etwas entnehmen für die Alternsforschung? Also wenn Ihr Ansatz ist zu sagen, wir sollen, oder es wäre schön, möglichst lange gesund zu bleiben. Gibt es da Aspekte daraus, die eben genau diesem Ziel auch einspielen würden? Da draufpreisen würden? Also wenn diese Zellen zum Beispiel verjüngt werden, wenn dieser Prozess, der aus Ihrer Sicht ja biologisch gar keinen Sinn macht, aufgehalten werden könnte. Also würde das nicht darauf einzahlen?
0: Also wir wissen ja, dass wir den Alterungsprozess zumindest verlangsamen können. Also aufhalten wahrscheinlich nicht, zumindest nicht mit den Mitteln, die wir im Moment haben. Aber mit den Sachen, die wir angesprochen haben, gerade mit Diät oder mit Sport, wissen wir, dass wir den Alterungsprozess verlangsamen können. Also das ist klar und dafür gibt es auch wirklich Befunde. Aber es gibt im Moment noch kein Mittel, wo ich sagen kann, das nehme ich. Und das kann dann wirklich den Alterungsprozess im Menschen auch nachgewiesenermaßen verlängern.
1: Das ist natürlich auch etwas, was Sie jetzt gerade beschrieben haben, also den Lebensstil allein, den kann man eben, oder der Lebensstil allein ist auch wirklich sehr entscheidend schon mal, also wie wir leben. Wie weit könnte aber die Forschung gehen? Wir haben das so ein kleines bisschen jetzt hier gerade angesprochen, vielleicht können wir das gleich noch ein bisschen vertiefen, weil eben, wie Sie sagen, der Alterungsprozess, den muss man ja auch erstmal verstehen. Vielleicht gelingt es Ihnen zu verlangsamen. Wir schauen da drauf. Wir können das gleich hier diskutieren und besprechen. Sebastian Grünke vom Max-Planck-Institut für die Biologie des Alterns. In Wissen im Gespräch hier in WDR 5 Quarks 0800 5678 555. Die Telefonnummer zu uns ins Studio. Vielleicht können wir irgendwann das Altern austricksen. Herr Grünke, sind Sie zuversichtlich?
0: Ich bin auf jeden Fall zuversichtlich.
1: Ja. Sehr gut.

0: Hier ist WDR 5 Quarks Wissen im Gespräch. Wir sprechen über das Älterwerden. Älterwerden, aber wie? Alte Zellen wieder jung machen, darüber haben wir kurz gesprochen. Tatsächlich wird an solchen Verfahren ja bereits geforscht. Also vieles funktioniert, haben wir gerade gesagt, im Labor oder im Tierversuch. Aber wie realistisch sind solche Hoffnungen tatsächlich, dass sie irgendwann auch beim Menschen wirken können? Und vielleicht auch, welche gesellschaftlichen, ethischen Fragen würden sich dann stellen, wenn tatsächlich Menschen deutlich älter werden könnten? Sebastian Grünke, Sie beschäftigen sich als Molekularbiologe genau damit. Aus Ihrer Sicht, was ist für Sie gerade vielleicht die spannendste Entwicklung in der Alternsforschung?
1: Es gibt da natürlich verschiedene Sachen, weil das Alternsforschung ist ein weites Feld, zumindest geworden innerhalb der letzten 20 Jahre. Aber wie gesagt, zum einen wäre das diese Verjüngung der Zellen. Das ist wirklich so, dass man heutzutage, man kann zum Beispiel Zellen von einem 70-Jährigen, 80-Jährigen nehmen, die in eine Petrischale packen und dann kann man die wieder verjüngen auf ein embryonales Level. Also man kann wirklich die Zellen wieder so herstellen, wie sie waren, als derjenige geboren ist quasi. Das heißt natürlich noch nicht, dass man das jetzt auf der Ebene des ganzen Menschen machen kann. Also es gab schon ähnliche Versuche in der Maus. Da konnte man die Maus durch so einen Verjüngungsansatz länger leben lassen. Aber das war nicht, dass die Maus dann auf einmal wieder aussah wie eine 2 Jahre alte Maus, sah dann nicht auf einmal aus wieder wie eine 3 Monate alte Maus oder so. So extrem war es nicht. Aber in der Petrischale, also in der Zellkultur, funktioniert das schon. Und man kann auch nur einen Verjüngungsprozess machen. Das heißt, man stoppt diesen Prozess. Man muss es ja nicht bis zum Embryonalstadium machen, sondern man stoppt den Prozess in der Mitte.
0: Was bedeutet denn, die Zelle verjüngt sich?
1: Ja, im Prinzip ist das ein relativ einfacher Ansatz. Man gibt einfach zu der Zelle 4 Faktoren dazu. Das sind sogenannte Yamanaka-Faktoren. Das sind im Prinzip Proteine, die Aktivität von anderen Genen regulieren können. Und diese 4 Yamanaka-Faktoren sind im Prinzip dafür verantwortlich, dass embryonale Zellen in einem embryonalen Zustand bleiben und können auch diesen embryonalen Zustand der Zelle wiederherstellen, dadurch, dass sie die Aktivität von vielen anderen Genen regulieren. Und wie gesagt, es reicht aus, wenn man das in Petrischale zu alten Zellen dazugibt. Das klappt nicht in allen Zellen, muss man sagen. Das ist ein sehr ineffizienter Prozess. Aber die Zellen, die am Ende übrig bleiben, die sind dann verjüngt und können auch wieder Nachkommen produzieren. Also die können sich weiter teilen. Und man kann natürlich dann darüber spekulieren, dass man in Zukunft dann daraus zum Beispiel wieder neue Organe züchten kann, wenn die Forschung dann noch ein bisschen weiter fortschreitet. Und das könnte man natürlich, das ist jetzt natürlich ein bisschen Science Fiction vielleicht noch, aber das ist nicht ausgeschlossen, dass man dann wirklich zum Beispiel ein neues Herz züchten könnte, eine neue Leber, und die man sich dann wieder einpflanzt. Und dadurch, dass das ja von einem selber entnommen wurde, hätte man dann auch keine Probleme mit der Immunabstoßung, die ja sonst das Problem ist bei solchen Sachen. Also das wäre ein Ansatz, wie man natürlich zum Beispiel ein einzelnes Organ verjüngen kann. Funktioniert natürlich nicht für alle Organe, zum Beispiel fürs Gehirn wird es nicht funktionieren.
0: Schade. Aber auch da, also zum Beispiel auch bei der Demenz, ist es da denkbar, dass es eben da vielleicht auch wirken könnte, weil es ja auch da darum geht, um die Zellen, die eben mit der Zeit absterben und kaputt gehen?
1: Genau, da gibt's auch Ansätze, zum Beispiel bei Parkinson gibt es da Versuche, wo man versucht, die Zellen, die ja bei Parkinson gehen, bestimmte Dopamin produzierende Nervenzellen verloren. Und da gibt es durchaus Versuche, dass man die versucht, in der Petrischale erst wieder zu züchten und dann ins Gehirn wieder einzubringen. Und die sollen sich dann da wieder ansiedeln und quasi die verloren gegangenen Nervenzellen ersetzen, um der Krankheit entgegenzuwirken. Aber wie gesagt, das wird in Mäusen schon getestet. Aber ich glaube, es gab auch schon erste Versuche in Menschen. Aber das ist noch nicht vollständig erforscht.
0: Aber auf jeden Fall ein ganz spannendes Feld. Sebastian Grünke ist bei uns hier in Quarks Wissen im Gespräch. Und Udo Herrmann aus Solingen ist jetzt auch bei uns. Hallo, Herr Herrmann. Hallo, Herr Herrmann aus Solingen. Sind Sie da? Hallo? Haben Sie gerade aufgelegt? Wir versuchen, Sie nochmal zu erreichen. Ich würde da aber noch mal eine kurze Zwischenfrage, die uns erreicht hat, einbringen, und zwar von Gustavo Cedino. Bei vielen Menschen verlangsamt sich angeblich der Herzmuskel durch Yoga oder Ähnliches. Bringt das wirklich etwas?
1: Ja, also der Einfluss von Yoga wirklich auf die Lebenszeit, also mir ist, da bin ich jetzt vielleicht auch nicht der Experte dafür, was jetzt spezifisch das Herz angeht, aber zumindestens Auf die Lebenszeit ist mir keine Studie bekannt, dass jetzt wirklich zeigt, dass man durch Yoga länger leben kann. Aber natürlich kann Yoga zu einem ausgeglicheneren Selbst führen. Also das heißt zu einer besseren Psyche. Und das kann natürlich dann durchaus dazu führen, dass man auch länger leben kann. Aber also eine Studie, die diesbezüglich, ist mir zumindest nicht bekannt.
0: Also dann müssen wir nochmal gucken. Ich versuch's nochmal bei Herrn Herrmann. Hallo Herr Herrmann, hören Sie mich? Nein, noch nicht. Okay, wir gucken das nochmal, dass das gehen kann. Wenn Sie jetzt hier diese sehr spannende Forschung auch ansprechen, Herr Grünke, von welchen Zeitdimensionen sprechen wir? Also jetzt gerade gibt es kleinere Versuche, Zellen, bei Zellen versucht, klappt diese Verjüngung durchaus, aber von welchen Zeiträumen sprechen wir, ob das vielleicht, ob man herausfinden kann, ob das tatsächlich beim Menschen auch funktionieren kann?
1: Ja, das Problem ist natürlich, wenn man jetzt, ich sag mal, einen Eingriff macht und dann bei Menschen wirklich warten würde, dass die Leute dann länger leben, dann wäre es natürlich ein sehr langer Zeitraum. Deswegen gibt es sogenannte biologische Marker, die man testen kann. Ich hatte schon die epigenetische Uhr zum Beispiel erwähnt, da gibt es aber auch noch durchaus andere. Und mit denen kann man versuchen zu gucken, ob jetzt ein besonderer Eingriff einen Effekt hat. Und ich würde davon ausgehen, dass innerhalb der nächsten 5 bis 10 Jahre die ersten Ergebnisse vorliegen sollen, wo wirklich Marker, zumindest auf Ebene der Marker wirklich etabliert ist, dass ein bestimmter Eingriff einen positiven Effekt hat oder nicht.
0: Das ist ja gar nicht mehr so sehr Science-Fiction. Aber wissen Sie was?
1: Das ist natürlich eine Spekulation, kann auch 20 Jahre dauern, aber es ist jetzt nicht so, dass man 50 oder mehr Jahre warten müsste. Also ich denke schon, es läuft so viel Forschung in dem Gebiet, dass so 5 bis 10 Jahre durchaus realistisch sein können.
0: Sehr spannend. Herr Herrmann, jetzt haben wir es hier doch aber, oder?
2: Ja, richtig.
0: Ja, wie schön. Ja, jetzt haben wir Sie. Ich bin ganz erleichtert.
2: Entschuldigen Sie bitte.
0: Macht schon nichts. Jetzt sind Sie da. Ja. Was? Wie ist es mit Ihnen und dem Älterwerden? Wie gucken Sie da drauf?
2: Ja, also erstmal werde ich jetzt 63 im Oktober. Und ich weiß nicht, ob ich im Jungbrunnen geflogen bin. Die meisten, die schätzen mich so 10, 15 Jahre jünger.
0: Das ist aber nett. Dann freut man sich doch, oder?
2: Ja, doch schon. Ich habe früher viel Sport gemacht. Schwimmen, Rad gefahren, Judo gemacht und was weiß ich. Habe mich immer bewegt, bin auch weiterhin so relativ aktiv. Ich fahre Motorrad, ich mache Kiesertraining und bis auf ein paar Wehwehchen in den Knochen und so weiter fühle ich mich eigentlich total wohl. Ernähre mich so relativ gesund.
0: Also das ist alles Ihr Geheimnis.
2: So mittelmäßig, sage ich jetzt mal so. Ich esse nicht alles, was Öko ist und so weiter. Das jetzt nicht, ne? Aber im Prinzip denke ich schon, dass ich mich gesund ernähre. So. Mhm. Also wie gesagt, ich fühle mich wohl und ich warte darauf ab, was da jetzt weiter passiert so mit mir.
0: Und wenn Sie über das Alter nachdenken, es gibt ja auch diesen seltsamen Effekt, dass wenn man, also man älter wird, man sich ja nicht zwangsläufig älter fühlt. Also es gibt ja so Momente, wo man selber registriert, verflixt, jetzt bin ich schon so und so alt, aber eigentlich fühle ich mich noch wie vor 20 Jahren. Ist das bei Ihnen auch so?
2: Ja, also 20 Jahre vielleicht nicht mehr, aber wie gesagt, ich fühle mich wohl.
0: Ja.
2: Und wenn ich älter werde, dann ist das eben so. Mhm. Und da kann man ja nichts dran machen.
0: Idealerweise wird man älter.
2: Das blöde Gefühl ist nur immer, die Zeit, die rennt einfach.
0: Tja.
2: Und ich versuche, meine Zeit irgendwie so ein bisschen festzuhalten, aber das funktioniert nicht. Ne? Und ich sage mir immer, ich mache immer das, was ich machen möchte und was geht. Wenn ich reisen will, dann reise ich. Wenn ich Motorrad fahren will, dann fahre ich Motorrad. Verstehen Sie?
0: Das verstehe ich total gut. Ich glaube, das ist nämlich auch genau einer dieser spannenden Aspekte auch. Also, dass die Zeit ja einem dann, und das bringt das Älterwerden ja mit sich, so ein bisschen so wie zwischen den Fingern wie Sand zerrinnt. Aber gleichzeitig, ich fand diesen Aspekt, den Herr Herrmann jetzt gerade gesagt hat, Herr Grünke, auch spannend, dass er viel jünger geschätzt wird. Das bringt mich auf die Idee, nochmal über dieses biologische Alter zu sprechen. Wie krass kann das auseinandergehen?
1: Das kann durchaus 10 bis 15 Jahre betragen oder teilweise auch noch mehr. Also es Leute, die sich wirklich sehr gesund ernähren. Also es gibt ja auch so Longevity-Influencer wie Brian Johnson oder so, die sagen ja, und das Problem ist natürlich, man muss in gewisser Weise auch objektive Marker dafür haben. Also wenn sich jemand gut fühlt, das kann natürlich auch sehr subjektiv sein, aber mit solchen objektiven Markern, wie zum Beispiel, ich hatte schon die epigenetische Uhr erwähnt oder andere Messungen, zum Beispiel von Blutparametern, kann man durchaus relativ objektiv das biologische Alter bestimmen. Und das kann durchaus 15, 20 Jahre auseinanderliegen. Also für Leute, die sich jetzt komplett gesund ernähren, gesund Sport treiben und alles, im Vergleich zu Leuten, die da auf gar keinen Wert legen und vielleicht, ich sag mal, jeden Tag einen Burger essen oder so und rauchen wie ein Schlot, dann ist das durchaus möglich, dass man da 20 Jahre Unterschied hat.
0: Ich will nicht sagen, dass gesundes Leben spaßbefreit ist. Das glaube ich nicht. Aber zugleich, wie kriegt man aus Ihrer Sicht, der sich jetzt ja viel mit dem Älterwerden beschäftigt, ein gutes Gleichgewicht hin?
1: Also ich glaube, es ist immer das, was man auch erreichen will. Also wenn man wirklich das Maximum rausholen will, dann muss man wirklich einen hohen Disziplinaufwand haben. Also da muss man wirklich darauf achten, was esse ich, darauf achten, dass ich treibe Sport. Zum Beispiel Brian Johnson geht jeden Abend um 8 Uhr ins Bett. Der hat eine richtige Routine entwickelt. Also sind so natürlich extremer. Wenn man einen Mittelweg finden will, dann, und dadurch kann man auch relativ viel rausholen, denke ich, dann ist das, glaube ich, auch möglich. Aber ein gewisser Disziplin und Aufwand ist trotzdem immer mit da verbunden.
0: Aber dann gibt es diese Perspektive. Herr Herrmann, ich danke Ihnen sehr für Ihren Anruf, ja, dass wir Sie noch gekriegt haben.
2: Bitte gerne.
0: Und wünsche Ihnen alles Gute. Schöne Grüße nach Solingen.
2: Vielen lieben Dank, ja.
0: Tschüss. Und dann ist wahrscheinlich, das muss man vielleicht sagen, zum Schluss, Herr Grünke, die größte Herausforderung der Forschung möglicherweise nicht, Menschen älter zu machen, sondern eigentlich dafür zu sorgen, dass man diese zusätzlichen Jahre gesund und lebenswert eigentlich hat.
1: Ja, das zum einen, aber natürlich auch, dass man, und daran geht die Altersforschung auch in einem gewissen Bereich, dass man quasi eine Medizin entwickelt, die vorausschauend wirkt. Also dass man nicht erst eine Krankheit behandelt, besonders altersbedingte Erkrankungen, wenn sie schon da sind, sondern dass man versucht, die zu verhindern. Und deswegen gibt es auch neuere Ansätze, wo man zum Beispiel auf das Organalter guckt. Also ich habe ja schon erwähnt, dass nicht alle Organe gleich altern. Und heute gibt es Tests, zumindest auf experimenteller Ebene, wo man sagen kann, okay, das Herz in einem Menschen altert schneller oder die Lunge.
0: Mhm. Dass man gezielter daran arbeiten kann. Dann.
1: Einfach durch Bluttests das sind Sachen, die werden jetzt erst experimentell etabliert. Aber in Zukunft könnte es sein, dass solche Tests kommen, wo man dann wirklich gucken kann, welches meiner Organe altert schneller und was kann ich dagegen tun.
0: Sie haben ein ausgesprochen spannendes Fach, Herr Grünke. Vielen Dank, dass Sie uns einen kleinen Einblick da gewährt haben für Ihre Arbeit am Max-Planck-Institut für die Biologie des Alterns. Sebastian Grünke, hier mein Gast gewesen. Dankeschön an alle, die mitgemacht haben und wünsche fröhliches Älterwerden. Wir sind alle jetzt so eine Dreiviertelstunde älter geworden. 50 Minuten älter. Nee, Dreiviertelstunde. Dankeschön.
1: Alles klar.

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2: Und wir sind hier in Quarks, hier in WDR 5. Die Hitze der vergangenen Woche in Deutschland, die mag ja vorbei sein, aber da sind noch ganz viele Fragen übrig, über die wir jetzt sprechen müssen in den nächsten Tagen, vielleicht aber auch Jahren. Zum Beispiel die gute Frage, wie gut sind Institutionen auf solche Wetterextreme wie diese besondere Hitze eingestellt? Beispielsweise die Schulen. Die wenigsten Schulen verfügen ja über Klimageräte. Und deswegen war Kursunterricht oder hitzefrei über viele Tage die einzige Möglichkeit, die Kinder zu schützen, die Gesundheit der Kinder, des Schulpersonals. Und umso wichtiger sind ja Vorreiter in diesem Bereich, die zeigen, wie es besser gelingen könnte. An der Uni München, an der LMU, da haben Forschende, Lehrkräfte und Schülerinnen und Schüler über solche Beispiele gesprochen, bei denen man sehen kann, okay, das funktioniert besser. Da gab es eine Tagung, die heißt Kühle Köpfe, gesundes Lernen, wie werden Schulen hitzeresilient? Ulrike Brandt aus der ARD Klimaredaktion hat zugehört, aber erstmal einen Blick aus einem bayerischen Klassenzimmer mitgebracht, in dem es zuletzt so war wie an ganz vielen anderen Orten in Deutschland an einem heißen Vormittag.
3: Es ist 11.30 Uhr bei mir im ersten Stock und wir haben eine Temperatur von 31 Grad.
4: Das ist aus einem Reel auf Instagram. Eine Grundschullehrerin aus München sitzt mit einem Thermometer in ihrem Klassenzimmer. Draußen die Hitzewelle, drinnen ist kaum Unterricht möglich. Das ist keine Ausnahme, das ist Alltag an vielen Schulen. Das zeigen die Kommentare unter dem Reel.
5: Hatten gestern um 8 Uhr 33 Grad im Klassenraum. Da ist nichts mehr möglich, das ist nur noch Aufbewahrung. Nach der Pause, wenn die schwitzenden Kinder mit roten Köpfen reinkommen, explodieren die Gradzahlen noch einmal gewaltig nach oben.
4: Ärzte, Lehrkräfte, Schülerinnen und Wissenschaftler haben darüber gesprochen, wie ein guter Schulalltag trotz Hitze aussehen kann und warum Kinder, Jugendliche und Lehrkräfte geschützt werden müssen. Mit dabei war auch Christoph Wettach, der sich als Kinderarzt bei der Initiative Deutsche Allianz Klimawandel und Gesundheit engagiert.
6: Wir wissen, dass die optimale Temperatur zum Lernen bei 20 bis 23 Grad Celsius liegt. Die Konzentrationsfähigkeit nimmt schon ab 26 Grad deutlich ab. Hitze an Prüfungstagen verschlechtert Ergebnisse. Lernerfolge an heißen Tagen lassen deutlich nach.
4: Weil Hitzewellen wegen der globalen Erwärmung häufiger und extremer werden, sind an den Schulen dringend Veränderungen nötig. Als Vorreiter haben 6 Schulen aus Bayern einen Hitzeschutzplan erstellt. In Zusammenarbeit mit den Ärzten von der Deutschen Allianz Klimawandel und Gesundheit, mit dem Helmholtz-Zentrum, mit dem Bayerischen Umweltministerium. Ines Heinz ist Grundschullehrerin im mittelfränkischen Schwarzenbruck und hat den Prozess in Gang gesetzt.
7: Es ist wichtig, dass im Kollegium ein Bewusstsein dafür besteht, warum Hitze überhaupt dieses riesengroße Problem darstellt. Das ist jetzt kein Problem im Moment, aber wenn man im Herbst damit anfängt, dann sind diese Tage manchmal schon wieder in Vergessenheit geraten.
4: Der Hitzeschutzplan, den die bayerischen Schulen aufgestellt haben, soll ein Muster sein für andere Schulen, jeweils anpassbar an die Situation vor Ort. Der Plan listet auf, was die Schulgemeinschaft selbst tun kann, zum Beispiel den Sportunterricht anpassen oder gemeinsame Trinkpausen einführen. Je nach Raumtemperaturen und Hitzewarnstufen des Deutschen Wetterdienstes verschärfen sich die möglichen Maßnahmen.
7: Da möchte ich einfach ermutigen, da wirklich keine Angst davor zu haben und die Schüler ins Boot zu holen. Die sind unfassbar kreativ, die haben so viele tolle Ideen. Wir können heute noch anfangen, dass wir den Schülern das Gefühl geben, ich werde gesehen und ihnen dadurch zumindest dieses Gefühl zu nehmen, ich bin dem Ganzen so ausgeliefert.
4: Es geht um Selbstwirksamkeit, aber vor allem auch um Gesundheitsschutz, Arbeitsschutz, um Bildungsgerechtigkeit. Der Hitzeschutzplan listet auch auf, was die oft kommunalen Schulträger leisten müssen. Zum Beispiel außen an den Schulen Jalousien anbringen, Schulhöfe entsiegeln, für Klimatisierung sorgen, wenn möglich für umweltverträgliche. Kinderarzt Christoph Wetter ruft dazu auf, das auch lautstark einzufordern.
6: Hitzeschutz kostet Geld, aber kein Hitzeschutz kostet Leben. Und ich fordere eigentlich die Schülerinnen und Schüler und die Lehrerinnen und Lehrer auf, dass sie sich wehren, weil nur so können wir in der Politik was bewirken. Wenn ihr ganz brav einfach da bei 35 Grad oder 45 Grad sitzt und meint, ihr müsstet den Unterricht machen, seid ihr eigentlich selbst schuld, genau genommen. Also geht dorthin und sagt, wir machen keinen Unterricht, das geht so nicht.
4: Die Initiative aus Bayern will den Muster-Hitzeschutzplan schnell in die Schulen anderer Bundesländer tragen. Im Herbst gibt es Online-Veranstaltungen zum Thema. Für die Schulen drängt die Zeit, die globale Erwärmung mit ihren Folgen schreitet voran.
2: Wie werden Schulen hitzeresilient? In Bayern haben 6 Schulen einen Hitzeschutzplan erstellt. Das haben sie gemacht in Zusammenarbeit mit der Deutschen Allianz Klimawandel und Gesundheit, dem Helmholtz-Zentrum und dem Bayerischen Umweltministerium. Ulrike Brandt aus der ARD-Klimaredaktion war das für WDR 5 Quarks. Und wir laufen jetzt auf die Nachrichten zu, auf WDR aktuell. Und nach den Nachrichten hören wir uns wieder hier in Quarks und dann schauen wir nach Erfurt. Da gibt es Wissenschaftlerinnen und Wissenschaftler, die am Wochenende demonstrieren werden, was sehr ungewöhnlich ist für eben Forschende, die normalerweise eher analysierend und betrachtend wahrgenommen werden. Wir erzählen gleich mehr von den Hintergründen hier in WDR 5.

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1: Die Nachrichten mit Edda Dammöhler. Guten Tag. Der Chef der Kassenärztlichen Bundesvereinigung Gassen hält nichts von einer verpflichtenden Krankschreibung von Tag 1 an.
2: Nur damit die Arbeitgeber einen Attest haben und man auch wirklich sicher ist, vermeintlich sicher ist, dass derjenige, der dieses Attest einreicht, auch krank ist. Dafür die Praxen zu belassen, ist natürlich aberwitzig und deshalb lehnen wir das ab.
1: Die Regelung ist Teil des großen Reformpakets der Bundesregierung, das auch die Wirtschaft fördern soll. Gassen hält es auch im Sinne der anderen Patienten für falsch, für die Arbeitsunfähigkeitsbescheinigung in die Praxis zu müssen.
2: Also das ist natürlich grundsätzlich nicht wirklich zielführend, dass jemand mit einer am Ende ansteckenden Erkrankung nur für eine AU in die Praxis kommt. Wir möchten natürlich in den Praxen Menschen haben, die wirklich eine Behandlung brauchen. Bei vielen kurzfristigen Erkrankungen reicht dann die Ruhe zu Hause aus, dann müssen sie nicht in die Praxis.
1: NRW-Ministerpräsident Wüst plädiert für eine pragmatische Lösung. Die Frage sei, ob man am oder für den ersten Tag eine Krankschreibung brauche. Das heißt, ob das auch rückwirkend geht. Die Wasserqualität in Seen und an anderen Badestellen ist in Europa offenbar doch schlechter als angenommen. Eigentlich meldet die Europäische Umweltagentur seit Jahren, dass die Qualität der Badegewässer in den meisten Fällen ausgezeichnet sei. Jetzt gibt es daran Zweifel. Sebastian Riechel, WDR aktuell.
3: Das Recherchezentrum Korrektiv sagt, dass die Umweltagentur das Wasser nur auf zwei Bakterien testet, die Magen-Darm auslösen können. Andere Sachen wie Blaualgen, Pflanzenschutzmittel und Chemikalien wie PFAS würden einfach ignoriert. Es gibt andere Untersuchungen, die zeigen, dass tausende Badestellen mit Chemikalien belastet sind, teilweise sogar so sehr, dass sie die Gesundheit gefährden können. Diese Untersuchungen werden auch von der EU-Umweltagentur gemacht, fließen aber nicht in den Bericht zu Badestellen mit ein. Wenn das Wasser belastet ist, kann stinkender Schaum ein Hinweis sein. Chemikalien wie PFAS sammeln sich besonders oft im Schaum. Auf der Haut ist das nicht gefährlich, aber verschlucken sollte man vermeiden.
1: Weitere Meldungen im Überblick. Der Deutsche Fußballbund hat den Vertrag mit Bundestrainer Julian Nagelsmann aufgelöst und will Jürgen Klopp als Nachfolger verpflichten. Der DFB teilte mit, Klopp sei grundsätzlich bereit. Zur Zukunft von Sportdirektor Rudi Völler machte der DFB keine Angaben. Der Ukraine sollen beim nächsten NATO-Gipfel offenbar neue milliardenschwere Militärhilfen versprochen werden. Darauf haben sich laut Diplomatenkreisen die 32 Staaten des Verteidigungsbündnisses verständigt. Die Ukraine soll demnach in den kommenden 2 Jahren 140 Milliarden Euro für militärische Ausrüstung erhalten. Einen Großteil davon könnte Deutschland übernehmen. Beim Autobauer Mercedes-Benz haben nach Gewerkschaftsangaben heute deutschlandweit Zehntausende Beschäftigte gegen die Sparpläne des Konzerns protestiert, auch in NRW. Am Sprinterwerk in Düsseldorf forderten sie eine sichere Beschäftigung und eine klare Perspektive. In der vergangenen Woche hatte der Mercedes-Vorstand darüber informiert, dass er mit Hochdruck Kosten senken wolle.
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1: Untersuchungen der Uni Bielefeld belegen auch wissenschaftlich, dass das deutsche Aus bei der WM den Fußballfans ans Herz ging. Per Smartwatch werten die Forscher gerade immer wieder die Vitaldaten von Fans aus. Zu welchen Ergebnissen sie bei dem deutschen Spiel gegen Paraguay kamen, beschreibt Heidi Kurt, WDR Bielefeld.
4: Der Abend begann körperlich zunächst verhalten, denn Deutschland ging ja als Favorit in das Spiel gegen Paraguay. Auch nach dem 0:1 blieb der deutsche Fan herztechnisch ruhig. Erst der Ausgleich zum 1:1 brachte Spannung. Beim Elfmeterschießen sprang der Ruhepuls von durchschnittlich 75 auf 85 und das mitten in der Nacht, wenn er normalerweise fällt. Der Stresspegel stieg, beruhigte sich nach dem Aus aber schnell wieder, so die Forscher.
1: Das war WDR aktuell. Das Wetter in Nordrhein-Westfalen bis zum Abend bleibt beim Mix aus Sonne und Quellwolken. Die Werte sinken dann auf 14 bis 22 Grad. Und morgen ist es Richtung Ostwestfalen etwas grauer. Einzelne Schauer können fallen. Ansonsten trocken und freundlich. Ibbenbüren 24, Wuppertal 25, Jülich bis 27 Grad. Und jetzt ist es 16.04 Uhr. WDR 5 mit den längeren Staus, A1 Euskirchen Richtung Dortmund, zwischen Kreuzköln West und Köln Niel, 30 Minuten dazu, 10 Kilometer Stau. A3 Köln Richtung Oberhausen zwischen Kreuz Breitscheid und Kreuz Kaiserberg, 20 Minuten mehr, 5 Kilometer Stau. A33 Osnabrück Richtung Bielefeld zwischen Osnabrück Fledder und Hilter am Teutoburger Wald, dauert es eine Viertelstunde länger, 7 Kilometer stockender Verkehr. A33 Bielefeld Richtung Brilon zwischen Schloss Holte Stuckenbrock und Paderborn Sennelager, Eine Dreiviertelstunde Verzögerung, 8 Kilometer Stau nach einem Unfall und A45 Gießen Richtung Dortmund zwischen Hagen Süd und Westhofener Kreuz. Dauert's 20 Minuten länger, 6 Kilometer Stau.
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5: Herzlich willkommen, Elif Schenner ist mein Name. Julian Nagelsmann, Sie haben es gehört, er tritt als Bundestrainer zurück und jetzt soll es also Jürgen Klopp richten. Und er ist ja mehr als offen für den Job. Der DFB will mit Klopp verhandeln. Mal gucken, wie lange das alles dauert, wann er am Start ist. Trainerwechsel sind ja ein ganz klassischer Move im Fußball. Aber die Frage ist doch, haben sie tatsächlich eine positive Wirkung? Auch das ist eine Frage für die Forschung. Forschende sagen, die das untersucht haben, man kann das nicht ganz klar beantworten. Es gibt Studien, die zeigen tatsächlich, dass ein neuer Trainer oft erstmal wirkt wie so ein Espresso in der Kabine. Die Mannschaft läuft mehr, ist fokussierter, holt kurzfristig sogar bessere Ergebnisse. Aber über längere Zeit verschwinden diese Effekte doch dann wieder. Forschende sagen sogar, dass sich Teams nach einer Krise oft ohnehin von selbst erholen würden, ganz egal, wer da an der Seitenlinie steht. Und so ist dann eben ein Trainerwechsel manchmal eben eher ein Neustartknopf für die Köpfe als ein Software-Update für die Mannschaft. Und wenn wir jetzt in diesem Bild bleiben, die User sind dann vielleicht die Millionen Fußballfans und für die ist vielleicht ein neuer Trainer auch sowas wie ein neues Gefühl, neue Motivation und Hoffnung. Und davon lebt ja nicht nur der Fußball. Hier in Quarks blicken wir gleich nach Erfurt. Dort treten am Wochenende Forschende in einer durchaus bemerkenswerten Rolle auf. Sie schließen sich öffentlich den Protesten gegen den AfD-Bundesparteitag an. Was sie dazu bewegt hat, so sichtbar sein zu wollen, darüber sprechen wir gleich hier in WDR 5 Quarks.

0: Hier ist WDR 5 Quarks. An diesem Wochenende versammelt sich die AfD in Erfurt für ihren Bundesparteitag. Und der 4. und 5. Juli sind aber auch historisch sehr besondere Tage. Vor genau 100 Jahren hat hier der NSDAP-Reichsparteitag in Thüringen stattgefunden. Der Parteitag, der als Wendepunkt für den Aufstieg des Nationalsozialismus gilt. Rüdiger Lukassen, Bundestagsabgeordneter der AfD aus NRW, sagte heute Morgen im Deutschlandfunk, ihm war nicht bewusst, dass dieses Datum diese Bedeutung habe. Auf die Frage, ob denn Björn Höcke, der thüringische AfD-Vorsitzende und ehemalige Geschichtslehrer, das gewusst haben könnte?
1: Ich gehe davon aus, dass er über alle Geschichtsdaten bestens sich bewusst ist.
2: Ja. Dann auch über dieses?
1: Das kann durchaus sein, ja, streite ich nicht ab.
0: Gegen diesen AfD-Parteitag in Erfurt finden am Wochenende große Proteste statt. Und zum ersten Mal nehmen auch Wissenschaftlerinnen und Wissenschaftler daran teil unter dem Banner WissenschaftlerInnen gegen Faschismus. Über 450 aus dem gesamten Bundesgebiet haben sich in einem Schreiben mit den Protesten solidarisch erklärt. Dabei ist ja das Bild, was wir von Wissenschaft haben, von Forschenden, eher das Analysierende, Betrachtende, vielleicht nicht so sehr das Demonstrierende. Aber warum tun sie das doch? Darüber kann ich jetzt sprechen mit Michael Riegner. Er ist Professor für öffentliches Recht, Völkerrecht und Rechtsvergleichung an der Uni Erfurt und wird auch vor Ort sein. Schönen guten Tag, Michael Riegner. Schön, dass Sie bei uns sind. Hallo.
3: Grüße aus Erfurt.
0: Es gibt ja also grundsätzlich so die Erwartungen, wie ich es gerade beschrieben habe, an Forschende, Lehrende, dass sie politisch möglichst neutral sind. Haben Sie da eine andere Haltung?
3: Ich glaube, man muss zwei Dinge unterscheiden. Das eine ist, dass wir natürlich Beamte sind und als Beamte parteipolitisch neutral sind in dem Sinne, dass unsere eigenen parteipolitischen Überzeugungen oder Mitgliedschaften nicht sozusagen die Ausübung unseres Amtes beeinflussen dürfen. Das andere ist aber, dass wir natürlich als Wissenschaftler und Hochschullehrer, als Beamte an die freiheitlich-demokratische Grundordnung gebunden sind und sogar den Auftrag, nicht nur das Recht, sondern auch den Auftrag haben, für die freiheitlich-demokratische Grundordnung einzutreten. Und wenn es nun Parteien gibt, die gerichtsbestätigt in Teilen jedenfalls verfassungsfeindlich sind, dann ist es sozusagen nicht nur eine politische, sondern auch eine rechtliche Aufgabe, dass wir eintreten zur Verteidigung der freiheitlichen demokratischen Grundordnung.
0: Sie lernen, wie Sie schon sagen, auch in Erfurt, in Thüringen. Die AfD hat hier einen großen Anteil der Stimmen. Sie wird demokratisch gewählt. Inwieweit sehen Sie es auch als gerechtfertigt an, als Wissenschaftler und Wissenschaftlerin öffentlich gegen die AfD zu demonstrieren, obwohl sie eben diesen Rückhalt auch gerade in Thüringen genießt?
3: Es ist immer gerechtfertigt zu demonstrieren, egal gegen wen und wo, solange man das friedlich und ohne Waffen tut. Und das ist das Grundrecht im Grundgesetz Artikel 8. Und das Bundesverfassungsgericht sagt, dass das in einer repräsentativen Demokratie ganz, ganz besonders wichtig ist für eine Demokratie, dass demonstriert wird. Und bei der AfD kommt nun eben hinzu, dass sie zwar nicht als verfassungswidrig verboten ist, aber eben in Teilen und auch von Gerichten bestätigt als verfassungsfeindlich eingestuft wird, aus guten Gründen. Und dagegen zu demonstrieren, friedlich und ohne Waffen, das ist erst recht erlaubt. Und meines Erachtens sozusagen als Beamter, der auf die Verfassung einen Eid geleistet hat, das ist sogar geboten.
0: Welche Gefahr sehen Sie vor allem auch für die Wissenschaft durch die Programmatik der AfD?
3: Das Programm der AfD ist massiv wissenschaftsfeindlich und wird dazu führen, dass die Wissenschaft in Deutschland schlechter dasteht als ohne eine AfD-Regierung. Das bedeutet auch, dass Deutschland schlechter dastehen wird, denn die Wissenschaft ist eine wesentliche Ressource für ein Land wie Deutschland. Es schadet also Deutschland, wenn das Parteiprogramm der AfD wissenschaftspolitisch zur Umsetzung kommt. Das wollen wir verhindern. Zweitens, schon heute erhalten Kolleginnen und Kollegen Morddrohungen, weil sie sich öffentlich für Proteste gegen die AfD positionieren. Und das ist eine unmittelbare Gefahr für die Wissenschaftsfreiheit. Menschen, die eingeschüchtert werden, die mit Mord bedroht werden, weil sie öffentlich von ihrer Wissenschaftsfreiheit Gebrauch machen und ihre gut fundierte Kritik an einer Partei äußern, die, und da muss man auch wieder mal sagen, zu Recht als verfassungsfeindlich eingestuft wird. Wir wissen nicht, ob diese Drohungen der AfD selbst zuzurechnen sind. Wir wissen aber, dass die AfD mit ihren öffentlichen Erklärungen und mit ihrer Wissenschaftsfeindlichkeit den Nährboden für Gewalt, verbale Gewalt und leider eben manchmal auch physische Gewalt legt.
0: Das Wochenende wird sicherlich sehr besonders sein in Erfurt. Es gibt viele Gegenproteste gegen den Bundesparteitag der AfD. Es ist aber auch ein großes zivilgesellschaftliches Aufstehen aus ganz vielen Teilen des Landes. Wo sehen sich hier die Wissenschaftlerinnen und Wissenschaftler?
3: Es ist, wie Sie sagen, es gibt ein breites Bündnis an Protestorganisationen und Bewegungen. Dazu gehört auch Widersetzen, das mit Sitzblockaden und meiner Wahrnehmung nach friedlichen Sitzblockaden sich gegen den Parteitag wendet. Aber dazu gehört auch das Bündnis Zusammenstehen, das nicht nur gegen, sondern eben auch für eine weltoffene, solidarische, rechtsstaatliche Demokratie, Diversität, Zusammenhalt eintritt. Und unterschiedliche Kollegen sind da in unterschiedlicher Form beteiligt. Das bleibt jedem selbst überlassen. Einig sind sich alle, dass man gegen verfassungsfeindliche Tendenzen demonstrieren und protestieren kann und soll. Ich selbst bin in Erfurt mit Familie und werde deswegen daher friedlich für die weltoffene, familienfreundliche Demokratie demonstrieren.
0: Wie nehmen Sie die politische Stimmung unter den Studierenden wahr?
3: Die Studierenden sind, wie an den meisten anderen deutschen Unis auch, divers. Das heißt, da sind alle möglichen sozusagen politischen Positionen vertreten und dementsprechend ist auch die Stimmung unterschiedlich, würde ich sagen. Also es gibt da, glaube ich, keine ganz einheitliche Tendenz. Meine eigenen Studierenden, die ich in der Vorlesung Völkerrecht unterrichte, die zu mir sprechen, die nachfragen, sozusagen sind besorgt, ob des Parteitags der AfD, besorgt, ob der verfassungsfeindlichen Tendenzen, die da zutage treten, besorgt, ob der eskalativen Rhetorik von vielen Seiten, also von sowohl von rechtspopulistischer Seite als auch von Seiten der Polizei. Denn so wie ich das wahrnehme, sind die allermeisten Studierenden darauf aus, friedlich von ihrem Recht auf Demonstrations- und Versammlungsfreiheit Gebrauch zu machen. Und da herrscht natürlich erstmal Sorge, dass das zunichte gemacht wird und diskreditiert wird auch von interessierter Seite. Aber auch große Entschlossenheit, sich für die rechtsstaatliche, weltoffene, solidarische Demokratie einzusetzen. Und auch sich nicht einschüchtern zu lassen von öffentlicher Rhetorik, die jetzt Gewaltszenarien heraufbeschwört, für die, denke ich, meine Studierenden, an denen die kein Interesse haben und für die sie auch nicht verantwortlich sind.
0: Ich nehme an, dass es auch durchaus Wirkungen hat auf Teile der Studierenden, die Sie gerade beschrieben haben, dass sich auch Ihre Professorinnen und Professoren, Ihre Lehrenden auch dieser Bewegung anschließen. Wie ist das aber selber insgesamt, wenn Sie in Ihr Kollegium schauen an der Uni Erfurt? Ist es ein breites Verständnis, dass sich die Wissenschaft hier auch dagegen positionieren sollte?
3: Da gibt es wie an allen Institutionen auch, glaube ich, unterschiedliche Positionen insgesamt. Aber es gibt, was die Institution Universität Erfurt gibt, doch eine einheitliche Position, die auch im Senat, also in unserem höchsten Selbstverwaltungsgremium, diskutiert wurde, dass die AfD für die Wissenschaftsfreiheit eine Gefahr ist. Und da sind sich auch alle einig. Und dafür, sozusagen, dafür stehen alle. Und gegen diese Gefährdung der Wissenschaftsfreiheit treten alle ein. In welcher Art und Weise man das denn äußert, ob man sozusagen Sitzblockaden macht, friedlicherweise, ob man beim Zusammenstehen-Event ist oder ob man sich öffentlich äußert, ob man Wissenschaftskommunikation betreibt, ob man in Lehrveranstaltungen das thematisiert, das ist sozusagen unterschiedlich. Ich glaube, wir nehmen aber alle, das muss man auch noch mal, glaube ich, betonen, diese Aufgabe, die wir ja auch haben, ernst. Diese dritte Säule, wie das heißt, den Transfer, das Zurückgeben an die Gesellschaft. Also die Universitäten sollen ja nicht nur Forschung und Lehre machen, sondern seit einiger Zeit wird das sehr stark betont, auch von der Politik, gerade auch von der Politik, die jetzt teilweise kritisiert, dass WissenschaftlerInnen eintreten für die freiheitlich-demokratische Grundordnung, so wie das Gesetz ihnen das vorschreibt. Diese Wissenschaftler sagen ja auch, wir sollen Transfer machen. Wir sollen nicht im Elfenbeinturm bleiben und Forschung und Lehre machen, sondern wir sollen in die Gesellschaft zurückgeben, reinwirken. Und genau das machen wir. Wir erfüllen damit den Auftrag, den uns die Wissenschaftspolitik und das Hochschulrecht irgendwie vorgibt. Und wenn wir das tun, erwarten wir auch von der Wissenschaftspolitik und auch von der Politik insgesamt Rückhalt. Denn das sind die Aufgaben, die uns aufgetragen sind. Und genau das erfüllen wir durch Interviews wie dieses, durch öffentliches Auftreten, durch Informationen, durch Sachverstand. Das wäre mir ganz wichtig, dass das nichts ist, wo wir uns jetzt irgendwie aus eigener irgendwie parteipolitischem Fervor irgendwie exponieren aktiv, sondern das wird massiv nachgefragt und auch von uns gefordert.
0: Sagt Michael Riegner, Professor für öffentliches Recht, Völkerrecht und Rechtsvergleichung an der Universität Erfurt. Er ist einer der vielen Forschenden, die am Wochenende demonstrieren werden, aus Anlass des AfD-Bundesparteitags in Erfurt. Zum ersten Mal nehmen auch Wissenschaftlerinnen und Wissenschaftler daran teil, unter dem Banner WissenschaftlerInnen gegen Faschismus. Das Gespräch haben wir vor der Sendung aufgezeichnet für WDR 5 Quarks.

0: stehen kann, aufrecht. Etwa jeder Dritte in Deutschland hatte im Jahr 2023 Rückenschmerzen und zwar so stark, dass er deswegen beim Arzt war. Das hat das Wissenschaftliche Institut der Krankenkasse AOK festgestellt und dementsprechend sind natürlich alle sozialen Medien voll mit guten Tipps und Mitteln und Ratschlägen und was man da alles besser machen kann, was helfen kann, was der Einzelne machen kann, was man vielleicht auch gesellschaftlich verändern sollte. Darüber kann ich jetzt sprechen mit Christina Sartori, Medizinjournalistin aus dem Quarks-Team. Herzlich willkommen, schön, dass du da bist.
1: Dankeschön, hi.
0: Lass uns nochmal auf die Ursachen nochmal gucken bei Rückenschmerzen. Das ist ja ganz schön tricky. Was sind mögliche Ursachen?
1: Genau, das ist tricky, weil es nämlich meistens nicht nur an einer Ursache alleine liegt. Also, okay, es gibt Fälle, da gibt es eine konkrete Ursache, ne, die kann man dann konkret nachweisen. Andere Krankheiten, bei denen Rückenschmerzen auch auftreten oder so. Aber oft genug ist es, man weiß nicht genau, woran es liegt oder es sind mehrere Dinge zusammen. Und da spielt aber dann eine Ursache sehr oft eine Rolle. Und das hat mir Dr. Ricarda Seemann erklärt. Die ist Orthopädin und sie ist Mitglied der Deutschen Gesellschaft für Orthopädie und Unfallchirurgie. Die wird kurz DGOU genannt. Und Frau Seemann hat gesagt, ja, es gibt verschiedene Ursachen. Und eine ist besonders wichtig, nämlich Bewegung.
2: Bewegung spielt eine sehr große Rolle, wie wir glauben. Wir sehen in den letzten Jahren eine Zunahme an Rückenschmerzen bei ansonsten völlig gesunden Kindern und Jugendlichen. Und das führen wir klar auf die viele Zeit am Schreibtisch, am Computer und am Fernseher und am Smartphone zurück. Also auf einen zunehmenden Bewegungsmangel in dieser Generation.
0: Das hört sich schrecklich an. Ich weiß, Bewegung ist wirklich wichtig. Also man kann es nicht oft genug sagen. Aber mach noch mal klar, was genau ist es eigentlich an der Bewegung, dass sie so wichtig macht für uns?
1: Super Frage, weil das habe ich sie nämlich auch gefragt, die Ricarda Seemann, und die hat mir das total gut erklärt.
2: Bewegung ist für den Körper in jedem Lebensalter sehr wichtig, weil Muskeln, Faszien und das Nervensystem sehr sensibel reagieren auf Inaktivität. Bei mangelnder Bewegung wird der Rücken also eher empfindlicher als stabiler. Und schon ein täglicher Spaziergang oder die Fahrt zur Arbeit mit dem Fahrrad wirken sich da positiv aus. Wichtig ist die Regelmäßigkeit im Alltag.
0: Ja gut, ich mache das tatsächlich mit dem Fahrrad doch auch schon mal hin und wieder.
1: Gut,
0: aber manchmal ist es ja aber auch so, dass man auch wirklich ganz konkrete Ursachen hat für Rückenschmerzen. Also ein Bandscheibenvorfall zum Beispiel ist auch etwas, was super oft vorkommt. Da kann ich doch jetzt auch nicht viel machen. Also mag sein, dass ich mich ja vorher gut bewegt habe, kann trotzdem passieren.
1: Ja, also bei dem Bandscheibenvorfall, da muss man eine Sache wissen. Und zwar, also stimmt, das kann eine Ursache sein, ja. Aber es ist nicht so, dass jeder Bandscheibenvorfall Schmerzen macht. Also ganz im Gegenteil. Mhm. Viele Menschen haben einen Bandscheibenvorfall, aber keine Schmerzen. Es gibt eine US-amerikanische Studie, da hat man mal Bilder vom Rückgrat von Menschen gemacht. Die hatten alle keine Schmerzen. Und man hat festgestellt, dass viele von denen einen Bandscheibenvorfall hatten. Ach. Oder andere Abnutzungserscheinungen an der Wirbelsäule. Ja, genau. Je älter, desto mehr hatten sie das. Ja, so ist es eben. Mhm. Aber man hat sogar bei den Teilnehmern zwischen 30 und 39 Jahren, hat man solche Veränderungen gesehen. Wie gesagt, die hatten keine Schmerzen. Das heißt, es ist weit verbreitet, dass unsere Wirbelsäule mit dem Alter abnutzt, dass die Schäden aufweist, aber das muss nicht wehtun. Was wiederum umgekehrt bedeutet, wenn bei einer Patientin mit Rückenschmerzen jetzt das Bild zeigt Bandscheibenvorfall, dann muss das nicht die Ursache für die Schmerzen sein. Es kann, aber es muss nicht die Ursache sein.
0: Mhm. Was kann denn dann noch die Ursache sein?
1: Okay, neben diesen ganzen Sachen, da kann auch es sein, dass psychosoziale Faktoren eine Rolle spielen.
0: Also Stress zum Beispiel.
1: Ja, Stress, große Unzufriedenheit mit der Arbeit, mit dem Privatleben, vielleicht sogar, dass man depressiv ist. Solche Faktoren spielen eine Rolle bei Rückenschmerzen. Es gibt eine Übersichtsarbeit, also das heißt, da wurden viele Studien zu diesem Thema zusammen ausgewertet. Und da sah man, es gibt eindeutig eine Verbindung zwischen Stress und anderen psychosozialen Faktoren und Rückenschmerzen. Die können die Rückenschmerzen auslösen, die erhöhen das Risiko, dass die Rückenschmerzen andauern, wochenlang oder monatelang, also dass sie chronisch werden, wie Ärzte und Ärztinnen das dann nennen. Und die Autoren der Studie, die haben kritisiert, okay, viele der Studien sind wirklich nur von mittelmäßiger Qualität. Aber sie haben gesagt, trotzdem halten wir die Ergebnisse für relevant.
0: Also das ist nicht besonders eindeutig, aber es ist auch wirklich, man wird diese Rückenschmerzen auch nicht so eindeutig, also so gut los. Es ist einfach wirklich mühsam.
1: Also es gibt verschiedene Dinge, die man tun kann gegen die Schmerzen und um zu verhindern, dass sie auftreten. Also einmal jeder Einzelne, ne, damit es einem selbst besser geht. Mhm. Und man kann auch gesellschaftlich was ändern. Also da könnte man zumindest, damit es in unserer Bevölkerung seltener zu Rückenschmerzen kommt. Aber bevor wir das machen, ich hätte noch einen wichtigen Punkt, den muss ich irgendwann heute loswerden, damit wir den nicht vergessen. Weil ich hatte ja gesagt, dass in manchen Fällen es auch an anderen Krankheiten liegen kann, dass man Rückenschmerzen hat. Ja. Oder dass es dann ein schwerer Bandscheibenvorfall ist, bei der ist auch

0: zu Lähmung kommt.
1: Okay, da muss man aber wahrscheinlich sehr schnell handeln dann.
0: Ja, genau. Und deswegen wollte ich sagen, wenn man Rückenschmerzen hat und dazu kommen noch bestimmte andere Beschwerden, dann sollte man schnell zum Arzt. Also das kann sein, wenn man dann merkt, dass die Beinmuskeln gelähmt sind, wenn man Probleme beim Wasserlassen oder mit dem Stuhlgang hat, wenn es sich im Genitalbereich taub anfühlt, gefühllos oder auch wenn man dann noch Fieber, Schüttelfrost oder sowas dazu bekommt oder wenn man deutlich Gewicht verliert. Das alles, das sind Hinweise, da nicht einfach immer nur weiter sich bewegen, sondern das könnten ernste Erkrankungen sein. Da sollte man wirklich erstmal zügig zum Arzt oder zur Ärztin gehen.
1: Okay, das klingt auch wirklich danach, dass man dann handeln sollte. Ja. Aber wenn ich jetzt wirklich ganz, ich sag mal in Anführungszeichen, normale Rückenschmerzen habe und nicht so richtig weiß, warum, was mache ich dann?
0: Okay, es gibt verschiedene Möglichkeiten, kann man teilweise auch miteinander kombinieren. Das eine sind Schmerzmittel, die können bei sehr starken Schmerzen helfen, auch damit man überhaupt erstmal wieder sich bewegen kann.
1: Ja.
0: Langfristig sind es dann, sorry, jetzt kommt da schon wieder Bewegung, ja. Bewegung plus Psyche pflegen und Akupunktur und Operation. Mhm. Das sind so die Hauptdinger, ja.
1: Aber Akupunktur, da gibt's doch, eigentlich heißt es doch immer nicht so richtig gute Studien, die zeigen, dass das funktioniert.
0: Ja, das stimmt. Aber in diesem Falle, es gibt da eine sehr große deutsche Studie, die sogenannte GERAK-Studie, und die hat gezeigt, dass Akupunktur bei Schmerzen im unteren Rücken wirkt. Das mag sein, dass das der Placebo-Effekt ist, der da eine große Rolle spielt, aber egal, man hat gesehen, dass es wirkt und das war eine große und eine gute Studie. Und deswegen zahlen in Deutschland auch alle gesetzlichen Krankenkassen bei chronischen Schmerzen im unteren Rücken eine Akupunkturbehandlung.
1: Christina, je mehr wir über Rückenschmerzen sprechen, desto mehr tut mir ein Rücken weh. Ja, wirklich. Aber Rückenschmerzen sind sehr verbreitet und die Gründe sind diffus. Was hilft, ist Bewegung, sagst du. Und damit das nicht auch noch diffus klingt, darüber sprechen wir dann nochmal genau, was das bedeutet. Bewegung, die Bewegung des Körpers, aber auch Bewegung im Kopf. Christina Sartori, Medizinjournalistin. Wir sprechen hier drüber in WDR5 Korks. 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

0: WDR5 Quarks an diesem Freitagnachmittag. Chronische, dauerhafte Rückenschmerzen. Die können wirklich zermürbend sein und befeuern gewissermaßen auch so einen Teufelskreis, weil der Schmerz macht, dass wir uns nur noch ganz verhalten bewegen, weil wir nämlich bei jedem Schritt den nächsten Schmerz befürchten. Und gleichzeitig ist Bewegung das, was gegen den Schmerz auf Dauer helfen kann. Christina Sartori aus dem Quarks-Team. Du schaust ja bei uns hier auf die Medizinthemen und wir schauen heute mit dir gemeinsam auf diese chronischen Rückenschmerzen. Wir haben eben gesagt, die Ursachen können oft auch ganz diffus sein. Hm. Die Bewegung aber ist fast immer gut, sagst du. Bewegung ist Gold.
1: Bewegung ist Gold. Ja, das stimmt. Wobei Bewegung alleine, würde ich sagen, ist eher Silber.
0: Okay.
1: Gold ist Bewegung plus Psyche pflegen. Mhm. Also wenn man nach dem geht, was Studien zeigen. Es gibt das renommierte Cochrane Institute, das zitieren wir ja öfters. Die haben 2021 Studien zu diesem Thema zusammen ausgewertet. Und da ist rausgekommen, ja, Bewegung tut gut, reduziert Schmerzen, verbessert die Funktion, also dass man sich eben wieder bewegen und bücken kann, so wie du es eben beschrieben hast. Die Ergebnisse waren aber nicht super Spitzenklasse, sondern moderat, wie die Forschende das formuliert haben. Also ich würde sagen mittelprächtig. So. Aber immerhin besser als nichts tun, wie du gesagt hast, im Bett liegen ist keine gute Idee.
0: Okay, also nicht Gold, aber beziehungsweise nicht alleine reicht es also nicht. Also was ist dann eben, was mache ich dann mit der Psyche? Wie kriege ich die auch in Bewegung?
1: Ja, okay. Das hatte ich jetzt ein bisschen grob catchy formuliert. Also korrekt nennt sich das multimodale Therapie.
0: Aha.
1: Und damit ist gemeint, verschiedene Behandlungen werden kombiniert. Also das ist ein sogenannter interdisziplinärer Ansatz. Und ich hatte ja vorhin schon mal erzählt, dass ich mich mit einer Expertin unterhalten habe, Dr. Ricarda Seemann.
0: Ja.
1: Die hat mir das so beschrieben.
2: Chronischer Rückenschmerz entsteht oft über Jahre und hat viele verschiedene Ursachen und Ebenen. Bei der multimodalen Schmerztherapie versuchen wir genau das zu berücksichtigen und dem Schmerz eben auf verschiedenen Ebenen zu begegnen.
1: Also da werden auch Schmerzmittel gegeben, wenn es notwendig ist, aber es kommen eben auch andere Behandlungen zum Einsatz, sagt sie.
2: In der multimodalen Schmerztherapie kommt zusätzlich häufig manuelle Medizin zum Einsatz, die die betroffenen Muskelgruppen entlasten und wieder in Harmonie bringen soll und oft auch Krankengymnastik, die den Körper stabilisiert und stark macht gegen neue Schmerzen. Dann haben wir noch psychotherapeutische Verfahren, die helfen bei der Schmerzbewältigung und der Suche nach seelischen Ursachen. Und Patienten lernen auch Entspannungstechniken, zum Beispiel die progressive Muskelrelaxation.
0: Okay, und diese psychotherapeutischen Verfahren, was ist das Ziel dann dabei?
1: Das können Entspannungstechniken sein, die man erlernt, um besser mit Stress umzugehen. Mhm. Gleichzeitig kann ein Psychologe oder eine Psychologin einem helfen, festzustellen, was stresst mich denn so? Kann ich daran was ändern? Und auch, ein ganz wichtiger Punkt, wie lebe ich mit den Schmerzen? Hier kann psychologische Hilfe ganz wichtig sein.
0: Okay, also nicht immer zu denken, das muss jetzt weggehen, sondern wie nehme ich den an, so ein bisschen auch. Und das hilft dann tatsächlich?
1: Ja, also man sieht in Studien, gerade wenn die Rückenschmerzen schon länger andauern, da hilft das besser als nur Bewegung alleine. Da reduzieren sich die Schmerzen, die werden geringer und es ermöglicht den Patienten und Patientinnen auch wieder zu arbeiten zum Beispiel.
0: Also ich kann mir vorstellen, wenn man sich so ein bisschen entspannt, dann, also wenn man es schafft, so runterzukommen, dann hilft das durchaus. Aber lass nochmal einmal zu dem Thema Bandscheibe zurückgehen. Das finde ich so herrlich konkret. Da erwägt man ja manchmal, ob so eine Operation angebracht ist. Wann ist denn ein operativer Eingriff denn sinnvoll?
1: Gut, das kommt immer auf den Einzelfall an, klar, ne? Generell kann man sagen, operieren sollte man nur in schweren Fällen. Also früher, vor 10, 20, 30 Jahren, da hat man viel häufiger operiert.
0: Ja.
1: Inzwischen weiß man, oft hilft eine Behandlung ohne Operation ähnlich gut wie die Operation. Es gibt eine Studie, die hat gezeigt, direkt nach einer Operation, da ging es dem Patienten schneller besser als dem Patienten, die keine Operation bekommen haben. Aber dann hat man mal geguckt, wie es nach 2 Jahren ausgesehen hat. Und da gab es dann kaum Unterschiede.
0: Mhm.
1: Und deswegen wird auch empfohlen, dass man, wenn ein Arzt oder eine Ärztin sagt, sie brauchen eine Operation, dass man immer eine zweite Meinung einholen sollte, wenn einem eben eine Operation empfohlen wird. Das bezahlen auch die Krankenkassen, diese zweite Meinung. Dieses ganze Thema, darüber haben wir auch neulich schon mal ausführlicher berichtet. Also das kann man da auch nochmal nachhören.
0: Also die zweite Meinung, das kann man nochmal nachhören, sagst du. Aber lass doch mal gucken auf dieses Thema Operation. Wann ist es denn? Es gibt ja schon Fälle, wo das sinnvoll ist durchaus.
1: Ja, auf jeden Fall. Ricarda Seemann, ja, ist ja Orthopädin und Unfallchirurgin. Die hat mir das folgendermaßen erklärt.
2: Wir wissen heute, dass nicht jeder Schmerz durch eine Operation gut zu behandeln ist. Und doch gibt es klare Hinweise und sehr gute Gründe zu operieren, zum Beispiel wenn ein bleibender Nervenschaden droht oder wenn die konservativen Maßnahmen über einen gewissen Zeitraum keine Besserung bringen.
1: Aber, das hat sie auch betont, es muss gut abgewogen werden. Und es ist auch so, dass es oft mit der Operation alleine nicht getan ist.
2: Ein guter Operateur hat den Patienten und seinen Schmerz aber als Ganzes im Blick und wird die Operation nur dann empfehlen, wenn auch Aussicht auf Erfolg besteht. Gerade bei chronischen Schmerzen kann es sein, dass die Reise mit der Operation aber noch nicht zu Ende ist, sondern dann erst losgeht und die Patienten wirklich Zeit brauchen, um den Weg zurück ins schmerzfreie Leben zu finden.
0: Also man muss wirklich sehr sicher sein, um diesen Weg auch zu gehen. Aber das waren jetzt ja alles so Punkte, das sind so Sachen, die ich selber machen kann als Einzelperson. Mhm. Du hast ja eben auch gesagt in unserem anderen Gesprächsteil, dass es ja auch ein gesellschaftliches Thema ist, weil es eben auch so viele Menschen betrifft.
1: Ja, das ist ein wichtiger Punkt. Und da ist der Hauptknackpunkt eigentlich, dass man gesellschaftlich dafür sorgt, dass tatsächlich alle sich ausreichend bewegen können. Und es ist in der Regel eben nicht möglich für Menschen, die im Büro arbeiten, alle 2 Stunden mal eine kurze Bewegungspause einzuschieben. Oder auch bei anderen Jobs, ne? Das ist nicht immer möglich. Ja. Auch außerhalb der Arbeit ist es für viele Menschen gar nicht so einfach. Vor allem für Menschen mit wenig Geld, das muss man mal klar sagen. Weil wer wenig Geld hat, der hat keinen eigenen Garten, der kann sich den Sportverein vielleicht nicht leisten oder das Fitnessstudio. Und ich meine, selbst Joggen oder Walking, also Sportarten, die kein oder wenig Geld kosten, sind nicht für alle Menschen gleich gut zu machen. Man sieht, dass es gerade in armen Gegenden so ist, dass es da weniger Parks und Grünflächen gibt. Und dann, das ist jetzt auch nochmal ein wichtiger Punkt, finde ich, es wären mehr Radwege wichtig. Also beim Radfahren ist nämlich richtig gut, das meiste Gewicht lastet auf dem Sattel, also die Gelenke und der Rücken, die werden entlastet. Und man stärkt durch das Radfahren auch die Rumpfmuskulatur. Deswegen Radeln ist richtig gut für den Rücken. Und wenn man da irgendwie mehr Radwege hätte und das allen Menschen ermöglichen würde, sicher mehr Rad zu fahren, das würde viel bringen.
0: Dass man plötzlich nicht unterm Auto liegt. Also sichere Radwege. Aber Radfahren ist wirklich eine schöne Sache. Was ist denn dein Fazit nach all diesen Recherchen?
1: Okay, ich würde sagen, Rückenschmerzen sind ein gutes und wichtiges Beispiel dafür, dass es sinnvoll wäre, vorzubeugen, als nachher zu behandeln. Mhm. Und deswegen zu verlangen, dass Arbeitnehmern jetzt mehr angeboten wird, um ihren Rücken zu stärken, also Pausen, Sportangebote und sowas, das könnte vielen Menschen Schmerzen ersparen, das könnte ihre Lebensqualität verbessern und es würde unsere Gesellschaft insgesamt gesünder machen. Also es ist kein verrückter Wunsch oder sowas.
0: Das hört sich toll an. Also es ist wirklich so ganzheitlich gedacht, ist das eine sehr spannende Perspektive. Also raus aus dem Teufelskreis bei den Rückenschmerzen, ab in die Bewegung, wenn es irgendwie geht. Vielleicht auch in Kombination mit psychotherapeutischen Ansätzen, Akupunktur, Schmerzmitteln. Das kann bei chronischen Rückenschmerzen hilfreich sein, wenn alles andere eben ausgeschlossen ist. Vielen Dank, Christina Sartori aus dem Quarks-Team hier in WDR 5, dass du das erklärt hast alles.
1: Gerne.

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4: WDR 5 hat auch Quarks und da sind sie jetzt. 8 Millionen Arten leben auf diesem Planeten. 1 Million sind bedroht oder schon verschwunden. Und wir schauen da manchmal vielleicht als Menschen mit so einer gewissen Distanz darauf. Aber was macht es aus, wenn wir uns mal klar machen, dass auch wir Menschen ja Teil dieser Artenvielfalt sind und somit auch eine Art sein könnten, die aussterben könnte. Wir dürfen uns nicht ausnehmen bei dem Blick auf Artenvielfalt. Das sagt die Biologin Katrin Böning-Gäse. Sie ist Geschäftsführerin des Helmholtz-Zentrums für Umweltforschung. Und sie nennt 3 wesentliche Dinge, die nötig sind, um die Artenvielfalt zu stärken.
5: Einmal Schutzgebiete und da auch die Fläche ausweiten, plus Renaturierung, also Wiederherstellung von Ökosystemen. Das zweite ist eine nachhaltige Land- und Forstwirtschaft, wo wir das Land nicht ausbeuten, sondern nachhaltig nutzen. Und das dritte und wichtigste ist ein nachhaltiger Konsum. Und das bedeutet geringerer Fleischkonsum und weniger Lebensmittelverschwendung. Und wenn wir die 3 Aspekte umsetzen, können wir in der Tat die Kurve kriegen und die Biodiversität kann wieder ansteigen.
4: Und ehrlicherweise klingt das gar nicht so kompliziert. Allerdings müssen alle mitmachen, sagt sie. Wie das gehen kann, darüber möchten wir mit Ihnen sprechen am kommenden Montag.
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4: Und Sie können mit uns diskutieren oder uns erzählen, was Sie für den Schutz der Artenvielfalt tun. Das können Sie jetzt schon machen. Unser Anrufbeantworter für Quarks ist startklar. 0800 5678 554 ist die Telefonnummer oder Sie schreiben uns eine Mail an quarks@wdr.de. Was tun Sie privat für Artenvielfalt? Zum Beispiel im Garten oder auf dem Balkon oder auf beim Einkauf tatsächlich. Wo sind Sie ganz konsequent? Und wo gibt's Sachen, wo Sie denken, ach, da schleiche ich mich heraus, das ist gar nicht so einfach. Und vielleicht gibt es ja auch ein Naturerlebnis, das Ihnen irgendwann mal gezeigt hat, wie reichhaltig und wie wunderbar Artenvielfalt auch ist. 0800 5678 554 oder eine Mail an quarks@wdr.de.

Das war Quarks hier in WDR 5 an diesem Freitagnachmittag. Das Team bedankt sich ganz herzlich fürs Zuhören. Hier hören Sie jetzt gleich Gedanken zum Schabbat und danach den WDR 5 Westblick, das Landesmagazin. Mein Name ist Elo Chanel. Machen Sie es gut.

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1: Herzlich willkommen am Mikrofon Ursula Voss-Henrich. Der heutige Wochenabschnitt der Tora erzählt eine Geschichte von Selbstjustiz, getrieben von Moral und Sorge um das jüdische Volk. Die Tat wird von Gott belohnt, aber das soll keinesfalls als Rechtfertigung für Fanatismus verstanden werden, sagt Rabbiner Jehoshua Ahrens aus Salzburg.
2: Am Ende des letzten Wochenabschnitts lesen wir über den dramatischen geistlichen und moralischen Verfall des Volkes Israel. Der Talmud in Sanhedrin 82a erklärt, dass Simri und die moabitische Priesterin Kosbi mit ihrem obszönen Verhalten Gottes heiligen Namen entweihen, aber auch Moses Autorität in Frage stellen. Er, Simri, brachte sie, Kosbi, vor Mose und sprach zu ihm: Sohn Amrams, ist diese verboten oder erlaubt? Und wer hat dir, wenn du sagst, sie sei verboten, erlaubt, die Tochter Jitros zu heiraten? Simri stellt es also so dar, als ob Mose, obwohl er selbst mit einer Midianiterin verheiratet ist, dem Rest des Volkes Beziehungen mit Ausländerinnen verbieten möchte. Simri will provozieren und Mose als Heuchler darstellen. Und tatsächlich gelingt ihm das. Im Talmud heißt es dazu: Da entschwand ihm, also Mose, die Halacha, die Autorität, und das ganze Volk brach in ein Weinen aus. Mose schafft es also offenbar nicht, in dieser Situation angemessen zu reagieren. Ganz im Gegenteil, er reagiert überhaupt nicht. In dieser Situation nimmt Pinchas, Enkel von Aaron, einen Speer und tötet Simri und Kosbi. Pinchas Wut ist verständlich und seine ehrlichen Sorgen um die Zukunft des jüdischen Volkes. Aber ist die übereifrige Tat gerechtfertigt? Auf den ersten Blick scheint es so. Der Midrasch, Bemidbar Rabba 21, lobt Pinchas, dass er da, wo Mose und die Ältesten versagen, die Verantwortung übernimmt. Für den Midrasch war Pinchas Töten ein Akt der Selbstverteidigung. Anstatt bestraft zu werden, schließt Gott mit Pinchas zwei Bünde, wie es in der Tora heißt: Siehe, ich gebe ihm meinen Bund des Friedens. Ihm und seinen Nachkommen werde für alle Zeit ein Bund des Priestertums sein, dafür, dass er das Recht für seinen Gott zur Geltung gebracht und Sühne über Israels Söhne vollzogen hat. Ein genauerer Blick offenbart jedoch einige Ungereimtheiten. Der berühmte sephardische Bibelkommentator Abarbanel aus dem 15. Jahrhundert fragt sich, warum Pinchas einen Bund des Friedens und einen Bund des Priestertums braucht. Hat er denn nicht schon beides, Frieden und Priestertum? Ist das also wirklich eine Belohnung? Der Netziv, Rabbiner Naftali Zvi Yehuda Berlin aus dem Litauen des 19. Jahrhunderts, schreibt in seinem Kommentar Ha'emek Davar zu diesem Tora-Vers: Die göttliche Verheißung eines Bundes des Friedens stellt eher eine Garantie des Schutzes gegen den inneren Feind dar, der im eifrigen Täter und in der plötzlichen Tat lauert, gegen die innere Demoralisierung. Weiter erklärt der Netziv, wie gefährlich Fanatismus ist und dass Pinchas mit dem Attribut des Friedens gesegnet wurde, in der Hoffnung, dass er künftig nicht mehr so aufbrausend und wütend handeln würde. Ein Blick in den Text der Tora offenbart noch eine weitere Auffälligkeit. Der hebräische Buchstabe Wav im Wort Shalom in Vers 25,12, als Gott Pinchas den Bund des Friedens gibt, ist gebrochen, mit Absicht. Das ist ein weiteres Zeichen dafür, dass Pinchas Verständnis von Frieden nicht vollständig war und Gott es reparieren musste. Es ist wohl auch kein Zufall, dass die Rabbiner für die Parascha dieser Woche eine Haftarah, also eine Prophetenlesung, auswählten, in der das pflichteifrige Verhalten des Propheten Elia kritisiert wird. Die Botschaft ist klar. Gott bestraft Pinchas zwar nicht, weil er seine Beweggründe versteht. Dennoch gibt er ihm ein deutliches Zeichen, dass nur Frieden und nicht Eifer ein wirksames Mittel für echte Lösungen ist. Die Herausforderungen des Judentums, damals wie heute, sind groß und zahlreich. Aber Fundamentalismus oder übereifriger Extremismus sind der falsche Weg. Extreme Zeiten rechtfertigen keine extremen Maßnahmen. Wenn wir als jüdisches Volk auch im 21. Jahrhundert überleben wollen, müssen wir den Anfechtungen gewachsen sein. Und wir werden sie schließlich auch bewältigen, indem wir sie auf jüdische Weise angehen. Friedlich, besonnen und klug. Shabbat Shalom.

0: Sie hörten Kantorin Mimi Schäffer mit einer Vertonung von Psalm 97. Das Wort zum Schabbat sprach Jehoshua Ahrens, Oberrabbiner von Salzburg. Ich bin Ursula Voss-Henrich und wünsche Schabbat Shalom.
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2: Die Nachrichten mit Christine Langner. Guten Tag. Die deutsche Fußballnationalmannschaft bekommt einen neuen Trainer. Der DFB und Julian Nagelsmann haben ihren gemeinsamen Vertrag aufgelöst. Wenn es nach dem DFB geht, soll Jürgen Klopp Nachfolger werden. Der ehemalige BVB- und Liverpool-Trainer habe auch seine Bereitschaft bekundet. Die aktuelle Lage beim DFB schätzt Holger Dahl, WDR Sport, ein.
3: Also jetzt geht's erst richtig los mit der Problemaufarbeitung. Also Jürgen Klopp wird's ja wohl, da sind wir uns alle sehr sicher. Und dann gibt's natürlich viel zu tun. Wer bleibt in der Mannschaft? Macht er mit einem Joshua Kimmich weiter, mit einem Jonathan Tah? Auf wen setzt er im Tor? Was für ein Team will er um sich herum installieren? Das ist einfach ein Typ, der zum einen kein Problem mit Druck hat. Das ist jetzt, glaube ich, sehr, sehr wichtig, weil er einfach schon bewiesen hat in Mainz, Dortmund, Liverpool, dass er mit dem größtmöglichen Druck umgehen kann. Das ist ein positiver Typ. Also ich fühle mich ein bisschen erinnert an die Zeit 2004, 2005, als Jürgen Klinsmann kam und den DFB komplett umgekrempelt hat und Dinge neu gemacht hat. Das ist jetzt auch die Aufgabe von Jürgen Klopp und ich traue es ihm zu.
2: Wegen der anhaltenden Trockenheit sind die Pegel vieler Flüsse in NRW extrem niedrig. Die Bezirksregierungen Köln und Münster haben deswegen ab morgen bzw. Montag für verschiedene Flüsse ein Wasserentnahmeverbot erlassen. Lars Faulenbach, WDR aktuell.
4: Normalerweise dürfen Landwirte Wasser aus Flüssen abpumpen, um Äcker zu bewässern. Oder Anlieger dürfen damit Pflanzen in ihren Gärten gießen oder Teiche auffüllen. Das ist ab morgen an der Ems verboten. An Sieg, Aggerruhe und Erft gilt das Verbot für elektrische sowie mechanische Pumpen und Saugrohre ab Montag. So sollen Tiere und Pflanzen in den Flüssen geschützt werden. Denn die Pegel sind extrem niedrig. Die Ems wurde heute in Westladbergen mit gerade mal 9,5 Zentimetern gemessen. Der Rheinpegel ist so niedrig wie noch nie im Juni, seit er aufgezeichnet wird. Erlaubt bleibt es, Wasser mit einem Eimer oder einer Gießkanne zu schöpfen und Vieh zu tränken. Auch einige Kreise und Städte hatten schon eigene Verbote erlassen, so zum Beispiel Köln und der Kreis Borken.
2: Weitere Meldungen im Überblick. Die Kassenärztliche Bundesvereinigung hält nichts von einer Krankschreibung ab Tag 1. KBV-Chef Gassen nannte es aberwitzig, die Praxen zu belasten, damit Arbeitgeber eine vermeintliche Sicherheit hätten, dass jemand wirklich krank ist. Außerdem sei es nicht zielführend im Sinne anderer Patienten, wenn jemand hochinfektiös in die Praxis komme. Thüringens Landeshauptstadt Erfurt rüstet sich für den AfD-Bundesparteitag morgen. 600 Delegierte sollen unter anderem eine neue Parteiführung wählen. Tausende Polizisten sind vor Ort. Es werden nicht nur Zehntausende Demonstranten erwartet, sondern auch hunderte gewaltbereite Aktivisten. Parallel zum Parteitag ist ein Protestkonzert geplant, unter anderem mit Clouseau. Er stammt aus Erfurt. In Südeuropa sind hunderte Feuerwehrleute gegen Waldbrände im Einsatz. In Portugal kämpfen mehr als 1000 Kräfte gegen 4 Großbrände. In Frankreich mussten 3000 Menschen Campingplätze und Häuser verlassen, Wohnmobile und Bungalows verbrannten. Trockenheit und Wind begünstigen die Ausbreitung der Feuer.
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2: Tausende Kinder sind heute im Rhein-Energie-Stadion in Köln zusammengekommen, um den Weltrekord für das größte Kinderkonzert der Welt zu knacken. Sie wollen so darauf aufmerksam machen, dass Schwimmbäder für Schwimmunterricht fehlen. Im Stadion waren dafür 14.019 Kinder. Christian David, WDR Köln.
5: Das bedeutet, sie haben den Weltrekord als größtes Kinderkonzert der Welt geknackt. Es ist eine beeindruckende Kulisse. Lehrer und Schülerinnen und Schüler tanzen gemeinsam zu kölscher Musik. Unter anderem tritt die kölsche Karnevalsband Die Räuber auf. Und so hat sich heute der Blick für mehrere Stunden auf ein Problem gerichtet, das sonst oft untergeht. Dass noch immer zu viele Kinder nicht schwimmen können.
2: Das war WDR aktuell. Und das Wetter in Nordrhein-Westfalen. Am Abend bleibt es bei einem Mix aus Sonne, dichteren Quellwolken und Wind. Dazu noch bis 22 Grad. Morgen ist es freundlich, nur Richtung Ostwestfalen bewölkter und da kommt auch mal ein Schauer runter. In Olpe dann bis 23 Grad, Warendorf kommt morgen auf 25 und Heinsberg auf 27 Grad. Die Zeit 17.04 Uhr. WDR 5, die Verkehrslage. A1 Dortmund Richtung Köln zwischen Burscheid und Kreuz Leverkusen. Eine Viertelstunde dauert es länger, 5 Kilometer Stau, da gab es einen Unfall. A3 Köln Richtung Oberhausen zwischen Kreuz Breitscheid und Kreuz Kaiserberg. Eine Viertelstunde länger, 5 Kilometer stockend. A4 Olpe Richtung Köln zwischen Engelskirchen und Overath. Eine Viertelstunde länger, 4 Kilometer Stau. A45 Gießen Richtung Dortmund zwischen Hagen Süd und Westhofener Kreuz. Eine halbe Stunde dauert es da länger, 8 Kilometer Stau. Und die A45 Dortmund Richtung Hagen zwischen Kreuz Dortmund-Witten und Schwerte-Ärgste. 20 Minuten länger, 6 Kilometer Stau.
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6: Also erstens, wir bringen heute mal so ganz locker 3 Begriffe zusammen, von denen man erst mal meinen könnte, die haben nichts miteinander zu tun. Begriff 1 Luxus, Begriff 2 Ruhrgebiet und drittens Popcorn. Oder nee, eigentlich Potcorn, so heißt das Zeug in Oberhausen und wir kauen das gleich mal durch. Was noch, wir ertappen den Ministerpräsidenten, er macht auf Klimaaktivist, so ein Stück weit. Und wir haben eine Idee zur Nagelsmann-Nachfolge. Klopp? Nö. Mein junger Kollege Johann, er macht bei uns ein Schülerpraktikum, hat einen super Vorschlag für die Nachfolge. Eine Frau. Sie hat Zeit, sie springt bei jedem Tor hoch und sie wird vor jedem Spiel die Kabine des DFB-Teams voll aufmuntern.
7: Wir haben so vieles geschafft, wir schaffen das.
6: Eben. Ich bin Wolfgang Mayer, schön, dass Sie da sind. Der Klimawandel, ich zitiere, der Klimawandel ist real und kommt bei den Menschen ganz konkret an. Punkt. Das hat heute nicht etwa ein Klimaaktivist oder so, eine Klimaaktivistin gesagt. Das kam nicht von Luisa Neubauer oder so. Nein, diese inzwischen ja, glaube ich, längst unumstrittene und fast schon banale Aussage stammte von Hendrik Wüst. Der Ministerpräsident von Nordrhein-Westfalen hat heute Journalistinnen und Journalisten, etwa meine Kollegin Anja Lordig, damit überrascht, dass er 5 Tage nach der extremen Hitze das längst abgekühlte Thema Hitzeschutz nochmal aufgewärmt hat. Eine Idee, warum?
8: Ja, also so ganz genau wissen wir es natürlich nicht, aber es war ja so in so einem Rahmen der so einer allgemeinen PK. Also er war ja heute zur Landespressekonferenz im Landtag und die findet ja turnusmäßig statt. Und Journalisten können Fragen zu allen möglichen aktuellen Themen stellen. Und Wüst selbst erzählt dann auch erstmal, was gerade so ansteht. Und er hat in seinem Eingangsstatement direkt, ist ja auf die Hitze zu sprechen gekommen und auch auf die Todesfälle.
9: Das macht mich schon betroffen zu lesen von den vielen Badetoten in den letzten Tagen. Oft junge Menschen, junge Männer, die da mitten aus dem Leben gerissen worden sind. Oder wenn ich sehe, dass die heißen Temperaturen gerade älteren Menschen besonders zu schaffen machen, auch ältere Menschen verstorben sind, aufgrund der enormen Belastung.
8: Ja, und das hat er dann auch zum Anlass genommen, eben genau diesen Ton zu nennen, den du am Anfang gesagt hast, dass er eben, dass die Menschen in NRW den Klimawandel gespürt haben und dass Klimaschutz Menschenschutz ist.
6: Also deswegen ist er aufs Thema gestoßen, wegen dieser Opfergeschichte.
8: Vermutlich, also wissen wir ja nicht ganz genau.
6: Dann ziehen wir doch selbst mal Bilanz. Wie hat sich denn das Land unter der Hitzeglocke geschlagen? Hat da alles funktioniert? Was hätte funktionieren sollen?
8: Ja, eigentlich vor allen Dingen Kliniken, Rettungsdienste und alles drum und dran, auch in den Pflegeheimen. Die haben uns aber diese Woche tatsächlich dem WDR gegenüber erzählt, dass sie so eine Hitzewelle bisher noch nie erlebt haben und dass es sehr heftig war und wirklich überall große Überforderungen. Und die Bestatter haben uns auch gesagt, dass sehr, sehr viele Menschen gestorben sind. Konkrete Zahlen gibt es dazu ja noch nicht. Deswegen haben unsere Kollegen vom WDR auch schon die ganze Woche versucht, eine Einschätzung von Herrn Wüst dazu zu bekommen, haben bisher immer eine Absage bekommen und heute dann mal nachgefragt, warum er sich denn jetzt erst 5 Tage später dazu äußert. Das hat er nicht beantwortet, aber betont, er nehme das Thema sehr, sehr ernst.
6: Wenn ich wüsste, würde ich auf Berlin zeigen und sagen, da kam ja auch schon diese Bemerkung, Hitzeschutz sei Sache der Kommunen. Aber ne, das haben wir ja gehört aus dem Bund. Aber was konkret plant denn Wüst jetzt in Sachen Hitzeschutz von Seiten des Landes?
8: Ja, also er hat zumindest ein Beispiel genannt, was ist aber quasi, was jetzt schon geplant ist. Also das ist nichts Neues. Das Land stellt den Krankenhäusern schon jetzt eine knappe 1 Milliarde Euro zur Verfügung, konkret für Klimaanpassungsmaßnahmen. Aber auf der anderen Seite sagt die Krankenhausgesellschaft NRW, dass allein für Fassaden und Fenster es einen Bedarf von über 6 Milliarden Euro gäbe. Also das Geld reicht da hinten und vorne nicht. Darüber hinaus hat Wüst aber nichts Neues direkt angekündigt. Er hat nur gesagt, die Landesregierung ziehe Konsequenzen, prüfe viele Maßnahmen und er hat sich dabei aber auf nichts festgelegt.
9: Ich schließe jetzt gar keine Mechanik oder Methodik heute aus. Aber ich glaube, dass wir da noch auf dem Weg sind, wo wir noch über ganz vieles diskutieren müssen.
8: Ja, also zusammenfassend kann man sagen, es ist alles sehr vage. Es ist nichts geplant jetzt konkret neu.
10: Gab es gekühlte Getränke bei der Pressekonferenz?
8: Nicht für uns Journalisten tatsächlich.
6: Hendrik Wüst und die Hitze. Meine Kollegin Anja Lordig war das mit kühlem Kopf. Danke.

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1: Wieder 5, der Westbegier Landesmagazin. Und ja, ich freue mich, dass Sie da sind. Und ich freue mich, dass wir jetzt wissen, wie es da irgendwie weitergeht mit dem DFB. Ich hätte ja, so wie mein junger Kollege Johannes, Angela Merkel für die richtige gehalten. Der Deutsche Fußballbund aber scheint auf die erwartbare Lösung zu setzen. Offenbar spricht der DFB nach dem Aus für Julian Nagelsmann mit Jürgen Klopp. Und er, also Klopp, heißt es jedenfalls, habe bereits seine grundsätzliche Bereitschaft zur Übernahme des Postens signalisiert, sagt der DFB. Und was sagen Sie? Wir haben rumgefragt.
2: Ganz sicher kann der das und ist die einzige Alternative, weil er in sämtlichen Orten bewiesen hat, wie er Menschen begeistern kann, schönen Fußball spielen kann. Und ich glaube, das ist das, was wir brauchen.
3: Klopp ist halt so ein... Ja, einfach ein Mensch halt, ne? Der hat sein Herz auf der Zunge, ist sehr sympathisch. Wenn was nicht läuft, dann sagt er das. Wenn was läuft, dann sagt er das natürlich auch. Habe ich mehr Draht zum Klopp als zum Nagelsmann halt auf jeden Fall.
1: Und viele Menschen sind offensichtlich auch ganz optimistisch. Wenn Klopp kommt, dann klappt es auch mit dem Fußball.
4: Blicken wir zurück, 94 sind wir ausgeschieden. 96 wurden wir Europameister in England. Wo ist die nächste EM in England? Also ich denke, Klopp holt den Pokal.
1: Also Nagelsmann geht, Jürgen Klopp kommt mit großer Wahrscheinlichkeit. Der Red Bull-Vertrag scheint kein Hindernis zu sein. Denken Sie bei Ruhrgebiet an Luxus oder eher so ganz klischeehaft an Kohle oder Zechen und Stahl und so weiter? In Oberhausen gibt es Leute, die denken bei Ruhrgebiet an Popcorn oder genauer an Potcorn. Meine Kollegin Nicole Nötzl ist der Sache nachgegangen. Dieses Popcorn gibt es also offenbar auch mit besonderen Geschmacksrichtungen. Aber fangen wir von vorne an.
5: Es gibt ja unterschiedliche Altersgruppen. Ich gehöre zu der Altersgruppe. Ich habe E.T. als erstes im Kino geguckt und habe mein Vater mir eine Tüte Popcorn gekauft. Allein der Geruch schon. Und wenn man dann ins Kino geht, dann freut man sich einfach, da gehört Popcorn einfach dazu.
6: Michael Althoff liebt Popcorn. Das kann man wirklich so sagen. Sein erstes Kinoerlebnis mit den knisternden, aufgepoppten Maiskörnern wird er nie vergessen. Dennoch störte ihn immer eine Kleinigkeit beim Popcorngenuss. Ab und zu findet man ein hartes Korn oder ein Stückchen raue Schale im Mund, die das Geschmackserlebnis ein wenig trüben. Und wie der Zufall es wollte, sollte er Jahre später durch einen kleinen Küchenunfall auf die Lösung des Problems kommen. Es war während eines Kochevents, bei dem er dabei war. Und die Hauptrolle spielte unerwartet ein Kaffeeröstpott.
5: Wir haben erst den Kaffee geröstet hier in einem großen Pott. Und wir hatten damals einen Sternekoch hier, der eine Suppe kochen sollte, eine Maissuppe. Und aus Spaß und Laune ist dann dieser Mais in diesem Kaffeepott gelandet. Und daraus ist dann verbranntes Popcorn entstanden. Und daraus ist die Idee eben entstanden, in einem Pott mal Popcorn zu machen.
6: Das Popcorn schmeckte nicht nur ungewohnt lecker durch das Kaffeearoma. Es hatte auch eine andere Konsistenz. Der Grund? Ein sogenannter Mushroom-Mais ploppt beim Erhitzen anders auf als ursprünglicher Popcorn-Mais, ohne Schale und harte Kerne. So war also die Idee für sein Popcorn geboren. Zuerst tastete sich Althoff mit seinem Team an erste Variationen heran. Hergestellt wurde in der Oberhausener Kaffeerösterei. Doch die runden Geschmacksbomben liefen so gut, dass der nächste Produktionsschritt nicht lange auf sich warten ließ. Heute werden 13 Sorten im Sauerland hergestellt, mit ungewöhnlichen Namen wie Schmatzi-Schatzi, Hüftgold oder Gin Tonic.
5: Dann haben wir ein veganes Popcorn mit Pfeffer und Salz. Dann haben wir ein Himbeer mit weißer Schokolade und Zuckerstreusel. Hier vorne haben wir ein Barbecue-Popcorn mit Chili, Kurkuma und auch ein bisschen Curry. Und hier unser Highlight, Apfel-Crumble, Zimt und Spekulatius.
6: 150 Gramm, kosten rund 9 Euro. Nicht billig. Trotzdem möchte die Oberhausener Popcorn-Manufaktur sich nicht auf ein Luxus-Image reduzieren lassen. Verpackt und abgefüllt werden die Süßigkeiten in schwarze Aromaverpackungen bei GSE, einer Essener Werkstatt für Menschen mit Behinderung.
5: Dann bin ich hier gewesen, hatte natürlich so ein bisschen schlechtes Gewissen, weil ich gedacht, ich habe noch nie so Berührungspunkte mit gehandicapten Menschen gehabt und weiß nicht, ja, ist ja auch eine günstigere Arbeit, ob man das so dann machen kann.
6: GSE-Geschäftsführer Michael Boss ist dankbar für den Auftrag. Der Stundenlohn in Werkstätten für Menschen mit Behinderung ergebe sich nach der individuellen Arbeitsleistung.
7: Wenn man sich beispielsweise die Tüte anguckt, da kommt ein Doppelklebepunkt drauf. Das kann fast jeder. Ja, genau diese Dinge suchen wir. Bedenken Sie bitte, dass wir 1500 Menschen in unseren Werkstätten haben. Die stehen jeden Morgen auf, um zu arbeiten. Und blöd ist, wenn keine Arbeit da ist.
6: Für Sandro Epifani, der hier arbeitet, ist die neue Arbeitsschicht direkt zur Lieblingsschicht geworden. Denn natürlich darf in den Pausen auch mal probiert werden.
8: Wir dürfen auch ein bisschen naschen davon und das macht uns sehr viel Spaß sogar. Das finde ich sehr super.
6: Für Michael Althoff hat sich so ein Popcorn-Kreis geschlossen. Er hat die süßen Körner veredeln können und ihnen ein Genuss-Upgrade verpasst. Und wenn er heute manchmal noch nostalgisch wird, dann darf E.T., sein Lieblingsfilm aus der Kindheit, nicht fehlen. Natürlich mit seiner eigenen Lieblingssorte, Hüftgold.
1: Und ich vermute mal, das kriegt man kostenlos, wenn man zu viel Popcorn verzehrt. Meine Kollegin Nicole Nötzl über Popcorn im Pott.

0: Jo, der Westweg, der schaut jetzt auch mal so ein bisschen historisch in den Westen. Und ich kratze mal mein ziemlich verschüttetes Schulfranzösisch zusammen. Vive l'amitié franco-allemande. Jo, der große Staatspräsident Charles de Gaulle übersetzt das jetzt für uns.
1: Es lebe Deutschland! Es lebe die deutsch-französische Freundschaft!
0: Und nicht nur die Freundschaft lebt, auch das Fest der deutsch-französischen Freundschaft in Düsseldorf ist nicht tot zu kriegen. Geht gleich wieder los oder ist gerade schon losgegangen am Rheinufer. Meine Kollegin Christina von Belo ist schon am Start und ich nehme an, das erste Glas Rosé ist längst drin.
2: Lieber Wolfgang, bei mir natürlich nicht, aber wenn ich könnte, wäre das schon das zweite Glas. Ich zeige euch jetzt mal das schönste Geräusch des Tages. Wir gießen mal ganz kurz ein. So. Hört man das?
0: Hört man das
2: ordentlich?
0: Hört man
2: also der Rosé, der perlt hier rein, schön kühl. Vielen Dank. Ich stehe hier nämlich an einem ganz tollen Stand. Es riecht nach Salami. Und zwar nach Fenchelsalami, nach Lavendel, nach Wildschwein. Dann kommt der Käse dazu. Dann haben wir natürlich noch Austern. Ihr müsst euch das so vorstellen, es ist einfach, der ganze Rhein besteht quasi aus einer langen Tafel, Stände davor, wo man sich bedienen kann. Hier werden immer wieder kleine Tabletts bestückt mit Käse, mit Wurst, mit Weintrauben und dazu werden eben ganze Flaschen ausgeschenkt und dann sucht man sich einfach ein Plätzchen, auch mit Fremden zusammen und nimmt Platz und feiert und geht so in den Abend rein. Es gibt aber auch kleine Stände, wo man diese gut riechenden Seifen aus der Provence kaufen kann, Körbe und so weiter. Also es ist so ein bisschen wie ein kleiner Ferienaufenthalt vor den Ferien und ich muss sagen, ich bin noch mal ganz kurz hier an einem Tisch. Das ist ein Tisch, der ist ganz toll. Toll dekoriert. Es gibt kleine Moustache, also kleine Bärtchen zum Ankleben. Es ist ein Ballon dabei. Es stehen schöne Karaffen darauf. Und es ist offenbar ein Geburtstag bei Ihnen, oder?
3: Ja, die Tante Frauke hat Geburtstag.
2: Yeah, wird hier geschrien. Also auch kleine Fähnchen aus Frankreich. Und ich würde sagen, einen besseren Geburtstagstisch wie diesen habe ich lange nicht gesehen, weil also mitten in der Stadt, mitten am Rhein wird gefeiert.
0: Du bist mit Fremden sogar zusammen, hast du gesagt. Also womöglich sogar mit Franzosen?
2: Natürlich. Also die Händler, die hier aufgebaut haben und heute Morgen schon den Käse und die Austern gebracht haben, die sind zumindest, was die Autos angeht, mit französischen Kennzeichen hergefahren. Ja, und sie haben auch einen kleinen Eiffelturm nachgebaut, muss man sagen, 13 Meter nur hoch, mitten auf dem
0: Burgplatz
2: aufgebaut.
0: Das habe ich jetzt auch nicht erwartet, dass sie den echten mitbringen, muss ich zugeben.
2: Schade.
0: Also es ist, ich kann mal sagen, alles andere als tote Hose am Rhein.
2: Das kann man so sagen. Und wenn der Wind richtig steht und ich gehe ein paar Schritte am Rhein entlang, dann weht auch etwas Partymusik hier rüber, weil die Warm-up-Party zu den zwei Konzerten von den Toten Hosen hat nämlich schon angefangen hier in einer der Gassen.

0: in solchen Kategorien. Hier sehe ich immer mal wieder eher schöne T-Shirts, wo eben die Toten Hosen drauf sind. Also die Fans laufen hier auch rum und freuen sich eben auf diesen Abend.
1: Aber es ist schon ein bisschen gemein, dass du jetzt hier für die Toten Hosen wirbst, die ja, glaube ich, jetzt auch in Rente gehen, oder? Und gleichzeitig sagst, es gibt keine Hoffnung mehr auf Karten.
0: Es gibt keine Hoffnung mehr für diese zwei Konzerte, aber die gehen quasi in Teilzeitrente. Ja, die haben ja dieses letzte Studioalbum gemacht, haben sich da alle nochmal zusammengefunden. Aber die gehen nicht in Rente, was Konzerte spielen angeht. Denn auch nächstes Jahr wird es in Düsseldorf wieder Konzerte geben. Also die können irgendwie nicht abschalten. Ja, die können da nicht loslassen. Mhm. Viele aus der Band sagen, das ist ihr Leben. Was soll's? Natürlich machen wir doch in irgendeiner Form weiter.
1: Ja, sie dürfen ja auch frei nach Friedrich Merz in die Aktivrente gehen und 2000 Euro dazu verdienen.
0: Und ich befürchte fast, wenn man da so mit so 50.000 in der Arena an den Start geht, dass man da sogar ein paar Euro mehr rausziehen kann.
1: Vermutlich schon. Also wenn wir schon beim Thema Hoffnung bleiben, wie spielt denn Frankreich morgen?
0: Ja, mal gucken. Also Frankreich ist ja quasi nur das zweite Spiel. Das ist erst abends um 23 Uhr. Da kann man das hier wahrscheinlich ganz schön auf dem Frankreichfest ausklingen lassen. Als erstes spielen aber die Marokkaner. Die spielen schon um 19 Uhr. Ja, und da hat Düsseldorf eben auch einiges zu bieten. Bei uns gibt es so ein Maghreb-Viertel, wie wir es nennen. Also ja, ein Viertel, wo es Geschäfte gibt und Läden. Und ich sag mal so, egal wie viel Uhr dieses Spiel ist, die Marokkaner, die Fans, die tanzen auch um 5 Uhr morgens auf der Straße. Also das ist auf jeden Fall ein Ding. Wenn die morgen das Rennen machen sollten, ja, dann sind die Atlaslöwen hier auf jeden Fall los.
1: Also
0: so
1: haben wir das,
0: die Mannschaft, ja.
1: Dann haben wir das Fest der deutsch-französischen Freundschaft mit Toten Hosen und Marokkanern, alles in Düsseldorf.
0: Ah, Wahnsinn, es ist so viel los. Man kann es wirklich nicht anders nennen. Ne? Also ja, absolut hier Partystadt Düsseldorf mal wieder.
1: Ja, dann wünsche ich erstmal dir viel Spaß, Christina. Und klebt dir da auch mal so ein Mustache da an. Das fände ich lustig, wenn du nachher in die Redaktion zurückkommst, möchte ich sehen. Tote Hosen,
0: ja,
1: Deutsch.
0: Ja, lieber eine Flasche Rosé,
1: ja,
0: für uns beide.
1: Ja, kannst
0: du
1: gerne,
0: oder?
1: Auch mitbringen. Ja. Tote Hosen, deutsch-französische Freundschaft und meine Kollegin Christina von Belo. Alles in Düsseldorf am Rhein.

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1: Um 17.30 Uhr mit Christine Langner. Guten Tag. Der Deutsche Fußballbund und Bundestrainer Nagelsmann haben ihren Vertrag aufgelöst. Der DFB will Jürgen Klopp als Nachfolger verpflichten. Klopp sei grundsätzlich bereit. Zur Zukunft von Sportdirektor Rudi Völler machte der DFB keine Angaben. Die Kassenärztliche Bundesvereinigung hält nichts von einer Krankschreibung ab Tag 1. KBV-Chef Gassen nannte es aber witzig, die Praxen zu belasten, damit Arbeitgeber eine vermeintliche Sicherheit hätten, dass jemand wirklich krank ist. Die Linke will das geplante Gesetz zum Heizen vorerst stoppen. Sie hat beim Bundesverfassungsgericht Klage eingereicht, nach ihren Angaben, um zu verhindern, dass das Gesetz beschlossen wird, ohne dass Klimaauswirkungen bekannt sind. Das Gebäudemodernisierungsgesetz der Bundesregierung sieht vor, dass unter bestimmten Bedingungen weiterhin Gas- und Ölheizungen verbaut werden können. In Südeuropa sind hunderte Feuerwehrleute gegen Waldbrände im Einsatz. In Portugal kämpfen mehr als 1000 Kräfte gegen 4 Großbrände. In Frankreich mussten 3000 Menschen Campingplätze und Häuser verlassen. Trockenheit und Wind begünstigen die Ausbreitung der Feuer. Das war WDR aktuell.
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2: Es geht los mit der A1 Köln Richtung Dortmund zwischen Volmarstein und Westhofener Kreuz. 20 Minuten plus 6 Kilometer Stau. Die A3 Arnheim Richtung Oberhausen ist zwischen Dienstlaken Süd und Kreuz Oberhausen gesperrt. Dort muss ein brennendes Fahrzeug gelöscht werden. A4 Olpe Richtung Köln zwischen Engelskirchen und Overath. 20 Minuten, 4 Kilometer Stau. A45 Hagen Richtung Dortmund zwischen Kreuzhagen und Westhofener Kreuz. 20 Minuten plus, auch 5 Kilometer Stau. Und A45 Dortmund Richtung Hagen zwischen Dortmund Süd und Schwerte Ärgste. Eine halbe Stunde plus 5 Kilometer Stau nach einem Unfall. Der Anschlag von Solingen hat 2024 das ganze Land erschüttert. Klingt immer wie so eine Floskel, war aber irgendwie auch so. Viele Fragen zu Tat und Täter sind lange offen geblieben. Auch Fragen zur Verantwortung staatlicher Behörden und zur angemessenen Reaktion auf ein solches Ereignis wie Solingen. Und die Antworten, die sollte und soll noch immer ein Untersuchungsausschuss des Landtags liefern. Ist gleich das Thema bei meinen Kolleginnen Nadja Baschek und Bettina Altenkamp und Christoph Ulrich in unserem Landespolitik-Podcast 80 Millionen. Hier bei uns und überall, wo es Podcasts gibt. Ich bin Wolfgang Mayer und weg. Schönes Wochenende, auch im Namen des Teams. Alles wird gut.

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1: Der 23. August 2024 hat eine Stadt verändert. Es ist der Abend, an dem ein 27-jähriger Syrer bei einem Stadtfest in Solingen mit einem Messer auf Besucher einsticht. Drei Menschen sterben dabei. Es ist eine wohl islamistisch motivierte Tat, begangen von einem Flüchtling, der eigentlich längst hätte abgeschoben werden sollen. Deshalb gab es auch ziemlich schnell ziemlich viele Fragen. Und genau darum hat auch der Landtag einen Untersuchungsausschuss eingesetzt, um Antworten zu finden. Es haben sich damals 4 von 5 Fraktionen zusammengetan. Sie wollten politische Aufarbeitung. Das ist jetzt gut 1,5 Jahre her. Und wir fragen, was ist denn davon geblieben? Vor allem jetzt, da wir langsam auf die Landtagswahl zugehen. Mein Name ist Nadja Baschek. Schön, dass Sie zuhören.
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1: Und ich begrüße jetzt hier im Studio meine Kollegin Bettina Altenkamp aus der Redaktion Landespolitik. Hallo Bettina.
2: Hallo.
1: Und meinen Kollegen Christoph Ulrich. Hi.
3: Hi.
1: Ihr beide, ihr habt ja schon ziemlich viele Sitzungen dieses Parlamentarischen Untersuchungsausschusses hinter euch. Also ihr habt diese Beobachtung praktisch bei euch auf der Agenda. Vielleicht noch kurz zur Erklärung, wir teilen das ja hier in der Redaktion immer so ein bisschen auf. Der eine ist für dieses Thema zuständig, der andere für jenes und ihr beide beobachtet praktisch jetzt schon seit Beginn diesen Untersuchungsausschuss. Und ihr habt ja in den vergangenen 1-2 Wochen nochmal relativ viel Zeit verbracht in den Räumen des Landtags, richtig?
3: Genau, in den Fraktionssälen der CDU, relativ groß, und der SPD, wo die Befragungen des Untersuchungsausschusses dann immer stattfinden.
2: Und es war ein ziemliches Promi-Schaulaufen, die zurückliegenden 1,5 Wochen. Zusammengefasst wenig Nährwert, aber viel Promi-Faktor.
1: Ja, und mit ziemlich viel Zeit meine ich auch so wirklich Stunden über Stunden, oder?
3: 11 Stunden. Ja. Ich sag mal so, das Bahnchaos hat mehr verhindert an dem Dienstagabend. Da sind ja die Bahnen ausgefallen, genau. Und dann musste ich dann sagen, Leute, meine letzte U-Bahn fährt gleich, weil ich nicht mehr mit dem Zug zu mir nach Hause fahren konnte, weil die Kommunikation zusammengebrochen ist bei der Deutschen Bahn. Wir waren also so spät in der Nacht, dass ja, wir fast nicht nach Hause gekommen sind, also ich zumindest.
2: Ich bin mit dem Auto gefahren, aber man merkte auch eine gewisse Unruhe, die bei den Abgeordneten ausbrach, als diese Meldung kam, dass bei der Bahn erstmal nicht mehr viel geht.
3: Hat es trotzdem nicht schneller gemacht.
1: Das ist auch sowas, was Untersuchungsausschüsse gerne mal mit sich bringen.
2: Schweißen auch zusammen.
1: Marathonsitzungen. Lasst uns mal ganz vorne anfangen. Mhm. Und zwar mit der Frage, um was es denn eigentlich geht. Ich habe ja eben schon erzählt, der Terroranschlag vom 23. August 2024 ist jetzt fast 2 Jahre her. Issa Al-Ha hat diese Tat begangen, der wurde auch mittlerweile verurteilt. Und ziemlich schnell ist ja eigentlich nach dieser Tat zum Beispiel schon erstmal ein Sicherheitspaket auf den Weg gebracht worden. Richtig, Bettina?
2: Ja, die Reaktionen kamen, also was auf die politische Ebene angeht, was die Reaktion auf solche Taten angeht, relativ schnell. Das war schon im September dann im Kabinett verabschiedet mit umfassenden Maßnahmen, wo man auch sagen kann, da war so viel drin, was, glaube ich, schon lange auf der Wunschliste von Innenminister Reul stand, wie Telekommunikationsüberwachung, Datenspeicherung auch von 14-Jährigen, nicht mehr als ab 16. Also solche Sachen, wo man sagen kann, die Grünen haben unter dem Eindruck des Solingen-Anschlags ziemlich vielen Dingen zugestimmt, die sie vorher wahrscheinlich aufgeweicht hätten oder die sie verhindert hätten.
1: Und warum brauchte man dann noch einen parlamentarischen Untersuchungsausschuss?
2: Ja, die politische Reaktion eben im Rahmen zum Beispiel dieses Sicherheitspakets, da gehört noch einiges anderes dazu, ist ja das eine. Das andere ist, es war ein absolutes Schockerlebnis. Du hast es gesagt, der Täter hätte eigentlich schon abgeschoben werden sollen, und zwar nach EU-Recht, Dublin-III-Regelung, die viele seitdem wahrscheinlich auch kennen. Die zuständige Fluchtministerin nannte es ein dysfunktionales System, weil die Fristen zur Rücküberstellung des Abzuschiebenden nach Bulgarien, weil er dort das erste Mal europäischen Boden betreten hatte, waren eng, 6 Monate. Die Regelung insgesamt sehr sperrig. Bulgarien muss zustimmen, hat es wohl auch getan, aber es gibt nur bestimmte Flüge. Kurz, es war kompliziert. Dann haben die Behörden ihn an dem Tag, wo er abgeschoben werden sollte, in der Unterkunft nicht angetroffen. Dann haben viele geschrien, dann hättet ihr doch sagen müssen, der war flüchtig. Geht aber auch nicht, gibt ein EuGH-Urteil, was sagt, das geht erst, wenn er wirklich, wenn man nachweisen kann, dass er aktiv quasi untergetaucht ist oder sich versteckt und bei einem Tag und einmal nicht antreffen. Das reicht nicht. Also es kam viel zusammen.
1: Ist es auch so ein Faktor Behördenversagen?
2: Genau, das sollte eben auch mit untersucht werden. Wie haben die Behörden kommuniziert? Wie haben sie zusammengearbeitet? Sind die Rahmenbedingungen, unter denen die Behörden zusammenarbeiten können, dürfen, Daten austauschen, sind die gut? Und wir sind auf ganz vielen Ebenen. Wir sind auf europäischer Ebene, wir sind auf Bundesebene, wir sind auf Landesebene. Die Kommunen spielen noch mit. Also wir haben so viele Schnittstellen, wo was schieflaufen kann. Das musste untersucht werden.
3: Und rein idealistisch hat ja so ein Untersuchungsausschuss immer so die Idee, dass man sagt, hier werden nochmal Strukturen überprüft. Du hast ja viel beschrieben, wo man genauer hingucken könnte. Hier kann man Verbesserungen finden. Hier kann man dann sagen, so okay, daraus haben wir gelernt. Wir haben das nochmal genauer angeguckt, ohne Schaum vorm Mund, mit einer freundlichen Aufklärung, in einem parlamentarischen Miteinander. Das ist der Idealzustand. Wir wissen aber, jeder Untersuchungsausschuss kennt dann nur eine Frage, wer hat es politisch verbockt?
2: Wer war schuld?
3: Und dann geht's los.
2: Genau, dann geht's los. Und dann, genau, und da sind wir bei dem anderen Punkt, sehr schnell wurde eben schon die Performance oder der Auftritt, die Reaktion der Landesregierung unter die Lupe genommen.
1: Lasst uns einmal kurz den Ministerpräsidenten dazu hören. Und zwar haben wir hier einen Ausschnitt aus einer Rede im Landtag.
4: Die genauen Abläufe dieses Falls werden zurzeit von den zuständigen Stellen rekonstruiert. Mögliche Fehler, und seien es auch nur Fehler mit dem Wissen von heute, werden klar benannt. Ich finde es richtig, dass auch der Landtag dem im Rahmen eines Untersuchungsausschusses genau nachgehen will. Maximale Transparenz ist die Grundlage dafür, dass Fehler erkannt werden und sich nicht wiederholen.
1: Maximale Transparenz war das Versprechen, aber der Fokus hat sich ein wenig verlagert, oder?
2: Ich würde sagen, im Augenblick ist der Fokus auf der Kommunikation. Das war aber auch schon am Anfang. Also einmal die Frage, wie haben die zuständigen Ministerien am Tatwochenende und kurz danach miteinander kommuniziert? Weil zuständig ist ja einmal das Innenministerium, quasi um die Lage unter Kontrolle zu bringen, der Anschlag von Solingen, den Täter zu fassen. Das hat ja auch ein bisschen gedauert. Wobei, man kann schon sagen, es war schnell, aber es war halt schon eine Zeitspanne. Und dann natürlich auch die zuständige Ministerin für Flucht und Integration, Ministerin AD, muss man jetzt sagen, weil sie ist Anfang des Jahres dieses Jahres zurückgetreten, Josephine Paul von den Grünen. Also die Kommunikation zwischen den Ministerien, aber eben auch gerade bei Ministerin AD Paul, die Kommunikation in die Öffentlichkeit. Weil es wurde sehr schnell so quasi die Geschichte erzählt oder es stand immer unter dem Eindruck, sie ist abgetaucht, wollte sich nicht äußern, konnte sich nicht äußern. Oder auch mangelnder Respekt. Es schwang in der ersten Berichterstattung immer wieder mit, dass ihr das vorgeworfen wurde. Wobei man eben sagen muss, sie war an dem Wochenende des Anschlags zu einer Gedenkveranstaltung in Frankreich, hat da Sonntag im Auftrag auch in der Landesregierung eine Rede gehalten, an der Gedenkveranstaltung teilgenommen, ist danach zurückgekommen. Was man nicht leugnen kann, ist, sie hat sich dann erst donnerstags, und das ist bei so einem Anschlag, bei so einem einschneidenden Ereignis für die Kommune, also für Solingen, für das Land, für die Politik, eine verdammt lange Zeit.
3: Mhm. Und dieses vorgeworfene Verhalten, ob das dann tatsächlich so war, das ist Bewertungssache. Da spiegelt sich ja noch eine andere Ebene mit rein, aus meiner Sicht. Also da ist diese grüne Ministerin, die vor dem Anschlag sehr flüchtlingsfreundlich war, dieses möglicherweise Dublin-Verfahren auch dafür genutzt hat, zu sagen so, ja, dadurch, dass das nicht so ganz funktioniert, kann man ein bisschen milde walten lassen mit Flüchtlingen. Das ist immer so ein Vorwurf, der gegen Grüne durchschwingt. Ihr seid da viel zu nett, gerade vom Koalitionspartner der CDU.
2: Und wenn gerade dann, auch vom Innenminister.
3: Genau, und da wird dann ein Konflikt offen. Ne? Und jetzt kann der Innenminister sagen, siehst du, ich hab's doch gesagt, wenn ihr das lax laufen lasst, dann passiert sowas und jetzt machen wir ein Sicherheitspaket. Und dann müssen die Grünen beisteuern. Und da passt diese Vorwürfe in der Kommunikation in diese Metaebene hinein, zu sagen, so hier wird auch durch dieses, ja, wann hat sie denn begriffen, worum es hier eigentlich geht? Da wird dieser Grundkonflikt kulturell zwischen diesen beiden Parteien nochmal offensichtlich, nutzt natürlich eine Opposition gerne, um zu sagen, so, oh, Konflikt in der Regierung.
1: Ich wollte gerade sagen, Stichwort Opposition. Man muss auch sagen, das war so ein Stück weit Oppositionsarbeit, die sie mehr oder weniger da auch dahin getrieben hat, diesen Schritt dann tatsächlich zu gehen, weil von sich aus wäre, also sie ist ja dann schon von sich aus zurückgetreten, so wurde es zumindest kommuniziert, als der Rücktritt vollzogen wurde im Januar. Aber gleichzeitig, sie ist ja jetzt nicht direkt nach dem Anschlagswochenende zurückgetreten.
2: Nein, aber die Begründung, die sie geliefert hat, also die Polarisierung rund um ihre Person, würde die Aufklärung im PUA, wäre dem nicht angemessen und nicht würdig. Dieses Argument für ihren Rücktritt, das galt eigentlich schon unmittelbar mit Aufnahme des PUAs oder mit Berichterstattung über die Landesregierung, nachdem sich die Wogen um das eigentliche Ereignis, nämlich den Anschlag, etwas geglättet haben und schon die ersten Brüche und der erste Sand im Getriebe zutage trat. Da hätte man eigentlich schon sagen können, Frau Paul, um dich wird es hier viele Debatten geben. Überleg dir, ob du das durchstehst. Also für mich kam der Rücktritt im Januar diesen Jahres überraschend, weil irgendwie habe ich gedacht, die hätte auch 3 Monate später schon zurücktreten können nach dem Anschlag.
1: Und als sie dann zurückgetreten ist, hat Ministerpräsident Wüst gesagt:
4: Die berechtigten Fragen der Angehörigen, wie es zu dieser Tat kommen konnte und ob sie hätte verhindert werden können, rücken so wieder in den Mittelpunkt.
3: Tja.
2: Das war auch der Ausgangspunkt. Wie kann man das verhindern? Wo hat Behördenversagen geherrscht? Wo kann man Weichenstellungen in der Politik, vielleicht im Interesse der Grünen, im Interesse der SPD, im Interesse der CDU anders stellen, weil man eben entsprechende Lehren aus den Untersuchungen zieht? Das war völlig klar. Das hätte man vorher auch schon machen können.
3: Aber das ist doch bemerkenswert. Wir haben einen Ministerpräsidenten, der, was ich auch nicht klug fand, maximale Transparenz quasi verspricht. Hat er nicht im Wortlaut gesagt, aber er hat gesagt, ich erwarte maximale Transparenz, was auch immer das bedeutet. Aber es ist schon sehr viel. Und jetzt sagt er, ja, als die Ministerin ja zurückgetreten, ja,
2: jetzt geht's weiter.
3: Jetzt können wir mal diesen ganzen politischen Alltagskrempel da rausholen. Jetzt lass uns doch mal lieber wieder über die Betroffenen. Das ist ja unwürdig und so. Und da finde ich, nee, zur maximalen Transparenz gehört auch dazu, was habt ihr als Regierung eigentlich mit dem Ganzen zu tun? Wie habt ihr als Regierung gearbeitet, um sowas präventiv zu begleiten und so? Und das ist ja schon so ein Unterschied, dass er dann so einen Abstrich macht in den beiden Zitaten, die wir gehört haben von ihm, zu maximaler Transparenz bis so, naja, lass mal einen Teilaspekt maximale Transparenz. Könnte man ihm jetzt vorwerfen, aber man merkt schon, da ist ein gewisser Druck auf dem Kessel.
2: Wir können jetzt die O-Ton-Interpretation, also Originalton-Interpretation, noch weiter treiben. Ich finde, der zweite hörte sich an: So, liebe Öffentlichkeit, liebe Opposition, wir haben euch ein Opfer gebracht. Das Opfer ist gebracht, der Weihrauch ist entzündet und jetzt ist hier alles mal ausgeräuchert und jetzt machen wir sauber weiter und ihr lasst uns in Ruhe.
1: Und dann war es ja auch erstmal ein wenig ruhig um diesen Untersuchungsausschuss. Also politisch gesehen hatte man so den Eindruck, jetzt ist so ein bisschen die Luft raus.
2: Dümpelte etwas, ja, das stimmt.
1: Also es gab dann so ein paar Sitzungen. Also da ging es dann vielleicht nochmal um so Detailfragen, aber so die ganz große Berichterstattung folgte dann ja jetzt auch nicht mehr daraus, wenn ich das richtig in Erinnerung habe. Und dann plötzlich gab es nochmal neue Erkenntnisse. Vor allem jetzt vor dieser, wir hatten es eben schon mal angesprochen, vor dieser Zeugenvernehmung der höchsten Vertreter dieser Landesregierung eigentlich, richtig?
3: Also diese Zeugenvernehmung haben sie sich erstmal selber eingehandelt,
2: ja,
3: bei Schwarz-Grün.
2: Das ist
3: vielleicht auch nochmal wichtig.
2: Vorbei.
1: Okay, Moment, also, dann lass uns da nochmal.
3: Das ist ein ganz wichtiges Detail, wo man das auch selber angezündet hat, den Laden.
1: Lass uns da nochmal kurz reingehen. Also, ich habe ja eben schon gesagt, vor circa 1-2 Wochen waren Ministerpräsident Wüst, seine Stellvertreterin Mona Neubauer und der Minister Nathanael Leminski Chef der Staatskanzlei, jeweils als Zeugen, Zeuginnen im Untersuchungsausschuss geladen und Ende der Woche auch noch die Staatssekretärin des Innenministeriums, Daniela Lesmeister.
2: Zur Überraschung der Berichterstattenden und der geneigten Öffentlichkeit.
1: Warum?
2: Weil eigentlich vereinbart war, wir nehmen uns Themenkomplex für Themenkomplex vor und bauen den von unten nach oben auf. Also platt gesagt, wenn wir im Innenbereich was untersuchen wollen, bleiben wir beim Innenministerium und gehen da hierarchisch von unten nach oben an die Ministeriumsspitze. Und Staatskanzlei, Ministerpräsident, später dann. Und dann auf einmal hieß es so, wir schmeißen mal eben die Zeugenbefragungsreihenfolge um. Kladderabum hieß es und mit den Stimmen von CDU und Grünen wurde im quasi Ausschussvorstand, nenne ich jetzt mal so, gesagt, Wüst, Neubauer, Leminski, also der Chef der Staatskanzlei, kommen an dem Tag, an dem eigentlich ganz andere Zeugen vorgesehen waren. Und damit schmeißen wir alles mal über Bord.
1: Ich hatte gerade schon mal ein bisschen angeteasert, Luft war sozusagen politisch erstmal raus, Ausschusssitzungen dümpelten so ein bisschen vor sich hin, aber es gab dann doch nochmal neue Erkenntnis, Christoph.
3: Wie das ja immer in so Untersuchungsausschüssen ist, es sind unfassbare viele Datenmengen, Akten. Es kommt auch gerade in diesem Untersuchungsausschuss kommt immer mal wieder was nach, weil die Ministerien noch nicht gesagt haben, dass das jetzt alle Akten sind, sondern
2: Vollständigkeitserklärung.
3: Das ist ein sehr technisches Wort, Vollständigkeitserklärung. Die sind noch nicht abgegeben, das heißt Salamitaktik, da kommt immer was. Und dann hat man findige Ausschusssekretariate, das sind dann meistens Juristen und Juristinnen, die sich das so angucken, das durcharbeiten, dann finden die was. Ja, das ist halt der Opposition auch gelungen. Also zufällig könnte man fast sagen, aber im Politischen ist es wenig zufällig. Da hat man dann natürlich Sachen genommen und hat gesagt, so Moment mal, wenn die jetzt da alle kommen am Dienstag und wenn dann am Freitag auch die Dame aus dem Innenministerium, die Staatssekretärin kommt, die auch sicherlich was zu erzählen hat, dann konfrontieren wir die mal mit so ein paar Fakten. Zum Beispiel, dass der Attentäter Kontakte hatte zu Leuten, die als sicherheitsrelevant zwar nach dem Anschlag eingestuft worden sind, also auch nach Bulgarien rücküberführt wurden, aber auch eher so Tendenz Islamisten, Islamismus gegangen sind, und zu denen hatte er Kontakt im Vorfeld. Einer von denen soll sich am Tatort befunden haben oder in unmittelbarer Nähe. Da ist man sich wegen der Bewegungsdaten nicht ganz sicher. Das bekommt dann der Ministerpräsident vorgehalten. Also zum einen hat es 42 Mal Kontakt gegeben, zum anderen 36 Mal. Wer sind diese Personen? Aus welchen Ermittlungsakten stammt das? Das liest dann die Abgeordnete vor aus den Akten, die klassifiziert sind, also die Geheimhaltungsstatut haben. Da liest die raus vor, dann so, ja, müssen wir gucken, können wir nicht erklären. Da kann ja der Ministerpräsident nichts drauf sagen. So tief ist er im Aktenstürmig drin. Aber das Ding ist dann öffentlich. Es ist dann öffentlich, oh, da ist was. In der nächsten Befragung mit der Innenstaatssekretärin, ich greife ein bisschen vor, wird dann auch wieder ein Vorhalt nennt sich das gemacht, wo dann gesagt wird, hört mal, kann das sein? Ich habe da so ein Protokoll gefunden von so einem Sicherheitsgremium, was sich austauscht über Gefährder, sicherheitsrelevante Personen. Kann das sein, dass der im Juni schon mal Thema da bei euch war? Ob das nun alles sich am Ende aufklärt als, nee, das sind Missverständnisse, da ist ein Protokoll vermischt worden oder so. Aber in der Öffentlichkeit ist erstmal urplötzlich wieder, Moment. War das vielleicht doch kein Einzeltäter, der sich da irgendwie radikalisiert hat? Und dann bleibt so ein bisschen was haften. Und dann sitzen da die Personen, die es gerade nicht genau erklären können, mal jenseits der Innenstaatssekretärin. Und dann werden diese Personen auch noch, Hendrik Wüst zum Beispiel, wird dann noch in einen, wir haben dann gelernt, es gibt einen geheimen Vernehmungskeller.
2: Ja.
3: Werden dann für die ganz geheimen Dokumente in so einen Keller geholt, wo den Journalisten dann gesagt wird, wenn ihr diesen Gang aus dem Ausschusssaal durch die Öffentlichkeit filmt, dann begeht ihr Geheimnisverrat, was dann auch wieder zwei Tage die Frage gibt, was ist die Rechtsgrundlage dafür?
2: Den Journalisten ist gut, das warst du.
3: Ja, aber das war dann ein Riesenthema, wo plötzlich man sagt, okay. Was ist denn jetzt los? Und dann gehen die in so einen Keller, dann werden dem Hendrik Wüst da Akten gezeigt, die man nur physisch zeigen darf, und so ganz, also
5: niemand weiß, wo dieser Keller
3: ist. Genau, und da entsteht so ein Bild, so eine, ja, so ungefähr schon, also ist irgendwo im Keller im Landtag, man muss so Richtung alte Frisierstube gehen, das habe ich rausgefunden. Kommt rein fürs Publikum, Christoph. Rechte Hand, rechte Treppe runter, weiter weiß ich auch nicht. Aber darf ich auch nicht drüber reden, sonst wäre es ja Geheimnisverrat, habe ich gelernt. Aber der Punkt ist, da entsteht so ein Image, so ein Gefühl, so eine Überhöhung, wo man sagt, Mensch, oder war es eine große Verschwörung? Das kriegt man doch als Regierung in Teilen ganz schwer abgeräumt kommunikativ.
2: Selbst wenn was dran
3: ist oder nicht.
2: Du hast einmal richtig gesagt, mit den neuen Erkenntnissen oder Vermutungen, irgendwo was dazwischen, was erst noch auch noch valide und abgeklopft werden muss, ist die Opposition an die falschen Zeugen herangetreten. Was soll der Ministerpräsident Wüst über eine Sicherheitskonferenz oder ein gemeinsames Terrorabwehrzentrum oder sonst irgendein Sicherheitsgremium wissen, was da en Detail über bestimmte Personen, wo wir noch gar nicht genau wissen, in welchem und ob sie in intensivem Kontakt zu dem Attentäter standen und ob sie mit der Planung und diesem ganzen Geschehen irgendwie zu tun hatten. Was soll der Ministerpräsident dazu sagen? Was soll die stellvertretende Ministerpräsidentin dazu sagen? Also ich finde, das sind alles interessante Fakten, auch ein paar Fakten für Feinschmecker, die dieses Verschwörungsnarrativ wieder nähren. Aber es war an die falschen Zeugen und Zeuginnen adressiert. Und es hat eigentlich nur wieder gezeigt, so ein Pua kann schnell kippen. Und dann wird es nur noch Medienmaschinerie.
3: Ein Satz dazu, aber das ist ja kein Fehler der Opposition, das zu tun. Der Opposition wurden ja Zeugen vorgesetzt in einem Foulspiel. Und dann hat die Opposition gesagt, hört mal, liebe CDU, ihr habt das ja als Oppositionspartei auch schon mal gemacht im AMRI-Untersuchungsausschuss beim Breitscheid-Attentäter. Da habt ihr genau das gleiche Spiel gemacht und habt uns unter Druck gesetzt. Ja, dann bringen wir jetzt diese Dinger in die Öffentlichkeit und dann gucken wir mal. So, und das ist völlig normales Oppositionshandeln nach einer schlechten Entscheidung der Regierungsfraktion. Und insofern, da denke ich mir dann immer, ja, Pech gehabt, ne? Du hast völlig recht. Fachlich, sachlich, Blödsinn. Aber Zeitpunkt, und man sagt immer so schön, Momentum. Genutzt.
2: Ja, und das war die Replik auf den unfreundlichen Akt, dass sich die Hierarchen quasi selbst eingeladen haben, dass die ganze Abstimmung über die Reihenfolge der Zeugen über den Haufen geworfen wurde. Ja, ich bin dabei, aber für wen untersucht der PUA was? Dafür, dass eine Oppositionspartei auch ein bisschen sagen kann, guck mal, wir haben aus eurem Gebaren im PUA Amri, also der Attentäter vom Breitscheidplatz, gelernt. Und wir machen es jetzt genauso, wie ihr es damals gemacht habt. Oder geht es darum, und da werde ich jetzt moralinsauer, und ein bisschen Fräulein Rottenmeier geht es darum, tatsächlich diesen Untersuchungsauftrag zu erfüllen, nämlich zu schauen, an welchen Stellschrauben müssen wir wo und was ändern, wie können wir sowas zukünftig verhindern und wo haben wir, oh, das gibt's auch, als regierungstragende Parteien Fehler gemacht.
1: Ich frage mich jetzt so zum Schluss, wie die Landesregierung eigentlich aktuell dasteht. Also wirkt sich dieser parlamentarische Untersuchungsausschuss irgendwie auf das Kabinett aus? Ich meine, einen Rücktritt hatten wir ja schon, aber was erwartet ihr da? Wird da noch mehr in diese Richtung kommen oder geht es jetzt erstmal weiter mit Erkenntnisgewinn? Wagt doch mal gerne eine kleine Prognose.
2: Also ich finde, mit dem Rücktritt von Josephine Paul hat sich, was den Fluchtbereich angeht und was diese Aufregung angeht, vieles abgeregnet. Ich erwarte nicht mehr allzu viel, vielleicht noch von den Chatprotokollen, die jetzt noch angefragt wurden, weil einfach die Weigerung, die schrie irgendwie danach, da muss jetzt was sein. Das war so heftig, dass man selbst eine Klatsche vom Verfassungsgerichtshof in Münster von Seiten der Landesregierung in Kauf genommen hat. Da erwarte ich jetzt noch ein bisschen was. Ansonsten nimmt, glaube ich, die zu anstehende Landtagswahl im April mehr und mehr Raum ein. Ich erinnere mich wirklich an den ersten Untersuchungsausschuss zum Breitscheidplatz, wo wenige Monate nur noch bis zur Landtagswahl waren und wo innerhalb dieser kurzen und wenigen Monate alles an Prominenz aufgefahren wurde, was nur eine Schlagzeile im Ansatz versprach. Also der Generalbundesanwalt, der Bundesinnenminister, der Chef des LKA, der Chef des BKA, es waren alle da. Und es wurde viel Wirbel betrieben und die Aufklärung oder die eigentliche Arbeit hat dann erst im zweiten Untersuchungsausschuss, für den sich schon nicht mehr so viele Menschen interessiert haben.
3: Nach der Abwahl der Ministerpräsidentin.
2: Also man kann dran fühlen, dass der zunehmend politisiert wird, sofern es dann entsprechendes Material gibt.
3: Und hier ist eine Sache ganz wichtig. Der zweite Untersuchungsausschuss AMRI ist zu dem Ergebnis gekommen, dass nordrhein-westfälische Behörden eigentlich sehr gut gearbeitet haben.
2: Die hatten den frühzeitig auf dem Schirm und.
3: In dem ersten Teil ist genau dieser Eindruck, über den wir hier gesprochen haben, da könnte was Verschwörerisches dran sein, die wollen was verschleiern. Genau dieser Eindruck wurde geschürt. Die Ministerpräsidentin, die damalige Ministerpräsidentin Hannelore Kraft, ist bis heute auf das Thema ganz schwer anzusprechen. Sie ist da sehr sauer drüber, das hat sie auch kommuniziert, das hat sich inzwischen was gelegt, aber das hat Nachhall gehabt. Deshalb ist mein Mitleid, wenn jetzt Schwarz-Grün und gerade die CDU da so reinrutscht gerade, weil sie dieselben Fehler, oder nee, sie gleichen das eigentlich korrekter, wieder begeht, ist so ein bisschen gering, weil sie hätten es ja eigentlich besser wissen müssen, dass jetzt eigentlich der Zeitpunkt wäre für diese Sacharbeit und die Größe und zu sagen, wir nehmen es aus dem politischen Spiel, indem wir Sacharbeit machen. Jetzt selber in dieses Ding reinzuschlittern, wenn es am Ende Krokodilstränen gibt, dann ist es halt so. Und ich möchte an eins erinnern, du warst damals auch dabei, Bettina, wie oft wir in der Woche gesagt haben, jetzt wird's eng für den Ralf Jäger. Dieses jetzt wird's eng.
2: Du hast gerade auf die ehemalige Ministerpräsidentin abgehoben. Ich wollte eigentlich noch ergänzen, auch der Innenminister. Für den sah es ja zwischendurch wirklich Drücke aus.
3: So, und dieses jetzt wird's eng für Jäger. Jede Woche fiel einmal dieser Satz. Und jetzt könnte man ja fast sagen, ja, wenn das so weitergeht, kann ich auch jede Woche sagen, jetzt wird's eng für Reul. Und wenn dann am Ende rauskommt, nee, es war halt ein Einzeltäter, das konnte keiner, kannst du noch die besten Strukturen machen. Aber wir haben trotzdem was gelernt. Wenn das dann irgendwo nach der Landtagswahl dann da steht, möchte ich echt ehrlich gesagt kein Meckern hören, wenn es politisch in die Binsen gegangen ist. Weil genau sowas passiert dann halt. Und deshalb, ich habe in dieser Woche relativ viel gelernt, dass Politik immer wieder nach denselben Regeln spielt und dass Landesregierungen sich am Ende immer selber im Bein stellen. Das war meine Lehre.
2: Dann möchte ich einen Spruch bringen, der mich begleitet hat. Wahre Intelligenz ist aus Fehlern zu lernen.
3: Also, oh, das
1: ist ein schönes Schlusswort.
3: Das kannst du dann mit dem Betreffenden diskutieren.
1: Oh. Und ich bin gespannt, welche Erkenntnisse wir noch gewinnen werden aus diesem parlamentarischen Untersuchungsausschuss. Und der nächste steht ja praktisch auch in den Startlöchern am 9.7.
3: Oh, der wird auch nett.
1: Geht's los. Wir haben schon eine ganze Podcast-Folge dazu gemacht, zu dem neuen PUR möglicher Machtmissbrauch und mangelnde Fürsorge, Fragezeichen.
2: Ich sage nur Landtag.
3: Sowas will man auch vor der Landtagswahl unbedingt haben als Landesregierung.
1: Genau. Ich sage erstmal vielen Dank an Bettina Altenkamp und Christoph Ulrich, dass ihr uns mitgenommen habt in die Tiefen dieses Untersuchungsausschusses und auch ein Stück weit in die Vergangenheit. Und dank dir, Christoph, wissen wir ja jetzt auch, dass es einen geheimen Kellerraum im Landtag gibt.
2: In der Nähe des ehemaligen Friseursalons.
3: Ich werde mich hüten, ihn zu beschreiben. Da gibt's Ärger.
1: Mach an dieser Stelle lieber mal einen Punkt. Ein anderes Thema, das uns diese Woche hier in der Redaktion auch sehr bewegt hat, ist die Frage, wie das Land eigentlich mit extremer Hitze umgeht. denn es war ja wirklich die erste große Hitzewelle, deren Folgen wir auch richtig spüren konnten und das schon im Juni. Immerhin mussten Menschen sogar aus Pflegeheimen gerettet werden, weil die Räume sich so aufgeheizt haben. Die Kollegen vom Weltspiegel-Podcast, die fragen in ihrer aktuellen Folge, was können wir vom Senegal beim Schutz vor Hitze lernen? 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Ich sag danke fürs Zuhören. Mein Name ist Nadja Baschek. 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
4: Die Nachrichten mit Katrin Baumhöfe. Guten Abend. Der Plan, in Zukunft für eine Krankschreibung wieder sofort zum Arzt zu müssen, stößt auf unterschiedliches Echo. Die Koalition will die zu Corona-Zeiten eingeführte telefonische Krankschreibung abschaffen und zusätzlich eine Attestpflicht ab dem ersten Tag. Bisher war die erst ab dem vierten Tag notwendig. CDU-Mitglied und Unternehmer David Zülow findet das richtig.
5: Ich kann nicht beurteilen, ob einer so krank ist, dass er arbeiten kann oder nicht. Das kann der Mitarbeiter auch nicht. Der Einzige, der das dann wirklich fachlich beurteilen kann, ist der Arzt. Das ist quasi der Schiedsrichter auf dem Platz, der sagt, jawohl, du bist heute nicht arbeitsfähig, du bleibst heute besser zu Hause.
4: Hausarzt Matthias Schlochtermeier aus dem Rhein-Erft-Kreis hält es aber für falsch, wenn möglicherweise hoch ansteckende Patienten wieder in die Praxis müssen.
6: Mehr Infektpatienten in den Wartezimmern und damit mehr Ansteckung von Drittpatienten an Infektionskrankheiten, das kann eigentlich keiner wollen.
4: Die Kassenärztliche Bundesvereinigung beklagt außerdem den bürokratischen Aufwand. Die NRW-Landesregierung hat angekündigt, dass sie aus der Hitzewelle Konsequenzen ziehen will. Die Hitze war für viele Krankenhäuser und Pflegeheime eine große Belastung, weil sie nicht klimatisiert sind. Kai Clement, WDR-Landespolitik.
7: NRW-Ministerpräsident Wüst hat sich heute erstmals zu der Hitzewelle geäußert. Er wies zugleich zurück, zu lange geschwiegen zu haben. Die Landesregierung nehme das Thema sehr ernst und prüfe viele Maßnahmen. Welche genau, sagte Wüst allerdings nicht. Der CDU-Politiker nannte unter anderem ein 2,5 Milliarden Euro schweres Förderprogramm für Kliniken im Rahmen der NRW-Krankenhausreform. Ein Drittel davon entfalle auf Anpassungsmaßnahmen wie Klimatisierung oder Fassadenbegrünung. Allerdings beziffert die Krankenhausgesellschaft NRW allein für Fassaden und Fenster einen Bedarf von 6,3 Milliarden Euro. Sie spricht von einem Investitionsstau.
4: Weitere Meldungen im Überblick. Den Deutschen Fußballbund beschäftigt nach dem Aus von Julian Nagelsmann, wer neuer Bundestrainer wird. Topkandidat ist auch laut DFB Jürgen Klopp. Der ehemalige Trainer von Liverpool und Dortmund habe schon seine Bereitschaft signalisiert. Im September hat die Nationalmannschaft ihr nächstes Spiel. Der Ukraine sollen beim nächsten NATO-Gipfel offenbar neue milliardenschwere Militärhilfen versprochen werden. Darauf haben sich laut Diplomatenkreisen die 32 Staaten des Verteidigungsbündnisses verständigt. Die Ukraine soll demnach in den kommenden 2 Jahren 140 Milliarden Euro für militärische Ausrüstung erhalten. Einen Großteil davon könnte Deutschland übernehmen. Beim Autobauer Mercedes-Benz haben nach Gewerkschaftsangaben heute deutschlandweit Zehntausende Beschäftigte gegen die Sparpläne des Konzerns protestiert, auch in NRW. Am Sprinterwerk in Düsseldorf forderten sie eine klare Perspektive. In der vergangenen Woche hatte der Mercedes-Vorstand darüber informiert, dass er Kosten senken will.
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4: Der Zughersteller Siemens Mobility hat sich zu den zahlreichen Zugausfällen beim Rhein-Ruhr-Express aufgrund der Hitze am letzten Wochenende geäußert. Demnach hätten die Züge auch bei diesen Temperaturen funktionieren müssen. Benjamin Sartori, WDR Düsseldorf.
8: Die Baureihe werde auch im deutlich heißeren Israel eingesetzt, sagt der Hersteller. Ausgelegt seien die Züge für Temperaturen bis zu 45 Grad. Dennoch ging laut dem RRX-Betreiber National Express schon bis Freitagabend fast ein Drittel der Flotte in die Knie. Daraufhin wurde der Betrieb Samstag zwischenzeitlich komplett eingestellt. Gemeinsam mit dem Hersteller wolle man die Züge nun hitzebeständiger machen. Die RRX-Linien sind unter anderem für Pendler am Niederrhein, im Rheinland und im Ruhrgebiet wichtig. Gebaut wurden die Züge auch in Krefeld.
4: Das war WDR aktuell. Das Wetter in Nordrhein-Westfalen: heute Abend oft sonnig, teils mit böigem Wind, in der Nacht trocken bei Tiefstwerten zwischen 14 und 9 Grad. Morgen im Südwesten freundlich, Richtung Ostwestfalen zieht Regen durch und der Wind frischt im Tagesverlauf auf. In Herford bis 23 Grad, in Witten bis 25 und in Grevenbroich bis 27 Grad. Die Zeit, es ist 18.04 Uhr. WDR 5, die Verkehrslage. A2 Hannover Richtung Dortmund zwischen Ostwestfalen-Lippe und Bielefeld-Süd etwa 20 Minuten plus 3 Kilometer Stau. Die A3 Arnheim Richtung Oberhausen ist zwischen Dienstlaken-Süd und Kreuz-Oberhausen gesperrt. Dort muss ein brennendes Fahrzeug gelöscht werden. Es gibt 2 Kilometer Stau. A45 Hagen Richtung Dortmund zwischen Kreuzhagen und Westhofener Kreuz etwa 10 Minuten plus 5 Kilometer stockender Verkehr. A46 Wuppertal Richtung Düsseldorf zwischen Wuppertal-Oberbarmen und Wuppertal-Katernberg etwa 10 Minuten plus 4 Kilometer stockender Verkehr. Und A52 Essen Richtung Düsseldorf zwischen Essen-Harzopf und Breitscheid etwa 10 Minuten plus 5 Kilometer stockender Verkehr.
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9: Die AfD ist die Partei der enttäuschten Arbeiter, der Abgehängten, der Globalisierungsverlierer, wütend auf Eliten, die sie zu lange vernachlässigt haben. Das ist eine weit verbreitete Erzählung, aber die ist nicht vollständig, sagt mein heutiger Gast. Er glaubt, die AfD ist auch durch die jahrelange Unterstützung durch Unternehmer groß geworden. Diskutieren wir drüber. Unser Satiriker Matthias Tretter kümmert sich diese Woche um falsche Erwartungen an gewisse Nationalmannschaften, Familien und natürlich den Kanzler. Aber zuerst mal ein paar Worte von mir zum 34-Gänge-Reformkostmenü der Bundesregierung.
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9: Mit Philipp Anft, hallo zusammen. Ich wünsche mir Olaf Scholz zurück. Also nicht so sehr wegen seiner Politik, sondern weil er immer so klasse Labels parat hatte. Doppelwumms, Bazooka, Zeitenwende, das knallt. Und wie heißt das neue Reformpaket der aktuellen Bundesregierung? Programm für Wachstum und Beschäftigung. Warum nicht gleich Gähn für Gähn und Gähn? Sogar wenn ein coolerer Name schon parat steht, verbietet Merz den direkt.
10: Es gibt nicht den einen großen Big Bang, den wird es heute nicht geben, den wird es morgen nicht geben. Wir sind in einem Prozess.
9: Prozess statt Big Bang. Sein Ernst? Bei dieser Marketingkatastrophe muss man sich nicht wundern, wenn einige nur von klein-klein reden. Aber Hauptsache, es kommt jetzt wenigstens wirklich, was drinsteht.
11: Also ja, wir haben die Absicht, das, was wir da aufgeschrieben haben, nicht nur ernst zu nehmen, sondern auch umzusetzen.
9: Ja, nur warum wird dann bei verschiedenen Punkten des Nicht-Big Bangs schon so kräftig rumgerudert? Hier, Lars Klingbeil, SPD-Chef, findet bei dieser ganzen Sache mit dem ärztlichen Attest vom ersten Krankheitstag an, das dürfe man jetzt nicht so eng sehen.
12: Das war jetzt gestern eine Grundsatzeinigung im Koalitionsausschuss. Jetzt geht es darum, dass das Ganze pragmatisch umgesetzt wird, aber das werden wir hinbekommen.
9: Was heißt denn das? Den Krankenschein gibt's auch per Videocall mit einem vietnamesischen Tierarzt oder was? Und ähnlich läuft's beim Punkt Sozialversicherungspflicht für Minijobs. Da ist der Kanzler auch nicht mehr ganz so sicher, was das wohl wird.
11: Wir werden das im Laufe des Herbstes in der Federführung von Frau Baas beantworten müssen.
9: Ich nehme an, das wird ein Prozess. Eigentlich will ich gar nicht übermäßig gemein sein vor dem Wochenende. In dem Paket stecken bestimmt eine Menge politischer Schweiß und auch wichtige Impulse. Aber wenn Sachen noch nicht so wirklich durchdacht sind, dann sollten sie vielleicht auch lieber nicht als große Einigung präsentiert werden. So groß der Druck auch ist. Sonst entsteht sogar bei einem Nicht-Big Bang der Eindruck, dass er nur eine Seifenblase ist.
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9: Über 13 Jahre ist der Gründungsparteitag der AfD mittlerweile her und auf dem Bundesparteitag an diesem Wochenende kann die Partei zurückschauen auf einen kometenhaften Aufstieg. Die AfD steht in Umfragen aktuell bundesweit auf Platz 1 und könnte in Sachsen-Anhalt dieses Jahr mit absoluter Mehrheit an die Regierung kommen. Der dortige Parteichef heißt Ulrich Siegmund.
13: Wir sind, und so ehrlich müssen wir zu uns alle sein, an einem historischen Wendepunkt.
9: Es gibt viele Theorien dazu, wie die AfD so erfolgreich werden konnte, wie sie es heute ist. Und die meisten kreisen um eine vernachlässigte Unter- und Arbeiterschicht. Globalisierungsverlierer, abgehängte Regionen, die aufbegehren und die von kosmopolitischen Eliten übersehen und vergessen wurden. Mein heutiger Gast sagt allerdings, bei dieser Erklärung, da fehlt was Wichtiges. Ein Aspekt des Rechtspopulismus werde in Deutschland bis heute relativ wenig beleuchtet, dass er nämlich auch ein Projekt von Menschen sei, die ganz und gar nicht abgehängt sind, von erfolgreichen Unternehmern nämlich. Heinrich Geiselberger ist Lektor beim Surkamp Verlag und Herausgeber des Sammelbands Oben Rechts, Rechtspopulismus als Klassenprojekt, in dem sich verschiedene Texte mit dieser These beschäftigen. Hallo Herr Geiselberger.
14: Hallo Herr Anft.
9: Mächtige Unternehmer als Faktor für den Erfolg von Rechtspopulismus. Das ist in den USA relativ offensichtlich. Ne? Donald Trump, Elon Musk und Co. Auch Italien mit Silvio Berlusconi kommt in den Sinn. Aber hier in Deutschland bei der AfD, wen haben Sie da im Kopf?
14: Es ist, wie Sie sagen, das ist für insbesondere Italien, man könnte auch die Schweiz nennen, mit Christoph Blocher oder der Familie Blocher, und den USA liegt das stärker auf der Hand. In Deutschland haben wir nicht die eine super prominente Unternehmerfigur, die sich selber in der AfD als Politiker engagieren würde. Und ich glaube, es ist auch nicht so einfach, mächtige Unternehmer zu identifizieren, die die AfD in der Form unterstützen. Aber dass die AfD auch mal ein Projekt sozusagen radikalisierter selbstständige Unternehmer war oder dass es selbstständige Unternehmer geben, die dieses Programm oder die Partei unterstützen, die Parteispenden machen, und dass es auch selbstständige Unternehmer gibt, die vielleicht gar nicht mal nur exklusiv die AfD, sondern so eine allgemeine Rechtswende in Deutschland politisch vorantreiben wollen, wie Frank Gotthard, der Softwareunternehmer, der das Portal Nius finanziert, oder vielleicht auch in den letzten Jahren immer stärker Matthias Döpfner als Chef vom Springer-Konzern. Dass es das auch bei uns gibt, das scheint mir schon auch evident, nur eben nicht mit so prominenten Figuren wie in den USA, in Italien oder in der Schweiz.
9: Aber wenn man sich jetzt die große Wirtschaftslandschaft anschaut, muss man da nicht sagen, das sind doch eher Ausnahmen. Also Siegfried Russwurm zum Beispiel, der ehemalige Chef des Bundesverbands der deutschen Industrie, der hat sehr deutlich gewarnt vor einer Wirtschaftspolitik, wie die AfD sie wahrscheinlich machen würde.
15: Wenn wir uns nur um uns selber kümmern würden, dann würde es uns doch besser gehen. Das ist für ein Exportland wie Deutschland einfach blanker Unsinn.
9: Und das ist doch eher die Mehrheitsmeinung in der deutschen Wirtschaft, oder?
14: Wie da jetzt die Mehrheitsverhältnisse genau sind, kann ich Ihnen nicht sagen. Das weiß ich nicht. Da müsste man ja auch sehr genaue Untersuchungen durchführen. Die These von dem Buch ist nicht, dass die Wirtschaft insgesamt die AfD unterstützt, sondern die These von dem Buch ist, dass es in der Wirtschaft Konflikte gibt zwischen identifizierbaren Gruppen, wo sie kleine und selbstständige, mittelständische Unternehmer auf der einen Seite haben und die großen transnationalen Aktiengesellschaften. Und dass eine Teilgruppe der Selbstständigen sich in Richtung AfD radikalisiert, während die großen Konzerne da eher vorsichtig sind, vorsichtig agieren oder vor der AfD warnen. Also das wäre die These von dem Buch, dass es diesen Konflikt gibt, nicht dass alle Leute, die in der Wirtschaft aktiv sind, für die AfD sind.
9: Sie haben gesagt, bei der AfD ist das schwierig, da so Figuren zu identifizieren. Jetzt haben wir als Parteispitze da beispielsweise mit Tino Chrupalla einen Malermeister an der Spitze. Das ist jetzt kein Elon Musk, aber ist das jemand, wo Sie sagen würden, ja, der passt in dieses Profil des Unternehmers?
14: Der würde aus meiner oder unserer Sicht schon in dieses Profil passen, weil man sich klar machen muss, die Leute, die wir in den Blick nehmen, werden eben dadurch definiert, dass sie ein Unternehmen leiten, das ihnen auch selber gehört. Und dies gewohnt sind, sozusagen ohne dass sich jemand einmischt, über den Kurs dieses Unternehmens zu entscheiden. Und da gibt es natürlich sehr große, wie Elon Musk oder Peter Thiel. Und es gibt eher kleine, wie ein Malermeister mit 5 Angestellten. Und da wäre dann Tino Chrupalla. Also es wäre eine Gruppe, die sich in der Einkommensvermögensverteilung von relativ weit unten bis nach ganz nach oben durchzieht. Insofern würde Tino Chrupalla doch schon mit reinpassen.
9: Jetzt haben wir aber eben eine Stimme aus der Wirtschaft gehört, die gesagt hat, eigentlich wäre ein Wahlsieg der AfD oder eine AfD-Regierung eher schädlich für die Wirtschaft. Also da muss man ja fragen, was hätten denn diese Unternehmer davon, die AfD zu unterstützen und die AfD an die Macht zu bringen?
14: Also wenn Sie sich das Bundestagswahlprogramm von der AfD angucken, ist der erste Punkt, der da explizit steht, freies Unternehmertum stärken. Das ist die erste Unterüberschrift, die das Programm hat. Und da stehen dann auch so Punkte drin wie Erbschaftssteuer abschaffen, Vermögenssteuer abschaffen, Bürokratieabbau. Das ist ja jetzt prinzipiell was, was Unternehmer immer gerne mögen. Vor allem, wenn sie ein Familienunternehmen haben und das ohne Steuern zahlen zu müssen, vererben zu können.
9: Ist aber beispielsweise auch was, was die Union ja auch vertritt.
14: Ja, klar. Aber das irgendwo gibt es ja auch Überschneidungen zwischen diesen beiden Milieus. Insofern finde ich es nicht überraschend, dass das eine Position ist, die beide vertreten. Wenn Sie sich das Parteiprogramm oder das Regierungsprogramm, wie die da schon selbstbewusst nennen, für die Wahlen in Sachsen-Anhalt angucken, sehen Sie, dass die zum Beispiel den Punkt da drin haben, deutsche Familienunternehmen stärken gegen globalistische Großkonzerne. Dass jetzt Unternehmerverbände, die eher für die Großkonzerne sprechen, Angst vor der AfD haben, weil die eventuell ein rassistisches Klima schüren, was so stark wird, dass die keine internationalen Arbeitskräfte mehr finden, weil eventuell von der AfD auch jemand auf die Idee kommt, zum Schutz der deutschen Kleinunternehmer erratisch und wirr irgendwelche Zölle einzuführen. Das kann man sich ja vorstellen. Dass es trotzdem aber auch Sachen gibt, die eine Partei wie die AfD im Interesse bestimmter kleiner und mittelständischer Unternehmer machen könnte, ist ja irgendwie auch klar. Kündigungsschutzschleifen, Erbschaftssteuer, Vermögensteuer, was die sich noch vorstellen, Sachsen-Anhalt, ist zum Beispiel die Einrichtung von Sonderwirtschaftszonen, was jetzt auch ein klassisch neoliberal bis libertäres Instrument ist, was Unternehmer im Prinzip eigentlich immer ganz gerne haben, was bis jetzt aber in Deutschland mehr oder weniger tabu war.
16: Letztendlich muss man aber natürlich Wahlen gewinnen als Partei und hier sind es dann offensichtlich dann doch eher die Arbeiterinnen und Arbeiter, die die AfD nach vorne bringen. Also bei der Landtagswahl in Rheinland-Pfalz, da hat die Partei unter denen dieses Jahr 21 Prozentpunkte plus gemacht. Mhm. Zeigt das nicht, dass der Einfluss von Unternehmern beim Erfolg der AfD doch eher eine Randerscheinung ist?
14: Also wir kennen diese Aufschlüsselungen, dass Arbeiter... Oder man muss sagen, Personen, die in Nachwahlbefragungen angeben, dass sie Arbeiter sind, das kann einen Unterschied machen, überdurchschnittlich stark die AfD wählen. Das gilt aber auch für Selbstständige. Wenn sie jetzt aber irgendeine Landtagswahl haben, hinterher kriegen sie immer eine Grafik präsentiert, wo das mit den Arbeitern steht. Sie kriegen aber keine Grafik zu den Selbstständigen präsentiert. Ist ja eigentlich auch die weniger interessante Geschichte, deswegen verstehe ich das. Aber der Fokus auf die Arbeiter kommt schon auch daher, dass immer auf die Arbeiter geguckt wird. Wie gesagt, die Unternehmer, selbstständige Unternehmer sind da auch überrepräsentiert in der AfD-Wählerschaft. Der andere Punkt ist, was ich gerade angesprochen habe, es ist nicht immer ganz klar, ob die Leute, die bei Nachwahlbefragungen angeben, dass sie Arbeiter sind, auch wirklich in so einem sozialwissenschaftlichen Sinn Arbeiter sind. Also dass das abhängig Beschäftigte sind, die Routinetätigkeiten ausüben. Man weiß aus anderen Befragungen, dass zum Beispiel auch große Teile des klassischen Kleinbürgertums, Einzelhändler, Handwerker, dadurch, dass sie ja hart arbeiten, anstatt nur am Schreibtisch zu sitzen, wie man jetzt sagen könnte, bei solchen Sachen auch Arbeiter ankreuzen und dass sogar Leute im oberen Management ankreuzen, dass sie Arbeiter sind. Also man müsste das, glaube ich, so ein bisschen um diese Effekte bereinigen, zumindest manchmal. Der andere Punkt ist, ich glaube, dass je schwächer sozusagen die Gewerkschaftsbewegung und solche Sachen werden und je schwächer die Erklärungen, die Narrative, die Programmatiken sind, für die früher Gewerkschaften oder sozialdemokratische Parteien standen. Also Solidarität oder dass man guckt, dass man Sachen zusammen verbessert, anstatt dass jeder mit seinen Ellenbogen einzeln vorankommen will. Je schwächer die werden, warum sollte sich dann nicht auch für Arbeiter so ein, ich möchte nicht so viel Steuern zahlen, ich möchte, dass nichts reguliert wird, ich möchte, dass mir niemand was verbietet, warum sollte so eine selbstständigen Mentalität nicht irgendwann auch ins Arbeiterlager diffundieren. Es gibt den Begriff des Arbeitskraftunternehmers. Und das ist so ein arbeitssoziologischer Begriff, wo man herausgefunden hat, dass sich immer mehr Angestellte oder abhängig Beschäftigte selbst irgendwie als Selbstständige begreifen, die halt mit dem Humankapital, wie das dann so schön heißt, was sie sich über Ausbildungsprozesse angeeignet haben, eigentlich wie Kleinunternehmer agieren und nicht wie abhängig Beschäftigte.
16: Herr Geißelberger, lassen Sie uns einen Strich drunter machen. Die Frage ist natürlich so ein bisschen, bringt uns diese Erkenntnis weiter dabei, der AfD politisch zu begegnen, aus der Mitte heraus? Weil am Ende muss man ja eben doch der Mehrheit der Wählerinnen und Wähler ein Angebot machen.
14: Also ich denke schon, weil wenn Sie jetzt nochmal die andere Erklärung nehmen, und laut der ja die Arbeiter die AfD wählen, weil ihnen die SPD in gesellschaftspolitischen Fragen zu links geworden ist oder zu woke, wie das dann oft heißt. Dann ist ja die Lehre, die man daraus zieht, die, dass die SPD nach rechts rücken müsste, wie die vielbeschworenen schwedischen Sozialdemokraten. Wenn unsere Erklärung zutrifft oder wenn sie einen Teil der Erklärung liefert, dann müsste man ja eventuell nach anderen Lösungen suchen. Da könnte man ja auf die Idee kommen, dass die Leute die SPD nicht mehr deshalb wählen, weil sie zu woke ist, sondern weil sie, sagen wir, zu neoliberal ist. Und dann müsste man vielleicht eher mit einem wirtschaftspolitischen Linkschwenk auf diese Sache reagieren, anstatt mit einem gesellschaftspolitischen Rechtschwenk.
16: Herr Geißelberger, ich danke Ihnen.
14: Sehr gerne.
16: Heinrich Geißelberger ist Lektor beim Surkamp Verlag und Herausgeber des Sammelbands Oben Rechts, Rechtspopulismus als Klassenprojekt. Und über die Thesen darin haben wir diskutiert im Politikum Meinungspodcast. Noch regiert die AfD zwar nirgends, aber sie dominiert seit Jahren die politische Debatte. Das merkt man auch daran, dass wir schon in der letzten Folge von Politikum über den Umgang mit der Partei gesprochen haben. Unser Gast, der Politologe Christian Stecker, der hatte das Ende des Brandmauerdenkens und flexible Mehrheitsfindung in den Parlamenten gefordert, auch mit der AfD. Deren Wähler müssten sehen, dass ihre Interessen dort vertreten werden. Politikum-Hörer Thomas Dressler will das so nicht stehen lassen. Er schreibt uns, dass er nicht will, dass auch die Interessen von, Zitat, ausländerfeindlichen und antisemitischen Menschen vertreten werden. Und zum anderen, weil er nicht davon ausgeht, dass die AfD tatsächlich zugunsten ihrer Wähler agieren würde. Die AfD werde auch von Bürgergeldempfängern oder Migranten gewählt und die müssten von AfD-Politik Nachteile befürchten. Herr Dressler, vielen Dank für die Meinung. Man könnte jetzt natürlich argumentieren, dass genau diese Wählergruppen die wahren Ziele der AfD vielleicht erst erkennen, wenn diese mal mitregiert. Wobei natürlich die Frage bleibt, ob man es darauf ankommen lassen will. Wenn Sie diese oder andere Fragen aus unserem Podcast mitdiskutieren wollen, dann schicken Sie uns gerne eine Sprachnachricht an die 0172 253 0042 oder eine Mail an politik@

0: je reviendrai. 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Wenn eine Bundestrainerdebatte in voller Fahrt ist, dann haben Aussagen von sportsnahen Fachkräften keine besonders lange Halbwertszeit mehr. Gerade noch hat Jürgen Klopp das hier gesagt.
1: Ich verstehe das, dass wenn über einen Bundestrainer gesprochen wird, dass dann in irgendeiner Form mein Name genannt wird. Aber es ist nicht der Moment, um darüber wirklich zu sprechen.
0: Und zack, schon ist klar, dass Nagelsmann geht, Klopp als neuer Bundestrainer der Wunschkandidat ist und wohl auch schon parat steht. Das WM-Aus gegen Paraguay hat aber nicht nur Nagelsmann zum Buhmann gemacht, sondern auch das Social-Media-Team von Friedrich Merz gestresst. Politikum-Satiriker Matthias Tretter ist solidarisch.
2: Welch eine Aufregung. Friedrich Merz hat aus Sicht der deutschen Öffentlichkeit, die im Wesentlichen aus ein paar hundert Journalisten und den dazugehörigen Haltungspromis besteht, mal wieder sowas von falsch abgeliefert. Und diesmal ging es nicht um Trump oder Ausländer oder Rente oder Weiber oder kleine Paschas oder die Bodenlosigkeit brasilianischer Städte, sondern ums Gebolze. Und auch nicht um das in der Koalition. Merz hat nach dem Jahrhundertmatch gegen Paraguay gepostet: Was für ein Spiel. Mit eurem Einsatz und Teamgeist bei dieser WM habt ihr unser Land begeistert. Wir sind stolz auf euch. Freilich, das könnte man auch anders formulieren. Korrekter wäre etwa gewesen: Ihr Klappspaten habt's versaut, kommt ihr mir nach Hause, der Grenzschutz wartet schon. Trotzdem sind es Nuancen. Aber die Aufwallung war schon wieder 10-mal größer als der Kanzler. Peinlich, Eigentor, desaströse Kommunikation, allein die Rücktrittsforderung.

0: wie es ohnehin nie war. Man braucht aktuell nur mal wieder aufs Klima zu schauen. An meinem Wohnort Leipzig fuhren diese Woche tagelang keine Straßenbahnen, weil die Hitze die Fugenmasse der Schienen aufgeweicht hatte. Doch schon im November kämpft das Klimaschutz-Jet-Set bei der gleichnamigen Weltkonferenz erneut ums 2-Grad-Ziel, wie Deutschland um den Einzug ins Finale, das nur noch läppische 3 Spiele entfernt gewesen wäre. Und auch 2062 wird nichts anders sein. Bei den Emissionen wird sich nichts bewegt haben, die Temperatur ist um 2,3 Grad angestiegen, dann heißt es eben, wir werden sie drücken. Nicht mehr auf eine Gradzahl begrenzen, nein, 2 Grad runter. Bis zum Ende des Jahrzehnts, so dass in Leipzig wieder Autos fahren können, weil die Reifen nicht mehr schmelzen. Und wenn das nicht klappt, können wir immer noch alle stolz sein auf das Erreichte. Was für ein Spiel! Von Merz ist eigentlich nur erbärmlich, dass er überhaupt einen Fehler zugibt. Das Ganze sei sehr ärgerlich, hieß es aus dem Kanzleramt über das eigene Vorgehen. Mein Gott, never complain, never explain. Dass er das Eingeständnis obendrein mit einem zweiten Post verschlimmern musste, macht es völlig unverzeihlich. Zitat, in der Niederlage stehen wir zusammen, das macht uns stark. Wer den Adler auf der Brust trägt, hat unseren Rückhalt verdient und nicht unseren Spott. Man könnte auch sagen, Adler schützt vor Torheit nicht, auch wenn Merz den Vogel nicht auf der Brust, sondern an der Wand hat. Der Eindruck drängt sich auf, dass es bei seinem Appell vor allem um ihn geht. Höhnt nicht, ich bin der Kanzler. Und man hört selbst da noch das elitäre Gewichtel durch, das ihn kennzeichnet. Immer ein bisschen, als säße er in seinem Sportflugzeug. Und Rückhalt kriegt man eben nur schwer in 800 Metern Höhe. Umgekehrt erkennt man auch sehr wenig von dem, was unter einem vor sich geht. Das merkt jetzt auch Julian Nagelsmann. Der ist vor ihm geflogen.
1: Auf jeden Fall hat Julian Nagelsmann jetzt was mehr Zeit. Vielleicht ja zum Podcast hören. 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Egal ob Fußball oder Politik, diese Woche war irgendwie anstrengend. Sogar wenn man nur zugeguckt und gar nicht selber mitgespielt hat. Wie hart muss es dann erst für Mittelstürmer Friedrich Merz sein, dessen politisches Schicksal an diesen Reformen hängt? Da kann man schon mal aus Versehen fast ein bisschen zu sehr die Wahrheit sagen, wenn man gefragt wird, ob diese Pläne der Koalition jetzt die eigenen Umfragewerte verbessern.
2: Ich gehe davon aus, in dem Augenblick, wo erkennbar wird, dass wir damit auf dem richtigen Weg bleiben, wird auch die Zustimmung zur Bundesregierung steigen und wird auch die Zustimmung zu einzelnen Mitgliedern der Bundesregierung steigen. Das ist der Grund, warum wir das jetzt machen.
1: Was? Hat er gerade gesagt, er macht das nur für die Umfragen? Keine Sorge, unser O-Ton der Woche geht noch ein bisschen weiter. Und da hat er dann doch noch die korrekteren Motive für die Reform gefunden.
2: Damit wir das Richtige tun für das Land und damit die Bürgerinnen und Bürger erkennen, die Regierung ist auf dem richtigen Weg.
1: Gerade nochmal im Strafraum geklärt. Und wie das Spiel weitergeht, das hören Sie dann ab Montag wieder in den neuen Folgen von Politikum, dem Meinungspodcast. Ich bin Philipp Anft. Machen Sie es gut.
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6: Um 18.30 Uhr mit Lukas Krehling. Guten Abend zusammen. Nach dem WM-Debakel muss DFB-Bundestrainer Julian Nagelsmann jetzt also seinen Hut nehmen und der bekennende

0: Mützenträger Jürgen Klopp könnte ihm folgen und bald das DFB-Logo tragen. Eine Wende, über die wir mit einem Fußballphilosophen sprechen werden. Außerdem geht's gleich bei uns um eine von den Medien quasi vergessene humanitäre Katastrophe, die wieder die Vereinten Nationen auf den Plan ruft. Es geht um den Krieg im Sudan mit Erlebnissen wie diesen.
1: An einem einzigen Tag wurden 20 Bomben in unserer Nachbarschaft in Khartoum abgeworfen. Die Frau von meinem Cousin starb mit ihren Kindern.
2: Es ist wirklich nicht überraschend, dass Julian Nagelsmann jetzt zurückgetreten ist. Und es ist die richtige Entscheidung. Es war auch vom DFB vernünftig, schnell dieses Gespräch zu suchen und eine Entscheidung herbeizuführen.
3: Sie müssen nicht am ersten Tag in die Arztpraxis. Sie müssen vom ersten Tag eine Arbeitsunfähigkeitsbescheinigung haben.
0: Stellt Kanzler Merz klar. Oder er versucht es zumindest. Es gibt Erklärungsbedarf in Berlin. Einige werden es Erklärungsnot nennen. Zur Frage, wie es jetzt genau mit den Krankschreibungen im Land weitergehen wird. Die schwarz-rote Chefetage, Sie erinnern sich, hatte gestern mit breiter Brust ein Reformpaket vorgestellt. Und in dem ist unter anderem zu lesen, eine telefonische Krankschreibung werde wieder abgeschafft und Arbeitnehmer sollen zukünftig ab dem ersten Krankheitstag ein ärztliches Attest vorlegen müssen. Das hat für viel Kritik gesorgt. Und mehr als 24 Stunden später gibt es selbst bei den politisch Beteiligten noch viel Interpretationsspielraum, was aus diesen Zeilen zum Reformpaket eigentlich folgt. Ob das alles wirklich am Ende so kommt? Isabel Karas ist unsere Reporterin in Berlin. In welchen Punkten wird da gerade denn besonders herumgerudert in Berlin?
4: Ja, du hast es gesagt, ärztliches Attest ab Tag 1 und keine telefonische Krankschreibung mehr. Das heißt in der Konsequenz, ja eigentlich würde man meinen, wer sich krank melden muss, soll dafür wieder in die Praxis gehen. Jetzt haben wir aber auch gerade Bundeskanzler Friedrich Merz gehört, der sagt, sie müssen nicht am ersten Tag in die Arztpraxis, sie müssen nur vom ersten Tag an die Arbeitsunfähigkeitsbescheinigung haben. Nun stellt sich da eben die Frage, wie genau soll denn die kranke Person an das Attest kommen, wenn die Krankschreibung telefonisch gar nicht mehr möglich ist. Das hat Merz offen gelassen und dementsprechend ist das aus meiner Sicht aktuell der Hauptpunkt, der hier in Berlin für Verwirrung sorgt.
0: Hat denn diese Verwirrung in Berlin mittlerweile irgendjemand aus der Bundesregierung mal klarziehen können?
4: Ja, bisher tatsächlich nicht. Also diskutiert wird seit Merz Aussage, ob Beschäftigte eine Bescheinigung auch später noch nachreichen können. Der Regierungssprecher Stefan Cornelius, der konnte das heute allerdings auch nicht erklären. Er hat auch nur noch mal wiederholt, was Merz gesagt hat, dass eben die neue Regel nicht automatisch bedeutet, dass Erkrankte am ersten Tag eine Praxis aufsuchen müssen. Die konkrete Ausgestaltung von der Regel, sagt er, die soll aber erst im Gesetzgebungsverfahren festgelegt werden. Was bisher feststeht, ist eigentlich nur der Punkt, dass die Videosprechstunde erhalten bleiben soll. Denn dafür hat sich auch die Gesundheitsministerin Nina Wagen ausgesprochen.
0: Was die Krankschreibung am ersten Tag angeht und dann auch die Frage, wann der gelbe Schein beim Arbeitgeber sein soll, da hat sich ja selbst NRW-Ministerpräsident Wüst von der CDU nicht so ganz sicher gezeigt, was die Bundesregierung da jetzt genau plant.
5: Ich habe die Kritik auch in den letzten 24 Stunden daran schon gesehen und verstanden. Ist dann vielleicht klug, wenn man es so regelt, dass man dann auch am zweiten oder dritten Tag der Erkrankung beim Arzt vorstellig wird und für den davorliegenden Tag die AU. Ich würde aber nicht ausschließen, dass genau das gemeint ist. Also so sehe ich jetzt auch Einlassungen der Bundesregierung, die sich genau so einlassen, die eben sagen, für den ersten Tag heißt nicht zwingend am ersten Tag.
0: Wenn jetzt selbst hochrangige CDU-Politiker nicht wissen, wie ein Reformpaket am Ende gemeint ist, was sagt das über die Kommunikation der Bundesregierung in dieser Sache?
4: Naja, also wahrscheinlich zeigt das auch, im Vordergrund steht bei diesem Reformpaket, das eben demonstriert wird aus Sicht der Koalition, wir sind handlungsfähig. Da ist das politische Signal dann gestern vielleicht auch ein bisschen wichtiger gewesen als die praktische Umsetzung in diesem sehr speziellen Punkt, was jetzt die Krankschreibung angeht. Und es zeigt natürlich auch, dass vor allem die SPD sich dafür einen Kompromiss hergeben musste. Wir haben heute Morgen SPD-Generalsekretär Tim Klüssen Dorf im ZDF gehört, der gesagt hat, es gebe in seiner Partei da viel Widerspruch, auch verständlichen Widerspruch, so hat er es formuliert, was das Thema angeht. Und vielleicht ist das eine kleine Erklärung dafür, warum jetzt rund um diesen Kompromiss so vieles noch diskutiert wird.
0: Du hast es auch schon angesprochen. Jetzt rudern ja auch unter anderem SPD-Chef Klingbeil, seine Co-Chefin Baas zurück und sagen, am Ende müssen wir sowieso noch mal schauen, ob diese Regeln aus dem Reformpaket so umgesetzt werden. Heißt in der Rückschau, was Schwarz-Rot sich an 34 Punkten da im Reformpaket überlegt hat, ist das jetzt nicht mehr als eine Absichtserklärung?
4: Ja, vielleicht muss man dazu sagen, dass so ein Koalitionsausschuss ja keine direkte Gesetzeskraft hat. Und ob die Vorhaben dann tatsächlich gelten, das entscheidet sich immer erst in den kommenden Wochen und Monaten, wenn es dann an die Ausarbeitung geht und bei den Abstimmungen im Bundestag. Gleichzeitig sind diese 34 Punkte ja schon der gemeinsame Kurs, auf den sich Union und SPD verständigt haben. Deshalb würde ich doch davon ausgehen, dass ein Großteil der Reformen auch kommen wird. Auch wenn sicher klar ist, im parlamentarischen Verfahren, da ändern sich dann sicher noch einige Details und das müssen wir jetzt noch abwarten.
0: Soweit Isabel Karas, WDR Berlin. Dankeschön. Also viele Fragen offen und ein drohendes politisches PR-Desaster für Schwarz-Rot bei diesem Reformpaket und vor allem bei den Maßnahmen rund um die Krankschreibung. CDU-Fraktionschef Jens Spahn sagt jedenfalls, Deutschland habe mit die höchste Zahl an Krankheitstagen im europäischen Vergleich. Ein Vergleich, der nicht ganz einfach ist, denn wir haben ja in Deutschland mittlerweile auch eine sehr viel genauere Dokumentation der Krankheitstage und auch generell ein besonderes System. Deswegen schauen wir jetzt noch einmal darauf, wie andere Länder in Europa mit Krankheitstagen und Krankschreibungen umgehen. Nathalie Amiri in unserem Studio Rom beginnt mal mit dem Beispiel Italien.
6: In Italien braucht der Arbeitnehmer ab dem ersten Tag eine Krankschreibung. Die kann der Hausarzt oder das Krankenhaus ausstellen. Telefonische Beurteilungen liegen im Ermessen des Arztes, ob er einen Patienten sehen will oder nicht. Doch wer krank ist, muss zu Hause auf Kontrollen warten. Das ist wahrscheinlich der größte Unterschied zu Deutschland. Während einer Krankschreibung können Amtsärzte im Auftrag der IMS, der italienischen Sozialversicherungsanstalt, unangekündigt zu Hause erscheinen, um zu überprüfen, ob der Arbeitnehmer tatsächlich krank ist. Wer bei einer Kontrolle ohne triftigen Grund nicht angetroffen wird, muss mit erheblichen Kürzungen oder sogar dem Verlust des Krankengeldes rechnen.
0: Soweit die Regeln in Italien. Jetzt gehen wir mal ein bisschen in den Norden. Es geht in die Schweiz. Man könnte ja annehmen, die Arbeitskultur da, die sei im Vergleich zu Deutschland ähnlich und entsprechend streng, auch die politischen Vorgaben dazu. Ist aber gar nicht so, sagt unsere Korrespondentin in Genf, Katrin Hondl.
7: In der Schweiz gibt es für Krankschreibungen keine per Gesetz geregelte und für alle geltende Frist. Ab wann Arztbesuch und Attest fällig sind, hängt vom Arbeitsvertrag ab. Grundsätzlich haben Arbeitgeber das Recht, auch schon am ersten Tag der Arbeitsunfähigkeit ein ärztliches Attest einzufordern. Viele Arbeitsverträge schreiben jedoch ein Arztzeugnis erst ab dem dritten oder vierten Tag der Arbeitsunfähigkeit vor. Für die Krankschreibung müssen Angestellte in der Schweiz nicht unbedingt zum Arzt oder zur Ärztin in die Praxis. Zahlreiche Arztpraxen bieten Online-Sprechstunden an. Diese Ferndiagnosen werden weitgehend akzeptiert.
0: Und zum Schluss schauen wir, wie unsere Nachbarn in Frankreich mit dem ganzen Thema umgehen.
8: In Frankreich gibt es, anders als in Deutschland, keine gesetzliche Pflicht des Arbeitgebers zur vollen Lohnfortzahlung im Krankheitsfall. Die Ersatzleistungen bei Arbeitsunfähigkeit laufen sofort über die gesetzliche Krankenkasse. Diese zahlt in Frankreich aber erst ab dem vierten Krankheitstag. Es gibt also eine Karenzzeit von 3 Tagen. Danach gibt es auch nicht den vollen Lohn, sondern nur 50% des Grundgehalts mit einer Deckelung. Der Betrag darf das 1,5-fache des Mindestlohns nicht überschreiten. Aktuell sind das gut 2.500 Euro. Je nach Vertrag, Betriebs- oder Tarifvereinbarung können die französischen Arbeitgeber jedoch die Lohnersatzleistung im Krankheitsfall aufstocken, teilweise bis auf 100%. In Frankreich gilt grundsätzlich, dass die Krankschreibung dem Arbeitgeber, aber vor allem der Krankenkasse, innerhalb von 48 Stunden vorgelegt werden soll. Ansonsten drohen Leistungskürzungen.
0: Berichtet Kai Rienecker, WDR Paris. Viele Länder, viele unterschiedliche Ansätze bei Krankheitstagen und Krankschreibungen. Die Debatte darum wird auch in Deutschland ganz sicher intensiv weitergehen. Und wir behalten es im Blick hier auf WDR 5 und im Echo des Tages. Ja, es war lange erwartet worden. Seit heute ist es dann auch offiziell. Julian Nagelsmann ist nicht mehr Bundestrainer. Nach dem WM-Aus für die DFB-Elf Anfang der Woche gegen Paraguay war die Kritik am Trainer groß. Und auch wenn der in Gesprächen mit dem DFB offenbar nochmal versucht hat, das Ruder rumzureißen, war der Druck am Ende zu groß. Nagelsmann hat seinen sofortigen Rücktritt erklärt. Das sagt DFB-Sportgeschäftsführer Andreas Rettig dazu.
9: Wir haben ja gestern das Gespräch mit unserem Bundestrainer geführt, Ake Watzke, Bernd Neuendorf, Rudi Völler und ich, und haben dem Wunsch des Trainers, seinen Vertrag aufzulösen, entsprochen.
0: Andreas Rettig wird übrigens auch den DFB verlassen. Also es riecht irgendwie nach Zäsur für den Fußballbund und für Fußball-Deutschland nach 3 WM-Pleiten in Folge. Und jetzt schauen natürlich alle auf Jürgen Klopp, der als der Kandidat für die Nachfolge von Julian Nagelsmann gehandelt wird. In trockenen Tüchern ist das noch nicht, aber am Ende wahrscheinlich nur noch eine Formsache. Was aber könnte ein Jürgen Klopp in diese Nationalmannschaft bringen? Anne van Eickels hat mehr dazu.
10: Es ist gut 10 Jahre her. Da sagte Jürgen Klopp einen vermutlich nicht vorher zurechtgelegten Satz. 5 Worte, die ihn bis heute wohl kaum besser beschreiben können.
11: So I'm a totally normal guy. I'm the normal one, maybe, if you want this.
10: The normal one. Also genauso wie alle anderen. Jürgen Klopp hat gute Seiten und schlechte, trifft viele richtige Entscheidungen und einige falsche.
12: Mir ist nicht egal, was andere Leute denken. Ich kann mich nur nicht danach richten.
10: Jürgen Klopp ist immer seinen eigenen Weg gegangen, hat immer selbst bestimmt, was er machen will. Mit wenig Platz für andere und anderes neben sich. Das sollte man wissen, wenn man mit Klopp zu tun hat, ihm Verantwortung überträgt. Im Gegenzug gibt es dafür das emotional-sportliche Kloppo-Gesamtpaket.
13: Also wenn ich etwas mache, dann lass es uns bitte richtig machen. Das ist das, was am Ende zu Erfolg führt.
10: Und Erfolg hat der Trainer immer gehabt. In Mainz, Dortmund und Liverpool. Ein Potenzialoptimierer. Dort, wo die Weltklasse fehlte. Jürgen Klopp führte seine Mannschaft mit viel Teamgeist aus dem Mittelmaß nach oben. Als Menschenfänger mit großen Worten und großem Herz.
12: Mein Wertekompass basiert, wenn man so will, auf 3 Dingen. Ist meine Erziehung, mein Glaube und mein gesunder Menschenverstand. Und je nachdem, was gerade notwendig ist, nutze ich dann sozusagen.
10: Jürgen Klopp vereint und vereinnahmt. Bei seinen bisherigen Clubs hinterließ er großen Liebeskummer, der gefühlt überall noch immer anhält. Die Sehnsucht nach einem wie The Normal One ist dort bis heute groß, auch bei BVB-Präsident Hans-Joachim Watzke. Er gehört zum Präsidium des Deutschen Fußballbundes, das den neuen Bundestrainer sucht. Seine Beziehung zu Klopp, echte Liebe.
14: Was uns in den 7 Jahren verbunden hat, das war mehr als miteinander arbeiten. Das ist einfach so. Werde ich nie wieder erleben, in der Form. In dieser Form des totalen Vertrauens, des totalen sich aufeinander verlassen können.
10: Doch Jürgen Klopp ist eben auch.
11: So I'm a totally normal guy. I'm the normal one.
10: Und zu einem, der genauso ist wie jeder andere, gehören neben den Stärken eben auch Schwächen. Klopps Selbstbewusstsein und seine Lässigkeit können mittlerweile manchmal überheblich wirken. Dazu kommt sein Job im Red Bull-Imperium bei den Fußballtraditionalisten nicht gut an und wird sogar als Verrat am Sport gewertet.
12: Aber da waren ja früher auch schon welche dabei, die gedacht haben, dass meine Zähne zu groß sind. Ich habe mir die Haare machen lassen und habe irgendwie komische Werbepartner. Also man kann es einfach nicht allen recht machen. Deshalb habe ich es nie versucht.
10: Und spätestens jetzt wissen es alle, dass Jürgen Klopp nie etwas vorgemacht hat. Er ist the normal one, mit Stärken und Schwächen, genauso wie alle anderen.
0: Anne van Eickels zu Jürgen Klopp als möglichen, als den höchstwahrscheinlichen Nachfolger von Julian Nagelsmann im Amt des Bundestrainers. Ein Amt, das ja manchmal als fast so wichtig gehandelt wird wie das des Bundeskanzlers. Sind diese ganzen Fußballdramen, dieses Hin und Her um die Nationalmannschaft und ihren Coach ein reines Medienereignis oder steckt vielleicht doch mehr dahinter? Nicht nur für ein Fußball-Deutschland. Ich habe mit Gunter Gebauer darüber gesprochen. Er ist Philosoph und Sportsoziologe, Mitglied der Deutschen Akademie für Fußballkultur. Sozusagen ein Wanderer zwischen den Welten der Philosophie, der großen gesellschaftlichen Fragen und eben des Fußballs. Und auch er war nicht sonderlich überrascht, dass Julian Nagelsmann jetzt gehen muss.
15: Ich habe damit gerechnet, schon kurz nach der Niederlage.
0: Ja, es gab ja nachvollziehbare Kritik an der taktischen, auch der kommunikativen Leistung von Herrn Nagelsmann bei der Nationalmannschaft. Was man in den Medien gelesen und gehört hat, das war in den letzten Tagen zumindest für mein Empfinden aber schon ein ziemlicher Spießrutenlauf. Da hat sich einige Wut entladen. Manche vielleicht kalkuliert, manche auch sehr authentisch und echt, wenn wir in die sozialen Medien schauen. Ist das Amt des Bundestrainers so eine Art Projektionsfläche für die gesammelten Emotionen in Fußball-Deutschland?
15: Das ist es einerseits ja, aber andererseits ist es ja so, dass wir etwa 80 Millionen Fußballtrainer im Land haben. Also fast jeder, mit dem man spricht, maßt sich an, eine bestimmte Taktik vorzuschlagen und kritisiert den Trainer, den Bundestrainer, egal ob er gut oder schlecht ist. Also es ist so ein Amt, für das sich jeder qualifiziert hält.
0: Man fühlt sich ja, wenn wir jetzt mal die ganze Gemengelage betrachten, an die Situation im deutschen Fußball Anfang der 2000er irgendwie erinnert. Mit dem guten alten Rumpelfußball, 2 katastrophalen EM-Teilnahmen, bis Jürgen Klinsmann dann übernommen hat, um die DFB-Elf zur Sommermärchenmannschaft 2006 zu machen. Spielt da auch eine Sehnsucht der Menschen rein, wenn sie jetzt zum Beispiel nach Jürgen Klopp rufen, dass dieses Comeback nochmal gelingen kann?
15: Ja, natürlich. Das war ja ein großartiges Ereignis. Vorher war überhaupt keine Hoffnung da, dass Deutschland gut abschneiden würde bei der WM im eigenen Land. Und dann kamen die ersten guten Siege und die sehr guten Spiele. Und plötzlich stellten wir fest, wir haben eigentlich ganz gute Spieler. Das wussten wir vorher gar nicht so richtig. Wir haben einen Trainer, der ist auch nicht schlecht. Das wussten wir auch vorher nicht. Wir hatten ja Klinsmann, der war ja kein Trainer. Wurde plötzlich zum Trainer gemacht, aus dem Hut gezaubert sozusagen. Und es war eine Bombenstimmung im Land. Das war natürlich so ein ganz großes soziales Ereignis. Auch ein Ereignis, das den Zusammenhalt im Land ungeheuer gut getan hat. Und dann hat man festgestellt, die Deutschen sind irgendwie prima, nicht nur prima als Fußballer, sondern auch als Gastgeber. Das Public Viewing wurde mehr oder weniger in der Zeit erfunden in Deutschland und alle Nationen, die es konnten, haben es nachgeahmt. Also da kam ganz viel Interessantes Neues.
0: Ja, und es war auch eine sehr spezielle Zeit. Was meinen Sie, wird vielleicht trotzdem auch schon mal überschätzt, was so ein Turnier wie die Fußball-WM auch in einem Land wie Deutschland auslösen kann? Es wird in den Medien ja immer auch gerne mal eine Parallele gezogen zwischen der Krise, die Deutschland insgesamt gerade durchmacht, gesellschaftlich, wirtschaftlich, und der Krise, die es im Stadion bei der DFB-Elf zu sehen gibt.
15: Ja, die Parallelen sind manchmal zu direkt und jedes Feld hat so seine eigenen Gesetze, da muss man ein bisschen aufpassen. Aber im Großen und Ganzen wird das, glaube ich, nicht überschätzt, obwohl man vielleicht dazu tendieren könnte zu sagen, ja mein Gott, das ist ja nur Fußball, was hat das mit unserer wirtschaftlichen Kapazität zu tun? Aber Wirtschaft ist zum großen Teil eben auch Stimmungssache und Sache des Optimismus, der Zukunft, der Aussichten, des Blicks auf sich selbst, auf die eigenen Fähigkeiten. Kann man das überhaupt noch? Sind wir noch gut oder sind wir schlecht? Das sind Fragen, die man sich beim Fußball natürlich auch stellt. Und nun gerade beim Fußball, der ja Nationalsport bei uns ist.
0: Es ist ja interessant, weil wir in dieser Sendung auch nochmal über das Reformpaket der Bundesregierung berichtet haben. Und auch da, wenn man den Auftritt der Bundesregierung bzw. der schwarz-roten Chefetage gestern verfolgt hat, auch da schwang so etwas mit, wie eine Zäsur zu haben. Die wir jetzt heute ja zumindest bei den Personalien im DFB auch nochmal sehen. Dieses, es kann so nicht weitergehen, wir brauchen jetzt einen Cut, wir brauchen einen Schnitt und wir müssen was Neues starten. Jetzt sieht es ja sehr danach aus, dass ein Jürgen Klopp beim DFB in Zukunft das Sagen haben könnte, zumindest auf der Trainerbank. Ist das für Sie ein Umbruch?
15: Im Vergleich zu dem, was wir bis jetzt hatten, ja. Wir hatten ja bis jetzt Nagelsmann und seine Vorgänger haben ja zunächst einmal auch keine besonders gute Figur gemacht. Insofern ist natürlich jemand wie Klopp, dem der Erfolg geradezu vorauseilt, der auch ein optimistischer Typ ist, der eine Aura hat, der Leute mitreißen kann, der eine Ansprache hat, die fantastisch ist. Insofern ist Klopp natürlich ein guter Mann, um diesen Optimismus, den wir dringend brauchen, nicht nur im Sport, sondern auch in der Wirtschaft, eigentlich überall, diesen Optimismus zumindest in dem Bereich Fußball besonders gut zu exemplifizieren.
0: So die Einschätzung von Sportsoziologe, Philosoph und Fußballfachmann Gunter Gebauer hier im Echo des Tages auf WDR 5. Wir machen jetzt weiter mit den Kurzmeldungen vom Tag und die hat Katrin Baumhöfer.
16: Der Ukraine sollen beim nächsten NATO-Gipfel offenbar neue milliardenschwere Militärhilfen versprochen werden. Darauf haben sich laut Diplomatenkreisen die 32 Staaten des Verteidigungsbündnisses verständigt. Die Ukraine soll demnach in den kommenden 2 Jahren 140 Milliarden Euro für militärische Ausrüstung erhalten. Einen Großteil davon könnte Deutschland übernehmen. Die Regierung Venezuelas will nach den Erdbeben einen ersten Fonds von 200 Millionen Dollar für den Wiederaufbau einrichten. Nach Angaben von Präsidentin Rodriguez kommt das Geld vom Internationalen Währungsfonds. Laut Rodriguez starben fast 2600 Menschen. Mehr als 11.000 weitere wurden verletzt. Tausende werden vermisst. In Südeuropa sind hunderte Feuerwehrleute gegen Waldbrände im Einsatz. In Portugal kämpfen mehr als 1000 Kräfte gegen 4 Großbrände. In Frankreich mussten rund 3000 Menschen Campingplätze und Häuser verlassen. Trockenheit und Wind begünstigen die Ausbreitung der Feuer.
0: WDR 5 hier und das Echo des Tages. Er ist einer dieser Konflikte, der in den deutschen Medien selten Thema ist, der aber seit Jahren unermessliches Leid bringt und auch weiter das Leben von hunderttausenden Menschen bedroht. Im Sudan herrscht Krieg, mittlerweile seit 3 Jahren. Die Hauptstadt ist immer noch in einem Belagerungszustand, sagen die Vereinten Nationen. Und die Lage der Menschen bleibe katastrophal. Eine 500.000 Menschen sei von weiteren Gräueltaten bedroht. Deswegen ist der UN-Menschenrechtsrat heute zu einer Dringlichkeitssitzung zusammengekommen. Unter anderem einberufen von der Bundesrepublik Deutschland.
7: Volker Türk, der UN-Hochkommissar für Menschenrechte, befürchtet, dass im Sudan eine neue Welle von Gräueltaten bevorsteht. Konkret geht es um die strategisch wichtige Stadt El Obeid, rund 370 Kilometer südwestlich der Hauptstadt Khartoum. Dort ist gerade das Zentrum der Kämpfe zwischen dem sudanesischen Militär und der paramilitärischen RSF-Miliz, die sich seit über 3 Jahren brutalst bekriegen. Es gebe klare und eindeutige Hinweise, warnte Türk vor dem Menschenrechtsrat in Genf. Eine neue Menschenrechtskatastrophe bahnt sich an.
17: The signs from El Obeid are clear and unmistakable. Another human rights catastrophe is unfolding in Sudan.
7: Die Menschen in der Stadt El Obeid seien bereits seit 18 Monaten in einer belagerungsähnlichen Situation. Die Versorgung mit Trinkwasser werde knapp. Es gebe Berichte, wonach die RSF-Miliz Truppen rund um die Stadt zusammenzieht.
17: It is a red alert that needs to land on the desks of heads of state and government around the world.
7: Wir haben Alarmstufe Rot, sagte Türk. Staats- und Regierungschefs überall auf der Welt müssten jetzt alles tun, um weitere brutale Gewalt zu verhindern. Mehrere Staaten, darunter Deutschland, Großbritannien und Frankreich, hatten bereits Mitte Juni vor einem möglichen Großangriff der RSF-Miliz und Gewalttaten gegen die Zivilbevölkerung in El Obeid gewarnt. Im Menschenrechtsrat in Genf forderte die deutsche UN-Botschafterin Antje Lehnderze die RSF-Miliz auf, ihren Angriff zu stoppen und appellierte an alle Parteien, die Feindseligkeiten einzustellen.
18: Germany urges the RSF to halt its assault and all parties to cease hostilities.
7: Die Verantwortung für die Beendigung des Krieges liege auch bei jenen, die Militär und paramilitärische Milizen bewaffnen und finanzieren, so Deutschlands UN-Botschafterin.
18: The responsibility to end this war lies with the SIF and RSF leadership, as well as those who arm or finance them.
7: Die Dringlichkeitsdebatte im Menschenrechtsrat fand auf Initiative von Deutschland und anderen europäischen Ländern statt. Eine Resolution, über die voraussichtlich am Montag abgestimmt wird, fordert auch mehr finanzielle und logistische Unterstützung für Länder, die Flüchtlinge aus dem Sudan aufgenommen haben.
0: Berichtet Katrin Hondel. Wir haben unseren Korrespondenten für die Region, Moritz Behrendt, um weitere Hintergründe gebeten. Erst einmal dazu, wie es gerade überhaupt um die militärische Lage im Sudankrieg steht.
19: Zwischen den beiden wichtigsten Kriegsparteien herrscht militärisch weitgehend ein Patt. Die Regierungsarmee kontrolliert die Hauptstadtregion und den Osten des Landes. Die paramilitärischen RSF-Milizen herrschen über den Südwesten des nordostafrikanischen Staates. Beide Kriegsparteien werden aus dem Ausland massiv mit Waffen beliefert. Die Regierungsarmee vor allem aus Ägypten, Saudi-Arabien und der Türkei. Und der wichtigste Unterstützer der RSF-Milizen, das sind die Vereinigten Arabischen Emirate. Rücksicht auf die Zivilbevölkerung nimmt keine der Kriegsparteien, weshalb Experten eher von einem innerstaatlichen Krieg, nicht aber von einem Bürgerkrieg sprechen. Alle diplomatischen Bemühungen zu einer Befriedung der Lage sind in den letzten 3 Jahren ins Leere gelaufen, waren auch ziemlich halbherzig. Die Anführer von Armee und RSF setzen jeweils auf einen militärischen Sieg. Auch ihre internationalen Unterstützer lassen sich nur bedingt auf Initiativen für eine Verhandlungslösung ein.
0: Und währenddessen wird die Lage für die Menschen von Tag zu Tag schlimmer, insbesondere in El Obeid.
19: In weiten Teilen Sudans ist die humanitäre Lage dramatisch. Rund die Hälfte der Bevölkerung ist auf Lebensmittelhilfe angewiesen und mehr als 11 Millionen Menschen sind auf der Flucht, vor allem im eigenen Land. Und die Zahl der Flüchtlinge droht durch Eskalationen wie in El Obeid noch zu steigen. Allerdings ist es für die Bewohner der Hauptstadt des Bundesstaates Nordkordofan nicht leicht, aus dem Ort überhaupt herauszukommen. Die RSF-Milizen haben die Stadt zu großen Teilen umstellt. Mögliche Fluchtwege könnten für Zivilisten so zur Todesfalle werden. Noch sind Hilfsorganisationen aktiv in El Obeid, aber auch für sie ist es schwer, Bedürftige zu versorgen. Transporte mit Lebensmitteln und Medikamenten werden von den Kriegsparteien immer wieder blockiert, zum Teil auch zur Versorgung der eigenen Leute geplündert.
0: Sagt unser Korrespondent Moritz Behrendt. Die Lage im Sudan bleibt katastrophal. Heute war sie wieder Thema bei den Vereinten Nationen.
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0: Es ist ein Hattrick für Deutschland, ein Triple, wenn man so will. 3 WM-Teilnahmen hintereinander, bei denen die DFB-Elf noch vor dem Achtelfinale rausgeflogen ist. Während Fußball-Deutschland jetzt über den Rücktritt von Julian Nagelsmann als Bundestrainer spricht, haben wir auch gerade hier im Echo des Tages, geht die WM natürlich weiter und Millionen von Menschen fiebern weiter mit. Es ist ein Mammut-Turnier mit gleich 3 Gastgeberländern, mit einem ungewöhnlichen Turniermodus und natürlich mit einer Trump-Regierung, die schon vor der WM viele nervös gemacht hat. Unser Sportreporter Holger Dahl war nah dran, ist gerade erst zurück von seinem WM-Einsatz für den WDR und die ARD und der hat ihn an die unterschiedlichsten Spielorte gebracht.
1: Also in Mexiko war es schon am nächsten dran an dem, was man sich, glaube ich, von der Fußballweltmeisterschaft wünscht. Also als ich da schon angekommen bin am Flughafen, hatte ich schon den Eindruck, dass die WM da sehr präsent war. Wenn man gerade aus dem Flughafen raus war, hat man schon in der Stadt im Grunde genommen jeden zweiten in diesen tollen grünen Mexiko-Trikots gesehen. Und dann kommt man aus Mexiko wieder raus, landet in den USA und ist in Houston zum Beispiel in der Stadt, in der man im Straßenbild eigentlich kaum Menschen sieht, weil es da sehr heiß ist. Also die meisten sind da in Autos unterwegs. Viele Dinge finden halt indoor, irgendwie in Bars oder Pubs oder so statt. Mhm. Und im Stadion vollgeschlossene, vollklimatisierte Arena, hochtechnologisiert mit riesigen Videoleinwänden, spielt dann halt in den Getränkepausen so eine Mariachi-Kapelle für das Stadion. Das ist so ein bisschen wie so wie National Football League, also großes Entertainment. Mhm. Und das ist so das Spektrum, in dem diese WM stattfindet.
21: Ja, als Sportreporter vor Ort, ihr habt ja nicht nur mit den Mannschaften, mit dem rein Sportlichen zu tun, sondern eben auch mit den Fans. Gab es da für dich auch irgendwie kuriose Begegnungen oder irgendwas, wo du dachtest, damit habe ich jetzt nicht gerechnet, ehrlicherweise?
1: Also ich fand die Mariachi-Kapelle im Fußballstadion fand ich schon sehr außergewöhnlich. Und am Anfang in Chicago habe ich mich sehr gewundert, dass jeder Zweite, den ich angesprochen habe im Deutschland-Trikot, gar kein Deutsch gesprochen hat. Aha. Sondern das waren einfach US-Amerikaner, die oftmals irgendwie in zweiter, dritter oder vierter Generation quasi in den USA leben, aber deutsche Vorfahren haben und die auch mit, also klischee-mäßig mit großer Überzeugung gesagt haben, dass sie auch schon mal beim Oktoberfest waren. Aber auch viele deutsche Fans, die Veranstaltung überhaupt nicht so negativ gesehen haben, wie man sich das vielleicht im Vorfeld vorstellen konnte. Weil das ist natürlich super teuer. Also Flüge in die USA, die Eintrittskarten. Ja. Aber die waren eigentlich alle begeistert von der Fanerfahrung, gerade in den USA, weil sie gesagt haben, das ist hier ganz anders als in Deutschland, aber auch mal spannend, das festzustellen. Natürlich wissen wir alle, dass das eher privilegierte Menschen sind, denn das können sich natürlich nur Menschen ab einer gewissen Einkommensklasse leisten.
21: Also teure Tickets, wenige, ich sag mal, typische Fans, die dann vor Ort waren. Mhm. Du hast gesagt, es ist eher was für Privilegierte. Trotzdem so dein Eindruck, hat sich das negativ auf die Stimmung ausgewirkt oder war das anders, als du es von anderen Turnieren kennst?
1: Ja, also in der richtigen Fußballnation ist die Stimmung in WM-Stadien schon auch anders, aber das war jetzt überhaupt nicht negativ. Also die Begeisterungsfähigkeit war absolut da. Ich habe schon so eine leichte Verschiebung festgestellt. Also die Fans in den Stadien wollten vor allen Dingen die Superstars sehen. Ein Lionel Messi oder ein Harry Kane oder ein Cristiano Ronaldo. Wenn der am Ball ist, dann merkt man ein besonderes Raunen im Stadion.
21: Schon im Vorfeld der WM gab es ja viele Unsicherheiten mit Blick auf die USA, im Speziellen als Gastgeberland, wegen der Trump-Regierung und ihrem ja extrem scharfen Kurs gegen alle im Land, die keine US-Bürger sind. Das ging ja für Fans und sogar für einige Spieler bei der Einreise schon los. Mhm. Die iranische Nationalmannschaft hatte da Riesenprobleme, zum Beispiel einem afrikanischen Schiedsrichter wurde das Visum verweigert. Wie hast du das vor Ort erlebt?
1: Ich finde es schwer erträglich und wenn wir das auch nochmal vielleicht auf andere Turniere beziehen, dann wäre es wahrscheinlich in anderen Ländern auch so gewesen, dass die FIFA gesagt hätte, da sprechen wir uns jetzt klar dagegen aus. Mhm. Aber Gianni Infantino, der FIFA-Präsident, hat ja eine sehr extreme Nähe gesucht zu Donald Trump, hat sich da sehr angebiedert. Und das hat zwar jetzt im direkten Turnierverlauf gerade keine Rolle gespielt. Trump hat sich auch sehr zurückgehalten. Aber die FIFA hat sich schon da sehr nah rangewanzt an die US-Regierung und hat solche Dinge wie eben dann die Nichteinreise des afrikanischen Schiedsrichters auch eher neutral kommentiert. Und da erkennt man schon, dass es da eine sehr große Nähe von Sport und Politik gegeben hat, die natürlich in der Form eigentlich nicht tolerabel ist.
21: Sagt unser Kollege Holger Dahl aus der WDR-Sportredaktion gerade zurück mit frischen Reportereindrücken von der Fußball-WM in den USA, in Kanada und Mexiko. Gleich 19 Uhr, das war's fast vom Echo des Tages. Die Cologne Pride läuft ja gerade wieder, alljährliches Programm in Köln rund um die Rechte von queeren Menschen. Mit dem großen CSD-Straßenfest natürlich als Höhepunkt an diesem Wochenende. Da gab's jetzt vorab eine kleine Panne. Im Internet sind über die vergangenen Tage immer mehr Postings aufgetaucht, die einen Fehler auf den offiziellen Plakaten zur Cologne Pride zeigen. Unten rechts in der Ecke steht da nicht, wie eigentlich gedacht, Demo-Parade, sondern Demon-Parade, also Englisch für Dämonen-Parade. Ein kleines N, was sich da reingeschmuggelt hat, das einen großen Unterschied machen kann. Das irritiert natürlich erstmal. Im Netz hat sich die Cologne Pride auch schon entschuldigt für den Tippfehler. Die Veranstalter schreiben:
22: Auch wir sind nicht perfekt und machen Fehler. Dieser ist besonders unglücklich.
2: Ein Austausch der Plakate war leider nicht mehr möglich, weshalb wir denken, dass Humor die beste Lösung ist.
0: Ist sie ja wirklich immer, ne? Wenn Sie also auf Kölns Straßen den ein oder anderen Dämon erspähen zur Cologne Pride, keine Sorge, alles just for fun und natürlich weiter, um auf ein wichtiges Thema aufmerksam zu machen. Danke fürs dabei sein heute beim Echo des Tages. Ich bin Lukas Krehling und ich wünsche Ihnen ein feines Wochenende. Tschüss.
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3: Die Nachrichten mit Christine Langner. Guten Abend. Nach dem Aus für Julian Nagelsmann als Fußball-Bundestrainer will der DFB Jürgen Klopp als Nachfolger. In Dortmund, wo Klopp mit dem BVB zweimal Meister wurde, löst das Begeisterung aus.
22: Der hat sein Herz auf der Zunge, ist sehr sympathisch. Wenn was nicht läuft, dann sagt er das. Wenn was läuft, dann sagt er das natürlich auch.
23: Weil ich Dortmunderin bin und er gute Erfolge erzielt hat.
24: Weil er in sämtlichen Orten bewiesen hat, wie er Menschen begeistern kann, schönen Fußball spielen kann.
3: Klopp will grundsätzlich auch kommen. Mit seinem aktuellen Arbeitgeber Red Bull gibt es aber noch Klärungsbedarf. Heiko Neumann, WDR Sport.
25: Wie viel lässt sich da RB, also Red Bull, bezahlen? Wenn wir uns mal zurückerinnern, als die Bayern aus München damals Julian Nagelsmann aus seinem Vertrag bei RB Leipzig rausgekauft haben, da hat das 25 Millionen Euro gekostet. Also da wird es eine knackige Ablösesumme geben für Jürgen Klopp. Aber dass der DFB heute in seiner Pressemitteilung schon so weit nach vorne geprescht ist und selber bestätigt, dass es Gespräche mit einem Kandidaten, nämlich mit Jürgen Klopp, gibt und dass diese schon sehr weit fortgeschritten sind, weil Jürgen Klopp selber signalisiert hat, dass er auf jeden Fall bereitsteht. Das heißt, dass man da schon sehr, sehr weit in diesen Gesprächen ist.
3: Die UNO warnt davor, dass sich die Lage im Sudan drastisch verschlimmert. Hintergrund ist der Krieg zwischen der Armee des sudanesischen Militärherrschers und den RSF-Milizen eines Rivalen. Sie bekämpfen sich seit Jahren. Seit 18 Monaten belagert die RSF-Miliz nun die strategische wichtige Stadt El Obeid. Was ihr jetzt droht, fasst Moritz Behrendt für WDR aktuell zusammen.
19: Die RSF-Milizen könnten die Stadt völlig einkesseln, sie aushungern und dann Massaker an der Zivilbevölkerung verüben. Ähnliche Verbrechen haben sie bereits begangen, und zwar in den Städten El-Fashir und Geneina in Darfur. Schätzungen zufolge wurden dort Zehntausende Menschen getötet. Die genaue Zahl kennt keiner. Viele Beobachter bezeichnen die Gräueltaten in El-Fashir als Genozid. Nun könnte auch in El Obeid ein Völkermord stattfinden. Es wäre ein Völkermord mit Ansage.
3: Weitere Meldungen im Überblick. Der Plan der Regierungskoalition, dass kranke Beschäftigte künftig schon am ersten Tag einen Attest vorlegen sollen, sorgt weiter für Diskussionen. Ärztevertreter befürchten 30 Millionen zusätzliche Arztbesuche im Jahr und dass für die wirklich kranken Patienten weniger Zeit bleibt. Die NRW-Landesregierung hat angekündigt, dass sie aus der Hitzewelle Konsequenzen ziehen will. Welche genau, ließ Ministerpräsident Wüst heute aber offen. Der CDU-Politiker verwies auf ein 2,5 Milliarden Euro Förderprogramm für Kliniken, das auch für Klimatisierung gedacht sei. Die Krankenhäuser halten den Investitionsbedarf aber für viel größer. Der deutsche Tennisprofi Jan-Lennard Struff hat in Wimbledon für eine Überraschung gesorgt. Er steht zum ersten Mal in seiner Karriere beim Rasenklassiker im Achtelfinale. Struff setzte sich gegen den Russen Dani Medvedev in 3 Sätzen durch. Die deutsche Nummer 1, Alexander Zverev, spielt morgen um den Einzug ins Achtelfinale.
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3: Wegen wochenlanger Probleme im Bahnverkehr hat sich die Wuppertaler Oberbürgermeisterin Schärf verärgert an die Bahn gewandt. In einem Brief fordert sie das Unternehmen auf, die Technik in den Griff zu bekommen. Leslie Rademacher, WDR Wuppertal.
26: Nach über einer Woche Stillstand durch einen Stellwerksausfall gab es schon am vergangenen Wochenende direkt wieder Probleme und heute am Freitag dann auch noch eine defekte Weiche. Wuppertals Oberbürgermeisterin Schärf kritisiert die Bahn deutlich. Menschen in der Region kämen zu spät zur Arbeit und würden die Geduld verlieren, genauso wie das Vertrauen in den ÖPNV. Schärf spricht von einem Missmanagement der Bahn. Die Bahn habe sich bewusst gegen die Modernisierung ihrer Stellwerke in der Region entschieden. Die Oberbürgermeisterin fordert die Bahn jetzt auf, die Ursachen der ständigen Störungen aufzuarbeiten und ihre Technik sofort und umfassend zu modernisieren.
3: Das war WDR aktuell. Das Wetter in Nordrhein-Westfalen: am Abend bleibt es oft sonnig, dazu noch bis 22 Grad. Morgen ist es freundlich, nur Richtung Ostwestfalen sind mehr Wolken unterwegs. In Winterberg dann bis 18 Grad, Lünen kommt morgen auf 25 und Grevenbruch auf 27 Grad. Die Zeit 19:04 Uhr. 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A1 Köln Richtung Euskirchen zwischen Kreuz Köln Nord und Kreuz Köln West. Eine Dreiviertelstunde dauert's länger. 6 Kilometer Stau, da gab's einen Unfall. Die A3 Arnheim Richtung Oberhausen ist zwischen Dienstlaken Süd und Kreuz Oberhausen wegen Bergungsarbeiten gesperrt. Und die A46 Wuppertal Richtung Düsseldorf zwischen Wuppertal Oberbarmen und Barmen. 10 Minuten dauert's länger. 3 Kilometer Stau.
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5: Es ist Quiztime. Wir spielen heute wieder zusammen. Es gibt Rätsel für euch und es gibt Geschenke für euch. Das ist der Deal. Also ihr macht mit, wenn ihr jetzt anruft unter der kostenlosen Mitmachnummer. Das ist die 0800 220 5555. Und wenn ihr gleich bei unserem Rätsel richtig liegt, dann kann ich euch heute eine Plüschmaus anbieten. Oder ein Plüschelefant, haben wir auch. 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Nochmal die Nummer zum Mitmachen, das ist die 0800 220 5555. Und jetzt hier kommt Taylor Swift, die heute ihren großen Tag hat. Sie heiratet, ja. Wobei ich jetzt sage, großer Tag, ne? Es sind eher große Tage. Die Hochzeit feiert sie so groß, dass die mehrere Tage dauert. Darauf ein Song von ihr. Hier ist Taylor Swift, Shake It Off. Schön, dass ihr dabei seid. Ich bin gespannt auf die Rätsel gleich.

0: Wir quizzen heute zusammen. Das machen wir mit euch. Ihr könnt mitmachen, wenn ihr jetzt die kostenlose Mitmachnummer wählt. Die 0800-220-5555. Sagt, dass ihr gerne mitmachen wollt. Und hier im Studio rätselt unsere Mausklasse mit. Wir waren ja in dieser Woche in der Schlossbachschule in Bonn. Und da sind heute Elise, Paul und Julius hier. Nach den Nachrichten, ihr drei, kommt eure erste Rätselrunde. Seid ihr aufgeregt?
1: Ja, sehr.
0: Du?
2: Auf jeden Fall.
0: Und Julius?
3: Ja, ich bin auch sehr aufgeregt.
0: Okay, das ist ja schon mal erstmal cool, weil sonst, wenn wir jetzt so arschgechillt werden und so, oh, hier voll langweilig, ich bin voll der Bro, dann wären wir überhaupt nicht konzentriert. Also wir sind ein bisschen aufgeregt und geben uns dann Mühe, dass ihr gleich eure drei Punkte hier einsammelt für das große Bücher-, Hörbuch- und Spielepaket, das ihr dann mit nach Bonn nehmen könnt. Es geht jetzt in den Nachrichten gleich um Tiere. Habt ihr ein Lieblingstier?
1: Mein Lieblingstier ist der Elefant und ich habe richtig Schiss vor so einem Hai, also so großen Haien.
0: Okay, ja, einmal Lieblingstier, einmal vielleicht Unlieblingstier. Paul, wie ist es bei dir?
2: Mein Lieblingstier, also ich mag gern Dinosaurier, Schlangen und ich finde Haie auch ganz cool. Ich habe aber richtig Schiss vor Insekten.
0: Schlangen findest du aber cool, finden ja viele nicht so cool.
2: Ja, also ich finde sie ganz okay.
0: Das wird gleich eine schöne Nachricht für dich. Julius, wie ist es bei dir?
3: Ich mag den Blobfisch sehr gerne und nicht so gerne mag ich den Seeigel.
0: Okay, also du kennst dich in der Meereswelt aus. Blobfisch ist so ein kleiner, knuddeliger, also so wie der Name ist, so sieht er auch ehrlich gesagt aus. Und auf den Seeigel treten möchten wir natürlich alle nicht. Ja, aber wenn du hier sagst, Paul, Schlangen sind deine Lieblingstiere, warum magst du die?
2: Ich finde die einfach vom Aussehen her cool und ich finde die auch sehr interessant und brutal.
0: Ja, brutal können die sein, deswegen haben auch viele Angst davor. Also du bist, glaube ich, eher eine Ausnahme, jemand, der sagt, ach, ich mag Schlangen total gerne. Manchmal haben auch gestandene Feuerwehrmänner und Feuerwehrfrauen Angst vor Schlangen und deshalb wird geübt. Lisa aus dem Nachrichtenteam erklärt, wie und warum.
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5: Wann ruft man die Feuerwehr? Wenn es brennt. Wenn eine Katze nicht mehr vom Baum runterkommt? Oder auch, wenn eine Giftschlange abgehauen ist. Zum Beispiel eine Klapperschlange.
4: Echt jetzt?
5: Ja, auch wenn Giftschlangen abgehauen sind, ist die Feuerwehr oft als erstes vor Ort. Und damit die Feuerwehrleute dann auch wissen, was zu tun ist, hatten sie in Bielefeld Nachhilfeunterricht in Sachen Giftschlangen.
6: Passiert das öfter?
5: Es passiert immer wieder, dass Giftschlangen abhauen. In der Natur gibt es in Deutschland nur zwei Arten von Giftschlangen. Die Kreuzotter und die Aspisviper. Aber manche Leute haben exotische Giftschlangen als Haustiere. Oder auch giftige Spinnen oder Skorpione. In Nordrhein-Westfalen ist das zwar verboten, aber in anderen Bundesländern nicht. Da kaufen sich Leute giftige Schlangen in der Tierhandlung oder im Internet. Und so landen sie auch in Nordrhein-Westfalen. Und wenn die Besitzer nicht aufpassen, hauen sie ab.
4: Achtung, Quizfrage.
5: Was solltet ihr machen, wenn ihr beim Spielen eine Schlange seht? A. Ruhig bleiben, Abstand halten und einen Erwachsenen informieren. B. Sie zu einem Wettrennen herausfordern. Oder C. Versuchen, ihr eine Sonnenbrille aufzusetzen. Richtig ist natürlich A. Ihr solltet einem Erwachsenen Bescheid sagen und der ruft dann wahrscheinlich die Feuerwehr oder die Polizei. Und was machen die? Das haben Feuerwehrleute aus Bielefeld jetzt von einem Schlangenexperten gelernt.
4: Wer ist das?
5: Christian Scholz ist Feuerwehrmann und er liebt Reptilien. Auch Schlangen sind Reptilien.
7: Was ich persönlich mega spannend an Schlangen finde, ist, sie haben ganz besondere Sinne, dass sie quasi wie eine Wärmebildkamera sehen können, sie über ihre Zunge riechen können.
5: Zusammen mit seiner Frau Megan kümmert sich Christian um Reptilien, die ihren Besitzern weggenommen wurden. Zum Beispiel, weil es den Reptilien bei ihren Besitzern nicht gut ging. oder weil sie sie gar nicht halten durften. Zusammen mit Megan gibt Christian der Feuerwehr und auch der Polizei Nachhilfeunterricht über Schlangen.
8: Wie können wir uns das vorstellen?
5: Christian und Megan bringen den Feuerwehrleuten bei, ein paar Schlangenarten zu erkennen. Dann können die Feuerwehrleute bei einem Einsatz schon mal einschätzen, ist diese Schlange harmlos oder vielleicht gefährlich.
7: Jede Schlangenart kann man natürlich nicht erkennen, aber so die wichtigsten unserer eigenen heimischen Schlangen, dass die Einsatzkräfte da mit mehr Sicherheit quasi an die ganzen Einsätze, die dann kommen könnten, rangehen.
5: Zur Schlangennachhilfe gehören natürlich auch echte Schlangen. Christian und Megan bringen Pythons mit. Die sind nicht giftig. Die Feuerwehrleute dürfen sie anfassen und sie sich auch um den Hals legen, damit sie die Angst vor diesen Tieren verlieren.
9: Zumindest hat man nicht mehr so diese Berührungsängste vor Schlangen.
10: Das sind schon sehr beeindruckende Tiere, die man jetzt in der Hand hat, vor denen man ja sonst immer sehr großen Respekt hat.
5: Vorsichtig sein sollte man natürlich trotzdem, vor allem bei einem echten Einsatz.
8: Das ist ganz wichtig.
5: Wenn die Feuerwehrleute bei einem echten Einsatz auf Giftschlangen treffen, dann sollten sie sie auf keinen Fall mit der Hand einfangen. Auch das lernen sie von Christian. Sondern lieber eine Decke über die Schlange werfen oder einen Mülleimer. Und Abstand halten, um nicht gebissen zu werden. Und dann jemanden anrufen, der sich gut mit diesen Tieren auskennt. Zum Beispiel Christian. Bei der Feuerwehr im Kreis Lippe wird Christian bei Giftschlangeneinsätzen per Funk dazugerufen.
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0: Danke, Lisa, für die Nachrichten. Wir haben eben hier so ein bisschen drüber gesprochen, dass es auch Leute gibt, die Spinnen einsaugen. Soll man ja nicht machen, weil das nicht gut für die Spinnen ist. Die gehen dann tot. Und bei Schlangen, wenn ich mir so vorstelle, die einzusaugen, auch nicht so eine gute Idee. Die besseren Ideen haben wir eben gehört. Danke dir.
11: Hallo, wir sind Mina,
12: Antonia,
13: Anna-Maria,
14: Jonna,
15: Benjamin
16: und Paul.
11: Wir wünschen uns
12: den
13: Song
12: näher.
11: Ich grüße meine gestorbene Oma, meine besten Freundinnen Iray, Tora und Juna und meine kleinen Brüder Maiwan und Aris.
17: Ich grüße meine Mutter und meinen Vater.
18: Ich grüße meine Familie, meinen Hund und meine Klasse.
19: Ich grüße meine Familie, Tilda und Lea.
20: Ich grüße meine Familie, meinen Sportverein und Joni und Anti.
21: Grüße gehen raus an Philipp, Felix und meine Familie.

0: Die Elise und Paul und Julius treten an für die KGS Schlossbachschule in Bonn. Das ist unsere Mausklasse in dieser Woche. Die FIFA-Fußball-Weltmeisterschaft von den Männern, die läuft ja seit über 3 Wochen. Jetzt ist es fürs deutsche Team gut oder schlecht gelaufen, Elise?
1: Sehr schlecht.
0: Ja, nicht so gut. Ne? Ist schon vorbei, sind gegen Paraguay ausgeschieden. Guckt ihr denn die Fußballspiele, Paul?
1: Also zum Teil, nicht alle.
0: Ja, manche sind auch ganz schön spät. Ne? Was war das späteste Spiel, was du geguckt hast, Julius?
2: 2 Uhr bis 1 Uhr.
0: Das hast du geguckt? Abends um 2 Uhr, Anstoß?
2: Portugal, Kroatien oder so. Also haben wir nicht geguckt, aber es sind sehr späte Spiele.
0: Ja, das sind wirklich sehr späte Spiele. Man kann gar nicht alle gucken. Das Deutschlandspiel war ja auch dann relativ spät. Ne? Irgendwie vor allem noch mit dem Elfmeterschießen. Das ging bis weit nach Mitternacht. Vielleicht lag es am Trainer, also Julian Nagelsmann ist ja heute zurückgetreten. Ne? Es wird einen Nachfolger geben, Jürgen Klopp höchstwahrscheinlich. Vielleicht lag es aber auch an was anderem. Wir gehen gleich mal auf Teamnamen. Jan Philipp aus dem Maus-Team hat eine Erklärung.
3: Bei der Fußball-Weltmeisterschaft sind 48 Teams angetreten. 47 haben einen Spitznamen. Nur ein Team nicht. Zwar Deutschland. Eine Zeit lang wurde das Team die Mannschaft genannt. Das stand sogar klein auf den Trikots. Vielen Leuten gefiel das aber nicht, weil sich die Fans nicht damit anfreunden konnten. Deshalb entschied der Deutsche Fußballbund, den Begriff nach der WM 2022 nicht mehr zu verwenden. Seitdem gibt es keinen Spitznamen. Andere Nationalteams sind zum Beispiel nach der Trikotfarbe oder den Nationalfarben benannt. Andere nach Tieren, die häufig in dem Land vorkommen.
0: So, jetzt haben die Deutschen keinen Namen. Fällt euch einer ein, wie man die deutsche Mannschaft nennen könnte? So ein kleiner Spitzname.
1: Also mir jetzt nicht wirklich.
0: Elise, Paul, dir vielleicht?
1: Nicht so ganz.
0: Julius? Auch nicht, ne? Also wir haben ja noch 2 Jahre Zeit bis zur Europameisterschaft oder 4 Jahre bis zur nächsten Weltmeisterschaft. Wir haben es gerade gehört, andere Teams sind da schon weiter und das ist eure erste Rätselaufgabe. Ich habe jetzt insgesamt hier 5 Spitznamen von 5 verschiedenen Weltteams, die an der Weltmeisterschaft teilnehmen. Und ihr müsst rausfinden, zu welcher Mannschaft dieser Spitzname gehören könnte. 5 habe ich insgesamt, 3 müsst ihr richtig haben, um den ersten Punkt zu bekommen. Der erste Teamname, der erste Spitzname, das wären die Socceroos. Wer könnte das sein? Irgendeine Idee schon? Hier sehe ich Kopfschütteln bei Elise, Paul und Julius. Ich gebe euch 3 Antwortmöglichkeiten. Socceroos, sind das die Fußballspielenden aus Australien, aus Japan oder aus Brasilien?
1: Ich glaube aus Australien.
0: Warum?
1: Irgendwie passt das so zu denen. Ich weiß nicht. Also Soccer, ich finde, das ist so ein Wort, das passt zu denen.
0: Ich gebe jetzt eine Hilfestellung. Dafür muss ich mal aufstehen. Ich mache meine Hände so nach vorne und hüpfe. Ich hüpfe hoch und runter. Und könnt ihr euch jetzt vorstellen, die Socceroos, ob die aus Australien kommen oder nicht?
1: Ja.
2: Ja.
0: Weil?
2: Das sieht nach Kängurus aus.
0: Genau, Kängurus, Socceroos, die gibt's in Australien. Und deswegen nennt sich die Mannschaft auch so, abgeleitet von den Kängurus. Das ist euer erster Punkt von 3, die ihr braucht. Team Nummer 2, Spitzname ist Bafana Bafana. Habt ihr das schon mal gehört? Ist das entweder USA, Südafrika oder Neuseeland?
1: Ich glaube Südafrika.
0: Okay, woher kommt die Vermutung?
1: Weil das klingt so wie so irgendwie so ein Tanz oder sowas.
0: Okay, also es klingt nach vielleicht einer afrikanischen Sprache.
2: Welche Teams gab's nochmal?
0: Südafrika, USA oder Neuseeland?
2: Ich glaube auch Südafrika, weil ich bin mir nicht sicher, ob Neuseeland bei der WM mitspielt.
0: Okay, lässt du dich von 2 überzeugen, Paul?
4: Jeden habe ich mir von Anfang an gedacht. Also ich glaube wirklich, dass auch Südafrika.
0: Yes, genau. Und da liegt eure Vermutung richtig. Elise hat auch richtig vermutet. Ist nämlich wirklich eine afrikanische Sprache, Zulu, und heißt da die Jungs, die Jungs. Bafana Bafana. Müssen nur noch was sich für die Frauenmannschaft ausdenken. Team 3, ihr habt ja jetzt schon zwei richtig. Eins braucht ihr noch, um diese Runde zu gewinnen. Team 3, der Spitzname ist Three Lions, die drei Löwen. Ist das, oh, du weißt es schon direkt, Julius?
2: England.
0: Und das ist richtig. Das heißt, der erste große Punkt, der geht zu euch. Die drei Löwen, die sind seit Hunderten von Jahren ein Symbol von England und auf dem Teamlogo zu sehen. Der erste Punkt geht zu euch. Ihr seid auf einem sehr guten Weg für euer großes Geschenkepaket für die KGS Schlossbach-Schule in Bonn. Und die nächste Runde geht bitte an euch. Ruft an 0800 220 5555.

0: Von unserer Mausklasse der Schlossbach-Schule in Bonn gehen wir jetzt gar nicht viel weiter, nämlich nach Siegburg. Aus Siegburg hat Pia angerufen, 8 Jahre alt. Hi Pia.
1: Hallo.
0: Wollen wir direkt loslegen? Die Kinder aus Bonn, die haben ein Spiel sich ausgedacht. Darin umschreiben sie was, nämlich tatsächlich ein Spiel, ein Gesellschaftsspiel. Spielst du gerne? Spielst du gerne?
1: Ja.
0: Ach super, dann bist du dafür gut gewappnet. Pass auf, es wird ein Spiel umschrieben. Du musst rausfinden, was es ist. Bist du bereit?
1: Ja.
0: Dann hier, bitteschön.
2: Hallo, wir sind Philipp,
3: Anna-Maria,
4: Jonna,
5: Benjamin
6: und Paul.
2: Wir beschreiben euch ein deutsches Gesellschaftsspiel.
3: Das könnten 2 bis 6 Personen spielen. Es ist ein Brettspiel.
6: Jeder Spieler erhält 4 Figuren einer Farbe.
2: Die stellt er auf ein Startfeld. Nacheinander würfeln alle Spieler.
6: Wer eine 6 würfelt, darf mit seiner ersten Figur aufs Spielfeld gehen. Danach darf man immer so viele Kästchen vorziehen, wie man die Augenzahl gewürfelt hat.
2: Wenn auf dem Kästchen, wo man hingehen will, jemand steht, kann man ihn einfach rausschmeißen.
3: Der muss von vorne anfangen.
6: Ziel ist es, als erster alle Figuren einer Farbe in sein Ziel zu bringen.
0: Ja, Pia, hast du eine Ahnung, welches Spiel da gemeint sein könnte?
1: Ja.
0: Ja?
1: Das habe ich sogar selber und habe das schon ganz oft gespielt.
0: Das heißt?
1: Mensch, ärgere dich nicht.
0: Ja, hören wir mal rein, ob das wohl stimmt.
2: Und die richtige Antwort ist...
3: Mensch, ärgere dich nicht.
0: Ja! Und deshalb, liebe Pia, geht eine Plüschmaus oder ein Plüschelefant zu dir. Kannst du ja aussuchen. Was möchtest du gerne?
1: Ein Plüschelefant.
0: Den schicken wir dir sehr gerne zu. Wenn du selber, Mensch, ärgere dich nicht, spielst, bist du gut in dem Spiel?
1: Ja.
0: Oh, was sind die Tricks, um gut in Mensch, ärgere dich nicht zu sein?
1: Man muss versuchen, möglichst lange zu würfeln.
0: Mhm.
1: Das mache ich immer. Und dann würfelt man manchmal die höchsten Zahlen.
0: Okay, also je öfter man würfelt, desto höher wird die Zahl. Aber irgendwann, man darf ja nicht unbegrenzt würfeln, oder?
1: Ja.
0: Okay, wie ist es bei dir? Das Spiel heißt ja Mensch, ärgere dich nicht. Hast du schon mal verloren und dich dann geärgert?
1: Also ich habe schon mal verloren, aber ich habe mich jetzt nicht so geärgert.
0: Ja, okay, das macht ja auch super Spaß eigentlich, Mensch, ärgere.

0: dich nicht zu spielen. Ne? Pia, vielen Dank fürs Mitmachen. Dir viel Spaß mit dem Plüschelefanten. Wir beeilen uns, dass der ganz schnell zu dir trötet. Ja? Und dann dir noch einen schönen Abend. Tschüss.
1: Tschüss.
0: Ich würde auch gerne noch eine zweite Runde gleich mit euch spielen. Also ruft an 0800 220 5555.

0: Mensch, ärgere dich nicht. Haben wir jetzt schon gespielt, einmal als Rätsel und einmal als Lied. Jetzt kommt gleich ein Lied, das ist sehr bemerkenswert. Das ist eigentlich von einer Band, die in Deutschland so relativ ein bisschen bekannt ist, aber dann plötzlich über Nacht hat es über Social Media, über Instagram und TikTok total den Ruhm erlebt und ist plötzlich auf Platz 1 der Charts von der ganzen Welt, ist in den USA total bekannt. Es handelt sich um dieses Lied. Vielleicht kennt ihr den Ausschnitt.
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0: Hier gehen Hände vors Gesicht oder an die Ohren bei Lise Paul und Julius von der Schlossbach-Schule. Ihr seid nicht die größten Fans von dem Song. Warum?
2: Die ganze Schule singt das und das ist richtig nervig, weil viele singen dann auch, du bist schlecht genug.
0: Okay, also das kann man auch zum Mobben benutzen. Ich finde,
2: es wird nicht zum Mobben benutzt, aber es nervt halt einfach nur. Man sagt das jetzt nicht zu einer bestimmten Person, aber es wird halt einfach immer gesungen so.
0: Mir ist es passiert, dass ich das heute Mittag gehört habe und ich habe es seither nicht mehr aus meinem Kopf rausbekommen. Du bist gut genug. Immer mal wieder. Und es gibt hier auch mehrere Personen in der Mausredaktion, die das auch mitgesungen haben. Aber wir waren auch so ein bisschen so, oh, wann geht das wieder raus aus dem Kopf? Wie ist es bei dir, Paul?
3: Also ich finde es auch relativ nervig. Die kommen dann immer so in Gruppen durch den Flur, singen das total laut rum und das nervt einfach. Die schreien einen das ins Ohr und das geht dann nicht mehr raus.
0: Jetzt traue ich mich ja fast gar nicht. Marian aus der Technik, dürfen wir das nochmal hören, diesen Ausschnitt? Weil das ist euer Rätsel. Kann ich einmal nochmal reinhören mit euch gemeinsam?
1: Du bist gut genug.
0: Du bist gut genug. Also, den Song kennen wir ja jetzt. Ich möchte von euch wissen, für euren Punkt, von welcher Band ist das? Spukt er jetzt nur als nerviger Song in eurem Kopf rum oder wisst ihr auch die Band? Hat ihr niemand eine Ahnung?
2: Ich glaube, also warte, ich hab's gerade vergessen.
0: Ihr kriegt ja auch drei Antwortmöglichkeiten. Ist dieses, du bist gut genug, man darf das nur so sagen, du bist gut genug. So, ist das von der Band Guns N' Roses? Oder ist das von der Band Klee? Oder ist das von der Band Blumengarten? Wer hat eine Idee? Julius, wie sieht's bei dir aus?
4: Ich sage, es ist Blumengarten. Oder?
0: Ja, Blumengarten. Einmal eine mögliche Antwort. Was sagst du, Paul?
3: Ich sag das gleich wie Julius.
0: Jetzt haben zwei Blumengarten gesagt. Was würdest du sagen, Elise?
2: Was waren nochmal die Antwortmöglichkeiten?
0: Guns N' Roses, Klee oder Blumengarten?
2: Ich glaube Guns N' Roses, aber ich weiß es nicht.
0: Da sagt aber Julius, nee, eher nicht.
4: Nein, es ist auf jeden Fall Blumengarten.
0: Okay, loggen wir das ein. Elise, würdest du dich überreden lassen von Julius?
2: Ja, dann würde ich mich überreden lassen.
0: Voll die gute Idee, dich zu überreden. Sehr gut, der Punkt Nummer 2 geht an euch. Für das große Hörspiel, Spiele und Bücherpaket für die Schlossbach-Schule in Bonn. Elise, Paul und Julius sahnen hier einen Punkt nach dem anderen ab. Und wenn ihr das auch tun wollt für Plüschmaus oder Plüschelefant, dann ruft an 0800 220 5555. Und es tut mir jetzt leid für alle, die das als Ohrwurm nicht mehr rausbekommen. Wobei Forschende sagen ja, man soll einen Ohrwurm einmal ganz hören, damit er rausgeht aus dem Kopf. Und da haben wir jetzt die Chance dazu. Hier ist Blumengarten mit Du bist gut genug.

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0: Jona ist in der Leitung. Jona, 8 Jahre aus Köln. Hi, Jona.
1: Hallo.
0: Hast du heute schon Quatsch gemacht, Jona?
1: Kann ich jetzt nicht so bewerten.
0: Ich dachte, entweder du hast gerade heute so viel Quatsch gemacht, dass du es jetzt hier im Radio nicht öffentlich sagen kannst. Aber wahrscheinlich warst du auch einfach ganz normal brav. Wir können aber jetzt zusammen Quatsch machen mit unserem Spiel Quatschnachrichten. Das kennst du vielleicht. Wir werden zusammen jetzt mal in 2 Nachrichten reinhören. Alle beide Nachrichten, die klingen total verrückt. Aber eine ist so verrückt, die haben wir uns wirklich ausgedacht. Die andere klingt zwar verrückt, aber ist wahr. Und du musst...
1: das habe ich schon ganz... Also ich habe jetzt schon, keine Ahnung, zweimal angerufen. Mhm. Und ich habe ganz fest darauf gehofft, dass dieses Spiel kommt.
0: Hast du gehofft? Warum?
1: Ja, ich habe immer zugehört, wie das gespielt wurde. Und das finde ich echt witzig. Das ist so... Ja.
0: Hast du immer mitgerätselt?
1: Ja, ich habe immer mitgeredet.
0: Und wie war es dann bei dir? Lagst du immer richtig oder
1: ja,
0: hast du auch mal
1: immer.
0: Ja,
1: nicht immer.
0: Ja, mal gucken, dann hast du ja jetzt den direkten Vergleich. Manchmal ist es ja, wenn man am Radio so ganz entspannt sitzt, ein bisschen einfacher, als wenn man jetzt selber mutig anruft. Deswegen, dafür hast du dir schon mal ein Lob verdient. Und vielleicht gibt's gleich Plüschmaus oder Plüschelefant für dich, wenn du richtig liegst. Du musst rausfinden, welches die Quatschnachricht ist. Und hier ist deine Nachricht Nummer 1.
2: Hallo, ich bin Maria.
3: Und ich heiße Jonna.
2: Zebrafinken sind etwa so lang wie eure Hand und wiegen nur wenige Gramm. Ihre Schnäbel und Füße leuchten auffällig orange-rot. Eine Wissenschaftlerin von einer Universität in Kalifornien erforscht seit vielen Jahren die Zebrafinken. Und sie hat in dieser Zeit herausgefunden, wie Zebrafinken mitteilen,
3: wer sie sind, was sie gerade tun und wie sie sich gegenseitig erkennen. Sie hat sozusagen das Wörterbuch der Zebrafinken entschlüsselt und weiß, wie sie sich unterhalten. 11 wichtige Zebrafinkenrufe sind nun bekannt. Zum Beispiel, ich habe Hunger oder verschwinde oder auch, ich finde dich gut.
0: Das wäre eigentlich ganz cool, ne, wenn man so ein Wörterbuch für Tiere hätte und sich dann mit denen unterhalten könnte. Oder mit welchem Tier würdest du dich gerne mal unterhalten, Jona?
1: Also ich würde mich gerne mit jedem Tier unterhalten.
0: Ja, voll. Was würdest du dir so fragen?
1: Es macht ja irgendwie keinen Sinn, wenn ich mich jetzt mit einer angenommenen Fliege unterhalte, aber mich nicht mit einem Reh unterhalten kann.
0: Das ist ja
1: ein bisschen
0: doof.
1: Dann weiß ich ja nicht, was die Fliege und das Reh sagen.
0: Ja, aber die mal so zu fragen, ne? So, wie war dein Tag, liebe Fliege, liebes Reh?
1: Ja, das wäre schon geil, ja.
0: Ja, fände ich auch. Jetzt gibt's dieses Wörterbuch der Zebrafinken. Das hat eine Forscherin geknackt sozusagen, konnte zumindest ein bisschen nachvollziehen, um was es so ging in der Kommunikation dieser Vögel. Was hast du für ein Gefühl? Könnte das wahr sein?
1: Das klingt unwahrscheinlich.
0: Also
1: bisher hat ja jemand, also ich meine, ich glaube, fast jeder träumt davon, irgendwie mit einem Tier sprechen zu können.
0: Mhm.
1: Also, dass das in diesen Millionen Jahren niemand geschafft hat.
0: Ja, ich meine, fairerweise
1: also,
0: muss man sagen, ja.
1: Man müsste es ja dann geschafft hätten schon. Also, so zurückliegen wir jetzt ja auch nicht. Oder andere Länder.
0: Ja, fairerweise muss man sagen, also die Forscherin hat jetzt nicht so ein 1:1 Wörterbuch irgendwie rausgefunden, damit sie sich jetzt mit denen unterhalten kann. Aber sie hat rausgefunden, so haben wir in der Nachricht gehört, dass sie so ein bisschen versteht, wie die Zebrafinken so untereinander sich unterhalten. Also, ich habe ja gesagt, ne, beide Nachrichten klingen total unglaubwürdig. Hier kommt die unglaubwürdig klingende Nachricht Nummer 2.
4: Hallo, ich bin Vito.
5: Und ich heiße Philippa.
6: Und ich bin Maximilian.
4: Bei der Fußball-WM hat die deutsche Nationalmannschaft nicht so gut abgeschnitten. Dagegen sieht es bei der Kopfball-WM super für unser Team aus. Weil sich die meisten Leute aber dafür interessieren, was beim Fußball passiert, spielen die Kopfball-Nationalmannschaften fast unbemerkt um den Titel.
7: Bei der Kopfball-WM darf der Ball nur mit dem Kopf gespielt werden. Weite Pässe sind sehr schwer und man muss sehr lange trainieren, um ein Nationalspieler zu werden. Das deutsche Team hat bisher alle Spiele gewonnen und steht im Halbfinale. Wenn es so weitergeht, könnten wir Kopfball-Weltmeister werden.
0: So, Jona, die Sportart Kopfball, nur Kopfball, wie stellen wir uns die vor?
1: Also, ich kenne American Football, ich kenne Fußball, ich kenne Handball, ich kenne Basketball, ich kenne ganz viele andere Sportarten, ich kenne auch Schwimmen. Aber ich habe noch nie was von von irgendwie Kopfball gehört.
0: Mhm, einfach nur Kopfball, ne? Beim Fußball kennt man es ja, also die dürfen ja den Kopf benutzen.
1: Klar.
0: Aber nur Kopf? Ich weiß nicht. So, jetzt haben wir ja schon gesagt, beide Nachrichten klingen total verrückt. Was würdest du denn sagen? Was ist so die wirkliche Quatschnachricht, die wir uns ausgedacht haben?
1: Ich glaube ehrlich gesagt, das mit dem Kopfball ist Quatsch, weil ich meine, irgendwann muss ja auch der Kopf wehtun.
0: Ja,
1: ich meine, man kann ja nicht einfach ganze Zeit nicken.
0: Das tut schon beim normalen Fußball irgendwie weh, ne? Hast du mal einen ordentlichen Kopfball gemacht?
1: Ich spiele nicht Fußball.
0: Okay, ich auch nicht, sehr selten, aber ich habe schon mal einen Kopfball gemacht, muss ich sagen. Und das kann auch schon mal wehtun am Kopf da oben, am Döppes. Ha. Lieber Jona, hören wir doch mal rein, ob du recht hast. Ja,
5: und
0: das ist schon mal ein gutes Zeichen.
5: Die Geschichte über die Kopfball-Weltmeisterschaft.
0: Ja, und damit, Jona, das Üben zu Hause hat sich doch gelohnt. Du hast die Quatschnachricht auffliegen lassen. Kopfball gibt's nicht und deswegen gehört dir ein Plüschtier. Soll's lieber die Maus oder der Elefant sein?
1: Ich habe noch keins von beiden. Ich fange mal mit der Maus an.
0: Fang mit der Maus an und wenn du das nächste Mal Glück hast, dann gibt's den Elefanten dazu.
1: Wie riesig ist die Maus denn?
0: Die ist so groß wie ein Unterarm. Also schon ordentlich.
1: Ja, okay.
0: Schicken wir dir zu. Ist ein großes Paket. Wirst du merken, dass das von uns ist. Danke dir, Jona.
1: Ja.
0: Tschüss.
1: Tschüss.
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2: So, ihr drei, Elise, Paul und Julius von der Schlossbach-Schule in Bonn. Ihr könnt jetzt den dritten Punkt absahnen. Kennt ihr euch mit Insekten aus? Also bei Tieren haben wir jetzt schon mal drüber gesprochen. Ihr habt einen komischen, sagen wir, mutigen Geschmack. Paul hat ja gesagt, er mag Schlangen sehr gerne. Wie sieht's mit Insekten aus, Paul?
3: Auf keinen Fall.
2: Ah, okay. Also warum nicht Insekten?
3: Ich irgendwie sagt mir mein Körper da weg davon, dass ich will jetzt nicht irgendwelche Lieblingstiere von Leuten beleidigen, aber der sagt mir dann, das ist ekelig, da musst du Abstand halten. Ja, ich weiß nicht warum, aber ich mag die einfach nicht so.
2: Aber es gibt ja auch nette Insekten, oder Elise, ist bei dir? Fallen dir nette Insekten ein?
4: Also ich mag gerne Hummeln, die sind halt nur ein bisschen quasi aggressiv, wenn die sich bedroht fühlen und wenn die dann einen stechen, dann sterben die auch direkt. Und Marienkäfer sind auch ganz süß, also wenn die rot sind. Und ich hatte auch gerade eben einen auf der Hand. Und
2: die fliegen immer so schön los, ne? Wenn die oben an den höchsten Punkt kommen vom Finger, dann fangen sie an zu fliegen.
4: Ja.
2: Julius, wie ist bei dir?
5: Also ich mag Insekten auch sehr gerne. Ich finde sie einfach sehr spannende Tiere. Es gibt sehr viele und coole Insekten und sehr große Insekten. Und wie gesagt, Paul mag nicht so gerne Insekten. Und deswegen hat er sich auch richtig erschreckt, als wir ihm den Marienkäfer unter die Nase gehalten haben.
2: Oh, beim Marienkäfer auch erschrocken. Okay, dann ist das aber trotzdem ein gutes Rätsel für euch, weil es geht jetzt um Insekten. Wir gucken Insekten natürlich mit einer kritischen Distanz an, sag ich mal, also mit Respekt. Hier geht es jetzt bei dem Rätsel von eurer Vorgängerschule aus Kerpen um Insekten, die bei Gefahr stechen können.
6: Hallo, hier ist die Erdmännchenklasse aus Kerpen. Wir waren in der Woche vor euch dran und dann haben wir uns ein Rätsel für euch ausgedacht. Schaut mal, ob ihr es lösen könnt. Viel Glück noch.
7: Hallo, wir sind
8: Benjamin,
9: Anna,
10: Jonas,
11: Friedrich
12: und ich bin Anna.
7: Jetzt kommt unser Insektenrätsel mit dem Pieks. Viel Glück beim Lösen.
13: Es gibt über 250 Arten von mir.
14: Mein Name kommt aus dem Niederdeutschen.
15: Ich habe 3 Millionen Haare. Viel Spaß beim Nachzählen.
16: Ich trage so etwas wie einen Pelzmantel.
17: Ich kann meine Flügel beim Fliegen hin und her drehen. So ähnlich wie ein Helikopter. Ich bin dicker als andere Insekten.
18: Ich mag kühles Klima.
19: Ich habe Angst vor Mäusen. Die Feldmaus ist ein großer Feind von mir.
20: Meine Königin ist die einzige, die im Winter überlebt.
21: Für Vögel bin ich an der Kabissen.
22: Nach dem Sommer legt unsere Königin keine Eier mehr.
23: Mein Name bedeutet übrigens Sommer.
24: Wer bin ich?
2: Boah, okay. Da haben wir was Fliegendes, was stechen kann. Habt ihr eine Ahnung? Elise, Paul oder Julius?
4: Ich glaube Wespe oder Hummel, aber eher glaube ich Wespe wegen der Königin. Und aber ich bin mir irgendwie nicht so sicher wegen dem Flügeldrehen. Aber sonst glaube ich schon, dass es die Wespe ist.
2: Paul, was sagst du?
3: Ich habe keine Ahnung.
2: Okay, Paul enthält sich. Du bist ja auch nicht so ein Fan von Insekten. Wie ist es bei Julius?
5: Also, wenn es dicker als andere ist, dann glaube ich schon, dass es eine Hummel ist.
2: Oh, jetzt haben wir Hummel gegen Wespe. Jetzt müsst ihr euch argumentativ austauschen, Julius und Elise.
4: Aber die haben doch keine Königin.
5: Hm. Wer sagt, dass die keine haben?
4: Ich habe es jedenfalls noch nie gehört, deswegen, ich bin mir nicht ganz so sicher, ob das stimmt.
2: Spielen wir Schnick, Schnack, Schnuck?
5: Aber die Hummeln sind doch viel dicker als Wespen. Und da wurde gesagt, ich bin dicker als andere Insekten. Deswegen ist das für mich schon klar.
2: Boah, so eine Diskussion hatten wir noch nie beim Mouse-Life-Quiz. Da bin ich jetzt aber mal gespannt. Es ist hier das Rennen. Elise sagt Wespe, Julius sagt Hummel.
4: Ich glaube, ich entscheide mich doch für die Hummel.
2: Okay, Hummel, Julius?
5: Wie gesagt.
2: Julius bleibt ja bei der Hummel. Ja. Und Paul ist weiter entschieden.
3: Ich glaube auch, dann ist es eine Hummel.
2: Paul ist quasi wie ein Schiedsrichter. Was ist es wohl?
14: Die Auflösung ist
2: Ja! Und damit hat Julius gute Überzeugungsarbeit geleistet bei Elise. Das finde ich ganz wunderbar. Das heißt, ihr habt 3 Punkte erspielt. Und das große Hörspiel-, Spiele- und Bücherpaket geht nach Bonn in die Schlossbachschule. KGS Schlossbachschule in Bonn. Unsere Mausklasse in dieser Woche. Habt ihr denn sowas wie eine Bücherei, Bibliothek, wo ihr das untereinander teilen könnt?
4: Wir haben so ein Regal und da stehen Bücher drin und allerlei andere Sachen. Zum Beispiel auch Lesezeichen, die wir in der Bücherei benutzen. Da haben wir einen extra Raum in der Schule und ja.
2: Jetzt geht diese Mausklassenwoche für euch zu Ende. Was war's für eine Woche? War die schön? Blöde Frage, wenn ihr jetzt Nein sagt, dann ist aber was los.
5: Es war eine sehr schöne Woche. Wir haben viel gelernt. Wir waren manchmal echt richtig aufgeregt, wie wir im Radio manchmal zu hören waren. Wir haben uns die Sendungen immer angehört. Also es war echt spannend mit Insa, Doro, Nico. Und heute war auch noch ein Feuerwehrmann bei uns. Der hat uns viele Autogramme gegeben.
8: Der hieß David.
3: Der Feuerwehrmann hieß David.
2: Ja, das ist cool, was da ne alles los ist. Unsere Reporterinnen waren bei euch, haben ordentlich was losgemacht. Und jetzt würden wir dann der Nachfolgerschule für euch was Gutes mit auf den Weg geben. Die freuen sich nämlich auch schon.
9: Unsere Mauswoche ist jetzt zu Ende. Wir sind die Kinder der Schlossbachschule in Bonn.
10: Ich fand's gut, dass man hier im Radio sein kann.
11: Ich fand's gut, dass man so viel aufnehmen konnte und das hat sehr viel Spaß gemacht.
12: Ich fand's toll, dass man selber Texte ausdenken konnte und man im Radio war.
24: Dass man Frau Friedrich interviewen konnte, das war auch sehr toll. Frau Friedrich auf den Schreibwarenladen.
25: Mir hat's auch gefallen, dass man hier so viele neue Sachen lernen kann.
26: Und nächste Woche gibt's die letzte Mausklasse vor den Sommerferien.
27: Da sind die Kinder der Freiherr von Motzfeldschule in Goch dran.
28: Wir wünschen euch
29: viel Spaß!
2: Vielen lieben Dank, dass wir in Bonn sein durften, in der Schlossbachschule. Es war eine ganz, ganz wunderbare Woche. Wir hatten ultra viel Spaß. Und vielen Dank, Elise, Paul und Julius, dass ihr hier wart. Herzlichen Glückwunsch nochmal. Wenn ihr zurück in die Schule kommt, lasst euch auf jeden Fall feiern. Tschüss.
3: Tschüss.
30: Tschüss, war schön.
5: Tschüss, war sehr schön.
2: Ja, uns hat das auch gefallen. Es ist 8:15, eine Minute haben wir noch. Das heißt, wir haben auch noch ein bisschen Zeit, bevor bei WDR 5 die Erwachsenen übernehmen und beim Digitalradio die Maus. Gucken wir nochmal eben aufs Wetter. Das ist gut. Es gibt Sonne. Es kommt viel Sonne morgen und irgendwie auch angenehme Temperaturen. Nach letzter Woche sind wir einfach irgendwie nur froh, dass es nicht 40 Grad hat. Aber morgen super angenehme sommerliche 28 Grad im ganzen Land. Ja, mal 27, mal 28, aber die Sonne ist da. Manchmal kommen auch Wolken dazu. Aber es ist ja eigentlich auch ganz nett, so mit ein bisschen Schatten. Vielen Dank, dass ihr heute zugehört habt, dass ihr auch mitgemacht habt. Kommt gut durch das schöne Wochenende. Bis ganz bald, euer Christian. Tschüss!
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32: Die Nachrichten mit Christine Langner. Guten Abend.
33: Wenn ich zum Arzt gehe, dann sieht er mich. Am Telefon sieht er mich ja eigentlich nicht. Ne? Da kann ich dem ja, sag ich mal, viel erzählen.
32: Dieser Patient aus einer Hausarztpraxis im Rhein-Erft-Kreis hält es für richtig, dass man für eine Krankmeldung in Zukunft wieder zum Arzt muss. Das plant die Bundesregierung und auch, dass in Zukunft ab dem ersten Krankheitstag ein Attest vorliegen muss, nicht erst ab dem vierten. Hausarzt Matthias Schlochtermeier hält das für unnötig.
34: Wenn wir den Verdacht auf missbräuchlichen Gebrauch haben, dann sagen wir dem Patienten, das geht telefonisch nicht, sie müssen in die Praxis kommen oder wir schicken sie zumindest in die Videosprechstunde.
32: Die Kassenärztliche Bundesvereinigung geht davon aus, dass durch eine geänderte Regelung pro Jahr 30 Millionen Arztbesuche mehr anfallen. Dadurch steige auch der bürokratische Aufwand. Weil die Flusspegel gerade an vielen Stellen sehr niedrig sind, verbieten die Bezirksregierungen Köln und Münster, Wasser aus einigen Flüssen zu entnehmen. An Ems, Sieg, Agger, Ruhr und Erft dürfen Landwirte bald kein Wasser mehr abpumpen und Anwohner kein Wasser zum Gießen holen. So sollen Tiere und Pflanzen in den Flüssen geschützt werden. Thüringens Landeshauptstadt Erfurt rüstet sich für den AfD-Bundesparteitag morgen. 600 Delegierte sollen unter anderem eine neue Parteiführung wählen. Tausende Polizisten sind vor Ort. Es werden nicht nur Zehntausende Demonstranten erwartet, sondern auch hunderte gewaltbereite Aktivisten. Nach dem Aus von Julian Nagelsmann als Fußball-Bundestrainer laufen die Gespräche mit seinem möglichen Nachfolger Jürgen Klopp. Er ist der Wunschkandidat des DFB und ist auch grundsätzlich bereit. Jetzt muss der DFB eine Einigung zur Ablöse von Klopp mit Red Bull finden. Klopp hat einige Erfolge als Trainer gefeiert. Unter anderem wurde er zweimal Meister mit Borussia Dortmund.
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32: Tausende Kinder sind heute im Stadion in Köln zusammengekommen, um den Weltrekord für das größte Kinderkonzert der Welt zu knacken. Sie wollten so darauf aufmerksam machen, dass Schwimmbäder für Schwimmunterricht fehlen. 14.019 Kinder waren im Stadion. Christian David, WDR Köln, war auch dabei.
0: Das bedeutet, sie haben den Weltrekord als größtes Kinderkonzert der Welt geknackt. Es ist eine beeindruckende Kulisse. Lehrer und Schülerinnen und Schüler tanzen gemeinsam zu kölscher Musik. Unter anderem tritt die kölsche Karnevalsband Die Räuber auf. Und so hat sich heute der Blick für mehrere Stunden auf ein Problem gerichtet, das sonst oft untergeht, dass noch immer zu viele Kinder nicht schwimmen können.
32: Das war WDR aktuell. Das Wetter in Nordrhein-Westfalen, der restliche Abend bringt noch etwas Sonne. Morgen ist es dann freundlich, nur Richtung Ostwestfalen bewölkter, auch mal mit einem Schauer dann. Es bleibt windig. In Bielefeld morgen bis 24 Grad, Solingen kommt auf 25 und Heinsberg auf bis zu 27 Grad. Die Zeit, es ist 20.03 Uhr.
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1: Alle Augen auf die NATO in den nächsten Tagen und die Frage, wer ist hier eigentlich der Chef?
6: I did more for NATO than any other person, alive or dead.
1: Also da ist Donald Trump, der quasi auch sagt, ohne mich ist die NATO tot. Und da sind die Europäer, die jetzt sagen, alles gut und schön, aber wir machen die NATO zu unserem Club.
7: Wir wollen die NATO insgesamt europäischer machen. Wir übernehmen als Europäer mehr Verantwortung in der NATO.
1: Und dazwischen steht Mark Rutte, der NATO-Chef, und balanciert wie so häufig zwischen Charmoffensive und Schleimspur.
8: Donald J. Trump, for me, you are first of all the leader of the free world. They want to hear your lead. You will provide it. So I'm really looking forward to that summit.
1: Also mit dem Führer der freien Welt. Was steht auf dem Spiel bei diesem NATO-Gipfel und was kann er vor allem für Europa bringen? Wie immer mit mir, Katrin Schmidt, im ARD-Studio in Brüssel und diesmal mit meiner Kollegin, unserer Studioleiterin Tina Hassel. Denn Tina, Grüße nach Ankara, du bist schon da. Wenn wir unseren Podcast aufzeichnen, wie immer ja freitags mittags, also einige Tage vor dem NATO-Gipfel. Also dein Stimmungsbild für uns Daheimgebliebenen. Wie läuft's?
13: Ja, es ist warm und man merkt schon, die Stadt ist ziemlich leer und das wird noch viel, viel stärker werden, je näher man rankommt an den eigentlichen Gipfel. Aber heute schon am Busbahnhof, da sind ganz viele ganz normale Menschen aus Ankara, die raus wollen, denn das wird ja hier und soll ja hier die große Erdogan-Sause werden und für die anderen Menschen wird es ziemlich kompliziert, sich hier zu bewegen oder ihr Business zu machen oder irgendwas. Also da spürt man schon, es gibt ein Großaufgebot ja an Sicherheitskräften, da wird es auch noch mehr, aber auch da haben wir schon viel gesehen, viel Absperrungen, viel Polizei, es sollen dann später noch paramilitärische Kräfte dazukommen, dann ja auch ein Demonstrationsverbot, also die Stadt ist dicht und leert sich.
1: Okay, aber du bist sozusagen am Ort des Geschehens und wirst also für die ARD da die nächsten Tage berichten, besonders natürlich auch für unser Europa-Magazin, das will ich noch besonders betonen, den Link dazu packen wir auch in die Shownotes von diesem Podcast, indem wir aber erstmal Tina so ein bisschen auch hinter die Kulissen schauen wollen eines solchen NATO-Gipfels, wie so die Vorbereitung läuft, du hast es schon angedeutet, aber wie die Dramaturgie auch geplant wird und wollen dann eben so Kapitel für Kapitel durchgehen, was kann der Gipfel bringen und natürlich auch die große Frage, was hält denn jetzt die NATO auch über den Atlantik überhaupt noch zusammen? Schauen wir mal, Tina, auf die Dramaturgie. Also du sagst gerade, Sicherheitsmaßnahmen sind groß. Ich meine, wir haben jetzt, und vor allem du hast ja auch schon sehr, sehr viele dieser Gipfel erlebt, würdest du sagen, schon nochmal in besonderer Weise? Oder ich meine, ich sag mal, ich war gerade beim G7-Gipfel in Evian, da war Evian auch quasi abgeriegelt, weil man einfach alles freigehalten hat für die Staats- und Regierungschefs. Oder hast du den Eindruck, das ist jetzt besonders in der Türkei?
13: Ja, du hast recht, Katrin. Jeder Gipfel, ob G7, G20 oder NATO-Gipfel, ist total abgesichert. Aber was hier schon besonders ist und ich so noch nie erlebt habe bei den vielen Gipfeln, die ich jetzt mitgemacht habe, ist, dass man im Vorfeld eigentlich schon so ziemlich alles unterbindet und wegsperrt, was irgendwie protestieren könnte. Es hat ja jetzt im Vorfeld dieses Gipfels schon weit über 200 Festnahmen gegeben. Menschenrechtler, Umweltaktivisten, zum Teil unabhängige Journalisten, immer unter dem Vorwurf Terror, Terrorvorwurf. Und das ist schon eine besondere Qualität.
1: Was vor allem ja auch auf Social Media ein Riesenthema war, war Journalisten oder mindestens solche, die sich da so nennen, die auch irgendwie posten, ja, ich habe eine Ablehnung bekommen auf meine Akkreditierungsanfrage sozusagen. Also sie sind nicht zugelassen und wollten eigentlich berichten, sind nicht zugelassen. Ist das auch nochmal aus deiner Sicht eine Besonderheit dieses Gipfels, dass man auch, also dass der Verdacht steht ja dahinter, kontrollieren will, wer wie berichtet?
13: Naja, ich denke schon. Ich kenne jetzt im Einzelnen nicht die Journalisten oder Beobachter, die da rein wollten. Aber was schon auffällt, es waren sehr viele. Das ist immer sozusagen das Land, das das ausrichtet, was diese Entscheidung trifft. Insofern hatte sich ja auch die NATO-Sprecherin da erstmal gesagt, ach nee, da haben wir gar nichts mit zu tun. Aber irgendwas scheint sich ja getan zu haben. Denn es sind jetzt einige dieser zunächst nicht zugelassenen, die jetzt gepostet haben, ach guck mal an, wir haben jetzt doch eine Akkreditierung. Also das scheint schon auch an dieser Stelle etwas ungewöhnlich zu sein.
1: Ich war gerade vergangene Woche dort auch im Headquarter, das ist ja nur wenige Kilometer hier von unserem Studio entfernt, und da war das auch ein Riesenthema und die haben extra nochmal uns allen erklärt, ja normalerweise ist das so, wenn sich Journalisten akkreditieren wollen, gibt es lange, lange, lange Listen, die gehen zuerst ins NATO-Headquarter und die streichen dann raus, so haben sie es wirklich gesagt, Menschen, die auch russische Spione sind, ganz offensichtlich zum Beispiel, und dann geht die Liste sozusagen an die Host-Country, also in dem Fall in die Türkei, und die guckt dann auch nochmal mit der nationalen Brille drauf, wer da vielleicht ja im Land bekannt ist als jemand, der eigentlich gar nicht nach den Standards journalistisch arbeitet, und streicht auch nochmal welche raus. Und da hat die NATO normalerweise nichts mehr mit zu tun. Aber in diesem Fall hätten sie dann doch nochmal gesagt, okay, gebt uns die Listen doch bitte nochmal zurück. Offensichtlich wurde da vielleicht doch nochmal das eine oder andere ausgeglichen, so hat man den Eindruck.
13: Genau, und dahinter steht ja der Verdacht, dass jetzt bei all diesen Maßnahmen im Grunde die Türkei das jetzt nutzt, um nicht nur den NATO-Gipfel zu sichern, sondern generell eben alles, was Proteste oder Opposition oder Widerspruch ist, einfach erstmal aus dem Verkehr zu ziehen. Und vielleicht zur Stadt nochmal, Katrin, das ist schon ganz interessant. Also Ankara ist ja riesig, das geht immer auf so Hügel, man fährt ständig rauf und runter und entlang der großen Straßen, Einfallstraßen, auch da, wo wir gestern lang gefahren sind, sind überall riesige Stellwände mit NATO-Summit, und dahinter wird aber weggesperrt das, was man eben auch nicht so unbedingt zeigen will, teilweise Elendsviertel, teilweise einfach nicht so schöne, etwas schmutzige Art. Also das ist schon eine Kulisse und man muss sich klar machen, das ist ja das erste Mal seit 2004, dass überhaupt wieder so ein hochrangiges Treffen mit lauter Staatsoberhäupten auch im NATO-Kontext in der Türkei stattfindet. Und Erdogan will das natürlich nutzen für sich.
1: Ja. Genau, lass uns da mal drauf bleiben, dass überhaupt Donald Trump auch sicher kommt. Da sagen ja manche, das liegt eben auch daran, dass es in der Türkei ist, also dass Erdogan sozusagen da der Gastgeber ist. Und gewissermaßen hat das auch Trump selbst so gesagt.
4: Erdogan is a strong man, but he's been everything I've ever asked him for. And so I'm going out of respect to President Erdogan.
1: Also Erdogan ist ein Guter, der hat bislang auch im Prinzip alles gemacht, was ich ihm von ihm wollte. Und ich gehe auch dahin aus Respekt vor Erdogan. Was glaubst du, Tina, ist da dran? Ist das wirklich ein bisschen der Garant dafür, dass Trump da momentan überhaupt Bock hat zu kommen?
13: Naja, also dass Trump alles immer auch unter den Gesichtspunkten, mag er eine Führungskraft, ein Politiker oder eine Politikerin oder gerade so gar nicht, abhängig macht, das ist so. Er hat es gerade selber gesagt, wir haben es gehört, und stimmt. Trump und Erdogan, die verstehen sich gut, das wundert auch keinen, denn die sind sich in Teilen ziemlich ähnlich. Trump hat es ja gerade gesagt, er ist stark, beide schätzen Stärke, beide schätzen aber männliche Stärke, beide sind autoritäres Auftreten eher gewohnt, die haben es auch nicht so mit Demokratie oder internationalen Regeln, also da stimmt die Chemie, und viele hier hoffen in der Tat, dass der Gipfel jetzt ein Eklat wird, vor allem alleine schon dadurch, dass Trump seinem Buddy Erdogan einen Erfolg ermöglichen will.
1: Mhm. Und ich hatte auch den Eindruck, auch jetzt hier in Gesprächen bei der NATO, jetzt in Brüssel, wenn man da so gehorcht hat, und hat man irgendwie Sorge, ob der Gastgeber da vielleicht nicht auch viel zu sehr eine eigene Show draus macht. Dem ist man immer relativ ausgewichen, die Gesprächspartner. Sie haben eher darauf verwiesen, naja gut, aber man muss auch mal sehen, was für ein wichtiges Mitglied und zu Recht auch selbstbewusstes Mitglied sozusagen die Türkei in der NATO ist. Was würdest du da sagen? Also Erdogan, kommt er auch aus einer Position wirklich der Stärke, nicht nur, weil er sich mit Trump gut versteht auf diesen Gipfel?
13: Ja, absolut. Erdogan kann da recht breitbeinig hinkommen. Die Türken haben die zweitgrößte Armee in der NATO. Die haben eine 500.000 Soldaten und die sind kampferprobt. Ich bin ja viel unterwegs bei der NATO und das höre ich immer wieder. Das sagen die natürlich nicht laut, aber die sagen ja, wenn ihr Soldaten wollt, die kampferprobt sind, die es können und Zitat auch die unangenehmen Dinge tun und getan haben, dann sind das nicht so viele, dann sind das die Türken. Und das Zweite, weshalb die Türkei sehr selbstbewusst hier auftreten kann, sie sind vor allem auch in der Rüstungsindustrie weit vorne, auch technologisch auf ganz hohem Niveau. Und deshalb ist hier ja nicht nur der NATO-Gipfel, sondern eben auch dieses ganz wichtige Rüstungsforum sehr hochkarätig besetzt. So eine Mischung aus Leistungsshow, was da eben die Rüstungsindustrie angeht, aber eben auch so Roundtables, ein bisschen wie bei der Münchner Sicherheitskonferenz.
1: Mhm. Auch darüber hinaus, auch von Seiten der NATO, die ja letztendlich dann doch die sind, die die Agenda da setzt, ist auch alles wieder auf Trump zugeschnitten, kann man das so sagen? Also die gute Erfahrung vom letzten Jahr, mach alles an einem Tag, never change the winning system, oder wie kann man sagen, macht man jetzt wieder so? Oder?
13: Ja, total. Also der letzte Gipfel vom letzten Jahr in Den Haag, der galt ja so als Blaupause für einen total gelungenen Gipfel. Und das will man wieder machen, nur mit anderen Zutaten. Also das Rezept ist, mach's kurz, denn Trump hat keine Lust, sich lange zu konzentrieren. Deshalb gibt's de facto einen Abend, Dienstagabend mit einer großen Sause und dann einen sehr kompakten Tag. Das Zweite ist, biete dem Trump irgendetwas an, was der konkret mit nach Hause nehmen kann. Am besten eine Zeile. Und da war es eben beim letzten Gipfel in Den Haag das Geld, die Verteidigungsausgaben. Und jetzt bei diesem Gipfel soll es eben die Rüstungskooperation sein, also viel Geld, mit dem Trump dann nach Hause gehen kann, sagen, guck mal, ich schaffe doch hier Jobs dadurch in Amerika. Und die Europäer, die zahlen doch für US-Rüstungsfirmen.
1: Das ist gut, damit baust du jetzt so die Brücke ins Inhaltliche. Dann lass uns das mal Kapitel für Kapitel durchgehen, weil wir haben den Podcast ja auch genannt, was hält die NATO eigentlich noch zusammen? Und ich würde mal sagen, Kapitel 1, Tina, das mit dir besprechen möchte, die Stimmung, weil zuletzt war es ja wirklich so, dass man rausgehört hat, die Amerikaner sind sauer auf die NATO-Partner. Man hat es ja immer wieder gehört, jetzt gerade im Iran-Krieg, haben sie sich bitter beschwert, dass also Europäer die Überflugrechte nicht gewährt haben für amerikanische Flieger, die also auch im Iran tätig werden wollten. Also es waren allen voran Italien, wo auch Trump davon ausgegangen ist, dass Meloni sehr auf seiner Seite steht. Spanien, gut, das ist ein anderer Fall, aber auch die haben US-Flieger nicht erlaubt, den spanischen Luftraum zu nutzen. Und das Ganze, würde ich sagen, gipfelte in der Aussage vom amerikanischen Verteidigungsminister, beziehungsweise er ist ja jetzt Kriegsminister, Pete Hegseth, der hat das nämlich in diese Worte gepackt.
9: He gave our allies a test to support America when we asked for their help. And too many failed it. It was shameful. These allies, they put America's sons and daughters, our sons and daughters, at risk by denying them the predictable access, basing and overflight. There's no excuse for that.
1: Er sagt, es war wirklich beschämend, so ist die Wahrnehmung von Pete Hegseth und offensichtlich auch von Donald Trump. Die Europäer haben quasi amerikanische Söhne und Töchter auch in Gefahr gebracht, indem sie einfach nicht ermöglicht haben, dass so eine Operation da so laufen soll, wie die Amerikaner sich das gedacht haben. Das ist ein harter Vorwurf, Tina, vielleicht müssen wir da noch mal ein bisschen Fakten dran bringen. Die NATO hat sich da komplett rausgehalten, A, weil sie auch nicht zuständig ist, oder?
13: Ja, genau. Also die USA und Trump sind immer noch stinksauer, mal mehr, mal weniger, weil du eben nach der Stimmung gefragt hast. Die sind immer noch stinksauer, weil sie sich im Stich gelassen gefühlt haben von den anderen Verbündeten, was eben den Irankrieg angeht. Und umgekehrt kann man sagen, was heißt im Stich gelassen? Das ist keine NATO-Mission gewesen. Es ist auch etwas gewesen, was zwei Länder gemacht haben, Amerika und Israel, ohne überhaupt erlaubt, die anderen Verbündeten vorher zu informieren. Es ist ein völkerrechtswidriger Krieg mit immer wechselnden Kriegszielen. Mal heißt es, wir müssen das Nuklearprogramm vernichten. Dann heißt es ja, die Raketenkapazitäten der Iraner müssen ausgeschaltet werden. Dann Regime Change. Dann hieß es, Help is on the way. Also immer was anderes. Und da haben die Europäer einerseits sehr zu Recht gesagt, nee, da beteiligen wir uns nicht dran. Und auf der anderen Seite haben sie aber relativ schnell ja schon verstanden, dass sie alle betroffen sind. Das ist nicht ihr Krieg, aber jeder leidet darunter, eben durch die wirtschaftlichen Folgen, und haben ja Hilfe angeboten, zum Beispiel eben diese Marinemission. Und immer wieder hören wir eben von Regierungschefs, ja, wir wissen ja gar nicht, was der Trump will. Der sagt ja gar nicht, was er will genau und wann er es denn will. Also das schwelt noch immer.
1: Ja, aber die Konsequenzen, das ist ja jetzt die Frage. Also Pete Hegseth, den wir gerade gehört haben, mit diesem Statement, das er vor 2 Wochen gegeben hat, da hat er ja auch nochmal gesagt, wir werden ja übrigens Soldaten auch aus Europa abziehen. Und zwar auch 5000 Soldaten sollen da, US-Soldaten sollen eigentlich auch Deutschland verlassen. Im europäischen Maßstab sind es dann nochmal viel mehr. Ist das eine Reaktion darauf, dass man das alles nicht gut findet, was die Europäer machen? Kann man das so sehen?
13: Das ist die große Frage und wirklich eine ernsthafte Frage innerhalb der NATO. Das eine ist, die USA verlagern ihre Interessen. Das tun sie schon lange, aber dieser Präsident macht es jetzt ernst. Die wollen mehr in den Pazifik, die wollen einfach Dinge abziehen, weil sie sie woanders nutzen wollen. Und das heißt ja auch lang genug, ihr Europäer müsst dann wirklich auch ehrlicherweise mehr übernehmen auf eurem Kontinent. Das wusste man, da konnte man sich drauf einstellen. Das ist das eine. Und das andere ist, und das fragst du ja, ist es eine Belohnung oder eine Bestrafung von Verbündeten? Und das verschwimmt komplett. Also kurz nochmal zu erwähnen, weil das so griffig ist, Polen. Also die totale Verwirrung, werden jetzt ja oder nein US-Soldaten aus Polen abgezogen? Erst hieß es ja, dann war Aufregung in Polen. Dann sagt der Präsident mit einem Tweet, nee, da kommen 5000 hin. Dann wusste man nicht, sind das die, die aus Deutschland abgezogen werden? Aber was viel schlimmer oder bezeichnender ist, die Begründung dafür, dass Trump sagte, nee, da kommen wir dann im Gegenteil, wir schicken da mehr hin, war, weil er sagte, wir haben so ein gutes Verhältnis, habe ich mit dem polnischen Präsidenten und der denkt auch politisch so wie ich. Paraphrasiert, nicht wörtlich, aber das hat er gesagt. Ja. Und da sind wir genau bei der Grundfrage, geht es um Risikoabschätzungen, geht es um ein Burden-Shifting, eine Verlagerung so, dass die Europäer das auch auffangen können und es kein Chaos gibt, oder wird da belohnt oder bestraft?
1: Mhm. Burden Shifting ist das Stichwort auch für unser nächstes Kapitel. Tina, wir haben ja nicht umsonst Merz, Bundeskanzler, am Anfang auch gehört, der sagt, wir wollen jetzt die NATO europäischer machen. Ist ja spätestens seit Den Haag, dem Gipfel im letzten Jahr, ja sowieso auch festgeschrieben mit dieser berühmten Zahl, 5%, du hattest das eingangs schon erwähnt, diese 5%, die hat man sich da versprochen und in die Bücher geschrieben. Wo stehen wir denn da?
13: Sehr unterschiedlich. Also da gibt es Deutschland, die auch dank eben des großen Sondervermögens sehr viel Geld in die Rüstung tun können, sehr schnell hochfahren. Andere, auch große Länder, Frankreich oder Großbritannien, die schaffen im Moment noch nicht das 3,5% Ziel. Und wieder andere, du hast schon erwähnt, Spanien, die haben ja von vornherein schon in Den Haag im letzten Jahr gesagt, nö, das machen wir überhaupt nicht mit. Deshalb wird es spannend werden, auch zu gucken. Katrin, du hast das ja wahrscheinlich auch gehört, jetzt vor wenigen Tagen hat ja der US-Botschafter der NATO, Whitaker, ein offenes Briefing, deshalb können wir auch daraus zitieren, gegeben. Und der hat genau das gesagt, die Gutzahlen, die kriegen dann so eine Art Premium-Mitgliedschaft mit besonderen Zugängen, und die anderen, die werden bestraft. Und dann wurde der gefragt, ja, aber wie denn? Und dann sagt er, ja, das wissen wir schon sehr genau, aber das verraten wir euch noch nicht. Und das ist für die NATO insgesamt ein Problem.
1: Ist ein Problem, aber hast du auch das Gefühl, Rutte hat schon versucht, da ein bisschen Druck rauszunehmen. Er war ja jetzt nochmal kurz in Washington, da haben wir auch schöne Bilder gesehen, wie er da, diesmal hat er goldene Charts mitgebracht, wo er dem amerikanischen Präsidenten eine Rechnung aufgemacht hat, dass er aber trotzdem schon wahnsinnig profitiert.
13: Ja, das war wirklich, das spielen wir auch aus in aller Schönheit im Europa-Magazin am Sonntag, aber das war schon wirklich eine ganz besondere Show. Alle sitzen da aufgereiht auf dem Sofa, er sagt, ich zeige euch mal dann diese riesen Tafeln mit goldener Schrift und goldener Umrandung und einem Präsidenten, der da sitzt und da schien es nicht so richtig anzukommen. Der guckte weiter gelangweilt eher. Aber was der Rutte ja da gezeigt hat, und darauf willst du hinaus, der sagt ja, guck mal, 300 Milliarden, da sagte er eben, das sind die Trump-Trillions und das sind die Rüstungskäufe. Und das gibt doch Business bei dir zu Hause. Er nennt da, glaube ich, 200.000 Jobs für die US-Rüstungsindustrie. Also, weil die alle noch nicht so weit sind bei den Rüstungsausgaben, kommt er jetzt eher die NATO und Rutte mit den Rüstungskäufen. Aber eins muss man schon sagen, man hat sich in Den Haag bei den 5% auf, das soll bis 2033 umgesetzt werden. Also in die 30er Jahre. Jetzt ist ein Jahr her und da wird schon sozusagen, kommt schon dieses Inkasso-Unternehmen und sagt, bestrafen oder loben. Das ist schon ein besonderer Umgang.
1: Mhm. Aber diese Zahlen weisen ja auch weiterhin auf, ja, ein Problem und ein Fakt hin, dass wir 60% der Rüstungskäufe der NATO finden weiter in den USA ein. Statt, auch weil es in Europa weiterhin noch nicht möglich ist, so viel zu kaufen.
13: Ja, total richtig. Also viel Geld, viel Verteidigungsausgaben heißt ja noch überhaupt nicht, dass man auch mehr Fähigkeiten bekommt, um sich besser zu verteidigen oder konkret wirklich Dinge zu übernehmen von den Armees. Und das ist ein Riesenproblem, auch ein Riesenproblem in Deutschland. Und das muss man jetzt sehr schnell synchronisieren. Und das wird ohne die Amerikaner zunächst mal nicht gehen. Also kurzfristig wird man weiter in Amerika kaufen, wird man gemeinsam mit Amerika produzieren, wird man auch ganz viel die Türkei brauchen. Da kommen wir auch nochmal zurück zur Türkei. Drohnen zum Beispiel, das ist eine Riesenqualität, was die Türken haben, kampferprobt, modern, nicht teuer anscheinend. Also ich bin da keine Fachfrau, aber also wird man erstmal kurzfristig überbrücken müssen und dann aber mittelfristig wirklich dahin kommen, dass man nicht mit endloser Bürokratie und immer längeren und immer teureren Beschaffungsprojekten das eben auch in Europa wirklich hinkriegt.
1: Mhm. Tina, lass uns schnell noch über ein weiteres Kapitel, das habe ich die deutsche Rolle genannt, sprechen. Also wenn Merz sagt, wir machen die NATO europäischer, dann findet er sich jetzt ja auch seit kurzem in einer Situation wieder, wo alle auch auf Deutschland schauen und nicht zuletzt auch Mark Rutte.
10: Germany leads and Germany delivers. And the NATO summit in Ankara will also be all about delivery.
1: Wie sind wir jetzt als Deutschland in die Rolle gekommen, dass auch der NATO-Chef sagt, Germany leads, Deutschland führt da? Das ist ja schon eine besondere Rolle, die hat sich auch lange keiner für Deutschland vorstellen können in der NATO, oder?
13: Nee, das stimmt. Ja. Und sie lässt die Deutschen in der NATO auch nicht nur beglückt jetzt so als Musterschüler dastehen, sondern die sagen alle, die haben mir das auch gesagt, das ist nicht einfach, weil wir müssen das europäisch ausbalancieren. Frankreich guckt da auch schon sehr argwöhnig drauf, aber Wie sind Sie da hingekommen? Ja, weil Sie einfach dank des Sondervermögens sehr viel Geld eben wirklich ausgeben können für Verteidigung, auch für die Verteidigung der NATO. Das können viele nicht. Wir müssen uns das klar machen, damit wir nicht nur mit Milliarden jonglieren. 2027 wird Deutschland so viel finanzieren der NATO-Ausgaben wie Frankreich und Großbritannien zusammen. Und Deutschland übernimmt auch mehr Verantwortung, muss man auch sagen. Es ist nicht nur Geld, es ist die deutsche Brigade in Litauen. Da gab es gerade erst eine riesige Übung. Das sind die, die wirklich auch da sind, wo möglicherweise Russland mal am ehesten testen könnte, wie ernst das denn so gemeint ist mit der Abschreckung. Also die ganze Ostflanke, da sind die Europäer, aber auch vor allem die Deutschen sehr aktiv. Nur, wenn der Rutte dann sagt, ja und sie leaden, sie führen auch, dann muss man das schon ein bisschen kritischer sehen und sagen, na ja, also ganz viele Rüstungsprojekte in Deutschland, die hängen einfach. Die hängen und die scheitern. Also wegen dieser endlosen Beschaffung, es dauert zu lang, es ist zu teuer, da kann man FCAS nennen, gerade in Stöpsel gezogen, dieses vor allem deutsch-französische, auch mit spanischer Beteiligung. Projekt ist aber auch jetzt gerade von Pistorius das deutsch-niederländische Fregattenprojekt der Stöpsel gezogen worden. Das sind Beispiele, die gescheitert sind oder wackeln, weil Deutschland bei der Beschaffung eben hinterherhängt.
1: Mhm. Das ist gut, dass du die alle erwähnst, weil was wir wahrscheinlich in den nächsten Tagen vor allem hören und sehen werden, sind eigentlich Erfolgsmeldungen, weil man ja insgesamt, damit springen schon mal ein paar Tage vor oder zumindest deine Prognose, Tina, im allerbesten Fall endet dieser Gipfel wieder mit einem großen Topf und mit vielen, vielen Zusagen, vor allem für die Ukraine. Oder was würdest du sagen, kommt im besten Fall raus aus diesem Gipfel?
13: Zur Ukraine, das ist ganz wichtig, weil sich einfach so wahnsinnig viel verschoben hat. Die sind kein Bittsteller mehr. Die kommen hier auch in der Position der Stärke. Die wissen auch, wie man kämpft und wie man Drohnen entwickelt. Aber sie werden eben auch mehr Geld bekommen. 70 Milliarden jetzt für 2 Jahre. Wobei auch da muss man sagen, da ist das deutsche, das europäische Geld, die 40 Milliarden der EU sind damit drin. Was kommt raus? Ich glaube, das wird wieder kein leichter Gipfel. Allen ist klar, egal ob der im Eklat endet oder ob er smooth vonstatten geht, die NATO muss europäischer werden, damit sie transatlantisch bleibt. Das ist ja diese Überschrift, die hier überall jetzt genannt wird und die auch der Kanzler genannt hat. Und das stimmt. Und ich

0: Vorlage für Ankerag.
1: Ja, ganz genau, ganz genau. Das wird spannend sein. Und das andere, was ich ganz spannend finde, ist, ob wirklich nochmal Artikel 5, also dieses Versprechen, wenn ein NATO-Mitglied angegriffen wird, dann sind alle da, ob das auch nochmal hervorgehoben wird, das scheint auch der Fall zu sein. Und das sind so zwei Dinge, die sicherlich auch nochmal spannend sind zu beobachten.
0: Und wir werden es mitbekommen. Du wirst intensiv berichten für Tagesschau, Tagesthemen und für unser Europa-Magazin vor allem. Ich danke dir an der Stelle, Tina, erstmal für den Einblick hier im Europa-Podcast. Auch vor allem dir jetzt vor Ort in Ankara. Gutes Gelingen. Ne? Stay safe.
1: Ja, danke. Ja, danke, Katrin. Hat Spaß gemacht. Und wir gucken ja alle drauf, du aus Brüssel und wir jetzt hier, wie sich das hier so anlässt.
0: Genau. Danke, Tina, und danke wie immer an dieser Stelle an alle, die zugehört haben, die dran geblieben sind und den ARD Europa Podcast regelmäßig hören. Den gibt's ja auch überall da, wo es Podcasts gibt zum Download und allen voran in ARD Sounds. In diesem Sinne sage ich tschüss, bis zum nächsten Freitag. Mein Name ist Katrin Schmidt.

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1: Sie hören das ARD-Interview der Woche. Ich bin Gabor Hallas und heute spreche ich mit Tino Chrupalla. Der ist Chef der AfD und auf dem kommenden Parteitag tritt er auch wieder an, möchte wiedergewählt werden. Herzlich willkommen.
2: Hallo, grüße Sie.
1: Herr Chrupalla, Sie haben gerade ein Buch geschrieben, das erscheint in diesen Tagen. Warum das denn?
2: Ja, das ist eigentlich eine längere Geschichte. Eigentlich haben mich zwei Journalisten mal darauf aufmerksam gemacht, dass meine Biografie doch etwas vielleicht anders ist und sich unterscheidet zu anderen Politikern. Und das ist doch vielleicht ganz gut, wenn ich das mal zu Papier bringen würde. Und habe mich eigentlich immer lange gewehrt, weil ich eigentlich immer Politikerbücher relativ langweilig hielt. Und habe mich dann doch entschlossen, das zu machen. Habe jetzt auch gemerkt, wie viel Arbeit das eigentlich auch umfasst. Und ja, das ist eigentlich auch ein Aufruf für mich und auch natürlich auch für das Handwerk, so heißt es ja auch im Titel, auch zu zeigen, dass Quereinsteiger in die Politik sich lohnt, dass es sich auch lohnt, dafür zu kämpfen, in die Politik zu gehen, um auch die Interessen und auch die Lobby gerade aus meiner Sicht jetzt für das Handwerk mit einzubringen, was unterrepräsentiert ist aus meiner Sicht.
1: Aber Sie haben es nicht allein geschrieben, oder?
2: Nein, das ist ja jetzt nichts Außergewöhnliches, dass man natürlich hier auch Mitarbeiter und auch Mitarbeit sucht. Und das habe ich auch getan.
1: Wie läuft das dann? Also wie entsteht so ein Buch dann?
2: Ja, es ist schon ein Prozess, der über ein Jahr jetzt läuft. In vielen Gesprächen, mit viel Arbeit, mit viel Lesen, mit viel Selbstzuarbeit und auch natürlich Schreiben, wo man Änderungen vornimmt. Es geht durch viele Hände, die sich das natürlich dann nachher auch anschauen. Das muss natürlich auch ein Stück weit flüssig sein. Und ich denke, das ist ganz gut gelungen.
1: Wir zeichnen

0: das Interview am 1. Juli auf, kurz vor dem Bundesparteitag der AfD, und Sie kandidieren wieder als Parteivorsitzender, als Bundessprecher, wie es bei Ihnen heißt, gemeinsam mit Alice Weidel. Und beim letzten Mal haben Sie sich auf der Bühne ja öffentlich Ihre Liebe erklärt, also so ein bisschen mit Augenzwinkern, so habe ich es verstanden, oder wie war das gemeint?
1: Also eigentlich nicht mit Augenzwinkern, also so ehrlich sind wir schon zueinander.
0: Also Sie lieben Ihre Co-Chefin.
1: Wir mögen uns. Das ist, denke ich mal, auch wichtig, dass wir uns verstehen, dass wir auch gemeinsam auch die Partei auf nie dagewesene Umfrageergebnisse, auch Wahlergebnisse geführt haben, dass es harmoniert, dass wir, ich denke, auch in der Abbildung eine promovierte Volkswirtin, Handwerksmeister, Ost und West, Frau und Mann, ich denke, wir repräsentieren alles. Und das kommt der Partei und uns insgesamt ja zugute. Der Wähler akzeptiert es und möchte das auch.
0: Jetzt haben Sie in Ihrem Buch auch über Alice Weidel geschrieben und haben eben auch geschrieben, Sie haben sie richtig gern und dass Sie noch nicht immer alle Inhalte teilen, aber sich mittlerweile wortlos verstehen. Aber dann frage ich mich, warum widersprechen Sie sich dann so häufig?
1: Wo widersprechen wir uns?
0: Naja, ein Beispiel ist das Thema Wehrpflicht. Das war, weiß nicht, ob Sie sich erinnern, an einem Tag Sommerinterviews in ARD und ZDF. Dino Chrupalla sagt, sie sind aktuell gegen die Einführung der Wehrpflicht, und Alice Weidel fast zeitgleich sagt, natürlich bleibt es bei der Wiedereinführung der Wehrpflicht, steht bei uns im Programm.
1: Ja, das ist ja in der Sache jetzt kein Widerspruch. Ich hab ja auch explizit, und Sie haben es gerade erwähnt, gesagt, aktuell. Und genauso haben wir es auch in der Bundestagsfraktion entschieden, und da waren wir uns im Übrigen alle einig, dass wir in der aktuellen Situation, wo die Eskalation gerade im Ukraine-Krieg ja immer weiter vonstatten geht, wo wir ja wirklich an der Schwelle eines größeren, noch größeren Krieges in Europa stehen, dass wir aktuell nicht bereit sind, unsere Kinder und Jugendlichen wehrpflichtsfähig zu machen oder beziehungsweise für die Wehrpflicht zu aktivieren. Das heißt nicht, dass wir das, so wie es auch im Grundsatzprogramm steht, gegen die Wehrpflicht, wie die Wiedereinführung der Wehrpflicht sind, aber das sollte man in Friedenszeiten aktivieren.
0: Aber das ist ja schon ein Themenkomplex, wo Sie sich immer mal wieder widersprechen. Also ich erinnere mich auch, Sie werden sich auch erinnern, das war im September Ihre Pressekonferenz im Bundestag. Da stehen Sie sogar nebeneinander, und es geht um die möglichen Luftraumverletzungen durch Russland. Da sagen Sie, da ist die Faktenlage nicht geklärt, vielleicht Drohnen aus Styropor oder Sperrholz. Und dann nach Ihnen spricht Frau Weidel und kommt zu einer Generalabrechnung mit Putin und sagt, er muss sich jetzt mal bewegen und er muss sich deeskalierend verhalten. Also das war ja ein offener Widerspruch.
1: Ja, nochmal, wir sind ja nur keine siamesischen Zwillinge, dass wir im Wortklang alles gleich sagen müssen. Natürlich, und das habe ich ja auch immer gesagt, gibt es unterschiedliche Meinungen auch zu unterschiedlichen Themengebieten. Das ist, denke ich mal, auch in der Doppelspitze ganz normal. Und am Ende ist es aber auch ein Spiegelbild der Partei, was wir repräsentieren. Also deswegen ist das auch nicht schlimm. Finde ich auch nicht schlimm. Inhaltliche Diskussion heißt ja noch lange nicht, dass ich mich mit der Person, dass ich die Person nicht leiden kann oder dass ich mit der nicht zusammenarbeiten mag. Also von daher ist das für mich völlig normal, dass man auch inhaltliche Unterschiede hat. Die werden ausgeräumt, die werden ausdiskutiert. Am Ende ist auch unser Kurs, was den Ukraine-Krieg angeht und auch was die Friedensaktivitäten angeht, einheitlich.
0: Warum brauchen Sie denn als AfD eine Doppelspitze? Das ist ja eher so was, das macht die SPD, das machen die Grünen. Warum braucht die AfD eine?
1: Ja, es hat sich bewährt. Ganz einfach muss man sagen, wir haben jetzt, wie gesagt, seit 4 Jahren eine Doppelspitze, die sich bewährt hat. Wir hatten vorher sogar eine Dreierspitze, ganz am Anfang der AfD, dann eine Doppelspitze Chrupalla-Meuthen, die nicht funktioniert hat. So ehrlich muss man sein. Und der eine Vorsitzende hat auch die Konsequenzen gezogen. Gott sei Dank hat die Partei verlassen. Da waren wir bei 9-10% in den Umfragen. Danach kam die Doppelspitze Chrupalla-Weidel. Die aktuellen Umfragen kennen Sie. Also von daher hat sich das absolut bewährt. Es zeigt auch die Breite in einer pluralistischen Partei, die wir abdecken, themenmäßig. Und es kam uns, wie gesagt, nur zugute. Und warum sollen wir an einem Erfolgsmodell aktuell was ändern?
0: Was kann denn Alice Weidel besser als Sie?
1: Es ist eine Arbeitsaufteilung zwischen uns. Und ich fange jetzt nicht an zu sagen, der macht das besser, der macht das schlechter. Wie gesagt, wir haben die Breite in unserer Partei. Und ich bin froh, dass ich sie an meiner Seite habe. Und ich denke, das geht ihr genauso. Aktuell kann ich mir zum Beispiel aus meiner Sicht nicht vorstellen, die Partei alleine führen zu müssen oder zu wollen. Weil von der Aufgabenbreite, die man hat, auch von den vielen Wahlkämpfen, die wir haben, ist diese Aufgabenteilung wirklich für uns als Partei sinnvoll. Und nochmal, erfolgsbringend. Das kann man nicht anders sagen.
0: Ja, schade, dass Sie jetzt keine Antwort auf die erste Frage geben wollen, weil ich hätte Sie auch gefragt, was können Sie besser als Alice Weidel?
1: Ja, wissen Sie, das sollen noch andere bewerten und beurteilen. Warum soll ich jetzt anfangen zu sagen, das kann sie besser als ich, das kann ich besser als sie? Diesen Widerspruch bringe ich nicht, das können andere bewerten. Es ist ein Team, und das, was sich bewährt hat. Und ich denke, wir machen aktuell vieles richtig oder mehr richtig als falsch. Fehler haben wir alle, aber man muss nicht Fehler zur Schau tragen. Das, wie gesagt, das besprechen wir intern.
0: 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Diesmal zu Gast AfD-Chef Tino Chrupalla. Wenn Sie jetzt zum Parteitag nach Erfurt fahren, dann erwartet Sie eine Menge Protest. Es sollen Straßen blockiert werden. Sie kennen das schon von anderen Parteitagen. Es wird auch Gewalt befürchtet. Womit rechnen Sie denn?
1: Ja, ich hoffe, dass es insgesamt natürlich friedlich bleibt, dass keine verletzten Beamten und Polizisten von diesen Blockaden, die ja angekündigt wurden, von vielen Parteien im Übrigen, auch von Gewerkschaften. Ich muss auch mal ein bisschen schmunzeln, mich mal besorgt das in dahingehend, wenn ich von friedlichen Blockaden höre, was ja im Endeffekt Gesetzesbrüche sind, wenn man Teilnehmer auch daran hindert, zu einem Parteitag einer demokratischen Partei zu gelangen. Also wenn das verhindert wird und wenn man auch Straßen blockiert, hoffe ich, dass der Rechtsstaat auch hier dementsprechend reagiert. Mich verwundert aber, wie leise es doch in den Medien ist, dass man auch Aufrufe, gerade von der Linkspartei, von Politikern der Grünen hört, die sich wirklich anmaßen, diesen Parteitag verhindern zu wollen. Und das ist wirklich einer Demokratie absolut abträglich. Stellen Sie sich den Aufschrei vor, ich oder unsere Partei würde dazu aufrufen, den CDU-Parteitag oder den SPD-Parteitag zu blockieren. Ich denke, das gehört zu einer Demokratie dazu, dass man sich versammeln darf, dass man sich natürlich auch dort der Vorstandswahlen stellt, übrigens nach dem Parteiengesetz unbedingt erforderlich. Das ist absolut vom Grundgesetz gedeckt. Und dass man sich sowas mittlerweile erkämpfen muss, zeigt eigentlich die gesamte Situation in Deutschland.
0: Ja, Sie müssen das als Partei auch, da haben Sie recht. Aber haben Sie eine Erklärung, woher diese Empörung kommt gegenüber Ihrer Partei?
1: Ja, im Endeffekt will man natürlich damit irgendwo zeigen, dass man einen Gegenpol noch darstellt. Man hat natürlich Angst vor den nächsten Wahlen. Das ist ja der einzige Punkt, warum man jetzt so auch darauf dringt, zu demonstrieren. Nochmal, es ist erlaubt zu demonstrieren. Das will ich niemandem absprechen. Das sollen diese auch tun. Das macht uns nicht kleiner, das stört uns nicht. Aber wenn man uns aktiv daran behindert, wenn man Teilnehmer daran behindert, wenn es zu Gewaltaufrufen gibt und zum Teil gab es ja sogar schon Übergriffe auf Hotels in Erfurt, die mit Farbe schon attackiert wurden, dann sind das vier Schritte zu viel. Und ich hoffe, dass der Rechtsstaat dort und auch die Polizei dementsprechend durchgreift und dass sich auch der Innenminister von Thüringen ein Stück weit mäßigt und zurücknimmt, denn er hat ja auch mit zu dieser Eskalation im Vorfeld zumindest verbal beigetragen.
0: Sie haben es ja gesagt, das ist das Recht der Leute auch zu demonstrieren. Die allermeisten, muss man auch sagen, machen es friedlich. Also die Gewalt geht nur von wenigen aus. Die machen das, sagen Sie immer wieder, weil sie Angst haben vor der AfD. Ich meine, Sie sind in Teilen eine rechtsextreme Partei. In vier Bundesländern sind Sie gesichert rechtsextremistisch. Gerade jetzt, der neue Verfassungsschutzbericht sagt 28.000 Rechtsextremisten in der AfD. Das ist mehr als jeder Dritte von Ihren Parteimitgliedern. Treibt Sie das um?
1: Es treibt mich dahingehend um, dass ich gerne erfahren würde wollen, wie man auf diese Zahl kommt. Und was die Bemessungsgrenze einer solchen Zahl ist. Also dann würde ich wirklich bitten, dass der Verfassungsschutz uns A oder auch den Behörden mal die Listen vorlegt. Was wirft man der Person XY vor? Was ist die konkrete Bewertungsgrundlage, dass die Person XY ein Extremist ist?
0: Aber haben Sie denn eine Ahnung oder wie würden Sie Rechtsextremismus definieren?
1: Nochmal, für mich ist Rechtsextremismus das, wenn man mit Gewalt gegen die freiheitlich-demokratische Grundordnung vorgeht, wenn man das gegen das Grundgesetz verstößt. Und das sehe ich in unseren Mitgliedern nicht. Und wenn es die Dinge gäbe, dann wären wir als Partei auch tätig. Das haben wir in der Vergangenheit getan und das werden wir auch in Zukunft tun. Aber ich möchte wissen, ich meine, ich muss mich gegen was rechtfertigen, wo ich nicht weiß, was mir konkret vorgeworfen wird. Also die Schuldumkehr machen wir bitte noch nicht. Oder die gibt es in Deutschland, Gott sei Dank, noch nicht. Also da von daher hätte ich gern ganz klar gewusst, was ist die Bemessungsgrundlage, bin ich vielleicht selbst einer derjenigen, der als extremistisch eingestuft werde? Wenn ja, was ist die Grundlage? Dann kann ich dagegen vorgehen, dann kann ich aber auch gegebenenfalls, wenn es so wäre, was dort mir vorgeworfen wird und wenn das bestätigt ist, dann kann ich auch dementsprechend mein Verhalten ändern. Also man muss doch auch dem Gegenüber und auch den Personen, die man beschuldigt, die Möglichkeit geben, sich dagegen zu wehren. Ich denke, das gehört auch in einen Rechtsstaat dazu.
0: Ein Landesverband, der als rechtsextremistisch eingestuft ist, ist ja Thüringen und der Landeschef Björn Höcke, der hat jetzt gerade aktuell, geht es ja viel um Fußball und da hat er geschrieben, auf X nichts darf bleiben. Kein Volk, keine Tradition, keine Identität. Die Globalisten wollen alles auflösen. Und dann hat er gesagt, wenn die Fußballer heute das Trikot tauschen, weiß man gar nicht, wer von welcher Mannschaft ist. Ist das für Sie rechtsextrem, so eine Aussage?
1: Nein, ich meine, also ich würde das jetzt nicht als rechtsextrem sagen. Ich meine, das ist ja auch bei Vereinsmannschaften so, wenn die Mannschaften ihre Trikots tauschen, wenn man sich neben Fußball auskennt, könnte man diese Unterscheidung auch nicht mehr trennen.
0: So meint das ja nicht.
1: Also ich weiß nicht, was er meint. Da sind wir wieder bei dem Punkt, ich kann nicht für Björn Höcke sprechen, was er mit dieser Aussage meint. Da müssten Sie ihn wirklich selbst fragen. Für mich spielt das keine Rolle, aus welchem Land ein Fußballspieler noch dazu kommt, wenn er hier deutscher Staatsbürger ist, wenn er sich hier integriert hat, wenn er die deutsche Sprache kann, dann ist es für mich ein deutscher Staatsbürger und dann fiebere ich beim Fußball genauso mit wie bei anderen Sportereignissen genauso. Also da mache ich überhaupt keine Unterscheidung. Das sollte man auch nicht tun.
0: Jetzt haben Sie als Partei eine Unvereinbarkeitsliste. Da gibt es auch eine Kategorie Rechtsextremismus. Vereine, Organisationen, also die NPD steht zum Beispiel drauf heute, die Heimat oder die Identitäre Bewegung. Also wie haben Sie die ausgewählt? Also auf welcher Grundlage?
1: Das ist teilweise noch aus alten Verfassungsschutzberichten, die Grundlage, die wir genommen haben, um natürlich uns auch vor Unterwanderung, und das ist der Hauptgrund der Unvereinbarkeitsliste, zu schützen. Das heißt, dass Personen, die bereits in diesen Vereinen oder beziehungsweise in diesen Organisationen oder Parteien Mitglied gewesen sind, nicht Mitglied der AfD werden oder sein können. Das ist die Grundlage der Unvereinbarkeitsliste. Wenn man das nach einer gewissen Zeit oder nach konkreter Prüfung werden möchte, dann gibt es die Ausnahme, dass man mit 2/3 Mehrheit einer Untergliederung, also eines Kreis- oder beziehungsweise Landesvorstandes, auch Mitglied der AfD werden kann. Also dass diese Möglichkeit gibt es auch.
0: Jetzt ist Martin Sellner ein Rechtsextremist aus Österreich, Kopf der Identitären Bewegung. Und Sie haben als Parteispitze empfohlen, da lieber Abstand zu halten. Aber es haben sich nicht alle in der Partei an diesen Vorschlag, an diese Anregung gehalten. Es gibt immer wieder Treffen mit Martin Sellner. Die Brandenburger Landtagsabgeordnete Lena Cottré saß zum Beispiel mit Martin Sellner zusammen. Warum halten die sich nicht an ihre Vorgaben aus der Parteispitze?
1: Also es gibt bei uns keine Kontaktschuld. Das will ich ganz klar sagen. Das widerspricht sich. Es gibt, und das ist die Vorgabe des Bundesvorstandes, es soll keine Veranstaltungen, AfD-Veranstaltungen mit Herrn Sellner geben. Daran hat sich bis jetzt jeder gehalten. Nichtsdestotrotz kann man natürlich auch um die Unterschiede, und die gibt es definitiv, zu Herrn Sellner und auch zu seinen Migrationsplänen darzulegen, kann man sich mit ihm unterhalten. Sollte man sich auch unterhalten, wenn man die Unterschiede erstmal klar machen möchte und vor allen Dingen, wenn man auch die Meinung des anderen erstmal sich anhört. Ich finde, das ist gerade in diesen jetzigen Zeiten wichtig, dass man ins Gespräch kommt. Ob man das jetzt nun in großen Veranstaltungen jeden Tag mit Herrn Sellner machen muss, halte ich auch nicht für unbedingt zielführend. Ob uns das als Partei weiterbringt, denn ich denke, wir haben ein so gutes Parteiprogramm, dass man auch ohne Herrn Sellner sehr gut vertreten kann.
0: Sollte man ihn dann in den Thüringer Landtag einladen, wie es auch geschehen ist?
1: Das müssen Sie die Thüringer Kollegen fragen, ob das unbedingt zielführend ist und was man damit erreichen will. Das müssen diejenigen Personen beantworten, die ihn eingeladen haben. Ich halte es aus meiner Sicht für nicht unbedingt zielführend.
0: Jetzt gibt es einen Antrag für Ihren Parteitag, diese Unvereinbarkeitsliste zu überarbeiten. Ist das eine gute Idee?
1: Nun, es gibt zumindest einen Antrag, dass sich der nächste Bundesvorstand damit befasst. Wie gesagt, es ist teilweise eine Liste, die schon seit Jahren vorhanden ist, die auch überarbeitet werden muss, die alt ist. Es gibt auch die Forderung dahingehend zu bewerten, welche Organisationen dazu noch gehören. Ich denke, das ist wichtig. Damit wird sich der neue Bundesvorstand auch befassen. Ob es diesen Antrag dazu braucht, auch das lasse ich mal den Parteitag entscheiden. Dann will ich jetzt überhaupt nicht vorgreifen, weil wir hätten uns als Bundesvorstand oder als zukünftiger Bundesvorstand mit der Thematik so beschäftigt.
0: Es gibt ja Leute, die sagen, das ist jetzt eine Öffnung weiterhin zu Extremisten. Ist das eine berechtigte Sorge?
1: Nochmal, damit wird sich der nächste Bundesvorstand beschäftigen und ich bin auch auf das Votum des Bundesparteitages gespannt, ob man sich überhaupt mit diesem Antrag beschäftigt.
0: Sie hören das ARD-Interview der Woche mit dem AfD-Chef Tino Chrupalla und wir zeichnen das in Dresden auf, also in Ostdeutschland, und hier im Osten hat Björn Höcke gesagt, über den haben wir schon gesprochen, leben noch die echten Deutschen, im Westen leben deutsch sprechende Amerikaner. Was haben Sie gedacht, als Sie das gehört oder gesehen haben?
1: Ja, nun muss man der Ehrlichkeit halber sagen, das ist ein Zitat, was Björn Höcke selbst zitiert hat. Ja, also er hat sich das auch nicht, und ich habe mit ihm darüber auch nachher gesprochen, er hat sich das auch nicht selbst zu eigen gemacht. Ja, ansonsten ist es natürlich, wenn man das so aus dem Kontext heraus reißt, und wie gesagt, das wurde teilweise getan, ist es unglücklich, und ich denke, das trägt auch nicht unbedingt zum Zusammenhalt in Deutschland bei. Halte diese Diskussion für absolut überflüssig.
0: Jetzt wird er gewählt in 2 Bundesländern, oder wenn man Berlin mit dazu nimmt, in 3 Bundesländern in Ostdeutschland. Warum sollten die Menschen AfD wählen bei der nächsten Landtagswahl?
1: Ich denke, dass es dringend notwendig ist, dass es in Deutschland einen echten Politikwechsel gibt. Und ich denke, das erlebe ich auch bei vielen Veranstaltungen im Übrigen, nicht bloß im Osten, auch im Westen, dass die Bürger wirklich an diesen Politikwechsel in Form von, nicht bloß von Meinungsfreiheit, was ja auch ein riesiges Thema ist, aber auch von den wirtschaftlichen Problemen in diesem Land, auch von der Thematik Krieg oder Frieden, ja auch einfach um den Realitätsverlust dieser Bundesregierung auch wahrzunehmen, dass es hier noch eine Partei gibt, die sich um die wirklichen Sorgen und Nöte dieser Bevölkerung kümmert und die vor allen Dingen auch diese Sorgen nicht bloß aufnimmt und mit nach Berlin nimmt, wie man so schön sagt, sondern sie wirklich angeht, um den Bürgern auch eine Perspektive, den Unternehmen, den Handwerkern, den mittelständischen Unternehmen eine Perspektive zu geben und aufzuzeigen, dass es sich lohnt, in Deutschland wieder anzupacken, dass es endlich einen Ruck geben muss und dass man vor allen Dingen die innere Spaltung überwinden muss.
0: Gehört zu den Sorgen der Menschen denn die Schulpflicht, weil die AfD in Sachsen-Anhalt möchte ja die Schulpflicht abschaffen, will eine Bildungspflicht einführen, also ermöglichen, wenn ich es richtig verstanden habe, dass Kinder auch zu Hause unterrichtet werden können. Ist das ein gutes Thema, was da gesetzt wurde?
1: Ja, das ist ein Teilthema, was die Medien jetzt gerne herausgreifen, um uns dort in Widerspruch zu verwickeln. Ich halte das für absolut legitimes Thema, dass man auch über dieses Thema reden muss und sollte. Ich meine, man muss ja mal insgesamt davon sprechen, wir brauchen in Deutschland endlich eine Bildungspflicht und wie vor allen Dingen der Staat die letzten Jahre, ja fast Jahrzehnte, versagt hat, was Bildung angeht. Wenn man sich einfach den Schulausfall anschaut, wenn man sich einfach anschaut, wie viele Lehrer immer noch in den Schulen fehlen, dass man das überhaupt nicht mehr gewährleisten kann. Jetzt uns vorzuwerfen, wir würden hier an die Schulpflicht ran wollen und sozusagen die Kinder nicht mehr in den Schulen beschulen. Das wollen wir. Das wollen wir so überhaupt nicht, ja. Wir wollen einfach dahingehend auch die Möglichkeiten eröffnen, dass es die Dinge auch gibt, dass man im Homeschooling, wenn man die Möglichkeiten hat, und das werden nicht sehr viele sein, da brauchen wir uns überhaupt nicht darüber lange diskutieren, dass es die Möglichkeit gibt, auch das im Homeschooling durchzuführen. Am Ende muss es darum gehen, dass wir das Bildungsniveau insgesamt in Deutschland, Deutsch, Mathe, die Grundrechenarten und auch das Lesen und Schreiben wieder mehr fördern.
0: Aber hätten Sie sich das zugetraut? Ich meine, Sie sind Vater, Ihre Kinder zu Hause zu unterrichten?
1: Ich kann es überhaupt nicht realisieren. Ich könnte eventuell Privatlehrer realisieren, wenn ich das wollte. Diese Entscheidung sollte man den Eltern einfach überlassen. Das ist ein Stück weit Freiheit.
0: Lassen Sie uns am Ende nochmal auf Ihr Buch zurückkommen. Da schreiben Sie auch, haben Sie ja angesprochen, über Ihre Zeit als Malermeister und über den Fürst-Pückler-Park. Damit geht's los. Das in Bad Muskau, nicht so weit von hier, weil wir zeichnen ja in Dresden auf. Sie haben da gearbeitet. Was haben Sie da gemacht?
1: Ja, ich habe da über 6, 7, 8 Jahre fast an der Sanierung des Schlosses aktiv mitgewirkt, habe fast die komplette Innenarbeit auch dort geleistet. Und das ist natürlich für mich auch eine sehr prägende Zeit gewesen meines Firmenaufbaus. In dieser Zeit hat sich meine Firma auch wirtschaftlich so gut entwickelt, dass ich bis zu 10 Angestellte hatte. Und ja, es macht mich einfach auch natürlich ein Stück weit stolz, bleibende Werte geschaffen zu haben, die man heute noch sieht. Das inspiriert mich und das motiviert mich auch, das an die Jugend weiterzutragen, auch für das Handwerk zu werben. Ich finde es absolut wichtig, dass junge Menschen auch aktiv ins Handwerk gehen, weil man, wie gesagt, auch dort wirtschaftlich sehr gute Erfolge erzielen kann und sich auch frei und motivierend entwickeln kann. Und das ist so mein Antrieb.
0: Sie schreiben da auch über die Eröffnung, dass Sie eingeladen waren, aber auch Politiker eingeladen waren. Und dann gab es irgendwie unterschiedliches Buffet. Habe ich das richtig verstanden?
1: Ja, das war so eine prägende Situation, die mich damals zu der Zeit eigentlich auch wieder in die Politik gebracht hat. Das sage ich ganz, ganz offen, weil ich dort erlebt habe, die Unterscheidung zwischen Politik und Mittelstand oder die Unterscheidung auch
0: der
1: Wähler.
0: Ich glaube, Sie haben Pöbel geschrieben sogar.
1: Ja, nein, im Endeffekt, wie man eigentlich auch mit den Arbeitern, mit den Leistern in diesem Land, mit den Wertschöpfern, so will ich es bezeichnen, in diesem Land umgegangen ist und was sich ja im Prinzip weiterentwickelt hat bis heute. Wenn man eine Unterscheidung macht zwischen denjenigen Gästen, die das Schloss gebaut haben, mit den Architekten, die das mit entworfen haben, die sich aktiv da eingebracht hat, allein dahingehend, dass man die Politik separiert hat in einer anderen Raum, um das Buffet aufzubauen, mit denjenigen, die im Prinzip mit viel Schweiß, mit viel harter Arbeit, auch mit Steuerkraft, die sie ja im Endeffekt dem Staat zurückgegeben hat, in einen anderen Raum sozusagen separiert hat. Das hat mich wirklich erschreckt und das hat in mir auch was ausgemacht. Das sage ich ganz offen.
0: Machen Sie das als AfD heute anders?
1: Ja, mit Sicherheit. Wir machen Bürgerdialoge, wo wir alle einladen, wo jeder herzlich eingeladen ist. Und auch ich persönlich mache keine Unterscheidung in Form von Herkunft, in Form von Bildungsstand. Das sollte man auch nicht tun, weil dazu ist der Mensch insgesamt viel zu wertvoll. Und da spaltet die Gesellschaft. Und wie gesagt, diese Spaltung, das ist zumindest mein Antrieb, die möchte ich auch überwinden, denn die vertieft sich ja in vielen Bereichen in diesem Land immer mehr.
0: Sie wollen es in der Tat anders machen, aber es gab ja vor einigen Monaten einen Skandal, der viele beschäftigt hat. Da ging es um die Vetternwirtschaft. Sachsen-Anhalt zum Beispiel war betroffen. Und ich meine, wie erklären Sie es dann dem Pöbel in Anführungszeichen, dass eine halbe Fußballmannschaft angestellt wird oder dass der Vater von Ulrich Siegmund, Spitzenkandidat in Sachsen-Anhalt, für, ich glaube, 7.700 Euro als Büroleiter im Bundestag beschäftigt ist?
1: Also erstmal, ich rede jetzt nicht vom Pöbel. Ja, ich habe es ja gerade gesagt, für mich ist jeder Mensch gleich und diese Formulierung würde ich so nicht benutzen. Aber ich weiß, dass solche Formulierungen gerade im Hinblick dessen, was wir gerade besprochen haben, schon gefallen sind. Um auf die Dinge in Sachsen-Anhalt zurückzukommen, auch dort gab es eine Kommission, es wurden auch Änderungen vorgenommen. Natürlich gab es innerhalb der Partei auch diese Diskussion, die ich auch richtig empfand, und die wurden abgestellt. Und ich denke, das ist auch ein Prozess, den man auch mal würdigen muss, wenn es diese Fehler gegeben hat, dass man diese abgestellt hat. Es waren alles keine Beschäftigungsverhältnisse, die rechtswidrig waren. Auch das gehört zur Wahrheit dazu. Die sind alle erlaubt, aber natürlich in der Form, dass man vielleicht mal in sich geht und sagt, ist das okay, kann man das wirklich auch mit eigenen Gewissen vereinbaren. Das haben diejenigen Beteiligten getan und haben auch Änderungen vorgenommen.
0: Aber fanden Sie es okay, wie Herr Siegmund reagiert hat? Ich meine, der hat so ein bisschen das so weggelacht, hat gesagt, ja, wir müssen doch wissen, wem wir vertrauen können. Am Ende ist da jemand vom Verfassungsschutz oder von Korrektiv und hat dann irgendwie die Anfrage vom ZDF zerknüllt. Also war das der richtige Umgang?
1: Ja, ich meine, im Endeffekt ist es natürlich eine Frage des Vertrauens, wen man einstellt und mit wem man zusammenarbeitet. Und man muss sich einfach auch mal in die Historie unserer Partei auch versetzen. Ich habe selbst mit bei mir hier auch in Sachsen meinen Kreisverband mit aufgebaut, wem man vertraut und wie man diese Partei aufgebaut hat. Da waren natürlich viele Bekannte, ja auch teilweise Verwandte mit dabei, die einem geholfen haben, hier auf der grünen Wiese sozusagen die Partei aufzubauen. Und dass man natürlich auch noch zu diesen Kontakt hat und auch weiter aufbaut. Ich finde, das ist ganz normal. Nichtsdestotrotz muss man diese Unterscheidung geben. Auch Herr Siegmund hat aus seiner Sicht wunderbar erklärt und ist da aus meiner Sicht über jeden Zweifel erhaben.
0: Sie haben gerade von den Anfängen der Partei gesprochen. Jetzt ist Sommer 26. Die AfD führt in den Umfragen. Bundesweit stärkste Kraft laut Umfragen. Was denken Sie, wo stehen Sie in einem Jahr? Gibt es da die Brandmauer noch?
1: Das müssen Sie die CDU fragen. Die Brandmauer haben wir nicht gebaut. Die CDU hat sich hinter dieser Brandmauer eingemauert und wird sozusagen sprichwörtlich gegrillt. Es nutzt der CDU ja nichts, man sieht's ja. Und gerade im Osten sehen die Bürger immer mehr, dass es hier eigentlich nur noch eine Alternative gibt. Ich habe das vor einigen Jahren schon gesagt, dass wir dann auch keinen Koalitionspartner mehr brauchen, dass wir dann an einer absoluten Mehrheit sehr wohl dran sein können. Da wurde ich belächelt. Mittlerweile haben wir diese Situation, zumindest wenn man nach Sachsen-Anhalt schaut, auch die Umfragewerte in Mecklenburg-Vorpommern sind sehr gut. Ich hoffe, dass wir diese Umfragewerte verstetigen können und dass wir natürlich auch die Wahlen deutlich gewinnen. Das hoffe ich für unser Land und aber auch für die vielen Bürger in diesem Land.
0: Dann sage ich vielen Dank für das Gespräch, Tino Chrupalla.
1: Vielen Dank.
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1: Die Nachrichten mit Christine Langner. Guten Abend. Der Deutsche Fußballbund braucht einen neuen Bundestrainer. Nach dem frühen Aus bei der WM haben Julian Nagelsmann und der DFB den Vertrag aufgelöst. Wunschkandidat für die Nachfolge ist der ehemalige Dortmund- und Liverpool-Coach Jürgen Klopp. Mit ihm soll es bereits Gespräche geben. Alex Schlüter für WDR aktuell.
2: Er liegt sehr auf der Hand, so sehr, dass es ja fast schon während des laufenden Turniers hier zu einer Bürde für den damals noch amtierenden Bundestrainer Julian Nagelsmann wurde. Er hat bereits Interesse signalisiert. Es spricht auch eine sehr deutliche Sprache, dass Jürgen Klopps Name bei dieser offiziellen Pressemitteilung seitens des DFB erwähnt wurde. Und trotzdem hat er einen aktuell laufenden Vertrag bei Red Bull als Head of Global Soccer bis 2029. Das heißt also, auch da stehen noch Verhandlungen an. Es soll eine Ausstiegsklausel für genau diesen Job des Bundestrainers geben. Das wurde allerdings von Konzernseite zuletzt dementiert. Klar ist, es wird sicherlich noch ein bisschen dauern, bis dort die Unterschrift unter den Vertrag gesetzt werden kann.
1: Im Nordosten von Spanien haben die Behörden 45.000 Menschen aufgefordert, ihre Häuser nicht zu verlassen. Grund ist ein Waldbrand im Hinterland der Urlaubsregion Costa Brava, durch den sich starker Rauch entwickelt hat. Die Flammen würden von starken Winden angefacht und seien außer Kontrolle. Die Regionalregierung dort hat Hilfe vom spanischen Militär angefordert. In New York findet offenbar gerade die Promi-Hochzeit des Jahres statt. Popstar Taylor Swift und Football-Profi Travis Kelce wollen sich das Jawort geben, vermutlich im Madison Square Garden. Die Polizei hat die Straßen dort weiträumig abgesperrt. Zu der Hochzeit von Swift und Kelce werden nach US-Medienberichten um die 1000 Gäste erwartet.
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1: Das deutsche Aus bei der Fußball-WM ist vielen Fans ans Herz gegangen. Das belegen Untersuchungen der Uni Bielefeld. Die Forscher dort werten per Smartwatch gerade immer wieder die Vitaldaten von Fans aus. Heidi Kurt, WDR Bielefeld, sagt, wie die Ergebnisse beim Spiel Deutschland-Paraguay waren.
3: Der Abend begann körperlich zunächst verhalten, denn Deutschland ging ja als Favorit in das Spiel gegen Paraguay. Auch nach dem 0:1 blieb der deutsche Fan herztechnisch ruhig. Erst der Ausgleich zum 1:1 brachte Spannung. Beim Elfmeterschießen sprang der Ruhepuls von durchschnittlich 75 auf 85 und das mitten in der Nacht, wenn er normalerweise fällt. Der Stresspegel stieg, beruhigte sich nach dem Aus aber schnell wieder, so die Forscher.
1: Das war WDR aktuell. Das Wetter in Nordrhein-Westfalen. In der Nacht bleibt es trocken. Es kühlt ab auf bis zu 9 Grad. Morgen ist es freundlich, nur Richtung Ostwestfalen bewölkter. Auch mal mit einem Schauer. Es bleibt windig. In Gummersbach morgen bis 24 Grad. Lünen kommt auf 25. Und in Langenfeld bis zu 27 Grad. Die Zeit 21.03 Uhr.
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4: Heute mit Katja Schwieglewski, das bin ich. Nichtsahnende Touristen aus fernen Ländern könnten sich wundern, wenn sie an diesem Wochenende den Kölner Hauptbahnhof verlassen, um für 12 Euro Eintritt den Kölner Dom zu besuchen. Denn es ist Cologne Pride, Ausnahmezustand in einer auch sonst bunten, diversen, entspannten und toleranten Stadt. Aber rund um den CSD legt Köln nochmal eine Schippe drauf. Der Sound of Pride ist gleich Thema bei uns. Außerdem freuen wir uns riesig mit einem jungen Modedesigner aus NRW, der gerade bei der Fashion Week in Berlin seinen ersten großen Auftritt mit einer eigenen Kollektion hat. Dazu Tipps für Büchermenschen und Konzertgänger und natürlich eine Menge Musik. Schön, dass Sie dabei sind.

0: 7-Eleven in der Vesta zum Start in ein Wochenende, das ganz im Zeichen des Regenbogens steht. Zumindest in Köln. Zum Christopher Street Day findet am Sonntag die größte Demo-Parade für die Rechte queerer Menschen in Deutschland und wahrscheinlich in ganz Europa statt. Gleichzeitig feiert die Domstadt eine riesengroße queer Party mit einem dreitägigen Straßenfest und viel, viel Musik. Und der WDR feiert mit. Das WDR Funkhausorchester präsentiert The Sound of Pride heute Abend in Bielefeld und morgen Abend in der Kölner Philharmonie. Aber wie klingt der, dieser Sound of Pride? Und gibt es überhaupt so etwas wie eine queere Musik? Christian Wertschulte aus dem Wesser-Team hat sich Gedanken gemacht. Christian, die queere Community, die hat definitiv ihre Hymnen. Was macht denn solche Titel aus?
1: Ja, vielleicht hören wir einfach mal in eine rein. Und zwar in die queere Hymne der letzten 15 Jahre, Born This Way von Lady Gaga. Da steckt schon ziemlich viel drin, was so eine queere Hymne eigentlich ausmacht. Es geht darum, dass man akzeptiert wird, man ist queer geboren, das kann auch nicht verändert werden, zum Beispiel durch eine Therapie. Es geht um Selbstliebe, um Widerstandsfähigkeit und natürlich geht es auch um so musikalisches Gemeinschaftsgefühl. Dieser hymnische Refrain, den kann man in der Bar mitsingen, im Club kann man super mitsingen, vielleicht auch bei The Sound of Pride wird man ihn auch toll mitsingen können. Die Musik ist Dance-Musik, da kommen also Einflüsse zusammen von Disco, von Eurodance, von House und das wird dann so ein toller Popsong. Genau diese Mischung hört man ja oft, wenn man dann in queere Clubs oder auch in Bars geht.
0: Woher kommt denn dieses starke Bedürfnis nach so euphorischen Hymnen innerhalb der queeren Community?
1: Ja, entstanden ist das eigentlich so in den 70er und 80er Jahren. Es gab ja 1969 den Stonewall-Aufstand, als sich queere Menschen gegen Polizeiübergriffe in New York gewehrt haben. Und dann gab es halt viele Kämpfe um Anerkennung und gesetzliche Gleichstellung. Und die haben erstmal dazu geführt, dass eigentlich Homosexualität nicht mehr illegal war. Das heißt, man konnte offen leben und der kulturelle Ausdruck davon war Disco. Patrice Rushen, New Yorker Sängerin, hier geremixed von Larry Levan. Larry Levan, wahnsinnig wichtige Figur, schwarzer, schwuler DJ in der Paradise Garage in New York. Der hat eigentlich den DJ im heutigen Sinne so erst erfunden, indem er halt sehr viel gemixt hat. Und das ist so diese, wenn man so will, die erste queere Popmusik. Eine Musik, die aus der schwarzen Community kommt, in der man den Alltag vergessen kann. Und diese Euphorie, die so Disco-Stücke immer haben, ist ja letztlich so ein bisschen das Gegenteil von Schmerz. Also den blöden Sprüchen, der Gewalt, vielleicht auch den Konflikt mit der Familie und bei Schwarzmännern auch nicht unwichtig, der Rassismus. Und das ist dann Musik, wo man sowas wie Zusammenhalt erfährt. Und da zeigt sich dann auch so der Fortschrittsoptimismus der 70er Jahre. Es wird jetzt erstmal besser. War ja auch lange Zeit so. Und dann begann Anfang der 80er Jahre die AIDS-Pandemie.
0: Ja, AIDS, das war natürlich ein riesiger Schlag. Die Autoimmunkrankheit konnte man damals nicht wirklich wirksam behandeln. Eine HIV-Infektion war also quasi ein Todesurteil. Und besonders betroffen waren gerade in den Anfängen schwule Männer. Spiegelt sich das auch in der Musik wieder?
1: Ja, auf jeden Fall. Das war dann ein Thema und der Sound ändert sich auch so ein bisschen. Sometimes This Tainted Love, eine Coverversion eigentlich von so einem alten, schönen, poppigen Soul-Song, hier in der Version von einem britischen Elektronik-Duo namens Coil. Das ist sehr düster, das ist sehr nüchtern, ist sehr kalt. Und im Video sieht man die Band dann auch in so einer Art Hospiz. Der Song war eine Benefit-Single für eine Stiftung, die sich um AIDS-Kranke kümmerte. Es gab ja damals viel Stigmatisierung, es gab wenig Forschung über AIDS. Die Politik hätte das Problem am liebsten weggedrückt. Und es gab dann aber so viele Subkulturen in den 80ern, wo man mit Identität und Sexualität experimentieren konnte, aber auch zum Beispiel mit künstlerischer Identität. Und was dann so passiert ist, dass sich mehr und mehr Musiker outen in den verschiedenen Szenen. Es gibt jemanden wie Rob Halford, das ist der Sänger der Metalband Judas Priest. Es gibt lesbische Punkbands, es gibt queere Techno-DJs. Und oft sind das halt Artists, die ihre Musik auch weiterbringen, weil sie merken, dieses Korsett, was so andere Leute für mich gemacht haben, das passt nicht so richtig, das ist mir zu eng, ich will das aufbrechen. Gleichzeitig, 1991, stirbt Freddie Mercury. Und das, wenn man so will, der erste große AIDS-Tote der Popmusik. Dadurch wird dann auch das Mitgefühl stärker. Und 1998, also dann schon Ende der 90er, gewinnt dann Dana International, also eine Transperson, den Eurovision Song Contest. Und wenn man so will, ist das so der Start, dass quasi der ESC jedes Jahr queere Musik feiert. Ja, bis heute.
0: Jetzt haben wir über Künstlerinnen und Künstler gesprochen, die selber queer waren oder sind. Queere Hymnen müssen aber doch nicht zwangsläufig zwangsläufig immer von queeren Artists kommen, oder?
1: Nee, auf keinen Fall. Also Cher zum Beispiel hat wahnsinnig viele Fans in der schwulen Community oder auch Madonna. Also diese exaltierten, aber auch so ein bisschen angedötschten Diven. Bei Madonna zeigt sich allerdings auch so die Ambivalenz dieser ganzen Sache. Das ist ihr Hit Vogue von 1991. Voguing ist ja ein Tanzstil, ist so Ende der 80er in New York entstanden und ihre Personen tanzen da quasi im Wettbewerb gegeneinander. Es ist so ein bisschen für diese Leute auch so eine Ersatzfamilie gewesen, diese Voguing-Szene. Und Madonna hat die dann bekannt gemacht. Die hatte dann so einen kurzen Trendmoment. Aber im Rückblick sagen jetzt viele, ja, eigentlich hat da nur Madonna von profitiert. Also viele Queens dieser Ballroom-Szene sind weiter sehr prekär gewesen, keine Krankenversicherung, sind an AIDS gestorben. Und besser gemacht hat das dann später Beyoncé 2022 auf dem Album Renaissance. Die hatte auch viele musikalische Verneigungen in Richtung queerer Musik, aber hat das dann auch gewürdigt, indem sie halt Leute aus diesen Szenen aufs Album gebracht hat. Die weiß also quasi, auf wessen Schultern sie steht.
0: Schauen wir mal wirklich ins Heute. Gibt es aktuell sowas wie einen queeren Sound?
1: Also den Sound nicht, aber was es gerade bei jüngeren Musikern und Musikerinnen gibt, ist doch so eine Art Selbstverständlichkeit, mit der sie ihr Queersein zum Thema machen.
2: Okay, Bitch, hör mir zu. Ich will einen Mann mit vielen Tattoos. Ich will einen Mann mit Bentley Coop. Erst gibt er aus, danach gibt er gut. Er soll mich anschauen.
1: Das Baran Kok, Rapper aus Berlin mit türkischem Background, schwul, und der sagt, ich will über meine Sexualität rappen, und zwar genauso explizit und genauso derbe, wie das halt Hetero-Rapper auch machen. Es gibt zum Beispiel auch noch so Singer-Songwriter wie Luna, die singt dann über ihre erste Liebe zu einer anderen Frau, ist dabei sehr offen, thematisiert die schönen Seiten, aber natürlich auch die Ängste, den Schmerz, also was so zu Liebe einfach dazugehört. Und ich finde, man merkt so ein bisschen, dass es jetzt eine Generation gibt, die sehr viel selbstverständlicher erwartet, dass ihre Sexualität ihr nicht im Weg steht und dass sie dafür auch Support bekommt von Eltern, aber auch durch sowas wie queere Jugendtreffs, Influencer und so weiter. Und das ist jetzt ästhetisch gar nicht immer so euphorisch oder exaltiert, aber vielleicht zeigt sich in dieser Selbstverständlichkeit dann auch der Fortschritt, der dann wirklich seit den 60er Jahren gemacht wurde.
0: Ganz bestimmt. Die Westart mit einer Zeitreise durch die queere Musik der letzten 60 Jahre zum Start des Cologne Pride rund um den Christopher Street Day. Dank dir, Christian Wertschulte war das. 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Und bei Arte gibt's eine schöne kleine Serie mit Animationsfilmen zu Songs aus der queeren Musikgeschichte. 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

0: Tainted Love, ein Superhit in den frühen 80ern für das Synthie-Pop-Duo Softcell mit Sänger Mark Almond. Der war und ist eine prägende Figur der internationalen Regenbogengemeinschaft. Jetzt am Sonntag ist der diesjährige Höhepunkt des CSD in Köln mit der großen Demo-Parade. Hier ist die Westart am Freitag. So sehr viel Zeit, Informationen aufzunehmen, wird uns ja selten gegeben in unserer überbordenden, schnelllebigen Medienwelt. Aber kaum ein Medium muss seine Botschaft so schnell vermitteln wie ein Plakat. In Sekunden müssen wir aufschnappen, worum es geht, wenn wir zum Beispiel mit dem Auto an einer Plakatwand, einer durchplakatierten Unterführung oder einer Litfaßsäule vorbeifahren. Ein kurzer Augenblick muss da reichen. Aber obwohl das so ist, werden viele Plakatentwürfe immer experimenteller, rätselhafter, künstlerischer. Der Wettbewerb 100 beste Plakate Deutschland, Österreich, Schweiz, der zeichnet jedes Jahr herausragende Arbeiten auf diesem Gebiet aus. Die neue Ausstellung auf dem UNESCO-Welterbe Zollverein in Essen zeigt nun die Gewinner des Jahres 2025. Sabine Oelze hat sich mal angesehen, was für Plakate sich denn durchgesetzt haben unter mehr als 2000 Einreichungen von gut 600 Designstudios.
1: Umdenken. Das Wort steht riesengroß auf einem Plakat in der Ausstellung. Der Zuschauer muss es nur erstmal entziffern. Die Buchstaben liegen verdreht und übereinander. Ein Wortsalat, der erst langsam lesbar wird. Wer durch die Ausstellung 100 beste Plakate auf der Zeche Zollverein geht, merkt schnell, das klassische Plakat gibt es kaum noch. Die schnelle Information, die eine knackige Botschaft, darum geht es hier nur noch selten. Julia König, Leiterin des Deutschen Plakatmuseums in Essen.
2: Und das zeichnet diesen Jahrgang auch aus, dass viele Plakate sehr zielgruppenspezifisch sind. Dass wenn man zielgenau die Gruppe ist, die angesprochen werden soll, dann ist das Plakat eigentlich ein Rätsel.
1: Ausgewählt wurden die Arbeiten von einer Jury aus fast 2300 Einreichungen. Seit 25 Jahren gilt der Wettbewerb als Seismograph der Plakatgestaltung im deutschsprachigen Raum. Gestalterinnen und Gestalter experimentieren mit Typografie, Bildern und Materialien. Bei manchen Plakaten lässt sich gar nicht sagen, ist es Schrift oder ist es schon Bild.
2: Also hier drüben haben wir zum Beispiel Plakate, da muss ich jedes Mal, obwohl ich die jetzt mindestens 10-mal schon gesehen habe, überlegen, was steht da eigentlich drauf, was will die Serie von mir, weil diese Schrift, es heißt From Letter to Gesture, aber tatsächlich sind diese Buchstaben und ist dieser Text ganz schön schwer zu entschlüsseln, oder?
1: Bei der Studierendenarbeit From Letter to Gesture zerfließen Buchstaben zu kalligraphischen Gesten. Besonders virtuos beherrschen dieses Spiel mit der Wahrnehmung die Gestalterinnen und Gestalter in der Schweiz.
2: Weil wir 62 Preisträgerinnen aus der Schweiz haben, 30 aus Deutschland und 8 aus Österreich, das ist schon sehr beeindruckend. Aber die Schweiz sind halt auch Weltmeister im Plakat.
1: Theater, Museen und Konzerte werben dort mit anspruchsvollen grafischen Entwürfen. Auf einem Plakat für eine Ausstellung über den Schweizer Künstler Ferdinand Hodler ist der Name des Malers wie ein Markenzeichen über ein von ihm gemaltes Alpenpanorama gedruckt.
2: Also Sie wissen jetzt, wer Hodler ist, Sie finden den gut und schauen diese Plakate an und sind sofort angezogen, weil sich denken, ach, wo ist denn die Ausstellung, will da hin. Ne? Es wird aber auch ganz viele Menschen geben, die noch wissen, wer Hodler ist und dann sich denken, hä, was?
1: Ein Plakat ist sogar in der Lage, Nationalstolz auszudrücken. Bei Ferdinand Hodler ist es genau das. Über 80% der ausgezeichneten Arbeiten stammen aus dem Kulturbereich. Produktwerbung findet sich kaum noch. Die ist längst ins Internet abgewandert. Unter den deutschen Beiträgen stechen drei Plakate des Theaters Oberhausen hervor. Sie wirken, als hätte jemand eine alte Siebdruckmaschine angeworfen. Grobe Rasterpunkte, verrutschte Konturen, Gesichter wie eine Mischung aus Theatermaske und Gespenst. Ein bisschen gruselig, ein bisschen expressionistisch.
2: Es sind drei Theaterplakate zu drei verschiedenen Stücken. St. Falstaff, Fanfaren und Staubfrau.
1: Und die Politik? Wahlkampfplakate glänzen nicht gerade durch Originalität und sind deswegen hier nicht zu sehen. Eine Serie von Greenpeace-Plakaten erinnert an den sogenannten Overshoot Day in der Schweiz, den Tag, an dem die natürlichen Ressourcen eines Jahres rechnerisch verbraucht sind. Kreise überlagern Schriftzüge, verschiedene Typografien konkurrieren miteinander. Auch hier, das Thema Klimakrise wird nicht mit der Holzhammermethode unter die Leute gebracht, sondern als eine Art Denkbild. Farbe wird oft auch selbst zum gestalterischen Experiment. Mal knallt Neonblau einem entgegen, wenn große Buchstaben für ein Arbrüt-Festival werben. Mal reagieren die Farben auf Licht.
2: Hier zum Beispiel, das sehen Sie das mit der Schmuckfarbe ganz toll für das Tanzhaus. Weil wenn man jetzt schnell drauf schaut, dann ist das einfach orange und grau. Ne? Und wenn man dann aber näher dran geht, sieht man, nee, das ist überhaupt noch grau, das ist Silber.
1: Silberdruck, Backpapier, fotografische Collagen oder mit Tusche geschriebene Schriftzüge. Im Plakatdesign gehen Kunst und Grafik Hand in Hand. Für Julia König erfüllen Plakate aber noch eine andere Funktion. Sie kitten die Gesellschaft.
2: An denen man mitunter eben auch Informationen kriegt, die nicht genau für einen selber kuratiert ist. Und ich glaube, für eine Gesellschaft, die gemeinsam gut klarkommen will, ist das eigentlich gut, dass man auch Info mitkriegt, die gar nicht nur für einen selber bestimmt ist.
1: Aber wie geht es weiter? Litfaßsäulen ersetzt durch digitale Screens, Werbung für Jugendliche abgewandert in soziale Netzwerke. Die Ausstellung zeigt deshalb nicht nur die besten Plakate eines Jahres, sie zeigt ein Medium, das gegen die Zeit kämpft und das mit erstaunlich viel Fantasie.
0: Sabine Oelze in der WDR 5 Westert über 100 beste Plakate, eine Ausstellung vom Museum Folkwang. Zu sehen bis zum 2. August auf Zeche Zollverein in Essen. Und das ist Musik vorne mit Constance Amiot, That Road.

Hier ist Silvester am Freitag. Mit einem Roman um eine junge irische Auswanderin, die Anfang der 1950er Jahre ihr Glück in Brooklyn versucht und zwischen zwei Welten und plötzlich auch zwischen zwei Männern steht, hat er seinen internationalen Durchbruch geschafft, der irische Schriftsteller Callum Tobin. Die melodramatische Geschichte um Liebe und Heimatgefühl ist auch fürs Kino verfilmt worden. Dafür

0: Hirte, Julia Grau, irgendwo in den spanischen Pyrenäen gestorben. Ihr Erbe, das in einem kurz vor ihrem Tod noch renovierten Haus, in einem Weiler in den Bergen Kataloniens besteht, fällt zu gleichen Teilen an ihre drei nicht mehr ganz jungen Nichten, die titelgebenden Schwestern, Montserrat, Conchita und Nuria. Sie waren vor 50 Jahren im Kindesalter zusammen mit ihrer Mutter nach Argentinien ausgewandert und diese grundverschiedenen drei kehren nun, einander in inniger Abneigung zugetan, in ihre Heimat zurück. Die kennt der irische Schriftsteller Colm Tobin sehr gut, denn er hat sich dort in den Pyrenäen vor Jahr und Tag schon eine kleine Scheune gekauft und zum Schreibort umgebaut. Der 70-Jährige hat schon viele famose Frauenfiguren ersonnen. Und selbiges gelingt ihm auch in diesem Kleinod, die Schwestern.
1: You know, it's easy for me to write about women.
2: Es fällt mir leicht, über Frauen zu schreiben, denn ich modelliere sie nach realen Vorbildern. Die Figuren in Brooklyn, Nora Webster, auch in Mütter und Söhne, sind alle inspiriert durch verstorbene Menschen aus meinem unmittelbaren familiären Umfeld. Meine Mutter, meine Tanten, mütterlicher wie väterlicherseits. Mit all diesen Menschen hatte ich ein sehr enges Verhältnis. Ich hatte also keine allgemeine Vorstellung von Frauen, sondern eine sehr konkrete. Es ist eben nicht so, wie gern behauptet wird, ach, es ist bei ihm bestimmt so wie bei Pedro Almodovar, denn schwule Männer interessieren sich sehr für das Innenleben von Frauen.
1: Almodovar, so, you know, there's a big thing that, oh, gay men are really interested in, you know, women.
0: Was die Schwestern zu einer kurzweiligen Lektüre macht, ist die von Anfang an spürbare Spannung zwischen den drei Frauen. Nuria, die Älteste, hat es nach der Auswanderung nach Buenos Aires scheinbar am besten getroffen. Eingeheiratet in die gehobenen Kreise, hat sie früh Kinder bekommen und pflegt einen völlig anderen Lebenswandel als ihre beiden Schwestern, Montserrat und Conchita. Letztere ist die Gesellschafterin einer etwas spinösen Dame und entpuppt sich als deren lesbische Gespielin. Montserrat, oder kurz Monze, das Nesthäkchen, hat ihr Leben lang in einer Autowerkstatt gearbeitet und ist doch nicht das Mauerblümchen, für das man sie zunächst hält. Monze bildet das heimliche Epizentrum dieser Geschichte und sie wird irgendwann vielsagend schweigen, wenn Nuria sagt, wir standen uns immer nah, wir drei. Ein Satz, der sich wie der reine Hohn liest, denn das Verhältnis dieser drei Schwestern kann nicht anders als eiseskalt beschrieben werden. Colm Tobin lässt in seiner Erzählung einmal den Satz fallen, sie kamen nicht zur Ruhe. Genau diese Unruhe überträgt sich auf uns Leser. Das Drama treibt seinem Höhepunkt entgegen.
1: It's the determination, it's the interest in saying, if I don't dramatize this, it will never be known.
0: Gut, dass Colm Tobin seiner Bestimmung gefolgt ist und diese Geschichte zu jenem leisen Drama geformt hat, das es ist. Mehr soll man gar nicht verraten über diese gerade mal 128 Seiten, die im englischsprachigen Original übrigens erscheinen als Teil des Erzählungsbandes »The News from Dublin«. Dass der Karl-Hansa Verlag aus »The Catalan Girls« ein eigenständiges Büchlein gemacht hat, routiniert übersetzt von Giovanni und Ditte Bandini, geht in Ordnung.
3: Sagt Knut Kortzen über die Erzählung Die Schwestern von Colm Tobin aus dem Englischen von Ditte und Giovanni Bandini, erschienen bei Hansa.

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1: Mit Detlef Dickmann. Der Radiosender Cosmo wird doch nicht in 1Live's Tweet umbenannt. Das gab der WDR heute bekannt. Er reagierte damit auf die Kritik an dem neuen Namen. Die Reaktionen hätten gezeigt, dass der Titel als diskriminierend und klischeehaft verstanden werden könne. Diese Kritik nehme man ernst und verzichte deshalb auf den Namen. Am grundsätzlichen Umbau des Programms will der WDR jedoch festhalten. Der heutige Sender Cosmo soll in Zukunft zu einem Hip-Hop-Programm werden. Ein neuer Name für dieses Programm soll voraussichtlich im Herbst bekannt gegeben werden. An der Namensfindung sollen sowohl Mitarbeiter als auch Externe beteiligt werden. Die französische Schauspielerin Isabelle Huppert ist als erste Frau an die Spitze der Cinémathèque Française gewählt worden. Sie folgt damit auf den französisch-griechischen Filmemacher Costa Gavras, der das Amt fast 20 Jahre lang innehatte. Die Cinémathèque Française kümmert sich um das filmische Erbe und gilt weltweit als eine der renommiertesten Einrichtungen ihrer Art. Die 73-jährige Isabelle Huppert wurde vom Verwaltungsrat zunächst für 3 Jahre gewählt. Sie ist eine der einflussreichsten und produktivsten französischen Schauspielerinnen. Zuletzt war sie in dem Film Die reichste Frau der Welt in den Kinos zu sehen. Das Ruhrmuseum in Essen sammelt ab heute Erinnerungsstücke aus der Corona-Zeit. Gesucht werden Fotos, Videos sowie Tagebücher oder persönliche Objekte und Notizen. Geplant ist eine Sonderausstellung zur Pandemie. Daran möchte das Museum zeigen, wie die Menschen im Ruhrgebiet diese Zeit erlebt haben. Welche Objekte am Ende ausgestellt werden, entscheidet eine Jury. Interessierte können ihre Erinnerungsstücke zu bestimmten Terminen am Ruhrmuseum abgeben. Unter den ersten Objekten waren bereits diverse Fotos und Videos sowie selbstgemachte Masken. Im Friedenspark der Stadt Hema im Sauerland haben Unbekannte eine 1,80 Meter große Puschkin-Statue gestohlen. Zurückgeblieben ist nur der Sockel, auf dem die Bronzefigur des russischen Nationaldichters stand. Das russische Außenministerium spricht im Zusammenhang mit dem Verschwinden der Statue von russlandfeindlicher Cancel Culture. Die Ermittler hingegen vermuten Metalldiebe und sehen bislang kein politisches Motiv. Wegen des Gewichts sei von mehreren Tätern auszugehen. Die Stadt Hema zeigt sich bestürzt und hat 1.000 Euro Belohnung für Hinweise auf die Täter ausgesetzt.

0: großen Vorbild hat die französische Sängerin Mario Rampal ihr letztes Album gewidmet, der amerikanischen Jazz-Ikone Abby Lincoln. 1930 geboren, gestorben 2010. Das war einer der Songs, die Abby Lincoln geschrieben hat. And it's supposed to be love. Angeblich ist's Liebe. Gerade läuft in Berlin die Fashion Week. Noch bis Sonntag präsentieren etablierte und aufstrebende Modedesigner aus dem In- und Ausland wieder ihre neuen Kollektionen. Es muss also nicht immer Paris oder Mailand sein, wenn es um große Laufstege und extravagante Entwürfe geht. Aber wie wird man eigentlich Modedesigner? Ist das ein Ausbildungsberuf wie Tischler oder Goldschmied? Und wie sehen die Berufschancen in dieser Branche aus, die womöglich mit der Krise der Textilwirtschaft zu kämpfen hat und sich wie bei allen kreativen Berufen auch durch künstliche Intelligenz rasant verändert? Susanne Schnabel hat einen jungen Designer aus Nordrhein-Westfalen getroffen. Der hat gerade seinen Abschluss gemacht und er kann sich freuen wie ein Schneekönig, denn er hat den Sprung auf eine der wichtigsten Nachwuchsbühnen der Berlin Fashion Week geschafft.
1: Der Traum beginnt oft mit einer Skizze. Irgendwann kommen Stoffe dazu, eine Nähmaschine und die Hoffnung, die eigenen Entwürfe einmal auf einem Laufsteg zu sehen. Rund 6000 junge Menschen lassen sich in Deutschland derzeit im Bereich Modedesign, Textilgestaltung und Bekleidungstechnik ausbilden. Einer von ihnen ist Mika Schürgers aus Willich am Niederrhein. Mit 21 Jahren hat Mika gerade seine Abschlusskollektion am Berliner Letteverein präsentiert. Seine Kollektion erinnert an Kostüme in dystopischen Filmen wie Mad Max oder Blade Runner. Weite Hosen, Tücher um den Kopf gewickelt, mehrere Lagen übereinander, Fransen. Unisex, düster und cool. Hinter den Kulissen hatte Mika Hilfe.
2: Mein Team bestand eigentlich nur aus sehr engen Freunden. Ich habe das Glück, dass ein Kumpel von mir ein Hairstylist ist, der dann Haar für die Show gemacht hat. Und zwei Freundinnen haben Make-up gemacht, ein weiterer Kumpel hat Fotos gemacht und noch ein weiterer Kumpel hat mir so ein bisschen beim Styling und an sich, wie man das halt präsentiert und so, geholfen.
1: Vor 3 Jahren hatte sich Mika mit einer Mappe voller Entwürfe am Letteverein beworben. Die traditionsreiche Berliner Schule bildet seit mehr als 150 Jahren Kreative aus und verfügt über beste Kontakte in die Modebranche. Für seine Abschlusskollektion arbeitete Mika monatelang. Aufregung vor der Show.
2: Klar, man hat irgendwie den Anspruch für sich selber, dass das dann so professionell wie möglich wird. Und ich habe auch das Gefühl, das hat ganz gut geklappt. Aber es war trotzdem natürlich weit weg von jetzt so einer durchstrukturierten Fashion-Show von einer großen etablierten Brand. Also es ist halt immer noch eine Abschlussshow von uns. Und ja, ich glaube, man hat das ganz gut hinbekommen.
1: Und offenbar nicht nur nach seiner eigenen Einschätzung. Mikas unkonventionelle Kollektion überzeugte auch die Jury von Berlin Curated. Die Nachwuchsplattform bietet ausgewählten Designerinnen und Designern aus ganz Deutschland während der Berlin Fashion Week Gelegenheit, ihre Kollektion zu zeigen.
2: Es ist schon eine gute Bühne, um so ein bisschen Präsenz zu bekommen, auch in der Berliner Modeszene.
1: Die Begeisterung für Mode begleitet Mika schon seit seiner Jugend. Damals lieh er sich die Nähmaschine seiner Mutter aus. Heute hat er seine ganz eigene Handschrift entwickelt. Er arbeitet gerne mit Leder und Naturmaterialien und er experimentiert mit traditionellen japanischen Naturfarben. Beige, braun, Sand, dunkelgrau.
2: Das eine heißt beispielsweise Yasuyadama, das andere heißt Yamamomo Shibuki. Das sind also japanische Naturfarben und ich färbe die Sachen, nachdem ich die schon fertig genäht habe. Und das ist natürlich auch mit so einer gewissen Angst verbunden. Man hat dann jetzt die ganze Zeit an diesem Schnitt gesessen, man hat diese Sache genäht und dann ja, wirft man das dann in den Farbtopf. Und es kann natürlich auch was schiefgehen, aber am Ende war ich sehr zufrieden.
1: Im Herbst geht Mika nach Japan. Dort will er Praktika absolvieren und seinen Stil weiterentwickeln. Doch wie realistisch ist der Traum vom Beruf Modedesigner heute überhaupt? Modeexperte und Trendanalyst Gerhard Müller-Tomkins aus Köln sieht den Einstieg durchaus kritisch.
3: Grundsätzlich ist natürlich die Idee, Designer zu werden, in der heutigen Zeit ein riskantes Unterfangen, wenn man nicht ganz an die Spitze der Unternehmen, wenn man nicht ganz an die Spitze der Designabteilung will oder vorhat, dahin zu kommen.
1: Denn auch in der Mode verändert künstliche Intelligenz den Berufsalltag.
3: Heutzutage wird natürlich viel, was früher händisch aus der Feder, aus dem Bleistift eines Kreativen stammte, von KI übernommen. Zumindest neigen auch viele technologieaffine Produktionsunternehmen in Sachen Mode dazu, diese Aufgaben heutzutage zu verlagern.
1: Trotzdem hält Müller-Tomkins Mikas Pläne für klug.
3: Denn aus Japan kommt, einem Land, was sehr designaffin ist und war in der Vergangenheit, haben schon einige berühmte Designer, ich denke da an Kenzo beispielsweise, ihre Meriten erst dort gesammelt und entwickelt, um sie dann nach Europa, nach Frankreich oder Italien zu tragen.
1: Mika hat dort bereits Kontakte geknüpft und wird Praktika in Tokio absolvieren.
3: Dort die ersten Reaktionen auf seine Kreativität abzuholen, ist mit Sicherheit eine gute Grundlage, um später dann in Europa und insbesondere in Deutschland bei den großen Unternehmen seinen Platz zu finden.
1: Mika behält seine Heimat im Blick. Eines Tages zieht es ihn vielleicht wieder zurück an den Niederrhein.
2: Ich kann mir das schon irgendwie vorstellen, wenn ich 20 Jahre nach vorne gucke, dass ich dann irgendwie mich in so einem kleinen Atelier irgendwo von meinem Heimatdorf so niederlasse. Also das klingt schon in meinem Kopf, ist das so eine ganz süße Idee. Das wäre auf jeden Fall ganz nett, glaube ich.
0: Ja, viel Glück, Mika Schirgers. Alles Gute für die Zukunft. Und vielleicht sehen wir uns ja eines Tages wieder in einem Atelier in NRW. Susanne Schnabel hat den jungen Modedesigner für die Westart getroffen. Er gehört zu den Talenten, die bei der Fashion Week in Berlin ihre eigene Kollektion präsentieren dürfen. Ausschnitte aus Mikas Show zeigt die Vogue Deutschland übrigens bei Insta.

The Ideacaron nennt sich dieses Bandprojekt von Bastian Kladni alias Bastido. Der deutsche Musikproduzent, Sänger und Songschreiber hat sein Sound Engineering Diplom in Köln gemacht und lebt seit einigen Jahren in Barcelona. Der zweite wichtige Mann in dieser Formation heißt Florian Hausner. Der ist in Berlin zu Hause. Die Entfernung, die scheint kein Problem zu sein für die beiden. Internationale Vernetzung ist ja sowieso eigentlich eine Selbstverständlichkeit in der Musikbranche und öffnet immer wieder neue Perspektiven. Das zeigt auch das Konzept beim Bonner Jazzfest. Dort möchte man nicht nur mit Top-Acts punkten, sondern auch die lokale und regionale Musikszene fördern. Und deshalb werden heimische Bands in Doppelkonzerten mit großen internationalen Stars zusammengebracht. In diesem Jahr waren als Zugpferde so prominente Künstler wie Iro Rantala, John Scofield und Billy Cobham in Bonn. Die meisten dieser Konzerte sind schon gelaufen, aber jetzt im Juli gibt es nochmal ein Abschluss-Highlight beim Bonner Jazzfest und zwar mit dem Anton Mangold Quintett und der amerikanischen Bassistin und Sängerin Esperanza Spalding. Die Show im Bonner Opernhaus nächste Woche ist tatsächlich ihr einziges Deutschlandkonzert und es gibt noch Karten. Warum sich das unbedingt lohnt, das sagt uns Sebastian Wellendorf.

0: Es ist nicht so einfach, einen Anfang zu finden bei Esperanza Spalding. In den letzten 15 Jahren war ihr Output so umfangreich, sie hat so viele Genres und Musiksparten gleichzeitig bedient, dass da einem schon mal schwindelig werden kann. Jazz-Akrobatin hat die Zeit sie passenderweise auch mal genannt. Also, auf in ihre Manege, Spaldings Riesenklangwelt in 4 Minuten 30. Alles begann
1: in a utility closet.
0: Einer Abstellkammer. In der hat sie angefangen, Bass zu spielen als Jugendliche. Und Achtung, jetzt wird's biografisch schwindelerregend. 6 Sprachen fließend, Jungstudium am Berklee College of Music, wo sie mit Anfang 20 zur jüngsten Jazzprofessorin aller Zeiten berufen wird. Und dann, 2009, ein Anruf aus dem Weißen Haus.
2: This is American Jazz Performer Esperanza Spalding.
0: Als Barack Obama den Friedensnobelpreis bekommt, lädt er Esperanza Spalding ein, auf der Verleihung zu spielen. Persönliche Einladung wohlgemerkt. Und ab dieser Fernseh-Live-Konzertübertragung verläuft alles noch rasend schneller. Ausverkaufte Clubtouren. 2011 der erste von bislang 5 Grammys und das super erfolgreiche Soul-Jazz-Album Radio Music Society. Kurze Verschnaufpause mit Musik.

Esperanza Spaldings Popsongs sind komplex. Sie atmen Jazzharmonik und üppige Arrangements. Aber ihre Stimme wirkt immer wie ein leichter Sommerwind. Und niemals, wirklich niemals, sitzt ein Ton an der falschen Stelle. Selbst nicht in den irresten Scat-Improvisationen, bei denen sie sich oft selbst am Bass begleitet.

0: Sie spielt Pop, sie spielt klassischen Trio-Jazz, sie singt, sie komponiert eine Oper und mehrere Filmmusiken. Aber vor allem liebt sie konzeptgeladene Musikideen. 2018 lässt sie sich mit einer Band genau 77 Stunden in einem New Yorker Studio einschließen.
1: I'm going to the studio for 3 days with nothing prepared.
0: In dieser Zeit entsteht ein komplettes Album, vom leeren Notenblatt bis zur fertigen Aufnahme. 18 Kameras streamen dabei jede Sekunde live in die Welt. Es geht um die Entmystifizierung des künstlerischen Schaffensprozesses. Es geht um die Frage, wer profitieren darf von Kunst und natürlich um den Kontrollverlust der Privatsphäre im Netz. Ach so, und ganz nebenbei, das dabei entstandene Album namens Exposure ist absolut großartig.

In Bonn wird Esperanza Spalding wieder im Trio auftreten, an der Seite des Schlagzeugers Eric Doob und des Gitarristen Matthew Stevens. Mit ihm hat sie bereits unter dem Pseudonym Emily das Jazzrock-Album The Evolution aufgenommen. Es kann also sein, dass der Abend in ruhigem Trio-Fahrwasser verlaufen wird. Es kann aber auch sein, dass die Band nach 3 Songs die Verzerrer auspackt und das Publikum umblasen wird. Das ist das Tolle an Esperanza Spalding. Man kann nie wissen, was man bekommt. Jazz-Akrobatik eben. See

0: Sie kann auch wild. Esperanza Spalding zu Gast beim Jazzfest Bonn am nächsten Donnerstag. Das ist der 9. Juli. Ihr Doppelkonzert mit dem Anton Mangold Quintett findet im Opernhaus Bonn statt. Ein Westart-Kulturtipp von Sebastian Wellendorf.
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0: Das war die Westart mit Katja Schwiglewski. Schönen Dank fürs Zuhören bis hierhin. Hier folgt jetzt die ARD-Infonacht. Einen angenehmen Abend wünsche ich Ihnen.

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1: Die Nachrichten mit Christine Langner. Guten Abend. Die NRW-Landesregierung hat sich heute zum geplanten Reformpaket der Bundesregierung geäußert. Ministerpräsident Wüst findet viele Vorschläge gut, hat aber zum Beispiel zur Verschärfung der Krankschreibung noch Fragen.
2: Ich glaube, man muss bei der Umsetzung darauf achten, ob es wirklich am Ende bedeutet, dass man am ersten Tag eine Krankschreibung braucht oder auch für den ersten Tag eine Krankschreibung braucht. So, und das ist halt jetzt nicht nur ein sprachlicher Unterschied. Ich denke mal an Leute, die akut, was weiß ich, Migräne haben oder irgendwas, für die es einfach überhaupt nicht gut ist, dann loszulaufen.
1: Die Kassenärztliche Bundesvereinigung hält nichts von einer Krankschreibung ab Tag 1. KBV-Chef Gassen sagte, es sei nicht im Sinne anderer Patienten, wenn jemand hochinfektiös in die Praxis komme. Die Weltgesundheitsorganisation hat neue Zahlen zum Ebola-Ausbruch in der Demokratischen Republik Kongo veröffentlicht. Demnach sind bis Anfang Juli 452 Menschen gestorben. Insgesamt 1460 bestätigte Fälle des Virus wurden gemeldet. Ebola war in der Demokratischen Republik Kongo im Mai ausgebrochen. Gegen die Variante dort gibt es keinen Impfstoff. Weil die Flusspegel gerade an vielen Stellen sehr niedrig sind, verbieten die Bezirksregierungen Köln und Münster, Wasser aus einigen Flüssen zu entnehmen. An Ems, Sieg, Agger, Ruhr und Erft dürfen Landwirte bald kein Wasser mehr abpumpen und Anwohner kein Wasser zum Gießen holen. So sollen Tiere und Pflanzen in den Flüssen geschützt werden. Nach dem Aus von Julian Nagelsmann als Fußball-Bundestrainer laufen die Gespräche mit seinem möglichen Nachfolger Jürgen Klopp. Er ist der Wunschkandidat des DFB und ist auch grundsätzlich bereit. Jetzt muss der DFB eine Einigung zur Ablöse von Klopp mit Red Bull finden. Klopp hat einige Erfolge als Trainer gefeiert. Unter anderem wurde er zweimal Meister mit Borussia Dortmund.
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1: Am Fühlinger See in Köln ist am Abend das Summer Jam eröffnet worden, eines der größten Reggae- und Dancehall-Festivals Europas. Es dauert 3 Tage. Wie die Stimmung ist und worauf sich die Fans besonders freuen, weiß Niklas Bohlen, WDR Köln.
3: 22.000 Fans verwandeln den Fühlinger See an diesem Wochenende wieder in eine große Festivalmeile. Auf den zwei großen Bühnen sorgen internationale Künstler für Sommerstimmung. Reggae und Dancehall sind zwar nach wie vor das Herz des Summer Jam, längst gehören aber auch Hip-Hop, Rap und Afrobeats fest zum Programm. Mit dabei sind in diesem Jahr unter anderem Burning Spear, Gentleman und Sio. Viele Besucher kommen seit Jahren immer wieder hierher, sie lieben die entspannte Atmosphäre am See und sagen, das Summer Jam fühlt sich jedes Mal ein bisschen wie Urlaub an.
1: Das war WDR aktuell. Das Wetter in Nordrhein-Westfalen, in der Nacht bleibt es trocken, morgen halten sich Richtung Ostwestfalen Wolken, sonst ist es freundlich. In Rheine dann bis 24 Grad, Bochum kommt morgen auf 25 und Mönchengladbach auf 27 Grad. Die Zeit 22.03 Uhr.
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4: Die A1 Hamburg Richtung Bremen ist zwischen Hamburg-Stillhorn und Harburg wegen Brückenarbeiten bis Montag ca. 5 Uhr gesperrt. Die Umleitung führt über die U76. A1 nochmal Dortmund Richtung Köln zwischen Gevelsberg und Kreuz Wuppertal Nord, 4 Kilometer Stau. Die A1 Köln Richtung Euskirchen ist zwischen Erftstadt und Kreuz Bliesheim wegen Bauarbeiten in beiden Richtungen bis Montag früh gesperrt. Dann die A2 Dortmund Richtung Hannover ist zwischen Kamener Kreuz und Hamm wegen Bauarbeiten bis Montag früh ebenfalls gesperrt. Nochmal die A2 Hannover Richtung Berlin, jetzt zwischen Eilsleben und Bornstedt, Sperrung nach einem Unfall, dadurch staut es sich. A2 Hannover Richtung Dortmund, zwischen Hannover-Langenhagen und Herrenhausen, 3 Kilometer stockender Verkehr, dort ist wegen einer Baustelle nur eine Spur frei. Die A3 Arnheim Richtung Oberhausen ist zwischen Dinslaken Süd und Kreuz Oberhausen wegen Bergungsarbeiten gesperrt. Jetzt die A8 Salzburg Richtung München zwischen Holzkirchen und Kreuz München Süd, 5 Kilometer Stau. A8 Stuttgart Richtung Karlsruhe zwischen Pforzheim Süd und Pforzheim Nord, 4 Kilometer Stau. Die A57 Nimwegen Richtung Krefeld wird in Höhe Krefeld-Gartenstadt wegen Bauarbeiten von Mitternacht an bis 5 Uhr gesperrt. Die A59 Bonn Richtung Köln ist zwischen dem Dreieck Porz und Köln-Rath bis Montag früh gesperrt. Und eine Meldung noch von der B299 Altenmarkt Richtung Landshut zwischen Vilsbiburg und Götzdorf. Sperrung nach einem Unfall. Das war's vom Verkehr. Ihnen eine gute Fahrt.
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4: Und damit übernehmen wir jetzt aus Hamburg, aus den Studios von NDR Info an diesem Freitagabend. Ich bin Philipp Kaver, willkommen. Jürgen Klopp heißt der Wunschkandidat des DFB nach dem Rücktritt von Julian Nagelsmann. Jürgen Klopp, gefühlt seit 20 Jahren Schattenbundestrainer. Schon als Coach von Mainz 05 hat er im Fernsehen Spielzüge und Strategien der WM-Begegnungen erklärt. Und immer klang durch, wie er es besser machen würde, wenn man ihn denn ließe. Dann hatte Jürgen Klopp anderes zu tun, den deutschen Meister trainieren, die Premier League gewinnen, den Supercup, Champions League und Deutschland wurde ja auch ohne ihn Weltmeister. Das ist inzwischen eine Weile her. Doch jetzt könnte seine Stunde gekommen sein.
5: Es ist gut 10 Jahre her. Da sagte Jürgen Klopp einen vermutlich nicht vorher zurechtgelegten Satz. 5 Worte, die ihn bis heute wohl kaum besser beschreiben können.
6: So I'm a totally normal guy. I'm the normal one, maybe, if you want this.
5: The normal one. Also genauso wie alle anderen. Jürgen Klopp hat gute Seiten und schlechte, trifft viele richtige Entscheidungen und einige falsche.
7: Mir ist nicht egal, was andere Leute denken. Ich kann mich nur nicht danach richten.
5: Jürgen Klopp ist immer seinen eigenen Weg gegangen, hat immer selbst bestimmt, was er machen will. Mit wenig Platz für andere und anderes neben sich. Das sollte man wissen, wenn man mit Klopp zu tun hat, ihm Verantwortung überträgt. Im Gegenzug gibt es dafür das emotional-sportliche Kloppo-Gesamtpaket.
8: Also wenn ich etwas mache, dann lass es uns bitte richtig machen. Das ist das, was am Ende zu Erfolg führt.
5: Und Erfolg hat der Trainer immer gehabt in Mainz, Dortmund und Liverpool. Ein Potenzialoptimierer dort, wo die Weltklasse fehlte. Jürgen Klopp führte seine Mannschaft mit viel Teamgeist aus dem Mittelmaß nach oben. Als Menschenfänger mit großen Worten und großem Herz.
7: Mein Wertekompass basiert, wenn man so will, auf 3 Dingen. Ist meine Erziehung, mein Glaube und mein gesunder Menschenverstand. Und je nachdem, was gerade notwendig ist, nutze ich dann sozusagen.
5: Jürgen Klopp vereint und vereinnahmt. Bei seinen bisherigen Clubs hinterließ er großen Liebeskummer, der gefühlt überall noch immer anhält. Die Sehnsucht nach einem wie The Normal One ist dort bis heute groß, auch bei BVB-Präsident Hans-Joachim Watzke. Er gehört zum Präsidium des Deutschen Fußballbundes, das den neuen Bundestrainer sucht. Seine Beziehung zu Klopp, echte Liebe.
9: Was uns in den 7 Jahren verbunden hat, das war mehr als miteinander arbeiten. Das ist einfach so. Werde ich nie wieder erleben, in der Form. In dieser Form des totalen Vertrauens, des totalen sich aufeinander verlassen können.
5: Doch Jürgen Klopp ist eben auch.
6: So I'm a totally normal guy. I'm the normal one.
5: Und zu einem, der genauso ist wie jeder andere, gehören neben den Stärken eben auch Schwächen. Klopps Selbstbewusstsein und seine Lässigkeit können mittlerweile manchmal überheblich wirken. Dazu kommt sein Job im Red Bull-Imperium bei den Fußballtraditionalisten nicht gut an und wird sogar als Verrat am Sport gewertet.
7: Aber da waren ja früher auch schon welche dabei, die gedacht haben, dass meine Zähne zu groß sind. Ich habe mir die Haare machen lassen und habe irgendwie komische Werbepartner. Also man kann es einfach nicht allen recht machen. Deshalb habe ich es nie versucht.
4: Anne von Eickels über Jürgen Klopp, der im Gespräch ist als Nachfolger von Julian Nagelsmann, zumindest Wunschkandidat des DFB. Mein NDR-Kollege Markus Schubert hat mit unserer Sportreporterin Tabea Kunze gesprochen. Für uns noch immer bei der WM in den USA. Und er wollte von ihr wissen, liefert sich der DFB an Jürgen Klopp aus, erklärtermaßen ohne Alternative, in einer nicht gerade guten Verhandlungsposition?
10: Sehe ich ganz genauso. Der DFB hat sich weit aus dem Fenster gelehnt mit dieser Pressemitteilung heute, in der ja Jürgen Klopp ganz klar als Wunschlösung präsentiert wird, obwohl, so meine Informationen, es noch gar keine konkreten Verhandlungen gab. Ja, es soll erste Gespräche gegeben haben, aber eben noch keine Verhandlungen und die werden ja entscheidend sein, denn Jürgen Klopp arbeitet nicht nur weiterhin hier als WM-Experte für den Sender Magenta, sondern er ist eben ja auch globaler Fußball Chef im Red Bull-Konzern. Und dort hat er einen Vertrag bis 2029. Und es sieht so aus, dass sich Red Bull einen Abschied auch hoch bezahlen lassen möchte. Das heißt, der DFB könnte jetzt in die Position kommen, zum allerersten Mal in der Verbandsgeschichte eine Ablösesumme in Millionenhöhe für einen Bundestrainer zu zahlen.
11: Neben Nagelsmann geht ja auch Sportgeschäftsführer Andreas Rettig. Wird Klopp nun, ehe er auf den Kader der Spieler blickt, den ganzen DFB um sich herum personell aufstellen und kann dann Rudi Völler überhaupt auf seinem Posten als Sportdirektor bleiben?
10: Das ist wirklich eine sehr gute Frage und das ist ja auch wieder etwas, was in diese Verhandlungsposition von Jürgen Klopp auch mit reinspielt. Er kann natürlich auch bestimmen in diesen Verhandlungen, wen möchte er denn mitbringen an Mitarbeitern? Wie stellt er sich denn die Arbeit vor beim DFB und spielt Rudi Völler darin eine Rolle? Ich kann es mir gerade schwer vorstellen, dass Völler da in einem System Klopp noch als Sportdirektor weiterarbeiten kann. Es ist sicher nicht ausgeschlossen, denn Völler ist ja relativ unbeschadet auch aus dieser WM-Blamage hinausgekommen, wenn ich jetzt auch so die öffentliche Meinung über ihn mir anschaue. Also ich glaube, er selber würde vielleicht auch weitermachen wollen, aber ob Klopp, der ja eigentlich ein Machtmensch ist, der ja selber entscheiden will, ob der einen so erfahrenen Fußballer wie Rudi Völler noch an seiner Seite möchte als Sportdirektor. Ich würde jetzt eher nicht darauf tippen.
11: Hat Klopp eine erkennbar andere Vorstellung vom Spielen und Gewinnen wie seine Vorgänger? Und wird er dann den Kader entweder mit Blick auf die EM oder auch erst die nächste WM komplett neu aufstellen und formatieren?
10: Also seine Vorstellung von Fußball, von der Herangehensweise ist sicherlich etwas emotionaler, etwas weniger verkopft als die von Julian Nagelsmann. Und wir haben ja auch aus der Mannschaft jetzt vernommen, dass einige Spieler vielleicht gar nicht so happy damit waren, dass sie sich teilweise überfordert fühlen und auch sich mehr Kommunikation vom Bundestrainer gewünscht hätten. Das ist natürlich eine Stärke von Jürgen Klopp. Der kann so eine Wir-gegen-die-Mentalität in der Mannschaft erzeugen. Das hat er oft gezeigt und das ist sicher eine große Stärke von ihm. Wie sich das Team verändern wird, das ist auch eine große Frage. Klar, es gibt diejenigen, die garantiert keine Zukunft mehr haben, wie Manuel Neuer, Oliver Baumann, Antonio Rüdiger, kann ich mir vorstellen, dass die eben keine Rolle mehr spielen. Aber was ist denn mit der Generation um Joshua Kimmich oder Leroy Sané? Das sind ja direkt unangenehme Entscheidungen, die Jürgen Klopp treffen müsste. Aber er ist ja auch niemand, der vor solchen unangenehmen Entscheidungen zurückschreckt.
11: Und was bleibt Julian Nagelsmann? Sich das vorzeitige Vertragsende verzuckern lassen und dann hoffen, dass es ihm, wie Hansi Flick ja auch gelingt, wieder mit einem Verein erfolgreich zu sein?
10: Das verzuckern lassen, das hat auf jeden Fall funktioniert. Wir hören von einer Höhe von 7 Millionen Euro, was die Abfindung angeht. Also das ist natürlich schon mal gar nicht so schlecht bei 2 Jahren Vertragslaufzeit, die er noch gehabt hätte. Ich glaube, Julian Nagelsmann ist mit seinen 38 Jahren natürlich nicht am Ende seiner Trainerkarriere. Und er wird auch aus diesem Scheitern lernen, da bin ich mir sicher. Trotzdem hat man jetzt ja gesehen, dass er als Vereinstrainer deutlich besser funktioniert. Und ich kann mir gut vorstellen, dass es nicht lange dauern wird, bis wir ihn dann bei einem auch ambitionierten, ich will jetzt nicht sagen Spitzenverein, aber doch ambitionierten Verein auch zeitnah wieder auf der Trainerbank sehen werden.
4: Einschätzungen von Tabea Kunze. Und zum Abschluss werfen wir noch einmal einen Blick zurück auf einige Momente vor und während der Fußball-Weltmeisterschaft mit dem deutschen Nationaltrainer Julian Nagelsmann.
12: Das tut weh und auch, dass man 2 Jahre warten muss, bis man Weltmeister wird.
13: Dennis Undorf macht Dennis Undorf Dinge.
14: Ich fand seine Leistung bis zum Tor nicht gut.
15: Ganz Fußball-Deutschland wartet auf die Frage, ob Manuel Neuer dabei ist oder nicht.
16: Es wird immer zuerst der Spieler kontaktiert, das hat noch nicht stattgefunden.
17: Die Spekulationen haben ein Ende. Manuel Neuer soll im Sommer bei der Fußball-WM wieder im Tor der Nationalmannschaft stehen.
18: Deutschland startet perfekt in die WM, schlägt Curaçao mit 7:1.
19: Und dann musst du erstmal 7 Tore machen.
20: Ja, hallo, Julian Nagelsmann. Ich glaube, es ist Zeit für eine Reaktion.
18: Und das Tor! 2:1!
21: Klar ist dann schon ein sehr emotionaler Sieg.
22: Was für ein Kick. Der schlechteste bislang der Mannschaft von Julian Nagelsmann.
18: Es ist vorbei. Deutschland verliert 1:2.
21: Wir bauen jetzt die Zelte nicht ab und packen auch nicht zusammen mit Winston-Salem, sondern fliegen am Sonntag nach Boston, um am Montag da zu gewinnen.
18: Jonathan, Tor drüber! Drüber!
13: Ins Tor und jubelt! Deutschland ist ausgeschieden!
21: Ja, ich bin keiner, der wegläuft,
4: sagt Julian Nagelsmann in dieser Collage von Felix Gerhardt. Tja, und inzwischen läuft die Nachspielzeit in der Begegnung Australien-Ägypten. Noch immer steht es 1:1 bei den Socceroos gegen die Pharaonen. Mehr dazu erfahren Sie bei uns im Sport gegen kurz vor 12:30.

0: Und die Zeit jetzt. Es ist 22.15 Uhr.
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0: Das ist schon eine verzwickte Sache mit der aktuellen Bundesregierung. Da schaffen es CDU und SPD, sich innerhalb einer Nacht auf ein Reformpaket mit 34 Punkten zu einigen. Und dann erntet das trotzdem Kritik. Ganz massive Kritik, beispielsweise an den Plänen zur telefonischen Krankschreibung. Die soll abgeschafft werden und Arbeitnehmer sollen künftig bereits am ersten Krankheitstag beim Arzt vorstellig werden. Ein Sprecher der Kassenärztlichen Vereinigung nennt das einen Super-GAU. Aber bedeutet diese Änderung wirklich mehr Aufwand und Stress? Johannes Hoppe hat bei einer Ärztin in Bochum nachgefragt.
2: Dr. Michaela Adolf Schüller sitzt in einem ihrer Behandlungszimmer ihrer Praxis in der Bochumer Innenstadt. Sie wirkt gelassen, unaufgeregt über die Reformpläne und das Ende der Krankschreibung per Telefon. Schließlich stamme die Idee aus der Corona-Zeit. Damals sei sie sinnvoll gewesen.
3: Aber da das jetzt kein Problem mehr darstellt, würde ich auch durchaus eine moderate Rückführung in eine normale Krankschreibung mit Aufsuchen des Arztes befürworten. Also diese Low-Shapper mag ich nicht.
2: Seit 37 Jahren arbeitet Adolf Schüller mit Patienten, seit 20 Jahren in ihrer eigenen Praxis. Ihre Aussage, die nach großem Misstrauen klingt, spiegelt schlichtweg ihre Berufsauffassung wider, erklärt die Bochumer Ärztin. Sie habe kaum Patienten, die anriefen, um sich krankschreiben zu lassen.
3: Jetzt muss ich dazu sagen, dass ich ja nicht der Krankschreiber unter Gottes Sonne bin. Also ich schreibe Menschen krank, wenn die krank sind. Ich frage auch, welchen Beruf die haben, weil manchmal, wenn ich was am Finger habe, kann ich ja vielleicht mit dem Kopf trotzdem noch denken. Und die Patienten, die vielleicht so ganz gerne immer eine Krankschreibung mal so haben möchten, die sind dann vielleicht nicht so gut bei mir aufgehoben.
2: Ähnlich unaufgeregt ist die Haltung der 63-jährigen Ärztin zur Vorlage der Krankschreibung, also der AU, beim Arbeitgeber am ersten Tag. Viele ihrer Kollegen finden die Idee katastrophal. Sie sprechen von kompletter Überlastung und noch längeren Wartezeiten für Patienten.
3: Für uns ist das eigentlich nicht aufwendiger, weil wir machen ja eine E-AU. Die wird ja sowieso dann zugestellt. Nein, ist für uns alles gleich.
2: Mit dieser Meinung könnte die Bochumer Ärztin also durchaus bei Kollegen anecken. Und was sagen potenzielle Patienten?
4: AU ab ersten Krankheitstag. Als Azubi müssen wir das eh machen. Dementsprechend kenne ich das jetzt nur so. Ansonsten weiß ich nicht, wie sinnig das ist, da ja auch Krankenpraxen schon extrem überlastet sind und unser Gesundheitssystem.
5: Es gibt natürlich Menschen, die das ausnutzen. Leider.
2: Das erleben vielfach Arbeitgeber. Christian Reich ist Chef eines mittelständischen Unternehmens in Bochum mit 250 Mitarbeitenden und findet die Rückkehr zum normalen Arztbesuch ohne Telefon-AU richtig.
6: Der Weg zu einer Krankschreibung war deutlich oder ist immer noch aktuell deutlich einfacher und das wird schon auch genutzt. Natürlich nicht auf Einzelpersonen nachweislich, aber wenn man über die Gesamtheit an Kranktagen auch guckt, ist das sicherlich auch ein Faktor, warum der Anteil gestiegen ist.
2: Beim Thema AU hat sein Unternehmen 2 Kulanzkrankentage eingeführt. Die wären nach den Reformplänen weiterhin möglich, beispielsweise festgehalten in Arbeitsverträgen. Christian Reich will sie beibehalten.
6: Wir brauchen dann natürlich schon die Krankschreibung ab Tag 1. Aber wenn der Mitarbeiter morgens anruft und sagt, ihm geht's so schlecht, er kommt nicht aus dem Bett, wie kann er jetzt morgen zum Arzt, dann ist das auch in Ordnung. Aber im Grunde finde ich das richtig. Wenn man krank ist, dann muss man das auch nachweisen und sollte sich dafür krank schreiben lassen.
2: Die Bochumer Ärztin Dr. Michaela Adolf Schüller schlägt einen Kompromiss vor.
3: Maximale Krankschreibung telefonisch bis 3 Tage. Irgendwann muss man ja dann doch eine Entscheidung treffen, was ist es. Und dann brauche ich trotzdem die Versichertenkarte. Die muss ja eingelesen werden. Das heißt, der Patient muss ja doch irgendwann kommen.
0: Wie läuft es denn anderswo in Europa mit der Krankschreibung bei Beschäftigten? Lädt die deutsche gesetzliche Regelung zum Krankfeiern womöglich ein? Und erklärt das, warum es hier so viele Fehlzeiten gibt?
7: In Frankreich gibt es, anders als in Deutschland, keine gesetzliche Pflicht des Arbeitgebers zur vollen Lohnfortzahlung im Krankheitsfall. Die Ersatzleistungen bei Arbeitsunfähigkeit laufen sofort über die gesetzliche Krankenkasse. Diese zahlt in Frankreich aber erst ab dem 4. Krankheitstag. Es gibt also eine Karenzzeit von 3 Tagen. Danach gibt es auch nicht den vollen Lohn, sondern nur 50% des Grundgehalts mit einer Deckelung. Der Betrag darf das 1,5-fache des Mindestlohns nicht überschreiten. Aktuell sind das gut 2.500 Euro. Je nach Vertrag, Betriebs- oder Tarifvereinbarung können die französischen Arbeitgeber jedoch die Lohnersatzleistung im Krankheitsfall aufstocken, teilweise bis auf 100%. Es kann auch Regelungen in den Unternehmen geben, nach denen der Arbeitgeber schon die ersten 3 Karenztage ausgleicht. Einen gesetzlichen Anspruch darauf gibt es auf jeden Fall nicht. In Frankreich gilt grundsätzlich, dass die Krankschreibung dem Arbeitgeber, aber vor allem der Krankenkasse, innerhalb von 48 Stunden vorgelegt werden soll. Ansonsten drohen Leistungskürzungen.
8: In Italien braucht der Arbeitnehmer ab dem ersten Tag eine Krankschreibung. Die kann der Hausarzt oder das Krankenhaus ausstellen. Telefonische Beurteilungen liegen im Ermessen des Arztes, ob er einen Patienten sehen will oder nicht. Doch, wer krank ist, muss zu Hause auf Kontrollen warten. Das ist wahrscheinlich der größte Unterschied zu Deutschland. Während einer Krankschreibung können Amtsärzte im Auftrag der italienischen Sozialversicherungsanstalt unangekündigt zu Hause erscheinen, um zu überprüfen, ob der Arbeitnehmer tatsächlich krank ist. Die Betroffenen müssen sich zu bestimmten Uhrzeiten zu Hause aufhalten, und zwar von 10 bis 12 Uhr und von 17 bis 19 Uhr. Wer bei einer Kontrolle ohne triftigen Grund nicht angetroffen wird, muss mit erheblichen Kürzungen oder sogar dem Verlust des Krankengeldes rechnen. Auch am Wochenende gilt die Pflicht. Nicht nur die Sozialversicherung kann Kontrollen veranlassen, auch Arbeitgeber dürfen bei Verdacht auf Missbrauch eine Überprüfung beantragen.
9: Auch in Spanien sorgt die hohe Zahl an krankheitsbedingten Ausfällen in den Unternehmen für Schlagzeilen. 2024 gab es 8,5 Millionen Krankschreibungen, doppelt so viele wie 2017. Im Verhältnis zur Zahl der Beschäftigten hat sich die Quote der Ausfälle wegen Krankheiten von 2% auf 4% erhöht. Das kostet Sozialkasse und Arbeitgeber 33 Milliarden Euro pro Jahr, gab eine Untersuchung der unabhängigen Fiskalbehörde AIREF. Kranke Beschäftigte bekommen in Spanien gesetzmäßig ab dem vierten Tag ihr Gehalt weitergezahlt. Die ersten 15 Tage ist dafür der Arbeitgeber zuständig. Ab dem 16. Tag übernimmt die Sozialkasse oder Berufsgenossenschaft die Leistungen in Höhe von 60-75% des Gehalts, je nach Dauer der Krankschreibung. Zahlreiche Tarifverträge sehen aber auch eine volle Lohnfortzahlung ab dem ersten Krankheitstag vor. Die Untersuchungen sehen einen Grund für die Entwicklung im Gesundheitssystem. Patientinnen und Patienten mit schweren Rückenproblemen warten zum Beispiel ein halbes Jahr und länger auf einen Termin beim Orthopäden. Ist dann eine Operation nötig, dauert es oft noch einmal viele Monate. So sind sie nicht selten ein Jahr lang krankgeschrieben.
0: Unsere Korrespondentinnen und Korrespondenten schilderten die Modelle in Frankreich, Spanien und Italien. In der Demokratischen Republik Kongo ist die Zahl der bestätigten Ebola-Todesfälle auf mehr als 400 gestiegen. Laut der kongolesischen Gesundheitsbehörde liegt die Sterblichkeitsrate Infizierter bei gut 31%. Jetzt aber gibt es Hoffnung auf neue Medikamente. Aus Nairobi, Karin Bensch.
10: Noch gibt es keinen zugelassenen Impfstoff und keine gezielte medikamentöse Therapie gegen die seltene Ebola-Variante, die gerade im Nordosten der Demokratischen Republik Kongo grassiert. Doch nun beginnen erste klinische Tests für Medikamente gegen die Ebola-Variante Bundibugyo. Es wird geprüft, ob zwei antivirale Therapien die Überlebenschancen von infizierten Patienten verbessern könnten und ob eine Kombination der Wirkstoffe sinnvoll ist. Die Studie wird vom Nationalen Biomedizinischen Institut in Kinshasa, dem Institut für Tropenmedizin in Belgien und der britischen Universität Oxford koordiniert. Die Gesundheitsagentur der Afrikanischen Union, Africa's CDC, rief Geldgeber dazu auf, die klinischen Tests zu unterstützen. Rund 18 Millionen Dollar seien noch dringend nötig. Der kongolesische Gesundheitsminister Roger Kamba betonte, die klinische Studie gebe Patienten, ihren Familien und den betroffenen Gemeinden Hoffnung. Die Ergebnisse könnten dazu beitragen, nicht nur während eines aktuellen Ausbruchs Menschenleben zu retten, sondern auch die Vorsorge für künftige Epidemien zu stärken. Bislang haben sich nach Angaben der WHO mehr als 1.400 Personen mit Ebola infiziert, fast 210 sind genesen, rund 440 Menschen sind an der Krankheit gestorben.
0: Karin Bensch berichtete.

0: Die FIFA-Fußball-WM 2026.
1: Und da ist der Rücktritt von Julian Nagelsmann als Bundestrainer natürlich gleich ein Thema. Aber erst einmal blickt Irina Gneb auf die Fußball-WM.
2: Ja, denn es geht ja noch um die letzten Achtelfinaltickets bei der WM in den USA, Kanada und Mexiko. 3 Plätze in der Runde der besten 16 sind noch offen. Einer wird an Australien oder Ägypten gehen. Die spielen nämlich gerade im 16-Finale gegeneinander. Und es ist spannend. In der regulären Spielzeit hat es keinen Sieger gegeben. 1:1 war das Ergebnis nach 90 Minuten. Mittlerweile sind wir in der zweiten Halbzeit der Verlängerung und wie die läuft, das schildert uns live aus Kansas City unser Reporter Michael Augustin.
3: 109 Minuten Fußball schon in Dallas und noch immer zeichnet sich kein Sieger ab. 1:1 zwischen Australien und Ägypten und gerade eben hat Marwan Atia, der ägyptische Mittelfeldspieler, für das gesorgt, was wir schon lange nicht mehr gesehen haben. Er hat aufs Tor geschossen, aus 18 Metern, flach, relativ zentral in die Mitte. Patrick Beach hatte keine Schwierigkeiten, diesen Schuss zu halten. Ja, die Ägypter investieren noch ein bisschen mehr ins Spiel, kommen wieder über Hassan, über die rechte Seite, am Höhe des australischen Strafraums, der dribbelt an, der erste Flanke abgeblockt und dann landet der Ball wieder bei Hassan und dann schlagen die Australier die Kugel ins Seitenhaus. Ich glaube, die Socceroos wären damit einverstanden, wenn der Schiedsrichter gleich abpfeifen würde und wenn es prompt mit dem Elfmeterschießen weiter ginge. Von denen kommt gar nichts mehr hier in dieser Verlängerung. Sie hatten sich ja auch, indem sie 1-2 Chancen in der Schlussphase abwerten, in die Verlängerung gerettet. Die australischen Spieler, die Ägypter machen mehr fürs Spiel, ohne aber wirklich gefährlich zu werden. Nach wie vor sehr spannend hier in Dallas, 1:1.
2: Live unser Reporter Michael Augustin mit der Partie Australien gegen Ägypten und der Verlängerung. Der Gegner im Achtelfinale, der wird dann zwischen Titelverteidiger Argentinien und Kap Verde ermittelt. Anstoß in Miami ist in gut anderthalb Stunden um Mitternacht. Um das letzte Ticket für die Runde der letzten 16 spielen dann ab 3.30 Uhr deutscher Zeit Kolumbien und Ghana. Der Sieger trifft auf die Schweiz. Das frühe WM-Aus der deutschen Fußballer gegen Paraguay hat wie erwartet Konsequenzen nach sich gezogen. Julian Nagelsmann ist nicht mehr Bundestrainer, er ist zurückgetreten. Seine Nachfolge soll nun Jürgen Klopp antreten. So rum. Tim Brockmeier hat die Entwicklung beim Deutschen Fußballbund verfolgt. An ihn ging die Frage, was fehlt noch, damit Klopp übernimmt?
4: Ja, ein Vertrag und um den unterschreiben zu können, muss er erstmal aus anderen Verträgen raus und da hat er zumindest mal mindestens 2, von denen wir wissen, nämlich zum einen als TV-Experte bei der WM in den USA, wo er ja gerade an der Seitenlinie unterwegs ist und dann beim Weltkonzern RB, wo er ja offiziell noch Fußball-Weltchef ist. Da wird er auch rausgeeist werden müssen. Nach unseren Informationen gibt es da keine Ausstiegsklausel, also möglicherweise kostet das den DFB dann auch noch ein bisschen, ihn da rauszubekommen und das dauert natürlich, bis solche vertraglichen Dinge geregelt sind, aufgelöst sind, juristisch von allen Anwälten geprüft und unterschrieben. Also ich würde sagen, da werden noch ein paar Wochen ins Land gehen. Aber in der Tat, offiziell seitens des DFB ist Klopp Wunschkandidat Nummer 1 und er will auch.
2: Und damit kommen wir zum Tennis. Jan-Lennard Struff hat für eine Überraschung in Wimbledon gesorgt und zum ersten Mal das Achtelfinale beim Rasenklassiker erreicht. Struff setzte sich gegen den früheren Weltranglistenersten Daniil Medvedev mit 7:6, 7:6 und

0: Tour. Auf dem Weg dahin wird der Slowene auch vom Kölner Nils Politt unterstützt. Herausforderer gibt es einige, allen voran Jonas Vingegaard aus Dänemark. Florian Lipowitz macht sich derweil nach außen hin keinen Druck. Nach Platz 3 im Vorjahr will der Ulmer von Tag zu Tag schauen. Das deutsche Red Bull Team geht mit einer Doppelspitze ins Rennen. Lipowitz und der belgische Doppel-Olympiasieger Remco Evenepoel sind die Kapitäne. Insgesamt sind 12 deutsche Profis am Start. In der zweiten deutschen Mannschaft Lidl allerdings keine. Einen deutschen Etappensieg gab es zuletzt vor 5 Jahren.
1: Los geht's morgen mit der Tour de France mit einem Mannschaftszeitfahren in Barcelona.
2: Das Wichtigste vom Sport. Danke, Irina Knepp.

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1: Um 22.30 Uhr mit Felix Sprung. Julian Nagelsmann ist als Bundestrainer zurückgetreten. Für die Nachfolge steht der Deutsche Fußballbund jetzt mit Jürgen Klopp in Kontakt. Aus dem ARD-WM-Team Mara Tellmann.
2: Sein grundsätzliches Interesse an dem Job hatte Klopp signalisiert. Schwierig könnte es aber bei den Details werden. Der 59-Jährige ist aktuell Head of Global Soccer beim Konzern Red Bull mit Vertrag bis 2029. Dass es eine Ausstiegsklausel gäbe, sollte Klopp der Posten des Bundestrainers angeboten werden, dementierte der Konzern. Außerdem ist Klopp gerade auch noch bei der WM als TV-Experte im Einsatz. Bis zum WM-Finale muss sich der DFB wohl sowieso erstmal gedulden.
1: Die in Teilen rechtsextreme AfD kommt morgen in Erfurt zu einem zweitägigen Bundesparteitag zusammen. Die Polizei rechnet mit Tausenden Gegendemonstranten und massiven Protesten. Hintergründe von unserem Reporter in Erfurt, Dan Hirschfeld.
3: Ja, das Problem ist, dass von diesen 50.000 Demonstranten, die man erwartet, 2.500 ungefähr als gewaltbereit eingeschätzt werden. Und dementsprechend viele Polizisten sind natürlich hier, um im Zweifel, wenn irgendwo Gewaltzusammenstöße, irgendetwas passiert, auch präsent zu sein. Und da man natürlich nicht weiß, wo in der Stadt das dann passiert, muss überall ein bisschen Polizei sein. Und das Zweite, ich hatte es schon kurz angerissen, ist, dass es halt Bündnisse gibt, die gesagt haben, egal ob Demonstrationen erlaubt sind oder verboten sind, an Verbote werden wir uns nicht halten, weil wir wollen diesen Parteitag der AfD verhindern.
1: Die Ankündigung der Regierungskoalition, die telefonische Krankschreibung abzuschaffen und eine Attestpflicht vom ersten Tag an einzuführen, wirft weiter Fragen auf. So ist beispielsweise die genaue Ausgestaltung der Regelung noch offen. Gleichzeitig gibt es viel Kritik, auch aus der mitregierenden SPD. Generalsekretär Klüssendorf hatte heute gesagt, dass die Union ursprünglich einen Karenztag, also einen Krankheitstag ohne Bezahlung, einführen wollte. Das sei für die SPD aber keine Lösung gewesen. Die Zahl der neu zugelassenen Elektroautos ist im Juni deutlich gestiegen. Wie das Kraftfahrtbundesamt mitteilte, kamen im vergangenen Monat mehr als 84.000 reine Elektroautos neu auf die Straßen. Im Vergleich zum Vorjahresmonat sei das ein Anstieg von fast 80%. Der Marktanteil der Elektrofahrzeuge lag demnach bei fast 30%. Als Gründe gelten die hohen Spritpreise und die staatliche Kaufprämie. Das Wetter in Deutschland. In der Nacht meist trocken, an der Nordsee etwas Regen. Tiefstwerte 16 bis 7 Grad. An der Ostsee stürmisch. Morgen Wolken und Regen, einzelne Gewitter. Im Süden viel Sonne, 19 bis 30 Grad. Am Sonntag Schauer und Gewitter, zeitweise freundlich, wieder 19 bis 31 Grad. Das waren die Nachrichten.
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4: A1 Dortmund Richtung Köln zwischen Gebelsberg und Kreuz Wuppertal Nord, 4 Kilometer Stau. Dann die A2 Hannover Richtung Berlin ist zwischen Eilsleben und Bornstedt nach einem Unfall gesperrt. Dadurch staut es sich. Die A2 Hannover Richtung Dortmund zwischen Hannover Langenhagen und Herrenhausen 3 Kilometer.

0: Der stockende Verkehr. Dort ist wegen einer Baustelle nur eine Spur frei. Jetzt die A8 Salzburg Richtung München zwischen Holzkirchen und Kreuz München Süd. Dort gibt es 5 Kilometer Stau. Die A59 Bonn Richtung Köln ist zwischen dem Dreieck Porz und Köln-Rath bis Montag früh gesperrt. Und die B299 Altenmarkt Richtung Landshut ist zwischen Vilsbiburg und Götzdorf nach einem Unfall gesperrt. Kommen Sie gut an Ihr Ziel.
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0: Mit Philipp Kaver. Ermittlungsbehörden aus 7 europäischen Ländern haben mehrere digitale Missbrauchsnetzwerke zerschlagen. Laut einer Europol-Mitteilung wurden im Rahmen des Projekts Medusa 156 Täter und ebenso viele Opfer identifiziert. Auch das Bundeskriminalamt war an den Ermittlungen beteiligt. Ende 2024 hatten JournalistInnen von Steuerung F und NDR ein internationales Vergewaltigernetzwerk aufgedeckt. Ein Netzwerk, in dem es um das Betäuben und Vergewaltigen von Frauen geht. Andreas Meyer-Feist über die Operation Medusa.
2: Medusa, der Projektname kommt aus der griechischen Mythologie. Medusa konnte jeden Betrachter zu Stein erstarren lassen. Im übertragenen Sinne passt das zu den Verbrechen. Vergewaltiger lähmen ihre Opfer durch K.O.-Tropfen oder andere Betäubungsmittel. Medusa mit ihren Schlangenköpfen gilt in Polizeikreisen aber auch als Symbol für Netzwerke und ihre diversen Anführer. Dass Europol gerade jetzt mit großen Ermittlungsergebnissen kommt, ist kein Zufall. Das Projekt wurde im April ins Leben gerufen. Die EU-Kommission hatte angekündigt, die Ermittler deutlich besser auszustatten. Nun will Europol zeigen, dass sich verstärkte Investitionen lohnen. Es geht um Täter, die Menschen betäuben, missbrauchen und dabei filmen, um das Material dann auf digitalen Plattformen hochzuladen. Eine besondere Rolle bei den Ermittlungen spielen das Bundeskriminalamt und britische Polizeibehörden. Jeder Zugriff wird von Europol koordiniert. Das heißt, Durchsuchungen und Festnahmen können zeitgleich in verschiedenen europäischen Ländern erfolgen, ohne dass es einen Zeitverzug gibt und mögliche Täter in anderen Ländern gewarnt werden könnten. Statistiken über Medikamenten- oder drogengestützte sexuelle Übergriffe gibt es noch kaum. In den Verurteilungsstatistiken wird das genaue Tatmittel oft nicht erfasst. Toxikologische Beweise fehlen oft. Das liegt daran, dass laut offiziellen Statistiken weniger als die Hälfte der Betroffenen innerhalb der ersten 12 Stunden um Hilfe nachsucht, weil das Verbrechen wegen der Betäubung erst spät erkannt wird. Dann aber sind viele Betäubungsmittel im Blut oder im Urin nicht mehr nachweisbar, was sich die Täter zunutze machen. Das Projekt Medusa will genau hier ansetzen. Die Täter identifizieren über ihre Online-Aktivitäten, um die wehrlosen Opfer zu erkennen und ihnen ihre Würde wiederzugeben.
1: Wirtschaft.
0: Was macht man, wenn die elektrische Zahnbürste den Geist aufgibt? Häufig landen akkubetriebene Geräte dann einfach im Hausmüll. Und weil immer mehr Elektrogeräte auf den Markt kommen, werden auch immer mehr weggeworfen. Welche Schäden das in Sortieranlagen oder auf Deponien anrichten kann, darüber berichten Silvia Wassermann und Jörg Pfuhl.
3: Im Mai vergangenen Jahres geht eine 3000 Quadratmeter Halle mit Müll in Flammen auf. Christian Hündgen sieht die Rauchsäule, die nachts aus seiner Firma steigt.
4: Das war der 60. Geburtstag meiner Mutter und ich war hier im Ort und gehe aus dem Haus und denke, ach du Scheiße.
3: Sein Betrieb in Swistal sortiert und recycelt den Müll von 3 Millionen Haushalten. Nur 7 Wochen später brennt die nächste Halle. Deutschlandweit gibt es rund 30 solcher Brände pro Tag, schätzt die Branche. Denn die Zahl der Lithium-Ionen-Akkus und Batterien hat sich in 10 Jahren mehr als verdoppelt.
5: Handy, Laptop, Smartwatch,
6: dann das iPad, den alten Nintendo.
7: Fängt ja schon an bei irgendwelchen Küchengeräten.
8: Oder Powerbanks, mein Fahrrad.
9: Akkuschrauber, Werkzeug.
10: Elektrische Zahnbürste.
6: Stimmt, habe ich auch.
9: Ja, es ist einiges und man hat das gar nicht mehr so auf dem Schirm.
3: Eigentlich müssen Akkus korrekt entsorgt werden. Im städtischen Wertstoffhof oder auch in vielen Elektro- und Supermärkten sowie größeren Drogerien. Aber Christian Hündgen zieht immer wieder Akkus aus dem Hausmüll seiner Sortieranlage. Und seit ein paar Jahren auch immer mehr E-Vapes, Einweg-E-Zigaretten, millionenfach verkauft und anschließend weggeworfen.
11: Diese E-Vapes, die wir dann hier finden, ja, die bleiben natürlich oft unerkannt und unentdeckt. Und in 1000 Fällen passiert auch nichts. Aber eben genau zur Unzeit am Wochenende in der Nachtschicht kann dann eben genau eine Hitzequelle entstehen, die wiederum leicht brennbares Material trifft und dann haben wir einen Großbrand und das ist einfach unser Problem, was wir aktuell haben.
3: Die korrekte Entsorgung müsste wohl einfacher sein. Seit 1. Juli nehmen deshalb auch Kioske und Tankstellen gebrauchte Vapes zurück. Jochen Ebbing von der Firma Lobbe hat neulich mal gezählt, wie viele Elektrogeräte im Hausmüll sind.
12: Wir wussten, dass etwas drin ist, aber dass es tatsächlich so viel ist, dass in quasi jeder Radladerschaufel, die wir reintun, bis zu 20 E-Geräte sind. Und das konstant hat uns wirklich erstaunt.
3: Also hat er nach einer technischen Lösung gesucht und die heißt künstliche Intelligenz. Eine Maschine scannt den Müll und schießt mit Druckluft alles raus, was sie als Elektrogerät erkennt.
12: Wir sehen hier, wie der KI-Sortierer das Förderband in Echtzeit röntgt, dann einzelne Elektrogeräte identifiziert und mit einem Druckluftstoß rausschießt.
3: Rund eine halbe Million Euro kostet ihn die künstliche Intelligenz. Sie erkennt 9 von 10 Akkus im Müll.
12: Es gibt jedes Mal diesen Zisch und jeder Zisch ist ein Risiko weniger.
0: Jörg Pfuhl über Akkus in der Müllentsorgung. Wir bleiben bei einem Umweltthema hier in der ARD-Infonacht. Wenn es regnet, fließt das Wasser oft schneller ab, als der Boden es aufnehmen kann. Gerade in Brandenburg wird das immer mehr zum Problem. Die Wasserspiegel der Seen sinken seit Jahren. Und auch in diesem Sommer wird der Fluss Schwarze Elster immer flacher und immer schmaler. Das sind Zeichen von Wasserknappheit und Folgen steigender Verdunstung. Deshalb wird nach Wegen gesucht, das Wasser länger in der Landschaft zu halten, wie Thorsten Südow berichtet.
13: Mit zusätzlichen extra breiten Reifen auf der Hinterachse mäht ein Traktor das etwa 1 Meter hohe Gras auf den Moorwiesen von Landwirt Lars Andreas Sie in der Uckermark. Moorwiesen sind Kohlendioxidspeicher und müssen dafür immer nass sein. Mit neuen Stauwehren versucht Bauer Sie, das Wasser auf seinen Flächen zu halten. Die letzten 20 Jahre hätten gezeigt, dass Wasser immer kostbarer wird.
14: Das merkt man im Ackerbau wie auch in der Grünlandbewirtschaftung. Wir haben eine höhere Verdunstung, auch im Moor, auch dort, wo wir Wasser zurückgestaut haben. Und wenn das hier im Moor sehr warm ist, wie letzte Woche, können Sie richtig merken, wie schwül das ist, wie hier das Wasser verdampft, auf Deutsch gesagt.
13: In Brandenburg fallen im Durchschnitt etwa 500 Liter Regen und Schnee im Jahr auf den Quadratmeter. Tendenz fallend. Eine längere Vegetationszeit und stärkere Verdunstung verschärfen die Situation. Darauf muss die Politik reagieren und sorgsamer als bislang mit dem Rohstoffwasser umgehen, sagt Umweltministerin Hanka Mittelstädt von der SPD beim Vorortbesuch in der Uckermark. Ihr Ministerium erarbeitet ein neues Wassergesetz.
15: Wir haben auch die eigene Verantwortung, nicht verschwenderisch mit Wasser umzugehen. Und dementsprechend, glaube ich, werden wir den Fokus auch in der Wassergesetznovelle darauf legen, wie wir zukünftig die Wasserentnahmen steuern, wie wir zukünftig auch Wasserrückhalt besser in die Fläche bekommen, aber natürlich auch alle Landnutzenden dazu kriegen, wassersparende Technik einzusetzen.
13: Ausreichend Wasser ist lebenswichtig für die Trinkwasserversorgung, für neue Großunternehmen wie Rechenzentren und für die Landwirtschaft. Umweltverbände fordern, über Stauanlagen, Gräben und Seen so viel Wasser wie möglich in der Landschaft in Brandenburg zu halten. Wenn neue Wasserspeicher gebaut werden, sollten sie durch Wasserentgelte finanziert werden, die zum Beispiel Bergbauunternehmen und Landwirte bezahlen müssten, sagt der Landesvorsitzende des Umweltverbandes BUND, Carsten Preuß.
16: Wasserentnahmegebühren haben erstens eine regulierende Wirkung auf den, der sie bezahlen muss, nämlich er wird überlegen, wie er sparen kann. Und zweitens haben sie aber auch den Effekt, dass ich, wenn ich sie zweckgebunden einsetze, tatsächlich auch den Landschaftswasserhaushalt verbessern können.
13: Ende des Jahres soll eine Machbarkeitsstudie vorliegen, wie etwa Wasser aus der Elbe in die Brandenburger Lausitz geleitet werden kann.
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0: Das Bundesinnenministerium will das Münchner Urteil zu Grenzkontrollen nicht hinnehmen. Nach Informationen des Bayerischen Rundfunks hat das Ministerium angekündigt, gegen die gestrige Entscheidung des Verwaltungsgerichts in Berufung zu gehen. Die Münchner Richter hatten 3 Personenkontrollen an der deutsch-österreichischen Grenze für rechtswidrig erklärt. Einer der Kläger war der Europarechtler Werner Schröder von der Universität Innsbruck.
17: Im Sommer 2025 sitzt Werner Schröder im Zug nach München. Er ist auf dem Heimweg von Innsbruck. An der Grenze werden er und die anderen Passagiere von der Bundespolizei kontrolliert. Der 64-Jährige soll sich ausweisen. Die Beamten durchsuchen seine Tasche. Eine rechtswidrige Aktion, ist der Juraprofessor überzeugt und reicht eine entsprechende Klage beim Verwaltungsgericht München ein.
18: Meine Klage, die richtet sich tatsächlich nur gegen die Kontrolle, meine Personenkontrolle im Zug zwischen Kufstein und München, wo mir die deutsche Bundespolizei meine Tasche entrissen hat und daraus mein Portemonnaie rausgeholt hat mit meinem Ausweis.
17: Professor Werner Schröder lehrt an der Universität Innsbruck Europarecht sowie Völkerrecht und lebt in München. Mindestens einmal die Woche pendelt der 64-Jährige zwischen der bayerischen und der Tiroler Landeshauptstadt. Immer wieder gerät er dabei in Kontrollen, so wie viele andere auch, die in der Grenzregion leben.
0: Aus aktuellem Anlass schauen wir jetzt noch mal zum Fußball. Da gibt es nämlich das Elfmeterschießen.
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0: Lars Pegelow ist für uns am Ball. Wie sieht's aus?
20: Ja, das Elfmeterschießen hat tatsächlich begonnen in Dallas zwischen Australien und Ägypten. 1:1 nach Verlängerung. Keine Entscheidung. Und der erste Elfmeter, der ist auch schon von den Australiern abgegeben worden. Übers Tor geschossen. Das ist die erste Aktion gewesen. Und wie es weitergeht, Michael Augustin live aus Dallas.
21: 24 Jahre, 1,70 groß. Mahmoud Sabl hat den Ball schon auf den Punkt gelegt, wie Sutter zuvor auch. Geht er bis an die Strafraummarkierung zurück, also 5 Meter Anlauf. Und Matthew Ryan schlackert noch mit den Armen, klatscht in die Hände. Das hat der Torwart aus Paraguay übrigens auch gemacht. Vielleicht auch um die deutschen Schützen zu irritieren. Möglicherweise ist das auch der Plan von Matthew Ryan. Anlauf, Schuss, drin, Tor! Mahmoud Sabr verwandelt. Ägypten führt in Dallas. In diesem Elfmeterschieß mit 1:0. Und dann geht er noch auf die Knie und küsst den Boden und rudert mit den Armen, damit die ägyptischen Fans unter den mehr als 70.000 Zuschauern hier im Dallas Stadium noch ein bisschen lauter werden. Ägypten führt durch diesen verwandelten Elfmeter von Sabr. Und jetzt kommt Jackson Irvine, der Kapitän des FC St. Pauli. Er ist mit der Partie heute Australiens WM-Rekordspieler, hatte den Ball doch eigentlich schon auf den Punkt gelegt, dann hebt er ihn nochmal an, um ihn dann aber auch so endgültig auf den Kreidepunkt zu legen. Jackson Irvine nimmt einen nicht ganz so weiten Anlauf, steht leicht links versetzt zum Ball, stützt die Hände in die Hüften, schießt mit rechts, Tor! Ausgleich für Australien und erst reagiert Irvine regungslos und dann jubelt er, dann schreit er seine Freude heraus. Irvine behält die Nerven, schießt den Ball rechts ins Tor und Mustafa Schubia ist geschlagen, kann nichts machen. Also 1:1 in diesem Elfmeterschießen, das ja die Australier mit einem Fehlschuss begonnen hatten. Und Rami Rabia, der Vizekapitän der ägyptischen Nationalmannschaft, kann die Pharaonen, wie sie genannt werden, jetzt in Führung bringen. Gustavo Teixeira, der Schiedsrichter aus Uruguay, übergibt Rabia den Ball höchstpersönlich. Er hat raspelkurze Haare, legt die Kugel jetzt auf den Kreidepunkt und geht ungefähr 4 Meter Richtung Strafraummarkierung zurück, wird auch mit rechts schießen. Ryan steht in der Tormitte, schlackert wieder mit den Armen, klatscht wieder in die Hände. Rami Rabia gegen Matthew Ryan in die Mitte und ins Tor! Führung für Ägypten, 2:1 für die Nordafrikaner in diesem Elfmeterschießen. Ryan zuckt aus seiner Sicht nach links, aber Rami Rabia schießt den Ball einfach humorlos in die Mitte. Und wenn sich der Torhüter für eine Ecke entscheidet, dann ist das ja schon eine sichere Variante und fast eine mit 100%iger Torgarantie. Und jetzt geht Matthew Ryan aus dem Tor und übergibt die Kugel an Ewa Mabil, der in einem Flüchtlingsheim in Kenia geboren wurde, dann mit seiner Familie nach Australien kam. Er wurde eingewechselt und er ist australischer Nationalspieler. Die Pfiffe der ägyptischen Fans in Dallas sind, glaube ich, auch zu Hause in Deutschland zu hören. Mabil nimmt keinen langen Anlauf, steht links versetzt vom Ball, wird auch diesen Elfmeter mit dem rechten Fuß ausführen. Und dann läuft der Arm mit rechts flach hinein ins Tor! Ewa Mabil! mit dem Ausgleich für Australien. 2:2 in diesem Elfmeterschießen. Es war der dritte australische Elfmeter. Den ersten hatte ja Harry Sutter verschossen. Und jetzt kommt The Egyptian King Mo Salah. Es gab mal Präsidentschaftswahlen 2018 in Ägypten. Da hat er 1 Million Stimmen erhalten, obwohl er gar nicht zur Wahl stand. Daran erkennt man, wie beliebt er ist. Er ist der absolute Superstar, der 34-Jährige. Sein linker Oberschenkel hat Probleme gemacht, aber er ist dann trotzdem rechtzeitig fit geworden für diese Partie. Hat in der Startelf gestanden, hat den Ball geküsst und legt sich die Kugel jetzt ganz genau auf den Elfmeterpunkt. Der Schiedsrichter spricht nochmal mit Matthew Ryan, mit dem australischen Keeper. Der geht hinter die Torlinie zurück und jetzt nimmt er Position ein auf der Torlinie. Und Mo Salah, der steht kerzengerade an der Strafraummarkierung. Jetzt tippelt er nach rechts, mit links schießt er. Tor! Das war ein frecher Elfer von Mo Salah. Da grinst er! Da grinst er! War das sogar so ein leichter Lupfer? Da muss ich mir ehrlich gesagt nochmal die Wiederholung hier auf meinem Monitor angucken. Er hat auf jeden Fall dann nach rechts außen einen Schritt gemacht. Ja, und dann lupft er den mal. Das war kein Panenka-Elfmeter, aber auch Salah entscheidet sich für die Mitte, weil sich Matthew Ryan, der australische Keeper, wieder für links entschieden hatte. Und jetzt kommt das Küken, der Shootingstar im australischen Kader. Der ist 18-jährige Lucas Harrington, Innenverteidiger. 1,93 groß, 18 Jahre, der jüngste Spieler der Socceroos. Und auf seinen Schultern lastet jetzt ganz viel Verantwortung. Lucas Harrington gegen Mustafa Shubir. Der hüpft jetzt auf der Linie. Harrington hat sich den Ball bereits auf den Punkt gelegt. 4 Meter Anlauf. Der Anlauf, Latte! Latte! Lucas Harrington schießt den Ball an die Latte! Der zweite Fehlschuss der Australier. Mustafa Shubir geht auf die Knie, küsst den Boden, dann stretcht er nochmal sein linkes Bein. Er hat ja gar nichts gemacht. Er hat sehr viel Glück gehabt, weil der 18-jährige Lucas Harrington den Ball an die Latte schießt. Und wenn der nächste Elfer sitzt, dann wäre Ägypten im Achtelfinale. Dann hätten die Nordafrikaner zum ersten Mal ein K.O.-Spiel bei einer Fußball-Weltmeisterschaft gewonnen. Und Hossam Abdelmadjid, der kann zum Helden werden, wurde gegen Neuseeland eingewechselt, dann mit einer Gehirnerschütterung ausgewechselt. Auch während dieses Spiels ist Hossam Abdelmadjid eingewechselt worden. Schiedsrichter Teixeira aus Uruguay steht bei ihm und Abdelmadjid legt sich den Ball auf den Punkt. Matthew Ryan steht noch nicht auf der Linie. Er provoziert Abdelmadjid so ein kleines bisschen, geht noch ein paar Meter raus Richtung 5-Meter-Raum. Jetzt muss er zurück auf die Torlinie. Er muss ihn halten! Oder Abdelmadjid muss den Ball verschießen an die Latte, an den Pfosten vorbei oder drüber. Nur so bliebe Australien im Spiel. Hossam Abdelmadjid. Jetzt zippelt er. Jetzt läuft er an. Jetzt schießt er ins Tor! In das Achtelfinale, er reißt sich das Trikot vom Leib, rennt zur Eckfahne und alle jubeln mit ihm mit, alle springen auf, alle feiern Hossam Abdelmadjid, der den entscheidenden Elfer in diesem Elfmeterschießen gegen Australien verwandelt. Die Socceroos sind raus. Ägypten ist weiter und trifft dann am Dienstag in Atlanta.
20: Das war's mit diesem spannenden Elfmeterschießen. Ägypten also tatsächlich im Achtelfinale, trifft auf den Sieger der Partie Argentinien, Kap Verde. Das gibt's dann um Mitternacht.
0: Danke, Lars Pegelow. Wir bleiben in den USA. Dort geht's jetzt aber um die großen anderen Festivitäten. Sternenbanner, Bürgerrechte und ein Mann auf dem Mond. Die Vereinigten Staaten von Amerika zelebrieren ihre nationalen Erfolge wie kaum ein anderes Land. Doch welchen Platz haben in dieser Identitätsgeschichte die Kapitel von Vertreibung, Sklaverei und Kriegsverbrechen? Welche Historie erzählen die Museen der Hauptstadt zum Vierteljahrtausendjubiläum? Und wie groß ist der angekündigte Einfluss aus dem Weißen Haus? Samuel Jakisch berichtet.
2: Jedes Schulkind in Amerika kennt diese Geschichte. 13 Kolonien rebellieren geschlossen gegen den tyrannischen König von England. Mit Tapferkeit und Vaterlandsliebe vertreiben sie die überlegene britische Armee und bilden 1776 fortan eine Nation. Dass dieser Gründungsmythos der USA mindestens mal stark vereinfacht ist und die historische Realität sehr viel komplizierter, das lernt, wer sich zum 250. der USA ins Nationale Museum für amerikanische Geschichte nach Washington begibt.
4: Our job is to create a space for reflection and to tell the truth.
2: Die Wahrheit zu sagen sei die Aufgabe des Historikers, bekräftigt Theo Gonsalves. Er kuratiert die Ausstellung zu 250 Jahren Leben, Freiheit und Streben nach Glück. Woher kommen die USA? Wohin entwickelt sich ihr großes Versprechen? Zu dieser Geschichte gehören unbequeme Kapitel. Sie aus politischen Gründen auszublenden wäre falsch, so der Historiker. US-Präsident Donald Trump hatte vor einem Jahr angekündigt, sämtliche Ausstellungskonzepte zum 250-Jährigen würden vom Weißen Haus geprüft, ob sie auch patriotisch und positiv genug seien. Wenn es eine solche Prüfung gegeben hat, so der Kurator heute, dann habe sie nichts verändert, weder am Gesamtkonzept noch an einer einzelnen Objektbeschriftung.
4: I have not been told to change anything in terms of the label text. Anyone on the committee has not been instructed from museum leadership to change.
2: 250 Objekte sollen die USA erzählen. Das komplett restaurierte Kanonenboot aus dem Revolutionskrieg, der Reiseschreibtisch, an dem Jefferson die Unabhängigkeitserklärung entwarf, aber eben auch der Bademantel von Muhammad Ali, die Gitarre von Prince. Oder der komplette Greensboro Lunch Counter, jene Restauranttheke, an der 1960 in North Carolina 4 schwarze Studenten so lange friedlich sitzen bleiben, bis man sie endlich bedienen würde. Der Besucher soll sich fragen, hofft Museumssprecherin Laura Duff, was seine Rolle in der US-Geschichte von heute ist. Wie wird sein Handeln wohl betrachtet werden, rückblickend, in 50 oder 250 Jahren? Mit Machen, mit Feiern und mit Reden soll der Museumsbesucher, am besten mit seinen Mitbürgern, was bedeuten Freiheit, Demokratie, Gerechtigkeit heute und für wen? Die Antworten darauf fallen gerade sehr verschieden aus in den USA unter Donald Trump. Doch wer sich bei der großen Geburtstagsparty auf der National Mall in Washington nicht zufrieden gibt mit Hotdog, Rodeo, Autorennen und Feuerwerk, der kann diese Diskussion führen zum 250. Staatsjubiläum der USA.
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0: Mit Holiday eroberte Madonna 1983 die Tanzflächen. Jetzt kehrt die Queen of Pop zu ihren Dancefloor-Wurzeln zurück. Confessions 2 knüpft an ihr Kultalbum Confessions on a Dancefloor, erneut produziert von Stuart Price. Was das Album bietet und warum es mehr ist als Nostalgie, das weiß Thomas Steinberg.
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0: 2005 tanzte Madonna allen Zweiflern davon. Confessions on a Dance Floor mit Hung Up, Sorry und Jump verkaufte sich 3,5 Millionen Mal.
1: Thanks for coming here on a dance floor. I feel so free.
2: Madonna, I got something I want to talk about.
0: 2026 ist Relevanz für Madonna keine Frage mehr. Die spannendere lautet, was macht eine Künstlerin, die niemandem mehr etwas beweisen muss? Confessions 2 ist ihre Antwort.
3: That's how I started. I was a dancer. So dancing's in my DNA, whether I'm on the stage or on the dance floor. It just creates community.
0: Tanzen ist Madonnas Element. Auf der Bühne wie auf dem Dancefloor. Ende der 70er stand sie 6 Monate als Tänzerin für den französischen Sänger Patrick Hernandez auf der Bühne, dessen Welthit bis heute Born to be Alive ist. Boy.

0: I can't just make dance music about nothing. For the last year, it's just been one big soundtrack.
1: Ich kann keine dance music über nichts machen, sagt Madonna. Das vergangene Jahr war ihr Soundtrack. Im Studio liefen die Songs von Confessions 2 in Endlosschleife, begleitet von langen Gesprächen.
0: About Confessions 2, everything about the downfall of civilization, about parenting, fashion.
1: Es ging um alles, von Kindererziehung über Mode bis zum Zustand der Welt. 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

0: Höhepunkte sind das mit Tochter Lourdes entstandene The Test sowie das fragile Fragile, das an Ray of Light erinnert. Mit dem Belgier Stromae kehrt auf My Sins Are My Savior das religiöse Vokabular von Like a Prayer zurück. Den Ton für Confessions 2 setzte bereits die erste Single I Feel So Free.
1: That's true. That was our doorway in. Okay, now we're on the path.
0: Songs in 60 Minuten. Musik, die in Bewegung bringt.
1: Great record to work out to. You want to get up and move. Just make me want to sweat.
0: Aufstehen, loslegen, ins Schwitzen kommen.
1: Yeah, and if it didn't, I was like off the record.
0: Jeder Song musste auf Confessions 2 den Härtetest bestehen. Funktionierte er beim Training nicht, flog er von der Platte. So entstand ein Album, das wie eine Reise funktioniert.
2: Heute erschienen Confessions 2, das neue Album von Madonna.
3: Es ist 23 Uhr. 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
4: Die Nachrichten mit Christine Langner. Guten Abend. Wegen der anhaltenden Trockenheit sind die Pegel vieler Flüsse in NRW extrem niedrig. Die Bezirksregierungen Köln und Münster haben deswegen ab morgen bzw. Montag für verschiedene Flüsse ein Wasserentnahmeverbot erlassen. Lars Faulenbach, WDR aktuell.
5: Normalerweise dürfen Landwirte Wasser aus Flüssen abpumpen, um Äcker zu bewässern, oder Anlieger dürfen damit Pflanzen in ihren Gärten gießen oder Teiche auffüllen. Das ist ab morgen an der Ems verboten. An Sieg, Aggerruhr und Erft gilt das Verbot für elektrische sowie mechanische Pumpen und Saugrohre ab Montag. So sollen Tiere und Pflanzen in den Flüssen geschützt werden, denn die Pegel sind extrem niedrig. Die Ems wurde heute in Westladbergen mit gerade mal 9,5 Zentimetern gemessen. Der Rheinpegel ist so niedrig wie noch nie im Juni, seit er aufgezeichnet wird. Erlaubt bleibt es, Wasser mit einem Eimer oder einer Gießkanne zu schöpfen und Vieh zu tränken. Auch einige Kreise und Städte hatten schon eigene Verbote erlassen, so zum Beispiel Köln und der Kreis Borken.
4: NRW-Ministerpräsident Wüst hat das Reformpaket von Union und SPD grundsätzlich gelobt. In Bezug auf die geplanten Krankschreibungen ab dem ersten Tag sagte Wüst aber, das dürfe nicht dazu führen, dass Arztpraxen überfordert sind. Außerdem sei es nicht gut, wenn jemand krank direkt zum Arzt laufen müsse. Der größte Stromnetzbetreiber in den USA, PJM, hat dazu aufgerufen, den Verbrauch zu drosseln. Wegen der anhaltenden Hitzewelle würden Kraftwerke ausfallen, Leitungen seien überlastet und es komme zu Engpässen, weil sehr viele Klimaanlagen laufen. PJM versorgt rund 67 Millionen Menschen an der US-Ostküste, in den Südstaaten und im Großraum Washington. Bei der Fußball-Weltmeisterschaft feiert Ägypten einen historischen Erfolg. Das Team steht zum ersten Mal bei einer WM nach einem Sieg im K.O.-Spiel im Achtelfinale. Ägypten setzte sich im Elfmeterschießen gegen Australien 4:2 durch. Der Gegner im Achtelfinale wird heute Nacht ausgespielt zwischen Argentinien und den Kapverden.
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4: In Aachen ist diese Woche ein 13-jähriger Junge bei der sogenannten Blackout-Challenge verletzt worden. Die Polizei hat heute deshalb noch einmal vor diesem Phänomen in den sozialen Medien gewarnt. Mia Schiefer, WDR Aachen.
6: Nach Angaben der Polizei hatten der Junge und ein Mitschüler versucht, sich durch gegenseitiges Würgen kurzzeitig bewusstlos zu machen. Dabei verlor der 13-Jährige das Bewusstsein, stürzte und verletzte sich am Kopf. Er musste ins Krankenhaus gebracht werden. Die Polizei ermittelt wegen Körperverletzung und fordert Eltern dazu auf, mit ihren Kindern über gefährliche Trends aus dem Internet zu sprechen. Die Blackout-Challenge hatte zuletzt weltweit zu schweren und auch tödlichen Unfällen geführt.
4: Das Wetter in Nordrhein-Westfalen. In der Nacht bleibt es trocken. Morgen Richtung Ostwestfalen bewölkt, sonst freundlich. In Waldbröl bis 24 Grad. Dorsten kommt auf 25. Das war WDR aktuell.
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2: Geht los auf der A1 Hamburg Richtung Bremen. Zwischen Hamburg-Stillhorn und Harburg gibt es Brückenarbeiten. Bis Montag 5 Uhr ist hier gesperrt. Die Umleitung führt Sie über die U76. Die A1 Köln Richtung Euskirchen ist zwischen Erftstadt und Kreuz Bliesheim wegen Bauarbeiten in beiden Richtungen ebenfalls bis Montag früh gesperrt. Die A2 Dortmund Richtung Hannover ist zwischen Kamener Kreuz und Hamm wegen Bauarbeiten auch bis Montag früh gesperrt. Dann die A2 Hannover Richtung Berlin ist zwischen Alsleben und Bornstedt nach einem Unfall gesperrt. Dadurch staut es sich. Autobahn 8 Salzburg Richtung München zwischen Holzkirchen und Kreuz München Süd 3 Kilometer Stau. Die A57 Nimwegen Richtung Krefeld wird in Höhe Krefeld-Gartenstadt wegen Bauarbeiten von Mitternacht an bis 5 Uhr gesperrt. Jetzt die A59 Bonn Richtung Köln. Zwischen dem Dreieck Porz und Köln-Rath ist bis Montag früh gesperrt. Und noch eine Meldung von der B299 Altenmarkt Richtung Landshut. Die ist zwischen Vilsbiburg und Götzdorf nach einem Unfall gesperrt.
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2: Mit Philipp Kawehr von NDR Info in Hamburg. Ich wünsche Ihnen einen guten Abend. Im Reformpaket der Koalition steckt neben den Änderungen bei Steuer, Arbeitsrecht, dem öffentlichen Bauen und Vermieten und beim Bürokratieabbau vor allem eine Neuerung. Es ist eine Neuerung, bei der unsere Hauptstadtkorrespondenten gestern schon das größte Konfliktpotenzial gewittert haben und bei der Politiker der Koalition inzwischen für noch mehr Verwirrung gesorgt haben mit nachgeschobenen Erläuterungen. Im Beschlusspapier, da steht es schwarz auf weiß folgendermaßen: Wir führen eine verpflichtende Vorlage der Arbeitsunfähigkeitsbescheinigung ab dem ersten Tag der Erkrankung ein. Daran hat sich eine Debatte entzündet. Fühlen sich die Deutschen zu schnell unwohl, gerade morgens?
7: Man sitzt auf der Bettkante und überlegt, passt das heute?
8: So beschreibt Unionsfraktionschef Jens Spahn in der ARD die Fälle, die die Bundesregierung mit den neuen Regeln bei Krankschreibungen verhindern will. Union und SPD haben in ihrem Reformpaket vereinbart, die telefonische Krankschreibung abzuschaffen. Außerdem soll eine Arbeitsunfähigkeitsbescheinigung grundsätzlich schon ab dem ersten Krankheitstag vorgelegt werden. Die Koalition will damit die hohen Fehlzeiten in Deutschland senken. Spahn verweist auf rund 18 Krankheitstage je Arbeitnehmer im Jahr und vergleicht.
7: Die Frage stellt sich schon, ob die Deutschen so viel kränker sind tatsächlich als die anderen in Europa. Und deswegen braucht es da Maßnahmen.
8: Zudem erklärt der CDU-Politiker:
7: Wer aber tatsächlich vielleicht an dem jeweiligen Morgen nicht wirklich krank ist, aber noch überlegt, ob er hingehen sollte, der entscheidet sich dann im Zweifel vielleicht doch fürs Arbeiten.
8: Das sei auch fairer gegenüber Arbeitskollegen. Auch Bundeskanzler Friedrich Merz verteidigt die Pläne und sorgt gleichzeitig für Fragen, wenn er im ZDF sagt:
9: Sie müssen nicht am ersten Tag in die Arztpraxis. Sie müssen vom ersten Tag eine Arbeitsunfähigkeitsbescheinigung haben.
8: Wie das ohne telefonische Krankschreibung laufen soll, lässt er offen. Vielleicht denkt er an die Möglichkeit der Videosprechstunde. Für ungläubiges Stirnrunzeln sorgt auch, was der Kanzler in der ARD erklärt:
9: Wir kehren zu der Regelung zurück, die wir vor Corona hatten.
8: Das stimmt nur teilweise, denn vor der Pandemie galt bereits die heutige 3-Tage-Regel. Beschäftigte mussten ein Attest normalerweise erst vorlegen, wenn die Krankheit länger als 3 Kalendertage dauerte. Arbeitgeber aber können die Bescheinigung seitdem ab dem ersten Tag verlangen. Neu wäre, dass die Vorlage am ersten Krankheitstag zum gesetzlichen Regelfall wird. Beim Hausärzteverband nennt man den Plan eine Katastrophe. Verbandsvorsitzender Markus Blumenthal-Bayer warnt bei NDR Info:
10: Es werden in dieser Kombination mehrere Millionen mehr Patientinnen und Patienten in unsere sowieso schon sehr vollen Praxen drängen.
8: Viele Menschen kämen dann vor allem für eine Bescheinigung in die Praxen.
10: Die Kranken, die uns dringend brauchen, die werden viel länger warten müssen.
8: Strittig ist auch die Frage, ob die in der Pandemie eingeführte Möglichkeit der telefonischen Krankschreibung den Krankenstand tatsächlich erhöht hat, so wie es Merz im Interview erklärt.
9: Wir sehen, dass seitdem die Krankschreibungen deutlich angestiegen sind.
8: Ärzte und Krankenkassen sehen dafür keinen Beleg. Der Hausärzteverbandsvorsitzende Blumenthal-Bayer erklärt:
10: Mit der telefonischen Krankschreibung hat das alles gar nichts zu tun. Da gibt es mittlerweile unzählige Studien, auch die Krankenkassen selber analysieren das und sagen, die telefonische Krankschreibung hat dazu überhaupt keine Veränderungen geführt.
8: Ihr Anteil lag zuletzt bei weniger als 2% aller Krankschreibungen. Auch aus der SPD kommen inzwischen Zweifel an der konkreten Umsetzung. Parteichef Lars Klingbeil sagt:
11: Natürlich müssen wir das jetzt so machen, dass niemand krank zur Arbeit geht. Also da wird man jetzt gute pragmatische Lösungen finden müssen.
8: Viele Fragen bleiben also noch unbeantwortet. Im Schatten der Debatte steht auch ein Vorhaben, das bei vielen Versicherten auf Zustimmung stoßen dürfte. Die Koalition plant eine Termingarantie für Fachärzte. Patienten sollen dadurch schneller einen Termin bekommen.
2: Dietrich Karl Meurer aus dem ARD-Hauptstadtstudio. Über die geplanten arbeitsrechtlichen Reformen der Koalition hat mein NDR-Kollege Markus Schubert mit Professor Enzo Weber gesprochen, Arbeitsmarktexperte am Institut für Arbeitsmarkt- und Berufsforschung in Nürnberg. Die Frage war, können die Maßnahmen rund um die Krankschreibung Kosten senken, sowohl am Arbeitsplatz als auch in den Krankenkassen? Oder schleppt man so Infektionen erst recht in die Praxen und in die Fabriken, auch in die Büros und sät Misstrauen?
12: Also ich glaube nicht, dass das Ganze viel Wirkung haben wird, außer viel Aufwand. Mit dem Misstrauen, da würde ich mich ein bisschen zurückhalten. Also da sollten wir, glaube ich, einfach den Ball alle ein bisschen flacher lassen. Man braucht schon vernünftige Regelungen gegen Blaumachen. Die gibt es jetzt auch. Im Moment ist es halt nach dem dritten Tag. Dann wäre es schon am ersten Tag. Ob das dann mehr Misstrauen ist als 2-3 Tage später. Ich finde, das muss man nicht so hochziehen, sondern man sollte ganz neutral einfach sehen, ist die Maßnahme praktikabel oder nicht. Und ich finde, überwiegend ist sie das nicht.
13: Dann fiel den Gewerkschaften und der Opposition bei der Lektüre des Papiers sofort das Thema sachgrundlose Befristung ins Auge. Ein Begriff, der irgendwie schon in sich so ein wenig unfair klingt. Was bewirkt das, dass bis Ende 2030 man Beschäftigte einstellen, dann aber mehrfach befristen darf? Kommt es dadurch zu einer Einstellungswelle in den kommenden 4 Jahren, weil Arbeitgeber wissen, sich wieder zu trennen würde nicht so kompliziert sein?
12: Ja, genau das ist der entscheidende Punkt. Aus Beschäftigtensicht klingt das natürlich immer irgendwie unfair, aber man muss die Lage der Wirtschaft sehen. Wir stecken jetzt seit 5 Jahren in der Stagnation. Jeden Monat verlieren wir 15.000 Industriearbeitsplätze, in denen wir mal verdammt stark gewesen waren. Und das liegt im Moment nicht daran, dass die Substanz uns massiv wegbrechen würde, sondern wir schaffen einfach nichts Neues. Die Investitionen sind seit Jahren am Sinken. Wir schaffen echt total wenig neue Stellen. Die Jobchancen von Arbeitssuchenden jetzt sind so niedrig wie noch nie. Also Erneuerungskrise nenne ich das. Und wenn man sagt, wer schafft jetzt eine Risikoinvestition in Deutschland, von der man weiß, wahrscheinlich muss man irgendwie umsteuern, es läuft nicht nach Plan, dann muss man sagen, dafür hat man einfach wenig Flexibilität. Denn für das Umsteuern ist es in Deutschland echt schwer. Wir müssen Unternehmen auch besser restrukturieren können in neue Bereiche hinein. Und dann haben wir natürlich über den Kündigungsschutz gesprochen. Soll der ganz weg? Und da wäre ich definitiv dagegen, denn der hat auch ganz viele positive Seiten. Befristungen setzen dagegen den Hebel gezielt da an, wo tatsächlich neue Jobs entstehen, also nicht den Kündigungsschutz für alle auf Dauer wegnehmen, sondern genau diesen gezielten Hebel. Das hat zwar auch Nachteile, aber das kann ich wirklich unterstützen und so etwas habe ich vorher deswegen auch geraten.
13: Für welche Branchen und für welche Betriebsgrößen ist das womöglich vor allem gedacht und auch sinnvoll?
12: Also der Kündigungsschutz, der gilt ja bei Betrieben bis zu 10 Beschäftigten nicht, da brauchen Sie das also dann nicht, aber die großen Investitionen, die werden ja auch vor allem von größeren Firmen getragen und da brauchen wir die auch. Deswegen vor allem sinnvoll ist das jetzt in Bereichen zu machen, wo wirklich Erneuerung stattfinden kann, wo es um Technologie geht, wo neue Geschäftsmodelle entwickelt werden, wo auch viel Kapital mobilisiert werden kann und dann auch in großem Umfang Stellen entstehen. Ich habe auch eine gezieltere Variante vorgeschlagen. Lasst uns diese zusätzlichen Befristungen nur da machen, wo wirklich Risikoinvestitionen getätigt werden. Da hätte man nicht so breite Streueffekte, aber es wäre natürlich auch ein bisschen komplizierter gewesen.
13: Da Sie Ihre Vorschläge erwähnen, wir neigen sowieso dazu, das jetzt zu bewerten, was auf dem Tisch liegt. Aber was fehlt denn im Programm, wovon Sie sich einen Beschäftigungseffekt versprechen würden?
12: Also neben den Befristungen ist noch eine Maßnahme drin, die ich auch sehr stark beworben habe, nämlich Abfindungen zu fördern, aber nicht einfach nur so, sondern wenn neue Jobs aufgenommen werden. Das ist wirklich weltweit einzigartig und eine Neuheit und kann Triple Win bringen. Also damit unterstützt man diejenigen, die jetzt in die Jobwechsel reingehen. Man erleichtert die Restrukturierung für die alten Firmen und man bringt den neuen Firmen die guten Fachkräfte. Das ist, davon verspreche ich mir wirklich einiges. Was ich gerne noch stärker drin hätte, ist eine Förderung von Qualifizierung, weil wir nicht nur Weiterentwicklung in neue Jobs brauchen, sondern auch Weiterentwicklung von neuen Kompetenzen. Also zum Beispiel ganz einfach zu sagen, jeder einzelne Qualifizierungstag, den ein Betrieb jetzt investiert, der wird mit einer simplen Tagespauschale von der Steuer abgesetzt. Ganz breit, keine Bürokratie, keine Anträge, sondern breite Qualifizierungsförderung. Das wäre etwas.
2: Sagt Professor Enzo Weber vom Institut für Arbeitsmarkt und Berufsforschung der Bundesagentur für Arbeit.

0: Und die Zeit, jetzt ist es 23.15 Uhr.
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0: Viele Punkte, die die Bundesregierung in ihrem Reformpaket vorgestellt hat, zielen auf Unternehmen ab. Und da geht es auch ums Handwerk. Die Wirtschaftsmacht von nebenan, wie sie sich selbst mal beworben hat. Markus Latton hat sich bei Handwerksfirmen in Berlin und Brandenburg umgehört, was die von den Vorschlägen so halten.
2: Kontoauszüge, Inventarlisten, Bilanzen, Geschäftsbriefe. Unternehmen in Deutschland müssen einiges an Papierkram erledigen. Viel zu viel, beklagt die Wirtschaft deshalb schon lange. Die Bundesregierung hat nun gehandelt. Fast alle Berichts- und ein Viertel der Dokumentationspflichten sollen wegfallen. Eine Besserung auch aus Sicht des Handwerks?
3: Naja, Besserung, es kommt jetzt auf die Ausgestaltung insbesondere drauf an.
2: Ralf Bürig, Hauptgeschäftsführer der Handwerkskammer Brandenburg. Tatsächlich sind viele Details der Koalitionsvorhaben noch unklar. Und die will auch Ralf Bürig abwarten.
3: Wir brauchen gerade beim verabredeten Bürokratieabbau wirklich Mut, das jetzt auch umzusetzen, was gestern vereinbart wurde. Unsere Betriebe, unsere Handwerksbetriebe ächzen vor allen Dingen unter den täglichen Bürokratiebelastungen. Und da steht viel Gutes in der Verabredung von gestern.
2: In Berlin hat Clemens Hansch, der die Ralf Lüdke Bau- und Möbeltischlerei in Kreuzberg führt, eine andere Perspektive. Die Bürokratie sei für seinen Betrieb kein gravierendes Problem. Mit seinen 20 Mitarbeitern spüre er von der Belastung durch Dokumentations- und Berichtspflichten wenig. Ausnahmen seien Dinge wie Handwerker-Parkausweise. Das dauere in Berlin Monate, bis er sie für seinen Betrieb ausgestellt bekommt. Positiver bewertet Hansch, dass die telefonische Krankschreibung abgeschafft wird und dass die Bescheinigung künftig ab dem ersten Krankheitstag ausgestellt werden muss.
4: Wir sind halt ein Betrieb, wir sind abhängig von den Mitarbeitern, wir machen Termine und wenn es dann stellenweise häufiger vorkommt, für einen Tag krank, am Wochenende, vorm Wochenende und so, sieht das schon blöd aus. Und dann wird es zumindest ein bisschen schwerer gemacht, den manchmal vermeintlich krank.
2: Was Hansch aus Arbeitgebersicht befürwortet, stößt bei Gewerkschaften auf viel Kritik. Der Deutsche Gewerkschaftsbund etwa sprach vom Ausdruck einer Misstrauenskultur durch die neue Regel. Laut Bundesregierung sollen Betriebe einzel- oder tarifvertraglich sowie in Betriebsvereinbarungen aber ohnehin davon abweichen können.
0: Wie die Handwerksbetriebe auf das Reformpaket blicken, darüber berichtete Markus Latton. Nächste Woche ist das NATO-Gipfeltreffen in der Türkei, in Ankara. Mit Blick darauf versuchen vor allem die Europäer in der NATO in vielen kleinen und größeren Runden die Linien klarzuziehen. Wie soll man sich im Umgang mit den USA verhalten, der immer unwilligeren Schutzmacht des Kontinents? Wie ein Zerwürfnis vermeiden? Und wie sollte man sich aufstellen gegenüber Russland und seiner hybriden und kriegerischen Herausforderung der Allianz? Bundeskanzler Merz hat heute die Regierenden aus den Frontstaaten eingeladen, in denen auch die Bundeswehr die Sicherheit garantiert. Estland, Lettland und Litauen, Ruth Kirchner berichtet.
5: Ein kräftiger Wind pfeift ums Kanzleramt, als Merz und die Staats- und Regierungschefs von Lettland, Estland und Litauen vor die Presse treten. Der starke Wind, ein Sinnbild für die Herausforderungen vor dem NATO-Gipfel in Ankara. Da ist die Bedrohung durch Russland an der Ostflanke der NATO, aber auch die wankelmütige Haltung von US-Präsident Trump. Europa müsse daher zusammenstehen, betont der Kanzler.
6: Mir ist wichtig, dass wir so viel wie möglich auf der europäischen Seite miteinander koordiniert sind. Wir wollen gemeinsam mit unseren Verbündeten in Europa gut vorbereitet in diesen Gipfel gehen.
5: Mitte der Woche war bereits NATO-Generalsekretär Rutte in Berlin. Vergangene Woche die Staats- und Regierungschefs von Frankreich, Großbritannien, Italien und Polen. Der Kanzler will auch gegenüber den USA zeigen, die Europäer engagieren sich. Erst gestern hatte Trump die Verteidigungsausgaben der europäischen Verbündeten als lächerlich bezeichnet. Merz weist die Kritik zurück.
6: Deutschland verdoppelt seinen Verteidigungsetat innerhalb von 4 Jahren. Das ist die größte Kraftanstrengung, die wir jemals gemacht haben, um unsere Verteidigungsfähigkeit zu stärken. Insofern brauchen wir uns hier vor niemandem zu verstecken. Wir werden das auch in aller Bescheidenheit zum Ausdruck bringen.
5: Die drei baltischen Staaten müssen sich ebenfalls nicht verstecken. Ihre Verteidigungsausgaben liegen bereits knapp unter oder über 5% ihrer Wirtschaftsleistung. Damit haben sie die Ziele, die sich die NATO bis 2035 gegeben hat, bereits erfüllt. Aber, sagt der lettische Präsident Rinkevich, es gehe nicht nur ums Geld.
7: But what is important that now this figure is being transformed in the real capabilities.
5: Wichtig sei, dass aus den Zahlen echte militärische Fähigkeiten werden, betont er. Denn die Bedrohung ist für die baltischen Staaten sehr real. Alle drei grenzen direkt an Russland. Umso wichtiger ist es für sie, dass Deutschland mit der Litauen-Brigade und dem deutsch-niederländischen Korps zur Sicherheit des Baltikums beiträgt. Dafür bekommt der Kanzler viel Lob und dafür, dass die baltischen Staaten gehört werden.
8: For Friedrich to convene us here before the Ankara, this is also symbolic.
5: Dass Friedrich uns hier vor dem Ankara-Gipfel zusammenbringt, ist symbolisch, betont der estnische Ministerpräsident Michal. Wie groß die Bedrohung durch Russland im Baltikum gesehen wird, macht der litauische Präsident deutlich. Sein Land erwägt eine Verfassungsänderung, um die Stationierung von Atomwaffen in Litauen zu ermöglichen.
9: We would like to be the integral part of this nuclear deterrence.
5: Wir wollen ein integraler Teil der nuklearen Abschreckung werden, begründet Präsident Nauseda den Vorstoß. Der Kanzler nickt. Eine unnötige Provokation in Richtung Moskau. Nein, sagt Merz, er nehme den Vorstoß mit Respekt zur Kenntnis. Litauen sei auch in diesem Bereich bereit, sein Land und das NATO-Territorium zu verteidigen. Offen blieb dabei, inwieweit ein solcher Schritt vereinbar wäre mit internationalen Verträgen.
0: Ruth Kirchner berichtete, Sie hören die ARD-Infonacht. Aus ganz Deutschland richten sich die Blicke auf die Thüringer Landeshauptstadt Erfurt. Hier findet an diesem Wochenende der AfD-Bundesparteitag statt. Auf den Tag genau 100 Jahre nach dem NSDAP-Parteitag in Weimar. Etliche Protestveranstaltungen sind angemeldet mit Zehntausenden Demonstrierenden. Die Polizei ist mit massiven Kräften angerückt. Aus Erfurt berichtet Wolfgang Henschel.
10: Streifenwagen, Mannschaftswagen, Polizeibeamte an jeder Kreuzung, Züge von Bereitschaftspolizei, die über Plätze marschieren. Die Polizei dominierte am Freitag das Stadtbild in Erfurt. Die Folge bis zum Abend war es in der Stadt relativ ruhig. Verschiedene kleinere Versammlungen blieben friedlich, wie etwa ein Kaffeeklatsch der Omas gegen rechts. Laut Polizeisprecher Patrick Martin wurden mehrere tausend Beamte aus allen 16 Bundesländern zusammengezogen. Auch Wasserwerfer, Drohnen und Hubschrauber seien im Einsatz.
11: Es wird tatsächlich ein hochbelastetes Einsatzwochenende für unsere Kräfte. Das muss man so sagen. Wir haben hier den AfD-Bundesparteitag im Hintergrund direkt in der Messehalle. Wir haben gleichzeitig mehrere angemeldete Gegenversammlungen und wir haben noch die zwei großen Konzerte auf dem Domplatz von Roland Kaiser und Clouseau.
10: Für den AfD-Parteitag wurden bis zu 30 Gegenveranstaltungen angemeldet mit mehreren 10.000 Teilnehmern. Eine Protestorganisation ist das Bündnis Widersetzen. Deren Mitglieder bekräftigten noch einmal am Freitag Mittag den AfD-Parteitag verhindern zu wollen, Sprecherperson Noah Sander.
12: Und für uns ist rechte Politik und Faschismus ist entsprechend Faschismus und deswegen dürfen wir ganz klar auch mit unserem Körpern entschlossen dem uns entgegenstellen und das werden wir tun.
10: Auf Fragen, wie der Protest gewaltfrei ausfallen kann, gab das Bündnis ausweichende Antworten. Die AfD wolle auf ihrem Parteitag Gewalt planen, das sei die Gewalt, über die gesprochen werden müsse, sagte Sander. Es habe vorab auch viele Gespräche mit Polizeibeamten gegeben, ergänzte Bündnismitglied Michel Schmidt.
13: Die werden aber wieder in unsere Gesichter schauen. Wir haben auch in der ganzen Stadt mit den Erfurterinnen geredet und die werden auch dort sein. Wir werden eine breite Gesellschaft sein und faktisch unräumbar sein. Und das ist auch der Polizei bewusst.
10: Laut Polizeisprecher Martin wird die Polizei, wenn sie Blockaden auflösen muss, vorher das Gespräch mit den Demonstranten suchen. Jeder solle seinen Protest auf die Straße bringen können. Martin macht aber auch klar,
11: wir haben ganz einfach widerstrebende Grundrechte. Es gibt auf der einen Seite die Versammlungsfreiheit. Wir haben aber auch das Parteienprivileg, dass man Parteitage abhalten darf. Auch das muss gewährleistet werden.
10: Thüringens Innenminister Georg Mayer appellierte an die Demonstranten, den Parteitag nicht verhindern zu wollen. Es gebe gute Gründe, gegen die AfD zu protestieren, weil man sie vielleicht für verfassungswidrig halte. Es wäre aber schädlich für die Glaubwürdigkeit, wenn es in der Art und Weise geschehe, dass man selbst gegen die Verfassung verstoße. Im Erfurter Ortsteil Schmierer, der in der Nachbarschaft zur Messe liegt, blickten die Einwohner heute noch eher gelassen auf das kommende Wochenende.
14: Ich mache mir eigentlich keine Sorgen. Ich hoffe, dass es eigentlich alles im normalen Rahmen abläuft. Die Polizei ist ja präsent.
15: Wir warten ab, wir sind gespannt. Bleiben aber alle zu Hause.
16: Also und alle gucken dann auch aufeinander und achten dann auch drauf. Das haben wir uns auch hier schon so dort ausgemacht, dass wir alle füreinander da sind.
17: Vorbereitungen haben wir auch schon getroffen. Also was heißt Vorbereitungen? Unsere ganzen Einkäufe haben wir noch gemacht, dass wir nicht so in die Massen reinkommen.
10: Das Umfeld der Messe ist bereits weiträumig abgesperrt, ebenso wie die Zufahrtsstraßen zum Gelände. Bus- und Tramlinien werden umgeleitet.
0: Wolfgang Henschel über die Lage in Erfurt am Tag vor dem AfD-Parteitag.
1: Die FIFA-Fußball-WM 2026.
18: Mit Lars Pegelow. Ägypten hat es gepackt. Die Nordafrikaner haben sich im 16. Finale der Fußball-Weltmeisterschaft gegen Australien durchgesetzt. Michael Augustin hat das spannende Spiel in Dallas gesehen.
19: Ägypten gewinnt zum ersten Mal ein K.O.-Spiel bei einer Fußball-Weltmeisterschaft. Und zwar mit 4:2 im Elfmeterschießen gegen Australien. 1:1 war der Spielstand nach 120 Minuten. Die Führung der Ägypter in der Anfangsphase durch ein Kopfballtor von Ashour, ein Eigentor von Hahn. Zu Beginn der zweiten Halbzeit brachte Australien wieder ins Spiel. Aber Ägypten tat mehr für ein Tor. Sowohl in der Schlussphase der regulären Spielzeit als auch in der Verlängerung. Matchwinner im Elfmeterschießen war letzten Endes Abdel Magid, der den 4. Elfer verwandelt hat. Die Australier hatten sich vorher 2 Fehlschüsse geleitet. Sutter übers Tor und Harrington an die Latte. Australien ist draußen, Ägypten jubelt und trifft entweder jetzt auf Kap Verde oder Argentinien.
18: Und dieses Spiel beginnt um Mitternacht. Von einem WM-Gewinner zum DFB. Julian Nagelsmann ist nicht mehr Bundestrainer. 4 Tage nach dem enttäuschenden WM-Aus gegen Paraguay hat er, so die offizielle DFB-Erklärung, seinen Rücktritt erklärt. Jürgen Klopp soll übernehmen, das ist der Wunsch, wobei Klopp noch aus seinem Beraterjob bei Red Bull raus müsste. ARD-Experte Thomas Hitzelsperger schlägt vor, nicht nur diese eine Personalie anzugucken.
20: Es ist natürlich nachvollziehbar, dass Jürgen Klopp jetzt der Top-Kandidat ist. Der DFB wäre aber gut beraten, nicht nur mit Jürgen Klopp zu sprechen, sondern auch sich um Alternativen umzusehen. Was meines Erachtens noch wichtiger wäre, überhaupt sich zu fragen, was inhaltlich eigentlich der DFB verändern muss. Was passiert nach dem Abgang von Andreas Rettig? Was passiert mit Rudi Völler? Und sich zusammensetzen mit all den Jugendtrainern, die besser beurteilen können, ob wir ein Problem im Nachwuchs haben oder nicht. Wenn am Ende Jürgen Klopp der richtige Trainer sein soll, werden wir alle nicht überrascht. Aber die Zeit muss jetzt sinnvoll genutzt werden.
18: Und damit von der WM zum Tennis nach Wimbledon. Dort hat Jan-Lennard Struff für strahlende deutsche Gesichter gesorgt und das Achtelfinale erreicht. Aus Wimbledon Ina Kast.
21: Jan-Lennard Struff scheint in der Form seines Lebens zu sein. Gegen den favorisierten Daniil Medvedev gewann er die ersten beiden Sätze im Tiebreak, obwohl er in beiden Durchgängen zunächst mit einem Break zurücklag. Im dritten Durchgang lag er sogar 2 Breaks zurück und schaffte eine unglaubliche Aufholjagd. Struff gewann 5 Spiele in Folge. Sein Gegner Medvedev beendete das Match nach knapp 3 Stunden Spielzeit mit einem Doppelfehler. Damit steht der 36-jährige Sauerländer Struff zum ersten Mal in seiner Karriere im Achtelfinale von Wimbledon.
18: Und dort trifft der Warsteiner auf Hubert Hurkacz aus Polen. Am Wochenende beginnt die Tour de France. Großer Favorit, der Slowene Tadej Pogacar, der die Tour in den beiden Vorjahren für sich entscheiden konnte. Holger Gerska begleitet die Tour. Was sind denn die Höhepunkte der nächsten Wochen?
22: Es ist ein sehr abwechslungsreicher Kurs. Die Höhepunkte sind gleichmäßig verteilt. Das erste Wochenende in Barcelona mit dem Mannschaftszeitfahren und einer Klassiker-Etappe auf dem Olympiaberg Montjuïc. Das wird schon ein richtiges Spektakel. Dann geht's schon am Montag, also am dritten Tag, in die Pyrenäen. Die Etappen im Zentrum.

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1: Um 23.30 Uhr mit Ronald Lessig. Julian Nagelsmann ist als Bundestrainer zurückgetreten. Für die Nachfolge stellt der Deutsche Fußballbund jetzt mit Jürgen Klopp Kontakt her. Aus dem ARD-WM-Team Mara Tellmann.
2: Sein grundsätzliches Interesse an dem Job hatte Klopp signalisiert. Schwierig könnte es aber bei den Details werden. Der 59-Jährige ist aktuell Head of Global Soccer beim Konzern Red Bull mit Vertrag bis 2029. Dass es eine Ausstiegsklausel gäbe, sollte Klopp der Posten des Bundestrainers angeboten werden, dementierte der Konzern. Außerdem ist Klopp gerade auch noch bei der WM als TV-Experte im Einsatz. Bis zum WM-Finale muss sich der DFB wohl sowieso erstmal gedulden.
1: Die in Teilen rechtsextreme AfD kommt morgen in Erfurt zu einem zweitägigen Bundesparteitag zusammen. Die Polizei rechnet mit tausenden Gegendemonstranten und massiven Protesten. Hintergründe von unserem Reporter in Erfurt, Dan Hirschfeld.
3: Ja, das Problem ist, dass von diesen 50.000 Demonstranten, die man erwartet, 2.500 ungefähr als gewaltbereit eingeschätzt werden. Und dementsprechend viele Polizisten sind natürlich hier, um im Zweifel, wenn irgendwo Gewaltzusammenstöße, irgendetwas passiert, auch präsent zu sein. Und da man natürlich nicht weiß, wo in der Stadt das dann passiert, muss überall ein bisschen Polizei sein. Also das Zweite, ich hatte es schon kurz angerissen, ist, dass es halt Bündnisse gibt, die gesagt haben, egal ob Demonstrationen erlaubt sind oder verboten sind, an Verbote werden wir uns nicht halten, weil wir wollen diesen Parteitag der AfD verhindern.
1: Russland meldet die Einnahme der ostukrainischen Stadt Kostjantjeniwka. Die Stadt gilt als ein strategisch wichtiger Stützpunkt auf dem Weg zu den letzten größeren Städten in der Donbass-Region, die noch unter ukrainischer Kontrolle stehen. Die Ukraine kommentierte die Meldung aus Russland nicht. Bundesfinanzminister Klingbeil plant für 2027 höhere Ausgaben und mehr Schulden. Das geht aus dem Haushaltsentwurf hervor, der dem ARD-Hauptstadtstudio vorliegt. Der Haushaltsentwurf soll am kommenden Montag im Kabinett beschlossen werden. Abschließende Haushaltsberatungen finden voraussichtlich im November statt. Aus Berlin, Nicole Markwald.
4: Im kommenden Jahr plant Bundesfinanzminister Lars Klingbeil Ausgaben in Höhe von 555 Milliarden Euro. Das sind fast 6% mehr als in diesem Jahr. Im Haushaltsentwurf sind für 2027 über 203 Milliarden Euro neue Schulden vorgesehen, der zweithöchste Wert in der Geschichte der Bundesrepublik. Die Gesamtsumme der Neuverschuldung ergibt sich durch die zusätzliche Verschuldung der Sondervermögen für die Bundeswehr und die Infrastruktur.
1: Das Wetter in Deutschland. In der Nacht meist trocken, an der Nordsee etwas Regen bei 16 bis 7 Grad, an der Ostsee stürmisch. Morgen Wolken und Regen, einzelne Gewitter, im Süden viel Sonne, 19 bis 30 Grad. Am Sonntag Schauer oder Gewitter, zeitweise freundlich, 19 bis 31 Grad. Das waren die Nachrichten.
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5: Aktuell mit zwei Meldungen. Die A2 Dortmund Richtung Hannover ist zwischen Kamener Kreuz und Hamm wegen Bauarbeiten bis Montag früh gesperrt. Die A2 Hannover Richtung Berlin ist zwischen Alsleben und Bornstedt nach einem Unfall gesperrt. Dadurch staut es sich. Sind doch drei Meldungen. Hier noch eine von der A8 Salzburg Richtung München. 3 Kilometer Stau zwischen Holzkirchen und dem Kreuz München Süd.
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5: Mit Philipp Kaver. Die Wirtschaft kriselt, die Unternehmen machen weniger Gewinne. Das wiederum lässt die Gewerbesteuereinnahmen sinken. Geld, das die Kommunen eigentlich dringend bräuchten. Was das bedeutet und welche Folgen das hat, zeigt Luisa Kretschmar an einem Beispiel in Unterfranken.
6: Industriestadt Schweinfurt. Oberbürgermeister Ralf Hoffmann besucht den städtischen Bauhof. Das Gelände ist sanierungsbedürftig, für mindestens 400 Millionen Euro. Eine Summe, die das Budget der Stadt bei weitem übersteigt.
7: Es liegt vor allen Dingen daran, dass wir insgesamt ja unter einer sehr angespannten Finanzlage liegen.
6: Eine Ursache dafür: sinkende Gewerbesteuereinnahmen.

0: Die Kommunen sind auf Steuerzahlungen ansässiger Unternehmen angewiesen. Gehen deren Gewinne aber zurück, sind auch erstmal weniger Steuern fällig. Schweinfurt ist geprägt von Maschinenbau und der Autozulieferindustrie. Zwei Branchen, die aktuell vor gewaltigen Herausforderungen stehen. Fast 3000 Jobs hat das schon gekostet.
1: Die Industrie baut halt ab, das ist auch in ganz Deutschland so. Ne? Es ist ja auch vieles verschlafen worden oder verdummt worden. Und Schweinfurt trifft es halt als Industriestadt besonders stark.
0: Rudolf ist mit seinem Frust nicht allein. Auch andere sorgen sich um die Zukunft und um den Standort. Thomas Höhn von der IG Metall sieht Folgen für die Kommune als Ganzes.
2: Es macht auch was mit der Gesamtstimmungslage in der Stadt und das spüren wir auch. Die Frage, baue ich hier ein Haus, investiere ich hier, gehe ich hier selbst mit meiner Familie in die Zukunft, da ist schon viel Verunsicherung auch zu spüren.
0: Dieses Problem haben viele bayerische Kommunen, wie der Geschäftsführer des Bayerischen Städtetags Johann Kronauer betont.
3: Der Rückgang in 2026 bei der Gewerbesteuer tut den Städten und Gemeinden weh, weil die Gewerbesteuer die wichtigste Einnahmequelle ist der Kommunen.
0: So könnten die Einnahmen aus der Gewerbesteuer in diesem Jahr bayernweit um 3,4% sinken, heißt es in der aktuellen Steuerschätzung. Der Bund will mit Mitteln aus dem Sondervermögen entlasten. Von den insgesamt 100 Milliarden, die langfristig an Bundesländer und Kommunen verteilt werden sollen, kommt in einzelnen Orten aber nicht mehr viel an. In Schweinfurt hat man zusätzlich Maßnahmen ergriffen, um die fehlenden Steuereinnahmen auszugleichen. Der Hebesatz für die Gewerbesteuer wurde erhöht. Doch das ist schwierig, das sieht auch OB Hoffmann. Denn der Schritt bedeutet für die Unternehmen eine Mehrbelastung von 8%.
2: Das hat keiner mit gutem Gewissen getan, dass wir den Gewerbesteuerhebesatz erhöht haben.
0: Zwar werden mit der Steuererhöhung kommunale Finanzlöcher erstmal gestopft. Gleichzeitig aber schwächt das bayerische Unternehmen weiter in ihrer Wettbewerbsfähigkeit. Und macht auch die Kommune als Standort für Unternehmen nicht attraktiver.
4: Kommunen beklagen sinkende Gewerbesteuereinnahmen. Luisa Kretschmer berichtete.
5: Wirtschaft.
4: Die DAX-Anleger waren wieder in Rekordlaune. Das lag an Spekulationen auf eine vorerst ausbleibende Zinserhöhung aus den USA. Der deutsche Leitindex, der kletterte zum Wochenschluss in der Spitze um über 200 Punkte auf mehr als 25.800 Zähler. Aus Frankfurt berichtet Bianca von der Au.
6: An der Börse ist das Glas nun wieder halb voll. Der DAX klettert gleich zum Handelsstart in Richtung Rekordhoch, nachdem er gestern bereits auf einem neuen Höchststand aus dem Handel gegangen war, bei 25.581 Punkten, die er zur Mittagszeit schon gleich wieder überboten hat. Woher kommt der neue Optimismus unter DAX-Anlegern? Joachim Schallmeier, Kapitalmarktstratege bei der DekaBank, sieht das Reformpaket der Bundesregierung als Kurstreiber.
7: Deutschland sendet endlich wieder konstruktive Signale. Was wir jetzt sehen, ist mehr als Symbolpolitik. Und ob daraus jetzt nachhaltig größere Schritte entstehen, das bleibt offen. Aber Fakt ist, die Richtung stimmt. Und das ist etwas, was wohlwollend von den Anlegerinnen und Anlegern aufgenommen wird.
6: Laut Schallmeier ist es weniger das Reformpaket selbst als das Signal, dass eine Einigung unter so unterschiedlichen Koalitionspartnern möglich sei. Die Erwartungen an Deutschland seien auf den internationalen Kapitalmärkten sehr niedrig, so Schallmeier.
7: Die Maßnahmen werden jetzt kaum unmittelbare konjunkturelle Wirkung entfalten, sondern es ist wirklich das Zeichen, dass sich etwas bewegt, dass man reformfähig ist. Und es ist mehr das Signal, was damit ins Land, aber auch in die Welt getragen wird.
6: Gerade die DAX-Konzerne sind weniger von der deutschen Konjunktur als vielmehr von der weltweiten Nachfrage abhängig. Aus Sicht der Aktienanalystin Birgit Henseler von der DZ-Bank ist der maßgebliche Kurstreiber der US-Arbeitsmarktbericht, der gestern Abend veröffentlicht wurde.
8: Es wurden ja hier nur 57.000 neue Stellen geschaffen. Der Markt hatte mit einem Anstieg von über 100.000 Stellen gerechnet. Und das hat die Angst vor steigenden Leitzinsen in den USA genommen.
6: Der schwächelnde US-Arbeitsmarkt habe sogar die Hoffnung auf fallende Zinsen beflügelt, so Aktienanalystin Hensler.
8: Ja, fallende Zinsen sind gut für die Aktienmärkte, sind insbesondere gut natürlich für den KI-Boom. Denn bei dem KI-Boom liegen die Gewinne weit in der Zukunft. Und je niedriger die Renditen sind, desto höher fällt im Grunde genommen der Gewinn aus, der in der Zukunft anfällt.
6: Ähnlich dürfte es sich mit den nun geplanten Reformen in Deutschland verhalten, wenn sie denn umgesetzt werden. Dann könnten sie Wachstum und Beschäftigung in der Zukunft bringen. So jedenfalls die Hoffnungen an der Börse.
4: Thema Wachstum jetzt auch beim Obst. Wegen der Wärme gibt es in diesem Jahr sehr viele Kirschen. Das Statistische Bundesamt schätzt, dass es in diesem Sommer insgesamt gut 51.000 Tonnen geben wird. Knapp 14% mehr als im Durchschnitt. Peter Hild hat einen Anbaubetrieb für Kirschen in Nordrhein-Westfalen besucht.
5: So, dann müssen wir einmal hier rein.
9: Henrik Mertens schaut zufrieden durch die langen Reihen mit insgesamt 1200 Kirschbäumen auf seiner Obstplantage in Willich. Viele Reihen sind schon abgeerntet. Dieses Jahr läuft die Kirsche richtig gut. 15 bis 20 Tonnen könnten es am Ende des Sommers sein, ein Drittel mehr als sonst.
10: Die Kirsche ist so eine Art Diva unterm Obst. Also wenn ein Parameter nicht passt, dann trägt die nicht mehr so viel. Und dieses Jahr scheint alles gestimmt zu haben. Also bis jetzt super. Ich beiß nochmal in eine rein. Knackig, zuckersüß und ein super Aroma.
9: Durch das trockene und warme Frühjahr konnte sich die Kirschblüte prima entwickeln. Das wärmere Klima sorgt für einen immer früheren Beginn der Obstblüte. Für viele Obstbauern in NRW bedeutet das jedoch, sie müssen länger hoffen und bangen, dass nicht noch ein später Frost im Mai kommt, der die Ernte erheblich beeinträchtigen kann. Über den Kirschbäumen der Familie Mertens hängt ein großes Foliendach. Rundherum hängt außerdem ein enges Netz bis zum Boden, zum Schutz vor neuen Schädlingen aus Asien, die das warme Wetter lieben, und vor Wetterextremen, vom Starkregen bis zu starker Sonne. Seniorchef Frank Mertens sieht über die Jahre einen immer größeren Aufwand.
11: Ich mache den Quatsch ja seit über 35 Jahren. Und wenn ich an früher zurückdenke, haben wir gar nicht so viel mit Folien oder mit Hilfsmitteln gearbeitet. Ja, wir haben die Ernte so genommen, wie sie war. Und dann irgendwann kam die Folienverfrühung dazu. Vor 15, 20 Jahren kamen die Folientunnel dazu. Die Ernte wurde immer mehr nach vorne geholt. Die Hagelnetze kamen dazu. Jetzt haben wir hier diese Kirschüberdachung. Also man macht immer mehr, um die Ernte zu verlängern und vor allen Dingen zu schützen.
9: Vor allem Obstbetriebe müssten sich auch beim Sortiment umstellen, sagt Peter Muss vom Provinzialverband der Rheinischen Obst- und Gemüsebauern.
12: Es gibt mittlerweile auch eine ganze Reihe von Obstbauern, die Obstarten anbauen, die noch vor 15 oder 20 Jahren hier praktisch nicht anbauwürdig waren. Kulturen wie Aprikose, Pfirsich oder Nektarine haben mittlerweile Einzug gehalten.
9: Beim Gemüseanbau wirke sich der Klimawandel weniger stark aus, sagt Muss. Auf dem Obsthof in Willich passen Frank und Henrik Mertens ihre Früchte dagegen immer weiter dem Klimawandel an. Einige alte Apfel- oder Birnensorten werden wohl absehbar verschwinden, weil sie die Hitze schlecht vertragen. Dagegen wird es dort wohl bald italienische Erdbeeren geben. Und direkt neben der Kirschplantage stehen seit 2 Jahren auch Weinreben der Sorte Sauvignon Gris. Frank Mertens.
11: Wir merken, dass es wärmer wird und dementsprechend muss man es auch als Vorteil sehen. Wir haben ja früher nicht damit gerechnet, hier Wein anzubauen. Funktioniert mittlerweile. Die ersten Kollegen fangen mit Oliven in Rheinland-Pfalz an. Es geht immer weiter.
9: Für Juniorchef Henrik Mertens steht in den nächsten Tagen aber erstmal die Ernte der nächsten Kirschsorte an. 120 Bäume der Süßkirsche Cordia hängen voll mit dunkelroten Früchten, eine der beliebtesten Sorten bei den Kunden. Ganz ehrlich, wie viel wird da beim Ernten selbst genascht?
10: Das ist Betriebsgeheimnis.
4: Gute Laune also beim Kirschenanbau. Bundesumweltminister Carsten Schneider hat heute in Rostock das neue Bundeskompetenzzentrum Munitionsbergung aus dem Meer, kurz BK Meer, vorgestellt. Es ist eines der wichtigsten Meeresschutzprojekte Deutschlands, denn noch immer liegen rund 1,6 Millionen Tonnen Weltkriegsmunition in Nord- und Ostsee. Katharina Seiler.
6: Aus Sicht des Toxikologieprofessors Edmund Masern von der Universität in Kiel wird es höchste Zeit, dass die Weltkriegsmunition aus Nord- und Ostsee herausgeholt wird. Er beschäftigt sich schon seit vielen Jahren mit der versenkten Munition und den Folgen für Nord- und Ostsee. Zum Beispiel hat der Toxikologe Muscheln bei Eckerwader Hörne im Jadebusen untersucht.
13: Wir haben verschiedene Regionen der Ost- und der Nordsee gemonitort, sagen wir, also dass wir die Organismen dort gefangen haben und haben sie dann untersucht. Ein Beispiel wären die Muscheln in der Eckwader Hörne. Da haben wir vom Umweltbundesamt Muscheln bekommen, die schon 1985 eingefroren worden sind. Und wir hatten die einmalige Chance, an diese Muscheln ranzukommen und konnten die untersuchen. Und wir haben von 1985 bis in das Jahr 2000 nichts gefunden an den Sprengstoffen dort drin. Aber ab 2001, ab 2002 wurden dort nachher immer größere Konzentrationen in diesen Muscheln gemessen. Das heißt, das ist so ein Beweis dafür, dass durch das steigende und stetige Durchrosten der Munition doch mehr von den Chemikalien ins Meer kommen.
6: Das heißt, durch die immer weiter korrodierende Munition gelangen auch immer mehr Schadstoffe ins Meer und vergiften Muscheln und Fische. Nach Ansicht des Toxikologen ist es nur eine Frage der Zeit, bis über die Nahrungskette auch Menschen gefährdet sind. Die betroffenen Küstenländer von Nord- und Ostsee, Niedersachsen, Schleswig-Holstein und Mecklenburg-Vorpommern, drängen schon lange darauf, dass sich der Bund an der sehr aufwendigen und teuren Bergung der Kriegsmunition beteiligen soll. Das macht der Bund jetzt mit einem Bundeskompetenzzentrum, das die Bergung der Munition koordinieren soll und das jetzt seine Arbeit aufgenommen hat. Hauptaufgabe des Zentrums wird der Bau einer Plattform sein, mit deren Hilfe die geborgene Munition noch direkt auf dem Meer vernichtet werden kann. Julia Oldenburg, kommissarische Leiterin des Zentrums.
14: Ja, also die Plattform ist ja ein Pilot, den wir auch international zum ersten Mal hier auf den Weg bringen. Ja, sowas gibt es nicht bisher in der Szene der Munitionsbergung. Und die Hoffnung ist groß, dass wir damit eine Lösung schaffen, Munition auch im Industriemaßstab zu bergen. Also wirklich Tempo reinzubringen in die große Aufgabe und die Menge an Munition aus dem Meer, die wir bergen, massiv zu erhöhen.
6: Das ist auch Bundesumweltminister Carsten Schneider wichtig, der sich deshalb für die Einrichtung des Bundeszentrums zur Bergung der Kriegsmunition eingesetzt hat.
15: Also mit dem Bundeskompetenzzentrum haben wir ein klares Statement. Damit verankern wir unsere Verantwortung, unser Know-how und natürlich auch unser Budget. Und das wird der Schlüssel sein für die Munitionsbergung dann in der Nord- und Ostsee.
6: Damit kommt der Bund auch der langjährigen Forderung der Küstenländer nach, sich an den Bergungskosten der Kriegsmunition zu beteiligen. Noch geklärt werden muss allerdings die weitere Finanzierung für den Betrieb der Plattform. Der Auftrag für ihren Bau soll jedenfalls noch in diesem Jahr vergeben werden. 2028 soll sie in Betrieb gehen.
4: Katharina Seiler über Bergung von Kriegsmunition aus dem Meer. Seit mehr als 250 Jahren sind die Vereinigten Staaten von Amerika ein Ziel für Menschen aus aller Welt. Menschen, die auf der Suche sind nach einem besseren Leben, nach dem, was oft als American Dream beschrieben wurde. Heute leben dort Menschen aus mehr als 190 Herkunftsländern. Doch inwieweit erleben Sie die USA auch wirklich oder erleben Sie in den USA auch wirklich Zugehörigkeit? Unsere Korrespondentin Anne Schneider ist dieser Frage nachgegangen, und zwar im US-Bundesstaat Tennessee, einem Binnenstaat im Osten der USA, im sogenannten Bible Belt. Eine stark religiös geprägte Region ist das.
16: Seit mehr als 250 Jahren sind die Vereinigten Staaten ein Ziel für Menschen aus aller Welt, auf der Suche nach einem besseren Leben. Nach dem, was oft als American Dream bezeichnet wird. Heute leben hier Menschen aus mehr als 190 Herkunftsländern. Doch bedeutet diese Vielfalt automatisch auch Zugehörigkeit? Ich gehe dieser Frage im Bundesstaat Tennessee nach, im sogenannten Bible Belt, einer stark religiös geprägten Region. Meine Recherche beginnt bei den Besuchern einer evangelikalen Kirche, die sich selbst Patriot Church nennt.
17: Jeder, der sich mit Amerika, der Verfassung sowie Meinungs- und Religionsfreiheit identifiziert, ist willkommen. Die Scharia passt nicht dazu. Aber egal, ob du Jude bist oder Buddhist, komm gern.
18: Wer in dieses Land will, sollte legal kommen. Illegal ist falsch. Sie haben so viele in unser Land gebracht. Wir sind in Gefahr. Die Endzeit naht.
16: Die Kirche liegt in einer kleinen Gemeinde, die kaum divers ist, überwiegend weiß. Es gibt kaum afroamerikanische oder lateinamerikanische Bewohner. Meine nächste Station ist Nashville. Die Stadt wirkt bunter, offener. Wird Vielfalt hier eher akzeptiert? Ja, sagt Peyton.
19: Being gay, LGBT.
20: Als Schwuler gab es viele Probleme während meiner Jugend. Aber andererseits hatte ich auch viele Chancen. Wurde von vielen tollen Menschen akzeptiert.
16: Doch nicht alle sehen das so.
21: Diese Einwanderer kommen einfach immer wieder hier rüber, schnappen sich alle unsere Frauen und lassen mir keine übrig.
16: Schildert mir Scott seine Ansicht in rauen Worten. Er verkauft Straßenzeitungen. Menschen wie ihn unterstützt Pastor Enoch Fass. Er betreibt eine Tafel für Bedürftige. Seine Gemeinde ist rein afroamerikanisch, doch er lehnt das als Kategorie ab.
22: I'm not African-American.
20: Ich bin nicht Afroamerikaner, ich bin Amerikaner.
22: I'm an American.
16: Und er sagt,
22: Blacks, Whites, Jews, Hispanics.
20: Amerika besteht aus Schwarzen, Weißen, Juden, Hispanics, Menschen aus dem Nahen Osten.
16: Doch gleichberechtigt dazugehören, das tun längst nicht alle, das zeigt mir die Afroamerikanerin Jessica Williams. Sie arbeitet in der Immobilienentwicklung. Bei einem Geschäftstreffen wird sie plötzlich aus einem Hotel verwiesen.
23: I wasn't embarrassed, I was
1: Ich wurde diskriminiert. Das ist widerlich und gibt einem das Gefühl, nicht willkommen zu sein.
16: Ihr wird unterstellt, Rechnungen nicht bezahlt und als Prostituierte gearbeitet zu haben. Zu Unrecht. Das Hotel entschuldigt sich später, aber der Geschäftspartner ist abgesprungen. Sie prozessiert deswegen immer noch gegen das Hotel. Wer entscheidet also, wer dazugehört? Das frage ich Yuri Kunza. Er kam vor über 30 Jahren aus Peru in die USA und lebt heute in Nashville.
2: It is not about the origin.
21: Es geht um die Ideale, nicht um Herkunft.
16: Zugehörigkeit, meint er, entscheidet sich nicht an Herkunft oder Pass, sondern an gemeinsamen Werten. Doch genau daran mangelt es oft in einem zutiefst gespaltenen Land. Meine letzte Station ist das Designstudio von Manuel Cuevas. Der 93-Jährige ist eine Legende der Country- und Popkultur, hat Kostüme für Elvis Presley entworfen, US-Präsidenten eingekleidet. Er kam in den 50er Jahren aus Mexiko in die USA. Fühlt er sich trotz seines Erfolgs manchmal ausgegrenzt? Die Antwort ist deutlich.
21: Den Native Americans wird null Respekt entgegengebracht. Schwarzen etwa 60%, Europäern 200. Und wir Lateinamerikaner werden ausgegrenzt, obwohl wir schon seit Millionen Jahren hier sind. Wie soll ich mich da fühlen?
16: Da muss ich an den letzten Satz denken, den mir der afroamerikanische Pastor Enoch Fass mit auf den Weg gegeben hat. Mit 250 Jahren sei eine Nation doch erst im Kleinkindalter.
22: I've got a hope that because we're just a toddler.
20: Und deshalb habe ich die Hoffnung, dass wir in den nächsten 100 Jahren ein besseres Amerika erleben werden. Eines, das dem amerikanischen Traum näher kommt, der alle Menschen einschließt, dass Hautfarbe keine Rolle mehr spielt.
22: Kultur.
4: Ein Klassiker unter den Sommerfestivals feiert Jubiläum. Das Montreux Jazz Festival ist zum 60. Mal gestartet. Seit 1967 zieht es jedes Jahr hunderttausende Musikfans an den Genfer See. Jazz ist dabei längst nur noch ein Teil des Namens. Das Programm, das reicht von Hardrock-Legenden wie Deep Purple über Singer-Songwriter und House bis zu experimentellem Pop. Und, so sagt es Festivalleiter Mathieu Jaton, zur Magie von Montreux gehöre es, immer wieder Künstlerinnen und Künstler zu entdecken, die dann später zu Superstars werden.

0: Mit R&B-Pop von Ray aus London startet das Hauptprogramm des Festivals im frisch renovierten Kongresszentrum von Montreux. Und zum 60. Geburtstag des legendären Festivals fehlen natürlich auch Deep Purple nicht. Und der Song, der die Montreux-Geschichte prägte, wie kein anderer. Deep Purple schrieben Smoke on the Water 1971, als bei einem Konzert in Montreux der Saal in Flammen aufging. Es ist schon lustig, mein Festivalleiter Mathieu Jaton, dass ein Hard-Rock-Song zur Hymne des Montreux Jazz Festivals wurde. Aber das ist auch wie ein Symbol für unser Verständnis von Jazz. Jazz heißt für uns Musik, die sich ständig wandelt. Und so ist in Montreux zum Beispiel auch House Music von Ben Böhmer zu erleben. Der DJ und Produzent aus Berlin ist das persönliche Highlight von Festivalchef Jaton.
1: Mon Highlight de l'année.
2: Ah oui.
1: Ah oui, j'adore. Je suis grand fan.
0: Ben Böhmers Konzert ist schon ausverkauft, genauso wie das des schottischen Sängers Louis Capaldi. Das Festivalprogramm erinnert an einen bewegenden Moment bei einem Capaldi-Konzert 2023 in Glastonbury, als der Sänger, der am Tourette-Syndrom leidet, plötzlich kaum noch singen konnte und das Publikum ihn durch den Krisenmoment trug und an seiner Stelle sang. Solche Gänsehautmomente wie bei Capaldi sind der Grund, warum ich diesen Job mache, sagt Festivalchef Jaton. Nicht für fette Produktionen und Showbiz-Feuerwerke, die sind mir egal. Was mich interessiert, sind künstlerische Spannung und die Zerbrechlichkeit eines Künstlers, der alles gibt. Alles geben, das wird beim 60. Montreux Jazz Festival auch eine junge Schweizerin. Luz ist 24, Künstlerinnenname Lum. Lum wird auf einer der vielen Bühnen am Seeufer spielen, im Umsonst- und Draußenprogramm des Festivals mit ausgewählten Nachwuchskünstlerinnen und Künstlern.
3: Ich war immer im Montreux Jazz Festival, als ich jünger war. Ich war da mit meinen Freunden. Wir haben diese Konzerte von Rising Artists gesehen, weil wir hatten kein Geld für die größeren Bühnen. Und ich habe immer gesagt, one day is gonna be me. Und jetzt ist es Zeit für mich.
0: Und wer weiß, was noch kommen wird für Lum. Das Montreux Jazz Festival war schon oft ein Sprungbrett für große Karrieren.
4: Die Jubiläumsausgabe des Montreux Jazz Festivals, sie läuft bis zum 18. Juli.
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4: Julian Nagelsmann ist Geschichte beim Deutschen Fußballbund. Der ARD-Sportjournalist Burkhard Hupe kommentiert, Nagelsmann sei unter dem Strich erneut ein Opfer seiner Eitelkeit geworden. Wo ein Schweigen geholfen hätte, habe er zu oft zur launigen Pointe gegriffen. Das sei schon bei den Bayern nicht gut gegangen.
6: Das Winterinterview mit dem Kicker, in dem er offen die Schwachstellen von potenziellen WM-Fahrern benannte, die schwammige Kommunikation bei der Frage nach dem Nummer-1-Torhüter, die öffentliche Demontage von Dennis Undaff, die widersprüchliche Nominierung des WM-Kaders, bei der eigene Maßgaben auf einmal keine Rolle mehr spielten, der trotzige Verzicht auf die überragende Mittelfeldkombination Pavlovic-Kimmich und.
4: Die Taz aus Berlin argumentiert, das Problem mit der Selbstüberschätzung habe Nagelsmann nicht exklusiv.
7: Beim DFB hat sich nach dem vorzeitigen WM-Aus 2018 und 2022 aus welchen Gründen auch immer die Überzeugung manifestiert, die Nationalmannschaft sei in Wahrheit viel besser als in der Realität. Es bräuchte nur einen richtig guten Trainer, um wieder auf einen guten Weg zu kommen. Nagelsmann war für diese Sicht sehr empfänglich. Und dass nun Jürgen Klopp allseits als der kommende Erlöser herbeigesehnt wird, könnte bald wieder zu ähnlichen Problemen führen. Zum Glück ist die nächste Weltmeisterschaft erst wieder in 4 Jahren.
4: Für die Neue Osnabrücker Zeitung birgt die Nachfolgersuche direkt das nächste Risiko.
7: Die Öffentlichkeit fordert Jürgen Klopp als neuen Heilsbringer und der DFB räumt ein, Gespräche mit ihm zu führen. Klopp habe bereits seine grundsätzliche Bereitschaft zur Übernahme des Postens signalisiert. Doch der einstige Erfolgscoach hat sich seit 2 Jahren im werblichen Komfort eines globalen Konzerns eingerichtet und stand lange nicht mehr auf dem Trainingsplatz. Ob er nach dieser Pause sofort den Sanierungsfall DFB bewältigen kann, ist offen. Der Verband sollte vor lauter Sehnsucht nach einer populären und vermutlich teuren Galionsfigur den nüchternen Blick für die Realität nicht verlieren.
4: Die Rheinzeitung aus Koblenz nennt Klopp einen Menschenfänger, der den schwerfälligen Deutschen Fußballbund umkrempeln muss, wenn es nach 3 WM-Desastern etwas werden soll mit der Konkurrenzfähigkeit der Nationalmannschaft bei großen Turnieren.
7: Der 59-Jährige kann dabei allerdings auch nur auf die gleichen Spieler zurückgreifen wie Nagelsmann. Er muss eben deutlich mehr aus ihnen herausholen. Dass Klopp das kann, hat der große Motivator in Mainz, Dortmund und Liverpool eindrücklich bewiesen. Es braucht in Zukunft dringend wieder mehr Weltklasse im deutschen Kader, der sich momentan, wenn überhaupt, eher mit Österreich vergleichen kann als mit Frankreich, England oder Spanien.
4: Der Kölner Stadtanzeiger ist zuversichtlich.
7: Nun also Klopp. Ob das gut geht? Klopp wird sich noch weniger steuern lassen als Nagelsmann. Doch das wird auch weniger notwendig sein. Wo Nagelsmanns Defizite liegen, hat Klopp Charisma, Einfühlungsvermögen und die Fähigkeit, Menschen für sich einzunehmen. Er mag sich zeitweise als dämlich wahrnehmen und das sogar öffentlich sagen, doch allein diese Selbsterkenntnis sichert ihm gegenüber seinem Vorgänger den entscheidenden Vorsprung.
4: Und das waren unsere Standpunkte. Zusammengestellt hat sie heute Ulrike Ufer. 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

0: Es ist 0 Uhr. 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
1: Die Nachrichten mit Kira Preuß. Guten Abend.
2: Wenn ich zum Arzt gehe, dann sieht er mich. Am Telefon sieht er mich ja eigentlich nicht. Ne? Da kann ich dem ja, sag ich mal, viel erzählen.
1: Dieser Patient aus einer Hausarztpraxis im Rhein-Erft-Kreis hält es für richtig, dass man für eine Krankmeldung in Zukunft wieder zum Arzt muss. Das plant die Bundesregierung. Und auch, dass in Zukunft ab dem ersten Krankheitstag ein Attest vorliegen muss, nicht erst ab dem vierten. Hausarzt Matthias Schlochtermeier findet das unnötig.
3: Wenn wir den Verdacht auf missbräuchlichen Gebrauch haben, dann sagen wir den Patienten, das geht telefonisch nicht, sie müssen in die Praxis kommen. Oder wir schicken sie zumindest in die Videosprechstunde.
1: Die Kassenärztliche Vereinigung geht davon aus, dass durch eine geänderte Regelung pro Jahr 30 Millionen Arztbesuche mehr anfallen. Dadurch steige auch der bürokratische Aufwand. Weil die Flusspegel gerade zum Teil sehr niedrig sind, verbieten die Bezirksregierungen Köln und Münster, Wasser aus einigen Flüssen zu entnehmen. An Ems, Sieg, Agger, Ruhr und Erft dürfen Landwirte bald kein Wasser mehr abpumpen und Anwohner kein Wasser zum Gießen holen. So sollen Tiere und Pflanzen in den Flüssen geschützt werden. In New York findet offenbar gerade die Promi-Hochzeit des Jahres statt. Popstar Taylor Swift und Football-Profi Travis Kelce wollen sich das Jawort geben, vermutlich im Madison Square Garden. Die Polizei hat die Straßen dort weiträumig abgesperrt. Zu der Hochzeit von Swift und Kelce werden nach US-Medienberichten um die 1000 Gäste erwartet. Bei der Fußball-WM feiert Ägypten einen historischen Erfolg. Das Team hat zum ersten Mal bei einer WM ein K.O.-Spiel gewonnen und steht jetzt im Achtelfinale. Ägypten setzte sich im Elfmeterschießen gegen Australien 4:2 durch. Der Gegner im Achtelfinale wird jetzt gerade ausgespielt. Es ist entweder Argentinien oder Kapverde.
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1: Am Fühlinger See in Köln ist am Abend das Summer Jam eröffnet worden, eines der größten Reggae- und Dancehall-Festivals Europas. Es dauert 3 Tage. Wie die Stimmung ist und worauf sich die Fans besonders freuen, weiß Niklas Bohlen, WDR Köln.
4: 22.000 Fans verwandeln den Fühlinger See an diesem Wochenende wieder in eine große Festivalmeile. Auf den 2 großen Bühnen sorgen internationale Künstler für Sommerstimmung. Reggae und Dancehall sind zwar nach wie vor das Herz des Summer Jam, längst gehören aber auch Hip-Hop, Rap und Afrobeats fest zum Programm. Mit dabei sind in diesem Jahr unter anderem Burning Spear, Gentleman und Sio. Viele Besucher kommen seit Jahren immer wieder hierher, sie lieben die entspannte Atmosphäre am See und sagen, das Summer Jam fühlt sich jedes Mal ein bisschen wie Urlaub an.
1: Und das Wetter in Nordrhein-Westfalen. Bis zum Morgen kommen von den Niederlanden her neue Wolken. Es bleibt trocken bei Tiefstwerten von 14 bis 9 Grad. Tagsüber im Südwesten freundlich, Richtung Ostwestfalen mehr Wolken und es regnet zeitweise leicht. In Bielefeld 24 Grad, in Solingen 25 Grad und Aachen kommt bis auf 27 Grad. Das war WDR aktuell.
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5: Die A1 Hamburg Richtung Bremen ist zwischen Hamburg-Stillhorn und Harburg wegen Brückenarbeiten gesperrt bis Montag ca. 5 Uhr. Sie werden umgeleitet über die U76. Die A1 Köln Richtung Euskirchen ist zwischen Erftstadt und Kreuz Bliesheim wegen Bauarbeiten in beiden Richtungen bis Montag früh gesperrt. Die A2 Dortmund Richtung Hannover ist zwischen Kamener Kreuz und Hamm wegen Bauarbeiten ebenfalls bis Montag früh gesperrt. Nochmal A2, diesmal Hannover Richtung Berlin, zwischen Eilsleben und Bornstedt staut es sich nach einem Unfall. Die A8 Salzburg Richtung München zwischen Holzkirchen und Kreuz München Süd, 3 Kilometer Stau. Die A28 Oldenburg Richtung Leer ist zwischen Apen, Remels und Vilsum nach einem Unfall gesperrt. Schauen wir auf die A31 Oberhausen Richtung Gronau. Die ist zwischen Schermbeck und Lembeck nach einem Unfall gesperrt. Die A57 Nimwegen Richtung Krefeld wird in Höhe Krefeld-Gartenstadt wegen Bauarbeiten ab jetzt bis 5 Uhr früh gesperrt. Und die A59 Bonn Richtung Köln ist zwischen dem Dreieck Porz und Köln-Rath bis Montag früh gesperrt. Gute Fahrt durch die Nacht.
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5: Aus den Studios von NDR Info in Hamburg. Mein Name ist Philipp Kaver und inzwischen ist Samstag, der 4. Juli. Jürgen Klopp heißt also der Wunschkandidat des DFB nach dem Rücktritt von Julian Nagelsmann. Jürgen Klopp, gefühlt seit 20 Jahren Schattenbundestrainer. Schon als Coach von Mainz 05 hat er im Fernsehen Spielzüge und Strategien der WM-Begegnungen erklärt. Und immer klang durch, wie er es besser machen würde, wenn man ihn denn ließe. Dann hatte Jürgen Klopp viel anderes zu tun, den deutschen Meister trainieren, die Premier League gewinnen, den Supercup, Champions League und Deutschland wurde ja auch ohne ihn Weltmeister. Das allerdings ist inzwischen eine Weile her, doch jetzt könnte seine Stunde gekommen sein.
6: Es ist gut 10 Jahre her, da sagte Jürgen Klopp einen vermutlich nicht vorher zurechtgelegten Satz. 5 Worte, die ihn bis heute wohl kaum besser beschreiben können.
7: So I'm a totally normal guy. I'm the normal one, maybe, if you want this.
6: The normal one, also genauso wie alle anderen. Jürgen Klopp hat gute Seiten und schlechte, trifft viele richtige Entscheidungen und einige falsche.
8: Mir ist nicht egal, was andere Leute denken, ich kann mich nur nicht danach richten.
6: Jürgen Klopp ist immer seinen eigenen Weg gegangen, hat immer selbst bestimmt, was er machen will. Mit wenig Platz für andere und anderes neben sich. Das sollte man wissen, wenn man mit Klopp zu tun hat, ihm Verantwortung überträgt. Im Gegenzug gibt es dafür das emotional-sportliche Kloppo-Gesamtpaket.
9: Also wenn ich etwas mache, dann lass es uns bitte richtig machen. Das ist das, was am Ende zu Erfolg führt.
6: Und Erfolg hat der Trainer immer gehabt in Mainz, Dortmund und Liverpool. Ein Potenzialoptimierer dort, wo die Weltklasse fehlte. Jürgen Klopp führte seine Mannschaft mit viel Teamgeist aus dem Mittelmaß nach oben. Als Menschenfänger mit großen Worten und großem Herz.
8: Mein Wertekompass basiert, wenn man so will, auf 3 Dingen. Ist meine Erziehung, mein Glaube und mein gesunder Menschenverstand. Und je nachdem, was gerade notwendig ist, nutze ich dann sozusagen.
6: Jürgen Klopp vereint und vereinnahmt. Bei seinen bisherigen Clubs hinterließ er großen Liebeskummer, der gefühlt überall noch immer anhält. Die Sehnsucht nach einem wie The Normal One ist dort bis heute groß, auch bei BVB-Präsident Hans-Joachim Watzke. Er gehört zum Präsidium des Deutschen Fußballbundes, das den neuen Bundestrainer sucht. Seine Beziehung zu Klopp, echte Liebe.
10: Was uns in den 7 Jahren verbunden hat, das war mehr als miteinander arbeiten. Das ist einfach so. Werde ich nie wieder erleben in der Form, in dieser Form des totalen Vertrauens, des Totalen sich aufeinander verlassen können.
6: Doch Jürgen Klopp ist eben auch
7: so I'm a totally normal guy. I'm the normal one.
6: Und zu einem, der genauso ist wie jeder andere, gehören neben den Stärken eben auch Schwächen. Klopps Selbstbewusstsein und seine Lässigkeit können mittlerweile manchmal überheblich wirken. Dazu kommt sein Job im Red Bull-Imperium bei den Fußballtraditionalisten nicht gut an und wird sogar als Verrat am Sport gewertet.
8: Aber da waren ja früher auch schon welche dabei, die gedacht haben, dass meine Zähne zu groß sind. Ich habe mir die Haare machen lassen und habe irgendwie komische Werbepartner. Also man kann es einfach nicht allen recht machen. Deshalb habe ich es nie versucht.
5: Arne von Eickels über Jürgen Klopp, der inzwischen die Gespräche mit dem Deutschen Fußballbund über das Bundestraineramt bestätigt hat. Ich bin mittlerweile mehr als aufgetankt, also ich bin bereit, sagte Klopp bei Magenta TV und ergänzte, es müssten aber noch Dinge mit seinem jetzigen Arbeitgeber Red Bull geklärt werden. Mein NDR-Kollege Markus Schubert hat mit unserer Sportreporterin Tabea Kunze gesprochen. Für uns ist sie noch immer bei der WM, natürlich in den USA. Und er wollte von ihr wissen, liefert sich der DFB aus an Jürgen Klopp, erklärtermaßen ohne Alternative, in einer nicht gerade schicken Verhandlungsposition?
11: Sehe ich ganz genauso. Der DFB hat sich weit aus dem Fenster gelehnt mit dieser Pressemitteilung heute, in der ja Jürgen Klopp ganz klar als Wunschlösung präsentiert wird, obwohl, so meine Informationen, es noch gar keine konkreten Verhandlungen gab. Ja, es soll erste Gespräche gegeben haben, aber eben noch keine Verhandlungen und die werden ja entscheidend sein, denn Jürgen Klopp arbeitet nicht nur weiterhin hier als WM-Experte für den Sender Magenta, sondern er ist eben ja auch globaler Fußball Chef im Red Bull-Konzern. Und dort hat er einen Vertrag bis 2029. Und es sieht so aus, dass sich Red Bull einen Abschied auch hoch bezahlen lassen möchte. Das heißt, der DFB könnte jetzt in die Position kommen, zum allerersten Mal in der Verbandsgeschichte eine Ablösesumme in Millionenhöhe für einen Bundestrainer zu zahlen.
12: Neben Nagelsmann geht ja auch Sportgeschäftsführer Andreas Rettich. Wird Klopp nun, ehe er auf den Kader der Spieler blickt, den ganzen DFB um sich herum personell aufstellen und kann dann Rudi Völler überhaupt auf seinem Posten als Sportdirektor bleiben?
11: Das ist wirklich eine sehr gute Frage und das ist ja auch wieder etwas, was in diese Verhandlungsposition von Jürgen Klopp auch mit reinspielt. Er kann natürlich auch bestimmen in diesen Verhandlungen, wen möchte er denn mitbringen an Mitarbeitern? Wie stellt er sich denn die Arbeit vor beim DFB und spielt Rudi Völler darin eine Rolle? Ich kann es mir gerade schwer vorstellen, dass Völler da in einem System Klopp noch als Sportdirektor weiterarbeiten kann. Es ist sicher nicht ausgeschlossen, denn Völler ist ja relativ unbeschadet auch aus dieser WM-Blamage hinausgekommen, wenn ich jetzt auch so die öffentliche Meinung über ihn mir anschaue. Also ich glaube, er selber würde vielleicht auch weitermachen wollen, aber ob Klopp, der ja eigentlich ein Machtmensch ist, der ja selber entscheiden will, ob der einen so erfahrenen Fußballer wie Rudi Völler noch an seiner Seite möchte als Sportdirektor. Ich würde jetzt eher nicht darauf tippen.
12: Hat Klopp eine erkennbar andere Vorstellung vom Spielen und Gewinnen wie seine Vorgänger und wird er dann den Kader entweder mit Blick auf die EM oder auch erst die nächste WM komplett neu aufstellen und formatieren?
11: Also seine Vorstellung von Fußball, von der Herangehensweise ist sicherlich etwas emotionaler, etwas weniger verkopft als die von Julian Nagelsmann. Und wir haben ja auch aus der Mannschaft jetzt vernommen, dass einige Spieler vielleicht gar nicht so happy damit waren, dass sie sich teilweise überfordert fühlen und auch sich mehr Kommunikation vom Bundestrainer gewünscht hätten. Das ist natürlich eine Stärke von Jürgen Klopp. Der kann so eine Wir-gegen-die-Mentalität in der Mannschaft erzeugen. Das hat er oft gezeigt und das ist sicher eine große Stärke von ihm. Wie sich das Team verändern wird, das ist auch eine große Frage. Klar, es gibt diejenigen, die garantiert keine Zukunft mehr haben, wie Manuel Neuer, Oliver Baumann, Antonio Rüdiger, kann ich mir vorstellen, dass die eben keine Rolle mehr spielen. Aber was ist denn mit der Generation um Joshua Kimmich oder Leroy Sané? Das sind ja direkt unangenehme Entscheidungen, die Jürgen Klopp treffen müsste. Aber er ist ja auch niemand, der vor solchen unangenehmen Entscheidungen zurückschreckt.
12: Und was bleibt Julian Nagelsmann? Sich das vorzeitige Vertragsende verzuckern lassen und dann hoffen, dass es ihm, wie Hansi Flick ja auch gelingt, wieder mit einem Verein erfolgreich zu sein?
11: Das verzuckern lassen, das hat auf jeden Fall funktioniert. Wir hören von einer Höhe von 7 Millionen Euro, was die Abfindung angeht. Also das ist natürlich schon mal gar nicht so schlecht bei 2 Jahren Vertragslaufzeit, die er noch gehabt hätte. Ich glaube, Julian Nagelsmann ist mit seinen 38 Jahren natürlich nicht am Ende seiner Trainerkarriere. Und er wird auch aus diesem Scheitern lernen, da bin ich mir sicher. Trotzdem hat man jetzt ja gesehen, dass er als Vereinstrainer deutlich besser funktioniert. Und ich kann mir gut vorstellen, dass es nicht lange dauern wird, bis wir ihn dann bei einem auch ambitionierten, ich will jetzt nicht sagen Spitzenverein, aber doch ambitionierten Verein auch zeitnah wieder auf der Trainerbank sehen werden.
5: Einschätzungen waren das von Tabea Kunze. Und zum Abschluss nochmal ein Blick zurück auf einige Momente vor und während der Fußball-Weltmeisterschaft mit dem deutschen Nationaltrainer Julian Nagelsmann, der sich sicher auch Verdienste um die Nationalmannschaft erworben hat.
13: Das tut weh und auch, dass man 2 Jahre warten muss, bis man Weltmeister wird.
14: Dennis Undorf macht Dennis Undorf Dinge.
15: Ich fand seine Leistung bis zum Tor nicht gut.
16: Ganz Fußball-Deutschland wartet auf die Frage, ob Manuel Neuer dabei ist oder nicht.
17: Es wird immer zuerst der Spieler kontaktiert, das hat noch nicht stattgefunden.
18: Die Spekulationen haben ein Ende. Manuel Neuer soll im Sommer bei der Fußball-WM wieder im Tor der Nationalmannschaft stehen.
19: Deutschland startet perfekt in die WM, schlägt Curaçao mit 7:1.
20: Und dann musst du erstmal 7 Tore machen.
21: Ja, hallo, Julian Nagelsmann. Ich glaube, es ist Zeit für eine Reaktion.
19: Und das Tor! 2:1!
22: Klar ist dann schon ein sehr emotionaler Sieg.
23: Was für ein Kick. Der schlechteste bislang der Mannschaft von Julian Nagelsmann.
19: Es ist vorbei. Deutschland verliert 1:2.
22: Wir bauen jetzt die Zelte nicht ab und packen auch nicht zusammen mit Winston-Salem, sondern fliegen am Sonntag nach Boston, um am Montag da zu gewinnen.
19: Jonathan, Tor drüber! Drüber!
21: Ins Tor und jubelt! Deutschland ist ausgeschieden!
22: Ja, ich bin keiner, der wegläuft.
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5: Es ist wirklich verzwickt mit der Bundesregierung. Da schaffen es Union und SPD, sich innerhalb von einer Nacht auf ein Reformpaket mit 34 Punkten zu einigen. Und dann erntet es trotzdem Kritik. Ganz massive Kritik. Zum Beispiel an den Plänen zur telefonischen Krankschreibung. Die soll abgeschafft werden. Und Arbeitnehmer sollen künftig bereits ab dem ersten Krankheitstag beim Arzt vorstellig werden. Ein Sprecher der kassenärztlichen Vereinigungen nennt das einen Supergang. Gau. Aber bedeutet diese Änderung wirklich mehr Aufwand und Stress? Johannes Hoppe hat bei einer Ärztin in Bochum nachgefragt.
1: Dr. Michaela Adolf Schüller sitzt in einem ihrer Behandlungszimmer ihrer Praxis in der Bochumer Innenstadt. Sie wirkt gelassen, unaufgeregt über die Reformpläne und das Ende der Krankschreibung per Telefon. Schließlich stamme die Idee aus der Corona-Zeit. Damals sei sie sinnvoll gewesen.
2: Aber da das jetzt kein Problem mehr darstellt, würde ich auch durchaus eine moderate Rückführung in eine normale Krankschreibung mit Aufsuchen des Arztes befürworten. Also diese Low-Shepper mag ich nicht.
1: Seit 37 Jahren arbeitet Adolf Schüller mit Patienten, seit 20 Jahren in ihrer eigenen Praxis. Ihre Aussage, die nach großem Misstrauen klingt, spiegelt schlichtweg ihre Berufsauffassung wider, erklärt die Bochumer Ärztin. Sie habe kaum Patienten, die anriefen, um sich krankschreiben zu lassen.
2: Jetzt muss ich dazu sagen, dass ich ja nicht der Krankschreiber unter Gottes Sonne bin. Also ich schreibe Menschen krank, wenn die krank sind. Ich frage auch, welchen Beruf die haben, weil manchmal, wenn ich was am Finger habe, kann ich ja vielleicht mit dem Kopf trotzdem noch denken. Und die Patienten, die vielleicht so ganz gerne immer eine Krankschreibung mal so haben möchten, die sind dann vielleicht nicht so gut bei mir aufgehoben.
1: Ähnlich unaufgeregt ist die Haltung der 63-jährigen Ärztin zur Vorlage der Krankschreibung, also der AU, beim Arbeitgeber am ersten Tag. Viele ihrer Kollegen finden die Idee katastrophal. Sie sprechen von kompletter Überlastung und noch längeren Wartezeiten für Patienten.
2: Für uns ist das eigentlich nicht aufwendiger, weil wir machen ja eine E-AU. Die wird ja sowieso dann zugestellt. Nein, ist für uns alles gleich.
1: Mit dieser Meinung könnte die Bochumer Ärztin also durchaus bei Kollegen anecken. Und was sagen potenzielle Patienten?
3: AU ab ersten Krankheitstag. Als Azubi müssen wir das eh machen. Dementsprechend kenne ich das jetzt nur so. Ansonsten weiß ich nicht, wie sinnig das ist, da ja auch Krankenpraxen schon extrem überlastet sind und unser Gesundheitssystem.
4: Es gibt natürlich Menschen, die das ausnutzen. Leider.
1: Das erleben vielfach Arbeitgeber. Christian Reich ist Chef eines mittelständischen Unternehmens in Bochum mit 250 Mitarbeitenden und findet die Rückkehr zum normalen Arztbesuch ohne Telefon-AU richtig.
24: Der Weg zu einer Krankschreibung war deutlich oder ist immer noch aktuell deutlich einfacher und das wird schon auch genutzt. Natürlich nicht auf Einzelpersonen nachweislich, aber wenn man über die Gesamtheit an Kranktagen auch guckt, ist das sicherlich auch ein Faktor, warum der Anteil gestiegen ist.
1: Beim Thema AU hat sein Unternehmen 2 Kulanzkrankentage eingeführt. Die wären nach den Reformplänen weiterhin möglich, beispielsweise festgehalten in Arbeitsverträgen. Christian Reich will sie beibehalten.
24: Wir brauchen dann natürlich schon die Krankschreibung ab Tag 1. Aber wenn der Mitarbeiter morgens anruft und sagt, dem geht's so schlecht, er kommt nicht aus dem Bett, wie kann er jetzt morgen zum Arzt, dann ist das auch in Ordnung. Aber im Grunde finde ich das richtig. Wenn man krank ist, dann muss man das auch nachweisen und sollte sich dafür krank schreiben lassen.
1: Die Bochumer Ärztin Dr. Michaela Adolf Schüller schlägt einen Kompromiss vor.
2: Maximale Krankschreibung telefonisch bis 3 Tage. Irgendwann muss man ja dann doch eine Entscheidung treffen, was ist es. Und dann brauche ich trotzdem die Versichertenkarte. Die muss ja eingelesen werden. Das heißt, der Patient muss ja doch irgendwann kommen.
5: Schauen wir doch einmal, wie läuft es anderswo in Europa mit der Krankschreibung bei Beschäftigten. Lädt womöglich die deutsche gesetzliche Regelung zum Krankfeiern ein und erklärt das, warum es hier so viele Fehlzeiten gibt.
25: In Frankreich gibt es, anders als in Deutschland, keine gesetzliche Pflicht des Arbeitgebers zur vollen Lohnfortzahlung im Krankheitsfall. Die Ersatzleistungen bei Arbeitsunfähigkeit laufen sofort über die gesetzliche Krankenkasse. Diese zahlt in Frankreich aber erst ab dem 4. Krankheitstag. Es gibt also eine Karenzzeit von 3 Tagen. Danach gibt es auch nicht den vollen Lohn, sondern nur 50% des Grundgehalts mit einer Deckelung. Der Betrag darf das 1,5-fache des Mindestlohns nicht überschreiten. Aktuell sind das gut 2.500 Euro. Je nach Vertrag, Betriebs- oder Tarifvereinbarung können die französischen Arbeitgeber jedoch die Lohnersatzleistung im Krankheitsfall aufstocken, teilweise bis auf 100%. Es kann auch Regelungen in den Unternehmen geben, nach denen der Arbeitgeber schon die ersten 3 Karenztage ausgleicht. Einen gesetzlichen Anspruch darauf gibt es auf jeden Fall nicht. In Frankreich gilt grundsätzlich, dass die Krankschreibung dem Arbeitgeber, aber vor allem der Krankenkasse, innerhalb von 48 Stunden vorgelegt werden soll. Ansonsten drohen Leistungskürzungen.
26: In Italien braucht der Arbeitnehmer ab dem ersten Tag eine Krankschreibung. Die kann der Hausarzt oder das Krankenhaus ausstellen. Telefonische Beurteilungen liegen im Ermessen des Arztes, ob er einen Patienten sehen will oder nicht. Doch, wer krank ist, muss zu Hause auf Kontrollen warten. Das ist wahrscheinlich der größte Unterschied zu Deutschland. Während einer Krankschreibung können Amtsärzte im Auftrag der italienischen Sozialversicherungsanstalt unangekündigt zu Hause erscheinen, um zu überprüfen, ob der Arbeitnehmer tatsächlich krank ist. Die Betroffenen müssen sich zu bestimmten Uhrzeiten zu Hause aufhalten, und zwar von 10 bis 12 Uhr und von 17 bis 19 Uhr. Wer bei einer Kontrolle ohne triftigen Grund nicht angetroffen wird, muss mit erheblichen Kürzungen oder sogar dem Verlust des Krankengeldes rechnen. Auch am Wochenende gilt die Pflicht. Nicht nur die Sozialversicherung kann Kontrollen veranlassen, auch Arbeitgeber dürfen bei Verdacht auf Missbrauch eine Überprüfung beantragen.
6: Auch in Spanien sorgt die hohe Zahl an krankheitsbedingten Ausfällen in den Unternehmen für Schlagzeilen. 2024 gab es 8,5 Millionen Krankschreibungen, doppelt so viele wie 2017. Im Verhältnis zur Zahl der Beschäftigten hat sich die Quote der Ausfälle wegen Krankheiten von 2% auf 4% erhöht. Das kostet Sozialkasse und Arbeitgeber 33 Milliarden Euro pro Jahr, gab eine Untersuchung der unabhängigen Fiskalbehörde AIREF. Kranke Beschäftigte bekommen in Spanien gesetzmäßig ab dem 4. Tag ihr Gehalt weitergezahlt. Die ersten 15 Tage ist dafür der Arbeitgeber zuständig. Ab dem 16. Tag übernimmt die Sozialkasse oder Berufsgenossenschaft die Leistungen in Höhe von 60-75% des Gehalts, je nach Dauer der Krankschreibung. Zahlreiche Tarifverträge sehen aber auch eine volle Lohnfortzahlung ab dem ersten Krankheitstag vor. Die Untersuchungen sehen einen Grund für die Entwicklung im Gesundheitssystem. Patientinnen und Patienten mit schweren Rückenproblemen warten zum Beispiel ein halbes Jahr und länger auf einen Termin beim Orthopäden. Ist dann eine Operation nötig, dauert es oft noch einmal viele Monate. So sind sie nicht selten ein Jahr lang krankgeschrieben.
5: Unsere Korrespondenten haben die Modelle in Frankreich, Spanien und Italien geschildert. Zurzeit sind die Temperaturen wieder eher im Normalbereich für einen Sommer in Deutschland, aber die Schäden der Hitzeperiode und vor allem der Trockenheit sind in der Landwirtschaft enorm. Weiden, die bis zu den Wurzeln verbrannt sind, Kühe, die wegen der Hitze weniger Milch geben, Gerste und Weizen, die viel zu früh geerntet werden mussten. Die Folgen sind vielschichtig. Nico Rhein hat bei zwei Landwirten in Südbaden nachgefragt, wie sie mit der enormen Herausforderung umgehen.
7: Michael Fröhlin steht auf seinem Acker bei Buggingen im Markgräfler Land, schaut rüber zum Mähdrescher, der zu retten versucht, was teilweise nicht mehr zu retten ist. Gerste und Weizen wurden viel zu früh reif. Bei anderen Getreidesorten sieht es nicht besser aus.
8: Hier sieht man Mais, der halt die letzten 3 Wochen kein Wasser bekommen hat. Und zwar jetzt 11 Tage zwischen 36 und 41 Grad. Einfach zu warm im Feld. Und dementsprechend sieht man hier schon abgestorbene Blätter, teilweise welke Pflanze. Der Mais, der kann so keinen Ertrag mehr bringen.
7: Bis zu 50% Verlust bei Gerste und Weizen. Das befürchtet Fröhlin, der auf seinem Hof unter anderem Schweine züchtet. Auf seinen Feldern mit Besprenkelungsanlage ist das Getreide normal gewachsen. Doch wo kein künstliches Wasser hinkommt, hinterlässt der fehlende Regen seine Spuren.
8: Es war einfach im Mai schon so trocken. Und ohne Wasser und der Hitze ist dem Getreide hier im Rheintal zu heiß. Wir haben da klimatisch nicht die idealen Bedingungen.
7: 3 Wochen früher als üblich drischt der Landwirt nun sein Getreide. Für Lebensmittel taugt es nicht mehr, nur noch als Futtermittel für Tiere. Davon hat Eugen Tritschler genug. Noch. Der Milchbauer aus Titisee-Neustadt muss seinen Kühen aktuell zufüttern, denn das Gras auf seinen Weiden ist an vielen Stellen verbrannt. Die Folge, seine Kühe geben weniger Milch. Hitzestress. Die Bio-Weiderinder sind jetzt tagsüber im Stall statt auf der Weide und versuchen dort, der Hitze so gut es geht aus dem Weg zu gehen.
9: Wenn es extrem ist, gerade um Nachmittag, dann stehen sie hinten direkt am Tor, am Eingang, weil es am angenehmsten ist. Selbst an der Futtervorlage, im Futtergang, sieht man, dass im hinteren Bereich, wo es angenehmer ist, Futter weg ist und auf der vorderen Seite das meiste noch dort liegt.
7: Momentan dürfen Tritschlers Tiere nur nachts auf die Weide. Der Regen in den vergangenen Tagen brachte immerhin ein bisschen Abkühlung. Für den Mais von Michael Fröhlin kam das teilweise zu spät. Ob er künftig verstärkt auf Getreidesorten setzt, die die Hitze besser vertragen? Doch selbst wenn die Landwirtschaft sich anpasst, das Grundproblem bleibe, so Fröhlin.
8: Ohne Wasser wochenlang hat es mit einmal Regen das noch nicht aufgeholt. Und wie wollen wir das zukünftig besser machen? Wir können Kulturen anbauen, die eher in der südlichen Hemisphäre zu Hause sind. Aber ohne künstliches Wasser wird es auch dort knapp.
5: Und wir haben eine aktuelle Gefahrenmeldung. Achtung, Falschfahrer auf der A659 Weinheim Richtung Viernheim. Zwischen Kreuz Weinheim und dem Viernheimer Kreuz kommt Ihnen ein Falschfahrer entgegen. Fahren Sie äußerst rechts und überholen Sie nicht. Auf der A659 Weinheim Richtung Viernheim zwischen Kreuz Weinheim und dem Viernheimer Kreuz. Dort ist ein Falschfahrer unterwegs. Vorsicht, deswegen dort bitte in beiden Richtungen.
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5: Kap Verde hat es gerade mit dem stärksten Gegner seiner kurzen WM-Geschichte zu tun. Argentinien, das geht mit einer Serie von 10 Siegen in dieses 16. Finale gegen den WM-Debütanten. Obwohl die Blue Sharks, die von der Kap Verden klare Außenseiter sind, haben sie sich längst in die Herzen der neutralen WM-Fans gespielt. Ein paar Eindrücke vom Spiel gibt's jetzt für uns.
11: Miami. Noch keine Tore, noch wenig Spektakel, noch keine Highlights. Und wo ist eigentlich Lionel Messi beim Spiel der Argentinier gegen Kap Verde? Die Afrikaner, ja, sie sind der erwartet unangenehme Gegner. Argentinien versucht mit ganz viel Ballbesitz, mit vielen Spielanteilen Lösungen zu finden, aber es fehlt einfach noch so ein bisschen das Tempo, die Klarheit und die richtig großen Chancen. Messi mal mit einem Freistoß, aber der war jetzt nicht wirklich mit ganz viel Schussstärke versehen. Kein Problem für Vosinha, den so einen heimlichen Superstar dieser Weltmeisterschaft, den 40-jährigen Keeper von Kap Verde. Hier in Miami vor 65.000 Zuschauerinnen und Zuschauern. Ganz viele argentinische Fans, die mit ihren Gesängen immer wieder versuchen, während gerade Trinkpause ist. Die wurde von Drew Fischer gerade eben befohlen. Das heißt, hier bei diesen Temperaturen auch gar nicht so unnötig, sich nochmal zu stärken, mit Flüssigkeit zu versorgen. Also, dass da mehr nach vorne geht, die sind noch guter Dinge, die argentinischen Fans. Aktuell hier der Spielstand aber zwischen Argentinien und Kap Verde 0:0.
5: Florian Winkler aus dem ARD-WM-Team. Und es gab noch mehr vom Sport. Das hören wir jetzt von Irina Gnep.
12: Ägypten hat einen historischen Erfolg gefeiert und mit dem ersten K.O.-Sieg seiner WM-Geschichte das Achtelfinale erreicht. Mit einem 4:2 im Elfmeterschießen setzte sich der siebenmalige Afrikameister im 16. Finale gegen Australien durch. In der regulären Spielzeit hatte es 1:1 gestanden. In der Verlängerung fielen keine Tore. Unser Reporter Michael Augustin in Dallas mit dem entscheidenden Elfmeterschützen.
13: Hossam Abdelmagid. Jetzt zippelt er. Jetzt läuft er an. Jetzt schießt er ins Tor! Hossam Abdelmagid schießt und gibt in das Achtelfinale. Er reißt sich das Trikot vom Leib, rennt zur Eckfahne und alle jubeln mit ihm mit. Alle springen auf. Alle feiern Hossam Abdelmagid, der den entscheidenden Elfer in diesem Elfmeterschießen gegen Australien verwandelt. Die Socceroos sind raus. Ägypten ist weiter.
12: Ja, anders als die deutschen Fußballer, das frühe WM-Aus des DFB-Teams gegen Paraguay hat nun wie erwartet Konsequenzen nach sich gezogen. Julian Nagelsmann ist nicht mehr Bundestrainer, er ist zurückgetreten. Seine Nachfolge soll Jürgen Klopp antreten. Tim Brockmeier hat die Entwicklung für uns beim Deutschen Fußballbund verfolgt. An ihn ging die Frage, was fehlt denn noch, damit Klopp übernimmt?
14: Ja, ein Vertrag, und um den unterschreiben zu können, muss er erstmal aus anderen Verträgen raus, und da hat er zumindest mal mindestens zwei, von denen wir wissen, nämlich zum einen als TV-Experte bei der WM in den USA, wo er ja gerade an der Seitenlinie unterwegs ist, und dann beim Weltkonzern RB, wo er ja offiziell noch Fußball-Weltchef ist. Da wird er auch rausgeeist werden müssen. Nach unseren Informationen gibt es da keine Ausstiegsklausel, also möglicherweise kostet das den DFB dann auch noch ein bisschen, ihn da rauszubekommen, und das dauert natürlich, bis solche vertraglichen Dinge geregelt sind, aufgelöst sind, juristisch von allen Anwälten geprüft und unterschrieben. Also ich würde sagen, da werden noch ein paar Wochen ins Land gehen. Aber in der Tat, offiziell seitens des DFB ist Klopp Wunschkandidat Nummer 1, und er will auch.
12: Wir kommen zum Tennis. Jan-Lennard Struff hat für eine Überraschung in Wimbledon gesorgt und zum ersten Mal das Achtelfinale beim Rasenklassiker erreicht. Struff setzte sich gegen den früheren Weltranglisten-Ersten Daniil Medvedev mit 7:6, 7:6 und 7:5 durch. In allen drei Sätzen hatte er mit mindestens einem Break zurückgelegen.
15: War Wahnsinn heute, ja, stimmt. Immer zurückgekommen. Es war auch wichtig, dass ich mich immer wieder ausgerichtet habe, die Marschroute so zu gehen. Und ich meine, ich muss dranbleiben, zumindest von der Art und Weise, von der Körpersprache, dass ich da bin und die ganze Zeit spiele, auch wenn ich mal einen Break kriege oder wenn ich einen Satz verliere, was auch immer passieren wird. Und dass ich in drei Sätzen schlage, ist unglaublich, ja.
12: Struff spielt am Sonntag wieder. Für Alexander Zverev geht es heute um den Einzug ins Achtelfinale. Ja, und heute startet auch für die Radprofis ihr Saisonhighlight, die Tour de France. Steffen Gahr schaut voraus.
16: Tadej Pogacar ist der klare Favorit auf den Gesamtsieg. Es wäre sein fünfter bei der Tour. Auf dem Weg dahin wird der Slowene auch von Kölner Nils Polit unterstützt. Herausforderer gibt es einige, allen voran Jonas Vingegaard aus Dänemark. Florian Lipowitz macht sich derweil nach außen hin keinen Druck. Nach Platz 3 im Vorjahr will der Ulmer von Tag zu Tag schauen. Das deutsche Red Bull Team geht mit einer Doppelbelastung

0: rechnen mit etwa 50.000 Gegendemonstranten, unter ihnen auch etwa 2.500 gewaltbereite Demonstranten. Um mögliche Straßenblockaden aufzulösen, ist die Polizei mit einem Großaufgebot vor Ort. Sie hat Einsatzkräfte aus mehreren Bundesländern angefordert. Das Bündnis Widersetzen hatte angekündigt, sich über Gerichtsbeschlüsse hinwegzusetzen und Zufahrtswege zum Veranstaltungsort zu blockieren. Die russische Armee rückt nach eigenen Angaben im Osten der Ukraine weiter vor. Wie Kreml-Sprecher Peskow mitteilte, ist die Industriestadt Konstantinivka nahe Donetsk inzwischen unter russischer Kontrolle. Aus der Nachrichtenredaktion Stefan Everts.
1: Die Stadt war bereits Ende vergangenen Jahres schwer umkämpft und gilt als strategisch wichtiger Stützpunkt auf dem Weg zu weiteren größeren Städten im Donbass. Laut Kreml-Sprecher Peskow wurden sämtliche Bewohner dazu aufgefordert, die Stadt zu verlassen. Die Eroberung des Donbass gilt als eines der wichtigsten Ziele von Kreml-Chef Putin. Auch in den Verhandlungen über ein Ende des Krieges war der Anspruch auf die Region immer wieder eine zentrale Forderung Russlands. Die Ukraine hat die Meldungen über die Einnahme bislang nicht bestätigt. Ein Militärsprecher sprach am Abend lediglich von schweren Kämpfen rund um die Stadt.
0: Der UN-Hochkommissar für Menschenrechte Türk hat vor einer neuen Welle von Gräueltaten im Sudan gewarnt. Konkret geht es um die strategisch wichtige Stadt El Obeid, südwestlich der Hauptstadt Khartoum. Aus Genf, Katrin Hondl.
2: Es gebe klare und eindeutige Hinweise, warnte Türk vor dem Menschenrechtsrat in Genf. Eine neue Menschenrechtskatastrophe bahnt sich an. Es gebe Berichte, wonach die RSF-Miliz Truppen rund um die Stadt zusammenzieht. Wir haben Alarmstufe Rot, sagte Türk. Staats- und Regierungschefs überall auf der Welt müssten jetzt alles tun, um weitere brutale Gewalt zu verhindern. Mehrere Staaten, darunter Deutschland, Großbritannien und Frankreich, hatten bereits Mitte Juni vor einem möglichen Großangriff der RSF-Miliz und Gewalttaten gegen die Zivilbevölkerung in El Obeid gewarnt.
0: In einem Stuttgarter Großmarkt ist ein Feuer ausgebrochen. Laut Feuerwehr brennt ein Hallenkomplex. Zahlreiche Einsatzkräfte seien dabei, die Flammen zu löschen. Anwohner wurden über Warn-Apps aufgerufen, das betroffene Gebiet im Stadtteil Wangen zu meiden. Wegen des Rauchs und des Gestanks sollen Türen und Fenster geschlossen bleiben. Auf dem betroffenen Großmarkt sind eigenen Angaben zufolge mehr als 100 Import- und Großhandelsfirmen angesiedelt. Sie verkaufen unter anderem Obst, Gemüse und Blumen. Das Wetter in Deutschland. Meist trocken, an der Nordsee etwas Regen bei 16 bis 7 Grad, an der Ostsee stürmisch. Tagsüber Wolken und Regen, einzelne Gewitter, im Süden viel Sonne, 19 bis 30 Grad. Am Sonntag Schauer oder Gewitter, zeitweise freundlich bis 31 Grad. Am Montag im Südwesten heiter, sonst Schauer und Gewitter bis 32 Grad. Das waren die Nachrichten.
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4: Achtung, Falschfahrer auf der A659 Weinheim Richtung Viernheim. Zwischen Kreuz Weinheim und Viernheimer Kreuz kommt Ihnen ein Falschfahrer entgegen. Fahren Sie äußerst rechts und überholen Sie nicht auf der A659 Weinheim Richtung Viernheim. Zwischen Kreuz Weinheim und dem Viernheimer Kreuz ist ein Falschfahrer unterwegs. Vorsicht in beiden Richtungen. Die A2 Dortmund Richtung Hannover ist zwischen Kamener Kreuz und Hamm wegen Bauarbeiten bis Montag früh gesperrt. Die A2 Hannover Richtung Berlin ist zwischen Alsleben und Bornstedt nach einem Unfall gesperrt. Dadurch staut es sich. Und die A8 Salzburg Richtung München zwischen Holzkirchen und Kreuz München Süd 2 Kilometer Stau.
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4: Mit Philipp Kader. Ermittlungsbehörden aus 7 europäischen Ländern haben mehrere digitale Missbrauchsnetzwerke zerschlagen. Laut einer Europol-Mitteilung wurden im Rahmen des Projekts Medusa 156 Täter und ebenso viele Opfer identifiziert. Auch das Bundeskriminalamt war an den Ermittlungen beteiligt. Ende 2024 hatten JournalistInnen von Steuerung F und NDR ein internationales Vergewaltigernetzwerk aufgedeckt. Ein Netzwerk, in dem es um das Betäuben und Vergewaltigen von Frauen geht. Andreas Meyer-Feist über die Operation Medusa.
5: Medusa, der Projektname kommt aus der griechischen Mythologie. Medusa konnte jeden Betrachter zu Stein erstarren lassen. Im übertragenen Sinne passt das zu den Verbrechen. Vergewaltiger lähmen ihre Opfer durch K.O.-Tropfen oder andere Betäubungsmittel. Medusa mit ihren Schlangenköpfen gilt in Polizeikreisen aber auch

0: als Symbol für Netzwerke und ihre diversen Anführer. Dass Europol gerade jetzt mit großen Ermittlungsergebnissen kommt, ist kein Zufall. Das Projekt wurde im April ins Leben gerufen. Die EU-Kommission hatte angekündigt, die Ermittler deutlich besser auszustatten. Nun will Europol zeigen, dass sich verstärkte Investitionen lohnen. Es geht um Täter, die Menschen betäuben, missbrauchen und dabei filmen, um das Material dann auf digitalen Plattformen hochzuladen. Eine besondere Rolle bei den Ermittlungen spielen das Bundeskriminalamt und britische Polizeibehörden. Jeder Zugriff wird von Europol koordiniert. Das heißt, Durchsuchungen und Festnahmen können zeitgleich in verschiedenen europäischen Ländern erfolgen, ohne dass es einen Zeitverzug gibt und mögliche Täter in anderen Ländern gewarnt werden könnten. Statistiken über Medikamenten- oder drogengestützte sexuelle Übergriffe gibt es noch kaum. In den Verurteilungsstatistiken wird das genaue Tatmittel oft nicht erfasst. Toxikologische Beweise fehlen oft. Das liegt daran, dass laut offiziellen Statistiken weniger als die Hälfte der Betroffenen innerhalb der ersten 12 Stunden um Hilfe nachsucht, weil das Verbrechen wegen der Betäubung erst spät erkannt wird. Dann aber sind viele Betäubungsmittel im Blut oder im Urin nicht mehr nachweisbar, was sich die Täter zunutze machen. Das Projekt Medusa will genau hier ansetzen. Die Täter identifizieren über ihre Online-Aktivitäten, um die wehrlosen Opfer zu erkennen und ihnen ihre Würde wiederzugeben.
1: Wirtschaft.
2: Auf der Weltkarte, ganz winzig, nur wenige Kilometer breit, aber von Meerengen wie der Straße von Hormus hängt die globale Wirtschaft ab. Das hat man ja zuletzt erlebt. Auch die Straße von Malakka zwischen Indonesien und Malaysia ist von großer Bedeutung, insbesondere für China und auch für uns. Denn praktisch alles, was per Schiff aus China und Südostasien zu uns kommt, muss hier durch. Thailand, das nordöstlich der Meerenge liegt, will dort seit längerem eine Landbrücke bauen. Sie soll umgerechnet etwa 26 Milliarden Euro kosten. Aus Singapur berichtet Ines Burkhardt.
3: Chaiapon ist Fischer. Er lebt in einem kleinen Dorf auf einer Insel im südlichen Thailand. Sollte die Regierung eine Landbrücke, also eine Autobahn, Gleise und 2 neue Häfen bauen, wären er und seine Familie direkt betroffen, erzählt er der Nachrichtenagentur Reuters. Ich will auf gar keinen Fall, dass das passiert, denn das ist die Gegend, in der wir alle unseren Lebensunterhalt verdienen. Wenn die Landbrücke gebaut wird, wüsste ich nicht, wohin wir gehen sollen. Eine Bleibe finden wir vielleicht irgendwo, aber wie sollen wir unsere Familien ernähren? 90 Kilometer, so lang soll die Landbrücke nach den Plänen der Regierung werden. Denn so schmal ist Thailand hier ganz im Süden. Die Vision der thailändischen Regierung, Waren sollen über diese Landverbindung mit dem LKW oder mit dem Zug quer durchs Land von einem Ozean zum anderen transportiert werden. Von einem Tiefseehafen an der Ostküste zum anderen an der Westküste oder umgekehrt. Beide Häfen müssten noch gebaut werden. Die Straße von Malakka, die wichtige Meerenge weiter südlich, durch die zurzeit etwa 1/5 des weltweiten Seehandels geschifft wird, es bräuchte sie dann für viele Schiffe nicht mehr. Sie könnten Waren einfach weiter nördlich durch Thailand transportieren und damit 4 Tage Zeit und 15% der Kosten sparen, so argumentiert zumindest die Regierung. Manus Sakwanidvijay ist Berater der Handelskammer Ranong. Das ist die Provinz im Westen des Landes, in der einer der Häfen gebaut werden soll. Nicht nur für den Welthandel wäre diese Landbrücke ein Gewinn, sagt er gegenüber Reuters, auch für Thailand. Wenn die Landbrücke kommt, wird sie Arbeitsplätze schaffen. Manche sagen, es werden etwa 200.000 neue Stellen. Unternehmen hier werden profitieren, Hotels werden mehr Gäste haben, Restaurants, Geschäfte und Dienstleistungsunternehmen werden ebenfalls wachsen, weil mehr Menschen und Investoren in die Provinz kommen werden. Bis zu 20 Millionen Standardcontainer sollen pro Jahr durch die Landbrücke abgefertigt werden können. Zum Vergleich, im Hamburger Hafen wurden im vergangenen Jahr 8 Millionen umgeschlagen, also weniger als die Hälfte. Für China wäre eine Landbrücke von strategischer Bedeutung. 80% seiner Rohölimporte kommen zurzeit durch die Straße von Malakka. Schon seit Jahrzehnten sprechen chinesische Politiker vom Malakka-Dilemma. Im Fall einer Blockade, etwa durch die USA, wäre China schnell unter Druck. Erste hochrangige Treffen mit thailändischen Vertretern gab es deshalb bereits, aber noch sind keine Investitionszusagen für die Landbrücke bekannt. Und das hat wahrscheinlich gute Gründe. Expertinnen wie Darshana Barua vom International Institute for Strategic Studies in Singapur bezweifeln, dass sich die Landbrücke wirtschaftlich für Reedereien lohnen würde. Zum einen entsteht in Singapur zurzeit ein neuer Megahafen, der vollkommen automatisiert sein und auf künstliche Intelligenz setzen wird. Zum anderen müsste die Fracht für die Landbrücke in Thailand zweimal umgeladen werden.
2: Zurück nach Deutschland. Aber wir bleiben beim Thema Wasser auch mit diesem Aspekt. Wenn es regnet, dann fließt das Wasser oft schneller ab, als der Boden es aufnehmen kann. Gerade in Brandenburg wird das immer mehr zum Problem. Die Wasserspiegel der Seen sinken seit Jahren und auch in diesem Sommer wird der Fluss Schwarze Elster immer flacher und schmaler. Das sind Zeichen von Wasserknappheit und die Folgen steigender Verdunstung. Deshalb wird nach Wegen gesucht, das Wasser länger in der Landschaft zu halten. Thorsten Südow.
1: Mit zusätzlichen extra breiten Reifen auf der Hinterachse mäht ein Traktor das etwa 1 Meter hohe Gras auf den Moorwiesen von Landwirt Lars Andreas Sie in der Uckermark. Moorwiesen sind Kohlendioxidspeicher und müssen dafür immer nass sein. Mit neuen Stauwehren versucht Bauer Sie, das Wasser auf seinen Flächen zu halten. Die letzten 20 Jahre hätten gezeigt, dass Wasser immer kostbarer wird.
4: Das merkt man im Ackerbau wie auch in der Grünlandbewirtschaftung. Wir haben eine höhere Verdunstung, auch im Moor, auch dort, wo wir Wasser zurückgestaut haben. Und wenn das hier im Moor sehr warm ist, wie letzte Woche, können Sie richtig merken, wie schwül das ist, wie hier das Wasser verdampft, auf Deutsch gesagt.
1: In Brandenburg fallen im Durchschnitt etwa 500 Liter Regen und Schnee im Jahr auf den Quadratmeter. Tendenz fallend. Eine längere Vegetationszeit und stärkere Verdunstung verschärfen die Situation. Darauf muss die Politik reagieren und sorgsamer als bislang mit dem Rohstoffwasser umgehen, sagt Umweltministerin Hanka Mittelstädt von der SPD beim Vorortbesuch in der Uckermark. Ihr Ministerium erarbeitet ein neues Wassergesetz.
5: Wir haben auch die eigene Verantwortung, nicht verschwenderisch mit Wasser umzugehen. Und dementsprechend, glaube ich, werden wir den Fokus auch in der Wassergesetznovelle darauf legen, wie wir zukünftig die Wasserentnahmen steuern, wie wir zukünftig auch Wasserrückhalt besser in die Fläche bekommen, aber natürlich auch alle Landnutzenden dazu kriegen, wassersparende Technik einzusetzen.
1: Ausreichend Wasser ist lebenswichtig für die Trinkwasserversorgung, für neue Großunternehmen wie Rechenzentren und für die Landwirtschaft. Umweltverbände fordern, über Stauanlagen, Gräben und Seen so viel Wasser wie möglich in der Landschaft in Brandenburg zu halten. Wenn neue Wasserspeicher gebaut werden, sollten sie durch Wasserentgelte finanziert werden, die zum Beispiel Bergbauunternehmen und Landwirte bezahlen müssten, sagt der Landesvorsitzende des Umweltverbandes BUND, Carsten Preuß.
6: Wasserentnahmegebühren haben erstens eine regulierende Wirkung auf den, der sie bezahlen muss, nämlich er wird überlegen, wie er sparen kann. Und zweitens haben sie aber auch den Effekt, dass ich, wenn ich sie zweckgebunden einsetze, tatsächlich auch den Landschaftswasserhaushalt verbessern können.
1: Ende des Jahres soll eine Machbarkeitsstudie vorliegen, wie etwa Wasser aus der Elbe in die Brandenburger Lausitz geleitet werden kann.
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2: Das Bundesinnenministerium will das Münchner Urteil zu Grenzkontrollen nicht hinnehmen. Nach Informationen des Bayerischen Rundfunks hat das Ministerium angekündigt, gegen die gestrige Entscheidung des Verwaltungsgerichts in Berufung zu gehen. Die Münchner Richter hatten 3 Personenkontrollen an der deutsch-österreichischen Grenze für rechtswidrig erklärt. Einer der Kläger war der Europarechtler Werner Schröder von der Universität Innsbruck.
8: Im Sommer 2025 sitzt Werner Schröder im Zug nach München. Er ist auf dem Heimweg von Innsbruck. An der Grenze werden er und die anderen Passagiere von der Bundespolizei kontrolliert. Der 64-Jährige soll sich ausweisen. Die Beamten durchsuchen seine Tasche. Eine rechtswidrige Aktion, ist der Juraprofessor überzeugt und reicht eine entsprechende Klage beim Verwaltungsgericht München ein.
9: Meine Klage, die richtet sich tatsächlich nur gegen die Kontrolle, meine Personenkontrolle in dem Zug zwischen Kufstein und München, wo mir die deutsche Bundespolizei meine Tasche entrissen hat und daraus mein Portemonnaie rausgeholt hat mit meinem Ausweis.
8: Professor Werner Schröder lehrt an der Universität Innsbruck Europarecht sowie Völkerrecht und lebt in München. Mindestens einmal die Woche pendelt der 64-Jährige zwischen der bayerischen und der Tiroler Landeshauptstadt. Immer wieder gerät er dabei in Kontrollen, so wie viele andere auch, die in der Grenzregion leben.
10: Wenn man zum Beispiel jetzt nach Kufstein fährt am Abend, dass dann Grenzkontrollen sind in der Nacht und es wird einspurig abgefertigt. Und man steht dann 20 oder 30 Minuten, wenn man Pech hat, in der Schlange.
11: Ich stelle mir die Frage, ob man wirklich so viele illegale Einreise oder so damit rausfischen kann, wirklich. Und wenn halt so extreme Verzögerungen dadurch entstehen, finde ich es auch nervig.
8: Mit dem Schengen-Abkommen 2015 wurden Grenzkontrollen in Europa weitgehend abgeschafft. Das Bundesinnenministerium führte sie jedoch im Herbst 2024 an allen deutschen Staatsgrenzen wieder ein, mit dem Verweis auf die Migrations- und Sicherheitspolitik. Die zunächst nur für ein halbes Jahr geltenden Grenzkontrollen wurden bereits dreimal verlängert. Zuletzt bis Mitte September 2026. Das Münchner Verwaltungsgericht kam jetzt aber zu dem Urteil, dass diese Grenzkontrollen unvereinbar mit den Schengen-Vorgaben sind. Damit gab das Gericht Werner Schröder und zwei weiteren Klägern recht. Die Polizisten hätten ihre Identitäten 2025 nicht feststellen dürfen. Für den Professor nur ein Etappensieg.
9: Wir brauchen ein Instrument, das auch tatsächlich die Bundesrepublik dazu bringt, diese Kontrollen einzustellen. Und das ist mir mit meiner Klage jetzt auf den ersten Blick nicht gelungen, weil das Verwaltungsgericht München mir nur bescheinigt, dass die Kontrollen im Jahre 2025 rechtswidrig waren.
8: Das Bundesinnenministerium hat auf Nachfrage des Bayerischen Rundfunks angekündigt, Berufung gegen das Urteil einzulegen. Schon jetzt sei klar, dass in dieser für die innere Sicherheit der Bundesrepublik Deutschland so wichtigen Frage die Entscheidungen höherer gerichtlicher Instanzen erforderlich sind, heißt es in der Stellungnahme. Die Binnengrenzkontrollen sollen fortgesetzt werden.
2: Frank Jordan berichtete. Es soll das größte Staatsbegräbnis in der Geschichte der Islamischen Republik Iran werden. 4 Monate, nachdem der oberste geistliche Führer Ayatollah Khamenei Ali Khamenei bei einem US-Angriff getötet wurde, ist sein Leichnam öffentlich aufgebahrt worden. Über 6 Tage sollen die Trauerzeremonien dauern. Danach wird Khamenei beerdigt. Die politische Führung des Iran möchte Stärke und Geschlossenheit demonstrieren. Stefan Eich hat darüber mit Nathalie Amiri gesprochen. Sie ist Journalistin und hat viele Jahre das ARD-Studio in Teheran geleitet. Welche Emotion überwiegt zurzeit bei den Iranerinnen und Iranern? Angst, Wut, Erschöpfung oder ist es Hoffnung? Das war die erste Frage.
12: All die aufgezählten Punkte zusammen bis auf die Hoffnung. Die Menschen im Iran sind die letzten Monate wirklich durch die Hölle gegangen. Allein schon die Signale, die aus den USA kamen, von US-Präsident Trump auf Social Media gepostet, haben sie wirklich schier wahnsinnig gemacht. Zu Beginn die Aufforderung zum Widerstand, dann wurde ihnen Hilfe versprochen, dass die auf dem Weg sei. Dann hat er ja mit offenem Vernichtungskrieg gedroht und er würde die Zivilisation auslöschen. Das hat er am 7. April dann angedroht. Und dann plötzlich dieser überraschende Rückzieher für den Waffenstillstand. Eine Bekannte aus dem Iran sagte zu mir, auf Farsi, Omadan, Ridan, Raftan, das heißt, sie sind gekommen, haben im Grunde genommen, entschuldigen Sie die Ausdrucksweise, verschissen und dann sind sie gegangen. Regime Change war lange die Hoffnung vieler Iraner. Der wurde versucht, der wurde schlecht versucht, es wurde nicht geschafft. Und jetzt sind sie zurückgeblieben mit einem noch radikalisierteren Regime, das auch noch durch Verhandlungen mit den USA legitimiert wird. Also sie sind sehr verzweifelt, die Menschen im Iran.
13: Und dieses Regime inszeniert jetzt diesen Staatstrauerakt als Zeichen der Einheit. Mit was rechnen die Menschen im Iran, was die nächsten Tage angeht?
12: Also die nächsten Tage werden vor allen Dingen in Teheran in Bezug auf die Iraner, die dort leben, sehr leer sein. Mein Kollege Frederik Pleitgen von CNN ist gerade von Ort und meinte gestern zu mir, dass die Stadt erstaunlich leer sei. Viele Kontakte haben mir gesagt, dass sie schon am Donnerstag Richtung Norden losgefahren sind. Für sie ist das Regime der Feind, für sie ist Khamenei der Feind, der Verursacher ihrer Lebensbedingungen. Und diese Kluft zwischen ihnen und dem Regime, die wird sich zeigen, auch auf den Straßen. Das Regime wird genau das nicht zeigen wollen. Sie wollen Einheit suggerieren. Deswegen werden sie aus den Provinzen ganz, ganz viele Anhänger ankarren. Es werden um die 10%, 15% stehen hinter diesem Regime. Und das sind nun mal ein paar Millionen. Und gleichzeitig haben sie auch noch Milizen und Anhänger dieses Regimes aus dem Irak nach Teheran und nach Mashhad geholt. Und sie werden die Straßen füllen. Das wird das Bild sein, das über die Medien rausgeht. Sie werden Einheit suggerieren. Sie werden weiter diesen Siegestaumel zeigen, in dem sie sich ja befinden, weil sie gewonnen haben, weil sie nicht gestürzt wurden.
13: Es gibt sicherlich einen gewissen Zwiespalt bei den Menschen, auch den Menschen, die gegen das Regime sind, zu sagen, dieses Regime wollen wir nicht, aber noch mehr Bomben, das wollen wir auch nicht. Wie halten die das eigentlich aus?
12: Der Wunsch nach Frieden und Stabilität war ja schon immer da. Deswegen sind auch die Menschen auf die Straße gegangen gegen das Regime. Deswegen haben sie sich gewagt, auf die Straße zu gehen. Sie sind im Januar auf die Straße gegangen und Tausende wurden durch die Schergen des Regimes getötet. Zu Beginn des Krieges herrschte dann gerade aufgrund dieser Massaker gegen die eigene Bevölkerung große Genugtuung, gerade als Ayatollah Khamenei im Erstangriff am 28. Februar getötet wurde, jauchzten und jubelten viele, viele Menschen und zwar auch noch öffentlich auf den Straßen, obwohl das ja der Führer dieses Regimes war und die Regimeanhänger und Unterdrücker auch auf der Straße waren. Und gleichzeitig wurde aber mit zunehmender Zerstörung auch der Infrastruktur durch den Krieg, durch die Raketen und die Bomben und dieser offensichtlich fehlenden Zielsetzung des Krieges die Sorge immer größer, dass ihr Land zerstört wird und zum Schluss nichts übrig bleibt. Und das ist das Dilemma der Bevölkerung, der Großteil der Bevölkerung. Ein Abkommen kann das Regime stabilisieren und damit das Leid verlängern. Und kein Abkommen kann aber den Krieg verlängern und damit das Leid vertiefen. Im Grunde genommen sehen sie gar nichts Gutes am Ende des Tunnels. Überhaupt kein Licht erscheint dort mehr.
2: Die Einschätzung von Nathalie Amiri. Sie ist Journalistin und Iran-Expertin. Ihr Vater ist Iraner und sie selbst hat viele Jahre das ARD-Studio in Teheran geleitet.
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2: Es dürfte die Promi-Hochzeit des Jahres sein. Taylor Swift, der größte Popstar des Planeten, und er, Travis Kelce, einer der populärsten US-Footballspieler. Das Herz von Manhattan um den Madison Square Garden ist abgesperrt für eine Riesenparty der beiden. Bis zuletzt war gar nicht offiziell, dass beide sich an diesem Abend in New York das Ja-Wort geben werden. Aber jetzt wissen wir es offenbar. Giselle Ucar ist live für uns in New York. Dort ist gerade kurz vor 19 Uhr. Wie sehr ist denn schon Ausnahmezustand?
14: Ja, da war heute schon so ein bisschen Ausnahmezustand. Es waren ja die Straßen großflächig gesperrt um den Madison Square Garden und jetzt gerade in den letzten Stunden vor allem die große 7th Avenue vor dem Madison Square Garden, damit eben die ganzen Luxus-SUVs, die waren meistens schwarz mit abgedunkelten Scheiben, wo wahrscheinlich die ganzen Stargäste drin saßen, hier vorfahren konnten und dann unbemerkt in so eine Art Zelttunnel gefahren sind, die dann in den Bereich des Eingangs zur Arena geführt haben. Und da sind die Stargäste dann meistens unbemerkt ausgestiegen. Aber ein paar Stars haben wir trotzdem gesehen. Die sind dann einfach zu Fuß gekommen, vielleicht auch, weil sich die Straßen so gestaut haben. Zum Beispiel Hugh Grant, der Schauspieler, ist mit seiner Frau ausgestiegen. Wir haben dann auch andere gesehen an anderen Orten in New York, die im feinsten Zwirn ihre Hotels verlassen haben. Zum Beispiel Schauspieler Bradley Cooper mit seiner Freundin, dem Model Gigi Hadid. Wir haben in der Stadt auch Sängerinnen Dua Lipa und Sabrina Carpenter gesehen. Wir haben auch den Sänger Ed Sheeran gesehen. Also hier war eine ganze Menge los. Was allerdings ein bisschen enttäuschend war, man hatte ja erwartet, dass hier hunderte Swifties anreisen, also die Fans von Taylor Swift. Das war aber tatsächlich nicht in großen Massen zu sehen. Es sind natürlich immer viele Schaulustige da, vor allem auch viele Medien und ein paar Swifties hat man auch entdeckt. Aber ich glaube, viele waren abgeschreckt von der Hitze. Hier sind es nämlich wirklich heute fast 40 Grad in New York gewesen.
2: Und es heiraten ja nicht nur zwei Liebende, sondern, wenn man so will, auch zwei Industrien. Musikindustrie vermählt sich mit Sport. Ist das sowas wie der Super Bowl der Liebe?
14: Ja, das würde ich sagen. Vor allem wird hier in den USA oft von einer Royal Wedding, der US Royal Wedding sozusagen gesprochen, weil sie sagen, Taylor Swift und Travis Kelce, das ist sowas wie US Royalty. Also darüber geht eigentlich nicht mehr viel. Und deswegen war das hier heute so eine Art William und Kate Moment. Also so haben viele getitelt und ich kann dem auch eine ganze Menge abgewinnen. Also ein Königshaus gibt es hier zwar nicht, aber das kommt schon sehr nah dran.
2: Die Hochzeit ist ein Reinfeiern in den 250. amerikanischen Unabhängigkeitstag. Möglicherweise sagen manche kein Zufall. Swifties wissen ja, die Sängerin hat eine Vorliebe für Zahlenmystik. Und Taylor Swift ist ja alles andere als ein Trump-Fan. Ist sie vielleicht auch dann die mit der besseren Party?
14: Das glaube ich schon bei der Gästeliste und auch bei der Musik und bei dem Spirit, der wahrscheinlich herrschen wird. Nein, aber ich glaube, es war jetzt nicht ihre Absicht, so die Aufmerksamkeit von diesem Geburtstag auf sich zu ziehen, sondern Swifties wissen, dass der 4th of July, der Unabhängigkeitstag, einer ihrer liebsten Feiertage ist, wenn nicht sogar ihr Lieblingsfeiertag. Deswegen ist wahrscheinlich das Datum so gewählt. Und der 3. Juli jetzt, der passt auch deshalb so gut, weil alle heute frei hatten in der Stadt, also zumindest die allermeisten. Der Feiertag, der diesmal auf einen Samstag fällt, wurde sozusagen als Ausgleich freigegeben den Amerikanern am Freitag. Und das passt natürlich super, wenn man hier großräumig den Verkehr sperrt, dass eben nicht so viel Berufsverkehr blockiert wird.
2: Für manche eine ganz wichtige Frage: Was für ein Kleid trägt Taylor Swift?
14: Ja, oder welche Kleider? Also man munkelt, dass sie bei der Hochzeit immer wieder ihr Outfit wechselt. Es gibt ja auch andere Promi-Hochzeiten, da haben wir gesehen, dass irgendwie 27 Outfits dann der Braut abgelichtet wurden. Ja, das weiß man natürlich nicht, denn einer der Gründe, warum das Ganze hier im Madison Square Garden stattfindet, ist ja auch, dass keine Fotos gemacht werden können rein. Das ist ja tatsächlich ein fensterloser Bunker, in den man nicht so einfach als Paparazzi rein fotografieren kann, auch wenn man eine Drohne hat oder einen Helikopter. Ich glaube, das ist auch der Hauptgrund, warum das Ganze hier stattfindet. Privatsphäre, Sicherheit. Taylor Swift möchte diejenige sein, die genau entscheidet, welches perfekte Hochzeitsfoto dann zu dem Zeitpunkt, an dem sie es für richtig hält, an die Öffentlichkeit gerät.
2: Giselle Ocar, live aus New York für uns.

0: Und wir schauen gleich weiterhin in die USA. Nicht nur Hitze dort, es ist der Auftakt in ein volles Wochenende. 250. Independence Day, etliche Großveranstaltungen. Und dazu zählt natürlich auch das hier.
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0: Gerade in Miami spielen Argentinien und Kap Verde. Die Blue Sharks haben es mit dem stärksten Gegner zu tun, dem stärksten Gegner ihrer kurzen WM-Geschichte. Und wir wollen doch jetzt mal hören, wie sich die Außenseiter machen. Ein paar Eindrücke von dort.
2: In einem 10-Spiel war es mal wieder der typische Messi-Moment, den es gebraucht hat für die Argentinier gegen Kap Verde. Aktuell ist in Miami Pause und die 65.000 Zuschauerinnen und Zuschauer werden mit ordentlich Musik beschallt. Auf dem Platz ist die Beschallung, zumindest spielerischer Natur, überschaubar. Bis eben auf diesen Messi-Moment, 29. Minute. Ein Zauberpass aus dem Mittelkreis, genau in den Fünfer und in den Fuß vom Superstar von Lionel Messi, der sich den Ball runterpflückt und an Keeper der Kap Verde einfach dann vorbeischießt. Rosinha hatte da keine Chance, den Treffer zu verhindern. Diese 1:0-Führung und seinen 7. WM-Treffer hier in diesem Turnier schon für den 39-jährigen Superstar der Albi Celeste. Ansonsten war es vor allem ein Geduldsspiel für die Argentinier. 65% der Spielanteile, 95% angekommene Pässe. Ganz viel Statistik natürlich für Argentinien, aber Zahlen, die belegen, wie klar das Spiel ist. Aber es ist eben so, dass die Abwehr der Kap Verde richtig gut steht. Nur 4 Torschüsse überhaupt zugelassen hat. Einer davon ging rein. Ansonsten ist die Mannschaft von Bubista, dem Trainer, auch bemüht, nach vorne zu spielen. Aber eben, da fehlt es an Klarheit, an Präzision. Überhaupt keine Torgefahr für das Gehäuse von Emiliano Martinez, dem argentinischen Keeper. Also Argentinien klar auf dem Weg in Richtung WM-Achtelfinale. Da würde Ägypten warten. Gleich geht's hier weiter in Miami.
0: Vielen Dank, Florian Winkler. Und wir verfolgen natürlich die Partie Argentinien-Kap Verde weiter für Sie in der ARD-Infonacht.
1: Es ist 1 Uhr. 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
3: Die Nachrichten mit Kira Preuß. Guten Morgen. Wegen der anhaltenden Trockenheit sind die Pegel vieler Flüsse in NRW extrem niedrig. Die Bezirksregierungen Köln und Münster erlassen deswegen teils schon ab heute für verschiedene Flüsse ein Wasserentnahmeverbot. Lars Faulenbach, WDR aktuell.
4: Normalerweise dürfen Landwirte Wasser aus Flüssen abpumpen, um Äcker zu bewässern. Oder Anlieger dürfen damit Pflanzen in ihren Gärten gießen oder Teiche auffüllen. An der Ems verboten. An Sieg, Aggerruhr und Erft gilt das Verbot für elektrische sowie mechanische Pumpen und Saugrohre ab Montag. So sollen Tiere und Pflanzen in den Flüssen geschützt werden. Denn die Pegel sind extrem niedrig. Die Ems wurde in Westladbergen mit gerade mal 9,5 Zentimetern gemessen. Der Rheinpegel ist so niedrig wie noch nie im Juni, seit er aufgezeichnet wird. Erlaubt bleibt es, Wasser mit einem Eimer oder einer Gießkanne zu schöpfen und Vieh zu tränken. Auch einige Kreise und Städte hatten schon eigene Verbote erlassen, so zum Beispiel Köln und der Kreis Borken.
3: Die Kassenärztliche Bundesvereinigung hält nichts von einer Krankschreibung ab Tag 1. KBV-Chef Gassen nannte es aberwitzig, die Praxen zu belasten, damit Arbeitgeber eine vermeintliche Sicherheit hätten, dass jemand wirklich krank ist. Nach dem Aus von Julian Nagelsmann als Fußball-Bundestrainer laufen die Gespräche mit seinem möglichen Nachfolger Jürgen Klopp. Er ist der Wunschkandidat des DFB und ist auch grundsätzlich bereit. Jetzt muss der DFB eine Einigung zur Ablöse von Klopp mit Red Bull finden. Klopp wurde als Trainer unter anderem 2-mal Meister mit Borussia Dortmund. In New York findet offenbar gerade die Promi-Hochzeit des Jahres statt. Popstar Taylor Swift und Football-Profi Travis Kelce wollen sich wohl im Madison Square Garden das Jawort geben. Dort wurden mittlerweile mehrere prominente Gäste gesichtet, darunter Schauspieler Hugh Grant und Sängerin Camila Cabello. Die Polizei hat die Straßen weiträumig abgesperrt.
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3: In Aachen ist diese Woche ein 13-jähriger Junge bei der sogenannten Blackout-Challenge verletzt worden. Die Polizei hat deshalb noch einmal vor diesem Phänomen in den sozialen Netzwerken gewarnt. Mia Schiefer, WDR Aachen.
5: Nach Angaben der Polizei hatten der Junge und ein Mitschüler versucht, sich durch gegenseitiges Würgen kurzzeitig bewusstlos zu machen. Dabei verlor der 13-Jährige das Bewusstsein, stürzte und verletzte sich am Kopf. Er musste ins Krankenhaus gebracht werden. Die Polizei ermittelt wegen Körperverletzung und fordert Eltern dazu auf, mit ihren Kindern über gefährliche Trends aus dem Internet zu sprechen. Die Blackout-Challenge hatte zuletzt weltweit zu schweren und auch tödlichen Unfällen geführt.
3: Und das Wetter in Nordrhein-Westfalen. Bis zum Morgen kommen von den Niederlanden her neue Wolken. Es bleibt trocken bei Tiefstwerten von 14 bis 9 Grad. Tagsüber im Südwesten freundlich. Richtung Ostwestfalen mehr Wolken und es regnet zeitweise leicht. Der Wind frischt im Tagesverlauf wieder auf. In Gütersloh 24 Grad, in Wuppertal 25 Grad und in Düren bis 27 Grad. Das war WDR aktuell.
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0: Die A1 Hamburg Richtung Bremen ist zwischen Hamburg-Stillhorn und Harburg wegen Brückenarbeiten bis Montag ca. 5 Uhr gesperrt. Die Umleitung führt über die U76. Die A1 Köln Richtung Euskirchen ist zwischen Erftstadt und Kreuz Bliesheim wegen Bauarbeiten in beiden Richtungen ebenfalls bis Montag früh gesperrt. Dann die A2 Dortmund Richtung Hannover ist zwischen Kamener Kreuz und Hamm auch bis Montag früh gesperrt. Hier sind der Grund ebenfalls Bauarbeiten. Die A2 Hannover Richtung Berlin ist zwischen Alsleben und Bornstedt nach einem Unfall gesperrt. Dadurch staut es sich hier auf der A2. Die A8 Salzburg Richtung München zwischen Holzkirchen und Kreuz München Süd 2 Kilometer Stau. Jetzt die A57 Nimwegen Richtung Krefeld wird in Höhe Krefeld-Gartenstadt wegen Bauarbeiten bis 5 Uhr früh gesperrt. Und eine noch von der A59 Bonn Richtung Köln zwischen dem Dreieck Porz und Köln-Rath Sperrung bis Montag früh. Kommen Sie gut und sicher durch diese Nacht.
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0: Von NDR Info aus Hamburg und mit Philipp Kaveh im Studio. Willkommen. Im Reformpaket der Koalition steckt neben den Änderungen bei Steuer, Arbeitsrecht, dem öffentlichen Bauen und Vermieten und beim Bürokratieabbau vor allem eine Neuerung. Es ist eine Neuerung, bei der unsere Hauptstadtkorrespondenten vorgestern schon das große Konfliktpotenzial gewittert haben und bei der Politiker der Koalition inzwischen für noch mehr Verwirrung gesorgt haben mit nachgeschobenen Erläuterungen. Im Beschlusspapier steht es schwarz auf weiß folgendermaßen: Wir führen eine verpflichtende Vorlage der Arbeitsunfähigkeitsbescheinigung ab dem ersten Tag der Erkrankung ein. Daran hat sich eine Debatte entzündet. Fühlen sich die Deutschen zu schnell unwohl, gerade morgens?
6: Man sitzt auf der Bettkante und überlegt, passt das heute?
7: So beschreibt Unionsfraktionschef Jens Spahn in der ARD die Fälle, die die Bundesregierung mit den neuen Regeln bei Krankschreibungen verhindern will. Union und SPD haben in ihrem Reformpaket vereinbart, die telefonische Krankschreibung abzuschaffen. Außerdem soll eine Arbeitsunfähigkeitsbescheinigung grundsätzlich schon ab dem ersten Krankheitstag vorgelegt werden. Die Koalition will damit die hohen Fehlzeiten in Deutschland senken. Spahn verweist auf rund 18 Krankheitstage je Arbeitnehmer im Jahr und vergleicht.
6: Die Frage stellt sich schon, ob die Deutschen so viel kränker sind tatsächlich als die anderen in Europa. Und deswegen braucht es da Maßnahmen.
7: Zudem erklärt der CDU-Politiker:
6: Wer aber tatsächlich vielleicht an dem jeweiligen Morgen nicht wirklich krank ist, aber noch überlegt, ob er hingehen sollte, der entscheidet sich dann im Zweifel vielleicht doch fürs Arbeiten.
7: Das sei auch fairer gegenüber Arbeitskollegen. Auch Bundeskanzler Friedrich Merz verteidigt die Pläne und sorgt gleichzeitig für Fragen, wenn er im ZDF sagt:
8: Sie müssen nicht am ersten Tag in die Arztpraxis. Sie müssen vom ersten Tag eine Arbeitsunfähigkeitsbescheinigung haben.
7: Wie das ohne telefonische Krankschreibung laufen soll, lässt er offen. Vielleicht denkt er an die Möglichkeit der Videosprechstunde. Für ungläubiges Stirnrunzeln sorgt auch, was der Kanzler in der ARD erklärt.
9: Wir kehren zu der Regelung zurück, die wir vor Corona hatten.
7: Das stimmt nur teilweise, denn vor der Pandemie galt bereits die heutige 3-Tage-Regel. Beschäftigte mussten ein Attest normalerweise erst vorlegen, wenn die Krankheit länger als 3 Kalendertage dauerte. Arbeitgeber aber können die Bescheinigung seitdem ab dem ersten Tag verlangen. Neu wäre, dass die Vorlage am ersten Krankheitstag zum gesetzlichen Regelfall wird. Beim Hausärzteverband nennt man den Plan eine Katastrophe. Verbandsvorsitzender Markus Blumenthal-Bayer warnt bei NDR Info.
10: Es werden in dieser Kombination mehrere Millionen mehr Patientinnen und Patienten in unsere sowieso schon sehr vollen Praxen drängen.
7: Viele Menschen kämen dann vor allem für eine Bescheinigung in die Praxen.
10: Die Kranken, die uns dringend brauchen, die werden viel länger warten müssen.
7: Strittig ist auch die Frage, ob die in der Pandemie eingeführte Möglichkeit der telefonischen Krankschreibung den Krankenstand tatsächlich erhöht hat, so wie es Merz im Interview erklärt.
8: Wir sehen, dass seitdem die Krankschreibungen deutlich angestiegen sind.
7: Ärzte und Krankenkassen sehen dafür keinen Beleg. Der Hausärzteverbandsvorsitzende Blumenthal-Bayer erklärt,
10: mit der telefonischen Krankschreibung hat das alles gar nichts zu tun. Da gibt es mittlerweile unzählige Studien, auch die Krankenkassen selber analysieren das und sagen, die telefonische Krankschreibung hat dazu überhaupt keine Veränderung geführt.
7: Ihr Anteil lag zuletzt bei weniger als 2% aller Krankschreibungen. Auch aus der SPD kommen inzwischen Zweifel an der konkreten Umsetzung. Parteichef Lars Klingbeil sagt,
11: natürlich müssen wir das jetzt so machen, dass niemand krank zur Arbeit geht. Also da wird man jetzt gute pragmatische Lösungen finden müssen.
7: Viele Fragen bleiben also noch unbeantwortet. Im Schatten der Debatte steht auch ein Vorhaben, das bei vielen Versicherten auf Zustimmung stoßen dürfte. Die Koalition plant eine Termingarantie für Fachärzte. Patienten sollen dadurch schneller einen Termin bekommen.
0: Dietrich Karl Meurer aus dem ARD-Hauptstadtstudio. Über die geplanten arbeitsrechtlichen Reformen der Koalition hat mein NDR-Kollege Markus Schubert mit Professor Enzo Weber gesprochen, Arbeitsmarktexperte am Institut für Arbeitsmarkt- und Berufsforschung in Nürnberg. Die Frage war, können die Maßnahmen rund um die Krankschreibung Kosten senken, sowohl am Arbeitsplatz als auch in den Krankenkassen? Oder schleppt man so Infektionen in die Praxen und in die Fabriken und Büros und sät Misstrauen?
12: Also ich glaube nicht, dass das Ganze viel Wirkung haben wird, außer viel Aufwand. Mit dem Misstrauen, da würde ich mich ein bisschen zurückhalten. Also da sollten wir, glaube ich, einfach den Ball alle ein bisschen flacher lassen. Man braucht schon vernünftige Regelungen gegen Blaumachen. Die gibt es jetzt auch. Im Moment ist es halt nach dem dritten Tag. Dann wäre es schon am ersten Tag, ob das dann mehr Misstrauen ist als 2-3 Tage später. Ich finde, das muss man nicht so hochziehen, sondern man sollte ganz neutral einfach sehen, ist die Maßnahme praktikabel oder nicht. Und ich finde, überwiegend ist sie das nicht.
13: Dann fiel den Gewerkschaften und der Opposition bei der Lektüre des Papiers sofort das Thema sachgrundlose Befristung ins Auge. Ein Begriff, der irgendwie schon in sich so ein wenig unfair klingt. Was bewirkt das, dass bis Ende 2030 man Beschäftigte einstellen, dann aber mehrfach befristen darf? Kommt es dadurch zu einer Einstellungswelle in den kommenden 4 Jahren, weil Arbeitgeber wissen, sich wieder zu trennen würde nicht so kompliziert sein?
12: Ja, genau das ist der entscheidende Punkt. Aus Beschäftigtensicht klingt das natürlich immer irgendwie unfair, aber man muss die Lage der Wirtschaft sehen. Wir stecken jetzt seit 5 Jahren in der Stagnation. Jeden Monat verlieren wir 15.000 Industriearbeitsplätze, in denen wir mal verdammt stark gewesen waren. Und das liegt im Moment nicht daran, dass die Substanz uns massiv wegbrechen würde, sondern wir schaffen einfach nichts Neues. Die Investitionen sind seit Jahren am Sinken. Wir schaffen echt total wenig neue Stellen. Die Jobchancen von Arbeitssuchenden jetzt sind so niedrig wie noch nie. Also Erneuerungskrise nenne ich das. Und wenn man sagt, wer schafft jetzt eine Risikoinvestition in Deutschland, von der man weiß, wahrscheinlich muss man irgendwie umsteuern, es läuft nicht nach Plan, dann muss man sagen, dafür hat man einfach wenig Flexibilität. Denn für das Umsteuern ist es in Deutschland echt schwer. Wir müssen Unternehmen auch besser restrukturieren können in neue Bereiche hinein. Und dann haben wir natürlich über den Kündigungsschutz gesprochen. Soll der ganz weg? Und da wäre ich definitiv dagegen, denn der hat auch ganz viele positive Seiten. Befristungen setzen dagegen den Hebel gezielt da an, wo tatsächlich neue Jobs entstehen, also nicht den Kündigungsschutz für alle auf Dauer wegnehmen, sondern genau diesen gezielten Hebel. Das hat zwar auch Nachteile, aber das kann ich wirklich unterstützen und so etwas habe ich vorher deswegen auch geraten.
13: Für welche Branchen und für welche Betriebsgrößen ist das womöglich vor allem gedacht und auch sinnvoll?
12: Also der Kündigungsschutz, der gilt ja bei Betrieben bis zu 10 Beschäftigten nicht, da brauchen Sie das also dann nicht, aber die großen Investitionen, die werden ja auch vor allem von größeren Firmen getragen und da brauchen wir die auch. Deswegen vor allem sinnvoll ist das jetzt in Bereichen zu machen, wo wirklich Erneuerung stattfinden kann, wo es um Technologie geht, wo neue Geschäftsmodelle entwickelt werden, wo auch viel Kapital mobilisiert werden kann und dann auch in großem Umfang Stellen entstehen. Ich habe auch eine gezieltere Variante vorgeschlagen. Mhm. Lasst uns diese zusätzlichen Befristungen nur da machen, wo wirklich Risikoinvestitionen getätigt werden. Da hätte man nicht so breite Streueffekte, aber es wäre natürlich auch ein bisschen komplizierter gewesen.
13: Da Sie Ihre Vorschläge erwähnen, wir neigen sowieso dazu, das jetzt zu bewerten, was auf dem Tisch liegt. Aber was fehlt denn im Programm, wovon Sie sich einen Beschäftigungseffekt versprechen würden?
12: Also neben den Befristungen ist noch eine Maßnahme drin, die ich auch sehr stark beworben habe, nämlich Abfindungen zu fördern, aber nicht einfach nur so, sondern wenn neue Jobs aufgenommen werden. Das ist wirklich weltweit einzigartig und eine Neuheit und kann Triple Win bringen. Also damit unterstützt man diejenigen, die jetzt in die Jobwechsel reingehen. Man erleichtert die Restrukturierung für die alten Firmen und man bringt den neuen Firmen die guten Fachkräfte. Davon verspreche ich mir wirklich einiges. Was ich gerne noch stärker drin hätte, ist eine Förderung von Qualifizierung, weil wir nicht nur Weiterentwicklung in neue Jobs brauchen, sondern auch Weiterentwicklung von neuen Kompetenzen. Also zum Beispiel ganz einfach zu sagen, jeder einzelne Qualifizierungstag, den ein Betrieb jetzt investiert, der wird mit einer simplen Tagespauschale von der Steuer abgesetzt. Ganz breit, keine Bürokratie, keine Anträge, sondern breite Qualifizierungsförderung. Das wäre etwas.
0: Das sagt Professor Enzo Weber vom Institut für Arbeitsmarkt- und Berufsforschung der Bundesagentur für Arbeit.
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0: Ja, viele Punkte, die die Bundesregierung in ihrem Reformpaket vorgestellt hat, zielen auf Unternehmen ab. Und da geht es auch um das Handwerk, die Wirtschaftsmacht von nebenan gewissermaßen. Markus Latton hat sich bei Handwerkerfirmen in Berlin und Brandenburg umgehört, was die so von den Vorschlägen halten.
14: Kontoauszüge, Inventarlisten, Bilanzen, Geschäftsbriefe. Unternehmen in Deutschland müssen einiges an Papierkram erledigen. Viel zu viel beklagt die Wirtschaft deshalb schon lange. Die Bundesregierung hat nun gehandelt. Fast alle Berichts- und ein Viertel der Dokumentationspflichten sollen wegfallen. Eine Besserung auch aus Sicht des Handwerks?
15: Naja, Besserung, es kommt jetzt auf die Ausgestaltung insbesondere drauf an.
14: Ralf Bürig, Hauptgeschäftsführer der Handwerkskammer Brandenburg. Tatsächlich sind viele Details der Koalitionsvorhaben noch unklar. Und die will auch Ralf Bürig abwarten.
15: Wir brauchen gerade beim verabredeten Bürokratieabbau wirklich Mut, das jetzt auch umzusetzen, was gestern vereinbart wurde. Unsere Betriebe, unsere Handwerksbetriebe ächzen vor allen Dingen unter den täglichen Bürokratiebelastungen. Und da steht viel Gutes in der Verabredung von gestern.
14: In Berlin hat Clemens Hansch, der die Ralf Lüdke Bau- und Möbeltischlerei in Kreuzberg führt, eine andere Perspektive. Die Bürokratie sei für seinen Betrieb kein gravierendes Problem. Mit seinen 20 Mitarbeitern spüre er von der Belastung durch Dokumentations- und Berichtspflichten wenig. Ausnahmen seien Dinge wie Handwerker-Parkausweise. Das dauere in Berlin Monate, bis er sie für seinen Betrieb ausgestellt bekommt. Positiver bewertet Hansch, dass die telefonische Krankschreibung abgeschafft wird und dass die Bescheinigung künftig ab dem ersten Krankheitstag ausgestellt werden muss.
16: Wir sind halt ein Betrieb, wir sind abhängig von den Mitarbeitern, wir machen Termine und wenn es dann stellenweise häufiger vorkommt, für einen Tag krank, am Wochenende, vorm Wochenende und so, sieht das schon blöd aus. Und dann wird es zumindest ein bisschen schwerer gemacht, den manchmal vermeintlich krank.
14: Was Hansch aus Arbeitgebersicht befürwortet, stößt bei Gewerkschaften auf viel Kritik. Der Deutsche Gewerkschaftsbund etwa sprach vom Ausdruck einer Misstrauenskultur durch die neue Regel. Laut Bundesregierung sollen Betriebe einzel- oder tarifvertraglich sowie in Betriebsvereinbarungen aber ohnehin davon abweichen können.
0: Markus Latton berichtete, Sie hören die ARD-Infonacht, es ist 1.16 Uhr. Nächste Woche ist NATO-Gipfeltreffen im türkischen Ankara. Vor allem die Europäer in der NATO versuchen vorher noch in vielen kleinen und größeren Runden die Linien klarzuziehen. Wie soll man sich im Umgang mit den USA verhalten? Wie ein Zerwürfnis vermeiden? Und wie sich aufstellen gegenüber Russland und seiner hybriden und kriegerischen Herausforderungen der Allianz? Bundeskanzler Merz hat gestern die Regierenden aus den Frontstaaten eingeladen, in denen auch die Bundeswehr die Sicherheit garantiert. Also Estland, Lettland und Litauen. Ruth Kirchner berichtet.
17: Ein kräftiger Wind pfeift ums Kanzleramt, als Merz und die Staats- und Regierungschefs von Lettland, Estland und Litauen vor die Presse treten. Der starke Wind, ein Sinnbild für die Herausforderungen vor dem NATO-Gipfel in Ankara. Da ist die Bedrohung durch Russland an der Ostflanke der NATO, aber auch die wankelmütige Haltung von US-Präsident Trump. Europa müsse daher zusammenstehen, betont der Kanzler.
18: Mir ist wichtig, dass wir so viel wie möglich auf der europäischen Seite miteinander koordiniert sind. Wir wollen gemeinsam mit unseren Verbündeten in Europa gut vorbereitet in diesen Gipfel gehen.
17: Mitte der Woche war bereits NATO-Generalsekretär Rutte in Berlin. Vergangene Woche die Staats- und Regierungschefs von Frankreich, Großbritannien, Italien und Polen. Der Kanzler will auch gegenüber den USA zeigen, die Europäer engagieren sich. Erst gestern hatte Trump die Verteidigungsausgaben der europäischen Verbündeten als lächerlich bezeichnet. Merz weist die Kritik zurück.
18: Deutschland verdoppelt seinen Verteidigungsetat innerhalb von 4 Jahren. Das ist die größte Kraftanstrengung, die wir jemals gemacht haben, um unsere Verteidigungsfähigkeit zu stärken. Insofern brauchen wir uns hier vor niemandem zu verstecken. Wir werden das auch in aller Bescheidenheit zum Ausdruck bringen.
17: Die drei baltischen Staaten müssen sich ebenfalls nicht verstecken. Ihre Verteidigungsausgaben liegen bereits knapp unter oder über 5% ihrer Wirtschaftsleistung. Damit haben sie die Ziele, die sich die NATO bis 2035 gegeben hat, bereits erfüllt. Aber, sagt der lettische Präsident Rinkevičs, es gehe nicht nur ums Geld.
19: But what is important that now this figure is being transformed in the real capabilities.
17: Wichtig sei, dass aus den Zahlen echte militärische Fähigkeiten werden, betont er. Denn die Bedrohung ist für die baltischen Staaten sehr real. Alle drei grenzen direkt an Russland. Umso wichtiger ist es für sie, dass Deutschland mit der Litauen-Brigade und dem deutsch-niederländischen Korps zur Sicherheit des Baltikums beiträgt. Dafür bekommt der Kanzler viel Lob und dafür, dass die baltischen Staaten gehört werden.
20: For Friedrich to convene us here before the Ankara, this is also symbolic.
17: Dass Friedrich uns hier vor dem Ankara-Gipfel zusammenbringt, ist symbolisch, betont der estnische Ministerpräsident Michal. Wie groß die Bedrohung durch Russland im Baltikum gesehen wird, macht der litauische Präsident deutlich. Sein Land erwägt eine Verfassungsänderung, um die Stationierung von Atomwaffen in Litauen zu ermöglichen.
21: We would like to be the integral part of this nuclear deterrence.
17: Wir wollen ein integraler Teil der nuklearen Abschreckung werden, begründet Präsident Nauseda den Vorstoß. Der Kanzler nickt. Eine unnötige Provokation in Richtung Moskau. Nein, sagt Merz, er nehme den Vorstoß mit Respekt zur Kenntnis. Litauen sei auch in diesem Bereich bereit, sein Land und das NATO-Territorium zu verteidigen. Offen blieb dabei, inwieweit ein solcher Schritt vereinbar wäre mit internationalen Verträgen.
0: Besuch der baltischen Regierungschefs bei Bundeskanzler Merz.
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0: Juli heute. Es ist der wichtigste Nationalfeiertag der USA und in diesem Jahr verbunden mit einem großen Jubiläum. Denn heute vor 250 Jahren sagten sich 13 Kolonien in Nordamerika von Großbritannien los. In Philadelphia haben sie eine gemeinsame Unabhängigkeitserklärung unterzeichnet. Das war die Geburtsstunde der Vereinigten Staaten von Amerika. Christian Schwalb blickt zurück.
22: Die Vorgeschichte dieser Unabhängigkeit beginnt 3 Jahre früher im Hafen von Boston, British America. Im Dezember 1773 stürmen wütende Bürger britische Handelsschiffe. Hunderte Kisten mit Tee landen im Hafenbecken. Die Boston Tea Party ist ein Protest gegen die britische Krone. Die Kolonisten wenden sich gegen ihr Mutterland, das hier in seinen 13 nordamerikanischen Kolonien Steuern erhebt, auch auf Tee.
23: Das Volk sollte sich nie erheben, ohne etwas Erinnerungswürdiges zu tun,
22: notiert einer der Kolonisten, John Adams, später mal Präsident, in seinem Tagebuch, und er soll Recht behalten.
23: Die Vernichtung des Tees wird notwendigerweise so wichtige und dauerhafte Konsequenzen haben, dass ich sie als epochemachendes Ereignis betrachten muss.
22: Die Unabhängigkeit von der Krone ist anfangs kein Thema, denn viele Auswanderer verstehen sich weiter als Briten. Aber weder wollen sie besteuert noch daran gehindert werden, weiter neues Staatsland im Westen zu erschließen. Das nämlich hatte die britische Regierung mittlerweile verboten. Der Historiker Mischa Honeck.
2: Das waren lange Zeit die Hauptstreitpunkte. Der Siedlerkolonialismus war das Kerngeschäft des britischen imperialen Projekts. Und das war eben eine besondere Provokation, dass man dieses Besiedlungsverbot erlassen hatte, weil die britische Krone erstmal kein Interesse hatte, weitere kriegerische Auseinandersetzungen zu führen mit den Indigenen.
22: Es folgen Boykottaufrufe gegen britische Waren, Proteste. Großbritannien schickt Soldaten. Die 13 Kolonien gründen ihren Kontinentalkongress und stellen eine eigene Armee auf. Oberbefehlshaber George Washington, wenige Jahre später der erste Präsident. 1775 brechen Kämpfe aus. Aber erst die Propagandaschrift Common Sense des Monarchiegegners Thomas Paine lässt die Stimmung zugunsten der Unabhängigkeit kippen. Bald beginnt die Arbeit an einer entsprechenden Erklärung, die Scheidungsurkunde vom Mutterland. Federführend Thomas Jefferson, auch der wird später mal Präsident.
2: Und es gab zeitgleich, während in Philadelphia debattiert wurde, in den ganzen Kolonien von unten heraus bis zu 90 Declarations of Independence, die aus den Kommunen kamen, die auch alle an diesem Diskurs teilgenommen haben. Es war ein kollektiver Prozess.
3: Wir halten diese Wahrheiten für ausgemacht, dass alle Menschen gleich erschaffen worden, dass sie von ihrem Schöpfer mit gewissen unveräußerlichen Rechten begabt worden. Worunter sind Leben, Freiheit und das Bestreben nach Glückseligkeit.
22: Paines Ideen gegen die Erbmonarchie und für das Volk als Souverän finden sich in diesem Dokument, das in seinem berühmten zweiten Absatz die Menschenrechte ins Zentrum der zukünftigen amerikanischen Demokratie rückt. Allerdings wird das erst Jahrzehnte später Thema, als ein gewisser Abraham Lincoln auftritt, ja, ein weiterer Präsident. Verabschiedet wurde die amerikanische Unabhängigkeitserklärung in Philadelphia am 4. Juli 1776, heute vor 250 Jahren.
0: Der Stichtag von Christian Schwalb.

0: Die FIFA-Fußball-WM 2026.
1: Argentinien ist mit einer Serie von 10 Siegen in sein 16. Finale gegangen gegen Kap Verde und tritt als amtierender Weltmeister und Nummer 1 an. Klare Sache, könnte man meinen.
2: Lage einlullen, Tempo rausnehmen, verschleppen und plötzlich steht es hier 1-1, Spiel wieder scharf. Kannst du dir nicht vorstellen, Lionel Messi mit absolut grimmigem Blick, der Kapitän Argentiniens, denn seit der 59. Minute steht es hier zwischen Argentinien und Kap Verde plötzlich nur noch 1-1. Der Kapitän Messi mit dem Führungstreffer ja nach einer knappen halben Stunde, aber gerade eben haben sie gepennt in Argentiniens Defensive. D-Roy Duarte war zur Stelle, schöne Vorarbeit von der rechten Seite und dann rein ins lange Eck, keine Chance für Martinez. Aber jetzt wieder die Argentinier auf der linken Seite im Strafraum. Über Almada, fast an der Grundlinie, legt nochmal raus auf Medina und sofort schmeißen sich die Afrikaner in jeden Zweikampf. Und die Argentinier sind genervt, gefrustet, haben sich zu lange einnullen lassen, sind selbst schuld, dass es hier nur 1-1 steht aus Sicht des großen Favoriten, des Titelverteidigers, dem Weltmeister von 2022. Versucht wieder den Aufbau rund um den 16er über Enzo Fernandes. Sie kommen gerade nicht rein, sie sind dabei, Lösungen zu finden. 65. Minute, jetzt rum. Hier ist es spannend in Miami von 65.000. Spielstand zwischen Argentinien und Kap Verde 1-1.
1: Florian Winkler aus Miami und alles Weitere vom Sport hat jetzt Lars Pegelow für uns.
3: Ägypten hat es gepackt. Die Nordafrikaner haben sich im 16. Finale der Fußball-Weltmeisterschaft gegen Australien durchgesetzt. Michael Augustin hat das spannende Spiel in Dallas gesehen.
4: Ägypten gewinnt zum ersten Mal ein K.O.-Spiel bei einer Fußball-Weltmeisterschaft und zwar mit 4-2 im Elfmeterschießen gegen Australien. 1-1 war der Spielstand nach 120 Minuten. Die Führung der Ägypter in der Anfangsphase durch ein Kopfballtor von Ashour. Ein Eigentor von Hani zu Beginn der zweiten Halbzeit brachte Australien wieder ins Spiel. Matchwinner im Elfmeterschießen war letzten Endes Abdel Magid, der den vierten Elfer verwandelt hat. Die Australier hatten sich vorher 2 Fehlschüsse geleitet. Sutter übers Tor und Harrington an die Latte. Australien ist draußen, Ägypten jubelt.
3: Von einem WM-Gewinner zum DFB. Julian Nagelsmann ist nicht mehr Bundestrainer. 4 Tage nach dem enttäuschenden WM-Aus gegen Paraguay hat er, so die offizielle DFB-Erklärung, seinen Rücktritt erklärt. Jürgen Klopp soll übernehmen, das ist der Wunsch, wobei Klopp noch aus seinem Beraterjob bei Red Bull raus müsste. ARD-Experte Thomas Hitzelsperger schlägt vor, nicht nur diese eine Personalie anzugucken.
5: Es ist natürlich nachvollziehbar, dass Jürgen Klopp jetzt der Top-Kandidat ist. Der DFB wäre aber gut beraten, nicht nur mit Jürgen Klopp zu sprechen, sondern auch sich um Alternativen umzusehen. Was meines Erachtens noch wichtiger wäre, überhaupt sich zu fragen, was inhaltlich eigentlich der DFB verändern muss. Was passiert nach dem Abgang vom Andreas Rettig? Was passiert mit Rudi Völler? Und sich zusammensetzen mit all den Jugendtrainern, die besser beurteilen können, ob wir ein Problem im Nachwuchs haben oder nicht. Wenn am Ende Jürgen Klopp der richtige Trainer sein soll, werden wir alle nicht überrascht. Aber die Zeit muss jetzt sinnvoll genutzt werden.
3: Und damit von der WM zum Tennis nach Wimbledon. Dort hat Jan-Lennard Struff für strahlende deutsche Gesichter gesorgt und das Achtelfinale erreicht. Aus Wimbledon Ina Kast.
6: Jan-Lennard Struff scheint in der Form seines Lebens zu sein. Gegen den favorisierten Daniil Medvedev gewann er die ersten beiden Sätze im Tiebreak, obwohl er in beiden Durchgängen zunächst mit einem Break zurücklag. Im dritten Durchgang lag er sogar 2 Breaks zurück und schaffte eine unglaubliche Aufholjagd. Struff gewann 5 Spiele in Folge. Sein Gegner Medvedev beendete das Match nach knapp 3 Stunden Spielzeit mit einem Doppelfehler. Damit steht der 36-jährige Sauerländer Struff zum ersten Mal in seiner Karriere im Achtelfinale von Wimbledon.
3: Und dort trifft der Warsteiner auf Hubert Hurkacz aus Polen. Am Wochenende beginnt die Tour de France. Großer Favorit, der Slowene Tadej Pogacar, der die Tour in den beiden Vorjahren für sich entscheiden konnte. Holger Gerska begleitet die Tour. Was sind denn die Höhepunkte der nächsten Wochen?
7: Es ist ein sehr abwechslungsreicher Kurs. Die Höhepunkte sind gleichmäßig verteilt. Das erste Wochenende in Barcelona mit dem Mannschaftszeitfahren und einer Klassiker-Etappe auf dem Olympiaberg Montjuïc. Das wird schon ein richtiges Spektakel. Dann geht's schon am Montag, also am dritten Tag in die Pyrenäen. Die Etappen im Zentralmassiv und in den Vogesen sind auch landschaftlich spektakulär. Es gibt nur 5 Tage für die Sprinter, wenn alles normal läuft. Das ist sehr wenig und der erste Sprint steht auch erst auf der 5. Etappe auf dem Programm. Und dann natürlich am Ende mit den Alpen die eigentlichen Höhepunkte. Zweimal hintereinander befindet sich der Zielstrich in Alpe d'Huez, also Mekka des Radsports. Und die letzte Etappe, der letzte Tag in Paris, ist dann wie im vergangenen Jahr nicht der klassische Flachkurs Champs-Élysées rauf und runter, sondern es geht über den Montmartre. Auch das wird nochmal ein richtiges Spektakel.
3: Insgesamt legen die Fahrer auf den 21 Etappen der Tour mehr als 3.300 Kilometer zurück.
1: Der Sport war das mit Lars Pegelow.
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8: Um 1.30 Uhr mit Ronald Lessig. Die AfD kommt morgen in Erfurt zu einem zweitägigen Bundesparteitag zusammen. Die Polizei rechnet mit Tausenden Gegendemonstranten und

0: Wie Kreml-Sprecher Peskow mitteilte, ist die Industriestadt Kostantinivka nahe Donetsk inzwischen unter russischer Kontrolle. Aus der Nachrichtenredaktion Stefan Everts.
1: Die Stadt war bereits Ende vergangenen Jahres schwer umkämpft und gilt als strategisch wichtiger Stützpunkt auf dem Weg zu weiteren größeren Städten im Donbass. Laut Kreml-Sprecher Peskow wurden sämtliche Bewohner dazu aufgefordert, die Stadt zu verlassen. Die Eroberung des Donbass gilt als eines der wichtigsten Ziele von Kreml-Chef Putin. Auch in den Verhandlungen über ein Ende des Krieges war der Anspruch auf die Region immer wieder eine zentrale Forderung Russlands. Die Ukraine hat die Meldungen über die Einnahme bislang nicht bestätigt. Ein Militärsprecher sprach am Abend lediglich von schweren Kämpfen rund um die Stadt.
0: Im Iran beginnen heute die öffentlichen Trauerfeierlichkeiten für den getöteten obersten Führer Khamenei. 3 Tage lang finden Zeremonien in der Hauptstadt Teheran statt. Dann soll sein Leichnam in die Pilgerstadt Qom sowie in den Irak gebracht werden. Am kommenden Donnerstag sollen die sterblichen Überreste Khameneis in seiner Heimatstadt Mashhad beerdigt werden. Khamenei war im Februar durch einen israelischen Luftangriff auf seinen Amtssitz in Teheran gezielt getötet worden. In einem Stuttgarter Großmarkt ist ein Feuer ausgebrochen. Laut Feuerwehr brennt ein Hallenkomplex. Demnach drohen die Flammen auf weitere Gebäude überzugreifen. Anwohner wurden über Warn-Apps aufgerufen, das betroffene Gebiet im Westteil Wangen zu meiden. Wegen des Rauches und des Gestanks sollen Türen und Fenster geschlossen bleiben. Auf dem betroffenen Großmarkt sind nach eigenen Angaben zufolge mehr als 100 Import- und Großhandelsfirmen angesiedelt. Das Wetter in Deutschland. Meist trocken, an der Nordsee etwas Regen bei 16 bis 7 Grad, an der Ostsee stürmisch. Tagsüber Wolken und Regen, einzelne Gewitter, im Süden viel Sonne, 19 bis 30 Grad. Am Sonntag Schauer und Gewitter, 19 bis 31 Grad. Das waren die Nachrichten.
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3: Aktuell mit nur einer Meldung. Die A2 Hannover Richtung Berlin ist zwischen Alsleben und Bornstedt nach einem Unfall gesperrt. Dadurch staut es sich. Ansonsten gute Fahrt.
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3: Mit Philipp Kaver. Die Wirtschaft kriselt, die Unternehmen machen weniger Gewinne. Das wiederum lässt die Gewerbesteuereinnahmen sinken. Geld, das die Kommunen eigentlich dringend bräuchten. Was das bedeutet und welche Folgen das hat, zeigt Luisa Kretschmer jetzt an einem Beispiel in Unterfranken.
4: Industriestadt Schweinfurt. Oberbürgermeister Ralf Hoffmann besucht den städtischen Bauhof. Das Gelände ist sanierungsbedürftig für mindestens 400 Millionen Euro. Eine Summe, die das Budget der Stadt bei weitem übersteigt.
5: Es liegt vor allen Dingen daran, dass wir insgesamt ja unter einer sehr angespannten Finanzlage liegen.
4: Eine Ursache dafür: sinkende Gewerbesteuereinnahmen.
3: Da müssen wir einmal kurz unterbrechen für eine Gefahrenmeldung. Achtung, bitte auf der A8 München Richtung Stuttgart. Zwischen Franzosenschlucht, Viadukt und Eichelberg. Dort werden Gegenstände auf die Fahrbahn geworfen. Das betrifft die A8 München Richtung Stuttgart. Zwischen Franzosenschlucht, Viadukt und Eichelberg. Dort werden Gegenstände auf die Fahrbahn geworfen. Und jetzt weiter mit dem Beitrag über die Gewerbesteuereinnahmen.
4: Die Kommunen sind auf Steuerzahlungen ansässiger Unternehmen angewiesen. Gehen deren Gewinne aber zurück, sind auch erstmal weniger Steuern fällig. Schweinfurt ist geprägt von Maschinenbau und der Autozulieferindustrie. Zwei Branchen, die aktuell vor gewaltigen Herausforderungen stehen. Fast 3000 Jobs hat das schon gekostet.
6: Die Industrie baut halt ab, das ist ja in ganz Deutschland so. Ne? Es ist ja auch vieles verschlafen worden oder verdummt worden. Und Schweinfurt trifft es halt als Industriestadt besonders stark.
4: Rudolf ist mit seinem Frust nicht allein. Auch andere sorgen sich um die Zukunft und um den Standort. Thomas Höhn von der IG Metall sieht Folgen für die Kommune als Ganzes.
7: Es macht auch was mit der Gesamtstimmungslage in der Stadt und das spüren wir auch. Die Frage, baue ich hier ein Haus, investiere ich hier, gehe ich hier selbst mit meiner Familie in die Zukunft, da ist schon viel Verunsicherung auch zu spüren.
4: Dieses Problem haben viele bayerische Kommunen, wie der Geschäftsführer des Bayerischen Städtetags Johann Kronauer betont.
8: Der Rückgang in 2026 bei der Gewerbesteuer tut den Städten und Gemeinden weh, weil die Gewerbesteuer die wichtigste Einnahmequelle ist der Kommunen.
4: So könnten die Einnahmen aus der Gewerbesteuer in diesem Jahr bayernweit um 3,4% sinken, heißt es in der aktuellen Steuerschätzung. Der Bund will mit Mitteln aus dem Sondervermögen entlasten. Von den insgesamt 100 Milliarden, die lang

0: kurzfristig an Bundesländer und Kommunen verteilt werden sollen, kommt in einzelnen Orten aber nicht mehr viel an. In Schweinfurt hat man zusätzlich Maßnahmen ergriffen, um die fehlenden Steuereinnahmen auszugleichen. Der Hebesatz für die Gewerbesteuer wurde erhöht. Doch das ist schwierig, das sieht auch OB Hoffmann. Denn der Schritt bedeutet für die Unternehmen eine Mehrbelastung von 8%.
1: Das hat keiner mit gutem Gewissen getan, dass wir den Gewerbesteuerhebesatz erhöht haben.
0: Zwar werden mit der Steuererhöhung kommunale Finanzlöcher erstmal gestopft. Gleichzeitig aber schwächt das bayerische Unternehmen weiter in ihrer Wettbewerbsfähigkeit. Und macht auch die Kommune als Standort für Unternehmen nicht attraktiver.
2: Wirtschaft.
3: Wenn die elektrische Zahnbürste den Geist aufgibt, ja, was macht man dann? Häufig landen akkubetriebene Geräte einfach im Hausmüll. Und weil zunehmend Elektrogeräte auf den Markt kommen, wird noch immer mehr weggeworfen. Welche Schäden das in Sortieranlagen oder auf Deponien anrichten kann, darüber berichten jetzt Silvia Wassermann und Jörg Pfuhl.
4: Im Mai vergangenen Jahres geht eine 3000 Quadratmeter Halle mit Müll in Flammen auf. Christian Hündgen sieht die Rauchsäule, die nachts aus seiner Firma steigt.
5: Das war der 60. Geburtstag meiner Mutter und ich war hier im Ort und gehe aus dem Haus und denke, ach du Scheiße.
4: Sein Betrieb in Swistal sortiert und recycelt den Müll von 3 Millionen Haushalten. Nur 7 Wochen später brennt die nächste Halle. Deutschlandweit gibt es rund 30 solcher Brände pro Tag, schätzt die Branche. Denn die Zahl der Lithium-Ionen-Akkus und Batterien hat sich in 10 Jahren mehr als verdoppelt.
6: Handy, Laptop, Smartwatch,
7: dann das iPad, den alten Nintendo.
8: Fängt ja schon an bei irgendwelchen Küchengeräten.
9: Oder Powerbanks.
10: Mein Fahrrad.
11: Akkuschrauber, Werkzeug.
12: Elektrische Zahnbürste.
7: Stimmt, habe ich auch.
11: Ja, es ist einiges und man hat das gar nicht mehr so auf dem Schirm.
4: Eigentlich müssen Akkus korrekt entsorgt werden, im städtischen Wertstoffhof oder auch in vielen Elektro- und Supermärkten sowie größeren Drogerien. Aber Christian Hündgen zieht immer wieder Akkus aus dem Hausmüll seiner Sortieranlage und seit ein paar Jahren auch immer mehr E-Vapes, Einweg-E-Zigaretten, millionenfach verkauft und anschließend weggeworfen.
13: Diese E-Vapes, die wir dann hier finden, ja, die bleiben natürlich oft unerkannt und unentdeckt. Und in 1000 Fällen passiert auch nichts. Aber eben genau zu Unzeit, am Wochenende, in der Nachtschicht, kann dann eben genau eine Hitzequelle entstehen, die wiederum leicht brennbares Material trifft. Und dann haben wir einen Großbrand. Und das ist einfach unser Problem, was wir aktuell haben.
4: Die korrekte Entsorgung müsste wohl einfacher sein. Seit 1. Juli nehmen deshalb auch Kioske und Tankstellen gebrauchte Vapes zurück. Jochen Ebbing von der Firma Lobbe hat neulich mal gezählt, wie viele Elektrogeräte im Hausmüll sind.
14: Wir wussten, dass etwas drin ist, aber dass es tatsächlich so viel ist, dass in quasi jeder Radladerschaufel, die wir reintun, bis zu 20 E-Geräte sind. Und das konstant hat uns wirklich erstaunt.
4: Also hat er nach einer technischen Lösung gesucht und die heißt künstliche Intelligenz. Eine Maschine scannt den Müll und schießt mit Druckluft alles raus, was sie als Elektrogerät erkennt.
14: Wir sehen hier, wie der KI-Sortierer das Förderband in Echtzeit röntgt, dann einzelne Elektrogeräte identifiziert und mit einem Druckluftstoß rausschießt.
4: Rund 500.000 Euro kostet ihn die künstliche Intelligenz. Sie erkennt 9 von 10 Akkus im Müll.
14: Es gibt jedes Mal diesen Zisch und jeder Zisch ist ein Risiko weniger.
3: 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Hat zu viel Wärme, manche sagen auch Hitze, hat die Hitze auch ihr Gutes? Es könnte sein, denn wegen der Wärme gibt es zumindest in diesem Jahr sehr viele Kirschen in Deutschland. Das Statistische Bundesamt schätzt, dass die Ernte in diesem Sommer insgesamt gut 51.000 Tonnen beträgt. Knapp 14% mehr sind das als im Durchschnitt. Peter Hild hat einen Anbaubetrieb für Kirschen in Nordrhein-Westfalen besucht.
15: So, dann müssen wir einmal hier rein.
16: Henrik Mertens schaut zufrieden durch die langen Reihen mit insgesamt 1200 Kirschbäumen auf seiner Obstplantage in Willig. Viele Reihen sind schon abgeerntet, dieses Jahr läuft die Kirsche richtig gut. 15 bis 20 Tonnen könnten es am Ende des Sommers sein, ein Drittel mehr als sonst.
17: Die Kirsche ist so eine Art Diva unterm Obst. Also wenn ein Parameter nicht passt, dann trägt die nicht mehr so viel. Und dieses Jahr scheint alles gestimmt zu haben. Also bis jetzt super. Ich beiß nochmal in eine rein. Knackig, zuckersüß und ein super Aroma.
16: Durch das trockene und warme Frühjahr konnte sich die Kirschblüte prima entwickeln. Das wärmere Klima sorgt für einen immer früheren Beginn der Obstblüte. Für viele Obstbauern in NRW bedeutet das jedoch, sie müssen länger hoffen und bangen, dass nicht noch ein später Frost im Mai kommt, der die Ernte erheblich beeinträchtigen kann. Über den Kirschbäumen der Familie Mertens hängt ein großes Foliendach. Rundherum hängt außerdem ein enges Netz bis zum Boden, zum Schutz vor neuen Schädlingen aus Asien, die das warme Wetter lieben, und vor Wetterextremen, vom Starkregen bis zu starker Sonne. Seniorchef Frank Mertens sieht über die Jahre einen immer größeren Aufwand.
2: Ich mache den Quatsch ja seit über 35 Jahren. Und wenn ich an früher zurückdenke, haben wir gar nicht so viel mit Folien oder mit Hilfsmitteln gearbeitet. Ja, wir haben die Ernte so genommen, wie sie war. Und dann irgendwann kam die Folienverfrühung dazu. Vor 15, 20 Jahren kamen die Folientunnel dazu. Die Ernte wurde immer mehr nach vorne geholt. Die Hagelnetze kamen dazu. Jetzt haben wir hier diese Kirschüberdachung. Also man macht immer mehr, um die Ernte zu verlängern und vor allen Dingen zu schützen.
16: Vor allem Obstbetriebe müssten sich auch beim Sortiment umstellen, sagt Peter Muss vom Provinzialverband der Rheinischen Obst- und Gemüsebauern.
9: Es gibt mittlerweile auch eine ganze Reihe von Obstbauern, die Obstarten anbauen, die noch vor 15 oder 20 Jahren hier praktisch nicht anbauwürdig waren. Kulturen wie Aprikose, Pfirsich oder Nektarine haben mittlerweile Einzug gehalten.
16: Beim Gemüseanbau wirke sich der Klimawandel weniger stark aus, sagt Muss. Auf dem Obsthof in Willich passen Frank und Henrik Mertens ihre Früchte dagegen immer weiter dem Klimawandel an. Einige alte Apfel- oder Birnensorten werden wohl absehbar verschwinden, weil sie die Hitze schlecht vertragen. Dagegen wird es dort wohl bald italienische Erdbeeren geben. Und direkt neben der Kirschplantage stehen seit 2 Jahren auch Weinreben der Sorte Sauvignon Gris. Frank Mertens.
2: Wir merken, dass es wärmer wird und dementsprechend muss man es auch als Vorteil sehen. Wir haben ja früher nicht damit gerechnet, hier Wein anzubauen. Funktioniert mittlerweile. Die ersten Kollegen fangen mit Oliven in Rheinland-Pfalz an. Es geht immer weiter.
16: Für Juniorchef Henrik Mertens steht in den nächsten Tagen aber erstmal die Ernte der nächsten Kirschsorte an. 120 Bäume der Süßkirsche Cordia hängen voll mit dunkelroten Früchten, eine der beliebtesten Sorten bei den Kunden. Ganz ehrlich, wie viel wird da beim Ernten selbst genascht?
17: Das ist Betriebsgeheimnis.
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3: Bundesumweltminister Carsten Schneider hat gestern in Rostock das neue Bundeskompetenzzentrum Munitionsbergung aus dem Meer vorgestellt, kurz BKMeer. Es ist eines der wichtigsten Meeresschutzprojekte Deutschlands, denn noch immer liegen rund 1,6 Millionen Tonnen Weltkriegsmunition auf dem Grund von Nord- und Ostsee. Katharina Seiler berichtet.
12: Aus Sicht des Toxikologieprofessors Edmund Masern von der Universität in Kiel wird es höchste Zeit, dass die Weltkriegsmunition aus Nord- und Ostsee herausgeholt wird. Er beschäftigt sich schon seit vielen Jahren mit der versenkten Munition und den Folgen für Nord- und Ostsee. Zum Beispiel hat der Toxikologe Muscheln bei Eckerwader Hörne im Jadebusen untersucht.
18: Wir haben verschiedene Regionen der Ost- und der Nordsee gemonitort, sagen wir, also dass wir die Organismen dort gefangen haben und haben sie dann untersucht. Ein Beispiel wären die Muscheln in der Eckwader Hörne. Da haben wir vom Umweltbundesamt Muscheln bekommen, die schon 1985 eingefroren worden sind. Und wir hatten die einmalige Chance, an diese Muscheln ranzukommen und konnten die untersuchen. Und wir haben von 1985 bis in das Jahr 2000 nichts gefunden an den Sprengstoffen dort drin. Aber ab 2001, ab 2002 wurden dort nachher immer größere Konzentrationen in diesen Muscheln gemessen. Das heißt, das ist so ein Beweis dafür, dass durch das steigende und stetige Durchrosten der Munition doch mehr von den Chemikalien ins Meer kommen.
12: Das heißt, durch die immer weiter korrodierende Munition gelangen auch immer mehr Schadstoffe ins Meer und vergiften Muscheln und Fische. Nach Ansicht des Toxikologen ist es nur eine Frage der Zeit, bis über die Nahrungskette auch Menschen gefährdet sind. Die betroffenen Küstenländer von Nord- und Ostsee, Niedersachsen, Schleswig-Holstein und Mecklenburg-Vorpommern, drängen schon lange darauf, dass sich der Bund an der sehr aufwendigen und teuren Bergung der Kriegsmunition beteiligen soll. Das macht der Bund jetzt mit einem Bundeskompetenzzentrum, das die Bergung der Munition koordinieren soll und das jetzt seine Arbeit aufgenommen hat. Hauptaufgabe des Zentrums wird der Bau einer Plattform sein, mit deren Hilfe die geborgene Munition noch direkt auf dem Meer vernichtet werden kann. Julia Oldenburg, kommissarische Leiterin des Zentrums.
19: Ja, also die Plattform ist ja ein Pilot, den wir auch international zum ersten Mal hier auf den Weg bringen. Ja, sowas gibt es nicht bisher in der Szene der Munitionsbergung. Und die Hoffnung ist groß, dass wir damit eine Lösung schaffen, Munition auch im Industriemaßstab zu bergen. Also wirklich Tempo reinzubringen in die große Aufgabe. und die Menge an Munition aus dem Meer, die wir bergen, massiv zu erhöhen.
12: Das ist auch Bundesumweltminister Carsten Schneider wichtig, der sich deshalb für die Einrichtung des Bundeszentrums zur Bergung der Kriegsmunition eingesetzt hat.
20: Also mit dem Bundeskompetenzzentrum haben wir ein klares Statement. Damit verankern wir unsere Verantwortung, unser Know-how und natürlich auch unser Budget. Und das wird der Schlüssel sein für die Munitionsbergung dann in der Nord- und Ostsee.
12: Damit kommt der Bund auch der langjährigen Forderung der Küstenländer nach, sich an den Bergungskosten der Kriegsmunition zu beteiligen. Noch geklärt werden muss allerdings die weitere Finanzierung für den Betrieb der Plattform. Der Auftrag für ihren Bau soll jedenfalls noch in diesem Jahr vergeben werden. 2028 soll sie in Betrieb gehen.
3: 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Seit mehr als 250 Jahren sind die Vereinigten Staaten ein Ziel für Menschen aus aller Welt. Menschen auf der Suche nach einem besseren Leben, nach dem, was oft als American Dream bezeichnet wird. Heute leben dort Menschen aus mehr als 190 Herkunftsländern. Doch inwieweit erleben sie in den USA auch wirklich Zugehörigkeit? Unsere Korrespondentin Anne Schneider ist dieser Frage nachgegangen im US-Bundesstaat Tennessee, einem Binnenstaat im Osten der USA, im sogenannten Bible Belt, einer stark religiös geprägten Region.
21: Seit mehr als 250 Jahren sind die Vereinigten Staaten ein Ziel für Menschen aus aller Welt, auf der Suche nach einem besseren Leben. Nach dem, was oft als American Dream bezeichnet wird. Heute leben hier Menschen aus mehr als 190 Herkunftsländern. Doch bedeutet diese Vielfalt automatisch auch Zugehörigkeit? Ich gehe dieser Frage im Bundesstaat Tennessee nach, im sogenannten Bible Belt, einer stark religiös geprägten Region. Meine Recherche beginnt bei den Besuchern einer evangelikalen Kirche, die sich selbst Patriot Church nennt.
22: Jeder, der sich mit Amerika, der Verfassung sowie Meinungs- und Religionsfreiheit identifiziert, ist willkommen. Die Scharia passt nicht dazu. Aber egal, ob du Jude bist oder Buddhist, komm gern.
23: Wer in dieses Land will, sollte legal kommen. Illegal ist falsch. Sie haben so viele in unser Land gebracht. Wir sind in Gefahr. Die Endzeit naht.
21: Die Kirche liegt in einer kleinen Gemeinde, die kaum divers ist, überwiegend weiß. Es gibt kaum afroamerikanische oder lateinamerikanische Bewohner. Meine nächste Station ist Nashville. Die Stadt wird bunter, offener. Wird Vielfalt hier eher akzeptiert? Ja, sagt Peyton.
24: Being gay, LGBT.
25: Als Schwuler gab es viele Probleme während meiner Jugend. Aber andererseits hatte ich auch viele Chancen. Wurde von vielen tollen Menschen akzeptiert.
21: Doch nicht alle sehen das so.
25: Diese Einwanderer kommen einfach immer wieder hier rüber, schnappen sich alle unsere Frauen und lassen mir keine übrig.
21: Schildert mir Scott seine Ansicht in rauen Worten. Er verkauft Straßenzeitungen. Menschen wie ihn unterstützt Pastor Enoch Fass. Er betreibt eine Tafel für Bedürftige. Seine Gemeinde ist rein afroamerikanisch, doch er lehnt das als Kategorie ab.
26: I'm not African-American.
25: Ich bin nicht Afroamerikaner, ich bin Amerikaner.
26: I'm an American.
21: Und er sagt,
26: Blacks, Whites, Jews, Hispanics.
25: Amerika besteht aus Schwarzen, Weißen, Juden, Hispanics, Menschen aus dem Nahen Osten.
21: Doch gleichberechtigt dazugehören, das tun längst nicht alle. Das zeigt mir die Afroamerikanerin Jessica Williams. Sie arbeitet in der Immobilienentwicklung. Bei einem Geschäftstreffen wird sie plötzlich aus einem Hotel verwiesen.
27: I wasn't embarrassed, I was discriminated against.
28: Ich wurde diskriminiert. Das ist widerlich und gibt einem das Gefühl, nicht willkommen zu sein.
27: To not be welcomed.
21: Ihr wird unterstellt, Rechnungen nicht bezahlt und als Prostituierte gearbeitet zu haben. Zu Unrecht. Das Hotel entschuldigt sich später, aber der Geschäftspartner ist abgesprungen. Sie prozessiert deswegen immer noch gegen das Hotel. Wer entscheidet also, wer dazugehört? Das frage ich Yuri Kunza. Er kam vor über 30 Jahren aus Peru in die USA und lebt heute in Nashville.
29: It is not about the origin.
25: Es geht um die Ideale, nicht um Herkunft.
21: Zugehörigkeit, meint er, entscheidet sich nicht an Herkunft oder Pass, sondern an gemeinsamen Werten. Doch genau daran mangelt es oft in einem zutiefst gespaltenen Land. Meine letzte Station ist das Designstudio von Manuel Cuevas. Der 93-Jährige ist eine Legende der Country- und Popkultur, hat Kostüme für Elvis Presley entworfen US-Präsidenten eingekleidet. Er kam in den 50er Jahren aus Mexiko in die USA. Fühlt er sich trotz seines Erfolgs manchmal ausgegrenzt? Die Antwort ist deutlich.
29: Den Native Americans wird null Respekt entgegengebracht. Schwarzen etwa 60%, Europäern 200. Und wir Lateinamerikaner werden ausgegrenzt, obwohl wir schon seit Millionen Jahren hier sind. Wie soll ich mich da fühlen?
21: Da muss ich an den letzten Satz denken, den mir der afroamerikanische Pastor Enoch Fass mit auf den Weg gegeben hat. Mit 250 Jahren sei eine Nation doch erst im Kleinkindalter.
26: I've got a hope that because we're just a toddler.
25: Und deshalb habe ich die Hoffnung, dass wir in den nächsten 100 Jahren ein besseres Amerika erleben werden. Eines, das dem amerikanischen Traum näher kommt, der alle Menschen einschließt, dass Hautfarbe keine Rolle mehr spielt.
26: Kultur.
3: Ein Klassiker unter den Sommerfestivals feiert Jubiläum. Das Montreux Jazz Festival ist zum 60. Mal gestartet. Seit 1967 zieht es jedes Jahr Hunderttausende Musikfans an den Genfer See. Jazz ist dabei längst nur noch ein Teil des Namens. Das Programm reicht von Rocklegenden wie Deep Purple über Singer-Songwriter und House bis zu experimentellem Pop. Und, so sagt der Festivalleiter Mathieu Jaton, zur Magie von Montreux gehöre es, immer wieder Künstlerinnen und Künstler zu entdecken, die später dann zu Superstars werden.

0: Mit R&B Pop von Ray aus London startet das Hauptprogramm des Festivals im frisch renovierten Kongresszentrum von Montreux. Und zum 60. Geburtstag des legendären Festivals fehlen natürlich auch Deep Purple nicht. Und der Song, der die Montreux-Geschichte prägte, wie kein anderer. Deep Purple schrieben Smoke on the Water 1971, als bei einem Konzert in Montreux der Saal in Flammen aufging. Es ist schon lustig, meint Festivalleiter Mathieu Jaton, dass ein Hard Rock Song zur Hymne des Montreux Jazz Festivals wurde. Aber das ist auch wie ein Symbol für unser Verständnis von Jazz. Jazz heißt für uns Musik, die sich ständig wandelt. Und so ist in Montreux zum Beispiel auch House Music von Ben Böhmer zu erleben. Der DJ und Produzent aus Berlin ist das persönliche Highlight von Festivalchef Jaton.
1: Mon highlight de l'année. Ah oui, j'adore. Je suis grand fan.
0: Ben Böhmers Konzert ist schon ausverkauft, genauso wie das des schottischen Sängers Louis Capaldi. Das Festivalprogramm erinnert an einen bewegenden Moment bei einem Capaldi-Konzert 2023 in Glastonbury, als der Sänger, der am Tourette-Syndrom leidet, plötzlich kaum noch singen konnte. Und das Publikum ihn durch den Krisenmoment trug und an seiner Stelle sang.
1: Et ces moments-là de Capaldi, d'ailleurs que vous en avez parlé, j'avais des frissons et je les ai encore.
0: Solche Gänsehautmomente wie bei Capaldi sind der Grund, warum ich diesen Job mache, sagt Festivalchef Jaton. Nicht für fette Produktionen und Showbiz-Feuerwerke, die sind mir egal. Was mich interessiert, sind künstlerische Spannung und die Zerbrechlichkeit eines Künstlers, der alles gibt.
1: De voir cet artiste qui est d'accord de se mettre à nu.
0: Alles geben, das wird beim 60. Montreux Jazz Festival auch eine junge Schweizer. Luce ist 24, Künstlerinnenname Lum. Lum wird auf einer der vielen Bühnen am Seeufer spielen, im Umsonst- und Draußen-Programm des Festivals mit ausgewählten Nachwuchskünstlerinnen und Künstlern.
2: Ich war immer im Montreux Jazz Festival, als ich jünger war. Ich war da mit meinen Freunden. Wir haben diese Konzerte von Rising Artists gesehen, weil wir hatten kein Geld für die größeren Bühnen. Und ich habe immer gesagt, one day is gonna be me. Und jetzt ist es Zeit für mich.
0: Und wer weiß, was noch kommen wird für Lum. Das Montreux Jazz Festival war schon oft ein Sprungbrett für große Karrieren.
3: Katrin Hondel über das Montreux Jazz Festival. Es geht bis zum 18. Juli.
4: Standpunkte.
3: Julian Nagelsmann ist Geschichte beim Deutschen Fußballbund. Der ARD-Sportjournalist Burkhard Hupe kommentiert, Nagelsmann sei unter dem Strich erneut ein Opfer seiner Eitelkeit geworden. Wo ein Schweigen geholfen hätte, habe er zu oft zur launigen Pointe gegriffen. Das sei schon bei den Bayern nicht gut gegangen.
5: Das Winterinterview mit dem Kicker, in dem er offen die Schwachstellen von potenziellen WM-Fahrern benannte, die schwammige Kommunikation bei der Frage nach dem Nummer-1-Torhüter, die öffentliche Demontage von Dennis Undaff, die widersprüchliche Nominierung des WM-Kaders, bei der eigene Maßgaben auf einmal keine Rolle mehr spielten, der trotzige Verzicht auf die überragende Mittelfeldkombination Pavlovic-Kimmich und.
3: Die Taz aus Berlin argumentiert, das Problem mit der Selbstüberschätzung habe Nagelsmann nicht exklusiv.
6: Beim DFB hat sich nach dem vorzeitigen WM-Aus 2018 und 2022, aus welchen Gründen auch immer, die Überzeugung manifestiert, die Nationalmannschaft sei in Wahrheit viel besser als in der Realität. Es bräuchte nur einen richtig guten Trainer, um wieder auf einen guten Weg zu kommen. Nagelsmann war für diese Sicht sehr empfänglich. Und dass nun Jürgen Klopp allseits als der kommende Erlöser herbeigesehnt wird, könnte bald wieder zu ähnlichen Problemen führen. Zum Glück ist die nächste Weltmeisterschaft erst wieder in 4 Jahren.
3: Für die Neue Osnabrücker Zeitung birgt die Nachfolgersuche direkt das nächste Risiko.
6: Die Öffentlichkeit fordert Jürgen Klopp als neuen Heilsbringer und der DFB räumt ein, Gespräche mit ihm zu führen. Klopp habe bereits seine grundsätzliche Bereitschaft zur Übernahme des Postens signalisiert. Doch der einstige Erfolgscoach hat sich seit 2 Jahren im werblichen Komfort eines globalen Konzerns eingerichtet und stand lange nicht mehr auf dem Trainingsplatz. Ob er nach dieser Pause sofort den Sanierungsfall DFB bewältigen kann, ist offen. Der Verband sollte vor lauter Sehnsucht nach einer populären und vermutlich teuren Galionsfigur den nüchternen Blick für die Realität nicht verlieren.
3: Die Rheinzeitung aus Koblenz nennt Klopp einen Menschenfänger, der den schwerfälligen Deutschen Fußballbund umkrempeln muss, wenn es nach 3 WM-Desastern etwas werden soll mit der Konkurrenzfähigkeit der Nationalmannschaft bei großen Turnieren.
6: Der 59-Jährige kann dabei allerdings auch nur auf die gleichen Spieler zurückgreifen wie Nagelsmann. Er muss eben deutlich mehr aus ihnen herausholen. Dass Klopp das kann, hat der große Motivator in Mainz, Dortmund und Liverpool eindrücklich bewiesen. Es braucht in Zukunft dringend wieder mehr Weltklasse im deutschen Kader, der sich momentan, wenn überhaupt, eher mit Österreich vergleichen kann als mit Frankreich, England oder Spanien.
3: Der Kölner Stadtanzeiger ist zuversichtlich.
6: Nun also Klopp. Ob das gut geht? Klopp wird sich noch weniger steuern lassen als Nagelsmann. Doch das wird auch weniger notwendig sein. Wo Nagelsmanns Defizite liegen, hat Klopp Charisma, Einfühlungsvermögen und die Fähigkeit, Menschen für sich einzunehmen. Er mag sich zeitweise als dämlich wahrnehmen und das sogar öffentlich sagen, doch allein diese Selbsterkenntnis sichert ihm gegenüber seinem Vorgänger den entscheidenden Vorsprung.
3: Das waren die Standpunkte, zusammengestellt heute von Ulrike Ufer. Und soweit der erste Teil der ARD-Infonacht. Gleich folgen hier die 2 Uhr Nachrichten und danach begleitet sie mein Kollege Detlef Karg weiter gut informiert durch diese Nacht.
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7: Die Nachrichten mit Kira Preuß. Guten Morgen. Die NRW-Landesregierung hat sich zum geplanten Reformpaket der Bundesregierung geäußert. Ministerpräsident Wüst findet viele Vorschläge gut, hat aber zum Beispiel zur Verschärfung der Krankschreibung noch Fragen.
8: Ich glaube, man muss bei der Umsetzung darauf achten, ob es wirklich am Ende bedeutet, dass man am ersten Tag eine Krankschreibung braucht oder auch für den ersten Tag eine Krankschreibung braucht. So, und das ist halt jetzt nicht nur ein sprachlicher Unterschied. Ich denke mal an Leute, die akut, was weiß ich, Migräne haben oder irgendwas, für die es einfach überhaupt nicht gut ist, dann loszulaufen.
7: Die Kassenärztliche Bundesvereinigung hält nichts von einer Krankschreibung ab Tag 1. KBV-Chef Gassen sagte, es sei nicht im Sinne anderer Patienten, wenn jemand hochinfektiös in der Praxis sitze. Weil die Flusspegel gerade an vielen Stellen sehr niedrig sind, verbieten die Bezirksregierungen Köln und Münster, Wasser aus einigen Flüssen zu entnehmen.